0: Herzlich willkommen. Wir begrüßen Sie im Nachtprogramm von Radio Horeb. Sie hören nun eine Wiederholung aus unserem Programm.
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2: Bischof Wilmer über Synodalität. Es ist wichtig, nicht alleine vorzupreschen. CCEE-Präsident Gruschas sagt, gemeinsam vorangehen, wenn auch unterschiedlich, schnell. Und Rom, KI-Forscher Shane Leck mit Magnificent Humanity Award ausgezeichnet. Das und mehr hören Sie in dieser Sendung. Ich bin Mario Galgano. Herzlich willkommen. Der Vorsitzende der Deutschen Bischofskonferenz, der Münsteraner Bischof Heiner Wilmer, will keine Alleingänge einzelner Ortskirchen bei Reformen. Im Rahmen des synodalen Prozesses der Weltkirche müsse die Kultur des Hörens noch weiterentwickelt werden. Das sagte Wilmer im Gespräch mit Radio Vatikan bei der Tagung Shaping Synodality in Europe, an der der DBK-Vorsitzende durchgängig teilnimmt. Mit Bischof Wilmer sprach Gudrun Seiler.
3: Europa braucht deshalb unbedingt eine synodale Kirche, weil Europa immer komplexer wird, immer fragmentarischer wird und die Gefahr ist, dass Europa zerfällt, dass Europa sich in Kleinstaaterei ergibt und es gibt Scharmützel und wir brauchen eine Einheit, wir brauchen eine starke Kirche und Europa braucht eine Orientierung aus dem Evangelium und das kann nur geschehen, wenn die Kirche gemeinsam unterwegs ist, wenn die Kirche synodal ist.
4: Ortskirchen in Europa haben verschiedene Sensibilitäten, auch verschiedene Prioritäten. Es gibt überdies einen Unterschied zwischen den Kirchen im Osten und im Westen des Kontinents. Und die Kirche in Deutschland gilt oft als etwas zu weit vorpreschend bei den anderen. Was möchten Sie als Vorsitzender der Deutschen Bischofskonferenz hier gerne im Zuhören lernen?
3: Aus meiner Sicht ist es wichtig, dass wir eine Kultur des Hörens noch weiterentwickeln, dass wir noch stärker uns als Lernende begreifen, dass wir Zeit und Muße haben, um dem anderen Menschen in die Augen zu schauen, um auch den benachbarten Bistümern, Kirchen, auch in Osteuropa in die Augen zu schauen, um mit ihnen gemeinsam den Weg zu gehen, vor allem ist es wichtig, dass wir aufeinander achten und nicht alleine vorpreschen, dass wir gemeinsam unterwegs sind und tatsächlich auf unsere Geschwister im Glauben aus den benachbarten Kirchen hören und uns erkunden, wo drückt euch der Schuh, wie können wir euch helfen und wie können wir gemeinsam unterwegs sein und was könnt ihr uns sagen, wie wir das Evangelium vielleicht auch besser verkünden könnten.
4: Was sagen Sie zu den Vorwürfen, die mancherorts einfach auch laut geworden sind? Die Katholiken in Deutschland, auch die Bischöfe in Deutschland, die haben das Thema Synodalität praktisch als Vorwand genutzt, bestimmte Reformvorhaben, die schon länger im Kochtopf sind, da voranzubringen. Und da spielen wir nicht mit. Und dass deswegen vielleicht auch Synodalität bei manchen anderen Ortskirchen deswegen in einem schlechteren Ansehen stand.
3: Es geht ja um zwei unterschiedliche Dynamiken. Zum einen sind wir eine synodale Kirche und wir müssen eine synodale Kirche sein, weil es der Auftrag Jesu ist und wir müssen hier zusammenhalten. Und zum anderen ist die Kirche schon immer eine Kirche gewesen, die sich verändert hat. Die Kirche hat sich immer gewandelt seit den Tagen Jesu, seit den Tagen des Herrn. Und die Wandlung ist auch Teil der Kirche. Wir brauchen keine Angst zu haben vor Erneuerungen, wir brauchen keine Angst zu haben vor dem Geist in der Zeit, der uns zeigt, wie wir heute gut das Evangelium verkünden, so dass wir heute neu nah beim Menschen sind. Und da gilt es, kreativ zu sein.
2: Synodalität bedeutet, gemeinsam voranzugehen, aber jeder in seinem eigenen Tempo. Das hat der Präsident des Rates der Katholischen Bischofskonferenzen Europas, CCEE, Gintaras Gruschas, gegenüber Vatican News am Rande der Tagung Shaping Synodality in Europe im österreichischen Buchberg betont. Unterschiede zwischen Ost und West, Nord und Süd seien in seiner Sicht kein Manko, sondern gehören dazu.
5: Rund 180 Delegierte aus mehr als 30 Ländern beraten in Puchberg noch bis Donnerstag über die Umsetzung der Weltsynode. Radio Vatikan ist vor Ort. Gruschas, CCEE-Präsident und Erzbischof von Vilnius, erinnert im Interview mit uns daran, dass Kirche ihrem Wesen nach synodal ist, was auch im Zweiten Vatikanum Ausdruck fand. Synodalität markiert das Vorangehen, den Fortschritt der Kirche, so Gruschas, dass Kirchen in Ost und West, Nord und Süd in puncto Synodalität unterschiedlich vorangehen, gehört für den Litauer mit dazu. Es ist das Verständnis, dass wir als Kirche in Gemeinschaft tatsächlich Einheit in der Vielfalt sind. Es gibt in Europa viele Kirchen, die alle sehr unterschiedlich sind. Ost und West, aber auch Nord und Süd unterscheiden sich stark voneinander. Es gibt unterschiedliche Kulturen und Geschwindigkeiten. Synodalität bedeutet, gemeinsam voranzugehen, aber jeder in seinem eigenen Tempo. Jede Ortskirche habe mit unterschiedlichen Herausforderungen zu tun, denn jede Region habe ihre eigene Kultur und Geschichte. So der CCEE-Präsident. Der Aufbau einer synodalen Kirche beginne damit, diese Gegebenheiten zu akzeptieren und zu lernen, in sehr unterschiedlichen Tempi miteinander voranzugehen.
6: We see that in Europe. We see it even more once we go continental.
5: Das sehen wir in Europa. Wir sehen es noch deutlicher, wenn wir auf kontinentaler Ebene denken und die sehr unterschiedlichen Kulturen erkennen, die sich dort zeigen. Aber wir sind eine Kirche, ein getauftes Volk. Und so hat Gott uns sehr unterschiedlich geschaffen. Und das ist etwas, das wir akzeptieren, womit wir arbeiten müssen und das wir zulassen müssen, damit er den Leib Christi weiter aufbauen kann. Von der noch bis Donnerstag gehenden Konferenz Shaping Synodality in Europe erhofft sich der Erzbischof von Vilnius vor allem eines, das Lernen voneinander. Ich hoffe, dass wir auf dem synodalen Weg einen weiteren Schritt vorangehen. Es ist ein Schritt für Europa, um der Europäischen Versammlung, die in der ersten Hälfte des Jahres 2028 stattfinden wird, einen Schritt näher zu kommen. Dieser Austausch, dieses Miteinander hilft uns allen voranzukommen. Wir lernen voneinander, während wir uns austauschen und miteinander sprechen. Und das nehmen wir mit, nehmen es mit nach Hause, während wir den synodalen Weg fortsetzen. Für Radio Vatikan, Anne Preckel.
2: Es folgen nun Kurznachrichten aus dem Vatikan und der Weltkirche mit Viola Olszewski.
7: Vatikan, Österreich. Der Vatikanbeauftragte für die Beziehung zu Staaten und internationalen Organisationen, Erzbischof Paul Richard Gallagher, hat einen verantwortungsvollen Umgang mit Atomtechnologie gefordert. Es gelte, sich der damit verbundenen Verpflichtungen und Verantwortlichkeiten bewusst zu sein, sagte der Vatikan-Diplomat diesen Dienstag anlässlich der 70. Generalkonferenz der Internationalen Atomenergieorganisation in Wien. Vatikan, Südkorea. Wir beginnen eine Pilgerreise, die uns bis zum August des nächsten Jahres führt. Mit diesen Worten hat der Präfekt des Dikasteriums für Laien, Familie und Leben in Südkorea ein Vorbereitungstreffen für den Weltjugendtag eröffnet, der in einem Jahr in Südkorea stattfinden soll. Kardinal Kevin Farrell leitete in der Stadt Incheon eine Messe. Dort findet diese Woche ein viertägiges internationales Treffen statt, bei dem der Weltjugendtag 2027 vorbereitet werden soll. Bosnien und Herzegowina. Die Bischofskonferenz des Landes hat am Montag einen Aufruf an die Gläubigen im Vorfeld der allgemeinen Wahlen vom Oktober veröffentlicht. Die allgemeinen Wahlen am 4. Oktober 2026 werden entscheidend für das zukünftige Kräfteverhältnis zwischen dem bosniakischen, kroatischen und serbischen politischen Lager sein. Kolumbien. Ein Monat nach dem schweren Erdbeben im Westen Kolumbiens sind die Folgen für die Bevölkerung weiterhin deutlich spürbar. Priester und Ordensleute stehen den Menschen bei und halten das kirchliche Leben unter schwierigen Bedingungen aufrecht. Das berichten Projektpartner von Kirche in Not. Das weltliche päpstliche Hilfswerk hatte wie beim vorhergehenden Erdbeben in Venezuela auch in Kolumbien Nothilfe zugesagt.
2: Der Mitgründer des Unternehmens Google DeepMind, Shane Legg, hat in Rom den Magnificent Humanity Award erhalten. Das Auszeichnungskomitee begründete die Vergabe an den 53-jährigen Wissenschaftler mit dessen Rolle bei der Entwicklung der künstlichen Intelligenz sowie seinem Fokus auf Menschenwürde und Gemeinwohl. Der Preis ist undotiert und orientiert sich an der Enzyklika Magnifica Humanitas, in der Papst Leo XIV. Die Auswirkungen von KI auf die Menschheit thematisiert hat. Hinter der Auszeichnung steht eine internationale Initiative aus Kirche, Forschung und Technologieunternehmen. Zur praktischen Umsetzung der päpstlichen Enzyklika wurden zwei Stiftungen ins Leben gerufen. Die US-amerikanische Stiftung Magnificent Humanity und unter der Leitung von Alexandra Streeton Haar sowie die deutsche Stiftung Magnifica Humanitas. Als Präsident der deutschen Einrichtung fungiert Peter Glasvogt, der Rektor des Campo Santo Teutonico. Wir haben ihn dazu interviewt.
8: Ja, ich denke, es sind zwei Dinge, die da zusammenkommen. Einmal, wir sind Pepsis Priesterkolleg direkt im Schatten des Petersdoms. Und ich habe meine Berufung hier, Rektor dieses Kollegs und der Erzbruderschaft zu sein, am Campo Santo eben auch so verstanden. Wir wollen wirklich Resonanzraum sein für die Sozialverkündigung, für die Verkündigung des Papstes. Und mit dem neuen Papst, ich glaube, das ist uns allen klar, beginnt eine neue Seite in der Geschichte der Kirche. Und wenn wir sehen, jetzt mit seinem Namen, den er ja bewusst verbunden hat mit Leo dem 13., industrielle Revolution damals und jetzt die AI-Revolution, also die künstliche Intelligenz, die ein neues Zeitalter eröffnet. Und der Papst schreibt dazu eine Enzyklika, nicht über AI, über die künstliche Intelligenz, sondern wie geht's, dass wir die menschliche Würde wahren, gerade in Zeiten von dieser künstlichen Entwicklung. Und das ist so wunderbar, dieser Text, den kann man nicht einfach so stehen lassen und sagen, wir applaudieren und es ist wunderbar, was der Papst sagt, sondern das ist ein Weckruf. Und wir waren uns sehr schnell einig, eben auch mit Partnern über den Atlantik hinweg. Wir hatten sowieso eine Tagung zur künstlichen Intelligenz geplant und just bei der Vorbereitung kam die Enzyklika, die sich ja etwas schon angekündigt hat, aber dass sie dann so kam, dann haben wir gesagt, wir können nicht einfach zur Tagesordnung übergehen, sondern wir müssen was konkret machen. Und unser Anliegen war ja, dass wir nicht nur dem Papst applaudieren und sagen, wunderbar, wie Sie das gemacht haben und ihm meinetwegen ein Video schicken, sondern wir müssen institutionell antworten. Und das geht am besten, wenn wir sagen, ja, jetzt gründen wir eine Magnifica Humanitas Foundation, die genau die Anliegen des Papstes aufgreift, Leute, Allianzen sucht, Verbündete findet, die sich dieses Ideal zu eigen machen. Burning People, wie wir so sagen, also die wirklich auch dafür brennen. Um miteinander dann auch zu sehen, wie können wir tatsächlich das jetzt umsetzen. Das braucht natürlich Zeit. Also die Gründung der Stiftung, es war jetzt eine Treuhandstiftung, ist innerhalb von 4 Wochen geschehen, also was schon unglaublich ist. Parallel hat es schon eine Gründung einer Magnificent Humanity Foundation in den USA gegeben, sodass wir als Schwesterstiftung Europa und USA eigentlich miteinander wirken und miteinander auch unsere Ziele abstimmen und unser operatives Vorgehen auch miteinander abstimmen.
2: 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Vatican News Deutsch auf WhatsApp. Aus dem Studio in Rom verabschiedet sich Mario Galgano. 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
1: Das Streiflich-Nachrichtenmagazin bei Radio Horeb. Heute am 15. September trifft sich in Berlin eine Reihe hoher Kirchenvertreter aus ganz verschiedenen Konfessionen. Anlass ist ein Festakt in der St. Hedwigs-Kathedrale, bei dem eine neue Fassung der Charta Ökumenica unterzeichnet werden soll. Hier im Studio München wollen wir nun darüber sprechen, was es mit dieser neuen Fassung der sogenannten Charta Ökumenica auf sich hat. Im Gespräch ist heute unser Gast Joshua Volkmar, der bei uns für einige Wochen mitarbeitet. Er hat vor 2 Jahren sein Theologiestudium abgeschlossen und ist Vikar in der selbstständigen evangelisch-lutherischen Kirche, einer kleinen altlutherischen Bekenntniskirche. Ein Vikar bedeutet, in der Ausbildung zu sein, um Pfarrer zu werden. Wir haben uns vor dem Gespräch auf das Du geeinigt. Joshua, ich grüße dich.
2: Hallo, Johannes.
1: Die meisten unserer Hörer werden vermutlich noch nie etwas von der Charta Ökumenica gehört haben. Was ist denn diese Charta Ökumenica, bevor wir dann auch ins Gespräch kommen über die neue Fassung?
2: Ja, den Begriff Charta, den kennen wir ja vor allem aus dem politischen Bereich. Also da gibt es ja zum Beispiel dann die Charta der Vereinten Nationen oder die Charta der Grundrechte der Europäischen Union. Und bei so einer Charta handelt es sich dann meistens um eine freiwillige Selbstverpflichtung. Da geht es dann also darum, dass die Staaten Grundsätze für ein geordnetes Miteinander aufstellen. Und ganz ähnlich ist das auch bei dieser Charta Ökumenica. Sie will also so eine Selbstverpflichtung der verschiedenen Kirchen sein, um Leitlinien für das gemeinsame Handeln in der Ökumene festzuhalten. Es geht also darum, wie die einzelnen Kirchen in Zukunft besser zusammenarbeiten können.
1: Das scheint ja ein durchaus sinnvolles Anliegen zu sein. Seit wann gibt es denn diese Charta Ökumenica und welche Kirchen in Deutschland haben sie unterschrieben?
2: Die ursprüngliche Fassung der Charta Ökumenica, die gibt es tatsächlich schon etwas länger. Die stammt nämlich aus dem Jahr 2001. Damals wurde sie zunächst auf europäischer Ebene von der Europäischen Bischofskonferenz und von der Konferenz Europäischer Kirchen wurde sie unterschrieben. Und in Deutschland wurde sie dann 2003 von 16 Mitgliedskirchen der ACK dann noch einmal unterzeichnet.
1: Was ist denn die ACK und welche Kirchen gehören dazu?
2: Die ACK ist die Arbeitsgemeinschaft christlicher Kirchen in Deutschland. In dieser Arbeitsgemeinschaft findet ein Großteil des ökumenischen Austausches zwischen den Kirchen statt. Also einmal auf nationaler Ebene, aber vor allem auch dann auf regionaler oder lokaler Ebene. Also hier in München gibt es zum Beispiel auch eine lokale ACK, wo sich die Vertreter der verschiedenen Konfessionen dann in der Regel 2-mal im Jahr treffen und dann gemeinsam überlegen, welche ökumenischen Projekte kann man jetzt zusammen angehen und sich einfach darüber austauschen, wie es gerade in der Kirche und in den einzelnen Gemeinden läuft. Auf der Bundesebene gehören im Moment 21 Kirchen zur ACK und die Charta Ökumenica, die haben damals zum einen die beiden Großkirchen unterschrieben, also die römisch-katholische Kirche und die EKD und dann auch eine ganze Reihe an orthodoxen Kirchen, also einerseits orthodoxe Kirchen, aber auch die Anglikaner, die Methodisten, die Baptisten und unter anderem auch die selbstständige evangelisch-lutherische Kirche.
1: Nun gibt es ja leider noch immer eine ganze Reihe an Differenzen zwischen den einzelnen Kirchen, sowohl in der Lehre als auch in der Praxis. Wie ist es denn überhaupt möglich, solche gemeinsamen Leitlinien zu erarbeiten und wie kann das gelingen?
2: Vollkommen richtig. Also die konfessionellen Unterschiede, die bestehen ja nach wie vor. Und das soll in der Charta Ökumenica auch gar nicht verschwiegen werden. Diese Charta hat eben nicht den Anspruch, ein Bekenntnistext zu sein, der die dogmatischen Unterschiede zwischen den Kirchen jetzt ein für alle Mal überwindet und aufhebt. Das wäre auch schön, aber das ist leider momentan nicht möglich. Es geht eher darum, gemeinsame Regeln zu erarbeiten, wie die christlichen Kirchen trotz der Unterschiede auf der Basis dessen, was sie verbindet, miteinander, wie sie da miteinander umgehen können. Ich versuche das mal bildlich auszudrücken. Also wenn wir uns vorstellen, dass alle diese Kirchen gemeinsam ein großes Haus bilden, dann wäre diese Charta Ökumenica so etwas wie die Hausordnung für dieses Haus. Also jede Kirche hat immer noch ihren eigenen individuell eingerichteten Raum in diesem Haus. Und die Unterzeichnung der Charta Ökumenica führt jetzt eben nicht dazu, dass auf einmal alle Zimmertüren herausgerissen werden und alle Bewohner des Hauses schrankenlos in allen Räumen herumlaufen, sondern es geht eher darum, die Aufgaben herauszustellen, die man als Hausgemeinschaft eben gemeinsam bewältigen kann. Also auch wenn ich mit meinem Nachbarn nicht in jeder Frage einer Meinung bin, dann kann ich ja trotzdem noch gemeinsam mit ihm zum Beispiel das Treppenhaus putzen oder so etwas. Also es geht darum, wie man in diesem einen Haus gemeinsam wohnen kann und gemeinsam trotz aller Unterschiede Aufgaben bewältigen kann, die vielleicht alleine schwieriger zu bewältigen wären.
1: Ein schönes Bild. Was wären denn solche Aufgaben, bei denen Kirchen zusammenarbeiten wollen? Was benennt denn da die Charta Ökumenica konkret an Punkten?
2: Wenn man sich die Charta Ökumenica von 2001 anschaut, dann werden dort vor allem zwei gemeinsame Anliegen formuliert. Das erste Anliegen besteht darin, die sichtbare Einheit der Kirchen in Europa weiter zu fördern. Das geschieht dann zum Beispiel dadurch, dass die Kirchen füreinander beten und indem sie mehr miteinander und nicht so viel gegeneinander arbeiten. Das kann natürlich nur dann gelingen, wenn man gemeinsam im Gespräch bleibt, gerade bei Fragen, wo man sich jetzt nicht einig ist. Deshalb verpflichten sich die Kirchen auch dazu, in Zukunft noch mehr den ökumenischen Dialog zu suchen. Das alles soll also die sichtbare Einheit der Kirche fördern. Und dann gibt es noch das zweite Anliegen, das ist nämlich das Anliegen, dass die Kirchen gemeinsam ihre Verantwortung für Europa wahrnehmen wollen. Dabei geht es also mehr um das gemeinsame Wirken nach außen, in die Gesellschaft hinein. Um da mal einige konkrete Punkte zu benennen, also man will zum Beispiel die Beziehung zu anderen Religionen, besonders zum Judentum und zum Islam, vertiefen. Außerdem will man zur Verständigung und Versöhnung zwischen den Völkern und den Nationen beitragen. Und man möchte sich gemeinsam für die Bewahrung der Schöpfung einsetzen.
1: Sie hören Radio Horeb mit dem Interview des Tages. Unser Thema heute, die neue Fassung der Charta Ökumenica. Und dazu sind wir im Gespräch mit Joshua Volkmar, der bei uns für einige Wochen mitarbeitet. Er hat vor 2 Jahren sein Theologiestudium abgeschlossen und ist Vikar in der selbstständigen evangelisch-lutherischen Kirche, einer kleinen altlutherischen Bekenntniskirche. Heute wird nun in Berlin die neue überarbeitete Fassung der Charta Ökumenica unterzeichnet. Was macht diese neue Fassung denn aus? Also welche Änderungen bzw. welche Ergänzungen können wir erwarten?
2: Also diese neue Fassung der Charta Ökumenica, die ist bereits letztes Jahr schon veröffentlicht worden und auch auf europäischer Ebene schon unterschrieben worden. Das heißt, die Beteiligten bei der feierlichen Unterzeichnung heute, die wissen schon, was sie da unterschreiben werden. Und jetzt geht es bei dieser Unterzeichnung in Berlin vor allem darum, dass diese Fassung der Charta für die nationale Ökumene hier in Deutschland angenommen wird. Und wenn man sich diese neue Fassung jetzt durchliest, dann fällt auf, dass sie sehr viel länger geworden ist im Vergleich zur alten Version der Charta Ökumenica. Das liegt zum einen daran, dass einige Punkte aus der ursprünglichen Variante deutlich ausführlicher behandelt werden –

0: gesellschaftliche Polarisierung, die wir momentan haben, die spielen da eine Rolle.
1: Also geht es jetzt bei der neuen Fassung um eine Aktualisierung der Charta Ökumenica aus deiner Sicht?
0: Ja, das stimmt, denke ich. Also die Kirchen versuchen damit auf jeden Fall am Zahn der Zeit zu sein. Ob diese neue Fassung der Charta Ökumenica dann tatsächlich diese gewünschte Wirkung in der Gesellschaft entfaltet und wirklich auch zu einer größeren Einheit der Kirchen in Deutschland beiträgt, das muss ich erst noch zeigen, würde ich sagen. Es gibt nämlich auch einige Kirchen in der ACK, die die neue Fassung jetzt nicht direkt unterschreiben werden. Da sieht man wieder, am Ende ist es gar nicht so einfach, gemeinsame Positionen zu finden, der dann wirklich alle zustimmen können.
1: Ja, da merken wir immer wieder, wie wichtig es ist, auch für die Einheit der Kirche zu beten. Zum Schluss die Frage, welche Kirchenvertreter sind denn in Berlin heute vor Ort, besonders mit Blick auf die katholische Kirche?
0: Ja, vermutlich wird eine ganze Reihe an Geistlichen der römisch-katholischen Kirche dort vor Ort sein. Unterschreiben wird aber wohl der Bischof Feige aus Magdeburg, der leitet nämlich die Ökumene-Kommission der Deutschen Bischofskonferenz. Er ist da also mit einer der Hauptverantwortlichen heute, wenn dort in Berlin unterschrieben wird. Neben der römisch-katholischen Kirche unterschreiben eine ganze Reihe von anderen Kirchen, also natürlich die EKD als die andere große Kirche in Deutschland und dann auch wieder die Anglikaner, die Mennoniten, der Bund der evangelischen Freikirchen und einige orthodoxe Kirchen.
1: Dann bedanke ich mich für diesen Einblick zum Thema die neue Fassung der Charta Ökumenica. Vielen Dank für dieses Gespräch.
0: Vielen Dank.
1: Heute treffen sich in Berlin eine Reihe hoher Kirchenvertreter aus ganz verschiedenen Konfessionen. Anlass ist ein Festakt in der St. Hedwigskathedrale, bei dem eine neue Fassung der Charta Ökumenica unterzeichnet werden soll. Heute im Interview des Tages war Joshua Volkmar zu Gast, der bei uns für einige Wochen mitarbeitet. Er hat vor 2 Jahren sein Theologiestudium abgeschlossen und ist Vikar in der selbstständigen evangelisch-lutherischen Kirche, einer kleinen altlutherischen Bekenntniskirche. 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Dort können Sie es gerne noch einmal nachhören, aber auch weiterleiten und teilen.

0: Nachrichten aus Kirche und Welt, direkt aus der aktuellen Redaktion von Radio Horeb. Im Studio Karin Viera. Berlin. Vertreter aus 18 verschiedenen Kirchen Deutschlands kommen heute Abend in der St. Hedwigskathedrale zusammen, um die überarbeitete Fassung der Charta Ökumenica zu unterzeichnen. Bei der Charta Ökumenica handelt es sich um ein gemeinsames Ökumene-Papier, durch welches die Zusammenarbeit der beteiligten Kirchen gefördert werden soll. Die ursprüngliche Fassung stammt aus dem Jahr 2001 und wurde nun deutlich überarbeitet und erweitert. Für die römisch-katholische Kirche wird der Magdeburger Bischof Feige als Vorsitzender der Ökumene-Kommission der Deutschen Bischofskonferenz unterschreiben. Vientiane. Der Vatikan hat erneut mehr Abrüstung und Rüstungskontrolle gefordert. Bei einer Konferenz in Laos kritisierte Erzbischof Ettore Balestrero, der Vertreter des Heiligen Stuhls bei den Vereinten Nationen in Genf, die weltweit hohen Militärausgaben. Allein im vergangenen Jahr lagen sie bei rund 2,9 Billionen US-Dollar. Die Summe stehe in einem gravierenden Ungleichgewicht zu den Ausgaben für Entwicklung, so der Vatikan. Abrüstungsverträge seien eine moralische Verpflichtung gegenüber heutigen und künftigen Generationen. Außerdem solle Diplomatie stärker als Mittel zur Konfliktlösung genutzt werden. Bei der fünftägigen Konferenz in Laos geht es um die Weiterentwicklung des internationalen Verbots von Streumunition. Florenz. Die berühmten Fresken von Giotto in der Bardi-Kapelle der Basilika Santa Croce erstrahlen wieder in neuem Glanz. Anlässlich des 800. Todestages des heiligen Franz von Assisi am 4. Oktober wurden die Fresken 4 Jahre lang restauriert. Sie zeigen 6 verschiedene Szenen aus dem Leben des Heiligen, wobei Giottos Ausdruckskraft und seine innovative Gestaltung des Bildraums besonders sichtbar werden. Die Restaurierung ermöglicht außerdem eine genauere Unterscheidung der beteiligten Maler. Denn an dem Freskenzyklus haben gleich mehrere Künstler unter Giottos Anleitung gearbeitet. Im 18. Jahrhundert waren die Malereien mit Kalk überstrichen, später aber wiederentdeckt worden. Giotto di Bondone gilt als Wegbereiter einer naturalistischen und menschlicheren religiösen Malerei. In eigener Sache. 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Das waren Meldungen aus Kirche und Welt. 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

0: Ein ganz herzliches Willkommen bei Radio Horeb. Liebe Hörerinnen und Hörer, Priester und Seelsorger beten jetzt mit Ihnen um Heilung.
1: Im Namen des Vaters und des Sohnes und des Heiligen Geistes. Amen. Liebe Hörerfamilie, liebe Schwestern und Brüder, heute dürfen wir uns ganz auf Jesus Christus ausrichten, auf seine heilmachende Botschaft. Von Herz zu Herz dürfen wir mit allem zu unserem Heiland, wie wir im Deutschen ein so treffendes Wort für Jesus Christus haben, wenden. Die Quelle ist bereit, wir dürfen und sollen daraus schöpfen, so wie es in der Bibel heißt, aus den Bächen und Strömen des Heiles schöpfen, aus denen Gnaden fließen. Und wir kommen in dieser Stunde auch mit unserem Dank. Danken für alles wollen wir, was uns geschenkt ist an jedem Tag. Dass wir leben dürfen, dass wir da sein dürfen. Aber wir kommen auch mit unserem Schmerz, mit allem, was krank ist in uns. In seiner Gegenwart finden wir Heilung und Heiligung. Und deshalb wollen wir unserem Vater danken, für Jesus Christus, der uns gezeigt und gelehrt hat, wie Gott unser Vater ist. Er will, dass wir das Leben haben und es in Fülle haben. Und so wollen wir beten. Allmächtiger, ewiger Gott, im Namen Jesu kommen wir zu dir. Wir danken dir, dass du Jesus, deinen Sohn, am Kreuz von Golgotha für unsere Sünden gestorben ist und der all unsere Krankheiten, Leiden, Gebrechen und Schmerzen für uns getragen hat. Wir bekennen, dass wir Sünder sind und Jesus so notwendig brauchen. Wir glauben, dass Jesus Christus am Kreuz für unsere Sünden und Krankheiten gestorben ist und dass er am dritten Tage von den Toten auferstanden ist. Heute bekennen wir Jesus Christus als unseren persönlichen Herrn und Erlöser. Herr Jesus, komm in unser Leben und sei du unser Herr, unser Erlöser und unser Heiland. Himmlischer Vater, wir danken dir. Führe und leite uns jetzt in dieser Stunde des Gebetes um Heilung. Und wir bitten um die Kraft des Heiligen Geistes, dass wir durch Gottes Geist uns öffnen können für die Gnaden Gottes, unseres Vaters, die uns jetzt schenken möchte, besonders für die Gnade der Heilung. Und so wollen wir aus der Pfingstsequenz beten. Ohne dein lebendig Wehen kann im Menschen nichts bestehen, kann nichts heil sein noch gesund. Was befleckt ist, wasche rein, dürrem gieße Leben ein, heile du, wo Krankheit quält. Wärme du, was kalt und hart, löse, was in sich erstarrt, linke, was den Weg verfehlt. Gib dem Volk, das dir vertraut, das auf deine Hilfe baut, deine Gaben zum Geleit. Lass es in der Zeit bestehen, deines Heils Vollendung sehen und der Freuden Ewigkeit. Amen. Und lassen wir uns ermutigen durch Jesu Worte im Evangelium des Lukas, dass wir wirklich jetzt zu ihm kommen, ihn bitten, dass er uns heil macht. Und so hören wir. Und ich sage euch, bittet, so wird euch gegeben werden. Suchet, so werdet ihr finden. Klopfet an, so wird euch aufgetan. Denn jeder, der bittet, empfängt. Und wer sucht, der findet. Und wer anklopft, dem wird aufgetan werden. Welcher Vater unter euch wird seinem Sohn einen Stein geben, wenn er ihn um Brot bittet? Oder wenn er ihn um einen Fisch bittet, gibt er ihm statt der Fische einer Schlange? Oder wenn er um ein Ei bittet, wird er ihm einen Skorpion geben? So nun, die ihr arg seid, euren Kindern gute Gaben zu geben, versteht, wie viel mehr wird der Vater im Himmel den Heiligen Geist denen geben, die ihn bitten. Liebe Schwestern, liebe Brüder, Jesus sagt es selbst, jeder, der bittet, wird auch empfangen. Wenn Sie den Vater um den Heiligen Geist bitten, werden Sie ihn auch empfangen. Wenn Sie den Vater im Namen Jesu um Heilung bitten, wird er uns hören und erhören.

Wir wollen jetzt um die Heilung unserer Ängste beten, Krankheiten, Leiden, Gebrechen und Schmerzen verängstigt und verunsichert Menschen. Sie fühlen sich alleingelassen, ausgeliefert und so belastet an Leib und Seele. Und diese Erfahrungen macht Menschen ängstlich und auch aggressiv. Herr, ich bringe alle diese Menschen, berühre sie in ihrem Innersten, in Geist und Seele, heile alle Bitterkeit und Angst. Lass sie deine Nähe spüren. Und ich bringe dir auch die Verletzungen des Lebens und die Erfahrungen des Leidens, die unsere Gefühle verwundet haben. Ängste haben sich entwickelt, Angst vor dem Mangel, Angst vor dem Blick der anderen, Zukunftsangst, Angst, Fehler zu machen, Angst vor dem Tod. Und erlittenes Unrecht hat vielleicht Wut, Aggressivität, Gewalt und sogar starke Rachegefühle in uns hervorgerufen. Unsere Unsicherheit und die Angst, verlacht zu werden, haben uns vielleicht schüchtern gemacht und wir haben uns in uns selbst zurückgezogen. Wiederholte Misserfolge haben uns mit Bitterkeit, Scham, Enttäuschung und Mutlosigkeit erfüllt. Und dadurch wurden die Minderwertigkeitsgefühle in uns verstärkt. Schließlich fühlen wir uns nicht mehr liebenswert. Wenn wir jetzt unsere Gefühle und unsere Reaktionen hinsichtlich dieser Ereignisse unseres Lebens in das Licht Gottes stellen, sowohl die oberflächlichen wie die allertiefsten, glauben wir, dass Gott uns mit seinem Vertrauen, seiner Güte, seiner Sanftmut, seinem Staunen und Liebe beschenkt und Heilung schenkt. Er hat sie von Anfang an in uns hineingelegt, damit wir sie in den Dienst der Liebe stellen.

Wir wollen jetzt beten um die Heilung unserer Vorstellungskraft. In unserer Zeit wird unsere Fantasie durch die Medien stark beeinflusst. Wir leben immer mehr in einer virtuellen und imaginären Welt mit eingeschränktem Bezug zur Wirklichkeit. Und dabei verbringen wir viel Zeit damit, unser Leben in einer Art Illusion zu träumen. Und auf der anderen Seite machen wir uns Sorgen, indem wir uns manchmal eine Zukunft von Leiden, Misserfolg und Enttäuschungen vorstellen. Wir bitten um Heilung unserer Fantasie, unserer Gedanken, unseres Gedächtnisses, damit sie uns dazu diene, uns die unsichtbare Welt Gottes vorzustellen. Wir können uns in die Arme des Vaters werfen, uns in den Mantel Mariens einhüllen lassen.

Wir wollen jetzt um Heilung von Unversöhntheit beten. Oft in Gesprächen, die ich führe, ist Unversöhntheit ein großes Thema. Und so wollen wir beten. Jesus, du hast all unsere Sünden und Schuld vergeben. Hilf uns, dass wir auch all jenen Menschen vergeben, die uns Böses angetan haben. Vater, hilf uns, in deiner Gnade ihnen zu vergeben, sie loslassen zu können und mit deiner Hilfe lieben zu können. Hilf uns, nicht mehr nachtragend zu sein und nichts Böses mehr über sie zu sagen. Ich möchte für sie beten, damit auch sie Jesus als Erlöser finden. Ja, wir anempfehlen dir die Unversöhnlichkeit, die Bitterkeit, den Zorn und die Eifersucht, uns jetzt zu verlassen. Und wir sagen uns von diesen Dingen ab, himmlischer Vater, offenbare uns von heute an dein Leben in Fülle, wie wir darin Leben finden können. In Jesu Namen. Amen. Dann so wollen wir auch besonders beten, unser Christsein zu leben, unsere Berufung als Christ zu leben. Und es gibt so viele, die sich davor fürchten, ihr Christsein zu leben. Ja, wir selber stellen uns oft unter den Blick dieser Welt. Was jetzt in ist, was jetzt sich oft so aufbläht, lässt uns stumm werden. Und wir verleugnen den Glauben an den liebenden Gott. Wir trauen uns nicht, unseren Glauben zu leben, weil wir Angst haben und weil wir Menschenfurcht haben. Die Sünde führt uns von Gott weg, hat uns unseren Blick auf ihn verstellt. Und dann begnügen wir uns mit Halbherzigkeiten und lassen uns treiben. Die Sünde hat unser Vertrauen in Gott verletzt und getrübt. Bitten wir um Heilung unseres Gottvertrauens, um Heilung unserer Beziehung zu Gott. Auch im Leben eines jeden Menschen ist die Fähigkeit, Beziehungen einzugehen, etwas Grundlegendes. Gott macht uns zu seinen Kindern, wenn wir Christus, seinen Sohn, annehmen. Johannes schreibt in seinem Evangelium dazu, allen aber, die ihn aufnahmen, gab er Macht, Kinder Gottes zu werden. Der Apostel Paulus sagt dazu, alle, die sich vom Geist Gottes leiten lassen, sind Söhne Gottes. Bitten wir jetzt um Heilung unserer Beziehung zu Gott. Verhalte dich nicht so, als wärest du von der Welt, denn du hast die Macht erhalten, Gottes Kind zu sein. Lebe in inniger Verbundenheit mit Gott. Bete zum Heiligen Geist. Vertraue der Fürsprache der Gottesmutter Maria, damit du innerlich in der Freiheit der Kinder Gottes leben kannst. In der Taufe wird uns diese Hoffnung geschenkt. Bitten wir um Erneuerung dieser Taufgnade.

bitten wir um Kraft im Leiden und Krankheit. Der heilige Papst Johannes Paul II. Hat in seinem allerletzten Todeskampf zu seinen Umstehenden gesagt: Ich bin froh, seid ihr es auch. Liebe Schwestern und Brüder, wie tief muss ein Mensch im Glauben sein, wenn er so etwas in dem Moment sagen kann, wenn ihm alle körperlichen Funktionen gerade am Versagen sind. Ein kranker und leidender Mensch, der gläubig ist, der kann sein Leiden Jesus übergeben, in der Hoffnung und in dem Vertrauen, dass Jesus es mit ihm trägt. Ja, mehr noch, er darf der Hoffnung sein, dass in der Verbindung mit Jesus auch sein eigenes Leid erlösende Wirkung haben kann. Er kann sein Leid in der Kraft Jesu tragen und nimmt so teil an Jesu Kreuzweg für die Welt, an seinem erlösenden Leiden für die Welt. Wir Christen leben nicht wie unverbundene Individuen nebeneinander her. Wir sind durch den Herrn, Brüder und Schwestern, alle miteinander verbunden. Und ich bin überzeugt davon, dass wir im Himmel einmal staunen werden, wenn wir erkennen dürfen, wer alles für uns gebetet, geliebt, gelitten hat, damit wir nun dort oben in der Fülle des Lebens sein dürfen. Und diese Gemeinschaft will auch Kirche sein, die uns stärkt. Wenn uns die Worte verschlagen, dann dürfen wir wissen, die Kirche betet für uns. Diese heilige Gemeinschaft hat uns Jesus Christus geschenkt als Brüder und Schwestern. Ja, und so bitten wir um diesen Glauben, der uns stärkt, der uns tröstet, der uns den Blick auf Jesus immer wieder halten

Liebe Schwestern und Brüder, die Sie jetzt an den Apparaten mithören, ich möchte Sie jetzt ganz besonders einladen, dass Sie ganz persönlich Ihre Anliegen, Ihre Krankheiten, seelischen und leiblichen, vor Gott bringen. Jesus ermutigt uns im Johannesevangelium dazu, dass wir uns vertrauensvoll an unseren Vater wenden sollen. Er sagt, wahrlich, wahrlich, ich sage euch, was irgend ihr dem Vater bitten werdet in meinem Namen, er wird es euch geben. Bis jetzt habt ihr gar nichts in meinem Namen gebeten. Bittet, so werdet ihr empfangen, auf dass eure Freude völlig werde. Ich lade Sie jetzt ein, Jesus Christus als Ihren persönlichen Herrn, Erlöser und Heiland in Ihr Leben aufzunehmen. Beten Sie ganz persönlich jetzt in Stille zu Jesus Christus, ja, und nehmen Sie ihn an als Ihren Erlöser und Heiland. Beten Sie mit Ihren ganz persönlichen Worten und beten Sie in Ihrem ganz persönlichen Anliegen. Die Musik wird Sie mitnehmen in diese Gegenwart Gottes.

0: Ja, Sie dürfen gewiss sein, dass der Herr Sie hört und erhört. Wir wollen diese Zusage Gottes bestätigen, vertrauen, dass Gott uns beisteht, Heilung schenkt, indem wir jetzt miteinander gemeinsam uns verbinden mit dem Gebet, das Jesus Christus uns gelehrt hat. Vater unser im Himmel, geheiligt werde dein Name, dein Reich komme, dein Wille geschehe, wie im Himmel, so auf Erden. Unser tägliches Brot gib uns heute und vergib uns unsere Schuld, wie auch wir vergeben unseren Schuldigern. Und führe uns nicht in Versuchung, sondern erlöse uns von den Bösen. Denn dein ist das Reich und die Kraft und die Herrlichkeit in Ewigkeit. Amen. Und die Gottesmutter Maria wird auch als besondere Fürsprecherin in Krankheiten angerufen. Maria, Heil der Kranken, bitte du für uns. Und so beten wir gemeinsam. Gegrüßet seist du, Maria, voll der Gnade. Der Herr ist mit dir. Du bist gebenedeit unter den Frauen und gebenedeit ist die Frucht deines Leibes, Jesus. Heilige Maria, Mutter Gottes, bitte für uns Sünder, jetzt und in der Stunde unseres Todes. Amen. Und so wollen wir um Heilung bitten für ihre Anliegen und beten. Jesus, wir danken dir, dass du mit uns bist. Wir danken dir für deine Liebe, die du uns während deines Erdenlebens und bei deinem Tod am Kreuz erwiesen hast. Wir danken dir für deine Liebe, die du uns eine Ewigkeit lang schenken willst. Wir danken dir für jedes Wort, mit dem du die Kranken heilst und die Sünden vergibst. Maria, wir danken dir, dass du unsere Mutter bist und dich unser angenommen hast. Mit dir, Maria, mit deinem Herzen wollen wir um Heilung beten. Wir danken dir, dass du für uns betest. Jesus, heile unser Herz. Heile unser Herz von jeder Undankbarkeit, damit es alle Gnadengeschenke erkennt. Heile uns von jedem Geist der Undankbarkeit, damit unser Herz erkennen kann, was du für uns tust. Verzeihe uns, dass wir so oft undankbar und blind für deine Liebe sind. Verzeihe uns, dass wir die Liebe nicht annehmen wollen. Heile unser Herz, dass es erkennt, was andere für uns tun, dass wir tief dankbar sein können für das Gute, dem wir in den Menschen begegnen. Jesus, wir danken dir, dass du dich für uns entschieden hast, dass du nichts von uns scheiden konnte, weder das Kreuz noch das Leiden, weder der Tod noch das Grab. Du hast dich für uns entschieden, dein Ja war ein Ja. Wir entscheiden uns heute von Neuem für dich, für deinen Frieden, für deine Liebe, für dein Kreuz, für deine Auferstehung. Du und niemand anderer bist unser Herr. In deinem Namen widersagen wir dem Bösen und jedem Einfluss des Bösen. Reinige uns, o Jesus, von den Folgen der Sünde, damit wir mit ganzem Herzen sagen können, du bist unser Herr. O Jesus, heile unsere Liebe, damit wir von Neuem lieben können. Heile die Liebe in unseren Familien und heile die Liebe in der Welt. Heile uns vor jedem Egoismus und Hochmut. Heile unsere Liebe und wir werden uns lösen können von den Dingen dieser Welt. Heile unseren Glauben. Und es wird unser Beten immer eine tiefe Begegnung mit dir sein. Und jede Messe, die wir mitfeiern, wird zur freudigen Begegnung mit dir werden. Heile die Hoffnung in allen, die ohne Hoffnung geblieben sind, die enttäuscht sind durch die Menschen und durch die Situation in der Welt. Heile alle, die psychisch belastet sind. Sprich nur ein Wort und auch unser Leib wird gesund sein. Heile uns und beschütze uns vor jeder Art von Krankheit. Segne alle, die sich unser Gebet empfohlen haben. Allmächtiger Gott, segne du alle, die jetzt zugehört haben, alle, die zu uns gehören und alle, die du uns anbefohlen hast. Und so segne und behüte euch auf die Fürsprache Mariens und aller Engel und Heiligen, der gütige und der barmherzige Gott, der Vater und der Sohn und der Heilige Geist. Amen.
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Sie sind jetzt eingeladen, mit uns den Wundenrosenkranz zu beten.

0: Im Namen des Vaters und des Sohnes und des Heiligen Geistes.
1: Amen. Amen.
0: O Jesus, göttlicher Erlöser, sei uns und der ganzen Welt barmherzig.
1: Amen.
0: Heiliger Gott, heiliger starker Gott, heiliger unsterblicher Gott.
2: Erbarme dich über uns und über die ganze Welt.
0: Gnade und Barmherzigkeit, o mein Jesus, in der gegenwärtigen Gefahr. Bedecke uns mit deinem kostbaren Blut.
1: Amen.
0: Ewiger Vater, wir flehen dich an um dein Erbarmen durch das kostbare Blut deines vielgeliebten Sohnes.
1: Amen.
0: Ewiger Vater, ich opfere dir die Wunden unseres Herrn Jesus Christus auf,
2: um die Wunden unserer Seelen zu heilen.
0: Mein Jesus, Verzeihung und Barmherzigkeit.
2: Durch die Verdienste deiner heiligen Wunden.
0: Mein Jesus, Verzeihung und Barmherzigkeit.
2: Durch die Verdienste deiner heiligen Wunden.
0: Mein Jesus, Verzeihung und Barmherzigkeit.
2: Durch die Verdienste deiner heiligen Wunden.
0: Mein Jesus, Verzeihung und Barmherzigkeit.
2: Durch die Verdienste deiner heiligen Wunden.
0: Mein Jesus, Verzeihung und Barmherzigkeit.
2: Durch die Verdienste deiner heiligen Wunden.
0: Mein Jesus, Verzeihung und Barmherzigkeit.
2: Durch die Verdienste deiner heiligen Wunden.
0: Mein Jesus, Verzeihung und Barmherzigkeit.
2: Durch die Verdienste deiner heiligen Wunden.
0: Mein Jesus, Verzeihung und Barmherzigkeit.
2: Durch die Verdienste deiner heiligen Wunden.
0: Mein Jesus, Verzeihung und Barmherzigkeit.
2: Durch die Verdienste deiner heiligen Wunden.

0: Wunden.
1: Mein Jesus, Verzeihung und Barmherzigkeit.
0: Durch die Verdienste deiner heiligen Wunden. Ewiger Vater, ich opfere dir die Wunden unseres Herrn Jesus Christus auf,
1: um die Wunden unserer Seelen zu heilen.
0: Mein Jesus, Verzeihung und Barmherzigkeit.
1: Durch die Verdienste deiner heiligen Wunden.
0: Mein Jesus, Verzeihung und Barmherzigkeit.
1: Durch die Verdienste deiner heiligen Wunden.
0: Mein Jesus, Verzeihung und Barmherzigkeit.
1: Durch die Verdienste deiner heiligen Wunden.
0: Mein Jesus, Verzeihung und Barmherzigkeit.
1: Durch die Verdienste deiner heiligen Wunden.
0: Mein Jesus, Verzeihung und Barmherzigkeit.
1: Durch die Verdienste deiner heiligen Wunden.
0: Mein Jesus, Verzeihung und Barmherzigkeit.
1: Durch die Verdienste deiner heiligen Wunden.
0: Mein Jesus, Verzeihung und Barmherzigkeit.
1: Durch die Verdienste deiner heiligen Wunden.
0: Mein Jesus, Verzeihung und Barmherzigkeit.
1: Durch die Verdienste deiner heiligen Wunden.
0: Mein Jesus, Verzeihung und Barmherzigkeit.
1: Durch die Verdienste deiner heiligen Wunden.
0: Mein Jesus, Verzeihung und Barmherzigkeit.
1: Durch die Verdienste deiner heiligen Wunden. Ewiger Vater, ich opfere dir die Wunden unseres Herrn Jesus Christus auf,
0: um die Wunden unserer Seelen zu heilen.
1: Mein Jesus, Verzeihung und Barmherzigkeit.
0: Durch die Verdienste deiner heiligen Wunden.
1: Mein Jesus, Verzeihung und Barmherzigkeit.
0: Durch die Verdienste deiner heiligen Wunden.
1: Mein Jesus, Verzeihung und Barmherzigkeit.
0: Durch die Verdienste deiner heiligen Wunden.
1: Mein Jesus, Verzeihung und Barmherzigkeit.
0: Durch die Verdienste deiner heiligen Wunden.
1: Mein Jesus, Verzeihung und Barmherzigkeit.
0: Durch die Verdienste deiner heiligen Wunden.
1: Mein Jesus, Verzeihung und Barmherzigkeit.
0: Durch die Verdienste deiner heiligen Wunden.
1: Mein Jesus, Verzeihung und Barmherzigkeit.
0: Durch die Verdienste deiner heiligen Wunden.
1: Mein Jesus, Verzeihung und Barmherzigkeit.
0: Durch die Verdienste deiner heiligen Wunden.
1: Mein Jesus, Verzeihung und Barmherzigkeit.
0: Durch die Verdienste deiner heiligen Wunden.
1: Mein Jesus, Verzeihung und Barmherzigkeit.
0: Durch die Verdienste deiner heiligen Wunden. Ewiger Vater, ich opfere dir die Wunden unseres Herrn Jesus Christus auf,
1: um die Wunden unserer Seelen zu heilen.
0: Mein Jesus, Verzeihung und Barmherzigkeit.
1: Durch die Verdienste deiner heiligen Wunden.
0: Mein Jesus, Verzeihung und Barmherzigkeit.
1: Durch die Verdienste deiner heiligen Wunden.
0: Mein Jesus, Verzeihung und Barmherzigkeit.
1: Durch die Verdienste deiner heiligen Wunden.
0: Mein Jesus, Verzeihung und Barmherzigkeit.
1: Durch die Verdienste deiner heiligen Wunden.
0: Mein Jesus, Verzeihung und Barmherzigkeit.
1: Durch die Verdienste deiner heiligen Wunden.
0: Mein Jesus, Verzeihung und Barmherzigkeit.
1: Durch die Verdienste deiner heiligen Wunden.
0: Mein Jesus, Verzeihung und Barmherzigkeit.
1: Durch die Verdienste deiner heiligen Wunden.
0: Mein Jesus, Verzeihung und Barmherzigkeit.
1: Durch die Verdienste deiner heiligen Wunden.
0: Mein Jesus, Verzeihung und Barmherzigkeit.
1: Durch die Verdienste deiner heiligen Wunden.
0: Mein Jesus, Verzeihung und Barmherzigkeit.
1: Durch die Verdienste deiner heiligen Wunden. Ewiger Vater, ich opfere dir die Wunden unseres Herrn Jesus Christus auf,
0: um die Wunden unserer Seelen zu heilen.
1: Mein Jesus, Verzeihung und Barmherzigkeit.
0: Durch die Verdienste deiner heiligen Wunden.
1: Mein Jesus, Verzeihung und Barmherzigkeit.
0: Durch die Verdienste deiner heiligen Wunden.
1: Mein Jesus, Verzeihung und Barmherzigkeit.
0: Durch die Verdienste deiner heiligen Wunden.
1: Mein Jesus, Verzeihung und Barmherzigkeit.
0: Durch die Verdienste deiner heiligen Wunden.
1: Mein Jesus, Verzeihung und Barmherzigkeit.
0: Durch die Verdienste deiner heiligen Wunden.
1: Mein Jesus, Verzeihung und Barmherzigkeit.
0: Durch die Verdienste deiner heiligen Wunden.
1: Mein Jesus, Verzeihung und Barmherzigkeit.
0: Durch die Verdienste deiner heiligen Wunden.
1: Mein Jesus, Verzeihung und Barmherzigkeit.
0: Durch die Verdienste deiner heiligen Wunden.
1: Mein Jesus, Verzeihung und Barmherzigkeit.
0: Durch die Verdienste deiner heiligen Wunden.
1: Mein Jesus, Verzeihung und Barmherzigkeit.
0: Durch die Verdienste deiner heiligen Wunden.
1: Ewiger Vater, ich opfere dir die Wunden unseres Herrn Jesus Christus auf,
0: um die Wunden unserer Seelen zu heilen.
1: Ewiger Vater, ich opfere dir die Wunden unseres Herrn Jesus Christus auf,
0: um die Wunden unserer Seelen zu heilen.
1: Ewiger Vater, ich opfere dir die Wunden unseres Herrn Jesus Christus auf,
0: um die Wunden unserer Seelen zu heilen.
1: Der Herr sei mit euch
0: und mit deinem Geiste.
1: Segne, heile und behüte euch der allmächtige und gütige Gott, der Vater, der Sohn und der Heilige Geist.
0: Amen.
1: Gelobt sei Jesus Christus.
0: In Ewigkeit. Amen.

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1: Guten Morgen zum Impuls hier bei Radio Horeb Leben mit Gott. Markus Stumberger liebt Abenteuergeschichten. Es braucht Mut und die Sehnsucht nach dem Siegespreis. Er selbst befindet sich gerade selbst auf einem besonderen Abenteuer, dem Abenteuer der Berufung. In dieser Woche nimmt Markus Stumberger uns mit auf eine Abenteuerreise anhand von 6 Figuren aus dem Alten Testament. Lassen wir uns anstecken, gehen wir das Abenteuer Berufung an. Heute hören wir von Mose. Kommen wir wie Mose Gott neugierig immer näher.
2: Guten Morgen, liebe Hörerinnen und Hörer. Es war ein eher gemütliches Leben, das er sich da eingerichtet hatte. Ein fester Job, eine Frau und stabile Familie, so wie man das eben macht und wie es häufig geschieht. Und der Tag war eben ein ganz normaler. Er ging zur Arbeit wie an jedem anderen Tag eben auch. Mose war ein Schafzüchter und er half im Familiengeschäft seines Schwiegervaters. Ein sicheres Leben ohne große Überraschungen. Wie üblich weideten seine Schafe und Ziegen am Gottesberg Horeb. Und an diesem Tag geschieht etwas Ungewöhnliches. Nachlesen lässt sich das in Exodus 3. Am Morgen erschien Mose der Engel des Herrn in einer Feuerflamme mitten aus dem Dornbusch. Er schaute hin. Der Dornbusch brannte im Feuer, aber der Dornbusch wurde nicht verzehrt. Mose sagte: Ich will dorthin gehen und mir die außergewöhnliche Erscheinung ansehen. Warum verbrennt der Dornbusch nicht? Als der Herr sah, dass Mose näher kam, um sich das anzusehen, rief Gott mitten aus dem Dornbusch zu: Mose, Mose. Er antwortete: Hier bin ich. Er sagte: Komm nicht näher heran. Leg deine Schuhe ab, denn der Ort, wo du stehst, ist heiliger Boden. Dann fuhr er fort: Ich bin der Gott deines Vaters, der Gott Abrahams, der Gott Isaaks und der Gott Jakobs. Da verhüllte Mose sein Gesicht, denn er fürchtete sich, Gott anzuschauen. Aus einem normalen Arbeitstag entsteht eine außergewöhnliche Gottesbegegnung. Und alles nur wegen eines kleinen Details. Er schaute hin. Mose sah, dass es da etwas Seltsames gab. Sein Interesse war geweckt und er wurde neugierig. Deshalb schaute er hin. Er wollte wissen, was es damit auf sich hat. Und so entsteht diese einzigartige Berufung des Mose, der das ganze Volk Israel in das gelobte Land führt. Alles beginnt mit einer eher kleinen Randbemerkung. Er schaute hin. Berufung entsteht, wo Menschen neugierig werden. Hin und wieder habe ich das erlebt, so eine kleine innere Unruhe und diese anklopfende Frage: War es das eigentlich? Hat das Leben eigentlich noch mehr zu bieten? Gibt es da noch was, abseits von Arbeit, Freizeit und Freundschaft? Hören können wir diese Frage, wenn es um uns still wird. Oder wenn unser Alltag uns blass und leer erscheint. Man kann diese Fragen natürlich leicht wegwischen und sich wieder dem Tagesgeschäft zuwenden. Dann war es nicht mehr als ein leichter Anflug von Irritation. Die Unruhe und die Sehnsucht nach mehr in uns lässt sich nur allzu leicht überdecken. Ein geschäftiger Alltag und ein volles Leben reicht aus, um diese innere Frage in uns zum Schweigen zu bringen. Man kann es aber auch wie Mose machen. Der schaute hin und wurde neugierig. Und wenn auch wir neugierig sind auf Gottes Rufen und die Frage, die er in uns hineinlegt, dann kann etwas wachsen. Wer die Neugier in sich hütet, kultiviert eine Sehnsucht nach Gott. Aus einer ersten Neugier wird bei Mose eine echte Gottesbegegnung. Am brennenden Dornbusch spricht Gott mit Mose. Als erstes wird Mose aufgefordert, seine Schuhe auszuziehen. Denn die Begegnung mit Gott ist kein netter Plausch so nebenbei, sondern ein ehrfurchtsvolles Staunen vor dem Großen und Allmächtigen. Hier zeigt sich Gott in seiner Erhabenheit und seiner Heiligkeit. Ihm ist gegeben alle Macht im Himmel und auf Erden. Gott kann die Dinge selbst in die Hand nehmen. Trotzdem will er hier einen Menschen in seine Pläne einbinden. Gott beruft die Menschen nicht deshalb, weil er auf die Hilfe angewiesen wäre. Nein, er ist souverän. Obwohl er es auch selbst tun könnte, wählt er Menschen zur Mithilfe aus. Obwohl wir Menschen auch sehr begrenzt sind und fehleranfällig, liebt es Gott, mit uns zu kooperieren und uns zu beauftragen. Damit Mose aber gut im Auftrag Gottes sprechen und handeln kann, muss er ihn zunächst kennenlernen. Das Erste, was Gott zu Mose spricht, ist nicht: Ich habe hier einen 5-Punkte-Plan und jetzt mach mal. Zunächst stellt Gott sich vor, offenbart sein Wesen und seinen Namen. Mose soll ihn kennenlernen. Ich bin der Gott deines Vaters, der Gott Abrahams, der Gott Isaaks und der Gott Jakobs. Darin zeigt sich ein erstes wichtiges Prinzip der Berufung. Bevor Gott uns unsere Berufung zeigt, lädt er uns ein, ihn kennenzulernen. Bevor Mose zum großen Propheten und Anführer des Volkes werden kann, muss er zunächst Gott kennen, in dessen Dienst er steht. Nur so kann er in Gottes Namen handeln und leben. Und das gilt für jede Berufung. Die Begegnung mit Gott geht der Berufung voraus. Und das hat mit dem Wesen jeder Berufung zu tun. Denn Gott sucht keine stillen Handlanger, die einfach nur gehorsam seine Pläne umsetzen. Dann könnte er es auch selbst tun oder seine Engel schicken. Die wären vermutlich ohnehin schneller und zuverlässiger. Wenn Gott Menschen beruft, dann sucht er Partner, die ihn kennen und die ihn verstehen. Jede Berufung beginnt also damit, dass wir Gott besser kennenlernen. Zeit mit Gott zu verbringen ist daher ein guter Schritt zur Berufungsklärung. Im Lesen der Heiligen Schrift, im persönlichen Gebet und im Besuch der Heiligen Messe. Wenn wir Zeit mit Gott verbringen, dann lernen wir ihn immer besser kennen. Wir werden sensibel, seine Stimme zu hören, und wir stärken unser Vertrauen in ihn. Wenn ich heute zurückschaue, dann kann ich eigentlich sehen, wie mein Weg ins Priesterseminar bei diesen beiden Dingen beginnt. Neugier auf das, was kommt. Und Gott besser kennenlernen. Vielleicht wollen Sie das heute auch mal ausprobieren, sich in Gottes Gegenwart zu stellen, ganz bewusst. Es gelingt beispielsweise, wenn Sie 3-mal tief durchatmen und sich dann bewusst machen: Ich bin da und Gott ist da. Und vielleicht wächst dabei auch etwas die Neugier. Dann lässt sich das gut in ein Gebet formulieren. Jesus, was hältst du für mich bereit? Was willst du mir zeigen? Für mein Leben und für meinen heutigen Tag.
0: 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Um 16:30 geht es weiter mit der Sendereihe Erzählung.

Liebe Freunde unseres Radios, liebe Zuhörer, alles, was nur so nebenbei und oberflächlich getan wird, taugt nichts im Leben. Wenn jemand zu Ihnen sagt, ich hab dich gerne, aber Sie merken, der ist mit dem Kopf ganz woanders, der nimmt das gar nicht richtig ernst, dann tut das richtig weh. Und bei Gott ist es genauso. Du sollst den Herrn, deinen Gott, lieben mit ganzem Herzen. Das ist in verschiedenen Versionen im Neuen Testament überliefert. Aber immer steht an erster Stelle, dass wir Gott mit dem Herzen lieben sollen, mit unserem ganzen Sein, auch mit der Emotion, mit allem, was uns ausmacht. Und ähnlich ist es auch mit dem Hören von Radio Horeb. Sie können es natürlich mit dem Ohr nur hören und wahrnehmen, aber es ist eine ganz andere Ebene, wenn Sie es mit dem Herzen tun, weil es dann nämlich Ihr Leben verändert. Und so bitte ich Sie, für sich selbst, aber auch für unsere vielen Zuhörer zu beten, dass sie mit dem Herzen hören, dass ein Wort sie bis ins Innerste trifft und ihr Leben verändert. Glauben Sie mir, es sind so viele, die auf der Suche sind, die geradezu verzweifelt die Radiokanäle durchgehen, ob nicht irgendein Wort für sie dabei ist, das ihnen gilt und das sie in ihrer Not erreicht. Das ist möglich, wenn sie, und in der Not sind sie offen, mit offenem Herzen hören. Beten Sie darum, dass wir Menschen haben, die mit offenem Herzen hören und dann bereit sind, die Saat des Evangeliums in ihrem Herzen aufgehen zu lassen. Das wünscht Ihnen und uns Ihr Pfarrer Kocher.

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1: Liebe Hörerinnen und Hörer, willkommen bei der Erzählung hier auf Radio Horeb. Wir senden derzeit für Sie eine eindrucksvolle Autobiografie. Mein Überlebenslauf von Eva Maria Admiral. Die Autorin ist Schauspielerin, referiert und berät zu Lebens- und Glaubensfragen. Und sie tut dies vor dem Hintergrund eines sehr bewegten Lebens und vielfältiger Erfahrungen. Als Kind war sie nicht erwünscht. Nur ihr Bruder war den Eltern wichtig, vor allem dem Vater. Große Erfolge am Wiener Burgtheater und andere Leistungen. Mit all dem hoffte Eva Maria auch, zumindest etwas Anerkennung durch die Eltern zu bekommen. Doch was geschieht stattdessen? Sie wird enterbt. Der Schock sitzt tief, aber einfach aufgeben und das Schicksal bedauern, das ist für die gläubige Christin Eva Maria Admiral keine Option. Wegen ihrer verschiedenen Krankheiten muss sie sich schonen, doch sie kämpft, arbeitet, verausgabt sich. Hören wir heute, wie Eva Maria Admiral beruflich und privat weiter ihren Überlebenslauf fortsetzt. Es liest die Autorin selbst.
2: Nahtod mit Vorlauf. Nach der Vergangenheit kommt die Krankheit. Mit dem, was kommt, hebt sich ein ganzes Gewirr ihrer Erinnerungen, das daran hängt wie nasser Tang an eine versunkene Sache. Rainer Maria Rilke. In den ersten Jahren meiner Solokarriere habe ich aus finanziellen Gründen alles selbst gemacht, vom Bühnenaufbau bis zur Vorstellung. Bis sich der Vorhang öffnet, gibt es hunderte von Fragen im Vorfeld und dann noch am Veranstaltungsort zu klären. Wenn die Vorstellung dann um 19.30 Uhr beginnt, bin ich bereits körperlich erschöpft. Spätestens nach meinem Burnout war mir klar, ich muss etwas ändern. Manche Veranstalter sehen die vielen Kleinigkeiten nicht. Alles muss leicht aussehen und das Geplauder auf der Bühne wird häufig nicht als Arbeit wahrgenommen. Wie oft ernte ich verwunderte Blicke, weil ich mich vor der Vorstellung noch etwas ausruhen möchte. Vielleicht liegt es auch an mir. Ich falle mit meiner Darmkrankheit nicht gleich mit der Tür ins Haus. Eigentlich möchte ich keine Sonderbehandlung, sondern einfach nur etwas mehr Wertschätzung der Arbeit. Ich nehme nun immer meine Assistentin Nelly mit. Sie hilft mir beim Aufbau und Klären organisatorischer Fragen. Wie viele Stühle sollen wir für das Publikum stellen? Sollen wir noch dort ein Plakat aufhängen? Alle Dinge, die nun Nelly mit den Veranstaltern bespricht. Nelly ist in ihrem ersten Beruf Krankenschwester. Später studiert sie Theaterpädagogik. Sie ist Mitte 20 und leistet großartige Arbeit. Im Vorfeld arrangiert sie die Auftritte und begleitet mich auf der Tour. Auftritt in Basel, Schweiz. Ich spiele Oskar und die Dame in Rosa von Erik Emanuel Schmidt. Ein wunderbarer Roman über Sterben und Hoffnung. Herausfordernd und sehr nah an meiner persönlichen Geschichte. Er erzählt von Oskar, einem 10-jährigen Jungen. Oskar hat Krebs und weiß, dass er bald sterben wird. Im Krankenhaus lernt er Mama Rosa kennen. Eine folgenreiche Begegnung, denn Rosa bringt den Jungen dazu, Briefe an Gott zu schreiben. Das Buch ist voller Humor, mit Tiefgang und Spiritualität. Es begeisterte mich so sehr, dass ich daraus einen Theaterabend inszenierte. Alle Rollen spiele ich die 1,5 Stunden selbst. Monatelang stehe ich mit dem Stück auf Bühnen in Deutschland, in der Schweiz und in Österreich. Doch ich spiele auch auf Kinderkrebsstationen, in Krankenhäusern, Schulen und Kultureinrichtungen. Überall dort, wo Tod kein Tabu bleiben muss. Zeitungen drucken lobende Kritiken. Die Berliner Zeitung schreibt, das Stück ist herzzerreißend. Einerseits. Andererseits aber auch ist es federleicht. Wie die Seifenblasen, die über die Bühne schweben. Schillernd, verletzlich, flüchtig. Wie das Leben. Bei manchen ist es besonders flüchtig. Angerührt, mit Tränen in den Augen und doch wundersam getröstet, bedankt sich das Publikum mit stürmischem Applaus für die großartige Leistung von Eva Maria Admiral, für die Botschaft, die sie vermittelt. Jeden Tag so zu leben, als sei es der erste. In Basel bin ich an diesem Abend im Kulturhaus zu Gast. Wie immer, wenn mir etwas am Herzen liegt, gebe ich auf der Bühne mehr als 100%. Nach dieser letzten Vorstellung der Tour gibt es frenetischen Applaus für Oskar und die Dame in Rosa. Ich freue mich darüber. Hinter der Bühne sacke ich jedoch in mich zusammen. Ich bin nur noch erschöpft. Das Publikum soll das Gefühl haben, das Stück ging ganz leicht und locker von der Hand. Niemand darf erahnen, wie lange es braucht, um 2 Stunden Text einzustudieren. Wie bei einem Balletttänzer darf man nur den Flug über die Bühne sehen, nie die blutigen Zehen in den Schuhen. Zudem ändern die Bestätigung der Applaus dann doch im Grunde wenig an meiner Meinung über mich selbst. Wieder nagt dann der zerfleischende innere Kritiker in mir. Nach der Vorstellung kommt die Veranstalterin in meine Garderobe. Sie bedankt sich, richtet aber auch ernste Worte an mich. Wenn ich Ihnen noch einen Tipp für die Zukunft geben darf, Sie sollten Grenzen ziehen, besser für sich sorgen. Sie geben zu viel, Sie verausgaben sich. Das könnte auf die Dauer nicht gut gehen. Der Beruf könnte Sie kaputt machen. Ich bin überrascht über Ihre Ratschläge. Doch sie hat nicht Unrecht. Gerne möchte ich den Schauspielberuf so ausüben, dass ich keinen Schaden nehme. Viele Schauspieler, Tänzer, Maler fällt das schwer, die Herausforderung annehmen und dabei trotzdem gut für sich sorgen. Ich weiß, wenn ich mich dauernd verausgabe, kann mir der Beruf dauerhaft schaden. Immer wieder bete ich zu Gott, ich brauche seine Hilfe, meine Aufgaben so auszuüben, dass es mir trotzdem noch gut dabei geht. Aber es ist ein Teufelskreis. Wie kann ich in all dem Stress gut für mich sorgen, ohne ein schlechtes Gewissen dabei zu haben? Das fällt mir schwer. Nach der Vorstellung schenkt mir eine Zuschauerin diesen irischen Segensspruch. Mögest du lernen, dein Selbst mit der gleichen Freude, dem gleichen Stolz und der gleichen Wonne zu betrachten, mit der Gott dich in jedem Augenblick bewahrt. In diesem Moment erinnere ich mich an einen Besuch beim Internisten, wieder einmal wegen meiner starken Schmerzen. Nach so vielen Darmverschlüssen, 5 Darmoperationen, ist für mich schon seit vielen Jahren keine Nahrungsaufnahme ohne Schmerzen mehr möglich. Auf jedes Essen folgen starke Koliken. Mein Körper kämpft gegen das Essen an, wie gegen einen Feind. Jedem Bissen folgt die Strafe auf dem Fuß. Ich habe kaum eine Nacht ohne Schmerzen. Abends ist mein Darm so stark aufgebläht, dass mich der Internist fragt, wie halten Sie das aus? So kann man doch nicht leben. Ohne mich vorher je gesehen zu haben, sagt er zu mir, Sie müssen lernen, mehr auf sich zu achten. Sie kümmern sich zu wenig um Ihr Wohlbefinden. Ja, ich funktioniere, ich bin erfolgreich, stehe seit 30 Jahren auf der Bühne, nur von meinen Krankenhausaufenthalten unterbrochen. Ich erhalte Preise, Ehrungen, fantastische Kritiken und wurde von einer Zeitung als Jahrhunderttalent betitelt. Aber dieses Leben geht an meine Substanz. Nach der Tour mit Oskar und die Dame in Rosa und einer 800 Kilometer langen Rückfahrt komme ich endlich daheim an. Ich fühle mich krank und schwach, doch ich denke mir nichts Schlimmes. Nach fast jeder Theatertour bin ich krank. Ich will jetzt nur noch ins Bett, mich hinlegen, einkuscheln, schlafen. Nelly und ich wollen das Gepäck noch rasch aus dem Auto laden, doch ich spüre, dass ich mich schlecht bewegen kann. Mein linkes Auge schmerzt, mein linkes Bein zeigt Lähmungserscheinungen. Wow, diesmal bin ich wirklich am Ende, denke ich. Eva Maria, da stimmt etwas nicht, sagt Nelly. Wir müssen zum Arzt. Die ehemalige Krankenschwester ist besorgt. Die Lähmungserscheinungen alarmieren sie. Und wir müssen sofort los. Ach Nelly, nach solchen Touren bin ich immer so erschöpft, beruhige ich sie. Ein paar Stunden Schlaf und alles ist wieder prima. Doch Nelly lässt nicht locker. Also hinke ich aus dem Haus und lasse mich auf den Beifahrersitz fallen. Wir fahren zu einer Allgemeinärztin. Sie schickt mich nach Hause mit der Diagnose schwere Grippe. Wieder daheim kann ich nun auch mein rechtes Bein und den Kopf nicht mehr bewegen. Es fühlt sich an, als ob ich 40 Grad Fieber hätte. Nelly ist geblieben und legt ihre Hand auf meine Stirn. »Kannst du meine Hand drücken, Eva Maria?« fragt sie. »Ich habe nicht die Kraft dazu.« Mein Körper gehorcht mir nicht mehr. Meine linke Körperseite ist wie abgestorben. Auf dem linken Auge sehe ich kaum noch etwas. Los, komm, wir müssen ins Krankenhaus. In Nellies Stimme schwingt eine Vorahnung. Doch ich will nicht. Ich will nicht weg. Ich will einfach nur liegen und schlafen. Schlafen. Schlafen. Es fällt mir schwer, bei Bewusstsein zu bleiben. Nelly greift unter meine Arme und hieft mich hoch. Von der halbstündigen Autofahrt ins Krankenhaus bekomme ich kaum noch etwas mit. Die Nacht fliegt an mir vorbei. Verschwommen die Bäume, die Rücklichter der Autos. Schmerzendes Licht. Ich schließe die Augen, will nur noch schlafen. Im Krankenhaus kann ich weder stehen noch sprechen. Mit letzter Kraft will ich meinen Mund öffnen. Es gelingt mir nicht mehr. Ich kann kein einziges Wort mehr richtig artikulieren. Ich bringe nur noch klägliche Laute hervor. Bei der Anmeldung will ich meinen Namen sagen. Doch ich stammle nur noch.

an. Mein Zustand verschlimmert sich rapide. Ich habe das Gefühl, wie in einem Delirium zu sein. Jede Minute kommt mir wie eine endlose Qual vor. Ich bin so müde, so unendlich müde. Diagnose: Meningoenzephalitis. Eine Kombination aus Meningitis und Enzephalitis. Also eine Form der Hirnhautentzündung, bei der die Gehirnsubstanz mit betroffen ist. Meningitis allein ist schon schlimm und lebensgefährlich, doch Meningoenzephalitis ist verheerend. Hirnhaut und Gehirn sind schwer entzündet. Die meisten Überlebenden von Meningoenzephalitis können sich nach der Therapie an nichts mehr aus ihrem Leben erinnern, nicht an ihren Ehemann, nicht an ihre Kinder. Reset, gelöscht, alles weg. Sie müssen komplett neu anfangen, sprechen, lernen, essen, laufen. Als der Arzt die Diagnose stellt, bekomme ich nichts mehr mit. Ich bin auf der Intensivstation und schon fast der Welt entschwunden. Ich spüre nichts mehr. Es ist, als ob ich in einen ewigen Schlaf hinübergeglitten wäre. Mein Gehirn hämmert noch wie ein überhitzter Kessel in seinen letzten Zügen, kurz bevor alle Sicherungen durchbrennen. Ein letzter Schmerz, ein letzter Versuch. Ich kann nicht mehr. Mein Kopf kann nicht mehr. Aus. Es ist, als ob mein Gehirn verglüht. Ich fühle mich wie in Watte verpackt. Und ich sehe mich aus meinem Körper steigen. Nun schaue ich von oben hinunter auf meinen Körper. Schläuche, Maschinen, Geräusche, Schwestern und Ärzte laufen hektisch um meinen Körper herum. Ich habe es geschafft. Ich bin frei. Frei von meinem körperlichen Schmerzgefängnis. Da liegt die Hülle, leichenblass, sehr klein. Ich steige sehr schnell gen Himmel. Ist da ein Tunnel, ein gleißendes Licht? Ich weiß es nicht mehr. Ich komme an. Das erste Mal seit vielen, vielen Jahren ist mein Körper völlig schmerzfrei. Ich fühle mich, als ob ich von einer Sekunde auf die andere vollständig geheilt bin. Da ist keinerlei Schmerz mehr. Mein Körper fühlt sich unendlich gut an. Nicht nur schmerzfrei, sondern heil und ganz. Im warmen Licht stehe ich da. Es ist, als ob ich endlich zu Hause angekommen bin. Zu Hause. Endlich zu Hause. Endlich da. Da, wo ich hingehöre. Es ist ein unbeschreibliches Glücksgefühl. Zu Hause, wohin ich mein Leben lang wollte. Zum ersten Mal fühle ich mich ganz sicher und geborgen. Danach habe ich gesucht. Danach habe ich mich so schmerzhaft gesehnt. Ich bin angekommen. Da, wo ich immer hin wollte. Ich bin zu Hause. Bei mir zu Hause. Bei meinem Schöpfer zu Hause. Was ist das? Eine Tür geht auf. Nein, es ist mehr als das. Es ist, mir wird ein Schleier weggezogen, ein Hauch. Ich sehe viele Menschen. Sie freuen sich, dass ich da bin. Mir scheint, ich kenne sie. Es ist ein Willkommen, wie ich es noch nie in meinem Leben hatte. Wie ausgebreitete Arme, die nur darauf warten, mich zu umarmen. Ich bin so unendlich willkommen. Anfangs kann ich kaum glauben, dass ich gemeint bin. Ich höre, wie jemand, Gott oder Jesus, sagt: Endlich bist du da. Wir warten schon so lange. Endlich bin ich da. Ja, Papa, endlich bin ich da. Ich warte auch schon so lange auf dich, denke ich. Gott wartet? Ja, das waren genau seine Worte. Sie durchfahren mich bis ins jede Ecke meines Bewusstseins. Ich spüre ein helles Licht, ein unendliches Lieben. Mein Schatz, da bist du ja, fühle ich. Mir wird so unendlich warm ums Herz. Ich kann es nicht beschreiben. Jedes Wort wäre zu schal, zu glanzlos und matt, um diese Liebe zu beschreiben. Liebe, Liebe, bedingungslose Liebe, für die ich keinen Ausdruck, keine Beschreibung finde. Alle Worte klingen

hohl, leer, billig verbraucht im Vergleich zu dieser Liebe. Ich spüre sie bis ins Innerste der letzten Faser meines Seins. So sehr geliebt, dass es fast schmerzt. Gibt es das? Ich fühle mich so ganz, als ob alle Puzzleteile meines Lebens wieder ein wunderbares Ganzes ergeben. Ich fühle mich nicht zerbrochen, ich fühle mich ganz. Ich fühle mich so wohl, so aufgehoben, wie man es im realen Leben vielleicht nur in Sekundenbruchteilen erahnt. Gott fragt mich, ob ich zurück möchte. Nein, ich möchte nicht zurück. Ich bin zu Hause. Hier will ich bleiben, mein Leben lang. Hier darf ich sein. Endlich weiß ich, wo ich hingehöre. Ich bin willkommen. Unendlich willkommen. Filmriss. Was ist passiert? Ich bin wieder zurück in meinem Leben, mein Dasein. Doch wie kam ich zurück? Ich weiß es nicht. Ich glaube, es hat etwas mit dieser Liebe zu tun. Obwohl ich von meinem himmlischen Zuhause auf keinen Fall mehr weg wollte. Ich bin aus Liebe zurückgekommen. Auf der Intensivstation wache ich wieder auf. Ich bin enttäuscht. Schläuche, elendes Kopfweh, Kälte, mein Kopfschmerz so stark, dass ich ihn am liebsten von meinem Körper abreißen will. Ich bin wieder in der Realität. Lange Zeit verstehe ich nicht. Dann ahne ich langsam, wozu dieses Nahtoderlebnis gut ist. Dieses uneingeschränkte Ja Gottes so hautnah zu spüren, dass es mich beinahe vor Liebe zerreißt. Dieses Willkommen Gottes einmal so zu erleben, dass ich spüre, wie ein liebender Vater fühlt, wenn seine Tochter nach Hause kommt. Wartend, sehnsüchtig, mit offenen Armen. Dazu war es wichtig. Gott behütet meinen Eingang und meinen Ausgang. You never let me go. Später erklären mir die Ärzte, dass bei einer Meningoenzephalitis schnell gehandelt werden muss. Jede Sekunde zählt. Hätte ich mich zu Hause hingelegt, wie die Allgemeinärztin es mir geraten hatte, wäre ich über Nacht verstorben. Angst vor dem Sterben habe ich heute keine mehr. Angst vor Schmerz und vor dem Leben sehr wohl. Ich habe immer noch viele eitrige Seelenwunden, leide an mir selbst und den anderen, an nächtelangen Ängsten, aber ich fürchte mich nicht mehr vor dem Tod. Wie lebe ich heute damit? Stress kann eine Meningoenzephalitis auslösen. Ich versuche daher, sorgsamer zu arbeiten. Es gelingt manchmal. Mein Ziel ist es, meine Arbeit so zu tun, dass es mir gut dabei geht und ich Freude daran habe. Ich mache eins nach dem anderen und nicht alles gleichzeitig. Ich bin zufrieden mit dem, was ich tue. Ich gönne mir zwischendurch immer wieder eine Pause. Ich versuche, mich und meine Arbeit nicht allzu verkrampft anzugehen. Nicht mehr von dem Anspruch an Höchstleistungen geknechtet zu werden. Die ganze Welt liegt nicht auf meinen Schultern, sondern die ganze Welt liegt auf Gottes Schultern. Er hat auch einen Plan für meine Arbeit. Er kennt das beste Arbeitstempo. Sein Tempo ist das Richtige für mich. Auf diese Weise verliert meine Arbeit den Charakter der Sklaverei und wird zur Freude. Gott hat mir diese Aufgabe geschenkt. Ich tue sie aus ganzem Herzen. Ich habe einen unsichtbaren Partner und vertraue auf ihn. Gott ist in mir. Ich muss ihn nicht erst herbeiholen. Ich muss ihn zulassen. Ich habe kleine Teilziele, kleine Teilschritte, die auch gefeiert werden, wenn sie erreicht sind. Alles hat seine Zeit, so der Prediger Salomo. Alles, was ihr tut, das tut von Herzen als dem Herrn und nicht den Menschen. Kolosser 3, 23. Selbst im Angesicht der großen Menschenmenge, seinem Publikum, hat Jesus sich nie hetzen lassen, sondern sich zuerst einmal zum Gebet zurückgezogen. Das war für mich wichtig zu lernen. Ich weiß um meine Fähigkeiten. Ich stehe über meiner Arbeit und nicht unter meiner Arbeit. Entspannung ist dabei ein aktiver Vorgang. Als Stressmensch muss ich mich dafür aktiv entscheiden. Ich achte nun mehr auf die Zusammenhänge zwischen bestimmten Tätigkeiten und Ereignissen und körperlichen Symptomen.
Ich weiß, was mir gut tut. Körperliche Bewegung, ruhiges Musik hören, ein warmes Bad oder die Nähe bestimmter Menschen. Ich greife in Stresszeiten bewusst darauf zurück. Während ich etwas tue, stelle ich mir nun öfter die Frage, ist es das, was ich wirklich tun will? Tue ich das routinemäßig oder ist es eine bewusste Entscheidung? Am Ende unseres Lebens werden wir bestimmt nicht sagen, hätte ich doch mehr gearbeitet. Ich möchte lernen, jeden Tag als neuen Anfang zu leben. In jedem Augenblick kann alles ganz neu werden. Jeder Tag steckt voller Leben und Versprechungen. Ich öffne meine Gedanken zu der Stimme, die sagt, lass mich dir zeigen, wie ich unter den Menschen lebe. Ich bin Gott mit dir. Gott möchte in der Gegenwart leben, ohne die Tyrannei der hätte ich doch, sollte ich doch, müsste ich doch, was wäre wenn. Doch es ist schwer, in der Gegenwart zu leben. Die Vergangenheit versucht mir immer wieder Schuld aufzuladen. Dazu kommen die Sorgen um die Zukunft. Was, wenn ich den Job verliere? Was, wenn ich unheilbar krank werde? Was, wenn mein Mann stirbt? Ich lerne mehr und mehr, dass mein wirkliches Leben im Hier und Jetzt stattfindet. Gott ist ein Gott der Gegenwart. Um in der Gegenwart zu leben, möchte ich tief davon überzeugt sein, dass das Wichtigste das Hier und Jetzt ist. Höre ich dem Gott zu, der im Heute ist? Höre ich der Stimme der Liebe zu? Gebet ist dabei eine Übung des Momentes. Ein Bibelvers, der mir sehr wichtig wurde, steht in Josua 1,5. Ich lasse dich nicht fallen und verlasse dich nicht. Jesus lässt mich nicht fallen wie eine heiße Kartoffel. Er verlässt mich auch nicht, auch wenn ich mich selbst verlasse. Meine jahrzehntelangen Erfahrungen haben meinen inneren Kritiker immer genährt, darin bestärkt, mir einzureden, du bist nicht liebenswert, du bist ungeliebt. Seit der Schulzeit höre ich innerlich, niemand schert sich einen Dreck um dich. Sonst würden deine Eltern dich doch nicht ins Internat schicken. Sie schreiben dir ja nicht mal ins Internat. Sonst würden sie dich doch anrufen oder ein Naschpaket schicken. Wir hatten im Internat einen Naschkasten. Wenn Eltern Süßigkeiten schickten, wurde diese sofort konfisziert und in diesen Schrank weggeschlossen. Die Nonne hatte ihn einmal pro Woche für 10 Minuten jeweils am Mittwoch geöffnet. Mein Naschkasten war immer leer. Du bist allein. Niemand wird dich vermissen, wenn du nicht mehr da bist. Du wirst nicht glücklich werden. Über Jahrzehnte habe ich das erfahren, bestätigt und erlebt. Meine alte Identität erlebe ich als eine Identität des Abgelehntseins. Da fühle ich mich zu Hause. Das bin ich von Geburt an gewohnt. Das fühlt sich altvertraut an. Die Identität dieses Abgelehntseins ablegen bedeutet für mich zunächst einmal Identitätsverlust. Was wäre meine neue Identität? Die Identität des Willkommenseins, des Angenommenseins. Das ist es, was Gott mir in meinem Nahtoderlebnis auch so überdeutlich gezeigt hat. Das ist meine wahre, meine eigentliche Identität, meine Bestimmung. All das zu begreifen, dazu muss ich zuerst aussteigen aus meinem alten Ich. Beginnen wahrzunehmen, wo mir Gutes und Liebenswertes entgegenkommt. Empfangen, sehen, wo ich jeden Tag beschenkt werde. Positive Rückmeldungen annehmen. Den inneren Kritiker, alte Glaubenssätze dabei bewusst loslassen. Normalerweise nehme ich jedes Lob mit dem Zusatzgedanken an, der sagt das nur so, der meint das nicht so. Hier will der innere Kritiker sein Recht haben. Das hat mit Demut nichts zu tun. Demut ist das Ja Gottes zu meinem Leben zu akzeptieren. In Josua 1,9 heißt es, siehe, ich habe dir geboten, dass du getrost und freudig seist. Lass dir nicht grauen und entsetze dich nicht, denn der Herr, dein Gott, ist mit dir in allem, was du tun wirst. Wie erlösend wäre das! Gerade auf großen Festen, Geburtstagsfeiern, Premieren, wo ich einen guten Eindruck machen will, habe ich oft das Gefühl, dass neben mir ein Beobachter steht, der oberlehrerhaft und nörgelnd an mir rumkritisiert. Diese Kritik nimmt mir jegliche Freude und Spontanität. Dieser Beobachter neben mir verurteilt bereits, bevor ich etwas getan habe. Er bewegt mich dazu, mich von anderen zurückzuziehen, ohne dass es eigentlich einen Anlass gibt. Ich kämpfe gegen die Tyrannei der verkrampften Selbstbeobachtung. Wenn ich heute Menschen treffe, dann versuche ich, mir selbst treu zu bleiben. Echtheit kommt, wenn man sich nicht vergleicht, wenn man Mut zur eigenen Person, zur
Originalität hat. Wir sind einzigartige Persönlichkeiten zu einem ganz bestimmten Zweck geschaffen. Ein bei Schauspielern beliebtes Sprichwort lautet: Urteile nie über jemanden, wenn du nicht einen Mond lang in seinen Mokassins gegangen bist. Erst wenn wir uns dem Leben hingeben können und aufhören, uns dabei selbst zu kritisieren, können wir frei sein.

0: Was für eine Wende. Eine Notbremse Gottes. Gott will nicht, dass sein geliebtes Kind sich selbst zerstört durch immer noch mehr und noch mehr Stress und Leistungsdruck. Die lebensgefährliche Erkrankung ist qualvoll, doch sie setzt neue heilende Kräfte frei. Eva Maria Admiral hatte schon vor Jahren zum Glauben an Jesus gefunden. Doch erst durch die Nahtoderfahrung, die ihr, wenn man so sagen darf, geschenkt wurde, hat sie leibhaftig erfahren, was es heißt: Wir sind bedingungslos geliebt. Gott sehnt sich unbeschreiblich nach jedem von uns, ohne dass wir dafür Höchstleistungen erbringen müssten. Das war die 15. Folge heute von Mein Überlebenslauf von und mit Eva Maria Admiral. Buch und Hörbuch sind im Brunnen Verlag erschienen. 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Bis zum nächsten Mal. Adieu, sagt Claudia Kiesel.
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1: Aus dem Studio in Balderschwang begrüßt Sie ganz herzlich Diakon Michael Wielert. Sie hören die Sendereihe Spiritualität und dazu begrüße ich nicht nur die Hörerinnen und Hörer von Radio Horeb, sondern auch von Radio Maria. Herzliches Willkommen hier im Programm. Unsere liebe Frau von La Salette, die Tränen einer Mutter. Heute ist der Gedenktag der Schmerzen Mariens. Am Samstag, den 19. September, ist Gedenktag der Marienerscheinungen im Wallfahrtsort La Salette in Frankreich, bei dem die Gottesmutter sich weinend gezeigt hat. Wir befassen uns heute mit den Ereignissen und der Botschaft von La Salette. Ich darf dazu ganz herzlich begrüßen Pfarrer Jörg Fleischer. Er ist Leiter des Pfarrverbands Rottal-Münster, Leiter des Fatima-Apostolats im Bistum Passau. Ein herzliches Grüß Gott, Pfarrer Jörg Fleischer.
2: Grüß Gott, Herr Diakon Wielert. Grüß Gott, liebe Hörerinnen und Hörer.
1: Lieber Pfarrer Jörg Fleischer, vielleicht am Anfang eine persönliche Frage. Wie feiern Sie den heutigen Gedenktag der Schmerzen Mariens?
2: Nun, bei uns in Bayern beginnt heute die Schule. Heute Morgen war die Segnung der Schulanfänger. Und an diesem Mariengedenktag habe ich selber vor vielen, vielen Jahren einmal die Schule begonnen. Und wir feiern am Abend noch einen feierlichen Gottesdienst zu Ehren der Gottesmutter in einer meiner Pfarrkirchen. Das ist heute der Akzent an diesem 15. September.
1: Wir sind sehr gespannt auf Ihren Vortrag über die Marienerscheinungen im Wallfahrtsort La Salette. Das dürfte nicht allen bekannt sein, die hier bei Radio Horeb und Radio Maria zuhören. Von daher ein herzliches Dankeschön schon jetzt, dass Sie dies für uns vorbereiten und diesen Ort und die Erscheinungen und die Botschaft uns näher bringen.
2: Ja, liebe Hörerinnen und Hörer, liebe Schwestern und Brüder, es freut mich, dass wir heute in der Spiritualitätssendung am Gedenktag der Schmerzen Mariens über die Botschaft von La Salette nachdenken. Wir erleben ja in diesen Septembertagen sehr gnadenreiche Marienfeste. Letzte Woche Maria Geburt, Maria Namen, Sonntag auch der Fatima-Tag, heute die Schmerzen Mariens und am kommenden Samstag eben auch das Fest unserer lieben Frau von La Salette, der Versöhnerin der Sünder, wie sie sich dort offenbart. Ich durfte schon dreimal diesen Wallfahrtsort in den französischen Alpen besuchen. La Salette gehört ja in der Reihe von Lourdes und Fatima zu den kirchlich anerkannten Marienerscheinungen. Und ich glaube, es ist gut, wieder auf diese Botschaft von La Salette zu schauen und zu hören, die vor 180 Jahren die Mutter Gottes dort in den französischen Alpen uns gegeben hat. Und ich glaube, wir können daraus auch wieder Impulse ziehen für unsere Zeit, für unser Leben, für unser geistliches Leben, aber auch für das Leben der Kirche von heute. Und ich möchte Sie jetzt einfach mitnehmen hinein in die Geschichte der Mutter Gottes Erscheinungen von La Salette und in die Botschaft. Am Anfang der Erscheinungen von La Salette 1846 steht kein Wort, sondern ein Bild. Und dieses Bild passt zum heutigen Fest der Schmerzen Mariens. Denn in La Salette sehen die Kinder zuerst eine Frau, die auf einem Stein sitzt. Sie hat das Gesicht in ihre Hände gelegt und diese Frau weint. Noch bevor diese Frau spricht, sprechen ihre Tränen den beiden Kindern, die Erscheinung gesehen haben. Ihre Botschaft lautet nicht zuerst, fürchtet euch, sondern ihre Botschaft lautet, meine Kinder, ich liebe euch. Aber ich sehe, dass ihr euch von meinem Sohn entfernt, kehrt um, solange es noch Zeit ist. La Salette ist eine ernste Botschaft, eine Botschaft der Buße, eine Botschaft der Versöhnung, aber vor allem eine Botschaft mütterlicher Liebe und vor allem unserer christlichen Hoffnung und Freude. Die Tränen der Mutter Gottes bewegen die Kinder. so wie auch uns die Tränen von Menschen bewegen oder auch unsere Tränen andere Menschen in unserer Umgebung bewegen. Jeder Mensch kennt Tränen. Es gibt Tränen des körperlichen Schmerzes, wenn wir krank sind und Schmerzen leiden. Es gibt Tränen der Trauer, wenn ein lieber Mensch gestorben ist. Tränen der Einsamkeit, der Angst, der Enttäuschung. Tränen der Reue, der Hilflosigkeit. Aber es gibt auch Freudentränen, Tränen, die aus Dankbarkeit vergossen werden. Tränen, wenn eine Versöhnung geschieht. Tränen der inneren Ergriffenheit. Und ich glaube, liebe Schwestern, liebe Brüder, das spricht uns an. Jeder von uns kennt in den verschiedensten Situationen des Lebens Tränen. Und vielleicht haben auch Sie heute schon Tränen vergossen. Ein Mensch weint manchmal, weil das Herz nicht mehr in Worte fassen kann, was es empfindet. Tränen sind somit auch eine Sprache des Herzens. Man kann Tränen spielen, aber echte Tränen lassen sich nicht befehlen, sondern sie kommen von innen heraus, aus dem Herzen, aus unseren Gemütsbewegungen. Tränen zeigen, dass uns etwas tief berührt und dass uns etwas anspricht, dass es uns nicht gleichgültig ist, dass es uns zu Herzen geht. Besonders erschütternd sind die Tränen einer Mutter. Eine Mutter weint, wenn ihr Kind leidet, wenn es krank ist, wenn es einen falschen Weg einschlägt, wenn es sich von ihr abwendet, wenn sie helfen möchte, aber ihre Hilfe zurückgewiesen wird. Die Tränen von Müttern sind auch heute ganz real. Ob es die Mütter sind, die angesichts des Krieges über ihre Kinder weinen, oder ob es die Mütter sind, die Sorge haben über ihre Kinder, um ihre Kinder, oder eben auch, wenn Kinder den Weg nach Hause nicht mehr finden. Auch das ist ja oft eine schmerzliche Realität in unseren Familien. Eine Mutter leidet am Schmerz ihres Kindes. Sehr oft erfahre ich in der Seelsorge von Müttern, die auch schwer darunter leiden, wenn ein Kind bereits verstorben ist. Manchmal sieht eine Mutter eine Gefahr früher als das Kind. Das Kind sagt vielleicht, es ist doch nicht so schlimm, ich weiß doch, was ich tue, lass mich in Ruhe. Die Mutter aber erkennt, wohin der eingeschlagene Weg führen kann. Ihre Tränen sind dann Warnung, sie sind Zeichen der Liebe, sie sind eine Bitte. Und sie sind der letzte Versuch, das Herz des Kindes zu erreichen. Wenn wir die Heilige Schrift aufschlagen, liebe Schwestern und Brüder, insbesondere das Neue Testament, dann sehen wir auch, dass Jesus geweint hat. Im Johannesevangelium kommt Jesus zum Grab seines Freundes Lazarus. Maria und Martha trauern um ihren Bruder, sie weinen. Jesus sieht ihre Tränen und die Trauer der Menschen. Und dann heißt es im Johannesevangelium ganz knapp, in Johannes 11, Vers 35, da weinte Jesus. Auch Jesus hat geweint. Auch Jesus kannte die Tränen. Jesus weiß, dass er Lazarus auferwecken wird, trotzdem weint er. Seine Tränen zeigen tiefes Mitgefühl, seine Freundschaft zu Lazarus, seine Anteilnahme am menschlichen Leid. Gott steht nicht kalt über unserem Schmerz. In Jesus weint Gott mit jedem leidenden Menschen. Und der Herr sagt nicht einfach zu uns, stell dich nicht so an, wein nicht. Er sagt auch nicht, es wird schon wieder alles gut. Er tritt in die Trauer der Menschen ein. Und die Tränen Jesu am Grab des Lazarus sagen dir und mir, kein menschlicher Schmerz ist Gott gleichgültig. Eine andere Stelle im Evangelium, Jesus weint über Jerusalem. Noch eine andere Art von Tränen begegnet uns im Lukas-Evangelium. Jesus nähert sich Jerusalem und als er die Stadt sieht, weint er über sie. Es heißt in Lukas 19, Vers 42, wenn doch auch du an diesem Tag erkannt hättest, was dir Frieden bringt. Jesus weint nicht nur, weil Menschen leiden. Er weint, weil die Stunde der Gnade nicht erkannt worden ist. Jerusalem ist die heilige Stadt, dort steht der Tempel, dort wird gebetet und geopfert. Und doch verschließen sich viele Herzen dem Messias und seinem Kommen in die Welt. Jesus sieht die Verhärtung der Menschen, die Ablehnung, die kommenden Folgen und das drohende Unheil. Seine Tränen sind die Tränen eines zurückgewiesenen Erlösers. Jesus weint, weil der Mensch nicht annimmt, was ihm den Frieden bringen könnte. Und hier sind wir, liebe Schwestern und Brüder, wieder bei Lazaret. In Lazaret begegnen uns beide Bedeutungen der Tränen. Maria leidet mit den Menschen und Maria leidet aber auch über die Sünden der Menschen. Sie sieht die Not der Familien, den Hunger, die Missernten, sie sieht die Krankheit und den Tod, aber ebenso den Glaubensverlust, die Missachtung des Sonntags, den Missbrauch des Namens Gottes, das Fluchen, die Vernachlässigung des Gebetes. Die Tränen Mariens sind nicht einfach nur sentimental, sie sind Tränen der Mutter unter dem Kreuz. Maria hat auf Golgotha selbst gesehen, was die Sünde anrichtet und welchen Preis Jesus, der Erlöser aller Menschen, für unsere Erlösung bezahlt hat. Maria erfährt unter dem Kreuz in der bittersten Stunde ihres Lebens, wie groß die Liebe Gottes ist. Wer unter dem Kreuz gestanden hat, kann die Sünde niemals verharmlosen. Maria weint, weil die Menschen das Opfer ihres Sohnes vergessen, seine Liebestat, das, was er für uns getan hat. Um die Botschaft von Lazaret besser verstehen zu können, müssen wir sie historisch einordnen. Was war Frankreich? Die Erscheinungen waren ja in den französischen Alpen 1846. Die Erscheinungen geschahen am Samstag, den 19. September 1846. Die Erscheinung von Lazaret, es war ja nur eine. Frankreich war damals von tiefen politischen und gesellschaftlichen und religiösen Umbrüchen geprägt. Seit der Französischen Revolution hatte sich vieles verändert. Die kirchlichen Strukturen waren zerstört worden, Klöster waren aufgehoben, Priester waren verfolgt und der christliche Glaube war in manchen Gegenden stark zurückgedrängt worden. Es gab zwar im 19. Jahrhundert eine religiöse Erneuerung, gleichzeitig breiteten sich aber auch die Gleichgültigkeit gegenüber dem Glauben, die Verachtung der Kirche, die Sonntagsarbeit, die Vernachlässigung der Sakramente und religiöse Unwissenheit aus. Dazu kamen gerade in den Bergregionen der Alpen, dort wo die Gesellschaft von der Landwirtschaft geprägt ist, große wirtschaftliche Schwierigkeiten, schlechte Ernten, Missernten vor allem bei Kartoffeln und Getreide, steigende Lebensmittelpreise und dadurch Hunger und Armut. In eine solche Zeit hinein ergeht die Botschaft von Lazaret. Diese Botschaft richtet sich nicht zuerst an die Mächtigen der Welt, sondern an zwei arme Hirtenkinder. Der Ort Lazaret liegt in den französischen Alpen südöstlich von Grenoble. Die Erscheinungen ereigneten sich hoch oben auf einer Bergweide in ungefähr 1800 Metern Höhe. Es ist eine einsame Landschaft, fern von den großen Städten. Die beiden Kinder hüteten dort die Kühe ihrer Arbeitgeber. Der Ort selbst wird ein Teil der Botschaft. Die Stille der Berge, die Einfachheit, die Armut der Menschen und die Nähe zur Schöpfung. Und hier sehen wir etwas, was uns auch im Neuen Testament begegnet. Gott wählt immer unscheinbare Orte aus. Denken wir an Bethlehem, an Nazareth, den See von Galiläa. Und eben in Lazaret ist es die Einsamkeit der französischen Alpen. Die beiden Hirtenkinder heißen Maxima und Melanie. Maxima war 11 Jahre alt. Er stammte aus einer einfachen und in einfachen Verhältnis lebenden Bauernsfamilie. Seine Mutter war früh verstorben. Er selbst wird von den Biografen als lebhaft, als wenig gebildet, als religiös kaum unterwiesen gekennzeichnet. Er hatte keine ausgeprägte Frömmigkeit. Die Arbeit war das tägliche Brot. Und gerade das spricht gegen die Vorstellung, er habe aus einer frommen Fantasie heraus eine Erscheinung erfunden, denn diese Kinder lebten nicht sehr religiös und auch in einem nicht sehr religiösen Umfeld. Das Mädchen hieß Melanie. Sie war damals knapp 15 Jahre alt. Sie stammte ebenfalls aus einer ärmlichen Familie. Und sie musste schon als Kind bei fremden Familien arbeiten und Tiere hüten. Sie war eine stille Persönlichkeit. Sie war sehr ernst, zurückhaltend, aber religiös ebenfalls wenig gebildet. Und später greift das ja, wir werden das noch sehen, die Mutter Gottes auch auf. Die beiden Kinder kannten einander erst seit kurzer Zeit. Sie waren keine engen Freunde und hatten die Erscheinung nicht gemeinsam vorbereitet, wie man meinen könnte. Am Morgen des 19. September trieben Maxima und

Melanie ihre Kühe auf die Bergweiden bei La Salette. Sie aßen gemeinsam ihre einfache Mahlzeit, danach schliefen sie eine lange Zeit ein. Als sie erwachten, bemerkten sie, dass die Tiere fort waren. Sie suchten die Kühe und fanden sie wieder. Auf dem Rückweg bemerkte Melanie an einer Stelle, an der sie zuvor gegessen hatten, ein helles Licht. In diesem Licht erkannten die Kinder eine Frau. Die Frau saß auf einem Stein, ihre Ellbogen lagen auf ihren Knien, ihr Gesicht hatte sie in den Händen verborgen. Sie weinte. Die Kinder erschraken. Da erhob sich die Frau und sagte: Kommt näher, meine Kinder, habt keine Angst, ich bin hier, um euch eine große Botschaft mitzuteilen. Diese ersten Worte, liebe Hörerinnen und Hörer, liebe Schwestern und Brüder, sind wichtig. Die Mutter Gottes sagt: Kommt näher. Und sie sagte: Habt keine Angst. Maria stößt die Kinder nicht zurück, sondern sie zieht sie an sich. Auch die ernste Botschaft, die die Gottesmutter den Kindern geben wird, ist voll mütterlicher Nähe. Die Warnung kommt nicht aus Hass, sondern aus tiefer Liebe. Maria will nicht einschüchtern, sondern sie will retten. Ihre Tränen bewegen die Kinder. Die Kinder nannten die Frau zunächst nicht Maria oder Mutter Gottes oder unsere liebe Frau, sondern sie sprachen, wie auch in anderen Erscheinungen oft berichtet wird, von einer schönen Frau. Die Erscheinung war von einem außerordentlichen Licht umgeben. Dieses Licht ging besonders von einem Kreuz aus, das Maria auf ihrer Brust trug, mit einer Kette um ihren Hals. Am Kreuz befanden sich ein Hammer und eine Zange. Und diese Zeichen werden geistlich gedeutet. Der Hammer erinnert an die Sünden, durch die Christus gleichsam erneut ans Kreuz geschlagen wird. Und die Zange erinnert an die Reue, die Buße, die Umkehr, die Liebe, die die Nägel wieder entfernen wollen. Die Gottesmutter trug außerdem Rosen, eine schwere Kette, eine helle, strahlende Kleidung. Die Rosen und das Licht sprechen von der Schönheit, der Gnade, der Hoffnung, von der Auferstehung, vom ewigen Leben. Maria lebt ja bereits in der Gegenwart Gottes und von dort her kommt sie im Auftrag Gottes, nicht aus ihrem eigenen Antrieb, sondern als Prophetin in unsere Welt. Der Hammer, das Kreuz und die Kette sprechen von der Sünde, von den Leiden und von der Gefangenschaft, in die sich jeder Mensch immer wieder begibt durch die Sünde. Die ganze Gestalt Mariens enthält daher bereits eine Botschaft, ohne ein Wort zu sprechen. Die Botschaft ist, vom Kreuz kommt alles Leben. Denn das Licht, das die Gottesmutter umgibt, kommt vom Kreuz auf ihrer Brust. Das Kreuz mit dem Hammer und mit der Zange spricht von der Erlösung. Jesus hat uns erlöst durch sein kostbares Blut, durch seinen Kreuzestod und in seiner Auferstehung ist uns das ewige Leben geschenkt. Das Licht, das Maria und die Kinder umgibt, kommt vom großen Kreuz auf ihrer Brust. Und hier, liebe Schwestern und Brüder, liebe Hörerinnen und Hörer, sehen wir den tieferen Grund auch jeder Marienerscheinung. Maria führt uns immer zu Christus, zum Kreuz, zu dem, der der Weg, die Wahrheit und das Leben ist. Zunächst sprach die Erscheinung Französisch mit den Kindern. Und als sie bemerkte, dass die Kinder nicht alles verstanden, sprach sie im örtlichen Dialekt weiter. Das ist eine wichtige geistliche Einzelheit bei diesen Erscheinungen von La Salette. Maria spricht so, dass die Kinder sie verstehen können. Sie bleibt nicht bei einer gehobenen theologischen Sprache. Sie nennt Beispiele aus dem bäuerlichen Alltag.
Gott spricht den Menschen dort an, wo er lebt. Und das Evangelium muss so verkündet werden, dass die Menschen es verstehen können. Wahrheit darf nicht verwässert werden, aber sie muss in einer verständlichen Sprache ausgesprochen werden. Und genau das macht die Mutter Gottes gegenüber den beiden Kindern Melanie und Maxima deutlich. Gegen Ende erinnert Maria Maxima an ein Erlebnis mit seinem Vater. Der Vater hat berichtet, wie er in den umliegenden Dörfern verdorbenes Getreide gesehen hat. Und er befürchtet, im kommenden Jahr kein Brot mehr für die Familie zu haben. Maxima hatte diesen Vorfall beinahe vergessen, aber Maria kannte die Sorge des Vaters. Dadurch erhält die große Botschaft eine ganz persönliche Note. Die Mutter Gottes spricht über Völker, Sünde, Ernte und Umkehr. Gleichzeitig kennt sie aber die Not der einzelnen Familie, die Not, die hinter den Seherkindern steht. Maria sieht nicht nur die Menschheit, sie sieht jeden Einzelnen und sie weint um jeden Einzelnen. Am Ende der Erscheinungen beauftragt Maria die Kinder: Nun, meine Kinder, teilt dies meinem ganzen Volk mit. Diesen Auftrag wiederholte sie. Danach ging sie einige Schritte weiter, sie erhob sich und verschwand im Licht. Zurück blieben zwei einfache Kinder, Melanie und Maxima, und eine sehr ernste Botschaft sowie ein Auftrag an das ganze christliche Volk, ein Auftrag an die ganze Welt. Wir hören jetzt ein Lied, liebe Schwestern und Brüder, und dann wollen wir uns im Wortlaut auch der Botschaft von La Salette widmen, den einzelnen Themen und was dieser Auftrag ist an das ganze Volk Gottes, an die ganze Welt, was uns da 1846 geschenkt worden ist.

0: 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Die Sendereihe Spiritualität hat unser Thema heute unsere liebe Frau von La Salette, die Tränen einer Mutter. Verbunden sind wir mit Pfarrer Jörg Fleischer. Er ist Leiter des Pfarrverbands Rottal-Münster, Leiter des Fatima-Weltapostolats im Bistum Passau. Und ich darf Sie, Pfarrer Jörg Fleischer, bitten, Ihren Vortrag fortzusetzen und uns mehr auf die Reise zu nehmen, mehr Informationen zu geben über unsere liebe Frau von La Salette.
1: Ja, liebe Hörerinnen und Hörer, liebe Schwestern und Brüder, ich melde mich zurück. Wir haben bereits gehört von den Erscheinungen der Gottesmutter oder von der Erscheinung der Gottesmutter in La Salette am 19. September 1846, also vor 180 Jahren. Die Gottesmutter hat dort geweint und dieses eindrückliche Bild der weinenden Mutter haben wir bereits jetzt betrachtet. Auch wie es zu den Erscheinungen kam, die Hauptakteure Melanie und Maxima, diese beiden Hirtenkinder aus ärmlichen Verhältnissen stammend. Die kirchliche Prüfung ergab, dass die Erscheinungen von La Salette mit dem Siegel übernatürlich versehen wurden. Die Kirche reagierte, wie so oft bei solchen Privatoffenbarungen, wie es ja offiziell in der theologischen Sprache heißt, nicht vorschnell. Aber der Bischof von Grenoble ließ die Erscheinungen in den folgenden Jahren nach 1846 untersuchen. Die Glaubwürdigkeit der Kinder, ihre Aussagen, auch mögliche Widersprüche, den Inhalt der Botschaft vor allem und auch die geistlichen Früchte und Bekehrungen. Und so wurde nach fünfjähriger Prüfung am 19. September 1851 erklärt, dass die Erscheinungen der Gottesmutter Maria in La Salette, auf La Salette, eben als glaubwürdig anzunehmen sind, mit übernatürlichem Charakter. Der Bischof sagte damals ein ganz entscheidendes Wort, das wir in der ganzen Thematik der Privatoffenbarungen nie vergessen dürfen. Er sagte, die Aufgabe der Hirtenkinder ist beendet, die Aufgabe der Kirche beginnt. Denn in den Folgejahren sollte eben auch die Botschaft von La Salette auch kirchlich-theologisch durchleuchtet werden und eben auch durch die Verkündigung aufgenommen werden. Und genau das möchte ich mit Ihnen jetzt auch tun, liebe Schwestern und Brüder. Die Kernbotschaft von La Salette. Mit Jesus Christus ist die Offenbarung Gottes vollendet. Das letzte Buch des Neuen Testamentes, die Offenbarung des Johannes, ist sozusagen der Abschluss der allgemeinen Offenbarung. Und alles, was danach kommt, ist Privatoffenbarung. Maria bringt in La Salette kein neues Evangelium, sondern sie erinnert an das Evangelium ihres Sohnes. Im Grunde wiederholt sie die ersten Worte der Verkündigung Jesu, kehrt um und glaubt an das Evangelium, Markus 1, 15. Privatoffenbarungen wollen eben keine Neugier befriedigen, keine geheimen Zukunftspläne liefern und keine Angst erzeugen, sondern sie wollen uns wieder näher zum Evangelium bringen, wieder mehr hinein in die Botschaft des Evangeliums, die immer eine Botschaft der Umkehr ist und der Liebe zu Gott und zu unseren Mitmenschen. Maria sagt in La Salette zu den beiden Kindern, wie lange leide ich schon für euch? Maria spricht von ihrem beständigen Einsatz für ihre Kinder. Ihre Worte machen deutlich, sie bittet für uns Menschen, für uns Sünder. Sie trägt die Sorgen des Volkes vor Gott und sie ruft zur Umkehr. Maria ist also unsere himmlische Mutter. Sie will, dass der Sünder umkehrt, dass der Mensch das Leben findet und somit auch wieder die wahre Freude findet. Und der innerste Kern ihrer mütterlichen Sorge, ihrer Tränen ist es, dass niemand verloren geht. In La Salette spricht die Mutter Gottes vom Arm ihres Sohnes, dass er schwer ist. und dass sie ihn kaum mehr zurückhalten kann. Das ist eine sehr bildhafte Sprache. Der Arm Gottes bedeutet, wenn wir auch die Bibel mit hinzunehmen, seine Macht, sein Gericht, seine Gerechtigkeit, aber vor allem sein rettendes Eingreifen. Und dieser Arm Gottes, der Arm des Sohnes, den die Mutter Gottes kaum mehr zurückhalten kann, sagt uns eben, Sünde ist nicht belanglos und unsere Entscheidungen haben auch Konsequenzen und Folgen. Das ist in unserer menschlichen Freiheit uns so geschenkt. Der Mensch kann Gottes Gebote nicht dauerhaft verachten, ohne sich selbst damit auch zu schaden. Es ist nicht Gott, der den Menschen straft, sondern es ist der Mensch, der sich selber straft, der sich selber sein Urteil, sein Gericht, sein Glück oder Unglück bereitet. Die Mutter Gottes zeigt uns in La Salette, noch ist Umkehr möglich. Sie spricht davon, sie kann es kaum mehr zurückhalten. Sie kann es noch zurückhalten. Noch wird sozusagen gewarnt und noch steht die Tür der Barmherzigkeit Gottes offen. Der barmherzige Vater, der wartet auf die Rückkehr seiner Söhne und Töchter. Die Gottesmutter wird in La Salette ganz konkret. Sie spricht über schlechte Ernten, dass die Kartoffel verderben werden. Sie spricht von Hunger, von Krankheiten und von der großen Not, die die Menschen dadurch erfahren. Diese Aussagen trafen die Lebenswirklichkeit der Menschen damals. Daraus dürfen aber wir, liebe Schwestern und Brüder, keine einfache Rechnung machen, dass wir sagen, die Sünde zieht gleichsam die Missernten nach sich oder Frömmigkeit zieht automatisch wirtschaftlichen Erfolg nach sich. Auch Gerechte leiden. Und Christus selbst hat unschuldig gelitten. Die tiefere Botschaft lautet, der Mensch ist nicht Herr über alles. Er bleibt abhängig von Gott und die Schöpfung ist eine Gabe, die uns anvertraut ist und nicht unser Besitz. Brot und eine gute Ernte sind keine Selbstverständlichkeit. Die Mutter Gottes bleibt nicht bei den Drohungen stehen, sondern sie zeigt den Kindern in der Botschaft, was auf die Bekehrung der Herzen hin wirklich folgt. Sie sagt, wenn die Menschen sich bekehren, werden Felsen und Steine zu Getreidehaufen werden und die Kartoffeln werden sich selbst aussäen. Die Umkehr öffnet immer die Tür zum Segen. Gott will nicht den Untergang, sondern er will das Leben des Menschen, dass er umkehrt und dass er lebt. Das letzte Wort hat eben nicht das Gericht, sondern die Hoffnung. Der Sohn Gottes, so heißt es im Johannesevangelium, ist in die Welt gekommen, nicht damit er die Welt richtet, sondern damit die Welt durch ihn gerettet wird. Die Mutter Gottes in La Salette vertraut den Kindern diese einfache, aber harte Botschaft an. Maria erscheint weinend. Sie weint während ihrer Botschaft. Die Kinder berichten von der tiefen Traurigkeit der Mutter Gottes, aber trotzdem ist sie vom Licht umgeben. Worüber weint die Mutter Gottes in La Salette? Über die Zurückweisung Gottes, über die Entheiligung des Sonntags, über den Missbrauch des Namens Jesu, über die Vernachlässigung des Gebetes, über die Gleichgültigkeit gegenüber dem Opfer Christi und der Heiligen Messe, über die Lauheit vieler Getaufter, über Menschen, die ihr ewiges Ziel vergessen, über die Not, die Menschen einander zufügen und über die Folge der Sünde in den Familien, in der Gesellschaft, in der Kirche und in der Schöpfung. Ich möchte noch einmal daran erinnern, dass Maria in La Salette das Kreuz auf ihrer Brust trägt. Das Kreuz ist die Mitte ihrer Erscheinung. Ihre Tränen können nur vom Kreuz her verstanden werden. Unter dem Kreuz wurde Maria zur Mutter der Kirche Frau, siehe dein Sohn. Sie wurde unter dem Kreuz zu unserer Mutter. Seitdem trägt sie die Jünger Jesu in ihrem mütterlichen und unbefleckten Herzen. Sie sieht jeden Menschen, jedes Geschöpf Gottes, sie sieht in jedem Menschen ein Geschöpf Gottes und einen von Christus Erlösten und dadurch ein ihr anvertrautes Kind. Deshalb ist ihr nicht gleichgültig, ob wir bei Christus bleiben oder ob wir uns von ihm entfernen. Papst Johannes Paul II. Erklärte anlässlich des 150. Jahrestages der Erscheinungen der Gottesmutter in Lazarett: Durch ihre Tränen lasse Maria uns den schmerzlichen Ernst der Sünde und der Zurückweisung Gottes besser erkennen. Zugleich zeigten ihre Tränen die leidenschaftliche Treue Christi zu seinen Kindern. Darum beginnt Umkehr dort, wo der Mensch erkennt: Ich habe nicht nur etwas falsch gemacht, sondern ich habe die Liebe Gottes zurückgewiesen. Der offizielle Titel, den sich die Mutter Gottes in Lazarett gegeben hat, ist Versöhnerin der Sünder. Maria selbst vergibt keine Sünden aus eigener Vollmacht. Christus allein ist der Erlöser. Das Kreuz auf ihrer Brust, von dort her kommt das Licht, von dort her kommt die Versöhnung. Maria ruft in Lazarett den Menschen zu: Ich habe euch 6 Tage zum Arbeiten gegeben und den 7. mir vorbehalten, und man will ihn mir nicht geben. Die Mutter Gottes spricht hier gleichsam als Sprachrohr, durch das Gott selbst spricht: Ich habe euch 6 Tage zum Arbeiten gegeben und den 7. mir vorbehalten, und man will ihn mir nicht geben. Das ist das alte Gebot des Dekalogs: Gedenke des Sabbats, halte ihn heilig. Maria wird also in ihrer Botschaft in Lazarett ganz konkret. Sie pocht auf die Sonntagsheiligung. Für uns Christen ist der Sonntag der Tag der Auferstehung, der Herrentag, der Tag der Eucharistie, der Kirche, der Ruhe, der Familie, der Tag der Werke der Liebe. In Lazarett sagt die Mutter Gottes zu den Kindern: Im Sommer gehen nur wenige ältere Frauen zur Messe, die übrigen Menschen arbeiten am Sonntag. Im Winter, wenn weniger Arbeit vorhanden ist, gehen manche zur Messe, um sich über die Religion lustig zu machen. Es geht um eine innere Haltung. Gott wird nur beachtet, wenn man nichts Besseres zu tun hat. Der Gottesdienst wird nicht ernst genommen, die Religion wird verspottet. Diese Einzelheit der Botschaft von Lazarett ist ausdrücklich auch etwas für unsere Tage. Denn heute wird der Sonntag vielfach behandelt wie jeder andere Tag. Er ist für viele ein normaler Arbeitstag, ein Einkaufstag, ein Veranstaltungstag, ein Sporttag, ein Reisetag. Wenn wir die kirchliche Statistik anschauen, bei uns in Deutschland 7%, wenn es gut ist, vielleicht 8 oder 9% besuchen am Sonntag die Heilige Messe. Also weniger als 10% aller Katholiken. Der Sonntag ist ein Tag für alles Mögliche, nur nicht mehr selbstverständlich der Tag des Herrn. Der Sonntag ist zwar arbeitsfrei, aber er wird nicht mehr unbedingt geheiligt. Auch die Freizeit kann den Menschen versklaven. Die heutige Gefahr lautet: 6 Tage für Arbeit und Pflicht, der 7. für Konsum und Unterhaltung. Kein Tag mehr für Gott und von Gott her für sich selbst. Lazarett stellt also die Frage an uns: Liebe Schwestern und Brüder, ist die Heilige Messe der Mittelpunkt meines Sonntags? Plane ich den Sonntag von der Heiligen Messe her? Und dann auch: Heilige ich den Sonntag auch, indem ich am Sonntag nicht arbeite? Oder nehme ich mir alles vor, was während der Woche liegen bleibt für den Sonntag. Ein zweites wichtiges Thema, das die Botschaft von La Salette gegenüber den Hirtenkindern anspricht, ist der Missbrauch des Namens Gottes, das Fluchen. In der Botschaft heißt es, Maria sagte, dass die Fuhrleute nicht fluchen könnten, ohne dabei den Namen ihres Sohnes zu gebrauchen. Und hier sind wir beim zweiten Gebot des Dekalogs: Du sollst den Namen des Herrn, deines Gottes, nicht missbrauchen. In der Bibel bezeichnet der Name die Person selbst. Der Name Jesus bedeutet, Gott rettet. Im Namen Jesu werden wir getauft. Im Namen Jesu betet die Kirche, werden die Sünden vergeben, finden Kranke und Sterbende Trost. Und deswegen sagt der heilige Paulus, im Namen Jesu sollen alle ihre Knie beugen. Der Name Gottes wird häufig gedankenlos gebraucht, als Fluch,

0: Sprachgebrauch übernommen. Wenn andere fluchen, dann sollten wir, liebe Schwestern und Brüder, still beten: Gelobt sei Jesus Christus. Wir dürfen den Namen Jesu bewusst und liebevoll anrufen, bei Versuchungen, in Angst, zu Beginn der Arbeit, in Augenblicken der Dankbarkeit durch ein Stoßgebet. Eine einfache Übung, den Namen Jesus langsam und ehrfürchtig aussprechen, als kurzes Gebet des Vertrauens immer wieder während des Tages. Wir hören jetzt noch ein Lied, bevor wir uns auch noch dem dritten Thema der Botschaft widmen, nämlich das Fasten und insbesondere das Freitagsopfer.
1: 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Mein Name ist Diakon Michael Wielert. Wir haben heute das Gedächtnis der Schmerzen Mariens und am Samstag den Gedenktag der Marienerscheinungen im Wallfahrtsort La Salette in Frankreich. Pfarrer Jörg Fleischer, Leiter des Pfarrverbandes Rottal-Münster und Leiter des Fatima-Weltapostolats im Bistum Passau, hat uns dieses genauer erklärt und nimmt uns jetzt auf den dritten Teil seines Vortrags mit. Er hat schon angekündigt, es geht um den Freitag, um das Fasten.
0: Ja, liebe Hörerinnen und Hörer, liebe Schwestern und Brüder, nachdem wir schon die zwei Kernpunkte aus der Botschaft von La Salette miteinander überlegt und betrachtet haben, das Sonntagsgebot, denn die Heiligung des Sonntags, auch die heilige Messe am Sonntag und auch das Fluchen, das unehrfürchtige Aussprechen des Namens Gottes, der Missbrauch des Namens Gottes, so hat die Mutter Gottes in La Salette auch noch auf ein drittes Themenfeld verwiesen, und zwar das Freitagsopfer und auch die Fastenzeit. Maria beklagt, dass die Menschen während der Fastenzeit die kirchliche Enthaltsamkeit missachten. Und sie gebraucht dabei die drastische bäuerliche Formulierung, dass die Menschen in der Fastenzeit wie Hunde in die Metzgerei laufen. So hat sie es gegenüber den Kindern gesagt. Wie Hunde laufen sie in die Metzgerei. Die Härte des Bildes zeigt, es geht nicht nur um eine Speise, es geht um eine Haltung der Geringschätzung. Man will sich nichts versagen, man will kein Opfer bringen. Und somit wird das Opfer Jesu am Kreuz vergessen, das ja der eigentliche Grund unseres kirchlichen Fastens ist. Jeder Freitag erinnert an den Karfreitag. Und Christus hat am Freitag sein Kreuz getragen, sein Blut vergossen, sein Leben für uns hingegeben. Darum ist der Freitag für Christen Gedächtnis des Leidens Christi. Denken wir daran, dass um 15 Uhr auch fast überall die Kirchenglocke läutet. Es ist ein Tag der Buße, ein Tag des Opfers, ein Tag der Dankbarkeit. Und die Kirche verlangt nicht Verzicht um des Verzichtes willen, sondern das Freitagsopfer soll ein Dankesopfer sein, ein Zeichen der Liebe, ein Zeichen der Dankbarkeit gegenüber Gott. Herr, du hast dich für mich hingegeben, auch ich möchte dir aus Liebe dieses oder jenes Opfer bringen. Die traditionelle Form des Freitagsopfers ist der Verzicht auf Fleisch. Aber wir wissen, dass wir am Freitag auch jedes andere Opfer bringen können. Und hier müssen wir auf den Kern des Opfers vordringen. Es muss aus Liebe getan werden. Auch nicht einfach nur aus Formalismus heraus oder aus Gewohnheit. Aus Liebe muss es getan werden. Meines Erachtens danach ist der Fleischverzicht natürlich das beste Opfer, vor allem für Menschen auch, die sich gerade hier auch schwer tun. Man merkt, wie gut dann dieses Opfer auch ist. Aber es kann auch etwas anderes sein. Es kann auch ein gutes Werk sein, das wir am Freitag vollbringen. Und wir wissen, dass gerade in den guten Werken oft noch mehr Anstrengung drinnen liegt als im bloßen Verzicht. Liebe ohne Opfer bleibt oberflächlich und eine

0: Religion, die nichts kosten darf, verliert ihre Kraft. Fasten macht nicht automatisch heilig, aber wer sich niemals etwas versagt, wird leicht zum Gefangenen seiner Wünsche. Das Freitagsopfer, an das uns die Gottesmutter in La Salette erinnert, erzieht uns zur Freiheit, zur Selbstbeherrschung, zur Dankbarkeit, auch zur Solidarität mit den Armen. Vergessen wir nicht die guten Werke, die Spenden auch, und zur Vereinigung mit dem gekreuzigten Herrn. Das also waren die drei Themen, die die Gottesmutter in La Salette angesprochen hat. Die Heiligung des Sonntags, der Missbrauch des Namens Gottes und das Opfer, das Freitagsopfer, das Fasten und die Fastenzeit. Also wir sehen, liebe Schwestern und Brüder, drei ganz wesentliche Kernthemen, und zwar auch praktische Themen, die die Mutter Gottes hier anspricht. Und ich denke, dass die Aktualität dieser Botschaft nichts verloren hat. Die Mutter Gottes lenkt natürlich den Blick auch auf das Gebet. Und zwar sagt sie zu Melanie und Maxima: Betet ihr auch recht, meine Kinder? Mitten in der ernsten Botschaft fragt Maria die Kinder: Betet ihr auch recht, meine Kinder? Und die Kinder antworten ehrlich: Nicht besonders, schöne Frau. Ich habe es eingangs gesagt, die Kinder waren religiös nicht gut unterrichtet und nicht sehr religiös und nicht sehr fromm. Und jetzt kommt etwas, was die Mutter Gottes zu den Kindern dann sagt: Ach Kinder, ihr müsst gut beten am Morgen und am Abend. Wenn ihr keine Zeit habt, sagt wenigstens ein Vater Unser und ein Ave Maria. Wenn ihr es besser machen könnt, sagt mehr. Die Mutter Gottes fragt nicht, betet ihr, sondern sie fragt, betet ihr gut? Die Frage betrifft die Treue, die Aufmerksamkeit, die innere Haltung, die Beziehung zu Gott. Betet ihr gut? Gut beten heißt vor Gott treten, ehrlich, mit Vertrauen. Gut beten, das ist auch etwas, liebe Schwestern und Brüder, was uns die Mutter Gottes sagen möchte. Betet gut. Es kommt nicht auf die Menge der Gebete an, sondern ob unser Gebet auch eine Qualität hat. Es kommt nicht auf die Quantität an, sondern auf die Qualität. Ich glaube, diese Aufforderung der Mutter Gottes in La Salette ist auch für jeden von uns ganz wichtig. Betest du gut? Betest du gut? Und dann aber auch gleichzeitig tröstlich, wenn die Mutter Gottes zu den Kindern sagt: Wenn ihr keine Zeit habt, sagt wenigstens ein Vater Unser und ein Ave Maria. Wenn ihr es besser machen könnt, sagt mehr. Aber liebe Schwestern und Brüder, betrügen wir uns nicht mit der Zeit, dass wir keine Zeit haben. Wir haben für so, so vieles Zeit. Das Gebet soll nicht am Schluss, sondern es soll als erstes kommen. Betrügen wir uns nicht selbst. Gut beten heißt auch nicht, dass ich immer etwas fühlen muss, sondern dass ich treu bin im Gebet. Auch in Trockenheit kann das Gebet sehr wertvoll sein. Ein Gebet, das Mühe kostet, kann ein besonderes Opfer der Liebe sein. Nicht unser Gefühl macht das Gebet gut, sondern unser Glaube, unsere Ehrlichkeit, unsere Demut und Beharrlichkeit. Gut beten heißt auch hören. Gebet ist nicht nur Reden. Es braucht auch die Stille, das Hören auf die Heilige Schrift, die Betrachtung und die Offenheit für den Willen Gottes. Die Mutter Gottes von La Salette lenkt unseren Blick eben auch auf die Qualität unseres Gebetes. Betest du gut? Betest du gut? Und gibst du dir auch Mühe, dass du gut betest? Es braucht eben auch feste Gebetszeiten, einen Gebetsort. Denken Sie auch daran, liebe Schwestern und Brüder, wenn eine Kirche in Ihrer Nähe ist, ein verlassener Tabernakel, besuchen Sie das Allerheiligste. Beten Sie dort, nicht nur zu Hause im warmen Wohnzimmer. Natürlich, wenn Sie krank sind, dann geht es nicht anders. Aber Verbinden Sie sich auch geistlich mit dem Herrn in der Eucharistie, in der Kirche. Beten Sie vor der Eucharistie. Gutes Gebet, das braucht auch das Abschalten gewisser Faktoren, die uns beim Gebet stören. Beispielsweise auch das Handy, das Smartphone, das uns vom Gebet ablenkt, wenn es immer daneben liegt. Lassen Sie es weg, gehen Sie in ein Zimmer, wo Sie es nicht hören, wo Sie es nicht sehen. Die bleibende Botschaft von La Salette sind die Tränen unserer lieben Frau. Diese Tränen wollen uns auch heute anrühren, liebe Schwestern und Brüder. Diese Tränen der Mutter Gottes sind Tränen des Mitleids mit uns, aber es sind auch die Tränen, die uns herausfordern, unser Leben immer wieder zu überprüfen und nachzufragen: Bin ich auf dem richtigen Weg? Brauche ich Umkehr? Bemühe ich mich um ein gutes Gebet? Heilige ich den Sonntag? Wie gebrauche ich den Namen Gottes? Und wie bin ich auch bereit, im Kleinen Verzicht zu üben, zu fasten, Opfer zu bringen? Hier geht es ja nicht um die großen Opfer, sondern um die kleinen alltäglichen Opfer. Das beginnt schon am Morgen. Wie kann ich vielleicht beim Frühstück auf etwas verzichten? Und wenn es nur der liebe Zucker ist, den ich in den Kaffee hineintue? Worüber würde Maria heute weinen, liebe Schwestern und Brüder? Nun, wir wissen, das ist eine große Liste. Maria würde heute weinen über die Kriege und über die Gewalt in der Welt, über die ungeborenen Kinder, denen das Leben genommen wird. Sie würde weinen über alte und kranke Menschen, die sich als Last empfinden, über die zerbrochenen Ehen und Familien, über die verlassenen Kinder. Sie würde weinen über die Kinder, die Gott überhaupt nicht mehr kennenlernen, über den Verlust des Sonntags, über die vielen lauen Christen, über die leeren Beichtstühle, über den achtlosen Empfang der Eucharistie, über das Fluchen, über den Spott gegen das Heilige, über Priester und Gläubige, die lau geworden sind, über Menschen, die für alles Zeit haben, nur nicht für Gott. Aber bevor wir auf andere zeigen, muss die Frage lauten: Worüber müsste Maria in meinem Leben weinen? Und mit diesem Bild, dass die Mutter Gottes auch über dich und über mich weint, liebe Schwestern und Brüder, möchte ich auch den heutigen Vortrag beenden. Denn die Tränen der Mutter Gottes sind Tränen, die auch für dich und für mich geweint werden. Und so sollten wir die Mutter Gottes auch trösten, so wie gute Kinder ihre Mutter trösten, indem wir den Glauben jeden Tag neu von ganzem Herzen versuchen zu leben, Gott die Ehre zu geben und vor allem auch unseren Mitmenschen zur Hilfe eilen in der tätigen Nächstenliebe und auch für den Frieden in der Welt und für die Bekehrung der Sünder beten. Ich schließe mit einem Gebet zur Mutter Gottes von La Salette heute am Fest der sieben Schmerzen Mariens. Maria, weinende Mutter von La Salette, Versöhnerin der Sünder, du siehst die Not der Welt und die Abkehr so vieler Menschen von deinem Sohn. Erbitte uns ein hörendes und reumütiges Herz, lehre uns den Sonntag zu heiligen, das Opfer Christi nicht zu vergessen, den Namen Jesu ehrfürchtig auszusprechen, und lehre uns gut zu beten. Lass deine Tränen nicht vergeblich sein. Führe die Sünder zur Umkehr, die Irrenden zur Wahrheit, die Zerstrittenen zur Versöhnung, die Mutlosen zu neuer Hoffnung. Führe uns alle zu deinem Sohn, der am Kreuz für uns gestorben und der von den Toten auferstanden ist. Denn alles Heil kommt vom Kreuz, kommt von ihm, der Weg, die Wahrheit und das Leben ist. Amen. Und so darf ich Sie segnen, liebe Schwestern und Brüder, auf die Fürsprache der Gottesmutter von La Salette, der Versöhnerin der Sünder. Es segne und behüte euch der allmächtige und der dreieinige Gott, der Vater und der Sohn und der Heilige Geist.
1: Amen.
0: Gelobt sei Jesus Christus.
1: In Ewigkeit. Amen. Ein herzliches Dankeschön an Sie, Pfarrer Jörg Fleischer, für diesen Vortrag, für das uns näher bringen der Botschaft und der Erscheinungen unserer lieben Frau von La Salette, die Tränen einer Mutter. Herzliches Vergelt's Gott und Ihnen heute an diesem Tag Gottes Segen.
0: Ihnen auch, auf Wiederhören.
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1: 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Es ist jetzt 6 Uhr. Herzlich willkommen zum Rosenkranzgebet. Heute am Mittwoch, den 16. September. Am Mikrofon begrüßt Sie ganz herzlich Renate Mewes. Jesus sagt im Matthäus-Evangelium: Denn wo zwei oder drei in meinem Namen versammelt sind, da bin ich mitten unter ihnen. In der Gegenwart unseres Herrn dürfen wir jetzt alle Bitten vor ihm bringen. Wir bitten um Umkehr unserer eigenen Herzen, aller Herzen. Wir bitten für den Marsch fürs Leben, der am kommenden Samstag in Berlin und in Köln stattfinden wird, dass dieser Marsch ein Signal wird für alle, die gleichgültig sind, auch für Politiker und Ärzte. Wir bringen den Herrn die Bitte um den Frieden auf der ganzen Welt, die bevorstehende Landtagswahl in Mecklenburg-Vorpommern und die Wahl zum Abgeordnetenhaus in Berlin. Wir schließen auch alle Anliegen, die Sie im Herzen tragen, mit ein. Mit uns betet heute Morgen Schwester Margitta aus Bad Ehrenbad. Guten Morgen.
2: Guten Morgen, Renate, und alle, die mit uns beten.
1: Wir beginnen mit dem Angelusgebet, das uns an die Menschwerdung Gottes aus der Jungfrau Maria erinnert, und schließen den Schutz für das Leben vom Anfang bis zum Ende mit ein.

0: Im Namen des Vaters und des Sohnes und des Heiligen Geistes.
1: Amen.
0: Der Engel des Herrn brachte Maria die Botschaft.
1: Und sie empfing vom Heiligen Geist.
0: Gegrüßet seist du, Maria, voll der Gnade, der Herr ist mit dir. Du bist gebenedeit unter den Frauen, und gebenedeit ist die Frucht deines Leibes, Jesus.
1: Heilige Maria, Mutter Gottes, bitte für uns Sünder, jetzt und in der Stunde unseres Todes. Amen.
0: Maria sprach, siehe, ich bin die Magd des Herrn.
1: Mir geschehe nach deinem Wort.
0: Gegrüßet seist du, Maria, voll der Gnade, der Herr ist mit dir. Du bist gebenedeit unter den Frauen, und gebenedeit ist die Frucht deines Leibes, Jesus.
1: Heilige Maria, Mutter Gottes, bitte für uns Sünder, jetzt und in der Stunde unseres Todes. Amen.
0: Und das Wort ist Fleisch geworden.
1: Und hat unter uns gewohnt.
0: Gegrüßet seist du, Maria, voll der Gnade, der Herr ist mit dir. Du bist gebenedeit unter den Frauen, und gebenedeit ist die Frucht deines Leibes, Jesus.
1: Heilige Maria, Mutter Gottes, bitte für uns Sünder, jetzt und in der Stunde unseres Todes. Amen.
0: Bitte für uns, heilige Gottesmutter,
1: dass wir würdig werden der Verheißungen Christi.
0: Lasset uns beten. Allmächtiger Gott, gieße deine Gnade in unsere Herzen ein. Durch die Botschaft des Engels haben wir die Menschwerdung Christi, deines Sohnes, erkannt. Lass uns durch sein Leiden und Kreuz zur Herrlichkeit der Auferstehung gelangen. Darum bitten wir durch Christus, unseren Herrn.
1: Amen.
0: Wir beten für unsere Verstorbenen. Vater unser im Himmel, geheiligt werde dein Name. Dein Reich komme, dein Wille geschehe, wie im Himmel, so auf Erden.
1: Unser tägliches Brot gib uns heute und vergib uns unsere Schuld, wie auch wir vergeben unseren Schuldigern. Und führe uns nicht in Versuchung, sondern erlöse uns von dem Bösen. Amen.
0: Gegrüßet seist du, Maria, voll der Gnade. Der Herr ist mit dir. Du bist gebenedeit unter den Frauen. Und gebenedeit ist die Frucht deines Leibes, Jesus.
1: Heilige Maria, Mutter Gottes, bitte für uns Sünder, jetzt und in der Stunde unseres Todes. Amen.
0: Herr, gib den Verstorbenen die ewige Ruhe.
1: Und das ewige Licht leuchte ihnen.
0: Herr, lass sie ruhen in Frieden.
1: Amen.

0: Wir bekennen unseren Glauben. Ich glaube an Gott, den Vater, den Allmächtigen, den Schöpfer des Himmels und der Erde, und an Jesus Christus, seinen eingeborenen Sohn, unseren Herrn, empfangen durch den Heiligen Geist, geboren von der Jungfrau Maria, gelitten unter Pontius Pilatus, gekreuzigt, gestorben und begraben, hinabgestiegen in das Reich des Todes, am dritten Tage auferstanden von den Toten, aufgefahren in den Himmel. Er sitzt zur Rechten Gottes, des allmächtigen Vaters. Von dort wird er kommen, zu richten die Lebenden und die Toten.
1: Ich glaube an den Heiligen Geist, die heilige katholische Kirche, Gemeinschaft der Heiligen, Vergebung der Sünden, Auferstehung der Toten und das ewige Leben. Amen.
0: Ehre sei dem Vater und dem Sohn und dem Heiligen Geist.
1: Wie im Anfang, so auch jetzt und alle Zeit und in Ewigkeit. Amen.
0: Vater unser im Himmel, geheiligt werde dein Name. Dein Reich komme, dein Wille geschehe, wie im Himmel, so auf Erden.
1: Unser tägliches Brot gib uns heute und vergib uns unsere Schuld, wie auch wir vergeben unseren Schuldigern. Und führe uns nicht in Versuchung, sondern erlöse uns von dem Bösen. Amen.
0: Gegrüßet seist du, Maria, voll der Gnade, der Herr ist mit dir. Du bist gebenedeit unter den Frauen, und gebenedeit ist die Frucht deines Leibes, Jesus, der in uns den Glauben vermehre.
1: Heilige Maria, Mutter Gottes, bitte für uns Sünder, jetzt und in der Stunde unseres Todes. Amen.
0: Gegrüßet seist du, Maria, voll der Gnade, der Herr ist mit dir. Du bist gebenedeit unter den Frauen, und gebenedeit ist die Frucht deines Leibes, Jesus, der in uns die Hoffnung stärke.
1: Heilige Maria, Mutter Gottes, bitte für uns Sünder, jetzt und in der Stunde unseres Todes. Amen.
0: Gegrüßet seist du, Maria, voll der Gnade, der Herr ist mit dir. Du bist gebenedeit unter den Frauen, und gebenedeit ist die Frucht deines Leibes, Jesus, der in uns die Liebe entzünde.
1: Heilige Maria, Mutter Gottes, bitte für uns Sünder, jetzt und in der Stunde unseres Todes. Amen.
0: Ehre sei dem Vater und dem Sohn und dem Heiligen Geist.
1: Wie im Anfang, so auch jetzt und alle Zeit und in Ewigkeit. Amen.
0: O mein Jesus, verzeih uns unsere Sünden, bewahre uns vor dem Feuer der Hölle. Führe alle Seelen in den Himmel, besonders jene, die deiner Barmherzigkeit am meisten bedürfen. Wir beten den lichtreichen Rosenkranz, das erste Geheimnis, Jesus, der von Johannes getauft worden ist.
1: Vater unser im Himmel, geheiligt werde dein Name, dein Reich komme, dein Wille geschehe, wie im Himmel, so auf Erden.
0: Unser tägliches Brot gib uns heute und vergib uns unsere Schuld, wie auch wir vergeben unseren Schuldigern, und führe uns nicht in Versuchung, sondern erlöse uns von dem Bösen. Amen.
1: Gegrüßet seist du, Maria, voll der Gnade, der Herr ist mit dir. Du bist gebenedeit unter den Frauen, und gebenedeit ist die Frucht deines Leibes, Jesus, der von Johannes getauft worden ist.
0: Heilige Maria, Mutter Gottes, bitte für uns Sünder, jetzt und in der Stunde unseres Todes. Amen.
1: Gegrüßet seist du, Maria, voll der Gnade, der Herr ist mit dir. Du bist gebenedeit unter den Frauen, und gebenedeit ist die Frucht deines Leibes, Jesus, der von Johannes getauft worden ist.
0: Heilige Maria, Mutter Gottes, bitte für uns Sünder, jetzt und in der Stunde unseres Todes. Amen.
1: Gegrüßet seist du, Maria, voll der Gnade, der Herr ist mit dir. Du bist gebenedeit unter den Frauen, und gebenedeit ist die Frucht deines Leibes, Jesus, der von Johannes getauft worden ist.
0: Heilige Maria, Mutter Gottes, bitte für uns Sünder, jetzt und in der Stunde unseres Todes. Amen.
1: Gegrüßet seist du, Maria, voll der Gnade, der Herr ist mit dir. Du bist gebenedeit unter den Frauen, und gebenedeit ist die Frucht deines Leibes, Jesus, der von Johannes getauft worden ist.
0: Heilige Maria, Mutter Gottes, bitte für uns Sünder, jetzt und in der Stunde unseres Todes. Amen.
1: Gegrüßet seist du, Maria, voll der Gnade, der Herr ist mit dir. Du bist gebenedeit unter den Frauen, und gebenedeit ist die Frucht deines Leibes, Jesus, der von Johannes getauft worden ist.
0: Heilige Maria, Mutter Gottes, bitte für uns Sünder, jetzt und in der Stunde unseres Todes. Amen.
1: Gegrüßet seist du, Maria, voll der Gnade, der Herr ist mit dir. Du bist gebenedeit unter den Frauen, und gebenedeit ist die Frucht deines Leibes, Jesus, der von Johannes getauft worden ist.
0: Heilige Maria, Mutter Gottes, bitte für uns Sünder, jetzt und in der Stunde unseres Todes. Amen.
1: Gegrüßet seist du, Maria, voll der Gnade, der Herr ist mit dir. Du bist gebenedeit unter den Frauen, und gebenedeit ist die Frucht deines Leibes, Jesus, der von Johannes getauft worden ist.
0: Heilige Maria, Mutter Gottes, bitte für uns Sünder, jetzt und in der Stunde unseres Todes. Amen.
1: Gegrüßet seist du, Maria, voll der Gnade, der Herr ist mit dir. Du bist gebenedeit unter den Frauen, und gebenedeit ist die Frucht deines Leibes, Jesus, der von Johannes getauft worden ist.
0: Heilige Maria, Mutter Gottes, bitte für uns Sünder, jetzt und in der Stunde unseres Todes. Amen.
1: Gegrüßet seist du, Maria, voll der Gnade, der Herr ist mit dir. Du bist gebenedeit unter den Frauen, und gebenedeit ist die Frucht deines Leibes, Jesus, der von Johannes getauft worden ist.
0: Heilige Maria, Mutter Gottes, bitte für uns Sünder, jetzt und in der Stunde unseres Todes. Amen.
1: Gegrüßet seist du, Maria, voll der Gnade, der Herr ist mit dir. Du bist gebenedeit unter den Frauen, und gebenedeit ist die Frucht deines Leibes, Jesus, der von Johannes getauft worden ist.
0: Heilige Maria, Mutter Gottes, bitte für uns Sünder, jetzt und in der Stunde unseres Todes. Amen.
1: Ehre sei dem Vater und dem Sohn und dem Heiligen Geist.
0: Wie im Anfang, so auch jetzt und alle Zeit und in Ewigkeit. Amen.
1: O mein Jesus, verzeih uns unsere Sünden, bewahre uns vor dem Feuer der Hölle, führe alle Seelen in den Himmel, besonders jene, die deiner Barmherzigkeit am meisten bedürfen. Amen.
0: Das zweite Geheimnis, Jesus, der sich bei der Hochzeit in Kana offenbart hat. Vater unser im Himmel, geheiligt werde dein Name, dein Reich komme, dein Wille geschehe, wie im Himmel, so auf Erden.
1: Unser tägliches Brot gib uns heute und vergib uns unsere Schuld, wie auch wir vergeben unseren Schuldigern. Und führe uns nicht in Versuchung, sondern erlöse uns von dem Bösen. Amen.
0: Gegrüßet seist du, Maria, voll der Gnade, der Herr ist mit dir. Du bist gebenedeit unter den Frauen, und gebenedeit ist die Frucht deines Leibes, Jesus, der sich bei der Hochzeit in Kana offenbart hat.
1: Heilige Maria, Mutter Gottes, bitte für uns Sünder, jetzt und in der Stunde unseres Todes. Amen.
0: Gegrüßet seist du, Maria, voll der Gnade, der Herr ist mit dir. Du bist gebenedeit unter den Frauen, und gebenedeit ist die Frucht deines Leibes, Jesus, der sich bei der Hochzeit in Kana offenbart hat.
1: Heilige Maria, Mutter Gottes, bitte für uns Sünder, jetzt und in der Stunde unseres Todes. Amen.
0: Gegrüßet seist du, Maria, voll der Gnade. Der Herr ist mit dir. Du bist gebenedeit unter den Frauen, und gebenedeit ist die Frucht deines Leibes, Jesus, der sich bei der Hochzeit in Kana offenbart hat.
1: Heilige Maria, Mutter Gottes, bitte für uns Sünder, jetzt und in der Stunde unseres Todes. Amen.
0: Gegrüßet seist du, Maria, voll der Gnade, der Herr ist mit dir. Du bist gebenedeit unter den Frauen, und gebenedeit ist die Frucht deines Leibes, Jesus, der sich bei der Hochzeit in Kana offenbart hat.
1: Heilige Maria, Mutter Gottes, bitte für uns Sünder, jetzt und in der Stunde unseres Todes. Amen.
0: Gegrüßet seist du, Maria, voll der Gnade, der Herr ist mit dir. Du bist gebenedeit unter den Frauen, und gebenedeit ist die Frucht deines Leibes, Jesus, der sich bei der Hochzeit in Kana offenbart hat.
1: Heilige Maria, Mutter Gottes, bitte für uns Sünder, jetzt und in der Stunde unseres Todes. Amen.
0: Gegrüßet seist du, Maria, voll der Gnade, der Herr ist mit dir. Du bist gebenedeit unter den Frauen, und gebenedeit ist die Frucht deines Leibes, Jesus, der sich bei der Hochzeit in Kana offenbart hat.
1: Heilige Maria, Mutter Gottes, bitte für uns Sünder, jetzt und in der Stunde unseres Todes. Amen.
0: Gegrüßet seist du, Maria, voll der Gnade, der Herr ist mit dir. Du bist gebenedeit unter den Frauen, und gebenedeit ist die Frucht deines Leibes, Jesus, der sich bei der Hochzeit in Kana offenbart hat.
1: Heilige Maria, Mutter Gottes, bitte für uns Sünder, jetzt und in der Stunde unseres Todes. Amen.
0: Gegrüßet seist du, Maria, voll der Gnade, der Herr ist mit dir. Du bist gebenedeit unter den Frauen, und gebenedeit ist die Frucht deines Leibes, Jesus, der sich bei der Hochzeit in Kana offenbart hat.
1: Heilige Maria, Mutter Gottes, bitte für uns Sünder, jetzt und in der Stunde unseres Todes. Amen.
0: Gegrüßet seist du, Maria, voll der Gnade, der Herr ist mit dir. Du bist gebenedeit unter den Frauen, und gebenedeit ist die Frucht deines Leibes, Jesus, der sich bei der Hochzeit in Kana offenbart hat.
1: Heilige Maria, Mutter Gottes, bitte für uns Sünder, jetzt und in der Stunde unseres Todes. Amen.
0: Gegrüßet seist du, Maria, voll der Gnade, der Herr ist mit dir. Du bist gebenedeit unter den Frauen, und gebenedeit ist die Frucht deines Leibes, Jesus, der sich bei der Hochzeit in Kana offenbart hat.
1: Heilige Maria, Mutter Gottes, bitte für uns Sünder, jetzt und in der Stunde unseres Todes. Amen.
0: Ehre sei dem Vater und dem Sohn und dem Heiligen Geist.
1: Wie im Anfang, so auch jetzt und alle Zeit und in Ewigkeit. Amen.
0: O mein Jesus, verzeih uns unsere Sünden, bewahre uns vor dem Feuer der Hölle, führe alle Seelen in den Himmel, besonders jene, die deiner Barmherzigkeit am meisten bedürfen. Wir betrachten das dritte Geheimnis, Jesus, der uns das Reich Gottes verkündet hat.
1: Vater unser im Himmel, geheiligt werde dein Name, dein Reich komme, dein Wille geschehe, wie im Himmel, so auf Erden.
0: Unser tägliches Brot gib uns heute und vergib uns unsere Schuld, wie auch wir vergeben unseren Schuldigern, und führe uns nicht in Versuchung, sondern erlöse uns von dem Bösen. Amen.
1: Gegrüßet seist du, Maria, voll der Gnade, der Herr ist mit dir. Du bist gebenedeit unter den Frauen, und gebenedeit ist die Frucht deines Leibes, Jesus, der uns das Reich Gottes verkündet hat.
0: Heilige Maria, Mutter Gottes, bitte für uns Sünder, jetzt und in der Stunde unseres Todes. Amen.
1: Gegrüßet seist du, Maria, voll der Gnade, der Herr ist mit dir. Du bist gebenedeit unter den Frauen, und gebenedeit ist die Frucht deines Leibes, Jesus, der uns das Reich Gottes verkündet hat.
0: Heilige Maria, Mutter Gottes, bitte für uns Sünder, jetzt und in der Stunde unseres Todes. Amen.
1: Gegrüßet seist du, Maria, voll der Gnade, der Herr ist mit dir. Du bist gebenedeit unter den Frauen, und gebenedeit ist die Frucht deines Leibes, Jesus, der uns das Reich Gottes verkündet hat.
0: Heilige Maria, Mutter Gottes, bitte für uns Sünder, jetzt und in der Stunde unseres Todes. Amen.
1: Gegrüßet seist du, Maria, voll der Gnade, der Herr ist mit dir. Du bist gebenedeit unter den Frauen, und gebenedeit ist die Frucht deines Leibes, Jesus, der uns das Reich Gottes verkündet hat.
0: Heilige Maria, Mutter Gottes, bitte für uns Sünder, jetzt und in der Stunde unseres Todes. Amen.
1: Gegrüßet seist du, Maria, voll der Gnade, der Herr ist mit dir. Du bist gebenedeit unter den Frauen, und gebenedeit ist die Frucht deines Leibes, Jesus, der uns das Reich Gottes verkündet hat.
0: Heilige Maria, Mutter Gottes, bitte für uns Sünder, jetzt und in der Stunde unseres Todes. Amen.
1: Gegrüßet seist du, Maria, voll der Gnade, der Herr ist mit dir. Du bist gebenedeit unter den Frauen, und gebenedeit ist die Frucht deines Leibes, Jesus, der uns das Reich Gottes verkündet hat.
0: Heilige Maria, Mutter Gottes, bitte für uns Sünder, jetzt und in der Stunde unseres Todes. Amen.
1: Gegrüßet seist du, Maria, voll der Gnade, der Herr ist mit dir. Du bist gebenedeit unter den Frauen, und gebenedeit ist die Frucht deines Leibes, Jesus, der uns das Reich Gottes verkündet hat.
0: Heilige Maria, Mutter Gottes, bitte für uns Sünder, jetzt und in der Stunde unseres Todes. Amen.
1: Gegrüßet seist du, Maria, voll der Gnade, der Herr ist mit dir. Du bist gebenedeit unter den Frauen, und gebenedeit ist die Frucht deines Leibes, Jesus, der uns das Reich Gottes verkündet hat.
0: Heilige Maria, Mutter Gottes, bitte für uns Sünder, jetzt und in der Stunde unseres Todes. Amen.
1: Gegrüßet seist du, Maria, voll der Gnade, der Herr ist mit dir. Du bist gebenedeit unter den Frauen, und gebenedeit ist die Frucht deines Leibes, Jesus, der uns das Reich Gottes verkündet hat.
0: Heilige Maria, Mutter Gottes, bitte für uns Sünder, jetzt und in der Stunde unseres Todes. Amen.
1: Gegrüßet seist du, Maria, voll der Gnade, der Herr ist mit dir. Du bist gebenedeit unter den Frauen, und gebenedeit ist die Frucht deines Leibes, Jesus, der uns das Reich Gottes verkündet hat.
0: Heilige Maria, Mutter Gottes, bitte für uns Sünder, jetzt und in der Stunde unseres Todes. Amen.
1: Ehre sei dem Vater und dem Sohn und dem Heiligen Geist.
0: Wie im Anfang, so auch jetzt und alle Zeit und in Ewigkeit. Amen.
1: O mein Jesus, verzeih uns unsere Sünden, bewahre uns vor dem Feuer der Hölle, führe alle Seelen in den Himmel, besonders jene, die deiner Barmherzigkeit am meisten bedürfen. Amen.
0: Wir betrachten das vierte Geheimnis des lichtreichen Rosenkranzes, Jesus, der auf dem Berg verklärt worden ist. Vater unser im Himmel, geheiligt werde dein Name, dein Reich komme, dein Wille geschehe, wie im Himmel, so auf Erden.
1: Unser tägliches Brot gib uns heute und vergib uns unsere Schuld, wie auch wir vergeben unseren Schuldigern. Und führe uns nicht in Versuchung, sondern erlöse uns von dem Bösen. Amen.
0: Gegrüßet seist du, Maria, voll der Gnade, der Herr ist mit dir. Du bist gebenedeit unter den Frauen, und gebenedeit ist die Frucht deines Leibes, Jesus, der auf dem Berg verklärt worden ist.
1: Heilige Maria, Mutter Gottes, bitte für uns Sünder, jetzt und in der Stunde unseres Todes. Amen.
0: Gegrüßet seist du, Maria, voll der Gnade, der Herr ist mit dir. Du bist gebenedeit unter den Frauen, und gebenedeit ist die Frucht deines Leibes, Jesus, der auf dem Berg verklärt worden ist.
1: Heilige Maria, Mutter Gottes, bitte für uns Sünder, jetzt und in der Stunde unseres Todes. Amen.
0: Gegrüßet seist du, Maria, voll der Gnade, der Herr ist mit dir. Du bist gebenedeit unter den Frauen, und gebenedeit ist die Frucht deines Leibes, Jesus, der auf dem Berg verklärt worden ist.
1: Heilige Maria, Mutter Gottes, bitte für uns Sünder, jetzt und in der Stunde unseres Todes. Amen.
0: Gegrüßet seist du, Maria, voll der Gnade, der Herr ist mit dir. Du bist gebenedeit unter den Frauen, und gebenedeit ist die Frucht deines Leibes, Jesus, der auf dem Berg verklärt worden ist.
1: Heilige Maria, Mutter Gottes, bitte für uns Sünder, jetzt und in der Stunde unseres Todes. Amen.
0: Gegrüßet seist du, Maria, voll der Gnade, der Herr ist mit dir. Du bist gebenedeit unter den Frauen, und gebenedeit ist die Frucht deines Leibes, Jesus, der auf dem Berg verklärt worden ist.
1: Heilige Maria, Mutter Gottes, bitte für uns Sünder, jetzt und in der Stunde unseres Todes. Amen.
0: Gegrüßet seist du, Maria, voll der Gnade. Der Herr ist mit dir. Du bist gebenedeit unter den Frauen, und gebenedeit ist die Frucht deines Leibes, Jesus, der auf dem Berg verklärt worden ist.
1: Heilige Maria, Mutter Gottes, bitte für uns Sünder, jetzt und in der Stunde unseres Todes. Amen.
0: Gegrüßet seist du, Maria, voll der Gnade. Der Herr ist mit dir. Du bist gebenedeit unter den Frauen, und gebenedeit ist die Frucht deines Leibes, Jesus, der auf dem Berg verklärt worden ist.
1: Heilige Maria, Mutter Gottes, bitte für uns Sünder, jetzt und in der Stunde unseres Todes. Amen.
0: Gegrüßet seist du, Maria, voll der Gnade. Der Herr ist mit dir. Du bist gebenedeit unter den Frauen, und gebenedeit ist die Frucht deines Leibes, Jesus, der auf dem Berg verklärt worden ist.
1: Heilige Maria, Mutter Gottes, bitte für uns Sünder, jetzt und in der Stunde unseres Todes. Amen.
0: Gegrüßet seist du, Maria, voll der Gnade. Der Herr ist mit dir. Du bist gebenedeit unter den Frauen, und gebenedeit ist die Frucht deines Leibes, Jesus, der auf dem Berg verklärt worden ist.
1: Heilige Maria, Mutter Gottes, bitte für uns Sünder, jetzt und in der Stunde unseres Todes. Amen.
0: Gegrüßet seist du, Maria, voll der Gnade, der Herr ist mit dir. Du bist gebenedeit unter den Frauen, und gebenedeit ist die Frucht deines Leibes, Jesus, der auf dem Berg verklärt worden ist.
1: Heilige Maria, Mutter Gottes, bitte für uns Sünder, jetzt und in der Stunde unseres Todes. Amen.
0: Ehre sei dem Vater und dem Sohn und dem Heiligen Geist.
1: Wie im Anfang, so auch jetzt und alle Zeit und in Ewigkeit. Amen.
0: O mein Jesus, verzeih uns unsere Sünden, bewahre uns vor dem Feuer der Hölle, führe alle Seelen in den Himmel, besonders jene, die deiner Barmherzigkeit am meisten bedürfen. Wir betrachten das letzte Geheimnis, Jesus, der uns die Eucharistie geschenkt hat, und beten für alle Priester.
1: Vater unser im Himmel, geheiligt werde dein Name, dein Reich komme, dein Wille geschehe wie im Himmel, so auf Erden.
0: Unser tägliches Brot gib uns heute und vergib uns unsere Schuld, wie auch wir vergeben unseren Schuldigen, und führe uns nicht in Versuchung, sondern erlöse uns von dem Bösen. Amen.
1: Gegrüßet seist du, Maria, voll der Gnade, der Herr ist mit dir. Du bist gebenedeit unter den Frauen, und gebenedeit ist die Frucht deines Leibes, Jesus, der uns die Eucharistie geschenkt hat.
0: Heilige Maria, Mutter Gottes, bitte für uns Sünder, jetzt und in der Stunde unseres Todes. Amen.
1: Gegrüßet seist du, Maria, voll der Gnade, der Herr ist mit dir. Du bist gebenedeit unter den Frauen, und gebenedeit ist die Frucht deines Leibes, Jesus, der uns die Eucharistie geschenkt hat.
0: Heilige Maria, Mutter Gottes, bitte für uns Sünder, jetzt und in der Stunde unseres Todes. Amen.
1: Gegrüßet seist du, Maria, voll der Gnade, der Herr ist mit dir. Du bist gebenedeit unter den Frauen, und gebenedeit ist die Frucht deines Leibes, Jesus, der uns die Eucharistie geschenkt hat.
0: Heilige Maria, Mutter Gottes, bitte für uns Sünder, jetzt und in der Stunde unseres Todes. Amen.
1: Gegrüßet seist du, Maria, voll der Gnade, der Herr ist mit dir. Du bist gebenedeit unter den Frauen, und gebenedeit ist die Frucht deines Leibes, Jesus, der uns die Eucharistie geschenkt hat.
0: Heilige Maria, Mutter Gottes, bitte für uns Sünder, jetzt und in der Stunde unseres Todes. Amen.
1: Gegrüßet seist du, Maria, voll der Gnade, der Herr ist mit dir. Du bist gebenedeit unter den Frauen, und gebenedeit ist die Frucht deines Leibes, Jesus, der uns die Eucharistie geschenkt hat.
0: Heilige Maria, Mutter Gottes, bitte für uns Sünder, jetzt und in der Stunde unseres Todes. Amen.
1: Gegrüßet seist du, Maria, voll der Gnade, der Herr ist mit dir. Du bist gebenedeit unter den Frauen, und gebenedeit ist die Frucht deines Leibes, Jesus, der uns die Eucharistie geschenkt hat.
0: Heilige Maria, Mutter Gottes, bitte für uns Sünder, jetzt und in der Stunde unseres Todes. Amen.
1: Gegrüßet seist du, Maria, voll der Gnade, der Herr ist mit dir. Du bist gebenedeit unter den Frauen, und gebenedeit ist die Frucht deines Leibes, Jesus, der uns die Eucharistie geschenkt hat.
0: Heilige Maria, Mutter Gottes, bitte für uns Sünder, jetzt und in der Stunde unseres Todes. Amen.
1: Gegrüßet seist du, Maria, voll der Gnade, der Herr ist mit dir. Du bist gebenedeit unter den Frauen, und gebenedeit ist die Frucht deines Leibes, Jesus, der uns die Eucharistie geschenkt hat.
0: Heilige Maria, Mutter Gottes, bitte für uns Sünder, jetzt und in der Stunde unseres Todes. Amen.
1: Gegrüßet seist du, Maria, voll der Gnade, der Herr ist mit dir. Du bist gebenedeit unter den Frauen, und gebenedeit ist die Frucht deines Leibes, Jesus, der uns die Eucharistie geschenkt hat.
0: Heilige Maria, Mutter Gottes, bitte für uns Sünder, jetzt und in der Stunde unseres Todes. Amen.
1: Gegrüßet seist du, Maria, voll der Gnade, der Herr ist mit dir. Du bist gebenedeit unter den Frauen, und gebenedeit ist die Frucht deines Leibes, Jesus, der uns die Eucharistie geschenkt hat.
0: Heilige Maria, Mutter Gottes, bitte für uns Sünder, jetzt und in der Stunde unseres Todes. Amen.
1: Ehre sei dem Vater und dem Sohn und dem Heiligen Geist.
0: Wie im Anfang, so auch jetzt und alle Zeit und in Ewigkeit. Amen.
1: O mein Jesus, verzeih uns unsere Sünden, bewahre uns vor dem Feuer der Hölle, führe alle Seelen in den Himmel, besonders jene, die deiner Barmherzigkeit am meisten bedürfen. Amen.
0: Bevor wir jetzt für unseren Papst Leo beten, möchte ich noch einen Priester oder Diakon bitten anzurufen, um uns dann abschließend den Segen zu spenden. Die Telefonnummer 089 517 008 008. Wir beten für Papst Leo und im Monat September um eine gerechte und nachhaltige Verwaltung des Wassers, einer überlebenswichtigen Ressource, sodass alle in gleicher Weise Zugang haben. Vater unser im Himmel, geheiligt werde dein Name, dein Reich komme, dein Wille geschehe wie im Himmel, so auf Erden.
1: Unser tägliches Brot gib uns heute und vergib uns unsere Schuld, wie auch wir vergeben unseren Schuldigern. Und führe uns nicht in Versuchung, sondern erlöse uns von dem Bösen. Amen.
0: Gegrüßet seist du, Maria, voll der Gnade, der Herr ist mit dir. Du bist gebenedeit unter den Frauen, und gebenedeit ist die Frucht deines Leibes, Jesus.
1: Heilige Maria, Mutter Gottes, bitte für uns Sünder, jetzt und in der Stunde unseres Todes. Amen.
0: Ehre sei dem Vater und dem Sohn und dem Heiligen Geist.
1: Wie im Anfang, so auch jetzt und alle Zeit und in Ewigkeit. Amen.
0: Maria, Königin des Friedens,
1: bitte für uns.
0: Maria mit dem Kinde lieb,
1: uns allen deinen Segen gib. Amen. Amen.
0: Danke, Schwester Margitta. Jetzt darf ich noch jemand begrüßen, der uns den Segen spendet. Guten Morgen.
2: Guten Morgen, liebe Frau Mewes. Guten Morgen, liebe Hörerfamilie. Pfarr Vikar Rainer Hertheis aus Wemding. Der Herr sei mit euch.
0: Und mit deinem Geiste.
2: Und so mögen heute besonders die beiden Tagesheiligen für euch beten, nämlich der Papst Cornelius und der Bischof Cyprians um 250 nach Christus, denn diese beiden spiegeln so wunderschön die Barmherzigkeit, Güte und Liebe des himmlischen Vaters wieder, denn die beiden haben gesagt, selbst wenn einer in der Verfolgung, der Christenverfolgung abfällt, dann darf er trotzdem wieder Verzeihung gewährt bekommen, denn Gott ist gnädig. Und so möge diese Erbarme des himmlischen Vaters, diese Liebe des himmlischen Vaters, diese Gnade des himmlischen Vaters euch heute den ganzen Tag zuteil werden. Dazu möge es euch gewährt sein, dass auch alle Engel, alle Heiligen des Himmels euch stets mit ihrer Fürsprache beistehen. Besonders möget ihr und eure Lieben heute wieder ganz der Gottesmutter Maria und ihrem mütterlichen Herzen geweiht sein, denn sie ist auch die Mutter der Barmherzigkeit. Ja, auf die Fürsprache und Hilfe aller Engel, aller Heiligen des Himmels möge dieser ganze Tag für euch heute versiegelt sein mit dem Blut des Herrn Jesus Christus, der aus Erbarmen zu den Sündern ans Kreuz gegangen ist und den Schuldschein zerrissen hat. Möge er der Herr über euer ganzes Tun sein, er euch Heilung schenkt an Leib und Seele, wie es in seinem Liebesplan vorgesehen ist. Gott Vater, Gott Sohn, Gott Heiliger Geist, erfülle euch heute. Der Heilige Geist beschenke euch besonders mit seinen Früchten von Freude, Friede, Liebe, Weisheit und Gottesfurcht und Frömmigkeit. So möget ihr alle beschützt und gesegnet sein, auch eure Anliegen im Namen des Vaters und des Sohnes und des Heiligen Geistes.
0: Amen.
2: Gelobt sei Jesus Christus.
0: In Ewigkeit. Amen. Herzlichen Dank, Herr Pfarrer Vikar Hertheis, für den abschließenden Segen.
2: Gerne.
0: Alles Gute und gesegneten Tag. Liebe Hörerfamilie, Ihnen allen herzlichen Dank fürs gemeinsame Rosenkranzgebet. Herzliche Einladung im Anschluss zu den Morgengebeten.

Morgengebete bei Radio Horeb im Namen des Vaters und des Sohnes und des Heiligen Geistes. Amen. Mit Dank gehen wir in den neuen Morgen. O Gott, du hast in dieser Nacht so väterlich für mich gewacht. Ich lob und preise dich dafür und dank für alles Gute dir. Bewahre mich an diesem Tag vor Sünde, Tod und jeder Plag. Und was ich denke, red und tu, das segne, bester Vater, du. Beschütze auch, ich bitte dich, o heiliger Schutzengel mich. Maria, bitt an Gottes Thron für mich bei Jesus, deinem Sohn, der hochgelobt sei alle Zeit, von nun an bis in Ewigkeit. Amen.

Wir bitten um den Heiligen Geist. Komm, o Geist der Heiligkeit, aus des Himmels Herrlichkeit, sende deines Lichtes Strahl. Vater aller Armen du, aller Herzen Licht und Ruh, komm mit deiner Gabenzahl. Tröster in Verlassenheit, Labsal voll der Lieblichkeit, komm, du süßer Seelenfreund. In Ermüdung schenke Ruh, in der Gluthauch Kühlung zu. Tröste den, der trostlos weint. O du Licht der Seligkeit, mach dir unser Herz bereit. Dring in unsere Seelen ein. Ohne dein lebendig Wehen, nichts im Menschen kann bestehen, nichts unfehl und makel sein. Wasche, was befleckt ist, heile, was verwundet ist, tränke, was der Dürre steht. Beuge, was verhärtet ist, wärme, was erkaltet ist, lenke, was der Irre geht. Heiliger Geist, wir bitten dich, gib uns allen gnädiglich deiner Gaben Siebenzahl. Spende uns der Tugend Lohn, lass uns stehen an deinem Thron, uns erfreuen im Himmelssaal. Amen.

Heiliger Josef, du Schutzherr der Kirche, schütze den Papst, die Bischöfe und Priester und die ganze Kirche, bewahre sie im rechten Glauben und in der Einheit. Heiliger Josef, du väterlicher Beschützer unserer Familien, schenke uns gegenseitige Liebe und den häuslichen Frieden. Hilf uns in allen unseren Ängsten, Nöten und Sorgen, vor allem bei der rechten Erziehung.

Anliegen des Leibes und der Seele. Heiliger Josef, du Schutzpatron der Sterbenden, erflehe allen heute Sterbenden und einst auch uns eine glückliche Sterbestunde. Heiliger Josef, du Fürsprecher der armen Seelen, tröste sie in ihrer Betrübnis und führe sie zur baldigen Anschauung Gottes. Amen.

Die Kirche feiert heute am 16. August auch den heiligen Stefan von Ungarn, König von Ungarn und Bekenner. Allmächtiger Gott, du hast den heiligen König Stefan berufen, das ungarische Volk zum christlichen Glauben zu führen. Lass uns erfahren, dass er seinem Volk und uns allen vom Himmel her ein mächtiger Helfer ist. So bitten wir auf seine Fürsprache. Erfülle die Regierenden in der Welt mit deinem Geist, dass sie sich von deinen Geboten leiten lassen, und stärke alle, die um der Gerechtigkeit willen verfolgt werden. Errette du sie aus ihrer Bedrängnis. Wir danken dir, du guter Gott. Wir loben und preisen dich, der du Sieger bist in allen Nöten. Amen.

Wir wenden uns an Maria, unsere Mutter. Jungfrau, Mutter Gottes mein, lass mich ganz dein eigen sein, dein im Leben und im Tod, dein in Unglück, Angst und Not, dein in Kreuz und bitterem Leid, dein für Zeit und Ewigkeit. Jungfrau, Mutter Gottes mein, lass mich ganz dein eigen sein. Mutter, auf dich hoff und baue ich, Mutter, zu dir ruf und seufze ich. Mutter, du Gütigste, steh mir bei. Mutter, du Mächtigste, Schutz mir verleih. O Mutter, so komm, hilf beten mir. O Mutter, so komm, hilf streiten mir. O Mutter, so komm, hilf leiden mir. O Mutter, so komm und bleib bei mir. Du kannst mir ja helfen, du Mächtigste. Du willst mir ja helfen, du Gütigste. Du musst mir nun helfen, o Treueste. Du wirst mir auch helfen, Barmherzigste. O Mutter der Gnade, der Christenhort, du Zuflucht der Sünder, des Heiles Pfort, du Hoffnung der Erde, des Himmels Zier, du Trost der Betrübten, ihr Schutzpanier. Wer hat je umsonst deine Hilfe angefleht? Wann hast du vergessen ein kindlich Gebet? Drum ruf ich, beharrlich, im Kreuz und im Leid. Maria hilft immer, sie hilft jederzeit. Ich ruf voll Vertrauen im Leid und Tod, Maria hilft immer in jeglicher Not. So glaub ich und lebe und sterbe darauf, Maria hilft mir in den Himmel hinauf. Amen.

Wir bitten auch unseren Schutzengel, dass er uns begleitet. Engel Gottes, mein Beschützer, Gottes Vatergüte hat dich mir zur Seite gestellt. Erleuchte, schütze, lenke und leite mich. Amen. So bitten wir Gott zum Abschluss unserer Morgengebete um seinen Segen. Der Herr segne und behüte uns. Der Herr lasse sein Angesicht über uns leuchten und sei uns gnädig. Der Herr wende uns sein Angesicht zu und gebe uns seinen Frieden. Es segne uns und alle, die wir im Herzen haben, der allmächtige Gott, der Vater und der Sohn und der Heilige Geist. Amen. Danke für das gemeinsame Gebet hier bei Radio Horeb. In Kürze betrachten wir das Tagesevangelium nach Lukas, Kapitel 7, die Verse 31 bis 35. Jesus macht die Erfahrung, dass seine Lehre von vielen Zuhörern einfach abgelehnt wird. Wie und was Jesus zu diesen Menschen sagt, das hören Sie gleich im Evangelium.

Einen schönen guten Morgen hier bei Radio Horeb. Wir betrachten jetzt das Tagesevangelium. Jesus vergleicht im heutigen Evangelium seine Zuhörer mit Kindern, die eigentlich gar keine Lust auf etwas Bestimmtes haben und lehnen seine Worte ab. Auch heute wird seine Lehre von vielen Menschen abgelehnt. Hören wir nun das Evangelium nach Lukas Kapitel 7, die Verse 31 bis 35. In jener Zeit sprach Jesus zu der Menge: Mit wem soll ich also die Menschen dieser Generation vergleichen? Wem sind sie ähnlich? Sie sind wie Kinder, die auf dem Marktplatz sitzen und einander zurufen: Wir haben für euch auf der Flöte Hochzeitslieder gespielt und ihr habt nicht getanzt. Wir haben Klagelieder gesungen und ihr habt nicht geweint. Johannes der Täufer ist gekommen, er isst kein Brot und trinkt keinen Wein. Und ihr sagt, er ist von einem Dämon besessen. Der Menschensohn ist gekommen, er isst und trinkt. Darauf sagt ihr, dieser Fresser und Säufer, dieser Freund und Zöllner und Sünder. Und doch hat die Weisheit durch alle ihre Kinder recht bekommen. Das war das Evangelium nach Lukas für heute. Lasst uns beten. Heiliger Gott, du bist unsagbar größer, als wir Menschen begreifen. Du wohnst im unzugänglichen Licht und doch bist du uns nahe. Gib, dass wir heute mit Ehrfurcht vor dir stehen und froh werden in deiner Nähe. Darum bitten wir durch Jesus Christus, deinen Sohn, unseren Herrn und Gott, der in der Einheit des Heiligen Geistes mit dir lebt und herrscht, in alle Ewigkeit. Amen.

Schöne Morgenstunden mit Radio Horeb heute am Mittwoch, den 16. September. In Kürze das Morgenlob der Kirche. Wir sind verbunden mit den Brüdern und Schwestern vom gemeinsamen Leben aus dem Kloster Maria Bronnen in Weilheim. 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Einen schönen Tag und viel Freude mit unserem Programm gleich das Stundengebet.

Radio Horeb Leben mit Gott, es ist jetzt 7 Uhr zum Morgenlob der Kirche. Sind wir verbunden mit den Brüdern und Schwestern vom gemeinsamen Leben aus dem Kloster Maria Bronnen in Weilheim.

0: Wir begrüßen alle, die jetzt über Radio Horeb uns zugeschaltet sind und mit uns die Laudes beten. Heute ist der Gedenktag des heiligen Cornelius, Papst, und des heiligen Bischofs Cyprian. Wir verwenden die Kommunitexte für Märtyrer. Antiphon am Psalmen vom Mittwoch der vierten Woche, Seite 630, folgende Stundenbuch, Band 3.
1: Herr, öffne meine Lippen.

0: Jauchzt vor dem Herrn alle Länder der Erde, dient dem Herrn mit Freude, kommt vor sein Antlitz mit Jubel. Erkennt, der Herr allein ist Gott. Er hat uns geschaffen, wir sind sein Eigentum, sein Volk und die Herde seiner Weide.
1: Den Herrn, den König der Märtyrer, kommt, wir beten ihn an.
0: Tretet mit Dank durch seine Tore ein, kommt mit Lobgesang in die Vorhöfe seines Tempels, dankt ihm, preist seinen Namen. Denn der Herr ist gütig, ewig währt seine Huld, von Geschlecht zu Geschlecht seine Treue.
1: Den Herrn, den König der Märtyrer, kommt, wir beten ihn an.
0: Ehre sei dem Vater und dem Sohn und dem Heiligen Geist, wie im Anfang, so auch jetzt und alle Zeit und in Ewigkeit. Amen.

0: Ich triumphiere über das Land der Philister.
1: Wer führt mich hin zu der befestigten Stadt? Wer wird mich nach Edom geleiten?
0: Gott, hast denn du uns verworfen?

Wie ein Bräutigam sich festlich schmückt und wie eine Braut ihr Geschmeide anlegt.

sondern man nennt dich meine Wonne und dein Land die Vermählte.

0: So vermählt sich mit dir deiner Power.
1: Wie der Bräutigam sich freut über die Braut, so freut sich dein Gott über dich.
0: Ehre sei dem Vater und dem Sohn und dem Heiligen Geist.
1: Wie im Anfang, so auch jetzt und alle Zeit.

Lesung aus dem 2. Korintherbrief. Gepriesen sei der Gott und Vater Jesu Christi, unseres Herrn, der Vater des Erbarmens und der Gott allen Trostes. Er tröstet uns in all unserer Not, damit auch wir die Kraft haben, alle zu trösten, die in Not sind, durch den Trost, mit dem auch wir von Gott getröstet werden. Wie uns nämlich die Leiden Christi überreich zuteil geworden sind, so wird uns durch Christus auch überreicher Trost zuteil.

0: kauft.
1: Gepriesen sei Jesus Christus, der treue Zeuge. Zu ihm lasst uns beten. Erhöre uns, Christus.
2: Erhöre uns, Christus.
1: Deine Märtyrer haben freiwillig den Tod auf sich genommen. Schenke uns die wahre Freiheit und die Bereitschaft zum Zeugnis.
2: Erhöre uns, Christus.
1: Deine Märtyrer haben den Glauben bekannt bis in den Tod. Hilf unserem Unglauben.
2: Erhöre uns, Christus.
1: Deine Märtyrer haben ihr Kreuz auf sich genommen und sind dir nachgefolgt. Gib uns Kraft in den Stunden der Entscheidung.
2: Erhöre uns, Christus.
1: Deine Märtyrer haben ihre Hoffnung allein auf dich gestellt. Lass nicht zu, dass wir den Verführungen der Welt erliegen.
2: Erhöre uns, Christus.
1: Vater unser im Himmel,
2: geheiligt werde dein Name, dein Reich komme, dein Wille geschehe, wie im Himmel, so auf Erden. Unser tägliches Brot gib uns heute und vergib uns unsere Schuld, ja, wir vergeben unseren Schuldigern und führe uns nicht in Versuchung, sondern erlöse uns von dem Bösen.
1: Ewiger Gott, du hast deiner Kirche in den heiligen Bischöfen Cornelius und Cyprian eifrige Hirten geschenkt und ihnen die Kraft gegeben, treu bis in den Tod ihren Glauben zu bekennen. Höre auf ihre Fürsprache und festige unseren Glauben, damit wir bereit sind, für die Einheit der Kirche zu beten und zu arbeiten. Darum bitten wir durch Jesus Christus, deinen Sohn, unseren Herrn und Gott, der in der Einheit des Heiligen Geistes mit dir lebt und herrscht von Ewigkeit zu Ewigkeit.
2: Amen.
1: Heilige Maria, Mutter des Lebens,
2: bitte für uns.
1: Heiliger Josef,
2: bitte für uns.
1: Heiliger Erzengel Michael,
2: bitte für uns.
1: Heiliger Vater Augustinus,
2: bitte für uns.
1: Heilige Theresia vom Kinde Jesus,
2: bitte für uns.
1: Heiliger Niklaus von Flü,
2: bitte für uns.
1: Heiliger Pfarrer von Ars,
2: bitte für uns.
1: Selige Anna Katharina Emmerich,
2: bitte für uns.
1: Heiliger Cornelius und Heiliger Cyprian,
2: bitte für uns.
1: Unsere heiligen Schutzengel und Namenspatrone,
2: bitte für uns.
1: Alle Engel und Heiligen Gottes,
2: bitte für uns.
1: Die göttliche Hilfe sei alle Zeit mit uns
2: und mit unseren abwesenden Brüdern und Schwestern.
1: O segne und behüte euch an diesem Tag, der allmächtige Gott, der Vater und der Sohn und der Heilige Geist.
2: Amen.
1: Singet Lob und Preis.
2: Dank sei Gott, dem Herrn.
3: Zum Morgenlob der Kirche waren wir verbunden mit den Brüdern und Schwestern vom gemeinsamen Leben aus dem Kloster Maria Bronnen in Weilheim im Schwarzwald. Heute am Gedenktag der Märtyrer Papst Cornelius und Bischof Cyprian von Karthago.

0: Einen schönen guten Morgen wünsche ich Ihnen heute am Mittwoch, den 16. September. 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

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Einen schönen guten Morgen und herzlich willkommen zur Senderei Impuls. Anhand biblischer Persönlichkeiten schauen wir auf das Abenteuer der Berufung, in der sich auch gerade unser Referent befindet. Sie hören heute den dritten Teil von Markus Stumberger aus Hersching am Ammersee mit dem Thema Esther gemacht für diese Zeit. Markus Stumberger ist Pastoralpraktikant und Priesteramtskandidat der Diözese Augsburg.

0: Liebe Hörerinnen und Hörer, für Esther war es ja schon ein riesiges Wunder, dass sie überhaupt Königin wurde. Ihre Eltern starben früh und als Vollwaise wuchs sie bei Mordechai, ihrem Pflegevater, auf. Als Jüdin war sie Teil einer religiösen Minderheit im großen persischen Reich. Und trotzdem wählte der König gerade sie aus. Dabei hätte es viele andere auch gegeben. Vielleicht musste es ja so kommen. Denn am Gipfel ihres Erfolgs bricht eine Katastrophe herein. Aufgrund einer Intrige ist das Leben der Juden in Gefahr. Esthers Pflegevater Mordechai erfährt von diesem Komplott und lässt Esther durch den Diener Hattach schnell ausrichten, was geschehen soll. Alle Juden sollen per königlichem Dekret ausgerottet werden. Der König weiß davon nichts und so besteht die einzige Chance darin, dass Esther zum König geht und ihn bittet einzuschreiten. In Esther 4 heißt es: Hattach kam und berichtete Esther, was Mordechai gesagt hatte. Esther sandte Hattach wieder zu Mordechai und ließ ihm sagen: Alle Diener des Königs und alle Einwohner der königlichen Provinzen wissen, dass für jeden, Mann oder Frau, der zum König in den inneren Hof geht, ohne gerufen worden zu sein, ein einziges Gesetz gilt. Man tötet ihn. Nur wenn der König ihm das goldene Zepter entgegenstreckt, bleibt er am Leben. Ich bin schon 30 Tage nicht mehr zum König gerufen worden. Man teilte Mordechai mit, was Esther gesagt hatte. Mordechai ließ Esther erwidern: Glaub ja nicht, weil du im Königspalast lebst, könntest du dich als einzige von allen Juden retten. Wenn du in diesen Tagen schweigst, dann wird den Juden anderswoher Hilfe und Rettung kommen. Du aber und das Haus deines Vaters werden untergehen. Wer weiß, ob du nicht gerade für eine Zeit wie diese jetzt Königin geworden bist. Schon im Alten Testament waren es immer wieder Mentoren und weise Ratgeber, die halfen, eine Berufung zu entdecken. Mordechai erschließt seiner Pflegetochter Esther die Bedeutung ihrer Situation. Und dieser Blick von außen hilft Esther, ihre eigene Berufung zu entdecken. Auch für uns heute ist das hilfreich. Wir brauchen manchmal einen Anstoß von außen. Es stimmt zwar, dass man seine Berufung und die Fragen, die man sich stellt, zunächst lieber nicht an die große Glocke hängt. Manchmal muss man seine Berufungsklärung auch regelrecht schützen vor neugierigen Menschen. Gleichzeitig helfen gute Mentoren beim Sortieren und geben Impulse von außen. Das können Eltern sein, Priester oder enge Freunde. Es lohnt sich durchaus, sich eine Meinung einzuholen und nachzufragen. Vielleicht ist das ein nächster Schritt der Berufungsklärung. Bei einem guten Mentor anklopfen und fragen: Hey, ich überlege gerade, dieses oder jenes zu machen. Was denkst du, könnte das irgendwie passen? In anderen Fällen haben uns Mentoren vielleicht schon einen Anstoß gegeben. Nicht wenige Berufungen zum Priestertum beginnen damit, dass jemand mutig genug war, diese Frage zu stellen. Hast du schon mal überlegt, Priester zu werden? Das ist mit Sicherheit noch kein göttliches Zeichen dafür, dass man diesen Weg einschlagen soll. Aber es kann ein Anfang sein. Die Kunst ist, die Hinweise wichtiger Mentoren nicht zu schnell zu verwerfen. Wir überhören manchmal das, was sie uns sagen. Man muss sicher nicht immer auf das hören, was Mentoren einem sagen, aber man sollte ihnen zuhören. Und spannend, was Esthers Mentor ihr sagt: Wer weiß, ob du nicht gerade für eine Zeit wie diese jetzt Königin geworden bist. Man könnte es vielleicht auch anders formulieren: War es wirklich Zufall, dass du Königin geworden bist? Ist es nicht geradezu ein göttliches Timing, dass in dieser Krise du an dieser Position stehst? Bedeutet es etwas, dass Gott dich ganz speziell für diese Zeit gewollt hat? Gott will, dass ich in dieser Zeit lebe. Er hätte mich ja auch im Mittelalter oder in der Zukunft haben können. Nein, er wollte mich gerade jetzt, in diesem Land, mit gerade dieser Herkunft, diesen Eltern und diesem Umfeld. Das ist alles kein Zufall. und es gehört zu meiner Berufung dazu. Meine Geschichte bis zum heutigen Tag mit allen Höhen und Tiefen ist für Gott passend und er will seine Berufung mit genau dieser Geschichte weiterschreiben. Meine Fähigkeiten und Talente, mein Können und aber auch meine Schwächen, das hat Gott für seine Berufungspläne gut einkalkuliert. Und er will es gebrauchen, mich ganz persönlich und individuell. Für die Berufungsklärung kann das ein wichtiger Schritt sein, sich mit seiner Geschichte und seiner Zeit zu versöhnen und sie dankbar anzunehmen. Manche wünschen sich lieber eine andere Zeit und andere Umstände. Ich kann es gut verstehen, weil es mir selbst ja auch hin und wieder so geht. Für mich war es wie ein Befreiungsschlag aus diesen Tagträumen, als ich den Satz angenommen habe: Ich bin gemacht für diese Zeit. Der Kirchenlehrer John Henry Newman hat diese persönliche Sendung jedes Einzelnen fantastisch beschrieben. Ich habe meine Mission, meine Aufgabe. Und wenn ich sie in diesem Leben nie erfahre, im Künftigen wird sie mir kund. Irgendwie bin ich zur Ausführung von Gottes Plänen nötig. Ich bin an meinem Platz so nötig wie ein Erzengel am seinigen. Freilich, wenn ich versage, kann er einen anderen an meine Stelle setzen, wie er aus den Steinen Kinder Abrahams erwecken kann. Aber ich habe meinen Teil in diesem großen Werk. Ich bin ein Glied in der Kette, ein Band zwischen Personen. Gott hat mich nicht umsonst erschaffen. Heute lade ich Sie ein, zu Ihrer Geschichte Ja zu sagen. Ja zu den Umständen, in denen wir aufgewachsen sind. Ja zu den Menschen, die uns geprägt haben und auch Ja zu dieser Zeit. Unsere eigene Lebensgeschichte ist die Grundlage für die Geschichte, die Gott mit uns schreiben will. Deshalb ist es ja so wichtig, sich mit sich und seiner Geschichte zu versöhnen. Es ist die Geschichte, die Gott mit uns hat. Das ist auch ein Ja zu unseren Grenzen und Unvollkommenheiten. Und wer weiß, ob Sie nicht gerade für eine Zeit wie diese gemacht sind.
1: Das waren Gedanken von Markus Stumberger aus Herrsching am Ammersee, Pastoralpraktikant und Priesteramtskandidat der Diözese Augsburg. Morgen erwartet Sie der vierte Teil, Jeremia wachsen in der Berufung. Diese Sendung können Sie gerne nachhören oder weiterleiten an Bekannte. 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In das Buch Esther schauen wir noch einmal hinein, jetzt gleich bei den Lesungen der Lesehore.

In den Morgenstunden mit Radio Horeb 7.43 Minuten ist es in Kürze. Betrachten wir die liturgischen Texte zum Tag. Die erste Lesung ist aus dem Buch Esther, Kapitel 4, Vers 17. Die zweite Lesung hören wir dann heute am Gedenktag des heiligen Cornelius und Papst Cornelius und Bischof Cyprian ab der Seite 255.

Einen schönen guten Morgen wünsche ich Ihnen heute am Mittwoch, den 16. September. Wir schauen jetzt auf die Lesungen der Lesehore des heutigen Tages. Wir beginnen mit der ersten Lesung ab der Seite 105 des Lektionars zum Stundenbuch. Die erste Lesung ist aus dem Buch Esther, Kapitel 4, Vers 17. Das Gebet der Esther. Die Königin Esther wurde von Todesangst ergriffen und suchte Zuflucht beim Herrn. Sie legte ihre prächtigen Gewänder ab und zog die Kleider der Notzeit und Trauer an. Statt der kostbaren Salben tat sie Asche und Staub auf ihren Kopf, vernachlässigte ihren Körper und wo sie sonst ihren prunkvollen Schmuck trug, hingen jetzt ihre Haare in Strähnen herab. Sie betete zum Herrn, dem Gott Israels. Herr, unser König, du bist der Einzige. Hilf mir, denn ich bin allein und habe keinen Helfer außer dir. Die Gefahr steht greifbar vor mir. Von Kindheit an habe ich in meiner Familie und meinem Stamm gehört, dass du, Herr, Israel aus allen Völkern erwählt hast. Du hast dir unsere Väter aus allen ihren Vorfahren als deinen ewigen Erbbesitz ausgesucht und hast an ihnen gehandelt, wie du es versprochen hattest. Wir aber haben uns gegen dich verfehlt und du hast uns unseren Feinden ausgeliefert, weil wir ihre Götter verehrt haben. Du bist gerecht, Herr. Jetzt aber ist es unseren Feinden nicht mehr genug, uns grausam zu unterjochen, sondern sie haben ihren Götzen geschworen, dein Versprechen zu vereiteln, deinen Erbbesitz zu vernichten, den Mund derer, die dich loben, verstummen zu lassen und das Licht deines Tempels und das Feuer auf deinem Altar auszulöschen. Stattdessen wollen sie den Heiden den Mund öffnen, damit sie ihre nichtigen Götzen preisen und auf ewige Zeiten einen sterblichen König verherrlichen. Überlass dein Zepter, Herr, nicht den nichtigen Götzen. Man soll nicht höhnisch über ihren Sturz lachen. Lass ihre Pläne sich gegen sie selbst kehren. Den aber, der all das gegen uns veranlasst hat, mach zum warnenden Beispiel. Denk an uns, Herr. Offenbare dich in der Zeit unserer Not. Und gib mir Mut, König der Götter und Herrscher über alle Mächte. Leg mir in Gegenwart des Löwen die passende

Worte in den Mund und stimmt sein Herz um, damit er unseren Feind hasst und ihn und seine Gesinnungsgenossen vernichtet. Uns aber rette mit deiner Hand. Hilf mir, denn ich bin allein und habe niemand außer dir, o Herr. Du kennst alles. Du weißt auch, dass ich den Prunk der Heiden hasse und das Bett eines Unbeschnittenen und Fremden verabscheue. Du weißt, dass ich das Zeichen meiner Würde verabscheue und es an den Tagen meines öffentlichen Auftretens nur unter Zwang auf dem Kopf trage. Ich verabscheue es wie die blutigen Stofffetzen zur Zeit meiner Unreinheit und trage es nicht an den Tagen, an denen ich meine Ruhe habe. Deine Magd hat nicht am Tisch Hamans gegessen, ich habe keinen königlichen Gelage durch meine Anwesenheit Glanz verliehen und habe keinen Opferwein getrunken. Seit deine Magd hierher kam, bist du für sie der einzige Grund, sich zu freuen, Herr, du Gott Abrahams. Gott, du hast Macht über alle. Erhöre das Flehen der Verzweifelten und befreie uns aus der Hand der Bösen. Befreie mich von meinen Ängsten. Das war die erste Lesung aus dem Buch Esther, 4. Kapitel.

Lesungen der Lesehorre aus dem Lektionar zum Stundenbuch bei Radio Horeb am Mittwochmorgen. Wir kommen jetzt zur zweiten Lesung aus einem Brief an Papst Cornelius von Cyprian von Karthago. Beide werden heute von der Kirche gefeiert, Bischof Cyprian und Papst Cornelius. Entschlossener und fester Glaube. Teurer Bruder, wir kennen das leuchtende Beispiel eures Glaubens und eurer Tugend. Mit Jubel haben wir Kunde von eurem ehrenvollen Bekenntnis erhalten, sodass auch wir zu denen gehören möchten, die an euren Verdiensten und an eurem Lob freundschaftlich teilhaben. Da wir eine einzige Kirche sind und uns Einheit des Geistes und unzertrennliche Eintracht verbinden, welche Priester sollte sich da nicht zum Lob des Mitpriesters beglückwünschen, als wäre es sein eigener Ruhm? Oder wer sollte sich nicht überall über das Glück des Bruders freuen? Ich kann es nicht oft genug sagen, wie groß hier der Jubel und die Freude waren, als wir von eurem Glück und eurer Stärke hörten. Du warst beim Bekenntnis an der Spitze der Brüder, aber das Bekenntnis dessen, der die Brüder führte, wuchs noch an deren Bekenntnis. Indem du zur Herrlichkeit vorausschreitest, machst du viele zu Gefährten deines Ruhmes, und du gewinnst das Volk dafür, ein Volk von Bekennern zu werden, indem du als Erster zum Bekenntnis für alle bereit bist. Wir wissen nicht, was wir zuerst preisen sollen, deinen entschlossenen und festen Glauben oder die unzertrennliche Liebe der Brüder. Da wurde die Kraft des voranschreitenden Bischofs erwiesen und die Einheit der ihm folgenden Brüder offenbar. Da es bei euch nur ein Herz und eine Stimme gibt, so hat die ganze Kirche von Rom Bekenntnis abgelegt. Lieber Bruder, der Glaube, den der heilige Apostel an euch gepriesen hat, ist aufgeleuchtet. Er sah schon damals im Geist dieses Lob der Tugend und die kraftvolle Festigkeit voraus, und indem er im Hinweis auf die Zukunft eure Heiligkeit pries, lobte er die Eltern und forderte die Kinder heraus. Da ihr so einmütig und tapfer seid, gabt ihr auch den übrigen Brüdern ein großes Beispiel der Einmütigkeit und Tapferkeit. Teurer Bruder, so sehr wir können, wollen wir uns in der gegenseitigen Liebe, mit der wir aufeinander hängen, Mut machen. Die Vorsehung des Herrn redet uns zu und gibt uns Weisung. Die heilbringenden Ratschlüsse der göttlichen Barmherzigkeit mahnen uns, dass der Tag unseres Streites und Wettkampfes herannaht und dass wir nicht aufhören dürfen, mit dem ganzen Volk in Fasten, Nachtwachen und Gebeten zu verharren. Denn das sind unsere himmlischen Waffen, die uns Kraft geben, festzustehen und tapfer auszuhalten. Das ist der geistige Schutzwall, das sind die göttlichen Pfeile, die uns schützen. Wir wollen einträchtig und einmütig aneinander denken. Hier wie dort wollen wir immer füreinander beten und uns Bedrängnis und Not durch gegenseitige Liebe leichter machen. Das war die zweite Lesung heute am Gedenktag des heiligen Cyprian von Karthago und Papst Cornelius.

Heute am 16. September feiert die Kirche die zwei Heiligen, den heiligen Bischof Cyprian von Karthago und den heiligen Papst Cornelius. Auf diese beiden schauen wir auch im Kalenderblatt, jetzt gleich um 8 Uhr.

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Es ist jetzt 8 Uhr. Heute am 16. September feiern wir den Festtag zweier Heiliger, deren Leben durch ihr Wirken im kirchlichen Amt miteinander verbunden waren. Der heilige Cyprian, Bischof von Karthago, und der heilige Papst Cornelius. Beide waren bedeutende Persönlichkeiten der frühen christlichen Kirche im 3. Jahrhundert. Sie hören jetzt einen Bericht über den heiligen Cyprian, Bischof von Karthago. Es liest für Sie Miriam Fernandes Molina.

0: Und wenn dem Weltgesetze folgend in stetem Wechsel die Nacht wiederkehrt und den Tag ablöst, so kann den Betenden auch die nächtliche Finsternis keinen Abbruch tun, weil es für die Kinder des Lichtes auch in der Nacht Tag ist. Denn wann wäre der ohne Licht, der das Licht im Herzen hat? Oder wann fehlte dem Sonne und Tag, für den Christus Sonne und Tag ist? Ein Märtyrerbischof war er und ein Seelenführer, der heilige Cyprian von Karthago, dessen Worte über das Vaterunser eben angeklungen sind. Im Herzen sieht er den bevorzugten Ort des Gebets und steht somit an den Ursprüngen einer äußerst fruchtbaren spirituellen theologischen Tradition. Für diese und andere Einsichten und Erkenntnisse im Glauben waren ihm zwischen seiner Bekehrung und seinem Martyrium nur 13 Jahre verblieben. Jahre, in denen er zu einem der bedeutendsten Kirchenschriftsteller der Frühkirche wurde. Geboren in Karthago im Jahr 200 in eine wohlhabende heidnische Familie, genoss er eine rhetorische Ausbildung, wurde ein glänzender Redner und erfolgreicher Advokat. Nach einer in Zerstreuung verbrachten Jugend bekehrte er sich im Alter von 35 Jahren zum Christentum. Die Gründe für seine Hinwendung zum Christentum gibt er in seiner Schrift An Donatus an. Es ist der Ekel vor der Sittenlosigkeit des öffentlichen und privaten Lebens seiner Zeit. Schon bald nach seiner Bekehrung wurde Cyprian, nicht ohne Neid und Widerstände, zum Priesteramt und zum Bischof von Karthago und damit zum Oberhaupt der nordafrikanischen Kirche erwählt. In seine Amtszeit fielen zwei schwere Christenverfolgungen, die durch ein kaiserliches Edikt verfügt worden waren. Die Verfolgung unter Decius im Jahr 250 und jene unter Valerian von 257 bis 258. Cyprian, der die Stadt unter Decius verlassen hatte, wurde von seinen Gegnern dafür getadelt, doch ermöglichte ihm dieser Schritt, die Gemeinden weiterhin zu leiten, sie mit Briefen zu stärken, ihnen Weisung und Hilfe zu geben. Nach der besonders grausamen Verfolgung unter Decius kam es zum Streit in der Kirche, wie mit jenen Gläubigen zu verfahren sei, die abgeschworen hatten oder sich angesichts der harten Prüfung nicht korrekt verhalten hatten. Das waren die sogenannten Lapsi. Es war kurzfristig darüber zu entscheiden, ob sie auf ihren dringenden Wunsch hin wieder in die Kirche aufgenommen werden konnten, also eine Bußmöglichkeit bekamen. Die Meinungen gingen auseinander. Die Debatte um ihre Wiederaufnahme weitete sich aus zum Streit um Ideal und Kompromiss im Christentum. Die Rigoristen schlossen jede Möglichkeit von Buße für die Abgefallenen aus. Die sogenannten Bekenner dagegen nahmen sich auf ihre Verdienste in der Verfolgungszeit hin die Vollmacht, das Versagen der Abgefallenen zu kompensieren und sie wieder in die Kirche aufzunehmen. Cyprian als Bischof und Papst von Afrika bestritt beide Positionen. Gegen die Rigoristen wandte er ein, dass man die Lapsi nicht unmenschlich abweisen darf, sondern wie Kranke heilen muss. Und den großzügigen Bekennern gab er zu bedenken, dass man jene nicht ohne schwere Auflagen wieder aufnehmen darf, denn sie seien in schwerer Sünde. Aus ihrem halbtoten Zustand seien sie nur durch entsprechende Behandlung zu retten. Wie menschlich und vom Geist des Evangeliums durchdrungen sein Handeln war, geht aus seiner Schrift vom Segen der Geduld hervor, die hier zitiert sein soll. Christi Langmut geht so weit, dass er auch nach seinem Tode sogar seinen Feinden im Falle der Bekehrung Gnade und Verzeihung gewährt. Und nach dem allen nimmt er sogar noch seine Mörder in Gnaden an, wenn sie sich bekehren und zu ihm kommen und in heilbringender Geduld voll Güte auf ihre Rettung bedacht, verschließt er seine Kirche für keinen. Cyprian plädierte darum grundsätzlich für Milde, bestand aber energisch auf einem strengen und ordentlichen kirchlichen Bußverfahren. Dagegen formierte sich die Oppositionsbewegung aus Protest zu einer rigorosen Sonderkirche der Reinen, der sogenannten Katharoi, unter Ausschluss aller Sünder. Man kann nicht spalten, was seinem Wesen nach eins ist, argumentierte Cyprian dagegen in seiner Schrift über die Einheit der katholischen Kirche sowie dass nicht Gott zum Vater haben kann, wer nicht die Kirche zur Mutter hat. Doch dieses Schisma bestand Jahrhunderte. Auch das war eine Folge der Verfolgungen. Innerhalb dieser schwierigen Lebensbedingungen bekamen Amt und Person des Bischofs in der Aufgabe geistlicher und organisatorischer Führung der oft verunsicherten Gemeinde eine gesteigerte Bedeutung. Die Kirche war für Cyprian Bischofskirche, das Bischofsamt geradezu das Prinzip der Kirche. Durch die harten Prüfungen und die Tatsache des Abfalls vieler wurde, um vorzubeugen, die Gemeindedisziplin straffer. Glaube, Moral und asketische Einstellung bereiteten den Einzelnen auf den Ernstfall vor. Zu diesen wirklich schwierigen Umständen kam auch noch hinzu, dass Afrika von der Pest heimgesucht wurde. Die Seuche warf angsterfüllte theologische Fragen sowohl innerhalb der Gemeinde wie gegenüber den Heiden auf. Cyprian ermahnte die Christen zur brüderlichen Hilfe gegenüber jedermann und verteidigte sie gegen den Vorwurf, sie seien an solchen Naturkatastrophen schuld. Während der neuen Verfolgungswelle, die unter Kaiser Valerian einsetzte, wurde Cyprian nach einer Zeit der Verbannung in Karthago verhaftet und nach einem kurzen Verhör zum Tode verurteilt. Seinem Henker soll er 5 Goldstücke gegeben haben, da ihm dieser das Himmelstor öffne. Mutig neigte er am 14. September 258 sein Haupt zum Schlag und ließ so seine Worte wahr werden, die sich in seinem Werk über die Sterblichkeit finden, aus dem folgende Zeilen entnommen sind. Dass wir um unsere Brüder nicht trauern dürfen, wenn sie durch den Ruf des Herrn von der Welt befreit worden sind. Wissen wir doch, dass sie nicht verloren gehen, sondern nur vorausgehen, dass sie mit dem Abscheiden uns nur voranschreiten. Dass man den Heiden keine Gelegenheit geben darf, uns mit Fug und Recht zu tadeln, weil wir dieselben, die doch nach unserer Behauptung bei Gott leben, als tot und verloren betrauern und den Glauben, den wir in Wort und Rede kundtun, nicht auch mit Herzen und Seele bezeugen und beweisen. Heuchler in unserer Hoffnung und in unserem Glauben sind wir, wenn nur vorgetäuscht, wenn nur erdichtet, wenn nur erlogen erscheint, was wir sagen. Es nützt nichts, wenn man in Worten Mut zur Schau trägt und durch Taten seine Echtheit widerlegt. Dargestellt wird Cyprian als Bischof mit Buch, Schwert oder Märtyrerpalme. Er ist Patron gegen die Pest und Patron für seine nordafrikanische Heimat. Seit 860 werden seine Reliquien in Lyon und Compiègne wie auch im Corneli-Münster in Aachen verehrt.
1: Miriam Fernandes Molina hat Ihnen den heiligen Cyprian von Karthago vorgestellt, den die Kirche mit dem heiligen Papst Cornelius heute am 16. September feiert. 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In Berlin und in Köln finden am kommenden Samstag jeweils der Marsch für das Leben statt. Wir sprechen über den Marsch für das Leben, die aktuelle Familienpolitik und den Lebensschutz mit Alexandra Maria Linder, Vorsitzende des Bundesverbands Lebensrecht, die den Marsch organisiert hat.

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1: Zum Interview des Tages begrüßt Sie aus dem Münchner Radio Horeb Studio Johannes Wiczorek. Am Samstag findet der sogenannte Marsch für das Leben statt. In Berlin und Köln gehen Lebensschützer für den Schutz des Lebens auf die Straße. Organisiert wird der Marsch für das Leben seit 2002 vom Bundesverband Lebensrecht. Die Vorsitzende ist Alexandra Maria Linder und sie ist heute unser Gast hier beim Interview des Tages. Frau Linder, ich grüße Sie.
2: Hallo Herr Wiczorek, vielen Dank für die Einladung.
1: Am Samstag, den 19. September, gibt es den Marsch für das Leben in Berlin und zeitgleich auch in Köln. Wie laufen denn die aktuellen Vorbereitungen?
2: Auf Hochtouren, würde ich sagen. Wir sind ja tatsächlich nicht so viele Menschen, aber dafür umso engagierter und eigentlich steht alles. Dafür sind wir auch sehr dankbar. Die Polizeitermine haben stattgefunden. Man bespricht ja bei großen Demonstrationen immer alles nochmal mit der Polizei. Die Plätze stehen fest, die Routen stehen fest. Es gibt schon sehr viele Anmeldungen von Bussen, die eine Reise organisieren. Wir bekommen die ersten Grußworte. Also es brummt, wie das so schön heißt. Die Vorbereitungen laufen super und es sieht alles sehr gut aus.
1: Was steht denn beim Marsch für das Leben jetzt am Samstag alles auf dem Programm, Frau Linder?
2: Ja, also an Themen haben wir ja leider keinen Mangel. Wir haben uns in diesem Jahr auf einige Themen konzentriert, die eine besondere Rolle spielen. Das ist in Köln zum Beispiel die grundsätzliche Ethik, die da auf der Bühne eine Rolle spielen wird, und das persönliche Zeugnis, also eine Lebensgeschichte, die sehr dramatisch war eine Zeit lang, aber so ausgegangen ist, dass man wirklich Mut fassen kann, wenn man in einer ähnlichen Lage ist. Und in Berlin konzentrieren wir uns immer ein wenig mehr auf die Politik, weil es ja das politische Zentrum ist. Da wird in diesem Jahr vor allem der vorgeburtliche Bluttest, dieser nicht invasive Bluttest, eine Rolle spielen, außerdem Leihmutterschaft und Konfliktberatung im internationalen Vergleich sozusagen. Das sind so unsere Hauptthemen.
1: Wir kommen auch später im Verlauf dieses Interviews noch weiter auf die Politik, auf das Thema Lebensschutz zu sprechen. Frau Linder, vorab die Frage, gibt es denn auch prominente Gäste, die beim Marsch für das Leben jetzt in Berlin oder Köln auch vor Ort sind? Und welche Rolle spielt vielleicht auch mit Blick auf die Ökumene der Einsatz für den Lebensschutz?
2: Also was das Podium angeht, so haben wir ja sehr viele gute Leute in unseren eigenen Reihen. Als Promi auf der Bühne könnte man vielleicht nennen Hubert Hüppe. Er war ja langjähriger Bundestagsabgeordneter und hat sich immer sehr vor allem für die Belange von Menschen mit Behinderungen eingesetzt, war auch Behindertenbeauftragter und ist jetzt witzigerweise gerade Vorsitzender der Seniorenunion, spricht aber tatsächlich über den vorgeburtlichen Bluttest, weil das eines seiner Hauptthemen immer ist, worüber er gerne spricht und wo er sich auch wirklich sehr einsetzt für die Kinder, die Besonderheiten haben. Als Teilnehmer melden sich die Menschen eigentlich nicht an, sondern kommen einfach. Wir wissen aber schon, dass aus Regensburg auf jeden Fall Bischof Voderholzer wieder kommen wird, zusammen mit Weihbischof Graf. Und er bringt noch den Bischof Emeritus aus Eichstätt, Gregor Maria Hanke, mit, der uns beim Reisesegen unterstützen wird, zusammen mit unserem freikirchlichen Pastor Albrecht Weisbach, der ja im Vorstand des BVL ist. Wir haben auch schon Anmeldungen aus anderen Kirchen. So wird uns zum Beispiel der Vorsitzende der Evangelischen Allianz, Reinhard Schink, wird uns besuchen, Dr. Reinhard Schink, und Frau Busenbender, die auch im Vorstand ist. Aber normalerweise ist es so, dass die Leute sich nicht anmelden, sondern einfach kommen.
1: Nun gab es in den letzten Jahren auch immer wieder Gegenproteste. Was erwarten Sie denn in diesem Jahr?
2: Ja, Gegenproteste. Die Stimmung ist natürlich im Moment recht aufgeheizt wegen der Wahlen, die ja rund um den Marsch stattfinden. Also am Sonntag die Wahl in Sachsen-Anhalt und am Tag nach dem Marsch finden Wahlen in Mecklenburg-Vorpommern und in Berlin statt. Das heißt, dass sowieso politisch eine sehr aufgeheizte Stimmung ist. Aber wie gesagt, wir haben mit der Polizei gesprochen, die ist top vorbereitet. Und wir sind wie immer sehr gelassen, weil wir wissen, dass wir, ich sag mal, für die richtige Seite eintreten und dann erfahren wir auch den Schutz dafür.

0: Wie wichtig ist es denn mit Blick auf die aktuellen Entwicklungen in der Politik und Gesellschaft, sich auch klar von radikalen Akteuren abzugrenzen, damit sich der Lebensschutz nicht den Vorwurf ausgesetzt sieht, dass der Marsch für das Leben gekapert oder instrumentalisiert wird, Frau Linder?
1: Der WVL war immer überparteilich und nicht konfessionell gebunden und das ist er auch heute. Und wir halten es für viel sinnvoller, uns von extremistischen Haltungen abzugrenzen als von Organisationen oder Vereinen oder Personen, weil wir sonst jeden Tag gucken müssten, von wem müssten wir uns denn heute theoretisch wieder distanzieren. Also wer eine extremistische Haltung hat, in welche Richtung auch immer, linksextremistisch, rechtsextremistisch, rassistisch, menschenfeindlich in irgendeiner Form, der hat bei uns tatsächlich eigentlich nichts zu suchen. Und jeder, der es sieht wie wir, dass wir also auf Grundlage des christlichen Menschenbildes und auf Grundlage unseres Grundgesetzes für das Lebensrecht jedes Menschen weltweit von seiner Zeugung an, wer das sagen kann, dafür stehe ich ein, der ist bei uns herzlich willkommen.
0: 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Wir sind im Gespräch mit Alexandra Linder. Sie ist vom Bundesverband Lebensrecht und die Vorsitzende dieses Verbandes. Am Samstag findet der Marsch für das Leben statt in Berlin und in Köln. Darüber sind wir im Gespräch. Frau Linder, wenn wir den Blick auf die Politik in Europa rund um den Lebensschutz lenken, sehen wir, dass in vielen Ländern eine Liberalisierung stattfindet. Aktuelles Beispiel: Frankreich hat Sterbehilfe für Schwerkranke erlaubt. Wie bewerten Sie denn die generelle Entwicklung mit Blick auf Europa?
1: Also in Italien zum Beispiel ist jetzt Leihmutterschaft, die sogenannte Leihmutterschaft, nicht nur in Italien, sondern auch für Italiener im Ausland verboten. Das ist zum Beispiel eine gute Entwicklung. Wir haben in Polen noch ein Gesetz, das sich sehr um die Frauen kümmert und Abtreibung möglichst einschränkt und stattdessen Hilfe anbietet. Also es ist nicht in allen Ländern so schlimm, in Anführungsstrichen. Schlimm ist es besonders in unseren westlichen Industriestaaten. Und da treibt uns natürlich auch besonders um, dass da großer Wert jetzt auf das Lebensende gelegt wird. Obwohl man ja in den Staaten, wo es legal ist, also Niederlande, Belgien, Oregon, Kanada, in diesen Staaten kann man ja ganz eindeutig, auch in der Schweiz, wo das älteste assistierte Suizidgesetz sozusagen besteht, was es erlaubt, man sieht in all diesen Staaten, dass Menschen alleine gelassen werden, gerade in suizidalen Lebenslagen, gerade am Lebensende, dass es hier überhaupt nicht um autonome Entscheidungen geht, sondern um Augenblicksentscheidungen. Denn Autonomie, Selbstbestimmung ist relativ utopisch, wenn man zum Beispiel krank, alt ist, Schmerzen hat, alleine ist. Und obwohl man genau nachvollziehen kann, was für eine fatale und menschenfeindliche Entwicklung es gibt, führen Staaten wie Frankreich das jetzt ein. Das treibt uns schon um. Allerdings muss man auch dazu sagen, dass Frankreich gerade sowieso in einer sehr merkwürdigen politischen Lage ist und sich das möglicherweise in ein paar Jahren alles wieder ändern wird. Auch die Abtreibungslage in Frankreich ist sehr schlimm. Dort ist es ja möglich, bis zur 16. Woche auf Krankenkassenkosten abzutreiben. Und die haben da sehr genaue Zahlen im Gegensatz zu uns, denn die haben eine genaue Statistik, was von der Krankenkasse bezahlt wird. Und da gibt es etwa 140.000 Abtreibungen mehr pro Jahr, statistisch erfasst, als bei uns. Es sind also um die 250.000. Was bedeutet, dass es auch bei uns ähnlich sein wird? Bei uns gibt es ja keine tolle Statistik. Das heißt, die Lage ist natürlich eigentlich dramatisch. Aber es gibt andere Staaten, wo es schlimmer ist als bei uns. Deswegen können wir zuversichtlich weitermachen, denn unsere Bewegung und die Menschen, die in dieser Richtung arbeiten, auch in anderen gesellschaftlichen Organisationen und auch die Kirchen, haben ja in den letzten Jahrzehnten da viel Gutes getan. Das darf man auch nicht vergessen. Bei uns ist es noch nicht so schlimm wie in anderen Staaten und wir können deswegen zuversichtlich weiterarbeiten. Wir haben ja gesehen bei diesen Leihmutterschaftsskandalen jetzt in der Politik, oder letztes Jahr bei diesem Skandal, dass jemand ans Bundesverfassungsgericht gewählt werden sollte, der grundlegende Menschenwürde-Position unseres Grundgesetzes nicht teilt, dass die Menschen da doch aufmerksam werden und dann sagen, es tut uns leid, aber das geht jetzt wirklich nicht. Also ja, auf der einen Seite eine dramatische Entwicklung, auf der anderen Seite merken wir aber auch, dass die Leute umtreibt, dass sie sich interessieren, für die Vernunft plädieren, dass sie dann doch mal was sagen und dass wir eigentlich da auf einem ganz guten Weg sind.
0: Bei den aktuellen Herausforderungen, wie wichtig ist es denn auch, gerade in dieser Zeit ein Zeichen für den Lebensschutz zu setzen?
1: Wir haben ja eine gesellschaftliche Entwicklung, die da gar nicht für spricht. Da geht es ja viel mehr um Selbstverwirklichung, um egoistische Dinge. Also für mich ist ja einer der großen Halbsätze, der da immer gesprochen wird. Wir erleben eine ganz starke Vereinsamung der Menschen, und zwar egal in welchem Alter. Es ist ja so, dass wirklich nach Umfragen 25-jährige junge Leute sich ganz oft einsam fühlen. Das ist eine Katastrophe. Das ist eine gesellschaftliche Entwicklung, wo wir unbedingt was tun müssen. Hinzu kommen instabile Beziehungen, und zwar sowohl in Herkunftsfamilien als auch im eigenen Leben. Das bedeutet, dass gerade wenn dann eine plötzlich spannende, schwere Lebenssituation kommt, also zum Beispiel eine suizidale Lebenslage, eine schwere Erkrankung, eine plötzliche Schwangerschaft, dass die Menschen dann überhaupt kein persönliches, familiäres Netzwerk mehr haben, auf das sie zurückgreifen können, was man aber in dieser Situation besonders braucht. Das heißt, diese bioethische Entwicklung ist im Grunde auch ein Ausdruck dieser gesellschaftlich fatalen Entwicklung. Und da sind wir, glaube ich, auch alle aufgerufen, auch die Politik, die das, glaube ich, noch gar nicht erkannt hat, dagegen was zu unternehmen. Denn je mehr die Menschen vereinsamen, je mehr die Menschen instabile Beziehungen haben, desto mehr sind sie auch in der Gefahr, manipulierbar zu sein oder eben in schweren Lebenslagen alleingelassen zu werden und dann möglicherweise nicht die richtige Entscheidung zu treffen. Das ist ein Riesenarbeitsauftrag, den wir alle haben, aber wo wir, glaube ich, auch alle was tun können.
0: Frau Linder, Sie sind die Vorsitzende des Bundesverbands Lebensrecht. Welche Angebote gibt es denn eben für solche Menschen?
1: Also wenn es um diese besonderen Lebenslagen geht, wo die Lebensrechtsbewegung drin arbeitet, also zum Beispiel eine plötzliche Schwangerschaft oder am Ende des Lebens, gibt es ja schon sehr viel. Also wir unterstützen zum Beispiel massiv die Hospiz- und Palliativbewegung und Versorgung. Es gibt ja immer noch Patienten, denen gesagt wird, du bist austherapiert, und die wirklich glauben, ich kann jetzt nur noch unter rasenden Schmerzen sterben oder mir den assistierten Suizid holen. Das stimmt nicht. Es gibt so viele tolle Angebote, so viele gute Vereine, die da helfen, darunter auch Lebensrechtsorganisationen. Das kann man alles bei uns auf Internetseiten finden, wer da hilft. Und am Beginn des Lebens gibt es Patinnen für 9 Monate. Das sind Frauen, die einer jungen Frau, die schwanger und alleine ist, die ganze Schwangerschaft über ein bisschen zur Seite stehen können, wie eine gute Freundin. Wir haben gute Beratungsstellen. Es gibt haufenweise Hilfen vom Staat und privat. Deswegen ist unser Appell immer, lassen Sie sich nicht verwirren oder glauben Sie nicht, Sie sind einsam. Es gibt ganz viele Menschen in ganz vielen Bereichen, die bereit sind zu helfen. Man muss sich nur melden.
0: Frau Linder, dann ist die letzte Frage hier beim Interview des Tages bei Radio Horeb. Wie kann man denn teilnehmen am Marsch für das Leben, der am Samstag startet?
1: Am besten ist, Sie fahren hin. Sie finden auf unserer Internetseite, wie gesagt, Busse, die sich freuen, wenn Sie noch ein paar Mitfahrer haben aus verschiedenen Regionen. Beide Veranstaltungen finden ganz zentral in den Innenstädten statt. Also in Berlin direkt am Hauptbahnhof auf dem Washingtonplatz und in Köln am Neumarkt. Das sind zu Fuß eine Viertelstunde vom Hauptbahnhof oder 2 Stationen mit der Straßenbahn. Das ist also sehr leicht zu finden und auch sehr leicht erreichbar. Wenn jemand wirklich gar nicht kann, dann gibt es einen Livestream vom Berliner Podium bei EWTN. Das kann man auch machen. Aber schöner wäre es natürlich, wir hätten eine 5-stellige Zahl von Menschen, die sagen, so, und jetzt stehe ich auch auf und trete für das Lebensrecht aller Menschen ein. Denn das ist sehr wichtig. Und wenn die Politik es nicht mehr macht und viele Kirchen es nicht mehr machen, dann sind wir eben die Letzten. Aber wir machen es weiter.
0: Das sagt die Vorsitzende des Bundesverbands Lebensrecht, Alexandra Maria Linder. Sie war heute unser Gast hier beim Interview des Tages. Frau Linder, vielen Dank für dieses Gespräch und Gottes Segen für Ihre wichtige Arbeit.
1: Vielen Dank, Herr Wieczorek, und schönen Gruß an alle Hörer.
0: Der Bundesverband Lebensrecht, der feiert in diesem Jahr sein 25-jähriges Jubiläum. Und eine wichtige Veranstaltung seit 2002 ist der Marsch für das Leben. In diesem Jahr findet er, wie auch schon in den vergangenen Jahren, in Berlin und Köln gleichzeitig statt, und zwar am Samstag, den 19. September. Mein Name ist Johannes Wieczorek. Ich wünsche Ihnen viel Freude mit dem Programm hier bei Radio Horeb, Ihrer christlichen Stimme in Deutschland.

Nachrichten aus Kirche und Welt, direkt aus der aktuellen Redaktion von Radio Horeb, im Studio Karin Viera. Berlin, Köln. Bischof Heiner Wilmer, der Vorsitzende der Deutschen Bischofskonferenz, hat vor den Märschen für das Leben in Berlin und Köln zu Wachsamkeit aufgerufen. Christlicher Lebensschutz gelte jedem Menschen und dürfe niemanden ausgrenzen. Dazu gehöre nicht nur der Schutz ungeborener Kinder, sondern auch die Sorge um alte Menschen und um Sterbende. Der Bundesverband Lebensrecht veranstaltet den Marsch diesen Samstag, den 19. September, zeitgleich in Berlin und Köln. Die Bischöfe Rudolf Voderholzer, Gregor Maria Hanke sowie Weihbischof Josef Graf haben ihre Teilnahme zugesagt. Radio Horeb wird ab 9 Uhr die Heilige Messe zum Marsch für das Leben aus St. Barbara, Gelsenkirchen übertragen. Weingarten in Oberschwaben. Die Petition zum Erhalt des historischen Heiligblutaltares ist bislang von rund 4.060 Personen unterzeichnet worden. Die Initiatoren zeigten sich überwältigt, dass die Online-Petition nicht nur Zuspruch aus Weingarten und Umgebung, sondern aus der ganzen Welt gefunden hat. Die Befürworter sehen darin ein klares Signal gegen den geplanten Neuentwurf, bei dem der Heiligblutaltar aus der Basilika entfernt werden soll. Fachgutachten aus Trier und Erlangen befürworten die Petition und weisen auf die besondere kunsthistorische und liturgiegeschichtliche Bedeutung des Altars hin. Die Petition für den Erhalt des Heiligblutaltars läuft noch bis zum 30. September. Paris. In Frankreich laufen die Vorbereitungen für den viertägigen Besuch von Papst Leo XIV. Ende September auf Hochtouren. Der Papst wird dabei Paris, Lourdes und Metz besuchen. Die französischen Bischöfe rechnen bei den verschiedenen Veranstaltungen mit mehr als 1 Million Menschen. Der Besuch steht unter dem Leitwort »Damit die Welt Leben hat« und soll die Bedeutung der Menschenwürde betonen. In Paris wird der Papst unter anderem Präsident Emmanuel Macron treffen und eine Vespa in Notre-Dame feiern. Auch ein großes Treffen mit Jugendlichen im Pariser Stade de France ist geplant, zu dem sich rund 80.000 junge Menschen angemeldet haben. 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Außerdem ist heute Pfarrer Andreas Schätzle, der geistliche Assistent von Radio Horeb Team Deutschland, in Bonn-Bad Godesberg vor Ort. Um 19 Uhr gibt es eine heilige Messe in St. Marien mit anschließendem Infotreffen im Pfarrzentrum. Das waren Meldungen aus Kirche und Welt. 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
1: Frau Franzen, ist Abtreibung in Deutschland legal?
2: Die jetzige Gesetzeslage ist so, dass Abtreibung rechtswidrig ist, aber unter bestimmten Bedingungen straffrei gestellt ist. Die Bedingungen sind eben, dass es eine Beratung geben muss im Vorfeld der Abtreibung, man danach einen sogenannten Beratungsschein erhält, dass es dann eine dreitägige Bedenkzeit gibt und dass die Schwangerschaft nicht weiter als 12 Wochen fortgeschritten ist.
1: Sollte diese gesetzliche Situation denn so geändert werden, dass Abtreibung wieder komplett strafbar ist?
2: Also ich glaube, man kann die Frage nicht separat beantworten. Vor allen Dingen geht es ja im Moment an der Realität vorbei, weil derzeit alle politischen Bestrebungen dahingehen, Abtreibung bis zur 22. Woche zu legalisieren, wenn nicht sogar das mittelfristige Ziel ist, Abtreibung bis zur Geburt vollständig freizugeben und zu legalisieren. Ich glaube aber auch, dass ein Verbot von Abtreibung für sich genommen erstmal nichts ändern würde daran, dass Frauen weiterhin in Schwangerschaftskonflikt geraten. Also dadurch ist die Not noch nicht behoben, dadurch sind die Ursachen noch nicht behoben, dadurch ist eine Frau genauso verzweifelt, wenn sie erfährt, dass sie ungewollt schwanger ist.
1: Unabhängig vom Gesetz, was müsste sich Ihrer Meinung nach ändern?
2: Man müsste da viel umfassender erstmal ansetzen hinsichtlich von Ehe und Familie, von der Wertschätzung, die Familie oder die erziehende Mütter, sei es alleinerziehende Mütter oder eben Mütter, die zu Hause bleiben, sich um ihre Kinder selber kümmern, dass die eine ganz andere Wertschätzung durch Politik und Gesellschaft erfahren müssten und dass sich das auch in Gesetzesänderungen umsetzen müsste oder niederschlagen müsste.
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Radio Horeb 48 ist es. Guten Morgen. Eine Hörerin ist im Gespräch mit unserem Programmdirektor Pfarrer Richard Kocher über die wundertätige Medaille.

0: Die erste Anruferin ist aus Weißkirchen. Grüß Gott.
1: Ja, grüß Gott. Ich wollte nur auch noch etwas zur wunderbaren Medaille sagen. Und zwar hatte ich auch eine eingenäht bei einem Bekannten, der auch keine Beziehung zu Jesus hatte. Und dann, ich weiß nicht in welchem Zeitraum, auf alle Fälle, hat er dann mal ein Auto vor sich fahren gesehen. Und da stand dann drauf, Jesus ruft dich. Und seitdem ist er auch auf den Weg mit Jesus gegangen. Und ja, er hat zwar noch keine Beziehung zur Kirche, aber zumindest zu Jesus. Und das ist mir eigentlich auch noch wichtiger.
0: Ja.
1: Das wollte ich nur dazu beitragen.
0: Es gibt auch Mitbrüder, die ziemliche Schwierigkeiten haben mit der wundertätigen Medaille. Und einer davon hat sie dann ziemlich widerwillig, als eine Frau sie ihm angeboten hat, er saß im Auto, angenommen und ins Handschuhfach gelegt. Der Mann hatte dann später einen sehr schweren Verkehrsunfall, den er komplett unverletzt überstanden hat, aber das Auto war schrottreif. Das Handschuhfach ist ausgegangen, die Medaille ist schräg zu ihm über den Fahrersitz hinübergeflogen und seinem Schoß gelandet. Als er dann mit diesem mehrfachen Überschlagen die Augen aufgemacht hat, hat er die Medaille auf seinem Schoß gefunden. Die Botschaft war dann so klar, dass er Reue und Umkehr gezeigt hat und fortan dann ein glühender Verehrer und der Gottesmutter Maria war und die Medaille verbreitet hat. Also man kann so ziemlich dramatisch zugehen. Ja, danke für Ihren Hinweis. Alles Gute, Gottes Segen, Ihr Pfarrer Kocher.
2: Das war ein Gespräch mit einer Hörerin, mit unserem Programmdirektor Pfarrer Richard Kocher über die wundertätige Medaille. Heute Mittag nach dem Angelusgebet und nach dem Gebet am Mittag haben Sie ab 12.30 Uhr die Möglichkeit, Ihre Fragen an unseren Programmdirektor zu stellen. Mein Name ist Renate Mewes. Gerne habe ich Sie durch die ersten Morgenstunden begleitet. Ich wünsche Ihnen einen gesegneten, schönen Tag.

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Guten Morgen, liebe Hörerinnen und Hörer. Am Mikrofon im Münchner Studio Ingrid Seiringer. Nun kommen wir zur Mitte der Liturgie der Kirche zur Feier der Heiligen Eucharistie. Josef Ratzinger sagte von der Eucharistie: In ihr geht er, Jesus, mit uns wie einst mit den Jüngern von Emmaus und wird uns immerfort von Neuem gleichzeitig. Wir übertragen nun die Heilige Messe aus der Gnadenkapelle unserer lieben Frau in Altötting, Diözese Passau. Es zelebriert Wallfahrtsrektor Prälat Dr. Klaus Metzel. Heute am Gedenktag des heiligen Papstes Cornelius und des heiligen Cyprian, Bischof von Karthago. Beide sind Märtyrer. Bereiten wir uns mit einem Gebet vor. Im Namen des Vaters und des Sohnes und des Heiligen Geistes. Amen. Mit einem Gebet des heiligen Bruder Klaus von Flüe. Mein Herr und mein Gott, nimm alles von mir, was mich hindert, zu dir. Mein Herr und mein Gott, gib alles mir, was mich fördert, zu dir. Mein Herr und mein Gott, nimm mich mir und gib mich ganz zu eigen dir. Amen. Maria, Mutter der Kirche, erbitte uns viele geistliche Berufungen und christliche Familien. Amen.

Im Namen des Vaters und des Sohnes und des Heiligen Geistes, Amen. Der Herr sei mit euch. Schwestern und Brüder, wenn wir nicht eins sind, dann werden wir schwach und vergänglich. Die Einheit beginnt bei uns selber. Sind wir wirklich eine Einheit, eine Person gleichen Willens, gleichen Strebens? Und wir spüren, dass in uns viele Kräfte oft auseinanderwirken, wie der Apostel Paulus schreibt. Wenn wir eins sind, dann in Jesus Christus, dem Herrn unseres Herzens. Und so sollen wir eins sein in der Kirche. Denn nur wenn wir so eins sind untereinander, wie Jesus Christus im Heiligen Geist mit dem Vater eins wird, werden wir den Weg durch diese Welt finden, hinein in das himmlische Reich. Das eine Volk Gottes, die eine Pilgergemeinschaft, die das Ziel des himmlischen Jerusalem sucht. Die heiligen Märtyrer Cyprianus und Laurentius, die wir heute feiern, sie haben um diese Einheit gerungen. Und deshalb schauen wir auf ihr Ringen, damit auch wir in unserem Ringen eins werden in Jesus Christus. Herr Jesus Christus, du hast deine Jünger gerufen, eins zu sein in dir mit dem Vater im Heiligen Geist.

0: Herr Jesus Christus, schenke uns selber die Einheit mit dir, damit wir Frucht bringen in Geduld.
1: Christus, erbarme dich.
2: Christus, erbarme dich.
0: Herr Jesus Christus, lass uns als deine Pilgergemeinschaft einmal die Erfüllung in der Einheit des Reiches Gottes finden.

0: So erbarme sich unser allmächtige Gott, er nehme von uns Sünde und Schuld und führe uns einst zum ewigen Leben. Lasset uns beten. Ewiger Gott, du hast deiner Kirche in den heiligen Bischöfen Cornelius und Cyprianus eifrige Hirten geschenkt und ihnen die Kraft gegeben, treu bis in den Tod ihren Glauben zu bekennen. Höre auf ihre Fürsprache und festige unseren Glauben, damit wir bereit sind, für die Einheit deiner Kirche zu beten und zu arbeiten. Darum bitten wir durch Jesus Christus, deinen Sohn, unseren Herrn und Gott, der in der Einheit des Heiligen Geistes mit dir lebt und herrscht in alle Ewigkeit.
1: Lesung aus dem zweiten Brief des Apostels Paulus an die Gemeinde in Korinth. Schwestern und Brüder, den Schatz der Erkenntnis des göttlichen Glanzes auf dem Antlitz Christi tragen wir in zerbrechlichen Gefäßen. So wird deutlich, dass das Übermaß der Kraft von Gott und nicht von uns kommt. Von allen Seiten werden wir in die Enge getrieben und finden doch noch Raum. Wir wissen weder aus noch ein und verzweifeln dennoch nicht. Wir werden gehetzt und sind doch nicht verlassen. Wir werden niedergestreckt und doch nicht vernichtet. Immer tragen wir das Todesleiden Jesu an unserem Leib, damit auch das Leben Jesu an unserem Leib sichtbar wird. Denn immer werden wir, obgleich wir leben, um Jesu willen dem Tod ausgeliefert, damit auch das Leben Jesu an unserem sterblichen Fleisch offenbar wird. So erweist an uns der Tod, an euch aber das Leben seine Macht. Doch haben wir den gleichen Geist des Glaubens, von dem es in der Schrift heißt: Ich habe geglaubt, darum habe ich geredet. Auch wir glauben und darum reden wir. Denn wir wissen, dass der, welcher Jesus den Herrn auferweckt hat, auch uns mit Jesus auferwecken und uns zusammen mit euch vor sich stellen wird. Alles tun wir euretwegen, damit immer mehr Menschen aufgrund der überreich gewordenen Gnade den Dank vervielfachen zur Verherrlichung Gottes. Wort des lebendigen Gottes.
0: Dank sei Gott.

0: Der Herr sei mit euch. Aus dem Heiligen Evangelium nach Johannes. In jener Zeit erhob Jesus seine Augen zum Himmel und sprach: Vater, ich habe deinen Namen den Menschen offenbart, die du mir aus der Welt gegeben hast. Heiliger Vater, bewahre sie in deinem Namen, den du mir gegeben hast, damit sie eins sind wie wir. Solange ich bei ihnen war, bewahrte ich sie in deinem Namen, den du mir gegeben hast, und ich habe sie behütet, und keiner von ihnen ging verloren, außer dem Sohn des Verderbens, damit sich die Schrift erfüllte. Aber jetzt gehe ich heim zu dir und rede dies noch in der Welt, damit sie meine Freude in Fülle in sich haben. Ich habe ihnen dein Wort gegeben und die Welt hat sie gehasst, weil sie nicht von der Welt sind, wie auch ich nicht von der Welt bin. Ich bitte dich nicht, dass du sie aus der Welt herausnimmst, sondern dass du sie vor dem Bösen bewahrst. Sie sind nicht von der Welt, so wie auch ich nicht von der Welt bin. Heilige sie in der Wahrheit. Dein Wort ist Wahrheit. Wie du mich in die Welt gesandt hast, so habe auch ich sie in die Welt gesandt. Und ich heilige mich für sie, damit auch sie in der Wahrheit geheiligt sind. Evangelium unseres Herrn Jesus Christus. Verehrte liebe Schwestern und Brüder hier in der Gnadenkapelle in Altötting, werte Mitfeiernde an den Radiogeräten bei Radio Horeb. Die beiden heiligen Bischöfe, deren wir heute gedenken, Cornelius von Rom und Cyprianus von Karthago, werden gemeinsam gefeiert. Sie vertraten in der zweiten Hälfte des dritten Jahrhunderts in der Frage, ob man denn die in der Verfolgung vom Glauben Abgefallenen wieder zur kirchlichen Gemeinschaft zulassen dürfe, die mildere Praxis, während ihre Gegenspieler die Auffassung vertraten, die Kirche könne den vom Glauben Abgefallenen keine Verzeihung und damit keine Rückkehr in die Gemeinschaft der Kirche gewähren. Über diese Frage des Umgangs mit den Apostaten drohte damals die Einheit der Kirche zu zerbrechen. In seinem hohepriesterlichen Gebet wendet sich Jesus unmittelbar vor seinem Leiden und Sterben am Kreuz an Gott, seinen Vater, und bittet für uns, seine Jüngerinnen und Jünger: Heiliger Vater, bewahre sie in deinem Namen, den du mir gegeben hast, damit sie eins sind wie wir. Dieses Gebet um die Einheit der Jünger, um die Einheit der Kirche, ist deswegen so entscheidend, weil sich die Kirche als Glaubensgemeinschaft auf ihrem Weg zur Vollendung hinein in das Reich Gottes in der Welt bewähren und bestehen muss, und sie kann es nur in der Einheit, denn dann bleibt sie stark. Und deshalb betet Jesus weiter: Vater, ich bitte dich nicht, dass du sie, meine Jünger, aus der Welt herausnimmst, sondern dass du sie vor dem Bösen bewahrst. Sie sind nicht von der Welt, wie auch ich nicht von der Welt bin. In dieser Spannung, Schwestern und Brüder, leben und bewegen wir uns als Gemeinschaft der an Christus Glaubenden. Nicht von der Welt, aber doch in der Welt. Und was das bedeutet, berichtet uns der Apostel Paulus im zweiten Brief an die Korinther aus seiner eigenen Erfahrung, wenn er schreibt: Von allen Seiten werden wir in die Enge getrieben und finden doch noch Raum. Wir wissen weder aus noch ein und verzweifeln dennoch nicht. Wir werden gehetzt und sind doch nicht verlassen. Wir werden niedergestreckt und doch nicht vernichtet. In der Tat, die Kirche lebt und bewegt sich in der Welt unter vielerlei Bedrängnissen und ihre Einheit ist von innen genauso bedroht wie von außen. Aber weil die Kirche Braut Christi und Tempel des Heiligen Geistes ist, wird sie nicht untergehen, sondern sie wird Bestand haben, bis der oberste Hirte am Ende der Tage erscheint, um Gericht zu halten über Lebende und Tote. Dann wird die Kirche als Gemeinschaft der Heiligen ihre Vollgestalt im Reich Gottes finden, bei dem Fest ohne Ende, das Gott all denen bereiten wird, die ihn von ganzem Herzen lieben. Und so starb Papst Cornelius in einer neu ausgebrochenen Verfolgung in Civitavecchia bei Rom am 14. September 253 den Märtyrertod. Und Bischof Cyprianus von Karthago konnte seine Diözese in der Verfolgung des Kaisers Decius noch von einem Versteck aus leiten und dort auch noch mehrere theologische Schriften verfassen. Aber auch er starb schließlich den Märtyrertod in der Zeit der Verfolgung des Kaisers Valerian, und zwar genau 5 Jahre nach Bischof Cornelius, auch am 14. September 258. Beide Märtyrerbischöfe wurden schon früh in das Namensverzeichnis der Heiligen des römischen Messkanons aufgenommen, und noch heute rufen wir sie um ihre Fürsprache für uns, das pilgernde Volk Gottes, an. Auch wir tun dies heute und bitten diese beiden heiligen Märtyrerbischöfe um ihre Fürsprache und Hilfe, weil auch wir, wie Jesus im hohepriesterlichen Gebet sagt, in die Welt gesandt sind, damit wir uns in der Nachfolge Jesu Christi bewähren, uns in der Wahrheit heiligen und darin die Einheit bewahren. Amen. Auf die Fürsprache der heiligen Märtyrerbischöfe Cornelius und Cyprianus rufen wir dich, Herr Jesus Christus, um deine Hilfe an.
1: Und das Band der Einheit und Liebe zwischen Papst und Bischöfen. Herr, erbarme dich.
0: Herr, erbarme dich.
1: Für die um des Glaubens willen Verfolgten. Herr, erbarme dich.
0: Herr, erbarme dich.
1: Für die in der Politik für den Frieden Verantwortlichen. Herr, erbarme dich.
0: Herr, erbarme dich.
1: Für die Migranten, die aus Nordafrika, der Heimat Zyprians kommen und bei uns anklopfen. Herr, erbarme dich.
0: Herr, erbarme dich. Herr Jesus Christus, dir sei Lobpreis und Ehre in alle Ewigkeit.
1: Amen. Amen.

0: Betet, Brüder und Schwestern, dass mein und euer Opfer Gott, dem allmächtigen Vater, gefallen.
1: Der Herr nimmt das Opfer an, aus deinen Händen, zum Lob und zum Segen seines Namens, die zum Segen für uns und seine ganze heilige Kirche.
0: Allmächtiger Gott, um das Martyrium deiner Heiligen zu feiern, bringen wir die Gaben von Brot und Wein zu deinem Altar. Aus der Feier der Eucharistie schöpften Cornelius und Cyprianus Kraft in der Zeit ihrer Prüfung. Das heilige Sakrament schenke auch uns Standhaftigkeit in der Bedrängnis. Darum bitten wir durch Christus, unseren Herrn.
1: Amen.

Dich, gütiger Vater, bitten wir durch deinen Sohn, unseren Herrn Jesus Christus. Nimm diese heiligen und makellosen Opfergaben an und segne sie. Wir bringen sie dir dar, vor allem für deine heilige katholische und apostolische Kirche. In Gemeinschaft mit deinem Diener, unserem Papst Leo, mit unserem Bischof Stefan und mit allen, die Sorge tragen für den rechten, katholischen und apostolischen Glauben. Schenke deiner Kirche Frieden und Einheit. Behüte und leite sie auf der ganzen Erde. Herr, gedenke auch deiner Diener und Dienerinnen, für die wir heute besonders beten und alle, die hier versammelt sind. Herr, du kennst ihren Glauben und ihre Hingabe. Für sie bringen wir dieses Opfer des Lobes dar und sie selber weihen es dir für sich und für alle, die ihnen verbunden sind, für ihre Lösung und für ihre Hoffnung auf das unverlierbare Heil. Vor dich, den ewigen, lebendigen und wahren Gott, bringen sie ihre Gebete und Gaben. In Gemeinschaft mit deinen Heiligen ehren wir vor allem Maria, die glorreiche, allzeit jungfräuliche Mutter unseres Herrn und Gottes Jesus Christus. Wir ehren ihren Bräutigam, den heiligen Josef, deine heiligen Apostel und Märtyrer, Petrus und Paulus, Andreas, Jakobus, Johannes, Thomas, Jakobus, Philippus, Bartholomäus, Matthäus, Simon und Thaddäus, Linus, Kletus, Clemens, Christus, die heiligen Bischöfe Cornelius und Cyprianus, Laurentius, Chrysogonus, Johannes und Paulus, Cosmas und Damianus und alle deine Heiligen. Blicke auf ihr heiliges Leben und Sterben und gewähre uns auf ihre Fürsprache in allem deine Hilfe und deinen Schutz. So nimm gnädig an, o Gott, diese Gaben deiner Diener und deiner ganzen Gemeinde. Ordne unsere Tage in deinem Frieden. Rette uns vor dem ewigen Verderben und nimm uns auf in die Schar deiner Erwählten. So schenke, o Gott, diesen Gaben Segen in Fülle. Nimm sie zu eigen an, mache sie uns zum wahren Opfer im Geiste, das dir wohlgefällt, zum Leib und Blut deines geliebten Sohnes, unseres Herrn Jesus Christus. Denn am Abend vor seinem Leiden nahm er das Brot in seine heiligen und ehrwürdigen Hände. Er hob seine Augen zu dir, seinem Vater, dem allmächtigen Gott, sagte dir Lob und Dank, brach das Brot, reichte es seinen Jüngern und sprach, nehmet und esset alle davon, das ist mein Leib, der für euch hingegeben wird.

Ebenso nahm er nach dem Mahl diesen erhabenen Kelch in seine heiligen und ehrwürdigen Hände, sagte dir Lob und Dank, reichte den Kelch seinen Jüngern und sprach: Nehmet und trinket alle daraus, das ist der Kelch des neuen und ewigen Bundes, mein Blut, das für euch und für alle vergossen wird zur Vergebung der Sünden. Tut dies zu meinem Gedächtnis.

0: Geheimnis des Glaubens. Darum, gütiger Vater, feiern wir deine Diener und dein heiliges Volk das Gedächtnis deines Sohnes, unseres Herrn Jesus Christus. Wir verkünden sein heilbringendes Leiden und Sterben am Kreuz, seine Auferstehung von den Toten und seine glorreiche Himmelfahrt. So bringen wir aus den Gaben, die du uns geschenkt hast, dir, dem erhabenen Gott, die reine, heilige und makellose Opfergabe dar, das Brot des Lebens und den Kelch des ewigen Heils. Blicke versöhnt und gütig darauf nieder und nimm sie an wie einst die Gaben deines gerechten Dieners Abel, wie das Opfer unseres Vaters Abraham, wie die reine Gabe deines hohen Priesters Melchisedek. Wir bitten dich, allmächtiger Gott, dein heiliger Engel, trage diese Opfergaben auf deinen himmlischen Altar vor deine göttliche Herrlichkeit. Und wenn wir durch unsere Teilnahme am Altar den heiligen Leib und das kostbare Blut deines Sohnes empfangen, erfülle uns mit aller Gnade und allem Segen des Himmels. Herr, gedenke auch deiner Diener und Dienerinnen, die uns vorangegangen sind, bezeichnet mit dem Siegel des Glaubens und die nun ruhen in Frieden. Barmherziger Gott, wir bitten dich, führe sie und alle, die in Christus entschlafen sind, in das Land der Verheißung, des Lichtes und des Friedens. Auch uns, deinen sündigen Dienern, die auf deine reiche Barmherzigkeit hoffen, gib Anteil und Gemeinschaft mit deinen heiligen Aposteln und Märtyrern, mit Johannes, Stephanus, Matthias, Barnabas, Ignatius, Alexander, Marcellinus, Petrus, Felicitas, Perpetua, Agatha, Lucia, Agnes, Cecilia, Anastasia und mit allen deinen Heiligen. Wäge nicht unser Verdienst, sondern schenke uns gnädig Verzeihung, und gib uns mit ihnen das Erbe des Himmels. Darum bitten wir dich durch unseren Herrn Jesus Christus, denn durch ihn erschaffst du immerfort all diese guten Gaben, gibst ihnen Leben und Weihe und spendest sie uns durch ihn und mit ihm und in ihm. Ist dir Gott, allmächtiger Vater, in der Einheit des Heiligen Geistes alle Herrlichkeit und Ehre, jetzt und in Ewigkeit.
1: Amen.
0: Wir haben den Geist empfangen, der uns zu Kindern Gottes macht, und darum beten wir voll Vertrauen. Vater unser im Himmel, geheiligt werde dein Name, dein Reich komme, dein Wille geschehe, wie im Himmel, so auf Erden. Unser tägliches Brot gib uns heute und vergib uns unsere Schuld. Wir vergeben unseren Schuldigen und führe uns nicht in Versuchung, sondern erlöse uns von dem Bösen. Erlöse uns, Herr, allmächtiger Vater, von allem Bösen und gib Frieden in unseren Tagen. Komm uns zu Hilfe mit deinem Erbarmen und bewahre uns vor Verwirrung und Sünde, damit wir voller Zuversicht das Kommen unseres Erlösers Jesus Christus erwarten.
1: Denn dein ist das Reich und die Kraft und die Herrlichkeit in Ewigkeit.
0: Unser Herr Jesus Christus hat zu seinen Jüngern gesagt: Frieden hinterlasse ich euch, meinen Frieden gebe ich euch. Und deshalb bitten wir: Herr Jesus Christus, schau nicht auf unsere Sünden, sondern auf den Glauben in deiner Kirche und schenke uns nach deinem Willen Einheit und Frieden. Der Friede des Herrn, er sei allezeit mit euch. Lamm Gottes. So seht Christus, er ist das Lamm Gottes, er nimmt hinweg die Sünde der Welt. Herr, ich bin nicht würdig, dass du eingehst unter mein Dach. Aber sprich nur ein Wort, so wird meine Seele gesund. So spricht der Herr: Vater, ich bitte dich, dass sie eins sind, wie wir eins sind.

0: Lasset uns beten. Herr, unser Gott, gib uns durch die heiligen Geheimnisse, die wir empfangen haben, den Geist der Stärke, damit wir wie deine Märtyrer Cornelius und Cyprianus unerschrocken für die Wahrheit des Evangeliums eintreten. Darum bitten wir durch Christus, unseren Herrn.
1: Amen.
0: Der Herr sei mit euch.
1: Und
0: so segne und behüte euch auf die Fürsprache der seligen Jungfrau und Gottes Mutter Maria, unserer lieben Frau von Altötting, der Patrona Bavarie, und der heiligen Märtyrerbischöfe Cornelius und Cyprianus, der allmächtige und barmherzige Gott, der Vater, der Sohn und der Heilige Geist.
1: Amen.
0: Geht hin in Frieden.

Aus der Gnadenkapelle. Unsere liebe Frau von Altötting, Diözese Passau, haben wir heute am Gedenktag des heiligen Papstes Cornelius und des heiligen Bischofs Cyprian von Karthago eine heilige Messe übertragen. Es zelebrierte Wallfahrtsrektor Prälat Dr. Klaus Metzel. Vielen Dank, Herr Wallfahrtsrektor und der Gemeinde vor Ort, dass wir über Radio mitfeiern durften. 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

Mittwochvormittag bei Radio Horeb und Radio Maria. Es ist 9.50 Uhr und wir übertragen gleich die Papstaudienz mit Papst Leo XIV. Live vom Petersplatz in Rom. Mein Name ist Eliane Grever, für Sie am Mikrofon in Balderschwang am Hauptsitz von Radio Horeb im Oberallgäu. Viele, viele Gläubige aus aller Welt versammeln sich schon auf dem Petersplatz und warten auf den Papst. So warten auch wir, bis Papst Leo XIV. Sich gleich zur Generalaudienz den Gläubigen zeigt und wir ihn hören können. An dieser Stelle schon einen Dank an Radio Vatikan für die Übertragung aus Rom vom Petersplatz. In einer Katechese wird sich Papst Leo an die Gläubigen vor Ort und sie, die sie über Radio Horeb und Radio Maria verbunden sind, wenden. Er spricht aktuell über Texte aus dem Zweiten Vatikanischen Konzil. Es wird dann auch einen Gruß ganz explizit an alle deutschsprachigen Pilger von Papst Leo geben und dann im Anschluss das gemeinsame Gebet und den Segen des Papstes. Das alles gleich hier am Mittwochvormittag bei Radio Horeb mit Radio Maria.

Die Generalaudienz am Mittwochvormittag. Radio Horeb überträgt live aus dem Vatikan und ich begrüße auch ganz herzlich alle Zuhörerinnen und Zuhörer von Radio Maria. Immer mittwochs lädt Papst Leo XIV. Gläubige aus der ganzen Welt zur sogenannten Generalaudienz nach Rom ein. Der Papst gibt dabei in Katechesen neue Impulse für das Glaubensleben und errichtet unter anderem einen Gruß explizit an alle deutschsprachigen Pilger. Wir übertragen für Sie jetzt live vom Petersplatz in Rom die Generalaudienz. Ein Dank an dieser Stelle an Radio Vatikan für die Kommentierung und Übersetzung der Generalaudienz. Papst Leo XIV. Ist bereits auf dem Petersplatz unterwegs. Im Papamobil fährt er durch die Menge, begrüßt die Gläubigen, genießt sichtlich den Kontakt. Er segnet auch ganz viele Babys und Kleinkinder und grüßt die Menschen, die aus allen Ecken der Welt gekommen sind, um ihn zu treffen, um ihm zu begegnen und um seine Impulse, seine Gedanken, seine Katechese zu hören. Papst Leo hält aktuell seine Katechesen zu einem fortlaufenden Thema. Er spricht über die Texte des Zweiten Vatikanischen Konzils. Verschiedene Texte, die im Rahmen des Zweiten Vatikanischen Konzils veröffentlicht wurden. Und so ist er aktuell bei der Pastoralkonstitution Gaudium et Spes und spricht in mehreren Abschnitten über diese Pastoralkonstitution. Heute wird es dabei um das zweite Kapitel gehen, um die menschliche Gemeinschaft.

0: Laudetur Jesus Christus. Herzlich willkommen, liebe Hörerinnen und Hörer und natürlich auch alle Zuschauer und Zuschauerinnen zu dieser Live-Übertragung von Radio Vatikan für Vatican Media. Wir übertragen am heutigen Mittwoch, 16. September 2026, die Generalaudienz mit Papst Leo dem 14. live aus dem Vatikan vom Petersplatz. Am Mikrofon Stefanie Stahlhofen, schön, dass Sie dabei sind. Ein herzlicher Gruß an alle, die über Facebook, YouTube, Apps und unsere Partnersender mit uns verbunden sind, die katholischen Fernsehsender EWTN und KTV, Radio Horeb, Radio Gloria und Radio Maria. Papst Leo XIV., der schon auf dem Petersplatz angekommen ist und im Papamobil unterwegs ist, die Menschen grüßt, Kinder segnet, wird bei der Generalaudienz heute seine Katechese-Reihe zum Zweiten Vatikanischen Konzil fortsetzen. Aktuell mit Fokus zur Pastoralkonstitution über die Kirche in der Welt von heute, Gaudium et Spes. In seiner Katechese wird der Papst heute genauer auf das zweite Kapitel mit dem Titel Die menschliche Gemeinschaft und die zugehörigen Nummern 23 bis 32 von Gaudium et Spes eingehen. Wer öfter dabei ist, weiß schon, wie so eine Generalaudienz mit Papst Leo dem 14. abläuft. Für alle anderen erkläre ich noch ganz kurz, was uns erwartet. Zum Auftakt der Audienz hören wir zunächst eine Schriftlösung, heute aus dem Buch Genesis. Die Bibelstelle wird in verschiedenen Sprachen übersetzt und vorgetragen. Da ist auch Deutsch dabei, deswegen werde ich nicht übersetzen. Nach dieser Schriftlesung in den verschiedenen Sprachen folgt die Katechese von Papst Leo dem 14. auf Italienisch. Ich werde auf Deutsch simultan übersetzen. Und danach kommen dann nochmal Grüße der Gläubigen an den Papst und Grüße des Papstes an die Gläubigen. Und es gibt auch Zusammenfassungen der Katechese in verschiedenen Sprachen. Auf Englisch und Spanisch wird Papst Leo der 14. diese Zusammenfassungen selbst vortragen. Er ist ja gebürtiger US-Amerikaner und war lange Zeit in Peru als Missionar, deswegen spricht er fließend Spanisch und Englisch. Papst Leo ist auf dem Sagrato angekommen. Gleich wird er diese Generalaudienz eröffnen. Ganz herzlich willkommen nochmal allen. Es gibt Applaus für Papst Leo den 14., der jetzt seinen Platz einnimmt. Der Papst wird nun die Generalaudienz mit dem Kreuzzeichen und dem liturgischen Gruß eröffnen. Und alle sind eingeladen, sich darauf einzustellen.
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0: Das war die Lesung aus dem Buch Genesis auf Italienisch. Nun folgen weitere Sprachen. Gleich kommt auch Deutsch, noch nicht, aber wir hören es auf Deutsch noch.
3: 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Soyez les maîtres des poissons de la mer, des oiseaux du ciel et de tous les animaux qui vont et viennent sur la terre. 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
0: Nach der Lesung aus dem Buch Genesis auf Französisch folgt sie nun auf Englisch.
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0: Und nun folgt die Lesung auf Deutsch.
5: Lesung aus dem Buch Genesis. Gott erschuf den Menschen als sein Bild. Als Bild Gottes erschuf er ihn. Männlich und weiblich erschuf er sie. Gott segnete sie und Gott sprach zu ihnen, Seid fruchtbar und mehrt euch. Füllt die Erde und unterwerft sie und waltet über die Fische des Meeres, über die Vögel des Himmels und über alle Tiere, die auf der Erde kriechen. Wort des lebendigen Gottes.
0: Nach der Schriftlesung auf Deutsch wird sie nun auf Spanisch vorgetragen.
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0: Nach der Lesung auf Spanisch folgt sie nun auf Chinesisch.
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0: Nach der Lesung auf Chinesisch hören wir sie jetzt gleich auf Portugiesisch.
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0: Nach der Lesung aus dem Buch Genesis auf Portugiesisch folgt sie nun auf Arabisch.
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0: Die Lesung aus dem Buch Genesis wird nun auch noch auf Polnisch vorgetragen.
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0: Die Katechese des Papstes folgt nun auf Italienisch.
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0: Brüder und Schwestern, guten Tag und herzlich willkommen.
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0: Das zweite Kapitel der Konzilsverfassung Gaudium et Spes, gewidmet der menschlichen Gemeinschaft, lädt dazu ein, die Zunahme der gegenseitigen Verflechtungen unter den Menschen als einen der charakteristischsten Aspekte der heutigen Welt zu betrachten. Diese Realität muss jedoch grundlegender in jener Gemeinschaft von Personen ihre Erfüllung finden, wofür eine gegenseitige Achtung der allseits erfassten geistigen Würde unerlässlich ist. Das sind Aussagen, die in unserer Zeit noch dringlicher geworden sind. Einerseits eröffnen nämlich der technologische Fortschritt, die Verbreitung der Massenmedien und der sozialen Medien sowie der stetig wachsende Einsatz künstlicher Intelligenz neue Möglichkeiten und überwinden Grenzen und Entfernungen. Andererseits tendieren Beziehungen so dazu, immer unpersönlicher, immer virtueller zu werden. Und man riskiert sich daran zu gewöhnen, Entscheidungen an Algorithmen zu delegieren, obwohl sie allein dem menschlichen Gewissen obliegen. Dafür zu sorgen, dass soziale Beziehungen echte Bedeutung und persönliche Tiefe haben, ist in dieser Hinsicht der Beitrag, den die christliche Gemeinschaft anbietet. Das Konzil lädt dazu ein, Kriterien und Kraft aus dem Schöpfungsplan Gottes zu schöpfen, der gewollt hat, dass alle Menschen eine einzige Familie bilden und einander in brüderlicher Gesinnung begegnen. Deshalb ist die Liebe zu Gott und zum Nächsten das erste und größte Gebot, das in Christus seine volle Offenbarung und seine vollkommene Verwirklichung gefunden hat. Die Vervollkommnung des Menschen und die Entwicklung der Gesellschaft müssen als eng miteinander verknüpft und voneinander abhängig betrachtet werden. Sie einander entgegenzusetzen oder voneinander zu trennen, hieße sie zunichte zu machen. Die Geschichte, auch die jüngste, bestätigt diese Wahrheit klar. Und daher darf man nicht müde werden, gemeinsam mit den Vätern des Zweiten Vatikanischen Konzils zu bekräftigen, dass aufgrund der gesellschaftlichen Natur des Menschen der Fortschritt der menschlichen Person, das Wachsen der Gesellschaft als solcher sich gegenseitig bedingen. In diesem Zusammenhang bekräftigt Gaudium et Spes, dass die Vielfalt der Menschen und Völker in der Welt nicht als Gefahr oder Bedrohung betrachtet werden darf, sondern als Potenzial für Bereicherung und Wachstum. Die Gegensätze, die manchmal in Gewalt ausarten, sind eine Folge der Macht der Sünde und der Art und Weise, wie diese die Denkweisen und Handlungen auf allen Ebenen beeinflusst und Zerstörung und Tod verursacht. Es gilt, sich immer mehr der Logik der Gegenseitigkeit, des Teilens und der Fürsorge zu öffnen, wie es auch zwischen den verschiedenen Gliedern des menschlichen Leibes geschieht. An dieser Stelle bietet die Pastoralkonstitution auch eine prägnante Definition des Gemeinwohls und erinnert daran, dass es in der Gesamtheit jener Bedingungen des gesellschaftlichen Lebens, die sowohl den Gruppen als auch deren einzelnen Gliedern ein volleres und leichteres Erreichen der eigenen Vollendung ermöglichen besteht. Gleichzeitig erkennt sie die gegenseitige Abhängigkeit der Völker an und bekräftigt, dass jede Gruppe den Bedürfnissen und berechtigten Ansprüchen anderer Gruppen, ja, dem Gemeinwohl der ganzen Menschheitsfamilie Rechnung tragen muss. Ausgehend von diesem Ansatz weisen die Konzilsväter dann auf einige praktische und dringlichere Folgerungen hin. An erster Stelle steht die Achtung der menschlichen Person. In Gaudium et Spes heißt es, was ferner zum Leben selbst im Gegensatz steht, wie jede Art von Mord, Völkermord, Abtreibung, Euthanasie und auch der freiwillige Selbstmord, was immer die Unantastbarkeit der menschlichen Person verletzt, wie Verstümmelung, körperliche oder seelische Folter und der Versuch, psychischen Zwang auszuüben, was immer die menschliche Würde verletzt, wie unmenschliche Lebensbedingungen, willkürliche Verhaftung, Verschleppung, Sklaverei, Prostitution, Mädchenhandel und Handel mit Jugendlichen und auch unwürdige Arbeitsbedingungen, bei denen der Arbeiter als bloßes Erwerbsmittel, nicht als freie und verantwortliche Person behandelt wird. All diese und andere ähnliche Taten sind an sich schon eine Schande. Zweite Konsequenz: Respekt und Liebe auch gegenüber Gegnern oder gegenüber all jenen, deren Denk- und Handlungsweisen sich von den eigenen unterscheiden. Drittens, die grundlegende Gleichheit aller Menschen, die soziale Gerechtigkeit erfordert. Im Dokument heißt es, jede Form einer Diskriminierung in den gesellschaftlichen und kulturellen Grundrechten der Person, sei es wegen des Geschlechts oder der Rasse, der Farbe, der gesellschaftlichen Stellung, der Sprache oder der Religion, muss überwunden und beseitigt werden, da sie dem Plan Gottes widerspricht. Schließlich rufen die Konzilsväter dazu auf, die individualistische Mentalität zu überwinden und eine Haltung der Verantwortung und Beteiligung einzunehmen. Liebe Brüder und Schwestern, diese Sichtweise der Menschheit als Gemeinschaft von Menschen ist ein wertvolles Vermächtnis, das uns das Zweite Vatikanische Konzil hinterlassen hat. Sie hilft uns allen, eine persönliche und gemeinschaftliche Unterscheidung vorzunehmen, um die sozialen und politischen Vorhaben von heute verantwortungsbewusst anhand der Kriterien der Menschenwürde, der sozialen Gerechtigkeit und der freien Mitwirkung am Aufbau des Gemeinwohls zu bewerten. Denn die Zukunft der Menschheit hängt vom Engagement jedes Einzelnen ab, mit Gott und den Geschwistern zusammenzuarbeiten, um eine menschlichere Welt aufzubauen. Soweit die Katechese von Papst Leo. Nun folgen die Grußworte in verschiedenen Sprachen und die Zusammenfassung der Katechese.
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0: Los geht's auf Französisch.
3: Exprimer leur vœu à l'occasion de votre anniversaire de naissance et de la fête de Saint Robert. Ils vous expriment également leurs sentiments respectueux et leur filial attachement. Ils vous assurent de leurs prières à toutes les intentions de votre ministère apostolique universel. À la fin de l'audience, nous chanterons le Notre Père en latin. Puis le Saint-Père donnera la bénédiction.
0: In den verschiedenen Sprachen wird auch angekündigt, dass am Ende der Audienz das Vaterunser gebetet wird und der Heilige Vater seinen Segen erteilen wird. Und sämtliche Andachtsgegenstände, die mitgebracht wurden zu dieser Audienz, werden auch gesegnet. Und die Zusammenfassung der Katechese auf Französisch.
3: 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L'épanouissement de la personne et le développement de la société sont liés. L'homme est et doit être le principe, le sujet et la fin de toutes les institutions sociales. La diversité n'est pas une menace, mais un enrichissement quand elle s'oriente en vue du bien commun dans une dynamique de respect, de réciprocité, de partage et de sollicitude. En dépassant la mentalité individualiste et en adoptant une attitude de responsabilité et de participation, l'homme pourra discerner personnellement et communautairement à la lumière de ses critères de justice sociale et collaborer avec Dieu et avec ses frères pour construire un monde plus humain. Maintenant, le Saint-Père va saluer en italien les pèlerins de langue française.
0: Ich grüße alle französischsprachigen Pilger, besonders eine Gruppe aus Paris. Die Liebe zu Gott und zum Nächsten sind das erste und größte Gebot. Seid Protagonisten für Beziehungen und Geschwisterlichkeit. Gott segne euch.
3: Vous saluez en italien, le Saint-Père vient de dire. Je salue tous les pèlerins de langue française et plus particulièrement le groupe de pèlerins de Paris. L'amour de Dieu et du prochain est le premier et le plus grand des commandements. Soyez des acteurs de la relation et la fraternité. Que Dieu vous bénisse.
0: Nach Französisch kommen nun die Grüße auf Englisch. Die Katechese wird der Papst dann selbst verlesen.
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0: Es gibt auch noch Glückwünsche zum Geburtstag am Montag und zum Namenstag morgen.
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0: Ein herzliches Willkommen allen englischsprachigen Pilgern und Besuchern der heutigen Audienz, insbesondere diejenigen aus England, Schottland, Norwegen, Ghana, Südafrika, Uganda, Australien, Indien, Israel, den Philippinen, Vietnam, Kanada und den Vereinigten Staaten von Amerika. Auf jeden von euch und eure Familien rufe ich die Freude und den Frieden unseres Herrn Jesus Christus herab. Gott segne euch alle. Und nun folgen die Grüße und die Zusammenfassung der Katechese auf Deutsch.
5: Heiliger Vater, die Gläubigen deutscher Sprache möchten Ihnen herzlich zum Geburtstag und Namenstag gratulieren. Sie bekunden Ihre herzliche Zuneigung und aufrichtige Verbundenheit und versichern sich zugleich Ihres Gebets in allen Anliegen Ihres universalen apostolischen Dienstes. Zum Abschluss dieser Audienz singen wir gemeinsam das Vaterunser in lateinischer Sprache. Danach wird der Heilige Vater den apostolischen Segen erteilen. Gern schließt er darin ihre Angehörigen ein, besonders die Kinder, die älteren Menschen und die Leidenden. Er segnet auch die Rosenkränze und die übrigen Andachtsgegenstände, die sie dafür mitgebracht haben. Es folgt nun eine Zusammenfassung der Katechese des Heiligen Vaters in deutscher Sprache. Liebe Brüder und Schwestern, die Pastoralkonstitution Gaudium et Spes widmet sich in ihrem zweiten Kapitel der menschlichen Gemeinschaft. Während der technische Fortschritt ganz neue Möglichkeiten der Vernetzung unter den Menschen eröffnet hat, erleben wir nicht selten eine zunehmende Entpersonalisierung bzw. Virtualisierung unserer Beziehungen. Hier stehen wir als Christen vor einer wichtigen Aufgabe. Das Konzil betont den Willen des Schöpfers, dass alle Menschen eine Familie bilden und einander in brüderlicher Gesinnung begegnen. Als soziale Wesen sollen sie einander gerade auch in ihrer Verschiedenheit bereichern und füreinander da sein. Alle Entscheidungen müssen in sozialer Gerechtigkeit der Würde jenes Menschen gerecht werden und dem Wohl aller dienen. Der Heilige Vater richtet nun einen kurzen Gruß auf Italienisch an die deutschsprachigen Gläubigen.
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5: Einen herzlichen Gruß richte ich an die deutschsprachigen Pilger. Wenn wir in diesen Tagen die Schöpfungszeit begehen, sind wir eingeladen, die Schöpfung bewusst wahrzunehmen, den Schöpfer zu preisen und anzubeten, sowie den wunderbaren Plan Gottes und unsere Verantwortung für den Schutz unserer Erde immer besser zu verstehen.
0: Das waren die Grüße auf Deutsch. Papst Leo mit bürgerlichem Namen Robert Francis Prevost begeht seinen Namenstag am Fest des heiligen Robert Bellarmin, morgen 17. September. Nun die Grüße auf Spanisch.
11: Und während Papst Leo XIV. Auf dem Petersplatz in Rom weitere Grüße an die Pilger aus den verschiedensten Sprachgruppen richtet, hier bei Radio Horeb und Radio Maria in der Zeit der Generalaudienz, schalten wir zurück auf den Petersplatz, dann zu den abschließenden Grußworten des Papstes an die italienischsprachigen Pilger, die häufig verbunden sind mit allgemeinen Ansprachen zum Zeitgeschehen oder geistlichen Gedanken, die Papst Leo allen Gläubigen noch einmal mitgeben möchte. Danach folgt dann das gemeinsame Gebet. Es wird das Vaterunser auf Latein gesungen und Papst Leo spendet dann den apostolischen Segen. Dazu sind wir dann wieder zurück auf dem Petersplatz in Rom. Von dort übertragen wir an diesem Mittwochvormittag live die Generalaudienz mit Papst Leo dem 14. hier bei Radio Horeb und Radio Maria. Es ist 10:30 Uhr, 10:30, 11:30.

0: Radio Horeb und Radio Maria mit der Generalaudienz live mit Papst Leo XIV. Am Mittwochvormittag. Wir sind an diesem Vormittag zu Gast auf dem Petersplatz in Rom. Wir werden wieder dorthin schalten zu den abschließenden Grußworten des Papstes und um mit ihm gemeinsam das Vaterunser zu beten und seinen Segen zu empfangen. Während der Papst aktuell noch Pilger aus den verschiedenen Sprachgruppen grüßt und die Katechese in diesen Sprachen noch einmal zusammengefasst wird, die Papst Leo gehalten hat. Aktuell wird die Katechese auf Chinesisch noch einmal zusammengefasst. Währenddessen wollen wir einen Blick werfen auf das Evangelium, das diese Woche ganz besonders prägt und das, was der Papst dazu zu sagen hat. Das Evangelium, das diese Woche prägt, ist das Evangelium vom vergangenen Sonntag. Das wollen wir jetzt noch einmal hören. Und im Anschluss hören wir dann die Ansprache, die Papst Leo XIV. Am Sonntag beim Mittagsgebet, beim Angelusgebet gehalten hat. In dieser Ansprache hat er sich bezogen auf das Evangelium des Tages, auf das Evangelium vom letzten Sonntag. Aus dem Matthäus-Evangelium. In jener Zeit trat Petrus zu Jesus und fragte: Herr, wie oft muss ich meinem Bruder vergeben, wenn er gegen mich sündigt? Bis zu 7-mal? Jesus sagte zu ihm: Ich sage dir nicht bis zu 7-mal, sondern bis zu 70-mal 7-mal. Mit dem Himmelreich ist es deshalb wie mit einem König, der beschloss, von seinen Knechten Rechenschaft zu verlangen. Als er nun mit der Abrechnung begann, brachte man einen zu ihm, der ihm 10.000 Talente schuldig war. Weil er aber das Geld nicht zurückzahlen konnte, befahl der Herr, ihn mit Frau und Kindern und allem, was er besaß, zu verkaufen und so die Schuld zu begleichen. Da fiel der Knecht vor ihm auf die Knie und bat: Hab Geduld mit mir, ich werde dir alles zurückzahlen. Der Herr des Knechtes hatte Mitleid, ließ ihn gehen und schenkte ihm die Schuld. Als nun der Knecht hinausging, traf er einen Mitknecht, der ihm 100 Denare schuldig war. Er packte ihn, würgte ihn und sagte: Bezahl, was du schuldig bist. Da fiel der Mitknecht vor ihm nieder und flehte: Hab Geduld mit mir, ich werde es dir zurückzahlen. Er aber wollte nicht, sondern ging weg und ließ ihn ins Gefängnis werfen, bis er die Schuld bezahlt habe. Als die Mitknechte das sahen, waren sie sehr betrübt. Sie gingen zu ihrem Herrn und berichteten ihm alles, was geschehen war. Da ließ ihn sein Herr rufen und sagte zu ihm: Du elender Knecht, deine ganze Schuld habe ich dir erlassen, weil du mich angefleht hast. Hättest nicht auch du mit deinem Mitknecht Erbarmen haben müssen, so wie ich mit dir Erbarmen hatte? Und in seinem Zorn übergab ihn der Herr den Peinigern, bis er die ganze Schuld bezahlt habe. Ebenso wird mein himmlischer Vater euch behandeln, wenn nicht jeder seinem Bruder von Herzen vergibt. Soweit das Evangelium vom vergangenen Sonntag. Wir hören jetzt die Worte von Papst Leo XIV. Dazu.
1: Cari fratelli e sorelle, buona domenica!
2: Liebe Brüder und Schwestern, einen schönen Sonntag. Heute geht es im Evangelium um einen grundlegenden Wert des christlichen Lebens, die Vergebung. Jesus hat sie gelehrt und bis zum Kreuz bezeugt, wo er mit den Worten, die wir alle kennen, zum Vater für seine Verfolger gebetet hat. Vergib ihnen, denn sie wissen nicht, was sie tun. In der heutigen Schriftstelle befragt Petrus den Meister eben zu diesem Thema. Herr, wie oft muss ich meinem Bruder vergeben, wenn er gegen mich sündigt? Bis zu 7-mal? Seine Worte zeigen ein großzügiges Herz. Die Zahl 7 symbolisiert in der Bibel nämlich die Fülle. Und 7-mal vergeben bedeutet, sehr großzügig zu vergeben. Die Antwort Jesu geht aber noch darüber hinaus. Ich sage dir nicht siebenmal, sondern bis zu 70 Mal siebenmal. Das heißt, über jedes Limit hinaus, ohne Maß. Um diesen Gedanken noch zu verdeutlichen, erzählt der Erlöser das Gleichnis von einem Knecht, der bei seinem Herrn so große Schulden hatte, dass er praktisch zahlungsunfähig war. Nachdem ihm diese Schuld aus reiner Barmherzigkeit erlassen worden war, hatte er seinem Mitknecht gegenüber nicht dieselbe Barmherzigkeit gezeigt und wurde deshalb zurechtgewiesen und streng bestraft. Mit diesen Worten erinnert uns Jesus daran, dass Gabe und Vergebung das Fundament unseres Daseins bilden. Alles wird uns von Gott aus reiner Liebe geschenkt. Und keiner von uns kann von sich behaupten, dieser großen Güte vollkommen gerecht zu werden. Deshalb ist die freie Gabe, der wir selbst unser Leben verdanken, auch die beste Regel für unser Zusammenleben. Das erfahren wir jeden Tag. Vergebung ist unverzichtbar, und wenn sie fehlt, kann man nicht in Frieden leben. Früher oder später entstehen im Herzen und zwischen den Menschen Konflikte, Vorwürfe, Groll und Rache, welche Beziehungen zerstören, Familien spalten und Kriege auslösen. Nur die Vergebung befreit und bringt wieder neues Licht, auch dort, wo die materielle und moralische Armut des Menschen für einen Moment den Horizont verdunkelt und den Weg unsicher gemacht hat. Die Vergebung vertreibt wie ein günstiger Wind selbst die dichtesten Wolken, bis die Sonne wieder zum Vorschein kommt. Der heilige Petrus hat dies in seinem Leben selbst mehrmals erlebt, insbesondere als er, nachdem er Jesus während der Passion verleugnet und verlassen hatte, dem Auferstandenen am Ufer des Sees begegnete und von ihm nur eine Frage zu hören bekam. Simon, liebst du mich? Verbunden mit einer Aufforderung. Folge mir nach. Genau wie am Anfang, am Tag ihrer ersten Begegnung, fast so, als wäre nichts geschehen. Und diese Liebe, die vergibt und heilt, wird für den ersten unter den Aposteln zur Bestätigung seiner Sendung. Bitten wir daher die Jungfrau Maria, die Mutter der Barmherzigkeit, sie möge uns helfen zu vergeben. Und immer, auch wenn es schwerfällt, den ersten Schritt zu tun und mit Mut und Ausdauer das heitere und heilende Licht der Liebe zu verbreiten, das den Hass besiegt und jeden Groll entwaffnet.
0: Papst Leo XIV. Am vergangenen Sonntag beim Angelusgebet am Mittag, er hat Bezug genommen, gesprochen über das Evangelium des Sonntags, das Evangelium, das unsere Woche besonders prägt, die Vergebung, die im Mittelpunkt steht, das Evangelium aus dem Evangelium nach Matthäus. Wir sind hier am Mittwochvormittag in der Zeit der Generalaudienz bei Radio Horeb und Radio Maria, eine Zeit live mit Papst Leo dem 14. auf dem Petersplatz in Rom begegnet er vielen Gläubigen aus aller Welt. Es wird aktuell die Katechese, die Papst Leo gehalten hat, in verschiedenen Sprachen noch einmal zusammengefasst, gerade auf Arabisch. Und wenn der Papst gleich seine abschließenden Worte an die Gläubigen richtet und dann gemeinsam mit uns betet und seinen apostolischen Segen spendet, sind wir wieder live auf dem Petersplatz.

0: 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A conclusione di quest'udienza canteremo la preghiera del Padre Nostro in latino, terminata la quale il Santo Padre impartirà la benedizione apostolica.
1: Und auf Italienisch nochmal der Hinweis zum Vater Unser auf Latein am Ende und dem Segen des Papstes.
2: Mein
1: herzlicher Gruß geht an die italienischsprachigen Pilger, besonders an die Priester des päpstlichen mexikanischen Kollegs und an die Seminaristen des päpstlichen Kollegs Urbanum de Propaganda Fide. Ich wünsche euch das Beste für euer Studium und versichere euch, dass ich euch in meinen Gebeten gedenke. Ich grüße ferner die Mitglieder des Hospitalordens des heiligen Johannes von Gott und ermutige sie, Christus nachzufolgen und den Schwächsten zu dienen. Grüße die Gläubigen der Pfarrei Santissima Annunziata in Buonabitacolo, die gekommen sind, um ihre Statue der Mutter Gottes vom Karmel segnen zu lassen, und wünsche jedem von ihnen eine erneuerte Verehrung der Mutter Gottes. Ich grüße die Teilnehmer des Kurses für pharmazeutische Betreuung, die ich dazu aufrufe, wissenschaftliche Kompetenz, Nähe und eine ganzheitliche Sicht auf den Menschen miteinander zu verbinden. Herzlich heiße ich auch die Seelsorger der italienischen Haftanstalten willkommen, die von ihrem Generaldirektor Don Raffaele Grimaldi begleitet werden. Meine Lieben, ich spreche euch meine aufrichtige Dankbarkeit für euer wichtiges Apostolat an diesem Orten menschlichen Leidens aus. Seid stets eine lebendige Präsenz des Evangeliums und der christlichen Hoffnung. Insbesondere bin ich dem Generalinspektorat der Gefängnisseelsorger und euch allen dankbar für die wertvolle Zusammenarbeit mir und dem Staatssekretariat gegenüber, um geistlichen Beistand für so viele inhaftierte Brüder und Schwestern in leidvollen Lebensumständen zu bieten, die dem Papst schreiben und von ihren Dramen und ihren Wunden zu berichten. Meine Gedanken gehen schließlich zu den Jugendlichen, den Kranken und den neu verheirateten Paaren. In den vergangenen Tagen hat uns die Liturgie angeregt, über das Geheimnis des Kreuzes nachzudenken und über die Leiden der Gottesmutter. Das Kreuz Christi und das Beispiel der schmerzensreichen Jungfrau mögen euer Leben erhellen. Liebe junge Menschen, sie mögen euch in den täglichen Prüfungen beistehen, liebe Kranke, und sie mögen euch, liebe frisch Vermählte, dazu anregen, ein Familienleben zu führen, das mit den Grundsätzen des Evangeliums im Einklang steht. Euch allen meinen Segen. Und nun das gemeinsame Vaterunser auf Latein.

0: Mit dem Segen von Papst Leo XIV. Endet diese Live-Übertragung der Generalaudienz. 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Sie können dort auch unseren Beitrag lesen. Und bei uns im Internet können Sie auch unseren kostenlosen Newsletter bestellen. Am Mikrofon verabschiedet sich Stefanie Stahlhofen. Ganz herzlichen Dank an alle, die dabei waren, wo und wie auch immer Sie zugeschaltet waren. Schalten Sie gerne auch am Sonntag zum Mittagsgebet mit Leo XIV. Wieder ein. Damit endet diese Übertragung von Radio Vatikan für Vatican Media. Laudetur Jesus Christus.
1: Die Generalaudienz mit Papst Leo XIV. Ein herzlicher Dank an Stefanie Stahlhofen und Radio Vatikan für die Kommentierung und Übersetzung dieser Zeit der Generalaudienz am Mittwochvormittag. Hier bei Radio Horeb und Radio Maria waren Sie live mit dabei. Und die Höhepunkte dieser Katechese, die können Sie in Kürze auch nachhören. Dann auch gerne zum Herunterladen und Weiterleiten unter horeb.org oder über die Radio Horeb App, jeweils dann im Podcast-Angebot der Mediathek, die Rubrik Generalaudienz und Katechese. Mein Name ist Eliane Grever. Schön, dass Sie mit dabei waren, dass Sie mit dabei sind hier im Programm bei Radio Horeb und Radio Maria. Es ist 10.57 Uhr, bald 11 Uhr. Am Mittwochvormittag. Ihnen alles Gute und Gottes Segen.

0: 11 Uhr. Einen guten Tag mit Radio Horeb wünsche ich Ihnen. Mein Name ist Ingrid Seiringer. Nun einige Programmhinweise. In der Erzählung hören Sie aus dem Hörbuch Mein Überlebenslauf, so der Titel der Autobiografie der österreichischen Schauspielerin Eva Maria Admiral, die 16. Folge. Diese Erzählung ist bewegend, anrührend, aufwühlend, nachdenklich machend, stellt Fragen und gibt Anregungen auch fürs eigene Leben. Das Wortspiel aus Überleben und Lebenslauf macht neugierig, wie die Autorin es geschafft hat, ihr Leben zu meistern. Meine Geschichte ist mein Kapital, so sagt Eva Maria Admiral heute. Zeugnis dafür, dass Gott die Kraft hat, Leben um 180 Grad zu wenden, egal wie die Anfangsbedingungen waren. Diese Sendung um 11.15 Uhr. Mittags beten wir den Angelus, den Engel des Herrn, mit Pfarrer Richard Kocher, dem Programmdirektor von Radio Horeb. 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

Liebe Freunde unseres Radios, liebe Zuhörer, alles, was nur so nebenbei und oberflächlich getan wird, taugt nichts im Leben. Wenn jemand zu Ihnen sagt, ich hab dich gerne, aber Sie merken, der ist mit dem Kopf ganz woanders, der nimmt das gar nicht richtig ernst, dann tut das richtig weh. Und bei Gott ist es genauso. Du sollst den Herrn, deinen Gott, lieben mit ganzem Herzen. Das ist in verschiedenen Versionen im Neuen Testament überliefert. Aber immer steht an erster Stelle, dass wir Gott mit dem Herzen lieben sollen, mit unserem ganzen Sein, auch mit der Emotion, mit allem, was uns ausmacht. Und ähnlich ist es auch mit dem Hören von Radio Horeb. Sie können es natürlich mit dem Ohr nur hören und wahrnehmen, aber es ist eine ganz andere Ebene, wenn Sie es mit dem Herzen tun, weil es dann nämlich Ihr Leben verändert. 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Das wünscht Ihnen und uns Ihr Pfarrer Kocher.

Nachrichten aus Kirche und Welt, direkt aus der aktuellen Redaktion von Radio Horeb, im Studio Karin Wierer. Berlin, Köln. Bischof Heiner Wilmer, der Vorsitzende der Deutschen Bischofskonferenz, hat vor den Märschen für das Leben in Berlin und Köln zu Wachsamkeit aufgerufen. Christlicher Lebensschutz gelte jedem Menschen und dürfe niemanden ausgrenzen. Dazu gehöre nicht nur der Schutz ungeborener Kinder, sondern auch die Sorge um alte Menschen und um Sterbende. Der Bundesverband Lebensrecht veranstaltet den Marsch diesen Samstag, den 19. September, zeitgleich in Berlin und Köln. Die Bischöfe Rudolf Voderholzer, Gregor Maria Hanke sowie Weihbischof Josef Graf haben ihre Teilnahme zugesagt. Radio Horeb wird ab 9 Uhr die Heilige Messe zum Marsch für das Leben aus St. Barbara, Gelsenkirchen übertragen. Weingarten in Oberschwaben. Die Petition zum Erhalt des historischen Heiligblutaltares ist bislang von rund 4.060 Personen unterzeichnet worden. Die Initiatoren zeigten sich überwältigt, dass die Online-Petition nicht nur Zuspruch aus Weingarten und Umgebung, sondern aus der ganzen Welt gefunden hat. Die Befürworter sehen darin ein klares Signal gegen den geplanten Neuentwurf, bei dem der Heiligblutaltar aus der Basilika entfernt werden soll. Fachgutachten aus Trier und Erlangen befürworten die Petition und weisen auf die besondere kunsthistorische und liturgiegeschichtliche Bedeutung des Altars hin. Die Petition für den Erhalt des Heiligblutaltars läuft noch bis zum 30. September. Paris. In Frankreich laufen die Vorbereitungen für den viertägigen Besuch von Papst Leo XIV. Ende September auf Hochtouren. Der Papst wird dabei Paris, Lourdes und Metz besuchen. Die französischen Bischöfe rechnen bei den verschiedenen Veranstaltungen mit mehr als 1 Million Menschen. Der Besuch steht unter dem Leitwort »Damit die Welt Leben hat« und soll die Bedeutung der Menschenwürde betonen. In Paris wird der Papst unter anderem Präsident Emmanuel Macron treffen und eine Vespa in Notre-Dame feiern. Auch ein großes Treffen mit Jugendlichen im Pariser Stade de France ist geplant, zu dem sich rund 80.000 junge Menschen angemeldet haben. In eigener Sache. 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Außerdem ist heute Pfarrer Andreas Schätzle, der geistliche Assistent von Radio Horeb Team Deutschland, in Bonn-Bad Godesberg vor Ort. Um 19 Uhr gibt es eine heilige Messe in St. Marien mit anschließendem Infotreffen im Pfarrzentrum. Das waren Meldungen aus Kirche und Welt. 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

0: Mein Überlebenslauf, so der Titel unserer derzeitigen Erzählung. Und damit hallo und willkommen bei Radio Horeb in der Erzählung. Es ist gut, in einer sinnvollen Arbeit seine Erfüllung zu finden. Doch wenn die Arbeit den Menschen gefangen hält, versklavt und verzehrt, kann es lebensgefährlich werden. Eva Maria Admiral hat es im eigenen Leib erfahren. Sie wollte als Schauspielerin alles geben, achtete jedoch zu wenig auf sich und ihre Gesundheit. Das sagten ihr auch einige, die ihr nahe standen und dies miterlebten. Erst eine lebensgefährliche Hirnhautentzündung, die das Gehirn selbst schädigte, machte diesem Raubbau an der Gesundheit ein jähes Ende. Eva Maria Admiral hatte ein Nahtoderlebnis. In der letzten Folge hörten wir den Bericht von der unbeschreiblichen Begegnung mit einer Liebe, für die es keine Worte gibt. Auf Erden hatte sich Eva Maria Admiral bisher nie wirklich willkommen gefühlt, vor allem nicht in ihrer Kindheit und Jugend. Die Nahtoderfahrung schenkte ihr einen Vorgeschmack dessen, wie sehr wir in der Gemeinschaft Gottes bedingungslos willkommen sind. So beschreibt es Eva Maria Admiral in ihrem Buch »Mein Überlebenslauf«, erschienen im Brunnen Verlag. Sie erzählt von ihrem Leben als Schauspielerin, von ihrem überaus schwierigen Verhältnis zu den Eltern und dem Bruder und davon, wie sie sich immer wieder ins Leben zurückkämpft. Heute hören wir die 16. Folge, gelesen von der Autobiografin selbst.
1: Nemo. Was mich am stärksten bewogen hat, mein Leben Christus anzuvertrauen, war, dass ich mir immer gewünscht habe, einen Papa im Himmel zu haben. Dein Vater im Himmel liebt dich. Lange Zeit bin ich regelrecht explodiert, wenn man mir weismachen wollte, mein himmlischer Vater kümmere sich um mich. Dieser Vater war für mich ein strafender Gott, der mir jegliche Freiheit, jeglichen Spaß verbietet. Ich lande in der Hölle, hatte die Nonne gesagt. Doch dann lernte ich dank meiner Freundin Michaela den wahren himmlischen Vater kennen. Wie oft wird Gott missbraucht, um menschliche Absichten zu verwirklichen. Ich weiß nun, wie mein Vater im Himmel ist. Und so absurd es scheint, ein Weg, mir Gottes Liebe vorzustellen, ist ein kleiner Hund. Mein Nemo. Nemo ist eine Promenadenmischung. Er kann weder richtig bellen, noch ist er ein Wachhund. Er ist nicht sehr intelligent. Er ist einfach Nemo. Er ist einfach da. Wenn er kommt und ich ihn begrüße, dann freut er sich unendlich. So stelle ich mir vor, ist mein Vater im Himmel. Er freut sich, wenn er mich sieht. Wenn ich Nemo betrachte, kann ich mir vorstellen, wie es ist, wenn Gott mich ansieht. Ich sehe Nemo sitzen, liegen, aufstehen, wie er mich anschaut, und schon kommt ein inneres Lächeln auf mein Gesicht. Er sieht mich mit einer bedingungslosen Liebe an. Nemo liebt mich grundlos. Dabei hat er selbst viele Jahre keine Liebe erfahren. Er war ein Nichts. Ein Tierheim hat ihn mir vermittelt. Eigentlich nicht direkt. Als ich mir im Tierheim in Salzburg einen Hund aussuchen wollte, haben sie gerade keinen da, der groß oder klein genug ist, dass ich ihn auf Tour mitnehmen kann. Ich hinterlasse meine Telefonnummer auf einem Zettel. Suche kleinen, lieben Hund. Rasse egal, auch Mischling. Möglichst jung, auch Welpe, Größe unter Kniehöhe. Danke für jeden Hinweis. Kaum bin ich wieder zu Hause, ruft mich die Frau vom Tierheim an. Frau Admiral, ich glaube, ich habe einen Hund für Sie. Ein Kroate wollte ihn gerade loswerden. Der Hund sei ein Restposten aus einer Scheidung, sagte er. Doch Hund könne man das jämmerliche Wesen gar nicht mehr nennen. Abgemagert bis auf die Knochen, das Fell verfilzt, er zittert am ganzen Leib, wenn man nur mit ihm anschaut, erzählt die Frau am Telefon. Die Impfgebühr von 50 Euro wollte der Mann nicht zahlen und nahm den Hund wieder mit. Er warf Nemo zurück in den Kofferraum und schmiss die Klappe zu. Die Frau vom Tierheim beobachtete das und war alarmiert. Der wird den jetzt an irgendeinem Baum festbinden, dachte sie. Das sagte ihr die Erfahrung in solchen Fällen. Ich lasse mir die Handynummer des Mannes geben und rufe an. Ich habe gehört, Sie haben einen Hund zu vergeben, sage ich freundlich in den Hörer. Ja und? Antwortet der Mann mürrisch. Er wirkt auf mich unsympathisch. Ich kaufe Ihnen den Hund ab für 50 Euro. Einen Augenblick herrscht Stille. Die 50 Euro locken ihn. Okay, wo treffen? Sagt er in gebrochenem Deutsch. Ich komme zu Ihnen und hole ihn ab. Ich bitte den Mann, dort zu bleiben, wo er gerade ist, schnappe mir meine Freundin. Gemeinsam fahren wir zu einer Tankstelle. Scheidung, Hund von Frau, ich nix Hund, sagt er kurz bei der Begrüßung, öffnet den Kofferraum. Uns bietet sich ein schreckliches Bild. Der ganze Kofferraum ist voll von Erbrochenem. Der Hund ist total verängstigt, kann nicht mehr stehen, ist völlig verwahrlost, verfilzt, entsetzlich. Ich gebe ihm das Geld und nehme den Hund. Ein wenig muss ich gegen den Ekel ankämpfen. Der Hund stinkt fürchterlich. Er will sich gar nicht anfassen lassen. Sehr oft muss er geschlagen worden sein. Ich lege ihn auf der Rückbank, wo er sich verstört in eine Ecke drückt, als wolle er sich unsichtbar machen. Die kommenden Monate versuche ich, Nemo aufzupäppeln. Doch alles, was ich ihm zu fressen anbiete, rührt er nicht an. Er ist buchstäblich lebensmüde. Kann ein Hund Selbstmord begehen? Dieser hat es offenbar vor. Noch immer kann ich ihn nicht berühren. Dabei müsste ich sein Fell und die Wunden dringend behandeln. Er verkriecht sich unter den Schrank und stirbt leise vor sich hin. Ich lasse ihn in Ruhe. Es dauert lange, bis er etwas warme Milch trinkt und ich ihm endlich das Fell pflegen kann. Ich lasse mir Tricks einfallen. Irgendwann merke ich, dass er sich nur berühren lässt, wenn ich Vaseline an den Händen habe, um ihn einzucremen. Als ich endlich die letzte Zecke aus seiner Haut herausgeholt habe, springt er in die Höhe, läuft wie angestochen durchs Wohnzimmer und rollt sich auf den Boden. Immer wieder reibt er seine Nase am Teppich. Er freut sich einfach wahnsinnig. Das erste Mal in seinem Leben hat er ein sauberes Fell. Keine Flöhe, keine Zecken, keinen Filz. Außer dass er nicht alleine sein kann, ist Nemo heute völlig geheilt. Er begleitet mich überall hin, auch zu Vorstellungen. Nemo hat sich an unseren Tagesablauf total angepasst. Er sitzt in der Theatergarderobe und ist stumm. Er sitzt hinter der Bühne und ist still. Keinen Mucks gibt er von sich. Das Erstaunliche ist auch, dass er versteht, wenn ich Schmerzen habe. Dann legt er sich sofort auf meinen Bauch, als wollte er mich wärmen. Nemo hat ein kleines Identitätsproblem. Offenbar weiß er nicht, dass er ein Rüde ist. Er will nie eine Hündin besteigen. Katzen haben es ihm hingegen angetan. Also nicht, dass er sie decken will, er liebt sie einfach. Er will nur in ihrer Nähe sein. Einmal, wir sind geschäftlich in Spanien, liegt er sogar mit einer Katze im Bett. Sitzt die Katze auf dem Fensterbrett und schaut raus, sitzt Nemo unten und beobachtet sie. Stundenlang. Er blickt zu ihr auf, ja, er betet sie förmlich an. Natürlich beachtet die Katze ihn kaum. Aber sie lässt sich gern von ihm bedienen. Nemo schiebt ihr Essen zu. Mutter, Vater, warum kämpft ihr so mit mir? Mit 13 Jahren schrieb ich für meinen Vater zum Geburtstag das folgende Gedicht. Es war Anfang Dezember 1978. Für meinen Vater. Einem Gedanken widmet man sein Leben. Man soll immer nach Höherem streben. Nie verzagen in schweren Zeiten, immer Mut muss man verbreiten. Eine Firma aufzubauen ist Vaters Glück. Immer vorwärts, nie zurück. Endlich hat man sein Ziel erreicht, doch auch dann hat man es nicht leicht. Den ganzen Tag arbeitet man, bis man wirklich nicht mehr kann. Eines Tages sieht man sein Werk vor sich. Es ist gelungen, all Leut zu ihm spricht. Sein Leben ist dieser Firma gewidmet, auch wenn dies viel Arbeit gebietet. Eines Tages kommt sicher der Lohn, dann übergibt man das Lebenswerk dem Sohn. Mit Liebe, Euphemie. Als junges Mädchen ahnte ich noch nicht, welche Prophetie bereits zwischen den Zeilen verborgen lag. Doch im Grunde war es nur das Abbild einer Gewissheit. Mein Vater lebte ja immer in der Angst, dass sein großes Firmenimperium nicht in den Familienbesitz bleiben würde. Seit Jahrhunderten, über 8 Generationen hinweg, trat immer der Sohn die Nachfolge an. Deshalb war es in den letzten 10 Jahren seines Lebens auch das Hauptziel meines Vaters gewesen, alles daran zu setzen, das gesamte Vermögen, die Firma, meinem Bruder zu vermachen. Er sollte sein Vermächtnis weiterführen. In einem Brief, mehr als ein Vierteljahrhundert nach meinem Geburtstagsgedicht, schreibt mir mein Vater: Liebe Eva Maria, die Wegstrecke unseres Lebens ist definiert durch die Geburt und den unwiderruflichen Abschied. Das Erstere ist bereits Geschichte. Letzteres von einer widerspruchslosen Instanz beschlossen. Als 73-Jähriger beschäftige ich mich immer öfter mit einem Leben danach und mit dem Weiterbestand meiner Firma. Sie ist es letztlich, die mein Leben geprägt hat und auf die ich mit Stolz blicke. So wie mein Vater mir versicherte, dass ich sein Lebenswerk erfolgreich begleitete, habe ich den Wunsch, diese Tradition der Weitererhaltung weiterzuführen. In diesem Sinne habe ich bereits zu Lebzeiten Entscheidungen getroffen, die ich für die Erhaltung des Unternehmens als Conditio sine qua non betrachte. Dein Bruder hat die alleinige Verantwortung für das Unternehmen zu tragen und damit auch sein Leben mit der Firma auf Gedeih und Verderb zu verzahnen. Mir gruselt bei diesen Worten. Der Konflikt um mein Pflichterbteil und diese, wie es mir scheint, nahezu blasphemische Verehrung der Firma bereiten mir Übelkeit. Ich als Tochter, das weiß ich seit meiner Kindheit, habe mich dieser Tradition zu unterwerfen, wie viele Töchter zuvor. Nach diesen mit Computer geschriebenen Zeilen ist mir endgültig bewusst, ich, Eva Maria, bin zweitrangig. Einer Tochter einen Pflichtanteil von, ich schätze, 1,2 Millionen auszubezahlen, widerspräche aller Familientradition. Ein Anteil, der mir zwar rechtmäßig zusteht, aber das Firmenvermögen verringern würde. Bereits in den vergangenen Jahren war ich unbequem geworden und hatte mich auf diverse Abmachungen seitens meiner Familie nicht eingelassen. Ich habe meinen eigenen Kopf, bin Schauspielerin geworden, bin oft unpassend. Ich unterwerfe mich nicht den Zielen von Reich und Schön. Mich begeistert nicht das Materielle, sondern geistige, geistliche, soziale und künstlerische Anliegen. Mehr als nur einmal habe ich gezeigt, welch starke Ablehnung ich gegen den Erhalt der Firmendynastie ohne Rücksicht auf Verluste hege. Mit der Gründung der Privatstiftung im Jahr 2005 war ich, wie gesagt, de facto enterbt. Meine Deutung der Geschichte ist, seine Berater hatten meinem Vater bei seinem Bemühen, die Firma zu erhalten, in seinem anfänglichen Zögern überzeugt, dass diese Privatstiftung der beste Weg sei, um mich von jeglicher Zuwendung auszuschließen. Die Stiftung sieht nun allein meinen Vater und meinen Bruder als Alleinbegünstigte vor. Das gesamte Firmenvermögen floss in die Stiftung. Sollte mir das zeigen, dass niemand die Tradition, die immer vor allem auch eine Firmengeschichte war, zu durchbrechen hatte? In der Zeit des Bruchs mit meiner Familie schlafe ich noch weniger. Ich komme mir von meiner Familie verkauft vor. Zunächst verdränge ich diese ganze verquere Geschichte. Aber mehr und mehr fühle ich mich like a motherless child. Immer wieder versuche ich, Kontakt zu meiner Familie aufzunehmen, doch ohne Erfolg. Meine Mutter meint, ich solle zur Kenntnis nehmen, dass mein Vater nicht mehr mit mir spreche. Seltsamerweise kann ich es immer noch nicht glauben, dass dies das Ende meiner Verbindung zu meiner Familie sein soll. Noch immer ist da Hoffnung. Ich bin mir ganz sicher, dass mein Vater irgendwann einlenken wird. Ich glaube nicht daran, dass meine Mutter jeglichen Kontakt mit mir abbrechen würde, nur um sich einen finanziellen Vorteil zu sichern. Ich bin sogar so naiv zu glauben, dass mein Bruder momentan nur einfach zu beschäftigt sei, um sich für mein Geburtstagsgeschenk an ihn oder eine Karte zu bedanken. Niemals habe ich gedacht, dass dahinter eine jahrelange Strategie stehen könnte. Heute sehe ich es so. Im August 2006 erleidet mein Vater einen schweren Schlaganfall. 2 Wochen lang liegt er auf der Intensivstation. Die Ärzte wissen nicht, ob er überhaupt überleben wird. Als ich von seinem Zustand erfahre, blende ich alles aus und rufe in großer Sorge meine Mutter an. Wo ist Papa? Wie geht es ihm? Kann ich ihn besuchen? Bei meiner Mutter läuten offensichtlich sofort die Alarmglocken. Sie bittet mich, einen Besuch bei ihm im Krankenhaus tunlichst zu unterlassen. Er würde sich in dieser lebensbedrohlichen Situation nur aufregen. Später erfahre ich, wenn mein Vater diesen Schlaganfall nicht überlebt hätte, wäre die Stiftung ungültig gewesen. Innerhalb einer 2-Jahres-Frist nach Stiftungsgründung hätte ich meinen Pflichtteil einfordern können. Ich flehe meine Mutter unter Tränen an, mir zu erlauben, meinen Vater am Krankenbett zu besuchen. Ihre strikte Ablehnung trifft mich tief. Ich solle zur Kenntnis nehmen, mein Vater wolle es nicht. Ich glaube tatsächlich, dass allein mein Vater mich nicht sehen, geschweige denn überhaupt in seiner Nähe wissen will. Und dennoch, er ist mein Vater. Und es geht ihm schlecht. Ich will zu ihm. Schließlich gelingt es mir, ihn auf der Intensivstation zu besuchen. Im Krankenhaus desinfiziere ich mir sorgfältig die Hände, ziehe einen Kittel über und lege meine Hand auf die Klinke zum Zimmer meines Vaters. Für einen Moment halte ich die Luft an und atme schwer aus. Was wird mich erwarten? Wer wird mich erwarten? Ich raffe mich auf und schiebe sachte die Tür auf. Zwischen all den Apparaten und Schläuchen sieht er aus wie ein Häufchen Elend, das lediglich im Ansatz meinem Vater ähnelt. »Hallo, Papa«, sage ich leise. »Wir sind allein.« Er liegt da mit offenen Augen. Ich weiß nicht, was vor ihm geht. Erkennt er mich? Ärgert er sich über mein Kommen? Denkt er überhaupt? All diese Fragen schwirren mir durch den Kopf. Ich ziehe einen Stuhl heran und setze mich. Tatsächlich zeigt er in dem Moment eine Regung, als wolle er mir etwas sagen. »Ja, Papa, ich bin es. Eva Maria.« Es schaudert mich, für einen Augenblick bin ich zutiefst entsetzt, denn aus seinem Mund, der sonst so eloquente Sätze hervorbringt, kommen nur Wortfetzen. Dann gibt er auf und schaut wieder mit starrem Blick in eine Welt, die offenbar für ihn eine ganz andere geworden ist. »Was sieht er?«, denke ich. »Sieht er mich? Seine Euphemie? Seine Minka-Katze? Oder sieht er nur die Tochter, die sich gegen ihn gewandt hat?« Ich kann beim besten Willen nicht erahnen, was mein Vater wirklich fühlt. Ich spüre nur eine unendliche Verzweiflung und Ratlosigkeit, Einsamkeit und Ohnmacht. Dann schiebe ich jeden Vorbehalt beiseite, beuge mich über ihn und umarme meinen Vater. Lange halte ich ihn einfach nur fest. Sanft streichle ich über seine Wange und küsse ihn. »Du bist hier im Krankenhaus gut aufgehoben«, versichere ich ihm. Etwas anderes weiß ich in diesem Moment nicht zu sagen. Eigentlich würde ich ihm gern zu verstehen geben, dass doch jetzt der Augenblick gekommen ist, wo alle Geldfragen an Bedeutung verlieren. Wir sollten uns wieder versöhnen. Doch ich weiß nicht, ob er mich verstehen kann. Als ich aus dem Zimmer gehe, blickt er weg.

wie bedingungslos uns Gott liebt. Oder anders gesagt, wie uns Gott bedingungslos liebt, das können wir nicht vollends begreifen. Denn uns Menschen gelingt es nicht oft, völlig bedingungslos, vorbehaltlos und ohne jeden Hintergedanken einfach nur zu lieben. Da mag manchmal die Nähe eines Tiers helfen. Ein Hund liebt zwar auch, nicht eigentlich bedingungslos, sondern um Schutz und Zuwendung zu bekommen und um einen Chef zu haben, der Ordnung ins Leben bringt. Aber so ein Hund liebt ohne Kalkül, ohne die Spielchen, die für uns Menschen oft so typisch sind. Insoweit kann die Liebe eines Hundes zu einer Art Gleichnis werden. Eva Maria Admiral hat es erlebt und sie konnte sich hingebungsvoll des Hundes annehmen, ihm ihre liebevolle Zuwendung schenken. Das war die 16. Folge von Mein Überlebenslauf von Eva Maria Admiral. Die Autorin dieses Lebensrückblicks hat das Buch selbst als Hörbuchfassung gelesen. Beides im Brunnen Verlag erschienen. Die österreichische Schauspielerin Eva Maria Admiral ist Referentin für Lebens- und Glaubensfragen und war auch schon bei Radio Horeb immer wieder zu Gast in der Sendereihe Lebenshilfe. 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Schalten Sie auch beim nächsten Mal wieder ein, wenn wir hier auf Radio Horeb die nächste Folge von Mein Überlebenslauf senden. Sie hören die Erzählung bei Radio Horeb wochentags um 11.15 Uhr und sonntags um 9 Uhr.

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11.45 Uhr. 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Am Mikrofon Ingrid Seiringer. 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

0: O Gott, komm mir zu Hilfe.
1: Herr, eile mir zu helfen.
0: Ehre sei dem Vater und dem Sohn und dem Heiligen Geist.
1: Wie im Anfang, so auch jetzt und alle Zeit und in Ewigkeit. Amen. Halleluja.
0: O Gott, du lenkst mit starker Hand den wechselvollen Lauf der Welt. Machst, dass den Morgen mildes Licht den Mittag voller Glanz erhält.
1: Lösch aus die Glut der Leidenschaft und tilge allen Hass und Streit. Erhalte Geist und Leib gesund, schenk Frieden uns und Einigkeit.
0: Du Gott des Lichts, aus dessen Reich der helle Schein der Sonne weist, dich loben wir aus Herzensgrund, Gott Vater, Sohn und Heiliger Geist. Amen. Herr, ich rufe zu dir, ich warte auf dein Wort.
1: Herr, ich rufe zu dir, ich warte auf dein Wort.
0: Erhöre mich, Herr, ich rufe von ganzem Herzen. Deine Gesetze will ich halten.
1: Ich rufe zu dir, errette mich. Dann will ich deinen Vorschriften folgen.
0: Schon beim Morgengrauen komme ich und flehe. Ich warte auf dein Wort.
1: Meine Augen eilen den Nachtwachen voraus, denn ich sinne nach über deine Verheißung.
0: Höre auf meine Stimme in deiner Huld. Belebe mich, Herr, durch deine Entscheide.
1: Mir nähern sich tückische Verfolger. Sie haben sich weit von deiner Weisung entfernt.
0: Doch du bist nahe, Herr, und alle deine Gebote sind Wahrheit.
1: Aus deinen Vorschriften weiß ich seit langem, dass du sie für ewig bestimmt hast.
0: Ehre sei dem Vater und dem Sohn und dem Heiligen Geist.
1: Wie im Anfang, so auch jetzt und alle Zeit und in Ewigkeit. Amen.
0: Herr, ich rufe zu dir, ich warte auf dein Wort. Der Herr kennt die Gedanken der Menschen, sie sind nichts als ein Hauch.
1: Der Herr kennt die Gedanken der Menschen, sie sind nichts als ein Hauch.
0: Gott der Vergeltung, o Herr, du Gott der Vergeltung erscheine.
1: Erhebe dich, Richter der Erde, vergilt den Stolzen ihr Tun.
0: Wie lange noch dürfen die Frevler, o Herr, wie lange noch dürfen die Frevler frohlocken?
1: Sie führen freche Reden. Alle, die Unrecht tun, brüsten sich.
0: Herr, die Frevler zertreten dein Volk. Sie unterdrücken dein Erbteil.
1: Sie bringen die Witwen und Waisen um und morden die Fremden.
0: Sie denken, der Herr sieht es ja nicht. Der Gott Jakobs merkt es nicht.
1: Begreift doch ihr Toren im Volk, ihr Unvernünftigen, wann werdet ihr klug?
0: Sollte der nicht hören, der das Ohr gepflanzt hat? Sollte der nicht sehen, der das Auge geformt hat?
1: Sollte der nicht strafen, der die Völker erzieht? Er, der die Menschen Erkenntnis lehrt?
0: Der Herr kennt die Gedanken der Menschen. Sie sind nichts als ein Hauch.
1: Ehre sei dem Vater und dem Sohn und dem Heiligen Geist.
0: Wie im Anfang, so auch jetzt und alle Zeit und in Ewigkeit. Amen. Der Herr kennt die Gedanken der Menschen. Sie sind nichts als ein Hauch. Meine Burg ist der Herr. Mein Gott ist der Fels meiner Zuflucht.
1: Meine Burg ist der Herr, mein Gott ist der Fels meiner Zuflucht.
0: Wohl dem Mann, den du, Herr, erziehst, den du mit deiner Weisung belehrst.
1: Du bewahrst ihn vor bösen Tagen, bis man dem Frevler die Grube gräbt.
0: Ja, der Herr wird sein Volk nicht verstoßen und niemals sein Erbe verlassen.
1: Nun spricht man wieder Recht nach Gerechtigkeit. Ihr folgen alle Menschen mit redlichem Herzen.
0: Wer wird sich für mich gegen die Frevler erheben,

0: Wer steht für mich ein gegen den, der Unrecht tut?
1: Wäre nicht der Herr meine Hilfe, bald würde ich im Land des Schweigens wohnen.
0: Wenn ich sage, mein Fuß gleitet aus, dann stützt mich Herr deine Huld.
1: Mehren sich die Sorgen des Herzens, so erquickt dein Trost meine Seele.
0: Kann sich mit dir der bestechliche Richter verbünden, der willkürlich straft gegen das Gesetz?
1: Sie wollen das Leben des Gerechten vernichten und verurteilen schuldlose Menschen.
0: Doch meine Burg ist der Herr. Mein Gott ist der Fels meiner Zuflucht.
1: Er wird ihnen ihr Unrecht vergelten und sie wegen ihrer Bosheit vernichten. Vernichten wird sie der Herr, unser Gott.
0: Ehre sei dem Vater und dem Sohn und dem Heiligen Geist.
1: Wie im Anfang, so auch jetzt und alle Zeit und in Ewigkeit. Amen.
0: Meine Burg ist der Herr, mein Gott ist der Fels meiner Zuflucht.
1: Wir hören die Kurzlesung aus dem Brief an die Kolosser. Alles, was ihr in Worten und Werken tut, geschehe im Namen Jesu des Herrn. Durch ihn dankt Gott dem Vater.
0: Ein Opfer des Dankes will ich dir bringen.
1: Anrufen will ich deinen Namen. Nun die Oration vom Gedenktag. Ewiger Gott, du hast deiner Kirche in den heiligen Bischöfen Cornelius und Cyprian eifrige Hirten geschenkt und ihnen die Kraft gegeben, treu bis in den Tod ihren Glauben zu bekennen. Höre auf ihre Fürsprache und festige unseren Glauben, damit wir bereit sind, für die Einheit der Kirche zu beten und zu arbeiten. Darum bitten wir durch Jesus Christus, deinen Sohn, unseren Herrn und Gott, der in der Einheit des Heiligen Geistes mit dir lebt und herrscht in Ewigkeit.
0: Singet Lob und Preis.
1: Dank sei Gott dem Herrn. Und danke, lieber Johannes, fürs Vorbeten der Sext. Und Ihnen allen, liebe Hörerinnen und Hörer, fürs Dabeisein. In wenigen Minuten um 12 Uhr betet Pfarrer Richard Kocher, der Programmdirektor von Radio Horeb, mit uns den Engel des Herrn, den Angelus. Aus dem Studio von Radio Horeb in München verabschiedet sich mit allen guten Wünschen für Sie, liebe Hörerinnen und Hörer, Ingrid Seiringer. Weiter durch das Programm begleitet Sie Stefanie Feil aus unserem Medienhaus im Balderschwang im schönen Oberallgäu.

Radio Horeb, Ihre christliche Stimme in Deutschland, 11.56 Uhr ist es geworden, kurz vor 12. Sie sind jetzt eingeladen, liebe Hörerinnen und Hörer, den Engel des Herrn mit zu beten, gemeinsam mit unserem Programmdirektor im Radio mit vorzubeten. Rufen Sie dazu gerne an, die Telefonnummer ins Studio, die Sie dazu wählen dürfen. Das ist die 089 517 008 008. Und das geht natürlich auch von außerhalb Deutschlands. Da wählen Sie die 0049 für Deutschland vorweg. Und dann geht's weiter mit der 89517008008. Gleich das gemeinsame Angelusgebet hier bei Radio Horeb, Leben mit Gott.

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Jetzt zur Mittagszeit beten wir den Engel des Herrn. Anschließend stellen wir Ihnen die heutigen Tagesheiligen vor, denn die haben uns echt was zu sagen. Gebet für den Marsch des Lebens, der jetzt am Samstag in Berlin und Köln stattfindet. Und natürlich soll auch wieder Zeit sein für Ihre Fragen an unseren Programmdirektor. Last not least, auch Aktuelles von unserem geistlichen Assistenten von Radio Horeb Team Deutschland, Pfarrer Andreas Schätzle. All das erwartet Sie hier bei Radio Horeb in der kommenden Stunde. Im Studio für Sie, Stefanie Feil. Es ist 12 Uhr.

0: Ich freue mich, mit Ihnen im Gebet verbunden zu sein. Mit uns betet Frau Maria Kagel aus dem Schwarzwald. Grüß Gott, Frau Kagel.
1: Grüß Gott, Herr Pfarrer.
0: Dann grüßen wir die Gottesmutter Maria, nachdem gestern ihr Fest war und der sogenannte Frauen-30er, Maria Aufnahme in den Himmel, 15. August bis 15. September, Schmerzen der Gottesmutter Maria, Gedächtnis dieser Schmerzen jetzt vorbeigegangen ist. Der Engel des Herrn brachte Maria die Botschaft.
1: Und sie empfing vom Heiligen Geist.
0: Gegrüßet seist du, Maria, voll der Gnade. Der Herr ist mit dir. Du bist gebenedeit unter den Frauen. Und gebenedeit ist die Frucht deines Leibes, Jesus.
1: Heilige Maria, Mutter Gottes, bitte für uns Sünder, jetzt und in der Stunde unseres Todes. Amen.
0: Maria sprach, siehe, ich bin die Magd des Herrn.
1: Mir geschehe nach deinem Wort.
0: Gegrüßet seist du, Maria, voll der Gnade. Der Herr ist mit dir. Du bist gebenedeit unter den Frauen. Und gebenedeit ist die Frucht deines Leibes, Jesus.
1: Heilige Maria, Mutter Gottes, bitte für uns Sünder, jetzt und in der Stunde unseres Todes. Amen.
0: Und das Wort ist Fleisch geworden.
1: Und hat unter uns gewohnt.
0: Gegrüßet seist du, Maria, voll der Gnade. Der Herr ist mit dir. Du bist gebenedeit unter den Frauen. Und gebenedeit ist die Frucht deines Leibes, Jesus.
1: Heilige Maria, Mutter Gottes, bitte für uns Sünder, jetzt und in der Stunde unseres Todes. Amen.
0: Bitte für uns, heilige Gottesmutter,
1: dass wir würdig werden der Verheißungen Christi.
0: Lasset uns beten, allmächtiger Gott, gieße deine Gnade in unsere Herzen ein. Durch die Botschaft des Engels haben wir die Menschwerdung Christi, deines Sohnes, erkannt. Lass uns durch sein Leiden und Kreuz zur Herrlichkeit der Auferstehung gelangen. Darum bitten wir durch Christus, unseren Herrn.
1: Amen.
0: Herr, gib den Verstorbenen die ewige Ruhe.
1: Und das ewige Licht leuchte ihnen.
0: Herr, lass sie ruhen in Frieden.
1: Amen.
0: Wir beten mit dem Papst um Bewahrung der Schöpfung und da eingeschlossen natürlich auch Bewahrung menschlichen Lebens, das besonders im Mutterschoß sehr bedrängt ist in der heutigen Zeit durch die Tötung von Menschen. Jetzt sind ja, wie Sie es gehört haben, wieder der Marsch des Lebens in Köln und in Berlin, auch in Zürich. Wir beten um den Schutz des menschlichen Lebens und der Bewahrung der Schöpfung. Vater unser im Himmel, geheiligt werde dein Name. Dein Reich komme, dein Wille geschehe, wie im Himmel so auf Erden.
1: Unser tägliches Brot gib uns heute und vergib uns unsere Schuld, wie auch wir vergeben unseren Schuldigern. Und führe uns nicht in Versuchung, sondern erlöse uns von dem Bösen.
0: Gegrüßet seist du, Maria, voll der Gnade. Der Herr ist mit dir. Du bist gebenedeit unter den Frauen. Und gebenedeit ist die Frucht deines Leibes, Jesus.
1: Heilige Maria, Mutter Gottes, bitte für uns Sünder, jetzt und in der Stunde unseres Todes. Amen.
0: Ehre sei dem Vater und dem Sohn und dem Heiligen Geist.
1: Wie es war im Anfang, so auch jetzt und alle Zeit und in Ewigkeit. Amen.
0: Maria, Mutter der Kirche, bitte uns viele geistliche Berufungen und christliche Familien.
1: Amen.
0: Der Herr sei mit euch.
1: Und mit deinem Geiste.
0: Es segne und behüte euch der mächtige und gütige Gott, der Vater, der Sohn und der Heilige Geist.
1: Amen.
0: Danke, Frau Kagel, fürs Mitbeten.
1: Und ich bedanke mich auch noch herzlich für das wunderschöne Rosenbild, das ich bekommen habe von Ihnen, weil ich noch ein Gedicht geschrieben habe zum Segne du Maria.
0: Ah, schön. Ich kann mich so dunkel erinnern, aber es kommt sehr viel Post bei mir ein. Es ist natürlich schwierig, jedes einzelne Anliegen.
1: Nee, aber wisst ihr, wenn ich am Kochen bin, dann habe ich das Bild direkt vor mir. Und schön. Dann freue ich mich jeden Tag.
0: Schön.
1: Vielen Dank.
0: Wie so eine gelbe, leuchtende Sonne, diese gelben Rosen.
1: Ja, ganz schön.
0: Alles Gute, Gottes Segen.
1: Dankeschön für Sie auch.

0: höre im Gespräch mit dem Programmdirektor, wie immer zunächst einmal der Gebetsteil. Ich danke meinem Assistenten, der mir eine wirklich große Hilfe ist und mir immer mehr in dieser Hinsicht auch zuarbeiten, Arbeiten abnehmen kann. Heute ist der Gedenktag des Papstes Cornelius. In der Mitte des 3. Jahrhunderts hat er gelebt, wurde und von den damaligen staatlichen Behörden gefasst und ermordet. Und des heiligen Cyprian von Karthago, er starb 258, war damals die Autorität in der nordafrikanischen Kirche. Cornelius ist der Nachfolger von Papst Fabian, der ebenfalls den Märtyrertod gefunden hat. Nähere Details wird jetzt Ihnen mein Assistent Clemens Frey zur Kenntnis bringen.
1: Cornelius wurde zum Bischof von Rom, damit zum Papst gewählt und setzte sich damit gegen den Priester Novatian durch, der während der Sedisvakanz großen Einfluss in der Gemeinde erlangt hatte. Nach der Wahl warf Novatian Cornelius vor, er habe während der Christenverfolgungen unter Kaiser Decius Beamte bestochen und so eine Bescheinigung erhalten, dass er den Erlass des Kaisers erfüllt habe, dass alle Bürger den römischen Göttern Opfer darbringen mussten. Zum endgültigen Bruch mit Novatian führte die Frage, wie mit den Christen umgegangen werden sollte, die unter dem staatlichen Druck aus Angst ihren Glauben verleugnet hatten. Cornelius stellte sich entschieden auf die Seite derer, die Nachsicht gegenüber diesen sogenannten Abgefallenen einforderten. Novatian dagegen lehnte eine Wiederaufnahme dieser Christen ab und ließ sich von seinen Anhängern zum Gegenpapst erklären. Letztlich musste Novatian seine Beschuldigungen gegen Cornelius allerdings zurücknehmen und wurde daraufhin exkommuniziert. Kaiser Trebonianus Gallus nahm 253 die Christenverfolgungen wieder auf und schickte Cornelius ins Exil, ins heutige Civitavecchia, eine Hafenstadt an der Westküste Italiens. Dort starb Cornelius und wurde im September desselben Jahres in den Calixtus-Katakomben beigesetzt. Seine Grabstätte geriet lange in Vergessenheit. Die Wiederentdeckung im Jahr 1849 gilt als Beginn der wissenschaftlichen Forschung der antiken Katakomben. Nun zu Cyprian. Er stammte aus einer vermögenden Familie, erhielt eine gute Ausbildung und war ein glänzender Redner. Unter dem Einfluss eines Priesters namens Caecilius erfolgte seine Bekehrung zum Christentum. Nur wenige Jahre nach seiner Taufe wurde er im Jahr 249 zum Bischof von Karthago gewählt. Als ein Jahr später unter Kaiser Decius die Christenverfolgungen begannen, verließ Cyprian die Stadt, führte aber aus dem Exil die Gemeinde weiter. Seine Flucht wurde von seinen Gegnern als Feigheit, Verrat und Untreue gedeutet, zumal nicht wenige afrikanische Christen das Martyrium erlitten. Im Frühjahr 251 konnte er nach Karthago zurückkehren und seine Autorität wiederherstellen. Bei den schon erwähnten Auseinandersetzungen, wie mit den Abgefallenen umzugehen sei, stellte er sich auf die Seite von Cornelius, sprach sich aber für eine versöhnliche Haltung gegenüber den Novatianern aus. In diesem Zusammenhang entstand der später viel diskutierte Ausspruch »Extra ecclesiam salus non est«, besser auch bekannt in der Version »Extra ecclesiam nulla salus«. Unter Kaiser Valerian setzten 257 neue Christenverfolgungen ein. Cyprian wurde zunächst in die Verbannung geschickt, später nach Karthago zurückgeholt, zum Tod verurteilt und am 13. September 258 enthauptet. Oft werden Cornelius und Cyprian gemeinsam verehrt. Schon ein Gemälde aus der Calixtus-Katakombe aus dem 6. Jahrhundert zeigt die beiden nebeneinander. Zum Schluss noch eine Anekdote von Cornelius aus dem Rheinland. Dort ist folgende Legende verbreitet, die Cornelius auch zum Patron der Liebenden macht. Ein junger Künstler gestaltete eine Cornelius-Kapelle aus und verliebte sich in die Tochter des Hauses. Der Vater erklärte daraufhin, es müsste schon der heilige Cornelius selbst einer Hochzeit zustimmen. Daraufhin neigte sich das Standbild des Heiligen zu dem jungen Paar herunter und segnete es.
0: Ja, danke, Clemens. Nicht alle werden Latein können. Extra ecclesiam nulla salus, was heißt das auf Deutsch?
1: Außerhalb der Kirche findet sich kein Heil.
0: Und wie ist das zu verstehen? Und noch ein Theologen hier, wie ist das zu verstehen? Gott wirkt auch außerhalb der Kirche, in Heidenvölkern.
2: Also zumindest würde ich sagen, ist es heutzutage nicht mehr ganz einfach zu beantworten, weil es in verschiedenen Richtungen der Kirche auf verschiedenste Weise ausgelegt worden ist, dieses Wort. So wurde in extrem konservativen Richtungen und auch die Geschichte über natürlich oft gesagt, dass wirklich außerhalb der Kirche man nicht in den Himmel gelangen könnte, dass Gott außerhalb der kirchlichen Autorität, außerhalb der kirchlichen Struktur kein Heil den Menschen zugestehen würde. Das Zweite Vatikanum allerdings hat da einen anderen Blickpunkt nochmal eröffnet, würde ich sagen, den ich allerdings gerne an Sie wieder zurückgebe.
0: Was Sie gesagt haben, ist vollkommen richtig. Das hat die katholische Kirche nicht übernommen, denn das würde ja heißen, dass auch Leute, die unschuldigerweise die Kirche nicht kennen, kein Heil bekommen würden. Also die wären auf ewig verloren. Und das sind ja Milliarden Menschen. Gemeint ist Folgendes: Die Kirche ist die Braut Christi, da stimmen wir aber alle überein. Und insofern, als sie die Braut von ihm ist, wirkt Gott nicht an der Kirche vorbei, Jesus Christus. Das heißt, das Heil, das wir bekommen, ist immer etwas, was durch seine Braut geschenkt wird. Und zwar egal, ob das Christen oder Nichtchristen, Muslime, Buddhisten oder was auch immer sind, aber das Heil ist, nennt man dann ekklesial vermittelt. Und so stimmt auch dieser Satz, außerhalb der Kirche kein Heil, was kein Verdammungsurteil über jene sein kann, die unschuldigerweise die katholische Kirche nicht kennen. Ein Text von Heinz Martin Lonquich, Hoffen wieder alle Hoffnung. Hoffen wieder alle Hoffnung, glauben, dass es dennoch weitergeht, lieben, wo es beinahe nicht mehr möglich ist, damit die Welt auch morgen noch besteht. Fühlen, wo Gefühle sterben, Licht sehen da, wo alles dunkel scheint, handeln, statt tatenlos zu trauern, trösten auch dem, der ohne Tränen weint. Wachsam sein, Zeichen klar erkennen, helfen trotz der eigenen großen Not, aufstehen gegen Unrecht, Mord und Lüge, nicht einfach schweigen, wo die Welt bedroht. Trauen dem, der uns gesagt hat, seht euch, ich bin bei euch alle Zeit, mit uns ist er auch in unserem Suchen, bis wir ihn schauen im Licht der Ewigkeit. Ein Text von Hans-Martin Lonquich, Hoffen, wieder alle Hoffnung. Das war ja auch das Motto jetzt auch beim Heiligen Jahr. Und auf Hoffnung sind wir gegründet, Hoffnung gegen alle Hoffnung. Das bezieht sich vor allem auf den Patriarchen Abraham und ist im 4. Kapitel des Römerbriefs entnommen. Dann habe ich folgende schöne Segnungen. Auf Grundlage der Friday Blessings wurde das zusammengestellt und etwas von mir abgeändert. Im Christian Retreat Center in Wales ist der Ursprung dieser Segnungen. Himmlischer Vater, wir stellen uns unter deine Macht, die wir als Kinder Gottes in Anspruch nehmen dürfen, und sprechen im Namen Jesu zu jedem Haushalt in unserer Pfarrei. Seid gesegnet im Namen des Herrn Jesus Christus. Wir segnen eure Ehen, dass sie stark und gesund und von Liebe, Vertrauen und Vergebungsbereitschaft geprägt sind. Wir segnen die Beziehungen zwischen den Generationen, dass Liebe, Frieden, Freude, Respekt und gegenseitiges Verständnis diese bestimmen. Im Namen Jesu Christi segnen wir alle Freundschaften und Kreise, in denen Menschen mit lauteren Absichten zusammenkommen. Wir segnen euch und bitten um Gesundheit und Stärke. Im Namen Jesu bitten wir um die Verhinderung jeder Krankheit, die versucht, in unsere Region einzudringen und sich auszubreiten. Jeden, der zurzeit krank ist, segnen wir im Namen Jesu mit der Bitte um Genesung und Heilung. Wir segnen euch mit der Bitte um Wohlstand und darum, gut versorgt zu sein. Wir segnen euch mit der Bitte, dass ihr genug zum Leben und zum Geben habt. Wir segnen das Werk eurer Hände, dass alles Gute, das ihr anfasst, gelingt und erträglich ist. Wir segnen alle integren Unternehmen und Geschäfte, dass sie florieren, neue kreative Ideen entwickeln und Arbeitsplätze schaffen. Wir segnen den Ackerboden mit der Bitte, nährstoffreich zu sein und gute Früchte hervorzubringen. Wir segnen Vieh und Herden, damit sie gesund und stark sind und sich vermehren. Wir segnen alle Schulen und Kindergärten der Region, dass sie sichere und geschützte Orte sind. Wir segnen die Lehrer und Erzieher, dass sie gute Vorbilder sind. Wir segnen Schüler und Lehrer, Kinder und Jugendliche und bitten sie um die Fähigkeit zu lernen und gesunde Beziehungen aufzubauen und darum, dass sie in Glauben und Vertrauen in Gott entwickeln und diese immer stärker und tragfähiger werden. Wir segnen unsere Politiker, Richter und alle Menschen, die mit Verantwortung ausgestattet sind, damit sie Ehrfurcht vor Gott haben. Wir bitten für sie um Weisheit, Kraft und Mut, Entscheidungen nach dem Willen Gottes zu treffen. Für sie alle bitten wir um die Gabe der Unterscheidung der Geister. Wir sprechen zu der Kirche und den kirchlichen Gemeinschaften und segnen euch im Namen des Herrn Jesus Christus, dass der Heilige Geist und das Wort Gottes mit Kraft aus euch hervorkommen. Wir beten um die Einheit der Gläubigen in dieser Region, sodass die Welt erkennt, du hast deinen Sohn gesandt. Wir segnen die Herzen aller Menschen in unserem Land und unserer Gemeinde, dass sie Hunger nach dem lebendigen Gott und seinem Wort haben und bitten um die Gabe der Gottesfurcht, dass sie angerührt werden, seine Stimme zu hören und danach zu handeln. Wir segnen euch mit dem Frieden des Herrn Jesus Christus. Wir segnen alle, die hier leben und arbeiten, dass das Reich Gottes zu euch kommt und erfahrbar wird. Wir segnen euch, dass hier überall Orte des Gebets und Anbetungen stehen und die Sakramente der Kirche als Gnaden und Kraftquellen erfahren und wiederentdeckt werden. Wir segnen die Veränderungen, die in unserer Gegend stattfinden und bitten um die Führung Gottes. Wir segnen unsere Region mit der Bitte um der Umkehr zu Gott. Wir bitten um einen offenen Himmel und um die Ausbreitung des Reiches Gottes, besonders auch durch die eucharistische Anbetung, damit Heilungen, Zeichen und Wunder geschehen. Wir segnen unsere Region, dass sie ein Zufluchtsort ist, an dem Menschen ganzheitlich geheilt und befreit werden, um Jesus mehr kennen und lieben zu lernen, sowie im Leben Erfolg zu haben, soweit dies im Plan Gottes vorgesehen ist. Amen.

0: Lebensschutz ist uns sehr wichtig. Wir haben hier einen Text, den Frau Dr. Med. Angelika Prokop-Hibben geschrieben hat. Sie ist leider schon verstorben. Sie hat mir diesen am 13. April 2020 zukommen lassen und hat sich auf die von der Weltgesundheitsorganisation bereitgestellten Zahlen berufen, wonach jeden Tag 153.425 ungeborene Kinder durch eine Abtreibung getötet werden. Aus der Sicht Gottes ist der folgende Text formuliert, den Clemens Frey Ihnen zur Kenntnis bringen wird.
1: Weine mit mir. Ich weine um meiner Kinder willen. Tiefste Trauer, Abgrundtiefe. Du ahnst es. Die Abgetriebenen, vertrieben aus dem Land, das ich ihnen schenken wollte, wo Milch und Honig fließen. Ich wollte, dass sie leben wie ihr mit euch, dass sie sich des Lebens freuen wie ihr, dass sie lachen und singen und lieben und sich lieben lassen. Nun stoßt ihr sie weg, als ob sie Müll wären, die Unschuldigen. Nein, sie sind nicht hilflos. Nein, sie fallen nicht in den Kübel, den Abfallkübel eurer Mitmenschen. Nicht ins Nichts, ins bodenlose, furchtbare Nichts, meine Geschöpfe. Nein, sie fallen in meine Hände, meine Vaterhände. Ich fange sie auf, ich berge sie, ich habe Zukunft für sie. Ich will sie aufwachsen sehen, lachen und weinen, laufen, springen, singen und jauchzen, spielen und tanzen, denken und sprechen. Sie werden Fragen stellen nach ihren Müttern, die sie empfangen hatten in ihrer warmen Höhle unter ihrem Herzen, nur für kurze Zeit, aber sie dann nicht annehmen wollten, sich einredeten, dass es sie nicht gäbe, ihnen den Tod wünschten. Ihre Kinder hatten das Herz schlagen gehört, aber nicht für sie, nicht wie ein Mutterherz. Sie hatten den Schrecken gespürt, ihre Abwehr, die Verzweiflung, die Angst ihrer Mütter, die sich selbst belogen, weil sie den Lügen glaubten, dass sie nur ein lästiges Geschwür seien, das man wegschneiden müsse, um wieder glücklich, unbekümmert und unbeschwert weiterleben zu können. Doch wehe, der Eingriff war nicht harmlos, nicht kurz und schmerzlos wie versprochen. Die Seele der Mutter wusste, sie spürte den Verlust, den schwarzen Abgrund, den Tod, dem sie Einlass gewährt hatte, und war für immer davon gezeichnet, dadurch verwundert, verwundet. Sie fragen nach ihren Vätern, die nur an sich gedacht, ihrer Begierde gefolgt waren, ihrem Verlangen nach Glück, Ekstase oder Befriedigung und so die Würde einer Frau nicht achteten, die Heiligkeit ihrer Geschlechtlichkeit missachteten, beschmutzten. Nicht an die Folgen ihres Handels gedacht, die ewigen. Sie werden einst zur Rechenschaft gezogen vor meinem Angesicht. Sie werden denen in die Augen schauen müssen, die Fragenden, Verweinten, deren Existenz sie verleugnet hatten. Ihre Kinder, Söhne oder Töchter warten im Halbdunkel, warten darauf, dass sie in Freude von ihren Eltern oder deren Stellvertretern zur Kenntnis genommen, also angeschaut, in Liebe angenommen, willkommen geheißen werden, dass sie einen Namen erhalten und mir übergeben werden mit der Bitte, ins Licht, in das Reich meines Sohnes aufgenommen zu werden, in den ewigen Bund, der wahres Leben bringt und Glückseligkeit für immer bei mir. Das ist mein Wille. Danach sehne ich mich, ich, der Vater allen Lebens und, falls ihr das vergessen habt, der Gott allen Trostes.
0: Ist ein schöner Text, ist auch nicht als Anklage formuliert. Es ist wichtig, einfach das Kind anzunehmen, das wartet darauf. Und allein das schon wird sehr viel an Heilung und Befreiung bewirken. Bevor jetzt Andreas Schätzig zumindest noch kurz zugeschaltet wird, er hat ja in der vergangenen Woche einiges wieder für das Radio zurückgelegt, zum Abschluss noch ein Gebet von Papst Johannes Paul II. Aus dem Jahr 1995 zum Abschluss der Enzyklika Evangelium Vitae, Evangelium des Lebens. Maria, Morgenröte der neuen Welt, Mutter der Lebendigen, dir vertrauen wir die Sache des Lebens an. Mutter, blicke auf die grenzenlose Zahl von Kindern, denen verwehrt wird, geboren zu werden. Von Armen, die es schwer haben zu leben, von Männern und Frauen, die Opfer unmenschlicher Gewalt wurden, von Alten und Kranken, die aus Gleichgültigkeit oder angeblichem Mitleid getötet wurden. Bewirke, dass alle, die an deinen Sohn glauben, den Menschen unserer Zeit mit Freimut und Liebe das Evangelium vom Leben verkünden können. Vermittle ihnen die Gnade, es anzunehmen als je neues Geschenk, die Freude, es über ihr ganzes Dasein hinweg in Dankbarkeit zu feiern und den Mut, es mit mühseliger Ausdauer zu bezeugen, um zusammen mit allen Menschen guten Willens die Zivilisation der Wahrheit und der Liebe einzurichten, zum Lob und zur Herrlichkeit Gottes, des Schöpfers und des Freundes allen Lebens. Ja, sehr ernstes Thema. Andreas Schätzli ist uns zugeschaltet. Andreas, grüß Gott.
2: Ja, grüß dich, lieber Pfarrer. Freue mich, dass wir wieder sprechen können.
0: Du hattest einiges jetzt an Touren hinter dir. Am vergangenen Mittwoch warst du zugeschaltet, am 9. September. Und berichte uns bitte einfach mal auf, das war damals in Koblenz-Urmitz und dann in Wachsweiler Südeifel, was dort alles geschehen ist.
2: Ja, sehr gerne. Also in Urmitz haben wir ein neues Team Deutschland, also diese Gruppe, die in ihrer Region Radio Horeb bekannt machen darf, ausgesandt. Und ich war wirklich auch recht glücklich über das Ergebnis, weil ja an diesem Abend an der Aussendung wirklich die zusammenkommen, die auch dabei sein wollen, die sich entschieden haben. Und im Endeffekt haben wir derzeit, es sind noch ein paar, die konnten nicht dabei sein aus Krankheit oder anderen Gründen, haben wir 5 Beter, 5 Begleiter und 5 Missionare, also auch von der Zahl sehr, sehr schön und sehr ausgeglichen. Die beten, die auf Mission gehen und die anderen dabei unterstützen. Also freue mich sehr, dass wir jetzt auch hier linksrheinisch, wir sind ja rechtsrheinisch schon in Kamp Bornhofen, mit der Basis in dem Franziskanerkloster unterwegs, dass wir jetzt auch linksrheinisch in dieser Gegend tätig sind.
0: Dann war noch Wachsweiler, ein Infoabend.
2: Ja, Wachsweiler, davon habe ich gehört, weil wir dort eine Pfarrei der Woche gehabt haben und habe dort mit dem Pfarrer Georg Müller ausgemacht für ein Infotreffen. Sind auch einige Leute gekommen. Ist aber ein Gebetsanliegen, dass wir noch einen Standort finden, der noch ein Stück näher an Trier dran ist. Ja, also wir wollen gerne da in der, wie sagt man, Bistumshauptstadt Fuß fassen. Und das wäre ein wichtiges Gebetsanliegen, noch näher an Trier so eine Gruppe zu beginnen.
0: Geistliche Abendmusik und heute am 15., also gestern September in Schotten. Das hat jetzt mal so direkt mit Team Deutschland nichts zu tun, oder?
2: Ich habe es ganz bewusst also gemacht. Wir waren schon mal im Schotten, wir waren in Ilbenstadt, das ist im Wetterauer Kreis, also quasi in der Nachbarschaft. Und wir würden gerne hier ein Team gründen. Wir haben gestern mit meinem Freund, Priesterfreund Hendrik Jolie, da so eine musikalische Vesper gestaltet, aber es waren auch einige Mitglieder eben aus dem Team Frankfurt da, allen voran die Christa Teschner, mit einem Infostand und auch einer Bewerbung von Team Deutschland. Und da möchte ich auch aufrufen, wer hier so im Vogelbergkreis ist, in Mittelhessen, in der Wetterau, wir würden sehr, sehr gerne ein Team starten. Wir sind schon so 4 Mitglieder, die hier schon tätig sind, aber es wäre sehr, sehr wichtig, dass da noch ein paar interessierte und leidenschaftliche Radio Horeb-Hörer dazukommen. Also das wäre ein Traum, wenn wir das in diesem Jahr noch auf die Füße stellen. Und dem diente auch der gestrige Abend, aber das war auch ein kleines Konzert, eine musikalische Vesper zu Ehren der schmerzhaften Mutter, die wir gestern gefeiert und die da in Schotten besonders verehrt wird. Ja, und heute Bad Godesberg, das gehört zu Bonn. Da gibt es an sich schon ein Team, aber da braucht es auch eine, wie soll man sagen, eine Aufrüstung, eine Erneuerung dieses Teams. Und deswegen heute dieser Termin um 19 Uhr die Heilige Messe in der Pfarrei St. Marien und dann anschließend das Infotreffen um 20 Uhr. Auch Bernhard Mitterutzner wird dabei sein. Ich bin jetzt noch in Schotten und mache mich dann bald auf den Weg nach Bonn und dann wieder zurück. Und in den nächsten Tagen morgen geht es ja dann zum Gemeinschaftstreffen nach 14 Heiligen. Da freue ich mich schon sehr.
0: Ja, ich freue mich auch, viele bekannte Gesichter wieder zu sehen über Austausch und Begegnung. Und so bitte ich dich, Herr, segne jetzt auch den Infoabend heute in Bad Godesberg. Gib Fruchtbarkeit. Lass die Menschen erkennen, dass es wichtig ist, das Evangelium zu verbreiten, auch wenn es nicht jedem gegeben ist, als Missionar, aber als Beter, als Begleiter, der wieder auch mithilft, der Sachen aufstellt. Da ist doch für jeden etwas drin. Segne dieses Treffen, segne die Fahrt, alle Begegnungen im Namen des Vaters, des Sohnes und des Heiligen Geistes. Amen. Alles Gute, Andreas, und bis morgen.
2: Danke, bis morgen, freue mich.
0: Sie können anrufen, liebe Hörerfamilie. Jetzt sind Sie an der Reihe. Nicht ganz eine halbe Stunde haben wir Zeit, miteinander zu sprechen und uns auszutauschen. 089 517 008 008 089 517 008 008.

0: 12 Uhr und exakt 35 Minuten. Sie haben 25 Minuten Zeit, sich einzubringen, Fragen haben, Anmerkungen, was Ihnen auf dem Herzen liegt, wo Sie gerne Dinge besser verstehen würden, auch zu Radio Horeb. Und Sie dürfen sich einbringen unter der 089 517 008 008. Derzeit sind noch 6 Leitungen frei. Also von 8 Leitungen, die wir zur Verfügung haben, sind noch 6 frei. Die erste, die sich heute gemeldet hat, ist Frau Elisabeth Bucher aus Fischbachau. Grüß Gott, Frau Bucher.
1: Grüß Gott, Herr Pfarrer Kocher. Also jetzt muss ich mich einfach melden und Ihnen mitteilen, unser Erlös vom Kräuterbuschenverkauf in Birkenstein, der hat einen satten Anteil gebracht, insgesamt von 1050 Euro. Und mir, ich mache das immer jetzt auf 3 Empfänger, die auch beim Binden mitgeholfen haben. Das ist einmal sind die Missionsschwestern von Birkenstein, das ist dann bei uns die Kolpingsfamilie und natürlich Radio Horeb, das unterstütze ich ja jetzt damit schon seit längerem. Das heißt, also 350 Euro gingen diesmal an Radio Horeb.
0: Das ist ganz lieb. Vergelt's Gott, dass Sie diese Initiative ergreifen. 15. August, das Patrozinium in Fischbachau.
1: In Birkenstein, ja. Und Sie sind ja immer da.
0: Wenn es mir irgendwie geht, bin ich da. In den letzten Jahren war das möglich. Ja. Da ist die Mutter Gottes im 17. Jahrhundert einem Pfarrer erschienen im Traum und hat ihm gesagt, dass er an diesem Ort dass sie an diesem Ort Gnade gewähren würde. Und der Pfarrer hat das, glaube ich, dann ignoriert. Und dachte, ja mein Gott, Traum ist ein Traum. Und hat dann, glaube ich, sehr schwer krank geworden, wenn ich es so recht zusammenbringe. Und hat er dann kapiert, das soll ich hier ernst machen. Und als er dann versprochen hat, das Gelübde umzusetzen, ist er innerhalb eines Tages wieder komplett wiederhergestellt worden. Stimmt das so, Frau Bucher?
1: Das stimmt, der ist dann wieder genesen. Der war sterbenskrank. Mhm. Ich glaube, das war um 1660 rum. Genau weiß ich die Jahreszahl nicht mehr. Aber der hatte eben damals einen Traum, dass ihm die Mutter Gottes erschienen ist und ihm gesagt hat, an dieser Stelle möchte sie verehrt werden, genau, ja. Und dass sie sich hier ein Kirchlein wünscht. Und es hat auch ein Bauer von Marbach, jetzt weiß ich es nicht mehr genau, aber es waren mehrere, die auch einen ähnlichen Traum gehabt haben und schließlich und endlich führte das dazu, dass dann eine Kapelle, eine Holzkapelle gebaut worden ist. Mhm. Und im Jahr 1710 wurde die jetzige Kapelle erbaut. Also wir hatten im Jahr 2010 300-jähriges Jubiläum. Ja. Ja, und wir freuen uns einfach über alle Wallfahrer, die kommen. Und ich freue mich auch immer, oder die anderen auch, wenn sie da sind. Und ja.
0: Es ist immer schön, miteinander dann zu beten und zu singen. Danke, Frau Bucher. Da war, wenn ich das noch kurz erwähnen darf, auch eine ganz auffallende Gebetserhörung, die in dem Wallfahrtsbüchlein berichtet wird. Ein Mann, das ist schon 50, 60 Jahre her, war in diesem Wallfahrtsort und hat sich ein bisschen gestört an dem barocken Prunk. Das ist wirklich in diesem schlichten Haus ganz auffallend. Alles da glänzt golden und war aber sonst Birkenstein ganz gut verbunden. Und dann hat er irgendwie eine Asthma-Attacke bekommen. Es ging auf Leben und Tod. Und er durfte keine Narkose bekommen. Hat er nicht vertragen. Und da hat er noch gehört, wie der Arzt gesagt hat, es ist mir jetzt vollkommen egal, ob er Narkose kriegt oder nicht. Ich muss ihn jetzt irgendwie am Hals operieren oder aufschneiden. Können Sie sich vorstellen, welche Panik der Mann bekommen hat, ohne Narkose, wenn da geschnitten wird. Und dann war plötzlich die Mutter Gottes in Birkenstein in seinem Gedächtnis und hat ganz intensiv zu ihr gebetet und Sie mögen es jetzt glauben oder nicht, er hat keinen Schmerz gespürt und ist dann später zurückgekommen und hat voll Rührung und Dankbarkeit seine Gabe dargebracht und Entschuldigung gebeten, weil er sie an diesem Barocken so gestoßen hatte. Ganz in der Nähe ist jetzt Frau Dr. Marie-Therese Schildhauer aus Dietramszell. Grüß Gott, Frau Schildhauer.
2: Grüß Gott, Herr Pfarrer Kocher. Ich freue mich auch schon ganz stark auf das Treffen in 14 Heiligen. Ich habe eine Frage, und zwar fremdel ich immer so ein bisschen mit dem Barmherzigkeitsrosenkranz, mit dieser Formulierung, allmächtiger Gott, ich opfere dir auf den Leib und das Blut, die Seele und die Gottheit deines über alles geliebten Sohnes, mhm, Jesus Christus. Das ist ja eigentlich das, was der Priester am Altar bei der Heiligen Messe macht. Wie, mhm, darf ich das als Laie beten? Auf der anderen Seite, eine ganz ähnliche Formulierung hat ja auch schon der Engel den Fatima-Kindern gegeben. Also müssen wir es irgendwie doch dürfen, aber wie kann ich das eigentlich nur irgendwie mit dem allgemeinen Priesterbrauttum, wieso, wie ich es in der Messe mache, dass ich dann mein eigenes mit auf die Patene lege, oder dass ich mir dann vorstelle, in dem Moment, wo ich das bete, dass irgendwo eine heilige Messe stattfindet und ich bin halt jetzt geistig bei der heiligen Messe dabei, oder wie geht das?
0: Ja, das hängt schon mit dem allgemeinen Priestertum zusammen. Hören Sie gut, betet, Brüder und Schwestern, dass mein und euer Opfer bei der Heiligen Messe, bei der Gabenbereitung, Gott, dem allmächtigen Vater, gefalle. Das Volk antwortet, der Herr nehme das Opfer an aus seinen Händen zum Lob und Ruhm seines Namens, zum Segen für uns und seine ganze heilige Kirche. Sie sollen ihr Opfer ausdrücklich einbringen. Ihre Freuden, ihre Dankbarkeit, ja, ihr Leben, ihr Leiden. Und das sind mit dem, und das sogar an dieser zentralen Stelle, das gleichsam auf die Patene legen, wenn es schwierige Situationen sind, dem Herrn zu bitten, dass er es wandelt, dass er Heilung schenkt, Befreiung, Erlösung. Also das alles ist damit drin enthalten. Aber sieh, das Opfern, was sollen wir denn sonst opfern? Was sollen wir dem Herrn sonst darbieten? Ich denke da immer so, was feiern denn die Atheisten? Am 1. Mai immer das Fest der Arbeit, also in der damaligen Sowjetunion, das wird gefeiert, und dann fährt man da mit einer Parade, ist eine Parade mit, und da werden die neuesten Waffen gezeigt. Was, ja, Arbeit ist wichtig und soll mit dem Herrn verrichtet werden, aber was soll man denn sonst feiern? Wir feiern den Tod und die Auferstehung des Herrn. Das ist das, was jeder, und das soll jeder tun, was wir dem Vater vor Augen stellen und sagen, schau Vater, das ist das Opfer deines Sohnes. Um dieses Opfers willen, sei uns gnädig, sei uns barmherzig, gib uns deine Gnade, erlöse die Welt von ihren Sünden. Also können Sie alles hier reinlegen in das Opfer des Sohnes. Wir selber können ja das, was wir da bringen, meine Güte, was ist das, ja, im Vergleich zum Opfer?
2: Ja, das ist klar, in der Messe, aber das geht eben auch außerhalb der Messe praktisch dann, wenn ich diesen Barmherzigkeitsrosenkranz bete um 15 Uhr.
0: Das ist richtig, das ganze Leben eines Menschen soll eine Opfergabe an den Herrn sein. Bringt euch selbst als lebendiges Opfer dar, das Gott wohlgefällig ist, im Römerbrief heißt es. Und das haben wir vielleicht vielerlei Hinsicht verlernt, das ist, die Messe ist ein Ritus, den betet da jemand vor und wir sitzen da drin und schön, dass der das alles spricht, aber dass wir uns selber da ganz hineinbegeben sollen, dass unser Leben in ihn hineingewandelt werden soll, das ist vielleicht gar nicht, vielen gar nicht so bewusst. Danke, Frau Schildhauer. Wir sind in Krefeld, Frau Marianne Kloß ist in die Nächste. Grüß Gott.
3: Ja, grüß Gott, Herr Dr. Pfarrer. Dr. Kocher, ich habe eine Frage, und zwar zum Kommunionempfang. Bei uns in der Gemeinde wird immer zuerst der Gemeinde der Leib des Herrn gereicht und dann kommuniziert der Priester mit denen auch, die am Altar sind. Und ich finde das eigentlich sehr schön, weil ich denke, wenn Jesus mit uns so am Tisch sitzen würde, dann würde er uns ja auch alles Mögliche anreichen und dann erst selber essen. Wie kommt das, dass das nur bei uns in der Gemeinde so ist?
0: Ja, Sie denken da, oder der Priester denkt von Höflichkeitskategorien her, da gibt es zuerst den anderen, dann isst er selber. Aber das ist hier an dieser Stelle meines Erachtens fehl am Platz. Er ist Haupt, er ist der Vorsteher. Und das drückt sich auch dadurch aus, dass er selbst zuerst kommuniziert. Also es ist von der Kirche so vorgegeben. Und ja, wissen Sie, es sind halt immer diese Sonderliturgien, die aus durchaus nachvollziehbaren Gründen dann gemacht werden, aber die halt doch wieder aus dem Gesamt dann ausscheren. Ich kenne einen Mitbruder, der hat und mit deinem Geist, der ist nicht mehr zeitgemäß empfunden, also diese liturgische Antwort. und hat den Leuten dann beigebracht und mit dir. Jetzt kamen da viele Fremde und Gäste in die Kirche und es hat jedes Mal Stress gegeben. Die sind jedes Mal und mit deinem Geist, die andere Hälfte sagt, und mit dir. Deshalb ist es schon richtig und gut, dass wir einfach die, so wie die Kirche es vorschreibt, es machen. Oder am Karfreitag zum Beispiel. Am Karsamstag ist ja Eucharistiefast, es wird keine Messe gefeiert. Und seit altältester Zeit wird am Karfreitag die Kommunion ausgeteilt. Und da sagen auch viele Mitbrüder oder etliche, eigentlich wäre dort auch eucharistisches Fasten angesagt, dass wir eben nicht kommunizieren können. Messe ist sowieso keine, ein Wortgottesdienst. Und die einen machen es halt und die anderen nicht. Und da wird immer bei uns in Augsburg ausdrücklich eingeschärft, dass das liturgisch so nicht in Ordnung ist. Wir halten uns in die Ordnung der Kirche, die Kommunion wird ausgeteilt, Punkt. Und so halt auch bitte hier, ich

0: christliche Messen sind, dann singt der Chor natürlich das wunderbare Gloria auf Latein. Aber wir beten es in Deutsch nicht mehr. Wir singen immer nur die entsprechenden Lieder dazu. Und es gibt auch ein wunderschönes Gloria-Lied, da kommt auch praktisch alles drin vor, wie es eben in dem Gloria ist. Aber ich vermisse es einfach, weil es nicht mehr gebetet wird. Ja. Wie kommt das?
1: Danke, Frau Klose, das ist richtig. Bei uns hat der Pfarrgemeinderat in Balderschwang das auch beanstandet und immer wieder, zwar nicht oft, aber immer wieder, geben wir dann die Nummer aus dem Gotteslob an, wo man es beten kann. Also man soll es auch beten können. Und immer sehr selten, wir müssen es öfters machen, auch das große Glaubensbekenntnis. Es gibt ja auch zwei verschiedene Glaubensbekenntnisse, das von Nikaia, von Nicea und 321 Niceno-Konstantinopolitanisches Glaubensbekenntnis, Zungenbrecher. Auch das soll man dann wieder Licht vom Licht, wahrer Gott von wahrem Gott, also mit diesen Zusätzen, auch das soll man wieder dann auch beten. Sie haben recht, wäre vielleicht sinnvoll auch als Appell an alle, die jetzt in der Liturgie tätig sind, das Gloria immer wieder auch zu beten und nicht nur zu singen. Frau Luise Schuster, Sie sind die Nächste, also Sie rufen aus dem Bistum Augsburg an. Grüß Gott.
2: Grüß Gott. Sie haben eigentlich schon bei der Vorrednerin die Antwort gegeben. Ich habe heute früh das Fatima-Gebet gebetet und wir beten auch immer wieder den Barmherzigkeitsrosenkranz. Und da hat erst eine Frau wieder gesagt, mit diesem Text, ewiger Vater, ich opfere dir auf den Leib und das Blut, die Seele und die Gottheit deines über alles geliebten Sohnes, unseres Herrn Jesus Christus zur Sühne für unsere Sünden und für die Sünden der ganzen Welt. Sie haben das eigentlich vorhin schon beantwortet. Der Text bleibt mir trotzdem etwas fremd. Sie haben da vorhin gesagt, ist ja die gleiche Frage, was die Vorrednerin gehabt hat. Wir opfern unser Leben, unsere Dankbarkeit, unsere Freude auf. Kann ich das so hinnehmen? Oder? Also es sitzt bei mir auch noch nicht richtig. Wenn ich nicht viel nachdenke, habe ich kein Problem. Aber wenn ich in die Tiefe gehe, dann sitzt es halt nicht.
1: Bitten Sie einfach den Herrn, dass er Ihnen die Dinge zeigt, wie sie sind, wie er sie sieht. Und nochmals, was sollen wir denn dem himmlischen Vater darbieten, außer das, was sein Sohn Jesus Christus getan hat? Er hat ja alles getan. Da ist die Erlösung enthalten am Kreuz. Da entspringen die Sakramente der Kirche, Blut und Wasser, Taufe und Eucharistie, der große Verlassenheitsschrei. Damit ist niemand mehr letztlich von uns verlassen. Die Mutter, die unbefleckte Mutter wird in den Leib der Kirche hineinverfügt, die Gottesmutter Maria, siehe dein Sohn. Es ist alles geschehen, die ganze Erlösung, die Lossprechung, die große Lossprechung, Absolution, Vater, vergib ihnen, sie wissen nicht, was sie tun. Es ist alles enthalten. Und das hat nur einer vollbringen können, der Gottmensch ist. Ein Mensch kann das allein nicht. Wir sind ja schon nicht mal in der Lage, die Schwächen und die Fehler eines Mitmenschen mitzutragen wird oder tun uns sehr schwer damit in einer Ehe. Wie soll es dann mit den Sünden der Menschen aller Zeiten sein? Und wenn man sich das alle Generationen vergegenwärtigt, dann hängt das vielleicht auch damit zusammen, dass wir ein ungenügendes Bewusstsein haben, was wir sind als Söhne und Töchter Gottes. Wir sind Söhne im Sohn. Wir haben Anteil an der göttlichen Natur bekommen. Wir sind ein heiliges priesterliches Volk, so heißt es immer wieder in den Texten in der Apokalypse im Buch Exodus. Und als Priester sind wir auch Heilsmittler in gewisser Weise, natürlich nicht so wie Jesus Christus, aber für andere Menschen, dass wir sie zum Glauben an den Herrn führen. Und so sind wir Gottes Eigentumsvolk geworden. Wir sind jene, die nicht aus dem Blut, nicht aus dem Fleisch, nicht aus dem Willen des Mannes geboren, sondern aus Gott. Wir sind wirklich wesentlich Söhne und Töchter Gottes. Wir haben eine Vollmacht der Kinder Gottes, wie es in Johannes 1,12 heißt, eine Vollmacht. Also wir haben, auch ich werde das in einer eigenen Predigt mal darlegen, Derek Prinz, ein evangelikaler Prediger, der hat enorme Reichweite seiner Zeit gehabt, schon gestorben, der hat gesagt, die eigentlichen Regenten der Welt sind die christlichen Gemeinden. Das sind nicht die Mächtigen, die am Ruder sitzen, sondern die im Gebet massiv einstehen für die Welt, für die Schöpfung, sie zum Guten hin mit ihrem Gebet, mit ihrem Opfer verändern. Also wir haben eine ganz große Würde vor Gott und oft ist das Tauflicht bei uns nur so eine schwache Funzel, die halt noch ein bisschen leuchtet. Aber wir dürfen die

0: ganze Heilsmacht von Gott in Anspruch nehmen und auch dem Vater das dann darstellen. Das hängt mit der Taufe zusammen. Wenn wir Söhne, Töchter Gottes sind, sollen und dürfen wir das.
1: Gut.
0: Ich hoffe, dass ein bisschen tiefer noch gegangen ist, das Verständnis.
1: Es wird noch etwas an Zeit brauchen, bis es verdaut ist. Ich danke Ihnen und danke auch allen Ihnen,
0: schön,
1: danke. Ihren Mitarbeitern.
0: Alles Gute, Gottes Segen. Herr Xaver Eder, Sie warten schon, ganz genau sehen, 11 Minuten und 50 Sekunden. Eggenfelden, ja. Grüß Gott.
2: Grüß Gott, Herr Pfarrer Dr. Kocher, hier ist Xaver Eder aus Eggenfelden. Eggenfelden ist übrigens in der Nähe von Altötting. Mhm. Ich habe eigentlich kein großes Problem und auch kein christliches Anliegen, sage ich einmal, sondern ich möchte ganz was anderes tun. Ich möchte einmal für Radio Horeb in Balderschwang werben. Und zwar deswegen, wir waren heuer zu unserem 55. Hochzeitstag in Balderschwang, haben dort das Studio besucht, waren beim Gottesdienst und sind begeistert eben von diesem Teil von Balderschwang. Und ich glaube, es sollten viele eigentlich nach Balderschwang einmal hinfahren und schauen, wie das da bei dem Radio Horeb funktioniert. Das ist
0: Schade, sind Sie noch da? Die Verbindung ist abgebrochen.
3: Leider aus der Leitung geflogen, der Herr Eder.
0: Okay, ja, die Werbung ist angekommen. Viele sollten nach Balderschwang schauen, wie das funktioniert. Immer wieder sind Leute dann im Gottesdienst und geben sie zu erkennen, dass sie ein Jubiläum haben. Und nach dem Gottesdienst, wie man da diese Segnungen betet, beim silbernen und goldenen Hochzeitsjubiläum, kann man das ja abwandeln. Dann beten wir über diese Leute und die sind mit vollkommener Begeisterung und Dankbarkeit dabei. Also, Sie haben es gehört, wir sind immer froh um Ihren Besuch. Jeden Tag um 16 Uhr, Sonntag ausgenommen und Feiertage. Ohne dass Sie sich anmelden, können Sie an der Führung teilnehmen. Es klingt schade irgendwie, dass der Xaver Eder herausgefallen ist, aber es ist dann eben so. Dann hat noch die Frau Theresia Fichtner aus Breiten-Güßbach in der Diözese Bamberg die Möglichkeit, sich einzubringen. Grüß Gott.
4: Ja, grüß Gott, Herr Dr. Kocher. Ich komme zum ersten Mal da im Radio durch und ich habe eigentlich, Sie werden mich vielleicht auslachen, aber ich möchte gern fragen, wie das mit dem Timotheusbrief, Kapitel 2, 9 bis 15. Das hat mich so niedergeschmettert.
0: Welcher Timotheusbrief? Erster oder zweiter?
4: Erster Timotheusbrief. Mhm.
0: Kapitel 2,
4: 9 bis 15.
0: 9 bis 15. Mhm. Was ist da Ihr Problem?
4: Ja, ich bin halt nicht so eine stille Hausmutter. Ich habe halt immer gern meine Meinung kundgetan, aber... Mhm.
0: Ich habe
4: alles mit meinem Mann besprochen, aber trotzdem, die Frauen sollen ja nur ganz still sein und das Haupt neigen. Also das.
0: Ja, das hängt mit der damaligen Zeit zusammen. Es war üblich in allen, nicht nur in den jüdischen Gottesdienst, dass die Frau ihr Haupt bedeckt hat und das haben wir teilweise neu übernommen. Die Frau schweige in der Kirche. Das ist der Punkt, wo sie sich wahrscheinlich ärgern oder stoßen.
4: Nee, das nicht. In der Kirche, das stört mich nicht.
0: Okay, was dann?
4: Ich habe das so aufgefasst, dass es auch in der Familie gilt. Der Mann ist das Haupt. Und habe ich das falsch verstanden?
0: Ja, das ist schon im Epheserbrief, im Petrusbrief kommt das vor. Es kommt nur darauf an, was man unter Haupt versteht und was man... Jemand hat mal gesagt, der Mann mag das Haupt sein, aber ich bin als Frau der Hals und drehe das Haupt dorthin, wo ich es haben möchte. Aber es geht es nicht nur, das irgendwie lustig sozusagen zu umgehen und sich vor der Verantwortung zu drücken. Das geht schon ziemlich theologisch zur Sache beim Paulus. Er sagt da, oder im Timotheusbrief, so wie Christus das Haupt der Kirche ist, ist der Mann das Haupt der Familie und die Frau soll sich unterordnen. Mein Gott, da müssen wir jetzt so vieles sagen. Unterordnen heißt nicht unterbotten und nicht unterwerfen. In diesen Briefen wird ja auch erwartet, dass wir uns dem Staat unterordnen und dass wir die staatliche Ordnung akzeptieren. Jeder von uns versteht das als vernünftig. Ja. Das heißt nicht, dass die Kirche nicht Partnerin des Mannes sein soll. Aber das müsste man, da müsste man vieles dazu sagen. Zum Beispiel im Epheserbrief, die Männer sollen, sind verpflichtet, die, da geht es ja auch um diese Unterordnung, sind verpflichtet, die Frauen so zu lieben, wie Christus die Kirche geliebt hat. Und wie hat Christus die Kirche geliebt? Indem er am Kreuz für sie gestorben ist. Wenn man diese Liebe hat, das hebelt sozusagen das, was hier der Stein des Anstoßes ist, von innen her aus, wie Christus die Kirche geliebt hat, sich vollkommen für sie entäußert hat, so sollte der Mann die Frau lieben. Außerdem heißt es, ordnet euch in gegenseitiger Ehrfurcht unter. Steht auch im Epheser, in diesem Brief. Und das ist für die gesamte Antike etwas, was vollkommen singulär ist beim Apostel Paulus, dass auch sich gegenseitig unterordnen. Ich weiß, dass das besonders in Freikirchen dann sehr oft sehr rigoros gehandhabt wird. Der Mann ist der Chef, die Frau hat zu folgen, wo es lang geht. Das ist eine Farce, so stelle ich mir keine eheliche Beziehung vor. Ich habe da meine, glaube ich schon, das war nicht ganz leicht, theologisch das anzugehen, weil mir hat da eine sehr selbstbewusste Frau mir das mal gesagt, wie sie das versteht und wie das zu einem enormen Segen geworden ist, gerade diese Beziehung unterordnen. Sie hat das verstanden, ich soll mich unter den Schutz des Mannes stellen. Und das hat, ich habe das am Josefstag dieses Jahres, müsste ich es dargelegt haben, oder vielleicht war es im Jahr zuvor, ich glaube, es war der Josefstag, eine Predigt darüber gehalten, bitte ich sie im Podcast mal nachzuschauen. Ja. Und sie hat das so wesentlich verstanden und da hat sie die Ehe komplett, hat nochmal ganz neuen, sie haben 4 erwachsene Söhne gehabt, mittlerweile schon verstorben, hat eine komplett neue Dimension bekommen. Ich verstehe das wesentlich so, sie soll sich unter den Schutz des Mannes stellen. Und sie hat dann, das ist schon im Natürlichen vorgegeben, bis vor kurzem hat ja der Mann die Aufgabe gehabt, die Frau zu verteidigen. Und auch heute noch, wenn eine Bulldogge auf ihre 4-jährige Tochter zutrabt mit fletschenden Zähnen, dann wird der Mann wohl kaum sagen, Darin, stell du dich mal vor diesen Hund hin. Sondern das muss der Mann machen, weil einfach gewisse, die ganzen Jahrhunderte hindurch, es war immer die Aufgabe des Mannes, die Frau zu schützen. Und das ist die Hauptaufgabe. Also nochmal, hören Sie es mal bitte nach, Josef als Beschützer sind 2 Predigten, 19.3. und 25.3. und 25.3.26.
4: Ja.
0: Also das ist in einen ganz großen Kontext eingebunden, muss man das sehen. Ich lasse das stehen, es steht tatsächlich da mit dem Unterordnen. Aber so wie Christus die Kirche geliebt hat und ihr gedient hat, so soll der Mann der Frau dienen, sich gegenseitig unterordnen. Und was heißt denn unterordnen? Unter den Schutz stellen, verstehe ich im Wesentlichen.
4: Ja.
0: Und dann hat das vielleicht dann.
4: Ja, da bin ich so erschrocken, mein Mann ist schon verstorben, ja. Mhm. Ja, weil wir haben halt immer alles besprochen, aber wenn nicht jemand da ist, der wegen Initiative ergreift, dann passiert gar nichts mehr.
0: Wissen Sie, es ist auch ganz unterschiedlich. Ich kenne Eheleute, wo einfach sie die Hosen anhat. Und ja, wenn sich die damit arrangieren, und dann soll es mir auch recht sein.
4: Ja.
0: Wo einfach dann, wenn er damit, er mag es irgendwie gemütlich haben, er trifft nicht so wenig Entscheidungen zu treffen, ach, mach du das, und dann ist es doch so.
4: Ja.
0: Wenn sie damit glücklich sind.
4: Ja.
0: Okay.
4: Ich danke Ihnen. Ich habe mich fast nicht getraut, einmal zu fragen. Denn der Abschnitt hat mich halt niedergeschmettert.
0: Okay. Die Steffi Falten wollte noch etwas sagen. Wollen Sie auch noch etwas zum Unterordnen beibringen, Steffi?
3: Ich habe noch eine Spiritualitätssendung von der Margarete Dennenmoser dazu beizutragen. Das Datum war der 8.9.2024, die Spiritualität vom Sonntag, 8.9.24, Josef als Schutz Mariens, wo sie genau darauf sehr genau eingegangen ist.
0: Das war das Thema und ich habe von der Frau Dennenmoser das im Wesentlichen rausgenommen. Sie hat das so schön begründet dann auch, wie die Männer versagt haben, die Patriarchen, auch Abraham hat seine eigene Frau Sarah 2-mal verleugnet und wie dann, wie aber trotzdem die Aufgabe des Schutzes da herausgewachsen ist. Alles Gute, Frau Fichtner, auch Ihnen, liebe Hörerfamilie, Gottes Segen. Bitte beten Sie für uns und auch für mich. Die nächsten Tage werden schön, aber auch sehr anstrengend. Bin dankbar für Ihr Gebet. Alles Gute.

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0: Herzlich willkommen, liebe Hörerinnen und Hörer, zu unserem Kurs Null bei Radio Horeb, heute mit dem Thema benediktinische Antworten auf Perfektionismus, Gnade vor Leistung. Und wenn Sie jetzt gerade innerlich aufatmen, dann sind Sie genau an der richtigen Stelle. Und dann sage ich noch einmal herzlich willkommen, ich bin Astrid Mooskopf. Perfektionismus, noch nicht vor allzu langer Zeit, eine Modeschwäche. Mittlerweile kennen wir auch die zerstörerischen Muster des Perfektionismus. Die starke Definition über die eigene Leistung oder auch das Messen des Wertes anderer an der Leistung, ständige Suche nach Fehlern, überhaupt ein Blick auf das Leben, der immer nach dem Besseren sucht, niemals Genügen findet in dem, was ist. Das ist ein Leben, das leicht gehetzt werden kann und wenig Raum bietet, um echte Beziehung zu leben. Eine Versuchung, die auch schon ein großer Menschenkenner der Kirchengeschichte durchaus kannte, wenn er sie auch nicht so benannte. Die Rede ist vom heiligen Benedikt von Nursia. Vor 1500 Jahren gab er seinen Mönchen für das Gemeinschaftsleben eine Regel an die Hand, die bis heute ein unglaublicher Spiegel von Menschenkenntnis und Menschenliebe ist. Diese Regel soll die Menschen, soll die Mönche zum Leben mit Gott führen, soll sie in den Himmel führen, zur Heiligkeit und das auf dem Boden der Realität. Wir wollen also heute mal den heiligen Benedikt von Nursia fragen, was soll man tun, wenn man nun mal mit der Schwäche des Perfektionismus behaftet ist? Wir fragen dies einfach stellvertretend einen Sohn des heiligen Benedikt, nämlich Pater Paul Tobler. Er ist Benediktiner in der Schweizer Benediktinerabtei Decentes in Graubünden und heute uns hier verbunden im Kurs Null. Ich freue mich, ihn begrüßen zu dürfen. Pater Paul, herzlich willkommen.
1: Vielen Dank, Frau Mooskopf. Ich freue mich.
0: Pater Paul, bevor wir jetzt hineingehen in die Sendung über den Perfektionismus und die Regel wurde ja auch schon erwähnt und so weiter, für alle, die vielleicht den heiligen Benedikt nicht so gut kennen, vielleicht können Sie uns mal ganz kurz erzählen, wer ist denn der heilige Benedikt eigentlich gewesen? Was macht ihn so wichtig für uns, auch jetzt über unser Thema hinaus? Was muss man wissen über ihn?
1: Gerne. Also der heilige Benedikt soll, soweit man es wissen kann, um 480 bis 547 gelebt haben. Die Benediktiner feiern bald ein 1500 Jahre Jubiläum der Errichtung des Klosters Monte Cassino. Das ist so ein bisschen das Parade- oder Mutterkloster und das liegt zwischen Rom und Neapel. Der heilige Benedikt stammte aus Nursia, das ist im italienischen Umbrien und es gibt eine Lebensbeschreibung über ihn. Die hat der heilige Papst Gregor geschrieben. Und gemäß dieser Lebensbeschreibung soll er ein Mann gewesen sein, der in jungen Jahren sich zuerst der Ausbildung eigentlich widmete, aber sich dann gewissermaßen abkehrte und zuerst einmal das kontemplative Leben suchte, können wir sagen. Es gab dann eine Zeit der Einsamkeit, des Rückzuges, bevor er dann aber zu einem eigentlichen Hirten, aber oder besser gesagt ein Gestalter des klösterlichen Lebens wurde und bis heute diese Ausstrahlung behalten hat. Also man könnte sagen, was er wollte, war eigentlich ein intensiv christliches Leben zu führen, die Nachfolge Christi im geweihten Leben anzustreben und dies auch gut zu organisieren. Er wurde also eigentlich zu einem bekannten Organisator von klösterlichem Leben. Und dies wiederum hat natürlich dann unsere Kultur sehr, sehr stark geprägt, was auch dazu führte etwa, dass er zu einem Mitpatron Europas ernannt wurde im letzten Jahrhundert durch Papst Paul VI.
0: Wenn wir jetzt aber das Thema Perfektionismus mal in den Blick nehmen, wo taucht denn das Thema Perfektionismus vielleicht auch in seinem eigenen Leben auf?
1: Vielleicht nicht unbedingt das Thema Perfektionismus, aber sagen wir mal zuerst das Thema, nicht perfekt zu sein eher. Das hängt ja schon damit zusammen. Also wenn man so ein bisschen auf Benedikts Leben schaut mit dieser Brille, dann fällt einem ziemlich schnell auf, dass er einen ganz großen Moment eher des Scheiterns hatte, wenn wir es so beschreiben wollen. Wie ich sagte, zuerst gab es bei ihm so eine Zeit der Innerlichkeit, der Einsamkeit, der Einsiedelei, des Einsiedlertums. Das ist in Subiaco, so eine Autostunde von Rom entfernt, bisschen in den Hügeln gelegen, einsame Gegend natürlich eher. Und dort zog er sich zurück, eben in diese Gottessuche, ins Gebet, in die Stille. Und es heißt, dass dann irgendwann Männer kamen, das heißt auch, sie hätten eben keinen Abt mehr gehabt in ihrem eigenen Kloster, kamen zu ihm und sagten ihm, sei doch du unser Abt, werde du unser neuer Oberhirte. Und er hätte ihnen dann aber gleich zu Beginn eigentlich schon gesagt, vorausgesagt, dass das wahrscheinlich nicht so gut käme, dass sie irgendwie nicht so ganz zusammenpassen und so weiter. Aber sie hätten insistiert. Er hat dann dieses Amt in dem Sinn angenommen. Und es wird dann in der Lebensbeschreibung aber handfest beschrieben, dass es eben doch wirklich nicht so lange gut ging und bald immer größere Probleme auftauchten, bis dahin, dass diese Mönche ihn dann wirklich sogar loswerden wollten und bis ziemlich heftig in dem Sinn zu vergiften versuchten. Sie gaben ihm einen vergifteten Becher, einen Kelch, und Benedikt habe dann das Segenskreuz darüber gemacht, worauf dieser zersprungen sei, und das Ganze dann irgendwie offensichtlich wurde. Und ein kleiner Dialog dann noch folgt, ja, ich habe es euch von Anfang an gesagt und wir passen nicht zusammen. Relativ friedlich dann von dannen ging trotzdem. Also diese dramatische Sache, Benedikt ist aber übrigens bis heute eben fast immer mit diesem Kelch dargestellt. Das ist auch in der Symbolik zentral, wenn man seine Statuen sieht. Und was heißt das? Das ist ja ein wohl praktisch dramatisches Erlebnis, je nachdem, das ziemlich früh an seiner Biografie stand. Heute würden wir vielleicht sagen, oh, so ein Mensch ist doch, muss doch irgendwie fürs ganze Leben gekennzeichnet sein, kann der noch etwas Gutes auf die Reihe bringen, je nachdem. Das war also gar nicht der Fall. Er hat viel Gutes noch erreichen können, aber das war kein glorreicher Moment sozusagen. Natürlich kann man diskutieren, was war da wohl dahinter. Es waren ziemlich widerspenstige Mönche, das ist ja klar. Aber es wird schon diskutiert, wie sehr hat er vielleicht einen Beitrag oder worin lag vielleicht eine gewisse Tendenz zur Übertreibung oder so. Wir wissen es nicht, aber es war sicher ein sehr prägendes Erlebnis in seiner Biografie. Also das, denke ich, ist so etwas vielleicht wahrscheinlich das größte Thema, wenn wir jetzt diese Erfahrungen schauen.
0: Ja, Thema Scheitern. Sicherlich, ein Perfektionist wird früher oder später die Erfahrung machen, zu scheitern an sich selbst, an der Umgebung, auf welcher Ebene auch immer. Ja, sagen Sie doch mal, wie ist denn dann Benedikt damit eigentlich umgegangen? Er hat die Mönche verlassen, aber er hat ja später Gemeinschaften gegründet.
1: Eben die Frage, wie sehr das wegen seinem Perfektionismus allenfalls war, ich glaube, die ist schwierig zu beantworten. Aber es war auf jeden Fall, es ist keine perfekte Biografie, wenn einem sowas passiert, oder? Das ist, denke ich, das große Thema. Da ist eine deutliche Spur in seinem Leben. Also hat sich wieder zurückgezogen in die Stille, heißt es, also wieder zurückhalt. Das wollte er sowieso auch gerne. Aber es blieb dann unvermeidbar, dass früher oder später auch die Ausstrahlung wuchs, wiederum, oder? Dass dann Leute zu ihm kamen, dass sie ihn als Ratgeber suchten, dass sie ihn als Mann Gottes einfach erkannten. Und dann wirklich auch das, soll man sagen, pastorale Wirken schon auch einfach zunahm. Also, dass er dann Klöster zuerst vor Ort gegründet haben soll und später dann eben zum bekannten Abt von Monte Cassino wurde, diesem Mutterkloster der Benediktiner. Und da ist schon in seiner Benediktsregel, können wir das Thema Perfektionismus quasi zu lesen versuchen, oder eben Nicht-Perfektionismus vielleicht besser gesagt, dass dort eine große Menschlichkeit, eine große Ausgewogenheit eigentlich sichtbar wird. Also man sagt, die Benediktsregel sei eigentlich gerade für das ganz besonders bekannt, für ihr Maß, also ihre maßvolle Gestaltung, für ihre realistische, menschliche Gestaltung. Also dass er da einfach ein Bild hatte eines Menschen, dem er einerseits viel zutraute, also wir Menschen, die große Würde haben, absoluten Respekt verdient, schön und liebenswürdig sind in den Augen Gottes, aber gleichzeitig immer auch irgendwie prekär, also von einfach mit Grenzen, mit Schwachheit, mit verletzlich, anfällig für Scheitern, kleines Scheitern, anfällig für Dinge, die nicht perfekt laufen. Also so diese, man sagt, es ist einfach eine große Klugheit, eine große Weisheit und da drin, die so ein bisschen das menschliche Sein oder auch ein gesundes Leben, wenn wir so wollen, umschreibt.
0: Gut, er sieht den Menschen also als ein Wesen mit Grenzen, mit Schwächen, mit Fehlern, aber lässt er dann einfach als Gegenmodell, sage ich jetzt mal, wir polarisieren das gerade ein bisschen in unserer Sendung natürlich, aber als Gegenmodell zu einem starken Leistungsdenken sagt er einfach, ja gut, dann bleibt doch einfach so.
1: Der Heilige Benedikt, seine Regel ist zuerst einmal sehr, sehr einladend gemacht. Der Prolog ist auch eine bekannte Passage, ruft den Menschen an zu einem Weg. Und die ganze Regel oder sein Konzept ist stark weggeprägt, aber es ist schon eine Antwort darauf, dass man sagt, natürlich, nein, wir dürfen nicht stehen bleiben, wir sollen was auch durchaus aus uns machen, zu machen versuchen. Wir sind ja alle auch ausgerüstet mit Talenten, wir sind alle individuell, wir sind alle einzigartig. Und natürlich soll man diese Talente, diese Möglichkeiten, die eigenen Gaben so toll wie möglich eigentlich nutzen, entfalten, menschlich wachsen etc., das ganz, ganz sicher. Aber eben ganz sicherlich in dieser Dynamik des Weges, also er sagt am Schluss seines Kapitels, ja gut, das ist jetzt quasi eine Regel für Anfänger gewesen, wenn wir wenigstens das probieren, dann ist schon mal einiges erreicht. Das ist ein bisschen Understatement, würde man heute sagen, die Regel ist dann auch nicht so einfach. Nur, aber also auf jeden Fall, sich auf den Weg machen, sich in die Nachfolge begeben. Es ist ja natürlich auch christlich der Ruf in die Heiligkeit, der Ruf durchaus zum Großen. Also es gibt schon auch hohe Ideale, wo man nach dem Großen streben soll. Aber die Frage ist, glaube ich, eher wie oder immer mit dem Bewusstsein, ich kann es beispielsweise nicht einfach aus eigener Kraft, ich kann es nicht unbedingt dauerhaft garantieren. Es ist immer auch Gnade als christliches Konzept. Also so sich vertrauensvoll öffnend auf den Weg begeben und vielleicht eher so die realistische, gesunde Gesamtsicht zu wahren und nicht sich irgendwie zu verkrampfen und in ein perfektionistisch falsches oder ungesundes Bild zu stürzen oder so.
0: Nun, der Perfektionismus, und Sie haben es gerade schon gebracht, den Begriff der Heiligkeit. Sie scheinen ja erstmal das gleiche Ziel zu haben. Die Heiligkeit ist die Vollkommenheit bei Gott, des Menschen, die Vollendung. Und der Perfektionist sagt ja eigentlich auch, ich möchte auch perfekt sein. Wo liegt jetzt eigentlich der Unterschied?
1: Ja, das ist eine wichtige Frage. Es ist in gewissen Sprachen sogar fast dasselbe Wort. Also dieser Aufruf zur Heiligkeit, kommt ja von Jesus. Seid vollkommen, wie euer Vater vollkommen ist, ist eine Aussage im Evangelium. Also die Perfektion, ja, ist wirklich unglaublich nahe daran in gewissem Sinne. Aber es gibt natürlich trotzdem große Unterschiede. Es ist christlich gesehen ganz klar, dass wir nicht aus eigener Kraft fähig sind, uns perfekt wie Gott zu machen. Das wäre ja ein wahrlich deutlich übertriebener Anspruch oder so, oder? Also da schwingt automatisch schon ganz klar die Sache mit, dass das wohl unser Ideal ist oder unser Ziel, das ist schon groß, aber dass wir das niemals aus eigener Kraft können. Das ist so dieses sowohl als auch, oder? Etwas Großes erreichen wollen, aber realistisch oder klar sein in der Frage, wie schaffe ich das, eben nicht alleine, sondern mit Gottes Hilfe, mit Hilfe auch der Mitmenschen durchaus, oder? So mit deiner Mithilfe auf jeden Fall. Also nicht aus eigener, isolierter, steriler Bemühung.
0: Eigene, isolierte, sterile Bemühung. Der Abschluss auch gegen die Umgebung eigentlich, die helfend oder unterstützend mit tun könnte, bis hin zu Gott. Können Sie uns vielleicht einfach mal das Gottesbild und das Menschenbild von Benedikt von Nursia anhand seiner Regel kurz charakterisieren? Denn was durchscheint, ist ja, dass wenn man vom perfektionistischen Standpunkt her kommt, die Perspektive auf sich und das Leben ändern muss. Auf den Weg, den man geht. Weil das Ziel scheint sehr ähnlich zu sein.
1: Also der Mensch als geliebtes Geschöpf Gottes, als Abbild Gottes, gemäß der Bibel, eine unglaubliche Würde, eine Paradestellung in der Schöpfung, etwas sehr, sehr Großes. Der Mensch, der auch eben Potenzial hat, der durchaus zu Großem fähig ist, zu Gutem fähig ist, der Mensch, der auch zur Arbeit beispielsweise an sich selber fähig ist, das schon. Aber dann die andere Seite des Verletzlichen, des Anfälligen, des Verletzten auch und des Begrenzten. Ich denke, das hängt mit zwei Dingen zusammen. Einerseits einfach auch das Wesen des Menschen tatsächlich. Niemand ist perfekt. Das kennen wir eigentlich aus eigener Erfahrung. Ich habe die und diese und jene Gaben und der Mitmensch hat ganz andere und ich habe nicht seine und er nicht meine. Also das mit Gaben und auch mit Grenzen ausgestattet zu sein, ganz realistisch. Und gleichzeitig auch natürlich das christliche Menschenbild, dass da auch etwas nicht so ganz in Ordnung ist in unserer Dynamik von Gut und Böse. Dass in der Dynamik der Sünde zu stehen, von der Sünde oder der Erbsünde auch geprägt zu sein. Das heißt, wir wachsen ja wirklich alle auch in einer Welt auf, das war damals wie heute, wo wir spüren, das Böse, die Folgen der Sünde, die sind einfach da. Also wir können dem nicht entfliehen. Egal, in wie schönen und geschützten Umfeld wir aufwachsen, alle von uns hören wir von dramatischen Nachrichten, machen irgendwie Lebenserfahrungen, die uns verletzen oder die uns traurig machen, etc. Also dieses Wissen auch um den Menschen, der, kann dann sagen, wirklich einen Erlöser braucht, der ja von daher gesehen Hilfe auf seinem Weg braucht, oder? Und da kommen wir zum Gottesbild. Also die Benediktsregel ist ganz stark auf Christus zentriert, natürlich auch den dreifaltigen Gott, aber besonders auf Christus, der ja unser Erlöser ist, der auch gleichzeitig Vorbild ist, der eben derjenige ist, der uns hilft, ja, heiliger zu werden, den Weg zu gehen, im Guten voranzuschreiten. Also Benedikt hat da schon immer wieder auch sehr viele schöne Formulierungen, die sehr attraktiv eigentlich auch sind, dass es eine beglückende Sache ist, diese Nachfolge anzutreten, sich diesem Gott anzuvertrauen, der uns einladen will auf seinem Weg. Das Herz werde auch weit auf diesem Weg, das ist ein sehr bekanntes Bild. Das Herz wird weit werden im Glück der Liebe auf dem Weg der Gebote Gottes. Also bis heute sehr ansprechendes Gottesbild, würde ich sagen, das zum Beispiel auch an verschiedensten Stellen schon von der Barmherzigkeit Gottes spricht, die in den letzten Jahren auch bei uns manchmal eben mehr betont wurde. Also so, natürlich ist die Ernsthaftigkeit dabei oder auch die Mahnung teilweise, aber auch wieder nicht zu stark, weil wir sind ja verletzliche Menschen, oder? Also so, das geht nur bis zu einem gewissen Maß. Es ist dann wichtig, die Menschen zu ermutigen und zu sagen, mach dich auf den Weg, versuch das Beste. Gott hilft uns, oder? Er ist unser Retter. In seiner Nachfolge kann Großes entstehen, das durchaus. Das ist so. Und eine zentrale Stelle etwa ist, nie an Gottes Barmherzigkeit zu verzweifeln. Das heißt eben, egal was passiert, noch so dramatisch vielleicht mein gefühltes Scheitern, verzweifle nie, oder? Das ist schon mal eine unglaublich wichtige Aussage.
0: Um es einfach nochmal zugespitzt aus Ihrem Mund zu hören, Pater Paul, wie schaut Gott also auf den Menschen, auf dieses, was Sie so gerade so umfassend skizziert haben, auf den starken, würdevollen und den schwachen, verletzten Menschen?
1: Es gibt zum Beispiel eine Stelle, wo Benedikt sagt, ja, Gott sieht uns immer. Aber dass das ganz sicher ein gütiger Blick ist, ein wohlwollender Blick, ein Blick, der den Menschen erreichen will, der den Menschen hochheben will, der den Menschen heilen will. Also all diese christlichen und auch frühchristlichen Bilder, auch etwa des Arztes beispielsweise, der Arzt kommt vor. Also Gott, der ja uns helfen will, im Leben zu wachsen, auf diesem Weg, den Benedikt skizziert, der uns dabei hilft, der um unsere Gebrechen weiß, der uns die Mittel gibt, damit wir auch bei immer wiederkehrenden Verletzungen und kleinen Unfällen und so weiter wieder auf die Beine kommen und wachsen können. Eben. Und er machte damit auch nicht ein riesiges Ideal, weil diese Menschen, die begrenzt sind, von ihnen muss man nicht zu viel abverlangen, sondern sich auf den guten Weg begeben. Natürlich begeben. Also natürlich ist an verschiedensten Stellen immer wieder die Entscheidung, das ist typisch christlich. Was hier skizziert wird, braucht ja natürlich immer wieder meine freie Entscheidung. Die hat er schon auch eingefordert, oder? Das ist bis heute ja das Kriterium, okay, bin ich bereit tatsächlich, das Gute zu suchen und mich nicht einfach so dem Bösen oder Falschen hinzugeben? Also diese Grundentscheidung, die unabhängig von der Perfektionismus, die braucht es, weil das hängt mit der Freiheit zusammen. Aber nachher ist es ein unglaublich helfender und auch barmherziger Gott, wenn meine innere Offenheit und Bereitschaft da von mir aus gezeigt wird, oder?
0: Wenn ich jetzt mich frage als Perfektionist, wonach strebe ich denn eigentlich, wenn ich nach Heiligkeit strebe? Offenbar ist es nicht die Vollkraft meiner Fähigkeiten, der Höhepunkt meiner Leistungsfähigkeit und meine totale Autarkie. Was ist denn das Ideal der Heiligkeit, das ich anstrebe?
1: Ich würde sagen, wenn ich nicht wie christlich, ist ja klar, der Heilige, das ist eben auch wieder einfach, das ist einfach Gott, oder? Und wir sind geschöpft, das ist ein riesiger Wesensunterschied. Aber dieser absolut gute Gott, dieser Gott, der Liebe ist, gemäß der Heiligen Schrift, der Dynamik der Liebe ist, rein der Dreifaltigkeit, und uns Menschen ja aus Liebe unverdient überhaupt das Leben schenkt und geschenkt hat und schenkt, oder? Also das ganz klar ist, diese Heiligkeit, das ist ein Geschenk, das ich von Gott bekomme, das mich in seine Dynamik hineinnimmt. Ich würde sagen, für Benedikt ist somit ganz klar auch, dass es mit Liebe zu tun hat. Also Heiligkeit stärkt ganz sicher das Tun oder auch meine Fähigkeit zur Liebe. Und die äußert sich dann ja sehr wahrscheinlich und sicherlich auch mitmenschlich beispielsweise, oder? Von Heiligkeit lässt auch wachsen in meiner ganz persönlichen Identität und Berufung. Und die ist einzigartig, keine andere ist gleich. Also ich denke, man kann auch sagen, Heiligkeit lässt mich, ja, wahrscheinlich kann man sagen, einzigartiger werden, individueller sogar, oder? Also dass die Anlagen, die ich in mir habe, wirklich reifen können. Also eigentlich ganz große und tolle Sachen. Der wesentliche Unterschied besteht, glaube ich, wirklich darin zu erkennen, oder anzuerkennen, einzugestehen, es zuzulassen, dass ich das nicht auch aus eigener Kraft schöpfe. Also das eben auch nicht muss. Wir müssen uns, glaube ich, ziemlich stark die Frage stellen, wieso soll man eigentlich, was sind eigentlich Gründe, dass man perfekt menschlich definiert perfekt sein muss? Benedikt würde sagen, und auch die christliche Tradition, ja, wieso haben wir überhaupt diese Idee? Das ist ja gar nicht nötig, oder? Also es sind schon oft viele Probleme, die wir nicht haben müssen. Also so, sondern ja, wir sind berufen zur Heiligkeit, zur Vollkommenheit Seins, des christlichen Seins. Das heißt, hat auch viel auch mit Heilung zu tun, also auch zu geheilten Wunden, zu geheilten Problemen und dann einfach zu einer wunderschönen Dynamik der Gemeinschaft.
0: Perfektionismus. Damit setzen wir uns heute im Kurs Null bei Radio Horeb auseinander. Ein Thema, das viele von uns betrifft. Der Anspruch, alles richtig machen zu wollen, keine Fehler zuzulassen, sich selbst ständig zu überfordern. Antworten darauf finden wir heute bei einem großen geistlichen Lehrer der Kirche, beim heiligen Benedikt von Nursia, Ordensgründer, Kirchenlehrer und Patron Europas. Was würde der heilige Benedikt einem Perfektionisten sagen? Dieser Frage gehen wir nach und das gemeinsam mit Benediktinerpater Paul Tobler aus der Schweiz. In der Benediktsregel begegnet uns ein ganz anderes Menschenbild, so haben wir gehört, als das der Selbstoptimierung. Nicht Erlösung durch eigene Kraft, nicht Gnade durch Leistung, sondern der Mensch ist ein Geschöpf, begrenzt, verletzlich und auf Gottes Hilfe angewiesen. Eine Erkenntnis, die nicht nur Perfektionisten lernen müssen. Bevor wir darüber weitersprechen, auch über die befreiende Dynamik dieser Einsicht, wie man sie auch umsetzen kann, machen wir eine kurze musikalische Pause und das mit Matthew West. Er singt in seinem Song Good, also gut sein, genau über dieses innere Ringen eines Menschen, der mit einem sehr hohen Leistungsanspruch auch im geistlichen Bereich an sich herantritt. Bis gleich, mein Name ist Astrid Mooskopf. 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

0: Gnade vor Leistung. Benediktinische Antworten auf Perfektionismus. Hallo und herzlich willkommen zurück, sagt Ihnen dazu Astrid Mooskopf. Vielleicht haben viele von uns diese Erfahrung schon gemacht. Wir erkennen ein Muster bei uns, zum Beispiel den Perfektionismus, den ständigen Leistungsdruck, die Angst vor Fehlern. Und dann fassen wir einen entschlossenen Vorsatz. Ab morgen mache ich das anders. Ab morgen bin ich zum Beispiel gelassener. Und wenn das nicht funktioniert, bedeutet das dann schon wieder ein Scheitern? Pater Paul Tobler hat eine Antwort. Er ist selbst Benediktiner und uns zugeschaltet. Pater Paul, wie schaut der heilige Benedikt von Nursia, Ihr Ordensvater, auf einen Menschen, der zwar Veränderung möchte, aber merkt, dass das nicht von heute auf morgen funktioniert?
1: Ich schwere davon aus, dass es etwas ist wie viele andere Dinge in unserem Leben, die wir nicht so von einem Tag auf den anderen Jahr wegbringen, oder? Also das meiste ja eigentlich, womit wir uns beschäftigen, wo wir merken, das ist nicht so der beste Punkt. Das ist oft auch ein Weg eben, oder? Wo wir vielleicht in kleinen Schritten voranzukommen suchen können. Und sowohl auch hier. Das steht ja dann auch Frage im Raum, was steht dann vielleicht dahinter eigentlich? Das wäre mal eine spannende Frage, sich selber zu überprüfen. Wieso habe ich denn solche Dynamiken? Und ich würde sagen, christlich gesehen ist dann eben auch da wieder, es sind kleine Schritte und es ist die Gnade Gottes. Oder? Also ich muss mich nicht perfektionistisch überheben oder überfordern, um im Perfektionismus wegzukommen, sondern ich darf überlegen, was könnten kleine Schritte sein, was kann ich probieren, was kann mir helfen, um in dem Sinne gesünder zu werden, oder? Und kleine Dinge zu probieren. Ich denke, das ist auch das Prinzip des Evangeliums. Es braucht nicht viel, es ist ein Senfkorn, das ich mal probieren kann, einen kleinen Schritt heute. Und das kann aber schon was ausmachen, dass ich vielleicht nur schon einfach die Frage mal ein bisschen darüber zu reflektieren, ja, wieso eigentlich habe ich das Gefühl, ich muss diese Arbeit jetzt perfekt machen und ich darf vor der Person XY keine Schwäche zeigen oder etc. Oder?
0: Was steht aber am Anfang des Weges? Eine Entscheidung, dass ich jetzt so oder so handeln muss, kleine Schritte machen muss, mir also neues Ziel setzen und diese Dinge, oder das Abwarten auf Gottes Eingreifen?
1: Also wir sind freie Menschen, wir sind ausgestattet auch mit einer guten, großartigen Vernunft, mit Intelligenz, mit Analysefähigkeit etc. oder auch mit Blick auf sich selber. Also das ist wichtig, oder? Wir sind ja wirklich auch, die Freiheit heißt auch, ja, wir haben auch die Aufgabe an uns zu arbeiten, zu versuchen. Denken Sie auch an die Parabel der Talente, oder? Derjenige, der das in der Erde vergräbt, das ist nicht der, der das gut macht. Das ist nicht gemeint, oder? Dass man einfach so dahin schlummern soll und auch nichts riskieren in dem Sinn, damit möglichst nichts Schlechtes passiert. Nein, also schon der Aufruf, die schöne Aufgabe, sich zu entwickeln, oder das Gute zu suchen, zu überlegen, tatsächlich die Eigenkräfte zu nutzen. Aber dann ist es einfach so das Beidseitige. Ich darf mich schlau machen, kundig machen, vielleicht auch Hilfe holen, lesen, was auch immer, oder aus Erfahrungen lernen und reflektieren. Und dann mich auch bemühen, aber eben einfach auch wissen, eigentlich sehen wir Christen uns immer eingebettet in dieser Umgebung der Begleitung, der Hilfe, der Gnade Gottes. Oder? Die Gnade ist tatsächlich so etwas Zentrales für uns Christen. Das heißt ja einfach, es ist Gott, der uns beisteht, in dessen Netz wir ja eingewoben sind. Und das ist eine wunderbar gute Nachricht. Das ist die Frohbotschaft, oder? Dass Gott da ist und uns in jedem Moment eigentlich beistehen will. Er wartet ja nur darauf, dass wir es ihm mit unserer Freiheit erlauben. Es empfiehlt sich, Gott zu bitten, oder? Dann wird das verstärkt möglich sein. Aber das gilt ja eigentlich jetzt vielleicht für diese Frage von Veränderung in dem Bereich Perfektionismus, aber es gilt auch für alle anderen Lebensbereiche. Aber ich versuche, meinen Teil zu tun und bitte Gott, so stark wie möglich seinen Teil mir zu schenken. Und dann ist sicher ein Weg möglich. Und ich denke, oft hat wahrscheinlich Perfektionismus auch etwas mit Verletzlichkeit, mit Angst, mit Grenzen des Vertrauens oder Ähnlichem zu tun. Ich bin kein Psychologe, aber das ist jetzt mehr so meine Intuition mit Blick auf diese Frage.
0: Wenn ich jetzt vor der Entscheidung stehe, also meinen Teil halt zu tun, dann entscheide ich mich ja für ein Bild von mir selber, für ein Ziel. Entscheide ich mich für eine kleinere Version meiner selbst am Ende? Denn ich muss ja weniger leisten. Bin ich also ein geringerer, wenn ich am Ziel angekommen bin, als wenn ich theoretisch zumindest das Ziel des Perfektionisten erreichen würde?
1: Ich denke, das Wort theoretisch ist ganz wichtig, das Sie jetzt genannt haben. Man kann ja rein menschlich einfach überlegen, also worauf läuft das eigentlich hinaus, beziehungsweise wie realistisch ist das Ganze, oder? Schauen wir uns um, lesen wir die Zeitung, reden wir mit Menschen. Wir sind doch einfach Geschöpfe, wo immer wieder Grenzen spürbar werden, oder? Wo immer wieder Unfälle passieren, etc. Also, ich glaube, man kann sich genauso sehr fragen, wie sehr hat der Perfektionist die Gefahr, einfach einem Trugbild nachzurennen? Und christlich gesehen ist das einfach nicht nötig. Also es hängt dann, eigentlich ist das eine riesige Botschaft der Freiheit, würde ich sagen. Weil das bedeutet, zur Freiheit seid ihr berufen. Also quasi in einer Atmosphäre der Freiheit, des Loslassens, des Vertrauens, eigentlich schon an Ähnlichem arbeiten zu wollen, da stellen Sie ja die Frage, oder? Das heißt eben nicht, dass wir nachher faul werden und einfach so dahin vegetieren. Nein, das ist nicht gemeint. Dann wäre auch, das wäre falsch. Sondern unsere Möglichkeiten mit toller Motivation, oder? Und weil wir das Gute suchen wollen, weil wir auch Großes durchaus schaffen wollen, in einer Atmosphäre der Freiheit und des Miteinanders, glaube ich, kann man sagen, zu realisieren, besuchen und eben nicht irgendwie alleine, einsam, traurig oder unglaublich gestresst und bedrückt, oder? Das ist ja eigentlich, sind das ja düstere Dynamiken, wenn es sich um solche Dinge handelt, wohingegen wir gerufen sind, im Evangelium gesprochen, Kinder des Lichtes zu sein, oder? Und das führt trotzdem zu sehr, sehr großen Werken. Also es ist eben nicht, nein, es ist nicht eine Herunterschrauben in dem Sinn von möglichen Zielen, aber es ist irgendwie, der Weg wird einfach ganz anders, oder? Aber auch eben, auch ein Christ, wenn er an seinen Talenten arbeitet, soll sehr Großes vollbringen können. Der Mensch hat riesiges Potenzial. Wir dürfen staunen über alle möglichen menschlich-technischen Erfindungen beispielsweise. Oder eben auch das Klostererbe, das Benedikt hinterlassen hat, hat ganz viel Kultur entstehen lassen. Sei das das wissenschaftliche Arbeiten, seien das zum Teil auch ganz praktische Erfindungen durch handwerkliches Tun etc. Oder ich bin oft beeindruckt, wenn wir die Heiligen anschauen, denen es gelungen ist, schon recht stark in dieser Dynamik zu sein, was die zum Teil dann Großes erreicht haben, oder? Auch menschlich gesehen, auch in sozialen Bemühungen, was auch immer, oder? Also so. Aber man spürt ja dort dann wirklich so unglaublich schön oft heraus, dass sie das in einem riesigen Geist der Freiheit taten, oder in einem Geist der Furchtlosigkeit, in einem Geist irgendwie der Freude.
0: Aber nochmal zugespitzt, das ist ja eigentlich die Frage des Paradieses, oder? Die Schlange sagt zu Eva, ihr werdet wie Gott sein, und Eva greift nach dem Apfel und sagt, super, machen wir. Adam und Eva im ursprünglichen Zustand hatten ja nun mal die Fülle, noch keinen Sündenfall und so weiter und so fort. Und dennoch haben sie sich für diese andere Perspektive entschieden. Denn das könnte man zumindest zum Teil hinter dem Perfektionismus sehen. Alles selbst zu können, einen Gottkomplex zu haben irgendwie. Warum entscheidet sich Eva eigentlich dafür? Was ist denn überhaupt die Motivation, wenn es ja doch nicht realistisch ist?
1: Ja, ich denke, dass mindestens zwei Gründe hinter dem Perfektionismus sein können. Und das, was Sie jetzt ansprechen, wäre eher die Dimension des Stolzes, der Selbstbezogenheit, des Egoismus irgendwie. Das wäre eine mögliche Variante. Und dann wird es natürlich schon eher schwierig eigentlich. Also das ist gefährlich. Also die christliche Tradition war immer sehr kritisch oder warnend vor dem Stolz. Also auch eine Gefahr, die wir alle immer wieder haben. Der Stolz hat einfach die Dynamik, sich wirklich auf sich selber auszurichten, und ich bin es. Und dann bleibe ich quasi bei mir. Und das bringt viele Probleme mit sich, weil ich dann, die Ordnung nicht richtig gelingen kann dann. Die richtige, gesunde, wahre Ordnung, oder? Die Ordnung zu Gott hin, der einfach unser Schöpfer ist. Es gibt in der Bibel, in der Heiligen Schrift, gerade im Alten Testament, viele Bilder von dieser Verkehrung der Verhältnisse, also vom Stock, der irgendwie denkt, er sei stärker als den Stock hält oder so, oder vom geschaffenen Tongegenstand, der sich plötzlich unter den Töpfer erhebt oder so, oder? Aber das meint eigentlich, das ist einfach unrealistisch, es ist eigentlich verblendetes Denken. Man kann auch schneller immer wieder erkennen, wenn man ein bisschen den Blick weitet. Also wir sind beispielsweise trotz allem einfach auch sterbliche Geschöpfe, oder? Niemand kann sein Leben verlängern mit allem, verlängern vielleicht schon, aber nicht retten in die Ewigkeit. Auch wenn das ein großes Thema heute ist, also der Mensch, der tatsächlich versucht, seine Grenzen auszuweiten, quasi die Selbsterlösung zu suchen, oft ja auch, weil einfach der Horizont und der Glaube an einen Gott, an einen Erlöser gänzlich fehlt. Also diese Menschen sind auf der Suche. Aber so dieses Begrenztsein, das hat mit Ordnung zu tun, oder? Und zu wissen, na, aber Gott ist unser gütiger Schöpfer, der ja die Ewigkeit genau ermöglichen will oder auch viele andere Hilfen. Und auch mit Ordnung hat auch zu tun, dass wir nicht alleine sind. Also das ist die Frage der Gemeinschaft. Was ist das Problem daran, wenn ich Mitmenschen brauche, wenn ich auch um Hilfe fragen soll? Es ist eigentlich wirklich nicht nötig, dass ich alles selber kann, oder? Wir dürfen ein Team sein. Benedikt war völlig klar, dass er ja eben eine Gemeinschaft beschreibt, wo niemand alles alleine machen muss, sondern wo es sogar wunderschön ist, typisch christlich beschrieben, dass wir ganz verschiedene Talente haben und uns gegenseitig schenken können. Also so diese Gefahr des Stolzes. Wie kommt man da raus? Manchmal muss man, denke ich, auch auf die Nase fallen oder so. Das kann einem Perfektionisten ja passieren auch. Und dann wäre es eigentlich fast schon ein Glück, wenn es einem gelingt zu merken, da habe ich ein Problem. Der heilige Benedikt spricht nicht ohne Grund auch ziemlich viel von der Demut. Ja? Und Demut vom Wort Humilitas kommt vom Humus, lässt einem gerade erkennen, dass ich eben so ein bisschen humusartig, erdenartig tatsächlich bin als Mensch. Also so die richtigen Relationen zu erkennen. Das ist es so denke ich, das wäre so die Frage des Stolzes. Daneben, glaube ich, gibt es aber schon auch das Thema der Angst, der Verletztheit, des irgendwie Versuches, sich einfach unglaublich abzusichern. Und das ist eine andere Geschichte, würde ich sagen.
0: Wo kann die Gemeinschaft sinnvoll helfen?
1: Bei Benedikt ist es sehr spannend, dass er in dieser Frage ziemlich stark unterscheidet. Er kennt zwei Grunddynamiken tatsächlich des Menschlichen, also die ich auch so ein bisschen skizziert habe. Sobald Stolz, und das ist dann eigentlich wohl fast immer gekoppelt mit einer gewissen Uneinsicht oder Gefahr der Nicht-Einsicht, ne, im Spiel ist, dann zeigt er vielleicht fast am meisten Härte in der ganzen Regel, oder? Weil dieser Mensch irgendwie aufwachen muss, oder? Also wenn wir stolz sind und uns selber drehen, dann können wir eigentlich alles blockieren, oder? Jesus hat gesagt, nicht die Gesunden brauchen den Arzt, sondern die Kranken, oder? Wenn ich das Gefühl habe, ich sei gesund, wenn ich das Gefühl habe, ich kann alles aus eigener Kraft, wenn ich das Gefühl habe, ich brauche niemanden, nicht einmal Gott, ja, dann bin ich wirklich in Gefahr, oder? Das ist ja dann genau die Option, dass ich meine Freiheit für eine völlige Isolation verwende am Schluss. Und das ist Gott gegenüber riskant, gefährlich, und das macht einem auch allgemein in Gemeinschaft oft zu einem schwierigen Menschen, oder? Also wenn jemand so von sich eingenommen ist und nicht auf andere schauen kann. Also da spürt er, wie gesagt, da gibt es dann eher die härteren Maßnahmen. Sie versucht, solche Menschen auf verschiedenste Weisen aufzurütteln. Und sobald als Variante 2 aber eher innerliche Verletzungsdynamiken etc. im Spiel sind, dann wechselt der Ton völlig bei ihm. Und das ist wohl auch in der Gemeinschaft wirklich angesagt. Dann kommt der Arzt ins Spiel, oder dann kommt das Heilen ins Spiel, dann kommt das Verständnis, das Zuhören, das Dasein füreinander. Also dann ist was ganz anderes. Und ich nehme jetzt mal an, dass meistens wohl eher dieses Zweite auf dem Spiel ist, auch wenn wir es miteinander mit Perfektionisten zu tun haben, dass man sich fragen kann, wieso hast du so Angst? Was ist los? Also wie kann ich dir quasi helfen, einfach mal ein bisschen den Druck runterzuschrauben, oder? Zuzugestehen, dass du es ein bisschen ruhiger nehmen darfst, dass weniger auch okay ist, oder mindestens als erster Schritt, dass wir das gemeinsam tun können, oder dass wir miteinander besprechen, wie wir schrittweise weiterkommen, etc. Also so, denke, da wäre dann angesagt, auch als Mitmensch zu überlegen, was hilft dir, wie kannst du in deiner Situation wachsen. Weil diese Situation wäre dann wirklich eigentlich mit einer Last verbunden, mit Stress, nicht mit Freude, denke ich nämlich mal, sondern ja, mit einem, vielleicht eher so das Bild des Hamsterrades eigentlich, oder? unsere Gesellschaft hat natürlich schon diese Tendenzen durchaus in verschiedensten Orten. Auch dieser Optimierungsdruck beispielsweise oder ähnliche. Das kann dann ja bis hin zu einer, wie eine Form der Sklaverei, je nachdem, oder? Wo ich mich nicht wirklich frei fühle, sondern eigentlich von manchen Dingen versklavt, wobei das die ständige Gefahr ist. Das ist ja genau das, wovon wir Christen frei zu werden versuchen, mit Gnade Gottes, oder? In die Freiheit hineinzuwachsen. Keine Form von Sklaverei, in welcher Form auch immer, sei das auch gesellschaftliche Ideologie oder so, wirklich zuzulassen, sondern wirklich wahrhaft frei zu werden und lebendig. Ich würde so sagen, Benedikt ist natürlich einfach per se ganz klar, wir Menschen sind für die Gemeinschaft geschaffen. Also es geht ja nicht anders, zum Glück, oder? Kein Mensch kann ohne Liebe leben. Es ist ja auch der Ort der Beziehungen, der Ort, wo man beschenkt wird, wo man auch Zuspruch bekommt. Also Gott zeigt sich ja auch durch die Güter, die ich durch die Mitmenschen erfahren darf, oder? Also wie das so ein bisschen das Trainingsumfeld einfach, wo ich überhaupt drin stehe, gerade auch als Mönch, weil mich einstellt, die allerwenigsten sind für eine einsiedelnde Form geschaffen, sondern alle anderen haben wir das Bedürfnis und das Glück, die Gemeinschaft zu haben. Und dann hat er ganz viele schöne Dynamiken, schöne Bilder, die er dort auch entwickelt und skizziert, dass wir eben eine christlich bemühte

0: Und das ist so ganz neutral beschrieben. Und es ist kein Problem, wenn sich zeigt, ich finde das auch persönlich als Mönch und auch in einer Gemeinschaft oft irgendwie tröstlich, oder zu wissen, ja, es kann ja, es geht ja gar nicht anders, als dass die manchmal merken, dass er jetzt ein bisschen eine schräge Seite von mir nach vor, also zum Vorschein kommt, oder? Aber zu wissen, es ist so eine Atmosphäre da, wo das Platz hat. Es geht ja nicht anders, sonst sind wir, nur wenn wir uns isolieren würden und wir voneinander verstecken, oder? Aber das ist ja genau nicht gesund und nicht richtig, sondern zu wissen, ja, jeder darf da sein, wie er ist, mit seinen Ecken und Kanten, mit seinen Verletzungen. Und wir sind gemeinsam auf dem Weg, oder? Es gibt dann alle möglichen Dynamiken. Diese Rücksichtnahme habe ich beschrieben. Es gibt auch Dynamiken des gegenseitigen Gehorsams, beispielsweise, kommen wir in den Sinn. Natürlich ist der Gehorsam so formell gesehen eher etwas von den Oberen, aber eben er sagt, ja, aber auch der Gegenseitige. Ich denke, damit kann auch etwas wie Rücksichtnahme beispielsweise gemeint sein. Das entsteht oft auch durch irgendwelche Schwächen. Ja, man hat vielleicht einen Mitbruder, der durch das irgendeine Sache schneller irgendwie nervös wird oder beängstigt oder verärgert. Es kann auch eine Form von gegenseitigem Gehorsam sein, darauf aufmerksam zu sein und das schon zu antizipieren, beispielsweise. Oder einfach so, also dieses Umfeld zu schaffen, wo wir miteinander vorankommen und wenn wir miteinander himmelwärts eilen eigentlich. Also ja, manchmal haben Theologen oder Heilige auch schon das Kloster so als Ort beschrieben, wo man versucht, ja, das Paradies einzuläuten, oder? Was sollte das Ideal auch von uns Christen überhaupt zu sein? Wiederum ohne Leistungsdruck, sondern einfach, indem man es gut macht und gut miteinander umgeht, sich natürlich auch vergibt, ja, das ist sicher ein wichtiger Punkt. Also nicht perfekt sein hat ja auch damit zu tun, dass ich auch Fehler, also schuldhaft werden kann. Benedikt hat zum Beispiel vorgesehen, dass ein Mönch auch mehrmals austreten kann, wenn er plötzlich eine schwache Momente hat. Nicht ewig, also es gibt Grenzen. Aber einfach so auch wirklich dieses Wissen um, da können Dinge passieren. In meinem Kloster haben wir so Zeiten, wo wir gegenseitig uns um Vergebung bitten. Da kann man darum bitten, wenn man eine Verkehrsbuße eingefahren hat oder was auch immer. Auch Dimensionen der Schwachheit, oder die aber alltäglich sind. Wenn man so sagt, ja, es gehört zu einer realistischen Gemeinschaft, sich zu ergänzen, sich zu unterstützen. Mal ist eher der eine schwach, mal eher der andere. Und miteinander in dieser Atmosphäre dann doch Großes zu erreichen, oder? Also durch.
1: Der heilige Benedikt erinnert uns heute daran, der Weg aus dem Perfektionismus beginnt nicht mit noch mehr Anstrengung, sondern mit der Annahme der eigenen Begrenztheit. Wir müssen nicht alles können, nicht alles im Griff haben und nicht jeden Fehler vermeiden. Gott liebt uns nicht wegen unserer Leistung, sondern weil wir seine Kinder sind. Und vielleicht ist das die wichtigste Erkenntnis. Geistliches Wachstum geschieht meist nicht in großen Sprüngen, nicht in großen Würfen, nicht durch große Leistungen aus uns selbst heraus, sondern in kleinen, treuen Schritten an der Hand Gottes. Nicht Perfektion ist das Ziel, sondern Vertrauen auf Gottes Gnade, die uns immer wieder aufrichtet, wenn wir scheitern. Und für diese Einsichten, geschöpft aus der Benediktsregel, der Ordensregel der Benediktiner, sagen wir Pater Paul Tobler, unserem heutigen Gast und Referenten, einen ganz herzlichen Dank. Danke, Pater Paul, für Ihre Zeit, Ihre Impulse hier im Kurs Null bei Radio Horeb. Dürfen wir Sie zum Abschluss unserer Sendung noch um Ihren priesterlichen Segen bitten, Pater Paul?
0: Sehr gerne, ja. Ich danke auch vielmals für dieses interessante Gespräch und bitte gerne um den Segen. Guter Gott, bitte dich, segne alle Zuhörer, alle Menschen, auch die Gefahr des Perfektionismus spüren, vielleicht auch von Angst geprägt sind, von negativen Erfahrungen, die sie noch begleiten, dass sie Heilungen erfahren, dass sie aufblühen, freie Menschen werden, die Vertrauen entwickeln dürfen auf die Mitmenschen und auf dich und auch den nötigen Mut, die nötige Kraft, wirklich auch zu den eigenen Prinzipien zu stehen und so weiter. Und so segne alle Zuhörer, alle, die jetzt das hören, die Fürsprache des heiligen Benedikt, der allmächtige Gott, der Vater und der Sohn und der Heilige Geist.
1: Amen.
0: Amen.
1: Ein Gruß in die Schweiz nach Decentes in die Benediktinerabtei, mit der wir heute in der Sendung verbunden gewesen sind. Liebe Hörerinnen und Hörer, das war der Kurs Null bei Radio Horeb.

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Die Sendung finden Sie unter dem Titel Gnade vor Leistung, benediktinische Antworten auf Perfektionismus. Pater Paul Tobler war unser Gast. Wir sagen beide Ihnen alles Gute, Gottes Segen, viel Freude mit dem weiteren Programm bei Radio Horeb. Mein Name ist Astrid Mooskopf.

Nachrichten aus Kirche und Welt, direkt aus der aktuellen Redaktion von Radio Horeb, im Studio Karin Wierer. Berlin, Köln. Bischof Heiner Wilmer, der Vorsitzende der Deutschen Bischofskonferenz, hat vor den Märschen für das Leben in Berlin und Köln zu Wachsamkeit aufgerufen. Christlicher Lebensschutz gelte jedem Menschen und dürfe niemanden ausgrenzen. Dazu gehöre nicht nur der Schutz ungeborener Kinder, sondern auch die Sorge um alte Menschen und um Sterbende. Der Bundesverband Lebensrecht veranstaltet den Marsch diesen Samstag, den 19. September, zeitgleich in Berlin und Köln. Die Bischöfe Rudolf Voderholzer, Gregor Maria Hanke sowie Weihbischof Josef Graf haben ihre Teilnahme zugesagt. Radio Horeb wird ab 9 Uhr die Heilige Messe zum Marsch für das Leben aus St. Barbara, Gelsenkirchen übertragen. Weingarten in Oberschwaben. Die Petition zum Erhalt des historischen Heiligblutaltares ist bislang von rund 4.060 Personen unterzeichnet worden. Die Initiatoren zeigten sich überwältigt, dass die Online-Petition nicht nur Zuspruch aus Weingarten und Umgebung, sondern aus der ganzen Welt gefunden hat. Die Befürworter sehen darin ein klares Signal gegen den geplanten Neuentwurf, bei dem der Heiligblutaltar aus der Basilika entfernt werden soll. Fachgutachten aus Trier und Erlangen befürworten die Petition und weisen auf die besondere kunsthistorische und liturgiegeschichtliche Bedeutung des Altars hin. Die Petition für den Erhalt des Heiligblutaltars läuft noch bis zum 30. September. Paris. In Frankreich laufen die Vorbereitungen für den viertägigen Besuch von Papst Leo XIV. Ende September auf Hochtouren. Der Papst wird dabei Paris, Lourdes und Metz besuchen. Die französischen Bischöfe rechnen bei den verschiedenen Veranstaltungen mit mehr als 1 Million Menschen. Der Besuch steht unter dem Leitwort »Damit die Welt Leben hat« und soll die Bedeutung der Menschenwürde betonen. In Paris wird der Papst unter anderem Präsident Emmanuel Macron treffen und eine Vespa in Notre-Dame feiern. Auch ein großes Treffen mit Jugendlichen im Pariser Stade de France ist geplant, zu dem sich rund 80.000 junge Menschen angemeldet haben. In eigener Sache. 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Außerdem ist heute Pfarrer Andreas Schätzle, der geistliche Assistent von Radio Horeb Team Deutschland, in Bonn-Bad Godesberg vor Ort. Um 19 Uhr gibt es eine heilige Messe in St. Marien mit anschließendem Infotreffen im Pfarrzentrum. Das waren Meldungen aus Kirche und Welt. 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

0: Den Alltag heiligen, das ist die Spiritualität hier bei Radio Horeb und Radio Maria. Schön, dass Sie mit dabei sind. Es grüßt Sie ganz herzlich Stefanie Feil. Mit der Taufe sind wir alle zur Heiligkeit berufen. Heiligkeit zeigt sich nicht etwa in spektakulären Taten, in Wundern oder besonderen Fähigkeiten. Heilige, das sind Menschen, die das Gewöhnliche außergewöhnlich gelebt haben. Menschen, die verstanden haben, dass jede noch so kleine Alltagssituation mit Liebe gelebt Ewigkeitswert bekommt. Heiligkeit soll also und kann im Alltag gelebt werden und sich hier bewähren. Wie verschiedene Heilige die Herausforderungen des Alltags gemeistert haben, darauf schauen wir heute. Hören Sie Spiritualpater Professor Dr. Michael Schneider. Pater Schneider ist Spiritual am Priesterseminar in Eichstätt und emeritierter Professor für Dogmatik, Liturgiewissenschaft und spirituelle Theologie. Schön, dass Sie uns jetzt live zugeschaltet sind, Pater Schneider. Grüß Gott und herzlich willkommen in der Sendung.
1: Ja, grüß Gott, Frau Fenn.
0: Den Alltag heiligen, das ist heute unser Thema in der Spiritualität hier bei Radio Horeb und Radio Maria. Heute schauen wir auf das Lebensbeispiel der Heiligen angesichts der Herausforderungen des Lebens. Und so sind wir gespannt auf Ihren Vortrag, Pater Schneider.
1: Ja, vielen Dank für die Begrüßung, verehrte Hörerinnen und Hörer. Zwei Vorbemerkungen. Das eine, wir haben ja in diesem Jahr eine Serie unter dem Thema den Alltag heiligen. Ausgangspunkt war ein Buch von Nick, Heilige im Alltag. Und doch zeigt er, dass die Heiligen nicht so sehr, wie es seit dem Barockzeitalter Brauch war, die großen Tugendbolde waren, die ganz Außergewöhnliches getan haben, sondern er sagte, die Heiligen sind im Alltag ihres Lebens heilig geworden. Und deswegen ist es lohnend, gerade den Alltag der Heiligen zu bedenken und auch für uns anzuwenden. Und daraus erklärt sich dann auch die Überschrift zu den Sendungen in diesem Jahr, den Alltag heiligen. Wir sind angefangen mit Augustinus. Da haben wir gesehen, die Grundvoraussetzung ist die Sehnsucht. Die Sehnsucht nach Gott und nach dem Heil. Heilig, so Augustinus, ist nicht so sehr ein Ideal, ein abstraktes Ideal, sondern die Wirklichkeit des Glaubens. Mit der Taufe, wie es auch in der Einführung heißt, sind wir Heilige Gottes. Aber das Geschenk und Auftrag zugleich. Und so haben wir dann in der weiteren Sendung betrachtet Gebet und Arbeit. Wie kann man beides im Alltag zusammenbringen? Auch diese Herausforderung haben die Heiligen gemeistert. Aber eben nicht nur als geistliche Übung, sondern im Auftrag der Heiligen Schrift. Und so war das nächste Thema, wir haben die Heiligen aus dem Umgang mit der Heiligen Schrift ihr Leben gestaltet. Wie wurde die Heilige Schrift für sie zu einem fünften Evangelium? Dann ein weiteres Thema, was durch die Umweltkrise zwar immer thematisiert ist, aber eigentlich ein Thema, das noch eigens behandelt werden müsste, nämlich die Schöpfung. Die Schöpfung, so heißt es in der frühen Theologie, ist ein Buch Gottes. Er hat sie geschaffen und an der Schöpfung können wir ablesen, die Größe unseres Schöpfers, aber eben auch der Auftrag für unser Leben. So dann das Thema Apostolat und schließlich die praktischen Fragen der Versuchung, der Krise und der Konflikte, die sich auch im Leben der Heiligen finden. Ein Thema möchte ich jetzt noch nicht eigens behandeln, obwohl es natürlich im Leben der Heiligen von großer Bedeutung ist, nämlich die geistliche Begleitung, die Seelenführung. Darüber haben wir schon öfters gesprochen. So viel zu der ersten Vorbemerkung. Es gibt nur eine zweite. Nämlich all das, was wir besprechen, sind grundlegende Themen des geistlichen Lebens. Sehr einfach. Und wir haben sie schon letztlich in vielen Sendungen immer wieder bedacht. Aber da kommt ein Grundgesetz unseres geistlichen Lebens zum Tragen, Wir müssen die grundsätzlichen Dinge unseres geistlichen Lebens immer neu wiederholen, uns vor Augen halten und sie vertiefen. Darin liegt der Fortschritt, also nicht in etwas ganz Neuem oder einer großen radikalen Bekehrung, sondern indem wir das Einfache unseres Lebens, das wir vielleicht auch schon erkannt haben und für uns als maßgebend ertrachten, dass wir das nun versuchen zu tiefen und lebendiger zu leben. Und dann haben wir ja gesagt, das geschieht dadurch, indem wir den Alltag heiligen. Aber nicht wir heiligen ja den Alltag, sondern ist von Gott her geheiligt. Aber unser Auftrag ist, dass wir diese Heiligung umsetzen, verwirklichen, realisieren. Wie tun wir das? Aus dem Geschenk der Taufe. Die Taufe ist das Kompendium aller Spiritualität unseres ganzen geistlichen Lebens. Und dann zum Schluss noch die Grundmaxime eines solchen Lebens. Sie findet sich, wir haben es schon oft immer wieder betrachtet, in Galater 2,20. Nicht mehr ich lebe, Christus ist es, der in mir lebt. Es geht also nicht um eine Psychologie des geistlichen Lebens oder einfache Methoden oder Tricks, die wir uns aneignen, sondern wir wollen uns vergegenwärtigen, was die tiefste Wirklichkeit unseres Lebens ist. Und das ist die Christuswirklichkeit. Und auch ein Mystiker kann nicht mehr und nicht weniger erfahren als genau dies, dass er letztlich den kostbarsten Schatz seines Lebens in sich trägt, den inneren Tempel. Nur diesen müssen wir auch betreten. So viel also als kleine Einführung. Also der Alltag ist es, der unser Auftrag ist, und ihn zu heiligen, das geschieht aus der Taufe, aus dem Geschenk der Taufe, aus der Wirklichkeit, die Christus in unserem Leben in Besitz genommen hat. Aber all das ist auch ein wenig Theorie und leicht gesagt, das Leben ist komplizierter. Und deshalb heute unser Gesamtthema, die Heiligen angesichts der Herausforderung des Lebens. Und zwar, wie kann man den Ruf zur Heiligkeit im Gehorsam und in der Treue zur eigenen Berufung leben? Gerade da sind die Heiligen auch Meister in der Bewältigung ihres Lebensalltags mit all seinen Herausforderungen, vor allen Dingen aber eben in der Treue zu ihrer Berufung. Im Laufe der Kirchengeschichte kam es nicht selten dazu, dass ein Heiliger eben auch in Konflikt mit der offiziellen Amtskirche gerät. Also der Heilige erkennt seine Berufung, aber das heißt noch nicht, dass das gleich konform ist mit dem, was man augenblicklich in der Kirche lebt. Auch dazu gäbe es viele aktuelle Dinge zu sagen. Eine solche Erfahrung des Konflikts wurde für manchen Heiligen zu einer großen Glaubensprobe. Geht es doch in einer solchen Zeit der Bedrängnis nicht nur um eine rein verstandesmäßige Übereinstimmung mit der Lehre und Weisung der Kirche, sondern um ein inneres Fühlen mit der Kirche. Also es geht nicht nur darum, dass ich nur Ja sage und Amen, was die Kirche lehrt, sondern dass ich auch innerlich übereinstimme. Und das kann ich nur, wenn ich dabei treu meiner eigenen Berufung ist. Aber was geschieht, wenn das, was ich als Ruf Gottes erkenne, konträr zu dem steht, was vielleicht aktuell in der Kirche gelebt oder vorgelegt wird? Und meist sind ja auch die Situationen nicht klar zu ergründen. Und vielleicht ist auch Gottes Wille noch gar nicht deutlich erkennbar. Was damit gemeint ist, möchte ich Ihnen verdeutlichen an dem, dessen 800. Todestag wir jetzt im Gedenken haben in ein paar Tagen, nämlich Franziskus, dem Poverello aus Assisi. Er ist ein lebendiger Kommentar für die Treue zur Kirche, die er in seiner Zeit auch versucht hat zu leben. was auf seine Weise auch Petrus Waldus und die Waldenser anstrebten, aber eben nur außerhalb der Kirche verwirklichen konnten oder meinten zu können, das hat Franziskus in der Kirche versucht zu leben. Und er bringt es in dieses eine Wort: Leben wie ein Ketzer und Lehren wie die Kirche. Also damit greift er eigentlich ein Anliegen der Waldenser vor. Also ich muss die Radikalität des Evangeliums in Erinnerung rufen, aber doch in Treue zur Kirche. Eigentlich ein schönes Wort: Leben wie ein Ketzer und Lehren wie die Kirche. Sonst komme ich in die Behäbigkeit und in die Spießbürgerlichkeit. Um die eigene Treue nun zur Kirche auch in seinem Orden fest verankert zu wissen, verspricht Franziskus in seiner Regel dem Papst den schuldigen Gehorsam, indem er einen Kardinalprotektor einsetzt. Gegen Ende seines Lebens bezeugt Franziskus seine Liebe zur Amtskirche und ihren Priestern nun mit folgenden Worten. Ich zitiere es jetzt. Er sagt: Danach gab und gibt mir der Herr einen so großen Glauben zu den Priestern, die nach der Vorschrift der Heiligen Römischen Kirche leben, wegen ihrer Weihe, dass ich, selbst wenn sie mich verfolgen würden, bei ihnen Zuflucht suchen will. Und wenn ich so große Weisheit hätte, wie Salomo sie gehabt hat, und ich fände armselige und sündige Priester in dieser Welt, in den Pfarreien, wo sie weilen, will ich nicht gegen ihren Willen predigen. Und diese und alle anderen will ich fürchten, lieben und ehren wie meine Herren. Und ich will in ihnen die Sünde nicht sehen, weil ich den Sohn Gottes in ihnen erblicke und sie meine Herren sind. Und deswegen tue ich das, weil ich leiblicherweise von ihm, dem höchsten Sohn Gottes, in dieser Welt nichts sehe als seinen heiligsten Leib und sein heiligstes Blut, das sie selbst empfangen und sie allein den anderen darreichen. Ein großartiges Wort. Also er sagt, es gibt eben auch Priester, die vielleicht nicht in Treue zu ihrer Berufung leben, und doch achtet er sie in ihrem Amt, und zwar nicht qua Person, jetzt aufgrund ihrer eigenen Vollkommenheit oder Unvollkommenheit, sondern weil sie einem das Kostbarste reichen, die Sakramente, vor allen Dingen die Eucharistie. Und deshalb sind sie zu ehren, nicht aufgrund ihrer eigenen Vollkommenheit, sondern der sie in Anspruch nimmt. Der Heilige aus Assisi tritt nicht auf die Marktplätze und prangert doch den Reichtum und die Habgier kirchlicher Würdenträger an, sondern er ruft durch sein eigenes Lebensbeispiel die ganze Kirche zu ihrer Sache zurück, dass sie nämlich die Kirche eines armen, wehrlosen Herrn zu sein hat. Franziskus proklamiert also nicht, wir müssen etwas für die Aussätzigen tun. Er geht selber zu den Aussätzigen hin. Das war für ihn zunächst auch eine Überwindung. Im Wagnis der eigenen Wehrlosigkeit und Liebe führt Franziskus die Kirche zum Evangelium zurück, indem er sie nicht von außen erneuert, durch eine Parole oder durch eine Maxime oder durch ein Synodenpapier, sondern von innen her, mit Blick auf das Geheimnis, das die Kirche ist und woraus die Kirche lebt, letztlich die Eucharistie. Die Begründung für dieses Verhalten gibt Franziskus in den Worten wieder: Gott selbst steigt hinab in die Verlorenheit der Menschen, das Armsein, die Konkretheit und Materialität des Heiles, eben bis in das Brot der Eucharistie hinein. Diese Liebe zum Herrn in seiner Kirche sollen auch die Brüder des Franziskus bewahren. Mit dem gleichen Anliegen gibt Franziskus den Brüdern auch sein Testament, auf das sie die Regel besser katholisch beachten, so wörtlich. Den Fußspuren Christi folgen heißt für Franziskus wörtlich immer den ehrwürdigen Fußspuren der Mutterkirche folgen. Anfangs hoffte Franziskus, durch das Erleiden des Martyriums am Ende seines Lebens mit dem Herrn gänzlich verbunden zu werden. Aber das Leben in Armut und Wehrlosigkeit, wie auch der Auftrag zur Erneuerung der Kirche, führen ihn in ein anderes und neues Leiden mit dem Herrn, nämlich in den Empfang der Stigmata. Im Ertragen dieser Leiden wird er zu einem zweiten Christusbild, das die anderen zur Umkehr und zur Erneuerung mahnt. Also was bei Franziskus noch einmal ganz markant auch deutlich wird, nämlich im Empfang der Stigmata, ist aber letztlich grundsätzlich etwas, was für unser aller Leben gilt. Wenn wir nämlich das Evangelium in unserem eigenen Leben treu leben, ist das die beste Predigt. Und damit tun wir das meiste für die Erneuerung der Kirche. So viel zu Franziskus, es wäre mehr zu sagen, aber ich möchte es wenigstens in Erinnerung rufen. Eine zweite Gestalt, die Ähnliches sagt, aber doch noch markanter und prononcierter, ist Ignatius von Loyola. Also wenden wir uns nun ihm zu. Auch hier lässt sich der Konflikt und die Herausforderung mit der Kirche und die Treue zur eigenen Berufung recht gut darstellen. Und zwar möchte ich mich beschränken nur auf eine einzelne Begebenheit, ähnlich wie bei Franziskus auch. Denn trotz und in ihrer Liebe zur Kirche und den Amtsträgern geraten ja die Heiligen in so manchen Konflikt mit der Obrigkeit. Als Beispiel sei das Leben des Ignatius hier angeführt. Schon gleich am Anfang seines seelsorgerlichen Wirkens gerät Ignatius wegen seiner Arbeit und wegen seiner Exerzitien in Konflikt mit der spanischen Inquisition. Er gerät darüber auch ins Gefängnis. Nicht anders ergeht es ihm, als er einen neuen Orden gründen will, ohne Klostermauern und ohne jedes gemeinsame feierliche Chorgebet. Die Konflikte, die mit diesen Neuerungen verbunden sind, hindern Ignatius nicht, den Gehorsam gegenüber dem Papst in ein eigenes Gelübde für seinen Orden aufzunehmen. Dieses Gelübde der unbedingten Treue zum Papst lässt ihn aber eines Tages selber in einen Konflikt mit ihm gelangen. In den Konstitutionen seines Ordens hatte Ignatius festgelegt, dass seine Jesuiten keine kirchlichen Ämter annehmen dürfen. Der Papst ist hier anderer Meinung. 1552 möchte er, einem Vorschlag des Kaisers Karls V. folgend, Franz Borcha, also einen frühen Gefährten des Ignatius, zum Kardinal machen. Ignatius meint nun, dem Ruf des Heiligen Geistes folgen zu müssen, indem er dies unbedingt zu verhindern trachtet. Ebenso ist er der festen Überzeugung, dass derselbe Geist den Papst zu einem Vorhaben drängt, also das, was er nun will, nämlich den Franz Borcha zum Kardinal zu machen. Beides nun, also die Kardinalsernennung und auch die Treue zur eigenen Berufung. Beides bildet für Ignatius keinen Widerspruch. Er schreibt am 5. Juni 1552 an Franz Borcha folgendes. Denn ich kann mir sehr wohl vorstellen, dass derselbe göttliche Geist, der mich aus gewissen Gründen zu dem einen drängt, in anderen die gegenteilige Stimmung weckt. Und so könnte doch noch der Vorschlag des Kaisers durchdringen. Und schließlich lässt der Papst von seinem Vorhaben ab. Sie fühlen sich vielleicht erinnert an die Begebenheit aus der Apostelgeschichte, wo zwei Apostel aufeinander prallen und der eine dem anderen ins Angesicht widersteht. Konflikt kann den Ruf Gottes noch deutlicher erkennen lassen. Und deswegen ist es gut, manchmal tiefer zu fragen, um durch einen Konflikt das Eigentliche, was Gott einem sagen will, erkennen zu können. So geht es hier in unserem Fall für den Papst wie auch für Ignatius um dieselbe Frage, ob sie nämlich die Anregung des Geistes richtig gedeutet und verstanden haben. Ignatius stellt zwar den Gehorsam gegenüber dem Papst nicht in Frage. Da aber der Entschluss noch nicht endgültig war, meinte er, sich dem Papst widersetzen zu müssen, damit so die Absicht des Geistes ganz deutlich wird. Was in diesem Beispiel noch eine gute und friedvolle Lösung gefunden hat, kann auch noch konfliktreicher verlaufen, wie viele Heilige es dann erlebt haben. Von kirchlicher Seite her erleidet Teresa von Avila bei ihren Klostergründungen Missgunst und Verfolgung. Johannes vom Kreuz, der mit Teresa das Reformwerk im Orden durchführt, zieht sich den Hass seiner Mitbrüder zu und wird von ihnen über Monate lang in einem Gefängnis, also in einem kleinen Raum, festgehalten, aus dem er sich dann durch einen wagemutigen Sprung in einem Augenblick befreit, obwohl er dabei sogar sein Leben riskiert. Robert Bellarmins Werke werden auf den Index gesetzt, weil sie Papst Sixtus V. nicht päpstlich genug erscheinen, bis er rehabilitiert wird. Und er wird sozusagen zu einem Zeichen der Orthodoxie überhaupt. Lange müssen sich die Vertreter der Herz-Jesu-Andacht der Ablehnung durch den Heiligen Stuhl widersetzen, bis dieser sich die Herz-Jesu-Frömmigkeit zu eigen macht. Jeanne d'Arc stirbt auf dem Scheiterhaufen und Maria Wort wird lange Zeit von der Inquisition in Gewahrsam genommen. Also der Konflikt angesichts der Eigenberufung ist nicht ausgeschlossen. Die Echtheit eines Charismas erweist sich nun darin, dass der Gesendete die Unvermeidlichkeit des Leidens in und an der Kirche geduldig erträgt und bereit ist, in ihr weiter nach dem Gebot der Stunde zu suchen. Christus ist ja die Wahrheit und nicht die Gewohnheit. Die Außergewöhnlichkeit der Heiligen besteht auch hier in der Beharrlichkeit, mit der sie das Gewöhnliche für wahr außergewöhnlich tun. Heilige können da wirklich ungemütlich sein. Sie sind keine braven Menschen im oberflächlichen Sinn. Und sie führen auch kein romantisches Stillleben. Und vermutlich ist es gar nicht so angenehm, einen Heiligen in der eigenen Kommunität oder in der eigenen Familie zu haben. Ihre Heiligkeit kann provozieren. Aber genau das ist ihre Berufung auch. Aber eben in Treue zur Kirche. Mit diesem einen Punkt und dem ersten Punkt möchte ich wenigstens auf dieses Konfliktfeld mitten im Alltag hingewiesen haben. Natürlich ist das ein großer Themenbereich, aber ich möchte daran erinnern, beides gehört zusammen, Liebe zur Kirche, Treue zur Berufung. Ein zweites Thema, nämlich wie wir unsere Berufung im Alltag leben können, zeigt sich an Maria, der Mutter des Herrn. Nicht jeder von uns wird die geistliche Vaterschaft und die geistliche Begleitung im eigentlichen Sinne des Wortes erleben. Es ist und wird ein Geschenk bleiben, wenn sie einem zuteil wird. Ich habe ja schon gesagt, das, was wir heute als geistliche Begleitung praktizieren, unterscheidet sich eigentlich grundsätzlich von dem, was man ursprünglich die geistliche Vaterschaft nennt, nämlich dass einer mich für das Leben mit Gott zeugt. Auch darf keiner sich selbst für einen solchen Vater oder für eine geistliche Mutter halten. Auch kann man es nicht lernen auf einem Kurs. Wobei sich nochmals eine eigene Situation ergibt, sobald man mit dem jeweiligen Menschen befreundet ist oder sogar verwandt ist. Es gibt nämlich etliche Varianten der geistlichen Vaterschaft bzw. Mutterschaft, sind wir doch alle auf vielerlei Weise dazu berufen, anderen auf ihrem Glaubensweg Vater und Mutter zu sein. So sprechen wir von einem Beichtvater oder auch Bücher können eine geistliche Vaterschaft ausüben. Dass ich Bücher habe oder einen Autor, wo ich sagen kann, die sind mir wirklich im besten Sinn Freund im Glauben. Das alte Institut der Seelenführung mag heutzutage vielleicht als eine aussterbende Sache erscheinen, allein schon der Begriff Seelenführung. Und doch, so haben wir ja auch darüber nachgedacht, die Seele ist das Kostbarste, denn die Seele ist ewig. Und es dürfte wohl nicht gleich einsichtig sein, warum und wie die alte Glaubenstradition mit ihrer Praxis der geistlichen Führung dem heutigen Menschen in der Bewältigung seines Lebens noch weiter zu helfen vermag. Zu zahlreich und komplex sind beispielsweise die Entscheidungen, die der Mensch gegenwärtig im Warenhaus der Sinnangebote seines Lebens zu treffen hat. Manches in der geistigen Vaterschaft erscheint demgegenüber zu einfach, vielleicht sogar zu primitiv. Aber primitiv heißt ja auch ursprünglich. Und die Heiligen können auch hier eine hilfreiche Antwort geben. Sie alle haben nämlich ihre geistliche Weisung aus vielfältiger Weise ausgeübt. Sei es aus der Erkenntnis und Befolgung des Willens Gottes im eigenen Leben, so war es bei der Gottesgebärin, oder in den notvollen und schweren Erfahrungen des Lebens, denken Sie an Paulus, sei es in den natürlichen Beziehungen als Eltern oder als Freund, darüber sprachen wir schon bei Augustinus, oder eben auch als Prediger, so Johannes Tauler. Und es gibt noch viele andere Orte der Seelenführung, die wir im Leben der Heiligen aufzeigen können. Es mag nun vielleicht überraschen, die Ausführung zur geistlichen Weisung mit Maria als einem Grundmodell geistlicher Vaterschaft im Alltag zu beginnen. Doch schon biografisch ist es so, dass die erste Einführung und Begleitung im Glaubensalltag meist oder sehr häufig von den Eltern gegeben wird. Sie zeugen uns auf ihre Weise, wenigstens anfanghaft, für dieses Leben im Glauben. Zudem lässt sich an Maria das innere Wesen der geistlichen Weisung recht zutreffend deutlich machen. Geht es doch vor allem um die Bereitschaft, auf dem eigenen Lebensweg den Willen Gottes zu erfüllen. Die Eltern werden hier noch mehr reden können, nämlich wie oft haben sie ihren Kindern geholfen, den Weg zu finden oder in einer schwierigen Situation glaubensmäßig beizustehen. Darin sind sie gleich wie Maria, die auch den Herrn über 30 Jahre unmittelbar in ihrem Haus begleitete. Die Kirche der byzantinischen Tradition verehrt die Ikone der Hodigetria, welche Maria als Wegweiserin zum Herrn darstellt. Von Gott auserwählt gehört Maria nicht mehr sich selbst. Von ihr gilt gleichfalls, nicht mehr ich lebe, Christus lebt in mir. Maria ist insofern das Urbild eines geistlichen Begleiters, als in ihrem Leben deutlich wird, Christ ist, wer nicht mehr sich selbst angehört, sondern auf sein Wort hin aufbricht, um den Willen Gottes zu erfüllen. Damit weist Maria auf das hin, was jedes Leben im Glauben bestimmt, das Hören auf das Wort Gottes und die Bereitschaft, in allem seinen Willen zu erfüllen. Wer Christus nun nachfolgen möchte, sucht all das, was er vom Willen und Wort Gottes und des Herrn verstanden hat, in seinem Leben auszubuchstabieren. So sagt es auch Christus selbst, wer den Willen Gottes tut, dieser ist mir Bruder und Schwester und Mutter. Die entscheidende Auszeichnung Mariens besteht wohl weder in ihrer biologischen Mutterschaft noch in ihrer Jungfräulichkeit, sondern besonders darin, dass sie in unbedingtem Glauben tut, was der Herr ihr auftragt. Darin ist sie eine wahre Jüngerin ihres Herrn. Ja, sogar noch mehr. Wir bezeichnen sie als das neue Israel oder sogar als die Mutter der Kirche. Aber noch in einem anderen Sinn erweist sich Maria als eine geistliche Wegweiserin. Bevor sie nämlich den Herrn in ihrem Leibe trug, war er schon in ihrem Herzen geboren, wie Augustinus ausführt. Er schreibt: Nichts hätte Maria die Vertrautheit leiblicher Mutterschaft genützt, wenn sie nicht Christus auf glückseligere Weise zuerst mit dem Herzen und dann erst mit dem Leib empfangen hätte. Schon zur Stunde der Verkündigung wird von Maria der ganze Glaube eingefordert. Die Antwort auf ihre Erwählung, ich bin die Magd des Herrn, besagt, dass sie das Wort Gottes verstanden hat und über sich verfügen lässt, ohne schon das eigene Leben durchschauen zu können. Sie ist bereit, sich von einer Erfahrung in die andere führen und schließlich sogar von 7 Schwertern im Herzen verwunden zu lassen. Selbst unter dem Kreuz nimmt Maria nicht Anstoß an der Art und Weise, wie Gott mit ihr, seiner Magd, umgeht. In ihrer Treue zum Herrn erfährt sie, dass Gott die Menschen nicht voneinander trennt, sondern sie in den neuen Dienst aneinander und füreinander ruft. So sagt der Gekreuzigte den unter dem Kreuz Stehenden, also Maria und Johannes: Siehe dein Sohn, siehe deine Mutter. Übrigens hat hier Paul Claudel einen wunderbaren Text dazu geschrieben, wo er einfach auf diese Begebenheit sich beruft, wo es ja dann heißt, dass Maria und Johannes unter dem Kreuz standen. Auf Bildern wird meist gezeigt, wie Maria weint oder zusammenbricht und von Johannes gehalten wird. Nein, sie stehen. Sie stehen im Glauben, sie stehen unter dem Kreuz. Meist ist nur dieses stille Stehen, vielleicht sogar schweigend, die beste Antwort, das größte Zeugnis. Aufgrund dieses ihres Dienstes wird Maria um ihre Fürsprache auch angerufen. Da sich an ihr alle Verheißungen erfüllt haben, glaubt die Kirche, dass von ihr das Wort des Apostels Paulus gilt: Die, welche die Fülle der Gnade und der Gerechtigkeit empfangen, werden als Könige herrschen im ewigen Leben, durch den einen Jesus Christus. Römer 5,17. Je mehr ein Mensch im Glauben für das in Christus der Welt zugesprochene Heil in Dienst genommen wird, desto umfassender wird er auch in den Dienst für andere genommen sein. Als Maria, als Magd des Herrn, sich erweist als die Gottesgebärin, erweist sie sich zugleich auch als die Mutter aller Glaubenden. Und wie Maria helfen uns auch die Heiligen, mit ihrem Glaubenszeugnis immer klarer den Willen Gottes zu erkennen und zu erfüllen. So viel also zu den Herausforderungen angesichts der Lebenswirklichkeit der Gestalt Mariens. Nun ein dritter, nämlich Paulus. Ich habe es umschrieben mit die Weisen eines Seelsorgers. Also, wie erweist sich Paulus als Seelsorger seiner Gemeinde und darin als Vater seiner Gemeinde? Der Weg der Nachfolge beginnt für Paulus mit seiner Bekehrung. Wenn er selbst aber über das Damaskus-Ereignis schreibt, spricht er jedoch selber nie von einer Bekehrung. Dieses Wort findet sich bei ihm nicht. Auch das Johannesevangelium benutzt dieses Wort nicht. Während es bei den Synoptikern in der Apostelgeschichte oft vorkommt. Und das ist ja doch verwunderlich, denn Paulus hätte allen Grund, von einer Bekehrung zu sprechen. Das tut er nicht. Also gilt es tiefer zu fragen, was ist es denn, was mit Paulus geschehen ist und wodurch er ein Zeuge des Herrn wurde? Ein wichtiger Text zur Erfahrung des Apostels findet sich in Galater 1,15 bis 16. Dort heißt es: Als aber Gott, der mich schon im Mutterleib auserwählt und durch seine Gnade berufen hat, mir in seiner Güte seinen Sohn offenbarte, damit ich ihn unter den Heiden verkünde. Da zog ich keinen Menschen zu Rate. In Damaskus offenbart sich Jesus Christus an, oder im Griechischen heißt es sogar in Paulus. Das ist sehr entscheidend. Deshalb spricht er nicht von Bekehrung, sondern Damaskus erfährt er, wie Christus sich in ihm offenbart. Und diese Erkenntnis Jesu übertrifft alles andere, so in Philipper 3, 7 bis 8. Und sie wird auch zur Quelle seiner Tätigkeit als Seelsorger. Im 1. Timotheusbrief 1, 16 heißt es, das Wort ist wahr und es ist wert, das alles annehmen. Christus Jesus in die Welt gekommen, um die Sünder zu retten. Von ihnen bin ich der Erste. Aber ich habe deshalb Erbarmen gefunden, damit Christus Jesus an mir als Erstem seine ganze Langmut beweisen konnte, zum Vorbild für alle, die in Zukunft an ihn glauben, um das ewige Leben zu erlangen. Eine wunderbare Beschreibung dessen, was Paulus in der Stunde von Damaskus erfahren hat, was uns auch noch einmal neu darüber nachdenken lässt, wo wir unsere eigenen Schuld und Sünde im Leben bekehren. Meist sprechen wir zu schnell von Bekehrung. Bekehrung ist mehr, als dass wir etwas tun. In dieser Stunde erfahren wir zunächst, dass Christus sich selbst in uns offenbart, nämlich mit seinem Erbarmen. Und daraufhin werden wir uns zu ihm hinkehren. Das Überwältigende dieser Erfahrung drohte in den Nöten seiner Seelsorgsarbeiten immer wieder unterzugehen. 10 Jahre danach berichtet er von all den Mühseligkeiten in Damaskus, auch dem Nichtverstandenwerden in Jerusalem und den Zeiten der Einsamkeit und Trostlosigkeit. Und dann 19 Jahre nach seiner Bekehrung gibt Paulus in Milet einen kurzen Rechenschaftsbericht über seinen 3-jährigen Dienst an denen, die er auf dem Weg des Herrn geführt und begleitet hat. Er schreibt nun oder sagt nun, ihr wisst, wie ich vom ersten Tag an, seit ich die Provinz Asien betreten habe, die ganze Zeit in eurer Mitte war. Apostelgeschichte 20. Die Menschen sind also mit Paulus bekannt. Sie wissen alles von ihm. Und doch heißt es dann, ich habe dem Herrn gedient in aller Demut und in Tränen. In seiner Seelsorgetätigkeit dient Paulus einzig seinem Herrn. Er ist dessen Diener, nicht Diener der Gemeinde. Darin liegt auch seine Freiheit gegenüber der Gemeinde. Seine Tränen deutet Paulus als das Ergebnis seines apostolischen Lebens mit all seinen Prüfungen und Nachstellungen. Und auch sonst ist von seinen Tränen oft die Rede. Doch erfährt der Apostel eine tief empfundene Freude über seine Gemeinde. Somit verrichtet er seinen apostolischen Dienst nicht wie ein Bürokrat und Funktionär, sondern mit großer emotionaler Intensität. Auch wendet er sich jedem mit vollem Herzen zu, sei es in Traurigkeit oder eben unter Tränen und in Freude. Sodann hebt er hervor, dass er in aller Demut dient. Die Haltung der Demut erwächst aus seiner eigenen Lebenserfahrung. Der demütige Mensch weiß darum, was hast du, das du nicht empfangen hättest. 1 Korinther 4,7. Diese Erfahrung führt Paulus in 1 Thessaloniker 2 weiter aus, wenn er schreibt, wir predigen, weil Gott uns geprüft und uns das Evangelium anvertraut hat. Nicht also um den Menschen, sondern um Gott zu gefallen, der unsere Herzen prüft. Nie haben wir mit unseren Worten zu schmeicheln versucht, das wisst ihr. Und nie haben wir aus versteckter Habgier gehandelt. Dafür ist Gott Zeuge. Wir haben auch keine Ehre bei den Menschen gesucht, weder bei euch noch bei den anderen, obwohl wir als Apostel Christi unser Ansehen hätten geltend machen können. Im Gegenteil, wir sind euch freundlich begegnet. Wie eine Mutter für ihre Kinder sorgt, so waren wir euch zugetan und wollten euch nicht nur am Evangelium Gottes teilhaben, sondern auch an unserem eigenen Leben. Denn ihr wart uns sehr lieb geworden. Der Apostel weiß sich in seinen alltäglichen Seelsorgsarbeiten auch zu bescheiden. So in 2 Korinther 1. Wir wollen euch die Not nicht verschweigen, Brüder, die in der Provinz Asien über uns kam und uns über alles Maß bedrückte. Unsere Kraft war erschöpft, so dass wir am Leben verzweifelten. Aber wir haben unser Todesurteil hingenommen, weil wir unser Vertrauen nicht auf uns selbst setzen wollten, sondern auf Gott, der die Toten auferweckt. Also, Paulus ist sozusagen am Ende, er weiß um sein Todesurteil, aber er nimmt es an, weil er weiß, Gott steht hinter ihm. Die vielleicht tiefste Erfahrung seiner seelsorglichen Tätigkeit beschreibt Paulus mit dem Bild der Wandlung. Der Apostel wandelt sich nämlich in das Bild Jesu und nimmt sein Leuchten an. Denken Sie auch an Franziskus, wenn er nämlich in 2 Korinther 4, wie folgend in 2 Korinther 3, folgendes schreibt: Mit unverhülltem Antlitz spiegeln wir alle die Herrlichkeit des Herrn wider und werden so, weil es die Herrlichkeit des Herrn des Geistes ist, in das gleiche Bild umgewandelt zur immer größeren Herrlichkeit. 2 Korinther 3,18. Also eben sprach er noch vom Todesurteil und hier spricht er von der Wandlung. Er weiß, in all unserem Leben, wir werden gewandelt in das Bild des Herrn. Weil dies sich unablässig vollzieht, steht das Verb spiegeln im Präsens. Tag für Tag spürt der Apostel in seinem seelsorglichen Wirken, wie sein Wesen immer durchsichtiger wird, auf Christus hin. Eine Erfahrung, die als Frucht der vielen Gebete, des unentwegt festgehaltenen Vertrauens und seines langen Leidens gelten darf. So heißt es dann in 2 Korinther 4 dann, allen Tagen bedrängt, sind wir doch nicht erdrückt, ratlos sind wir doch nicht mutlos, verfolgt doch nicht verlassen, niedergeworfen doch nicht verloren. Wir tragen alle Zeit das Todesleiden Jesu an unserem Leib, damit auch Jesu Leben an unserem Leib sichtbar wird. Obwohl die Gemeinden selber voller Streit und Ehrsucht sind, Philipper 2,3, kann Paulus durch alles Vordergründige hindurchsehen und mit Freuden Gott danken, Kolosser 1,12. Wir danken Gott immerfort für euch alle, 1 Thessaloniker 1,2. Was zeugt für seine Reifung? Also konkret sieht er, wie die Gemeinden in Streit sind. Und doch vermag er, für die Gemeinden zu danken, weil er tiefer blickt, was doch an Gutem und Gnade in ihr ist. Begreifte Seelsorger hat die Fähigkeit, das Gute im Innern der anderen zu erkennen und es auch zu benennen. Aus dieser Zuversicht bezeichnet er seine Gemeinde dennoch und trotz allem als meine Freude und meine Krone. Philipper 4,1. Öfters wird Paulus aus Städten und Gemeinden hinausgeworfen. Apostelgeschichte 14. Immer wieder muss er neu anfangen. Und doch, die Liebe ermüdet niemals. 1 Korinther 13. Die Liebe schenkt in aller Bedrängnis Geduld und Hoffnung. Römer 5. Und dies gibt dem Seelsorger die nötige Freiheit. Wir haben uns keinen Augenblick unterworfen. Wir haben ihnen nicht nachgegeben, damit euch die Wahrheit des Evangeliums erhalten bleibt. Galater 2,5. Am Ende seiner apostolischen Tätigkeit kommt es noch zu einer anderen Erfahrung in seiner Seelsorgsarbeit. Paulus ist nämlich nun wirklich physisch erschöpft und verlassen. Aber sein Vertrauen auf Gott bleibt unerschütterlich. 2. Timotheus 4. Der Herr wird mich allem Bösen entreißen. Er wird mich in sein himmlisches Reich führen. Ihm sei die Ehre in alle Ewigkeit. Amen. Paulus vertraut felsenfest, weil er darum weiß, dass letztlich Gott allein die Gemeinden führt und leitet. Am Ende der ersten Missionsreise ermuntern Paulus und Barnabas die Jünger, sie bestellen Ältesten für die Gemeinde und empfahlen sie dem Herrn, zu dem sie sich gläubig bekannt hatten. Apostelgeschichte 14. Aber ein wenig später lesen wir dann: Nun befehle ich euch dem Herrn und dem Wort seiner Gnade. Er hat die Macht aufzubauen und allen Heiligen ihr Erbe zu geben. Apostelgeschichte 20. Und wie der Gekreuzigte sein Leben in die Hände des Vaters befiehlt, so übergibt der Apostel voll Vertrauen, trotz aller Probleme und Streitigkeiten, Zwistigkeiten, seine Gemeinde dem Herrn. Der Apostel baut ganz auf Gottes Beistand. Wir haben nichts und haben doch alles. 2 Korinther 6,10. Auch wenn der Apostel nicht mehr länger als Seelsorger bei seiner Gemeinde weilt, das Wort der Gnade wird künftig die Gemeinde erneuern, heilen und aufbauen. Verehrte Hörerinnen und Hörer, ich glaube, das Leben des Apostels Paulus ist ein schönes Beispiel, wie man heilig mit Konflikten umgehen kann, ja, mit Situationen, wo man gleichsam vor die Wand

wird, kann auch in Predigten Trost und Hilfe erfahren für seinen eigenen Weg. Deshalb ist es manchmal nötig, zwischen den Zeilen oder unter den Zeilen zu hören, was Gott mir sagen will. Und das große Beispiel eines Predigers ist Johannes Tauler. Also einer aus der deutschen Mystik. Er bezeichnet sich als Lebemeister, nicht als Lesemeister, weil er als Seelsorger seinen Gläubigen dienen will. Und er gibt in seinen Predigten, die uns ja erhalten geblieben sind, ein ganzes Summarium geistlichen Lebens. Und er gibt uns auch einen kleinen Schlüssel für unseren Alltag und wie wir im Alltag auch in der Predigt gut heraushören können, was Gott selbst uns sagen will. Und ich möchte das im Blick auf die Predigten des Johannes Tauler auf zwei Worte einschränken. Das eine, was er sagt, erkenne dich selbst. Die Begegnung mit dem Evangelium, die ja dann in der Predigt ausgelegt wird, setzt eines voraus, dass ich bereit bin zur Selbsterkenntnis. Alle Vollzüge des Glaubens, jeder Eucharistiefa, jedes Gebet, jede Schriftbetrachtung führen den Menschen zunächst auf den Weg zur Selbsterkenntnis. Jeder muss seinen Weg gehen und finden, gemäß seiner ursprünglichen Berufung. Deshalb steht in jeder Eucharistiefeier meine Sache zur Debatte. Ich muss also nicht irgendetwas an mir ergehen lassen, sondern ich bin aufgerufen von Gott selbst. Er will mir begegnen. Und so gilt es, die eigene Situation richtig zu erfassen. Wie komme ich heute zur Eucharistiefeier? Worum geht's augenblicklich? Und wo will ich von Gott überhaupt ein Wort erfahren? Wo will ich mich mehr mit Gott verbinden? Gott lässt sich für den, der ihn sucht, nicht auf einem einzigen Weg oder in einer einzigen Predigt finden, sondern in allen Dingen. Wer den Weg der Selbsterkenntnis geht, wird die Wahrheit nicht nur begreifen und ergreifen, sondern sogar erfahren. Wie erkenne ich mich selbst? Auch da gibt Johannes Tauler einen praktischen Rat, wenn er sagt, das Reich Gottes ist in euch. Wenn man also nur kurzfristig zur Eucharistie geht, eine halbe Minute vor der Messe, wie soll ich da in meine Tiefe gelangen, in meinen Seelengrund? Ich habe also den innersten Grund der Seele zunächst zu bereiten, um überhaupt Gott näher zu kommen. Er ist mir inwendiger, als ich mir selbst bin. Also jede Begegnung mit Gott, auch in den Turbulenzen unseres Lebens, steht immer unter der Maxime, erkenne dich selbst. Und das Zweite, was er an Maxime gibt, erkenne dein Nichts. Denn ich muss ja auch ehrlich mit mir umgehen. Und ehrlich heißt, ich muss wissen, dass ich letztlich ein schwacher Mensch bin. Ja, dass ich in vielen Dingen nicht mit mir aufrichtig umgehe. Und genau dies ist ja die Strategie des Teufels, dass er meine Charakterschwächen ausnützt und mich an der schwächsten Seele angreift. Und diese schwächsten Seiten sind meist Ehrgeiz und Stolz. So habe ich auch dann immer wieder neu zu versuchen, zur Ehrlichkeit der Begegnung zurückzukehren und zu wissen, letztlich ist alles reine Gnade. Gott ist es, der mir aufhelfen will in meinen Konflikten, wo ich nicht mehr weiter weiß, ja, wo ich dieses Vertrauen aufbringe, wie es Paulus uns beschrieben hat. Verehrte Hörerinnen und Hörer, ich muss dann hier jetzt mit der Sendung auch abbrechen, weil die Zeit leider vorbei ist.

0: Was ich Ihnen damit zeigen will, es lohnt sich, den Konflikten und den Herausforderungen des Alltags zu begegnen, sie aufzugreifen. Auch sie sind eine Stunde der Begegnung mit Gott. Und gerade das Leben des Apostels Paulus zeigt, dass wir auch in vielen Herausforderungen unseres Lebens immer wieder in die Schule des Vertrauens gehen. Gott ist größer als jeder Konflikt und jede Herausforderung. Bitten wir dazu Gott um seinen Segen. Bitten wir, dass wir wie die Heiligen auch Meister unseres eigenen Lebensweges werden. Der Herr segne und behüte euch, er lasse über euch sein Antlitz leuchten und schenke euch seinen Frieden. Dazu segne euch der allmächtige Gott, der Vater und der Sohn und der Heilige Geist.
1: Amen. Amen. Ein ganz herzliches Dankeschön Ihnen, Pater Schneider, für diese Sendung. Das war die Spiritualität hier bei Radio Horeb und Radio Maria, das Lebensbeispiel der Heiligen angesichts der Herausforderungen des Lebens in der Reihe den Alltag heiligen. 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Alles Gute wünscht Ihnen Ihre Stefanie Feil.

Sie hören Radio Horeb, Ihre christliche Stimme in Deutschland, kurz vor 15 Uhr. Sie sind jetzt eingeladen, liebe Hörerinnen und Hörer, den Barmherzigkeitsrosenkranz mit zu beten. Rufen Sie gerne im Studio an unter der 089 517 008 008. Der Barmherzigkeitsrosenkranz hier bei Radio Horeb, Leben mit Gott.

0: zum Barmherzigkeitsrosenkranz hier bei Radio Horeb begrüßt Sie ganz herzlich Stefanie Feil. Auch die Hörer von Radio Maria sind mit dabei. Schön, dass Sie sich Zeit nehmen für diese Gebetszeit. Jesus wollte die Sünde der ganzen Menschheit auf sich nehmen, um uns sein Leben zu schenken, sein göttliches Leben. Dafür hat er den Kreuzestod auf sich genommen. Der polnischen Ordensfrau Faustina Kowalska hat Jesus seine barmherzige Liebe für die ganze Welt ganz besonders gezeigt und ihr hat er auch das Gebet anvertraut, den Barmherzigkeitsrosenkranz, den wir jetzt in der Todesstunde Jesu beten. Ich freue mich, dass uns jetzt zum Gebet Frau Stengel aus der Nähe von Landshut erreicht hat. Grüße Gott, Frau Stengel.
1: Ich grüße Sie, liebe Stefanie. Es freut mich wieder, dass ich mitbeten darf. Wir sind ja nicht alleine. Es sind Tausende, die wo mitbeten und einfach mitbeten und bitten und mithoffen, ja, dass alles gut wird.
0: Ja, schön, dass wir zu einer großen Gebetsgemeinschaft verbunden sind. Schauen wir zu Beginn unserer Gebetszeit wie immer in das Tagebuch von Schwester Faustina Kowalska unter der Nummer 682 schreibt Schwester Faustina: Je mehr ich fühle, dass Gott mich umwandelt, umso mehr möchte ich mich in Schweigen hüllen. Gottes Liebe vollendet ihr Werk in der Tiefe meiner Seele. Ich sehe, dass meine Sendung, die der Herr mir aufgetragen hat, beginnt. Soweit dieses Zitat von Schwester Faustina aus ihrem Tagebuch, die Nummer 682, wenn Sie es nochmal nachschlagen möchten. Ja, wollen wir beten um diese Gnade, Gottes Liebe und die leisen Anregungen des Heiligen Geistes empfangen zu dürfen. Auch um die dazu notwendigen stillen Zeiten des Hörens, um so immer mehr verwandelt zu werden und seine Liebe zu lieben. Ja, Frau Stengel, sicherlich haben Sie auch ein Anliegen, das Sie mitnehmen wollen ins Gebet jetzt.
1: Ja, ich möchte beten für meine Familie, für meine Kinder und Enkelkinder, für meine kleine Urenkelin und für alle Priester und Ordensleute fürs Radio Horeb und für all diejenigen, die wo das Radio Horeb betreuen und einfach da sind, das funktioniert. Und dass wir die Freude haben, jeden Tag mit Radio Horeb verbunden zu sein.
0: Ja, nehmen wir das gerne mit ins Gebet, beten wir auch für den Frieden in den Herzen, in der Welt. Natürlich können Sie, liebe Hörerinnen und Hörer, Ihre ganz persönlichen Anliegen jetzt in Gottes Barmherzigkeit hineinlegen. Beginnen wir im Namen des Vaters und des Sohnes und des Heiligen Geistes.
1: Amen. Amen.
0: Vater unser im Himmel, geheiligt werde dein Name. Dein Reich komme, dein Wille geschehe, wie im Himmel, so auf Erden.
1: Unser tägliches Brot gib uns heute und vergib uns unsere Schuld, wie auch wir vergeben unseren Schuldigern. Und führe uns nicht in Versuchung, sondern erlöse uns von dem Bösen.
0: Amen. Gegrüßet seist du, Maria, voll der Gnade. Der Herr ist mit dir. Du bist gebenedeit unter den Frauen und gebenedeit ist die Frucht deines Leibes, Jesus.
1: Heilige Maria, Mutter Gottes, bitte für uns Sünder, jetzt und in der Stunde unseres Todes. Amen.
0: Ich glaube an Gott, den Vater, den Allmächtigen, den Schöpfer des Himmels und der Erde und an Jesus Christus, seinen eingeborenen Sohn, unseren Herrn, empfangen durch den Heiligen Geist, geboren von der Jungfrau Maria, gelitten unter Pontius Pilatus, gekreuzigt, gestorben und begraben, hinabgestiegen in das Reich des Todes, am dritten Tage auferstanden von den Toten, aufgefahren in den Himmel. Er sitzt zur Rechten Gottes, des allmächtigen Vaters. Von dort wird er wiederkommen, zu richten die Lebenden und die Toten.
1: Ich glaube an den Heiligen Geist, die heilige katholische Kirche, Gemeinschaft der Heiligen, Vergebung der Sünden, Auferstehung der Toten und das ewige Leben. Amen.
0: Ewiger Vater, ich opfere dir auf den Leib und das Blut, die Seele und die Gottheit deines über alles geliebten Sohnes, unseres Herrn Jesus Christus.
1: Zur Sühne für unsere Sünden und für die Sünden der ganzen Welt.
0: Durch sein schmerzhaftes Leiden
1: habe Erbarmen mit uns und mit der ganzen Welt.
0: Durch sein schmerzhaftes Leiden
1: habe Erbarmen mit uns und mit der ganzen Welt.
0: Durch sein schmerzhaftes Leiden
1: habe Erbarmen mit uns und mit der ganzen Welt.
0: Durch sein schmerzhaftes Leiden.
1: Habe Erbarmen mit uns und mit der ganzen Welt.
0: Durch sein schmerzhaftes Leiden.
1: Habe Erbarmen mit uns und mit der ganzen Welt.
0: Durch sein schmerzhaftes Leiden.
1: Habe Erbarmen mit uns und mit der ganzen Welt.
0: Durch sein schmerzhaftes Leiden.
1: Habe Erbarmen mit uns und mit der ganzen Welt.
0: Durch sein schmerzhaftes Leiden.
1: Habe Erbarmen mit uns und mit der ganzen Welt.
0: Durch sein schmerzhaftes Leiden.
1: Habe Erbarmen mit uns und mit der ganzen Welt.
0: Durch sein schmerzhaftes Leiden.
1: Habe Erbarmen mit uns und mit der ganzen Welt. Ewiger Vater, wir opfern dir auf den Leib und das Blut, die Seele und die Gottheit deines über alles geliebten Sohnes, unseres Herrn Jesus Christus.
0: Zur Sühne für unsere Sünden und für die Sünden der ganzen Welt.
1: Durch sein schmerzhaftes Leiden.
0: Habe Erbarmen mit uns und mit der ganzen Welt.
1: Durch sein schmerzhaftes Leiden.
0: Habe Erbarmen mit uns und mit der ganzen Welt.
1: Durch sein schmerzhaftes Leiden.
0: Habe Erbarmen mit uns und mit der ganzen Welt.
1: Durch sein schmerzhaftes Leiden.
0: Habe Erbarmen mit uns und mit der ganzen Welt.
1: Durch sein schmerzhaftes Leiden.
0: Habe Erbarmen mit uns und mit der ganzen Welt.
1: Durch sein schmerzhaftes Leiden.
0: Habe Erbarmen mit uns und mit der ganzen Welt.
1: Durch sein schmerzhaftes Leiden.
0: Habe Erbarmen mit uns und mit der ganzen Welt.
1: Durch sein schmerzhaftes Leiden.
0: Habe Erbarmen mit uns und mit der ganzen Welt.
1: Durch sein schmerzhaftes Leiden.
0: Habe Erbarmen mit uns und mit der ganzen Welt.
1: Durch sein schmerzhaftes Leiden.
0: Habe Erbarmen mit uns und mit der ganzen Welt. Ewiger Vater, ich opfere dir auf den Leib und das Blut, die Seele und die Gottheit deines über alles geliebten Sohnes unseres Herrn Jesus Christus.
1: Zur Sühne für unsere Sünden und die Sünden der ganzen Welt.
0: Durch sein schmerzhaftes Leiden.
1: Habe Erbarmen mit uns und mit der ganzen Welt.
0: Durch sein schmerzhaftes Leiden.
1: Habe Erbarmen mit uns und mit der ganzen Welt.
0: Durch sein schmerzhaftes Leiden.
1: Habe Erbarmen mit uns und mit der ganzen Welt.
0: Durch sein schmerzhaftes Leiden.
1: Habe Erbarmen mit uns und mit der ganzen Welt.
0: Durch sein schmerzhaftes Leiden.
1: Habe Erbarmen mit uns und mit der ganzen Welt.
0: Durch sein schmerzhaftes Leiden.
1: Habe Erbarmen mit uns und mit der ganzen Welt.
0: Durch sein schmerzhaftes Leiden.
1: Habe Erbarmen mit uns und mit der ganzen Welt.
0: Durch sein schmerzhaftes Leiden.
1: Habe Erbarmen mit uns und mit der ganzen Welt.
0: Durch sein schmerzhaftes Leiden.
1: Habe Erbarmen mit uns und mit der ganzen Welt.
0: Durch sein schmerzhaftes Leiden.
1: Habe Erbarmen mit uns und mit der ganzen Welt. Ewiger Vater, wir opfern dir auf den Leib und das Blut, die Seele und die Gottheit deines über alles geliebten Sohnes, unseres Herrn Jesus Christus.
0: Zur Sühne für unsere Sünden und für die Sünden der ganzen Welt.
1: Durch sein schmerzhaftes Leiden.
0: Habe Erbarmen mit uns und mit der ganzen Welt.
1: Durch sein schmerzhaftes Leiden.
0: Habe Erbarmen mit uns und mit der ganzen Welt.
1: Durch sein schmerzhaftes Leiden.
0: Habe Erbarmen mit uns und mit der ganzen Welt.
1: Durch sein schmerzhaftes Leiden.
0: Habe Erbarmen mit uns und mit der ganzen Welt.
1: Durch sein schmerzhaftes Leiden.
0: Habe Erbarmen mit uns und mit der ganzen Welt.
1: Durch sein schmerzhaftes Leiden.
0: Habe Erbarmen mit uns und mit der ganzen Welt.
1: Durch sein schmerzhaftes Leiden.
0: Habe Erbarmen mit uns und mit der ganzen Welt.
1: Durch sein schmerzhaftes Leiden.
0: Habe Erbarmen mit uns und mit der ganzen Welt.
1: Durch sein schmerzhaftes Leiden.
0: Habe Erbarmen mit uns und mit der ganzen Welt.
1: Durch sein schmerzhaftes Leiden.
0: Habe Erbarmen mit uns und mit der ganzen Welt. Ewiger Vater, ich opfere dir auf den Leib und das Blut, die Seele und die Gottheit deines über alles geliebten Sohnes unseres Herrn Jesus Christus.
1: Zur Sühne für unsere Sünden und für die Sünden der ganzen Welt.
0: Durch sein schmerzhaftes Leiden.
1: Habe Erbarmen mit uns und mit der ganzen Welt.
0: Durch sein schmerzhaftes Leiden.
1: Habe Erbarmen mit uns und mit der ganzen Welt.
0: Durch sein schmerzhaftes Leiden.
1: Habe Erbarmen mit uns und mit der ganzen Welt.
0: Durch sein schmerzhaftes Leiden.
1: Habe Erbarmen mit uns und mit der ganzen Welt.
0: Durch sein schmerzhaftes Leiden.
1: Habe Erbarmen mit uns und mit der ganzen Welt.
0: Durch sein schmerzhaftes Leiden.
1: Habe Erbarmen mit uns und mit der ganzen Welt.
0: Durch sein schmerzhaftes Leiden.
1: Habe Erbarmen mit uns und mit der ganzen Welt.
0: Durch sein schmerzhaftes Leiden.
1: Habe Erbarmen mit uns und mit der ganzen Welt.
0: Durch sein schmerzhaftes Leiden.
1: Habe Erbarmen mit uns und mit der ganzen Welt.
0: Durch sein schmerzhaftes Leiden.
1: Habe Erbarmen mit uns und mit der ganzen Welt.
0: Heiliger Gott, heiliger starker Gott, heiliger unsterblicher Gott.
1: Habe Erbarmen mit uns und mit der ganzen Welt.
0: Heiliger Gott, heiliger starker Gott, heiliger unsterblicher Gott.
1: Habe Erbarmen mit uns und mit der ganzen Welt.
0: Heiliger Gott, heiliger starker Gott, heiliger unsterblicher Gott.
1: Habe Erbarmen mit uns und mit der ganzen Welt. Amen.
0: Barmherziger Jesus, im Augenblick deines Kreuzestodes für uns beten wir dich an und lobpreisen dich und bitten, umfasse mit deiner unerschöpflichen Barmherzigkeit die ganze Menschheit, besonders die armen Sünder und die Sterbenden. Amen.
1: Amen.
0: Im Namen des Vaters und des Sohnes und des Heiligen Geistes.
1: Amen.
0: Gelobt sei Jesus Christus.
1: Christus in Ewigkeit. Amen. Einen gesegneten Tag und vergelt's Gott.
0: Vergelt's Gott Ihnen, Frau Stengel, fürs Mitbeten. Dankeschön, dass Sie angerufen haben. Liebe Grüße nach Bruckberg bei Landshut und Ihnen allen, liebe Hörerinnen und Hörer, ein herzliches Dankeschön für diese große nachmittägliche Gebetsgemeinschaft hier bei Radio Horeb und Radio Maria. Wenn Sie auch mal mitbeten möchten, liebe Hörerinnen und Hörer, und den Barmherzigkeitsrosenkranz doch auch mal vorliegen haben möchten, dann können Sie den bestellen bei unserem Hörerservice zu den üblichen Bürozeiten unter folgender Telefonnummer 08328 921 110. Der Radio Horeb Hörerservice 08328 921 110. Dort bekommen Sie auch Informationen zum Tagebuch von Schwester Faustina Kowalska, wenn Sie sich das zulegen möchten. In Ihren Anliegen beten wir übrigens heute Abend wieder ab 19.45 Uhr in der Sendung Gott hört dein Gebet, ist dann Adelheid Niklasser für Sie im Studio. Ihre Gebetsanliegen können Sie uns schon jetzt zusenden unter folgender Mailadresse gebetsanliegen@horeb.org. Bleiben Sie gerne auch jetzt mit dabei. In Kürze die Sendung Hörergrüße.

0: zu den Hörergrüßen hier bei Radio Horeb und Radio Maria grüßt Sie ganz herzlich Stefanie Feil. Schön, dass Sie mit dabei sind. Die Hörergrüße, das ist unsere Sendung zum Mitmachen. Rufen Sie an, verschicken Sie Ihre Grüße übers Radio zusammen mit einem christlichen Liedtitel. Und das geht ganz einfach. Sie brauchen nur folgende Telefonnummer zu wählen, die 089 517 008 008. Und das geht natürlich auch von außerhalb Deutschlands. Dann wählen Sie die 0049 für Deutschland vorab und dann geht's weiter mit der 89 517 008 008. Und bis hier Ihre Anrufe bei mir im Studio ankommen, unser Lied der Woche vorgestellt von unserem Musikredakteur David Rüll.
1: Über den Tellerrand hinausschauen, musikalisch mit Daniel Harter. Sein neuer Song Tellerrand im Lied der Woche bei Radio Horeb. Daniel Harter ist Gitarrist, Liedermacher und evangelischer Pastor. Zahlreiche Anbetungslieder stammen aus Harters Feder. Mit seiner Band namens Loben will Daniel Harter neue deutsche Anbetungslieder bekannt machen. So ist Harter auch mitverantwortlich für das Feiert Jesus Liederbuch. Was es mit seinem brandneuen Song Tellerrand auf sich hat, das hören wir jetzt von Daniel Harter selbst.
2: Dieser Song lädt uns ein, über den Tellerrand zu blicken und zu sehen, dass wir einen guten Hirten haben, wie es Psalm 23 sagt, der uns den Tisch reich deckt. Dass wir einen guten Vater haben, der uns zu einem großen, großen Fest einlädt. Und weil wir eingeladen und reich beschenkt sind, dürfen wir nun andere an unseren Tisch einladen. Wir dürfen das teilen, was wir bekommen haben.
1: Sagt Liedermacher Daniel Harter über seinen neuen Song Tellerrand. Und den hören wir jetzt im Lied der Woche bei Radio Horeb. Hier ist Daniel Harter und Tellerrand.

0: Daniel Halter war das mit seinem neuen Lied Tellerrand hier in den Hörergrüßen bei Radio Horeb und Radio Maria. Schön, dass Sie mit dabei sind. Ja, über den Tellerrand schauen wollen wir auch in dieser Sendung Ihre Lieben grüßen. Machen Sie jemandem eine Freude mit Ihrem Liedwunsch und Ihrem Gruß, der es vielleicht gar nicht erwartet. 089 517 008 008. Das ist die Telefonnummer in diese Sendung und die hat jetzt auch Frau Spenner aus Dortmund gewählt. Ich grüße Sie, Frau Spenner.
1: Hallo, ich grüße Sie auch. Ich wollte grüßen das gesamte Radio Horeb-Team, die gesamte Hörerschaft, besonders aber die Zisterziensermönche im Kloster Bochum-Stiepel und besonders ein Kind von der Kindersendung, den Bartholomäus, und auch besonders den Herrn Dobbert aus Dortmund und alle, die mich kennen.
0: Ja, schön. Der Bartholomäus ruft in der Kindersendung immer
1: ja,
0: ganz
1: besonders fleißig an. Ja, der hat mir neulich auch mal im Radio, hat er mir Grüße bestellt.
0: Ja, wie schön.
1: Dann also nachdem ich ihn gegrüßt habe, hat er mir wieder Grüße bestellt. Das war total süß.
0: Ja, was für eine Freude. Ja, Frau Spenner, dann verschicken wir jetzt Ihre Grüße mit dem Lied Noch nie gesungen von Pater Sandisch Manuel und Pfarrer Andreas Schätzle. Viel Freude damit.
1: Vielen Dank. Tschüss.
0: Alles Gute.

0: Musik von Franziskaner Pater Sandisch Manuel und Pfarrer Andreas Schätzle, dem geistlichen Assistenten von Radio Horeb Team Deutschland. Ja, und für ganz schnell entschlossen habe ich jetzt noch einen Tipp, denn Pfarrer Schätzle ist heute am Zutreffen in der Kirche St. Marien in Bad Godesberg um 19 Uhr die Heilige Messe und dann anschließend um 20 Uhr das Infotreffen zum Radio Horeb Team Deutschland im Pfarrzentrum. Also Heilige Messe, 19 Uhr, 20 Uhr dann das Infotreffen heute in Bad Godesberg in der Kirche St. Marien. Alle Angaben finden Sie auch unter Mitarbeiten und treffen Sie uns vor Ort auf unserer Homepage horeb.org. Und jetzt kommen wir zu unserer nächsten Hörerin aus Eberbach, ruft Frau Barth an. Ich grüße Sie.
1: Hallo, grüß Gottle.
0: Ich grüße ja. Sie, Frau Barth. Ja, wir hören Sie. Jetzt
1: ja, dürfen Sie Ihre Grüße verschicken. Ich bin das erste Mal jetzt bei der Hörergrüße dabei. Ich freue mich wunderbar. Sehr, dass ich durchgekommen bin.
0: Schön, dass Sie so mutig sind.
1: Ja, beim Rosenkranz hat man mich auch schon ab und zu mal gehört morgens. Und ich freue mich, dass jetzt mich einfach so viele hören. Und ich hoffe auch, dass die, die ich jetzt grüßen will, auch zuhören. Und zwar möchte ich dich, liebe Mama, grüßen aus Baldringer und mein Papa, der Opa Erich, meine Schwester Andrea und der Etti aus Neu-Ulm, die Sabine Weinberger aus Heidgau, meine gute Freundin, meine Freundin aus dem Schwarzwald, Daniela Willmann. Ich möchte grüßen alle Priester, die immer wieder im Schönstadtzentrum in Aulendorf die Heilige Messe feiern. Da freue ich mich immer sehr, wenn da welche kommen. Ich grüße auch alle aus unserem ehemaligen Gebetskreis aus Donaustetten. Schon 30, 40 Jahre her, aber das hat uns sehr geprägt, diese Zeit im Glauben. Und ich grüße alle meine Einsatzfamilien, wo ich immer wieder schon hingekommen bin. Ich grüße hier aus dem Dorf die Elisabeth Boll, unseren Pater Pare und einfach alle, die mich kennen. Und das möge der liebe Gott euch alle reichlich segnen und einfach ganz feste Zuversicht schenken, dass er immer bei uns ist.
0: Ja, wunderbar. Dankeschön, Frau Barth, für Ihre Grüße in die weite Runde. Ja, diesen reichen Segen Gottes, den wünschen wir natürlich auch Ihnen. Und wir verschicken Ihre Grüße jetzt mit dem Lied Gott ist die Liebe, gesungen von der Gemeinschaft Emmanuel.
1: Vergelt's Gott.
0: Danke Ihnen für den Anruf.
1: Gottes Segen. Danke auch.

0: Höre Grüße bei Radio Horeb und wir kommen nach Hagen in Nordrhein-Westfalen zu Frau Kaschinski. Ich grüße Sie.
1: Ich auch, danke schön. Ja, ich grüße alle, die also zuständig sind für diese wunderschönen Geschichten, die wir hören, für die Gebete und für alles mitmachen. Es ist so wunderbar, ich bin so dankbar dafür, dass mir geht mir so gut dabei. Mein Radio fragt mich den ganzen Tag an, wenn ich überhaupt zu Hause bin. Und es begleitet mich sozusagen über den ganzen Tag mit allen seinen Gebeten und mit allen Interviews, die gemacht werden. Ich bin sehr dankbar. Vielen Dank für Ihre Arbeit und für Ihre Aufgabe. Und wünsche mir, wie gesagt, dieses Gebet da, dieses Lied. Ich bin dir dankbar, dass der Herr, dass du mein Gott bist. Das ist auch für mich das Wichtigste in meinem Leben. Ich ja. danke sehr herzlich und wünsche Ihnen allen Gottes Segen, alles Gute.
0: Gottesreichen Segen, das wünschen wir auch Ihnen, Frau Kaschinski. Schön, wenn Sie eine große Freude, wenn Sie Freude mit dem Radio haben, wenn Sie Gewinn aus dem Programm haben, ist Ihren Tag strukturiert. Ja, und jetzt Ihr Liedwunsch. Ich will dir danken.

0: Hörergrüße bei Radio Horeb 089-517-008-008. Das ist auch Ihr heißer Draht in die Sendung. Und diese Telefonnummer hat jetzt auch Herr Brumbauer aus Au bei Bad Fallenbach im Oberbayern gewählt. Grüße Sie, Herr Brumbauer.
1: Grüß Gott.
0: Ja,
1: hören Sie
0: Herr
1: mich?
0: Brumbauer, wir hören Sie. Sie dürfen Ihre Grüße verschicken.
1: Ja, ich möchte jetzt ganz herzlich meine Frau grüßen, meine Kinder, die mir ja sehr viel bedeuten. Und meine Frau ist Theresa und meine Kinder heißen Nico, Tamara, Valerie und Anna Rosa. Und ich bin nicht so oft am Wasser gebaut, aber ich gehe zurzeit durch eine Zeit, die ist nicht ganz leicht für mich. Und ja, ich denke jetzt besonders an sie und habe sie sehr lieb.
0: Ja, dann wünschen wir Ihnen für diese Zeit gottesreichen Segen. Und Sie haben sich auch ein Vertrauenslied gewünscht. Ich traue auf dich, o Herr. Und damit wollen wir den Segen über den Äther schicken. Alles Gute Ihnen, Herr Brumbauer.
1: Vielen Dank.
0: Für Gott. Auf Wiedersehen. Für Gott.

0: aus dem oberbayerischen Bad Feilenbach weiter nach München zu Herrn Mahr. Ich grüße Sie, Pfarrer Mahr.
1: Ja, grüße Frau Feil und liebe Hörergemeinde. Heute ist ja der Gedenktag des heiligen Cornelius. Und daher gehen meine Grüße und Glückwünsche zum Pater Cornelius nach Fulda auf den Frauenberg. Er ist dort Guardian. Und ebenso grüße ich herzlich den Professor Dr. Cornelius Roth, der arbeitet in Fulda im Ordinariat. Und ich grüße herzlich den Konvent der Barmherzigen Schwestern im Hedwigstift, in Horras. Und last but not least den emeritierten Bischof Heinz-Josef Algermissen, der in 2 Wochen ein Jubiläum feiert, nämlich 30-jähriges Bischofsjubiläum. Und da wir alle so auch verbunden sind miteinander und über die, die schon gegangen sind, wünsche ich mir das Lied von Peter Eilichmann für alle, die gegangen sind. Und ich danke Ihnen ganz herzlich, Frau Feil, auch für Ihren wunderbaren Dienst.
0: Ich danke Ihnen für den Anruf. Dankeschön, dass Sie mit dabei sind. Immer wieder auch zur großen Gebetsgemeinschaft mit Ihrem Segen, auch zum magischen Rosenkranz.
1: Das bedeutet mir sehr viel, ja.
0: Dankeschön. Ja, dankeschön.
1: Alles Gute, ja. Wiederhören.
0: Ihnen auch alles Gute. Und jetzt Ihr Liedwunsch von Peter Eilichmann. Für alle, die gegangen sind.

0: mit dem Gedicht von Martin Longquich, Hoffen wieder alle Hoffnung. Mhm. Und dieses Gedicht hat mich durch die Corona-Zeit getragen.
1: Wow.
0: Ich habe es auswendig gleich gelernt, habe es mir so oft wiederholt und habe mich heute sehr gefreut, es von ihm zu hören. Vielen, vielen lieben Dank.
1: Ja,
0: das wünsche ich mir jetzt in der Liedform. Und ich möchte grüßen die Frau Hure, die Frau Reger, die Frau Gertrud Kunz und natürlich den lieben Pfarrer Richard Kocher, das ganze Horeb-Team. Und wie gesagt, ich freue mich sehr, denn ich mag auch das Vorneverliebt, ist ja bekannt. Und jetzt eben das von dem Heinz-Martin Longquich. Da freue ich mich sehr drüber, dass das bei Ihnen vorhanden ist.
1: Ja, schön. Wir freuen uns, dass wir es nochmal spielen können, dass wir es nochmal hören können. Ganz liebe Grüße nach Berlin, Frau Bügge. Danke für den Anruf.
0: Gerne.
1: Ja, und für Sie, liebe Hörerinnen und Hörer, die Sie vielleicht heute Mittag nicht mit dabei sein haben können, Sie können natürlich die Mittagssendung nachhören auf unserer Homepage horeb.org in der Mediathek. Und jetzt der Liedwunsch von Frau Bügge, Hoffen wieder alle Hoffnung.

0: Hörergrüße hier bei Radio Horeb und Radio Maria. Unsere nächste Anruferin ruft aus Tecklenburg an. Frau Hoffmann, ich grüße Sie.
1: Guten Tag.
0: Genau, Frau Hoffmann, Sie müssen noch das Radio ausschalten, damit wir Sie nicht im Echo nochmal haben.
1: Ja.
0: Gut. Hab ich. Ja, wunderbar. Jetzt können Sie Ihre Grüße verschicken.
1: Ja. Ich möchte Sie verschicken in das Altenheim in Mettingen, Westfalen. Und ich bin Rita Maria Hoffmann. Ich hätte gerne das ein Medjugorje-Lied.
0: Ja, und das haben wir für Sie rausgesucht von Roland Patzleiner, der schon seit vielen Jahren in Medjugorje lebt. Gospa Maika Moja, das Marienlied aus Medjugorje.
1: Ja. Mhm.
0: Damit verschicken wir die Grüße. Dankeschön für den Anruf. Liebe Grüße nach Tecklenburg.

0: Und wir beschließen heute den Reigen unserer Anrufer mit Frau Mathilde aus der Schweiz. Grüß Gott und herzlich willkommen in der Sendung.
1: Guten Tag, liebe Frau Veit. Ich möchte herzlich grüßen alle Hörerinnen und Hörer und auch das Radio Horeb-Team, das Ganze. Und speziell möchte ich Andreas und Bernhard, also Andreas Schätz und Bernhard Mitterutzen, wenn sie noch auf der Fahrt sind, gute Fahrt und heute Abend viel, viel, viel Glück und dass viele Leute kommen. Und das waren meine Grüße. Danke, ja. Frau Veit.
0: Wie schön. Danke, dass Sie angerufen haben, Frau Mathilde. Liebe Grüße in die Schweiz natürlich zurück und hier nochmal die Einladung nach Bad Godesberg, das Frau Mathilde gerade angesprochen hat, die Heilige Messe heute um 19 Uhr, der Infoabend um 20 Uhr dann anschließend für ganz schnell Entschlossene, die, wenn Sie in der Nähe wohnen. Bad Godesberg, Kirche St. Marien, Heilige Messe, 19 Uhr. Und damit beschließen wir auch heute die Hörergrüße hier bei Radio Horeb und Radio Maria. Weiter geht's in Kürze mit der Sendung Katechismus. Was ist Vergebung? Dazu hören wir Pfarrer Bodo Windolf. Pfarrer Windolf spricht über die Unverzichtbarkeit und die gleichzeitige Schwierigkeit, so vergeben zu können, wie es eigentlich nur Gott kann. Katechismus 16.30 Uhr, gleich nach den Nachrichten mit Radio Vatikan. Und natürlich steht unsere Telefonseelsorge-Hotline wieder für Sie zur Verfügung. Von 16 bis 17 Uhr sind erfahrene Seelsorger für Sie zu erreichen unter folgender Telefonnummer 08328 921 170. Weiter geht's im Studio München mit meinem Kollegen Klaus Hoffmann. Ich wünsche Ihnen einen frohen und gesegneten Nachmittag. Am Mikrofon Ihre Stefanie Feil.

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1: Papst Leo XIV. Wirbt bei der Generalaudienz für echte Beziehungen und Menschenwürde angesichts von Massenmedien und künstlicher Intelligenz. Jede Verfolgung aus religiösen Gründen ist stets eine Verletzung der Menschenwürde. Der Vatikan bekräftigt in einem neuen Dokument den interreligiösen Dialog und den Dialog mit dem Judentum. Anlass sind 60 Jahre Konzilsdokument Nostra Aetate. Und Leo XIV. Würdigt neue Märtyrer und Glaubenszeugen. Viele seien aus Gründen des Machtmissbrauchs oder von kriminellen Organisationen getötet worden, sagt er bei einem Kongress im Vatikan. Das sind unter anderem die Themen in unserem Nachrichtenmagazin an diesem Mittwoch. Herzlich begrüßt Sie dazu Birgit Pottler. Papst Leo hat angesichts von Social Media und KI für bedeutungsvolle und tiefe menschliche Beziehungen im echten Leben geworben. Bei der Generalaudienz sprach er von echter menschlicher Gemeinschaft, die durch Respekt und Verantwortung geprägt ist.
2: Der Papst spricht in diesen Wochen bei seiner Generalaudienz über die Aktualität der Konzilsverfassung Gaudium et Spes. An diesem Mittwoch stand in seiner Katechese das zweite Kapitel im Mittelpunkt, in dem es um die menschliche Gemeinschaft geht.
3: Da una parte, infatti.
2: Im Zeitalter von Massenmedien, Social Media und künstlicher Intelligenz würden menschliche Beziehungen immer unpersönlicher, immer virtueller, gab der Papst auf dem Petersplatz zu bedenken. Dabei laufe der Mensch Gefahr, Entscheidungen an Algorithmen zu delegieren, obwohl sie allein dem menschlichen Gewissen obliegen, warnte Leo.
3: Fare in modo che i rapporti sociali.
2: Christen sollten in diesem Kontext dafür sorgen, dass soziale Beziehungen echte Bedeutung und persönliche Tiefe haben, betonte der Papst. Der Mensch sei ein gesellschaftliches Wesen. Der menschliche Fortschritt gehe mit dem gesellschaftlichen Fortschritt Hand in Hand. Mit Blick auf Gemeinschaft ging der Papst in seiner Katechese auf die Begriffe Vielfalt und Gemeinwohl näher ein.
3: In questa prospettiva Gaudium et Spes afferma.
2: Die Vielfalt von Menschen und Völkern sei keine Gefahr oder Bedrohung, sondern Potenzial für Bereicherung und Wachstum, griff er auf Gaudium et Spes zurück. Gegensätze, die in Gewalt ausarteten, seien eine Folge der Macht der Sünde und Ausdruck zerstörerischer Denkweisen und Handlungen. Ihnen gelte es, die menschliche Logik der Gegenseitigkeit, des Teilens und der Fürsorge entgegenzusetzen, betonte Leo. Gemeinwohl meine Bedingungen des gesellschaftlichen Lebens, die sowohl Gruppen wie Individuen ein volleres und leichteres Erreichen der eigenen Vollendung ermöglichen, erinnerte der Papst weiter. Völker, Gruppen und Individuen seien voneinander abhängig und alle müssten dem Gemeinwohl der ganzen Menschheitsfamilie Rechnung tragen.
3: Anzi, del bene comune dell'intera famiglia umana.
2: Leo XIV. Nannte weitere wichtige Grundannahmen aus der Konzilskonstitution, die die Konzilsväter für menschliche Gemeinschaft als wesentlich benannten.
3: Il rispetto della persona umana.
2: Die Achtung der menschlichen Person, Respekt auch gegenüber Gegnern und Andersdenkenden, die Gleichheit aller Menschen, die soziale Gerechtigkeit erfordert, die Überwindung einer individualistischen Mentalität und die Notwendigkeit, Verantwortung zu übernehmen und sich zu beteiligen. Für Radio Vatikan, Anne Preckel.
1: Der Vatikan hat an diesem Mittwoch ein Dokument zum Thema Dialog der Religionen und Dialog mit dem Judentum veröffentlicht. Der Text, eine sogenannte Note, verurteilt Antisemitismus und Islamophobie. Er wendet sich generell gegen Gewalt im Namen Gottes. Stefan Kempis hat die Note für uns und Sie durchgeblättert.
4: Ja, das neue Dokument heißt Ein Weg der Hoffnung und hat 30 Seiten. Also die gute Nachricht lautet, es gibt eine deutsche Fassung davon. Das ist ja bei Vatikan-Dokumenten in letzter Zeit immer seltener der Fall. Aber die schlechte Nachricht, wenn man so will, lautet zum 60. Jubiläum der Konzilserklärung Nostra Aetate kommt das Dokument fast ein Jahr zu spät. Dieses Jubiläum ist ja schon im Oktober letzten Jahres im Vatikan ausgiebig gefeiert worden. Aber offenbar war es drei vatikanischen Behörden für den Glauben, für den Dialog, für Ökumene und Beziehungen zum Judentum, offenbar war es für die doch wichtig, auch jenseits des Jahrestages den Geist dieser Konzilserklärung weiter wachzuhalten.
1: Dann fragen wir doch erst nochmal, was hat es denn auf sich mit Nostra Aetate vor 60 Jahren?
4: Das war im letzten Jahr des Zweiten Vatikanums 1965 der kürzeste Text des Konzils überhaupt, aber auch einer der bahnbrechendsten, der Urknall des interreligiösen Dialogs. Die Kirche ging damit auf Juden und auf andere Religionen zu. Der Kernsatz lautet, die katholische Kirche lehnt nichts von dem ab, was in anderen Religionen wahr und heilig ist. Und übrigens verurteilt Nostra Aetate auch jede Diskriminierung eines Menschen oder jeden Gewaltakt gegen ihn, ich zitiere, um seine Rasse oder Farbe, seines Standes oder seiner Religion willen, weil dies dem Geist Christi widerspricht.
1: Und was macht das neue Dokument aus dem Vatikan nun aus dieser Vorlage?
4: Es wiederholt und es bekräftigt zum einen die Aussagen von Nostra Aetate und es bewertet, wo steht die Kirche denn heute im Dialog mit anderen Glaubensüberzeugungen. Denn der Kontext hat sich ja im Vergleich zu damals verändert. Die Gesellschaften sind säkularer geworden. Die religiöse Vielfalt ist noch stärker und bunter. Und vor allem schlägt das neue Dokument den Pflock noch tiefer ein, dass das, was Nostra Aetate damals für Judentum und Islam festgestellt hat, auch für andere Religionsdialoge gilt, die katholische Kirche seitdem eingegangen ist.
1: Gibt es etwas, das besonders interessant ist am neuen Dokument?
4: Ja, das sind seine Zeilen zu den Beziehungen zum Judentum angesichts der Lage in Israel, Palästina und Gaza. Da heißt es wörtlich im neuen Dokument, ich zitiere, viele Brücken der Kommunikation sind ins Wanken geraten und werden immer noch auf die Probe gestellt, da die Ereignisse unterschiedlich interpretiert werden.
1: Dazu hat sich ja auch der Schweizer Kurienkardinal Kurt Koch, der Vatikanverantwortliche für den Dialog mit dem Judentum, an diesem Mittwoch im Interview mit Radio Vatikan geäußert.
4: Ja, Koch sagt wörtlich, viele Christen finden sich wieder in einem schmerzhaften Spannungsfeld zwischen ihrer Verbundenheit mit dem jüdischen Volk und ihrer ethischen Verpflichtung gegenüber den Leidenden in Gaza, insbesondere den zivilen Opfern. Und weiter sagt Koch, wir müssen ehrlich miteinander über diese neue Lage sprechen. Denn gerade in Situationen wie diesen ist es unerlässlich, den Dialog nicht abreißen zu lassen. Ende des Zitats. Inwieweit es aber derzeit gelingt, diesen Dialog trotz aller Schwierigkeiten fortzuführen, das ist nochmal eine andere Frage.
1: Weiteres Interessantes am neuen Vatikan-Dokument?
4: Ja, und zwar der Ansatz, dass die Aufnahme oder die Ablehnung der Armen das entscheidende Kriterium ist, auch für den Dialog der Religionen, ob man sich in die richtige Richtung bewegt oder nicht. Die Armen als der Kompass, ich zitiere aus dem Dokument, die konkrete Aufmerksamkeit für die Schwächsten ist der wesentliche Indikator, um die Richtigkeit jedes Vorhabens zu beurteilen. Ende des Zitats. Wer will, kann darin ein Erbe des Pontifikats von Papst Franziskus sehen. Der hat ja immer wieder betont, die Armen stehen im Zentrum des Evangeliums und damit also auch des interreligiösen Dialogs.
1: Vielen Dank für diese Einschätzung, lieber Stefan Kempis. Papst Leo XIV. Hat neue Märtyrer und Glaubenszeugen gewürdigt. Ihre evangelisierende Kraft sei eine der wichtigsten Ressourcen der Kirche, um das Evangelium in der Welt von heute zu verkünden. Das sagte der Papst an diesem Mittwoch zu den Teilnehmenden eines Studienkongresses des Vatikanischen Dikasteriums für Selig- und Heiligsprechungen.
5: In den neuen Märtyrern und Glaubenszeugen werde auf heroische Weise der christliche Stil deutlich, der nie die Konfrontation sucht, so der Papst. Unter neuen Märtyrern und Glaubenszeugen versteht man in der katholischen Kirche Christen, die, wie Leo heute formulierte,
3: in
5: ganz unterschiedlichen geografischen, historischen oder politischen Kontexten ihr Leben für das Evangelium gegeben haben, ohne dass sie selig oder heilig gesprochen wurden, beziehungsweise ohne dass auch nur ein entsprechendes Verfahren angelaufen wäre. Eine, wie der Papst sagte, umfassendere Kategorie. Sein Vorgänger Franziskus hat 2023 eine Kommission eingerichtet, die Zeugnisse über entsprechende Personen sammelt, damit ihr Beispiel nicht verloren geht. Sie erinnern uns an die Worte des Auferstandenen bei seiner letzten Erscheinung vor der Himmelfahrt. Ihr werdet Kraft empfangen, wenn der Heilige Geist auf euch herabkommen wird. Und ihr werdet meine Zeugen sein in Jerusalem und in ganz Judäa und Samarien und bis an die Grenzen der Erde. Ihr Zeugnis sagt uns, dass auch unsere Zeit, die von einer Kultur der Macht, der schrankenlosen Gewalt und der unaufhörlichen Entwicklung von Waffensystemen dominiert wird, dennoch auch eine Zeit ist, in der der Heroismus neuer Glaubenszeugen aufscheint.
3: Nuovi testimoni della fede.
5: Viele dieser Glaubenszeugen seien, so Papst Leo,
3: per abuso di potere,
5: aus Gründen des Machtmissbrauchs oder von kriminellen Organisationen getötet, weil sie als Christen im Namen des Evangeliums gegen Ungerechtigkeiten protestiert haben. Dabei sei der Begriff Glaubenszeugen geprägt worden, weil sich angesichts historisch komplexer Situationen in solchen Fällen nicht zweifelsfrei nachweisen lasse, dass die Motivation der Mörder explizit Hass auf den Glauben gewesen wäre. In dieser Hinsicht besteht die Arbeit der Kommission darin, eher auf die innere Einstellung des Opfers zu schauen als auf die Motive des Verfolgers. Also darauf zu schauen, dass das Opfer Christus in seinem evangeliumsgemäßen Engagement treu geblieben ist, und zwar bis zum Tod. Für Radio Vatikan, Christine Seuss.
1: Der synodale Prozess in der katholischen Kirche der Schweiz ist im Gang, braucht aber Zeit. Diese Einschätzung äußerte der Basler Bischof Felix Gmür in einem Interview mit Radio Vatikan am Rand der Synodalitätstagung im Schloss Puchberg bei Wels, wo noch bis Donnerstag 180 Teilnehmer aus mehr als 30 Ländern die weitere Umsetzung der Weltsynode in Europa beraten. Gudrun Seiler ist für uns vor Ort.
6: Als Papst Franziskus den weltweiten synodalen Prozess ausrief, hätten viele Gläubige in der Schweiz erstmals erlebt, dass ihre Meinung ausdrücklich gefragt sei, sagte Gmür. Später sei von den Ergebnissen der Befragungen weniger sichtbar gewesen.
7: Aber der Prozess ist im Gang und dauert. Und ich bin sehr hoffnungsvoll, dass der sich jetzt implementiert, nach und nach. Und es kommt immer auf die Leute vor Ort drauf an. Also es ist fast ein innerer Widerspruch, wenn der Bischof Synodalität sozusagen von oben verordnet. Das kann nicht gut gehen. Die muss auch von den Gläubigen herkommen.
6: Als wichtiges Thema für die katholische Kirche in der Schweiz nennt der Bischof außerdem die Rolle von Frauen.
7: Was noch viele Menschen in der Schweiz wünschen, und auch ich, ist, dass die Frage, wie Frauen in pastorale Dienste besser eingebaut werden können und anerkannt werden können, dass wir hier eine Antwort finden zusammen.
6: In der stärkeren Inklusion von Frauen in Diensten und Ämtern der Kirche zeigt sich für Gmür eine Qualität des synodalen Christentums.
7: Weil Gott den Menschen als Mann und Frau geschaffen hat und weil sozusagen der Mensch vollständig ist, nur als Mann und Frau zusammen.
6: Für die Schweiz sei diese Frage kulturell besonders relevant.
7: In unserer Kultur ist es so. Das ist eine wichtige Frage. Da kann man nicht sagen, in anderen Ländern ist das keine Frage. Gut, dann ist es da keine Frage, aber bei uns ist es eine Frage.
6: Gudrun Seiler, Radio Vatikan.
1: Das war unser Nachrichtenmagazin an diesem Mittwoch. Mehr hören, lesen und sehen Sie auf unserer Website und unseren Social-Media-Kanälen. Ganz herzlich und persönlich, nicht nur virtuell, verabschiedet sich für heute am Mikrofon Birgit Pottler. 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

0: 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Es ist 16 Uhr und 19 Minuten. Mein Name ist Klaus Hoffmann und ich darf Sie aus dem Studio in München recht herzlich begrüßen. Hier einige Highlights aus unserem weiteren Programm. Um 17.15 Uhr in der Sendung zum Nachdenken stellen wir heute die Frage: Straft Gott? War Corona eine Strafe Gottes? Auf Basis der Erfahrungen der Pandemie stellt Programmdirektor Pfarrer Richard Kocher die Frage, ob das Bild eines Gottes, der den Menschen zugewandt ist, bestehen kann oder ob nicht vielmehr sogar ein strafender Gott angenommen werden muss. In seiner Predigtreihe zum Thema Straft Gott beleuchtet Pfarrer Kocher diese Frage auf teils provokante Weise aus verschiedenen Blickwinkeln und untersucht dabei die Bibel auf das Verhältnis Gottes zum menschlichen Leid. Und um 20.30 Uhr hat die Credo-Sendung das Thema Radioakademie Moraltheologie. Im Katechistenkurs für die Evangelisation im Haus St. Ulrich in Hochaltingen setzt Professor Müller heute seine Betrachtungen der 10 Gebote fort. Es geht um das 3. Gebot: Du sollst den Sabbat heiligen. Hier folgt jetzt gleich um 16.30 Uhr die Katechismus-Sendung. Thema heute: Was ist Vergebung? Im Katechismus hören wir den Münchner Pfarrer Bodo Windolf. Pfarrer Windolf spricht über die Unverzichtbarkeit und die gleichzeitige Schwierigkeit, so vergeben zu können, wie es eigentlich nur Gott kann.
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Wir haben heute ein großes Thema im Katechismus, das Thema Vergebung. Und wir hören dazu Gedanken von Pfarrer Bodo Windolf aus München-Neuperlach. Mein Name ist Gregor Dornis. Ich freue mich, dass Sie hier mit dabei sind bei diesem so wesentlichen, uns alle, wirklich alle betreffenden, fundamentalen, existenziellen, wie immer man es ausdrücken will, Thema einer Wirklichkeit, um die wir offensichtlich, wenn man der christlichen Überlieferung Glauben schenkt, um die man nicht umhinkommt, an der kein Weg vorbeiführt, das Thema Vergebung. Und da stand doch nochmal in ganz besonderer Weise über dem Sonntag dieser Woche, dem 24. Sonntag im Jahreskreis. Der erste Tag der Woche ist der Sonntag in der kirchlichen Wochenzählung, weswegen man unter Christen auch gern ein schönes Wochenende und einen gesegneten Sonntag wünscht. Der Sonntag, also der erste Tag der Woche. Und der steht immer mit seinen liturgischen Texten, das heißt sowohl mit seinen Gebeten als auch mit den biblischen Lesungen, dem Evangelium, das wir in der Heiligen Messe im Sonntagsgottesdienst hören, steht schon immer über der Woche. Deswegen ist es eine gute Tradition, hier im Katechismus in der Mitte der Woche am Mittwoch immer mal wieder zurückzuschauen, was haben wir denn da gehört und was haben uns diese biblischen Texte der Sonntagsliturgie gesagt. Und das waren am vergangenen Sonntag besondere Texte, die die Grundlage sind für Gedanken, ganz wesentliche Gedanken von Pfarrer Bodo Windolf aus dem Erzbistum München-Freising. Im Alten Testament war die Lesung, die erste Lesung der Sonntagsmesse aus dem Weisheitsbuch Sirach. Jesus Sirach, Kapitel 27 und 28. Wir hörten da am vergangenen Sonntag aus dem Buch Jesus Sirach. Groll und Zorn, auch diese sind Gräuel, und ein sündiger Mann hält an ihnen fest. Wer sich rächt, erfährt Rache vom Herrn. Seine Sünden behält er gewiss im Gedächtnis. Vergib deinem Nächsten das Unrecht, dann werden dir, wenn du bittest, deine Sünden vergeben. Ein Mensch verharrt gegen einen Menschen im Zorn, beim Herrn aber sucht er Heilung. Mit einem Menschen gleich ihm hat er kein Erbarmen, aber wegen seiner Sünden bittet er um Verzeihung. Er selbst, ein Wesen aus Fleisch, verharrt im Groll. Wer wird seine Sünden vergeben? Denk an das Ende, lass ab von der Feindschaft. Denk an Untergang und Tod und bleib den Geboten treu. Denk an die Gebote und grolle dem Nächsten nicht. Denk an den Bund des Höchsten und übersieh die Fehler. Jesus Sirach in den Kapiteln 27 und 28, die erste Lesung des Sonntags dieser Woche, des vergangenen Sonntags. Und in der zweiten Lesung im Brief an die Römer im Kapitel 14 steht: Schwestern und Brüder, keiner von uns lebt sich selber und keiner stirbt sich selber. Leben wir, so leben wir dem Herrn. Sterben wir, so sterben wir dem Herrn. Ob wir leben oder ob wir sterben, wir gehören dem Herrn. Denn Christus ist gestorben und lebendig geworden, um Herr zu sein über Tote und Lebende.

0: Das ist der Katechismus bei Radio Horeb. Heute mit einem Thema, das uns nun wirklich allesamt angeht. Das ist sowieso beim Katechismus so, da geht uns im Grunde alles an. Aber das heute, das ist wirklich so dicht in uns, auf uns, an uns, dass wir da unbedingt heute auch nochmal drauf schauen müssen. Und zwar aus, kann man so sagen, auch aktuellem Anlass, nämlich dem vergangenen Sonntag und den dortigen liturgischen, den biblischen Texten in der Heiligen Messe. Da wurde das nämlich ganz klar und deutlich, was die biblische Tradition, was Jesus selbst uns heute ins Herz sagt. Und zwar war das am vergangenen Sonntag im Matthäusevangelium. Pfarrer Bodo Windolf aus München-Neuperlach wird das gleich im Anschluss auslegen, dazu ein paar Gedanken äußern. Matthäus, Kapitel 18, Matthäus Evangelium, 18. Kapitel. In jener Zeit trat Petrus zu Jesus und fragte: Herr, wie oft muss ich meinem Bruder vergeben, wenn er gegen mich sündigt? Bis zu 7-mal? Jesus sagte zu ihm: Ich sage dir nicht bis zu 7-mal, sondern bis zu 70-mal, 7-mal. Mit dem Himmelreich ist es deshalb wie mit einem König, der beschloss, von seinen Knechten Rechenschaft zu verlangen. Als er nun mit der Abrechnung begann, brachte man einen zu ihm, der ihm 10.000 Talente schuldig war. Weil er aber das Geld nicht zurückzahlen konnte, befahl der Herr, ihn mit Frau und Kindern und allem, was er besaß, zu verkaufen und so die Schuld zu begleichen. Da fiel der Knecht vor ihm auf die Knie und bat: Hab Geduld mit mir, ich werde dir alles zurückzahlen. Der Herr des Knechtes hatte Mitleid und ließ ihn gehen und schenkte ihm die Schuld. Als nun der Knecht hinausging, traf er einen Mitknecht, der ihm 100 Denare schuldig war. Er packte ihn, würgte ihn und sagte: Bezahl, was du schuldig bist. Da fiel der Mitknecht vor ihm nieder und flehte: Hab Geduld mit mir, ich werde es dir zurückzahlen. Er aber wollte nicht, sondern ging weg und ließ ihn ins Gefängnis werfen, bis er die Schuld bezahlt habe. Als die Mitknechte das sahen, waren sie sehr betrübt. Sie gingen zu ihrem Herrn und berichteten ihm alles, was geschehen war. Da ließ sein Herr ihn rufen und sagte zu ihm: Du elender Knecht, deine ganze Schuld habe ich dir erlassen, weil du mich angefleht hast. Hättest nicht auch du mit deinem Mitknecht Erbarmen haben müssen, so wie ich mit dir Erbarmen hatte? Und in seinem Zorn übergab ihn der Herr den Peinigern, bis er die ganze Schuld bezahlt habe. Ebenso wird mein himmlischer Vater euch behandeln, wenn nicht jeder seinem Bruder von Herzen vergibt.
1: Liebe Hörerinnen und Hörer am Radio, diese Gedanken, die ich vortragen möchte, habe ich unter die Überschrift Zorn, Groll, Erbarmen, Vergebung gestellt. Und beginnen möchte ich mit zwei Zitaten. Einem terroristischen Staat wird nicht vergeben. Und denen, die solche Angriffe befehlen und denen, die sie ausführen, wird nicht verziehen. Das waren Worte, die Volodymyr Zelensky, der Präsident der Ukraine, in einer Videobotschaft vom 31. Dezember 2023 an das russische Volk gerichtet hatte. Und weiter sagte er: Niemand auf der Welt wird euch das verzeihen. Die Ukraine wird euch niemals vergeben. Die andere Aussage, das zweite Zitat, stammt aus dem Mund von Doha Saba Abdallah aus der Stadt Karakosch in der Nineveh-Ebene im Irak. Am 6. August 2014 hatten Schergen des Islamischen Staates ihren 4-jährigen Sohn, dessen Cousin und einen Nachbarjungen brutal ermordet. Sie hatte überlebt. 7 Jahre später, als Papst Franziskus im März 2021 ihre Heimatstadt Karakosch besuchte, den Irak und unter anderem ihre Heimatstadt Karakosch besuchte, legte sie folgendes Zeugnis ab. Unsere Stärke kommt zweifelsohne aus unserem Glauben an die Auferstehung, eine Quelle der Hoffnung. Mein Glaube sagt mir, dass meine Kinder in den Armen von Jesus Christus, unserem Herrn, sind. Und wir, die Überlebenden, versuchen, dem Angreifer zu vergeben, weil unser Meister Jesus seinen Henkern vergeben hat. Indem wir ihn in unseren Leiden nachahmen, bezeugen wir, dass die Liebe stärker ist als alles. Die Liebe stärker auch als alles Böse in dieser Welt. Mit einem von Trauer gezeichneten Gesicht sagte Doha diese Worte, die den Papst, Papst Franziskus, wie er bei seinem Rückflug ausdrücklich betonte, tief, sehr tief beeindruckt hatten. Liebe Hörerinnen und Hörer, niemand von uns wird das bittere Statement Selenskis verurteilen. Menschlich ist es zutiefst verständlich. Wie sollte man ihm und sicher vielen anderen Menschen in der Ukraine verdenken, so zu fühlen und zu sprechen, angesichts der abgrundtiefen Bosheit und Scheußlichkeit, mit der Putin Krieg führt, nicht zuletzt gegen die wehrlose Zivilbevölkerung in der Ukraine. Und doch, diese Worte enthalten kein Licht. Es sind keine Worte gegen das Dunkel, sondern Worte, die das Dunkel verstetigen. Hätte Selenskyj gesagt, wir können jetzt nicht verzeihen, auch morgen und übermorgen nicht, und sicher nicht, solange der Krieg andauert. Ob wir es einmal können werden, kann ich nicht sagen. Aber ich und wir, die Menschen in der Ukraine, hoffen, dass es irgendwann in der Zukunft Versöhnung und Frieden zwischen uns und dem russischen Volk geben kann. Wenn er so oder so ähnlich, wobei ich nicht sagen kann, ob er vielleicht inzwischen so sprechen könnte, jedenfalls, wenn er es so formuliert hätte, dann hätte er ein kleines Hoffnungslicht am Horizont des Dunkels entzündet. Ist es zu verwegen, zu fordernd und zu überfordernd, sich solche Worte zu wünschen? Wie anders sind demgegenüber die Worte von Doha Sabah Abdallah? Wir spüren unmittelbar, welches Licht sie enthalten. Wir spüren, dass allein Vergebung die Fähigkeit hat, in das Dunkel des Bösen unserer Welt ein Licht hineinzutragen, eine neue, helle Realität zu schaffen, das Dunkel zu verwandeln. Wir spüren, dass es für ein solches Licht im Dunkel keinen anderen Weg geben kann als den der Vergebung. Und genau davon sprachen die Lesungstexte des vergangenen Sonntags. Ich möchte zunächst einmal, vielleicht erinnern Sie sich, auf die erste Lesung aus dem Buch Jesus Sirach schauen. Jesus ben Sirach, also Jesus der Sohn des Sirach, lebte in der ersten Hälfte des zweiten Jahrhunderts vor Christus. Um das Jahr 190 vor Christus gründete er in Jerusalem ein jüdisches Haus der Bildung als Gegengewicht zur umgebenden hellenistischen Kultur. Er wollte seinen Schülern den jüdischen Glauben und Weisheitslehren aus der jüdischen Tradition

in den Strich geht oder so ähnlich. Diese Art von Zorn verfliegt in der Regel so schnell, wie er auflodert. Gemeint ist vielmehr das Festhalten eines Zornes, wodurch aus ihm anhaltender Groll wird. Denn Groll ist ein Zorn, den ein Mensch nicht loslassen will, bewusst festhält, in sich hegt und pflegt und der sich auf diese Weise ganz tief im eigenen Herzen einnistet und einen Menschen von innen her vergiftet. Er fährt fort, sinngemäß, wer Rache sucht, wird Rache ernten. Von Gott, aber sicher auch von Mitmenschen. Warum? Weil er den Kreislauf von Hass und Gegenhass, Gewalt und Gegengewalt nicht durchbricht. Und Jesus ben Sirach bringt einen weiteren wichtigen Gedanken. Denkt an das Ende. Lass ab von der Feindschaft. Denk an Untergang und Tod. Offensichtlich will er seinen Schülern vor Augen führen, wie überaus schlimm es ist, unversöhnt zu sterben und Zorn, Groll und Hass mit ins Grab zu nehmen. Ich darf hier ganz nebenbei erwähnen, wenn ich zu einem Sterbenden gerufen werde, was ja in der Zwischenzeit leider nur allzu selten vorkommt, aber es kommt noch vor, wenn ich also am Sterbebett eines Kranken stehe, um ihm die Krankensalbung zu spenden und Angehörige dabei sind, habe ich mir es schon seit einigen Jahren angewöhnt zu fragen, ob sie, die Angehörigen und der Verstorbene, im Frieden sind. Oder ob es noch etwas gibt, was man ansprechen und möglichst ausräumen sollte. Und ich ermutige sehr dazu. Ich bin überzeugt, dass es etwas ausgesprochen Schlimmes ist, wenn man unversöhnt mit Gott und unversöhnt mit auch nur einem oder mehreren Mitmenschen aus dem Leben scheidet. Darum sollte man einen notwendigen Schritt der Vergebung und der Versöhnung nicht vor sich herschieben und auf morgen vertagen, dann könnte es schon zu spät sein. Und schließlich appelliert Jesus ben Sirach an das intuitive Wissen und Empfinden seiner Schüler, indem er sie wie ein guter Lehrer, der seine Schüler zum Nachdenken bringen möchte, fragt: Ein Mensch verharrt gegen einen anderen Menschen im Zorn, beim Herrn aber sucht er Heilung? Mit einem anderen hat er kein Erbarmen, aber wegen seiner Sünden bittet er um Verzeihung? Er will sie, die Schüler, auf den inneren Widerspruch aufmerksam machen, von Gott etwas für sich zu erwarten, das man selbst zu geben sich weigert. Und genau das war das Thema des Evangeliums vom vergangenen Sonntag. Ausgangspunkt war die Frage des Petrus: Herr, wie oft muss ich meinem Bruder vergeben, wenn er sich gegen mich versündigt? Bis zu 7-mal? Vielleicht hat Petrus den Eindruck, dass er ohnehin schon hochgegriffen hat mit seiner Zahl. Aber nur um verdutzt festzustellen, dass dies noch lange nicht reicht. Bis zu 70-mal 7-mal ist die ernüchternde Antwort Jesu. Mit anderen Worten: Auch wenn du, Petrus, dich schon für recht großzügig hältst, aber das Entscheidende ist, dass du immer noch deiner Vergebungsbereitschaft eine Grenze setzt. Und so ist die Zahl, die Jesus nennt, nicht als Zahl zu lesen, sondern als die Aufforderung zu grenzenloser Vergebungsbereitschaft. Um dies zu begründen, erzählt Jesus eine außergewöhnlich drastische Geschichte. Die 10.000 Talente, die der eine Knecht seinem Herrn, der für Gott steht, schuldet, sind nach damaliger Währung etwa 600.000 Mal so viel wert wie die 100 Denare, die dieser seinem Mitknecht nicht erlassen will. Mancher wird fragen:
will Jesus uns im Ernst sagen, dass

0: Doch von uns, ganz gleich, wie wir gelebt haben, Gott gegenüber so unermesslich schuldig werden, dass die Schuld, die Menschen aneinander, vielleicht auch an uns verüben, dem gegenüber im Grunde Peanuts sind. Also auch was Kindern und wehrlosen Erwachsenen durch Gewalt, Ausbeutung, Missbrauch, Folter, Erniedrigung, Terror und so fort angetan wird. Mir scheint, dass dies nicht gemeint sein kann, auch wenn ich zugleich überzeugt bin, dass wir erst, wenn wir einmal Gott von Angesicht zu Angesicht schauen werden und seiner unendlichen Heiligkeit gegenüberstehen, wirklich wissen, was Sünde ist, auch meine Sünde, also mein persönlicher Anteil an der gewaltigen Schuld, die es in unserer Welt gibt. Aber ich vermute, dass Jesu eigentliches Anliegen ist, uns mit großer Deutlichkeit vor Augen zu führen, dass keiner von uns, so wie wir sind, vor Gott und seinem Gericht wird bestehen können. Wir sollen wissen, dass wir alle ohne Gottes Barmherzigkeit verloren wären. Wenn aber jeder von uns so unausweichlich auf Gottes Barmherzigkeit angewiesen ist, dann wäre es ein Widerspruch, wie schon gesagt, anderen Menschen zu verweigern, was wir selbst benötigen und erhoffen. Wobei ich noch unbedingt erwähnen will, dass ein solches Üben von Barmherzigkeit, Vergebung und Versöhnung ein langer, manchmal über Jahre gehender Weg sein kann. Die eigene Verletzung durch zu schnelle, vorgebliche, da kann man sich auch was vormachen, durch zu schnelle Vergebung zu überspielen, kann ebenso verkehrt sein wie die dauerhafte Verweigerung von Vergebung. Dem Herrn zu sterben, wie es in der zweiten Lesung vom letzten Sonntag hieß, kann daher ein langer Prozess sein, in dem ein Mensch versucht, auch seinem Groll zu sterben, um so dann auch zum Leben zu gelangen. Ich möchte schließen mit einem wunderbaren Zitat von Martin Luther King, dem großen Menschenrechtler, der für die gleichen Rechte der schwarzen Bevölkerung in den USA gekämpft hatte, mit seinem berühmten Wort aus einer seiner letzten Predigten, I have a dream, ja, wir alle haben den Traum von einer anderen Welt. Jedenfalls hätte er sicher mehr als einen Grund gehabt, in Zorn und Groll zu verharren und nicht zu vergeben. Er aber sagte einmal, Vergebung ist keine einmalige Sache. Vergebung ist ein Lebensstil. Die Bereitschaft zu vergeben, sich zu versöhnen, Versöhnung zu suchen, indem man den ersten Schritt auf einen anderen Menschen zutut, als Lebenshaltung, Lebenseinstellung, als Lebensstil, ist ein Königsweg, der sehr viel Licht in unsere von Unversöhnlichkeit so dunkle Welt hineinträgt. Menschen, die diesen Lebensstil haben, die Friedensstifter sind, Versöhner, sie hat Jesus selig gepriesen. Auch Ihnen wünsche ich, solche Menschen der Versöhnung und des Friedens zu sein, Frieden, Versöhnung als Lebensstil. Und dazu möge Sie der dreieinige Gott segnen, der Vater und der Sohn und der Heilige Geist.
1: Amen.

Im heutigen Katechismus hörten Sie wieder Pfarrer Bodo Windolf, heute zum Thema Vergebung. Liebe Hörerinnen und Hörer, das können Sie nachhören in unserer Mediathek auf horeb.org. Dort stellen wir das in Kürze ein. horeb.org, unser Internetauftritt. Es gibt auch ein tolles Angebot aus der Münchner Pfarrei von Pfarrer Bodo Windolf. München Neuperlach, interessante Beiträge, auch Archiv, ein großes Archiv, wo man ein bisschen stöbern kann. Da sind spannende Sachen dabei. Das haben wir entsprechend verlinkt in den Detailsendung eben auf dieser unserer Homepage, unserer Website. horeb.org. Und dann geht diese Katechismus-Sendung zwar zu Ende, aber das Programm bei Radio Horeb macht natürlich keine Pause. Hier folgt jetzt dann die Sendereihe zum Nachdenken. Ich wünsche Ihnen viel Freude, damit Gottes Reichen es auch auf den Punkt bringt. Der Satz jenes Martin Luther King, des Baptisten, Pastors und großen Menschenrechtler des 20. Jahrhunderts. Das Wort von Martin Luther King. Vergebung ist keine einmalige Sache. Vergebung ist ein Lebensstil.

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Es ist gleich 17 Uhr und 15 Minuten. Es folgt die Sendung zum Nachdenken. 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

0: Liebe Gemeinde, liebe Brüder und Schwestern im Herrn, ich bin unserem Bundespräsidenten Frank-Walter Steinmeier dankbar, dass er angestoßen hat, dass die Corona-Zeit in der letzten Legislaturperiode, hat er das getan, aufgearbeitet wird. Er hat sich getroffen mit Ärzten, Virologen, Krankenschwestern, Long-Covid-Patienten, mit Betroffenen aus der damaligen Zeit. Und jetzt wird eine Kommission eingesetzt, die das untersuchen soll. Mir scheint das sehr wichtig zu sein, denn das Vertrauen vieler in den Rechtsstaat ist nachhaltig erschüttert worden in dieser Zeit. Der Staat hat massive Grundrechte eingeschränkt und man muss schon nach der Verhältnismäßigkeit fragen. Das muss erlaubt sein. Das Recht auf Bildung etwa. Schon damals haben viele kritische Stimmen gesagt, es ist in keinster Weise gerechtfertigt, die Schulen und die Kindergärten komplett dicht zu machen. Das Recht auf Bewegungsfreiheit. Ich erinnere mich, dass ein Hubschrauber über Balderschwang geflogen ist und ich habe den Bürgermeister gefragt, der so einen Vorsatz hatte, was das bedeutet. Hat er gesagt, eine Wärmebildkamera. Damit sollen Leute aufgespürt werden, die irgendwo in den Wäldern spazieren gehen. Ich habe gesagt, sind wir jetzt in Nordkorea oder was ist hier los? Oder Leute im Radio, die mich gefragt haben, was machen die eigentlich hier mit uns? Auch verfassungsrechtlich. Unsere Bundeskanzlerin damals, Angela Merkel, hat eine Institution geschaffen, die von der Verfassung gar nicht her so vorgesehen ist. Die Ministerpräsidenten der Länder, die mitentschieden haben, das war das entscheidende Gremium. Und der Verfassungspräsident Harprath hat gesagt, das geht so nicht. Sie können nicht einfach an den vorgegebenen parlamentarischen Institutionen im Parlament, wo es so kaum diskutiert, eine Einrichtung schaffen. Auch der frühere, sein Vorgänger, Verfassungspräsident, hat das so gesagt. Also Sie merken, da ist schon einiges aufzuarbeiten. Und ich glaube, dass das auch in der Kirche ansteht. In der Distanz der Zeit sieht man dann vielleicht doch manches kritischer. Und vielleicht hätte man doch auch den Politikern gegenüber deutlichere Kante zeigen müssen. Etwa, wenn wochenlang die Kirchen geschlossen sind, wo sie eigentlich auf hätten sein müssen, damit die Leute Zuflucht finden. Wo es Schreiben von Leuten gegeben hat, bitte gib uns die Kommunion wieder zurück. Wir leben vom Herrn, der Bruder Niklaus von Flüe, der wäre ja verhungert in der damaligen Zeit. Auch in geistiger Hinsicht ist das ja ein unglaublicher Eingriff und nicht zu Recht sagt das die Kirche immer, durch die Teilnahme an den Social Media zu ersetzen, dass man sie vor den Fernseher hinsetzt. Ich selber hatte einen Mitbruder in der geistlichen Begleitung, war sein Beichtvater. Es war fast nicht möglich und ich habe es auch noch aufgegeben. Er wollte mit mir sprechen, beichten, ihm noch die Stäubesakramente zu spenden. Das sind schon ganz massive Dinge. Und da muss man sich fragen, passt das so? Ist die Verhältnismäßigkeit gegeben? Auch die Impfpflicht, ein Thema, das hoch diskutiert und umstritten war. Papst Franziskus hat ja bis zu seinen letzten Interviews das immer wieder betont. Es mussten auch Leute aus der Schweizer Garde gehen, die sich nicht impfen lassen wollten. Und er hat eigentlich nie Verständnis dafür gehabt, dass Leute im Hinblick auf diese neue Impftechnologie da Vorbehalte haben. Das waren im letzten für ihn, also alle Stellungnahmen, die ich von ihm kenne, Leute, die halt irgendwie den Anschluss an die Zeit nicht verstanden haben, die sich verweigern. Das waren irgendwie, ja, Leute, die sich nicht richtig mit der Sache auseinandergesetzt haben. Man hat oft gehört, noch bevor es ein epidemisches Geschehen war, ist es eine philosophisch-theologische Fragestellung, das Ganze. Und das scheint mir richtig zu sein. Aber wenn es eine theologische Fragestellung ist, was hätte man denn da sagen sollen? Peter Frey, Chefredakteur des ZDF von 2010 bis 2022, schrieb damals, in der Corona-Zeit hat sich die Kirche in einer Weise verflüchtigt, für nicht zuständig erklärt, und den Raum der Wissenschaft überlassen, dass sie als Instanz, die die Frage nach dem Sinn dieser Katastrophe zulässt und um Antworten ringt, zu oft versagt hat. So fehlt der Pandemie und ihren Folgen bis heute jede spirituelle Vertiefung. jede spirituelle Antwort fehlt. Und man kann sich schon fragen, es ist dann bald der Rosenkranzmonat, warum hat man eigentlich nicht diese traditionellen Mittel, die die Kirche über Jahrhunderte erfolgreich in solchen Krisen angewandt hat, nicht genutzt? Wissen Sie einen Bischof, der die Leute zum Rosenkranzgebet aufgefordert hat? Manchmal ist es vorgekommen. Ich denke an unseren Bischof, aber weit nicht überall. Die traditionelle Antwort im Alten Bund war das Fasten. Das kommt überhaupt nicht vor. Don Bosco hat in einer Krise, die seine junge Gemeinschaft auszulöschen drohte, als damals die Cholera ausbrach, den jungen Leuten eine Marienmedaille gegeben und kein einziger wurde angesteckt. Können Sie sich das vorstellen? Ein Bischof, der schreibt, tragt diese Medaille, klar, der würde dann belächelt werden, sagen, ja, meine Güte, der geht mit Medaillen gegen Viren vor. Aber warum eigentlich nicht? Wenn die Mutter Gottes sagt, jene, die diese mit Vertrauen tragen, bekommen große Gnaden. Und wenn sie es bewährt hat, wie bei Don Bosco, oder auch diese Idee hatte ich immer wieder, wenn die Leute schon nicht in die Messe gehen dürfen, dann kann man sie doch auffordern, im Fernsehen, bei den Social-Media-Kanälen, die Liturgie mitzufeiern, und dann hätte sich der Priester doch vor der Kirche aufstellen können, wenn die Leute zuvor 10 Minuten nach diesen Ereignissen die Messe mitgefeiert haben, die Kommunion austeilen. Es hätte doch viele Möglichkeiten gegeben. Oder Seelsorge-Hotlines, wir haben sie damals eingerichtet. Das hätte überall gemacht werden müssen, meine Meinung. Eine Frage, die dann oft gestellt wird, ist, war das jetzt eine Strafe Gottes? Und da wird es dann richtig interessant. Eine Zulassung Gottes, wie sortiert man es ein? Wie geht man damit um? Und damit sind wir auch schon, das ist ein richtig heißes Eisen, bei der Möglichkeit einer ewigen Strafe der Hölle. Das spielt mit hinein, also die endzeitlichen Gegebenheiten. Da spielt mit hinein die Theodizee-Frage, eine sowieso der traditionell schwierigsten der Theologie überhaupt, Gott und das Leid. Wenn Gott liebend ist, wenn Gott die Liebe ist, warum müssen wir dann durch so viel Leid hindurchgehen? Und leider haben sich da sehr viele dann diese Mühe erspart, wie auch der Chefredakteur Frey feststellt, weil sie gesagt haben, da kann man eigentlich sich nur die Finger verbrennen.
1: Soweit Pfarrer Richard Kocher zum Thema Straft Gott. Wie unser Programmdirektor es bereits gesagt hat, da kann man sich nur die Finger verbrennen. Wollen Sie sich nicht die Finger verbrennen, dann schalten Sie auch die nächsten Male wieder ein, damit Sie sich, wie es Pfarrer Kocher gesagt hat, selbst eine endgültige Meinung bilden können. 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

Nachrichten aus Kirche und Welt, direkt aus der aktuellen Redaktion von Radio Horeb, im Studio Karin Wierer. Berlin, Köln. Bischof Heiner Wilmer, der Vorsitzende der Deutschen Bischofskonferenz, hat vor den Märschen für das Leben in Berlin und Köln zu Wachsamkeit aufgerufen. Christlicher Lebensschutz gelte jedem Menschen und dürfe niemanden ausgrenzen. Dazu gehöre nicht nur der Schutz ungeborener Kinder, sondern auch die Sorge um alte Menschen und um Sterbende. Der Bundesverband Lebensrecht veranstaltet den Marsch diesen Samstag, den 19. September, zeitgleich in Berlin und Köln. Die Bischöfe Rudolf Voderholzer, Gregor Maria Hanke sowie Weihbischof Josef Graf haben ihre Teilnahme zugesagt. Radio Horeb wird ab 9 Uhr die Heilige Messe zum Marsch für das Leben aus St. Barbara, Gelsenkirchen übertragen. Weingarten in Oberschwaben. Die Petition zum Erhalt des historischen Heiligblutaltares ist bislang von rund 4.060 Personen unterzeichnet worden. Die Initiatoren zeigten sich überwältigt, dass die Online-Petition nicht nur Zuspruch aus Weingarten und Umgebung, sondern aus der ganzen Welt gefunden hat. Die Befürworter sehen darin ein klares Signal gegen den geplanten Neuentwurf, bei dem der Heiligblutaltar aus der Basilika entfernt werden soll. Fachgutachten aus Trier und Erlangen befürworten die Petition und weisen auf die besondere kunsthistorische und liturgiegeschichtliche Bedeutung des Altars hin. Die Petition für den Erhalt des Heiligblutaltars läuft noch bis zum 30. September. Paris. In Frankreich laufen die Vorbereitungen für den viertägigen Besuch von Papst Leo XIV. Ende September auf Hochtouren. Der Papst wird dabei Paris, Lourdes und Metz besuchen. Die französischen Bischöfe rechnen bei den verschiedenen Veranstaltungen mit mehr als 1 Million Menschen. Der Besuch steht unter dem Leitwort »Damit die Welt Leben hat« und soll die Bedeutung der Menschenwürde betonen. In Paris wird der Papst unter anderem Präsident Emmanuel Macron treffen und eine Vespa in Notre-Dame feiern. Auch ein großes Treffen mit Jugendlichen im Pariser Stade de France ist geplant, zu dem sich rund 80.000 junge Menschen angemeldet haben. 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Außerdem ist heute Pfarrer Andreas Schätzle, der geistliche Assistent von Radio Horeb Team Deutschland, in Bonn, Bad Godesberg vor Ort. Um 19 Uhr gibt es eine heilige Messe in St. Marien mit anschließendem Infotreffen im Pfarrzentrum. Das waren Meldungen aus Kirche und Welt. 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

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Wir schalten jetzt zur Vesper mit Angelus in die Hauskapelle des weltweiten päpstlichen Hilfswerks Kirche in Not hier in München.

0: Liebe Brüder und Schwestern im Herrn, schön, dass wir wieder das Abendgebet, die Vesper, gemeinsam beten können. Heute am Gedenktag der heiligen Märtyrer Cornelius und Cyprian. Wir tun das mit der Vesper aus dem Stundenbuch, die Vesper mehrere Märtyrer. Das ist der Hymnus ab der Seite 1098, dann die Psalmen vom Tag 640 und fortfolgende. Die Kommune ist dann wieder bei mehreren Märtyrern 1103 und fortfolgende und die Magnificat-Antiphon der Heiligen auf der Seite 910 oder ganz einfach auf der Stundenbuch-App. O Gott, komm mir zu Hilfe.
1: Herr, eile mir zu helfen.
0: Ehre sei dem Vater und dem Sohn und dem Heiligen Geist.
1: Wie im Anfang, so auch jetzt und alle Zeit und in Ewigkeit. Amen.
0: Halleluja. Halleluja. Brüder, preiset im Lob heute die Heiligen. Rühmt ihr herrliches Los, rühmt ihren hohen Mut. Glühen muss uns das Herz, wenn wir im Lied erhöhen Sieg und Krone der edlen Schar.
1: Standhaft trugen sie Hass, Abscheu und blinde Wut. Reichtum, irdischen Ruhm achteten sie gering. Freudig folgten sie dir, Christus, dem Herrn der Welt, gaben Leben und Blut dahin.
0: Wie zum Opfer das Lamm schlachtet das Schwert sie hin, klaglos harren sie aus, schmähen den Henker nicht. Schweigend hütet ihr Herz Glaube und Zuversicht, mannhaft dulden sie Qual und Tod.
1: Wessen Stimme und Wort schildert den ewigen Lohn, den du, König und Herr, deinen Getreuen schenkst? Denn vom Blut überströmt, das sie in Purpur hüllt, stehen als Sieger gekrönt sie da.
0: Lass dich bitten, o Gott, höchster, dreifaltiger, gnädig tilge die Schuld, halte die Sünden fern. Frieden gib deinem Volk, dass es zu deinem Ruhm dir Lob singe in Ewigkeit. Amen. Wunderbar ist dein Wissen, o Herr, bis auf den Grund durchschaust du mich.
1: Wunderbar ist dein Wissen, o Herr, bis auf den Grund durchschaust du mich.
0: Herr, du hast mich erforscht und du kennst mich. Ob ich sitze oder stehe, du weißt von mir. Von fern erkennst du meine Gedanken.
1: Ob ich gehe oder ruhe, es ist dir bekannt. Du bist vertraut mit all meinen Wegen.
0: Noch liegt mir das Wort nicht auf der Zunge. Du, Herr, kennst es bereits.
1: Du umschließt mich von allen Seiten und legst deine Hand auf mich.
0: Zu wunderbar ist für mich dieses Wissen. Zu hoch, ich kann es nicht begreifen.
1: Wohin könnte ich fliehen vor deinem Geist? Wohin mich vor deinem Angesicht flüchten?
0: Steige ich hinauf in den Himmel, so bist du dort. Bette ich mich in der Unterwelt, bist du zugegen.
1: Nehme ich die Flügel des Morgenrots und lasse mich nieder am äußersten Meer.
0: Auch dort wird deine Hand mich ergreifen und deine Rechte mich fassen.
1: Würde ich sagen, Finsternis soll mich bedecken, statt Licht soll Nacht mich umgeben. Auch die Finsternis wäre für dich nicht finster.
0: Die Nacht würde leuchten wie der Tag. Die Finsternis wäre wie Licht.
1: Ehre sei dem Vater und dem Sohn und dem Heiligen Geist.
0: Wie im Anfang, so auch jetzt und alle Zeit und in Ewigkeit. Amen.
1: Wunderbar ist dein Wissen, o Herr, bis auf den Grund durchschaust du mich.
0: Ich, der Herr, erforsche das Herz und vergelte jedem nach seinen Wegen.
1: Ich, der Herr, erforsche das Herz und vergelte jedem nach seinen Wegen.
0: Herr, du hast mein Inneres geschaffen, mich gewoben im Schoß meiner Mutter.
1: Ich danke dir, dass du mich so wunderbar gestaltet hast. Ich weiß, staunenswert sind deine Werke.
0: Als ich geformt wurde im Dunkeln, kunstvoll gewirkt in den Tiefen der Erde. Waren meine Glieder dir nicht verborgen?
1: Deine Augen sahen, wie ich entstand. In deinem Buch war schon alles verzeichnet.
0: Meine Tage waren schon gebildet, als noch keiner von ihnen da war.
1: Wie schwierig sind für mich, o Gott, deine Gedanken. Wie gewaltig ist ihre Zahl.
0: Wollte ich sie zählen, es wären mehr als der Sand. Käme ich bis zum Ende, wäre ich noch immer bei dir.
1: Erforsche mich, Gott, und erkenne mein Herz. Prüfe mich und erkenne mein Denken.
0: Sieh her, ob ich auf dem Weg bin, der dich kränkt, und leite mich auf dem altbewährten Weg.
1: Ehre sei dem Vater und dem Sohn und dem Heiligen Geist.
0: Wie im Anfang, so auch jetzt und alle Zeit und in Ewigkeit. Amen.
1: Ich, der Herr, erforsche das Herz und vergelte jedem nach seinem Wegen.
0: Alles ist durch ihn und auf ihn hin geschaffen und alles hat in ihm Bestand.
1: Alles ist durch ihn und auf ihn hin geschaffen und alles hat in ihm Bestand.
0: Dankt dem Vater mit Freude. Er hat euch fähig gemacht, Anteil zu haben am Los der Heiligen, die im Licht sind.
1: Er hat uns der Macht der Finsternis entrissen und aufgenommen in das Reich seines geliebten Sohnes.
0: Durch ihn haben wir die Erlösung, die Vergebung der Sünden.
1: Er ist das Ebenbild des unsichtbaren Gottes, der Erstgeborene der ganzen Schöpfung.
0: Denn in ihm wurde alles erschaffen, im Himmel und auf Erden.
1: Das Sichtbare und das Unsichtbare, Throne und Herrschaften, Mächte und Gewalten. Alles ist durch ihn und auf ihn hin geschaffen.
0: Er ist vor aller Schöpfung. In ihm hat alles Bestand.
1: Er ist das Haupt des Leibes. Der Leib aber ist die Kirche.
0: Er ist der Ursprung, der Erstgeborene der Toten. So hat er in allem den Vorrang.
1: Denn Gott wollte mit seiner ganzen Fülle in ihm wohnen, um durch ihn alles zu versöhnen.
0: Alles im Himmel und auf Erden wollte er zu Christus führen, der Frieden gestiftet hat am Kreuz durch sein Blut.
1: Ehre sei dem Vater und dem Sohn und dem Heiligen Geist.
0: Wie im Anfang, so auch jetzt und alle Zeit und in Ewigkeit. Amen.
1: Alles ist durch ihn und auf ihn hin geschaffen und alles hat in ihm Bestand.
0: Lesung aus dem ersten Brief des Apostels Petrus. Freut euch, dass ihr Anteil an den Leiden Christi habt, denn so könnt ihr auch bei der Offenbarung seiner Herrlichkeit voll Freude jubeln. Wenn ihr wegen des Namens Christi beschimpft werdet, seid ihr selig zu preisen, denn der Geist der Herrlichkeit, der Geist Gottes, ruht auf euch. Liebe Brüder und Schwestern im Herrn, hier in der Kirche in Notkapelle hatten wir am Montag die Ehre und die Freude, den Regens von Bejala, des Seminars, Bernard Pocci, willkommen zu heißen. Er war Konzelebrant bei unserer Messe, die immer Montagmittag hier stattfindet. Und ich bat ihn, ein paar Worte der Ermutigung an die Gemeinde zu richten. Und es war äußerst faszinierend, was er sagte. Er nahm Bezug auf das Fest der Kreuzerhöhung, was wir am Montag feierten. Und er sagte, die Christen im Heiligen Land und besonders die Menschen, die so in seinem Umfeld sind, seine Seminaristen, die sind zwar unter vielerlei Bedrängnis, gerade durch den Krieg, der im Heiligen Land tobt, aber auch durch verschiedene Schikanen, die ihnen von der Regierung her zukommen. Aber trotzdem ist in ihren Herzen so eine Hoffnung. Er sagte, das ist eigentlich nicht verständlich für Menschen. Aber trotzdem leben die Christen im Heiligen Land von dieser Hoffnung, die sie tiefer trägt, von der Hoffnung, die vielleicht menschlich gar nicht zu erklären ist. Ich glaube, das hat viel damit zu tun, was wir gerade gehört haben aus dem 1. Petrusbrief. Freut euch, dass ihr Anteil an den Leiden Christi habt. Auch wenn wir das menschlich nicht verstehen oder nachvollziehen können, auch wenn es vielleicht für die Welt keinen Sinn ergibt, so ist doch der Herr, unser Gott, der, der uns trägt, gerade durch Zeiten der Verfolgung, gerade durch Zeiten der Bedrängnis, die wir auch hin und wieder durchmachen müssen. Gerade dann ist der Herr zu finden. Er offenbart sich. Lasst uns im Besonderen an die Christen im Heiligen Land denken, aber auch an das Kreuz, was wir selber zu tragen haben. Herr Jesus Christus, gib uns da die Gnade, mit dir zusammen unser Kreuz zu tragen. Amen. Freut euch im Herrn, jauchzet ihr Gerechten.
1: Freut euch im Herrn, jauchzet ihr Gerechten.
0: Jubelt alle ihr Menschen mit redlichem Herzen.
1: Jauchzet ihr Gerechten.
0: Ehre sei dem Vater und dem Sohn und dem Heiligen Geist. Freut euch im Herrn, jauchzet ihr Gerechten. Selig bist du zu preisen, heilige Kirche. In dir leuchtet das Blut der Märtyrer Christi.
1: Selig bist du zu preisen, heilige Kirche. In dir leuchtet das Blut der Märtyrer Christi.
0: Meine Seele preist die Größe des Herrn. Und mein Geist jubelt über Gott, meinen Retter.
1: Denn auf die Niedrigkeit seiner Magd hat er geschaut. Siehe, von Wundern preisen mich selig alle Geschlechter.
0: Denn der Mächtige hat Großes an mir getan. Und sein Name ist heilig.
1: Er erbarmt sich von Geschlecht zu Geschlecht. Über alle, die ihn fürchten.
0: Er vollbringt mit seinem Arm machtvolle Taten. Er zerstreut die im Herzen voll Hochmut sind.
1: Er stürzt die Mächtigen vom Thron und erhöht die Niedrigen.
0: Die Hungernden beschenkt er mit seinen Gaben und lässt die Reichen leer ausgehen.
1: Er nimmt sich seines Knechtes Israel an und denkt an sein Erbarmen,
0: das er unseren Vätern verheißen hat, Abraham und seine Nachkommen auf ewig.
1: Ehre sei dem Vater und dem Sohn und dem Heiligen Geist.
0: Wie im Anfang, so auch jetzt und alle Zeit und in Ewigkeit. Amen. Selig bist du zu preisen, heilige Kirche. In dir leuchtet das Blut der Märtyrer Christi. Lasst uns zu Jesus Christus beten, dem König der Märtyrer. Herr Jesus Christus, wir preisen dich.
1: Herr Jesus Christus, wir preisen dich.
0: Du, unser Erlöser, du hast dein Blut vergossen für das Heil der Welt. Erbarme dich aller Menschen.
1: Herr Jesus Christus, wir preisen dich.
0: Du Urbild der Märtyrer, steh allen Verfolgten bei.
1: Herr Jesus Christus, wir preisen dich.
0: Du treuer Zeuge, hilf denen, die Zeugnis von dir geben.
1: Herr Jesus Christus, wir preisen dich.
0: Du Stärke der Märtyrer, sei deinen Bekennern nahe in der Stunde der Prüfung.
1: Herr Jesus Christus, wir preisen dich.
0: Wir beten heute Abend noch besonders in den Anliegen von Kirche in Not. Die Gewalt in Nigeria reißt nicht ab. Bei einem Angriff im Bundesstaat Benue Mitte August wurden 47 Menschen getötet. Bei einem weiteren Überfall wurden mehr als 60 muslimische Gläubige aus einer Moschee entführt. Die katholischen Bischöfe des Landes schlagen Alarm und zeigen sich ausdrücklich solidarisch mit den muslimischen Opfern. Sie appellieren an die Verantwortlichen der Gewalt, beendet das Blutvergießen. Kirche in Not unterstützt die Kirche in Nigeria seit Jahrzehnten, unter anderem bei der Versorgung von Binnenvertriebenen und beim Wiederaufbau zerstörter Dörfer. So beten wir. Herr, wir bitten dich für die Menschen in Nigeria, die unter Terror, Entführungen und Gewalt leiden, Christen wie Muslime. Tröste die Angehörigen der Getöteten, befreie die Verschleppten und stärke alle, die sich für Frieden und Versöhnung einsetzen. Lass die Verantwortlichen erkennen, dass kein Ziel und keine Überzeugung das Töten unschuldiger Menschen rechtfertigen kann. Herr Jesus Christus, wir preisen dich. Beim Gebetstag von Kirche in Not und dem Bistum Augsburg haben Christen gemeinsam für ihre bedrängten Glaubensgeschwister im Heiligen Land gebetet. Bernhard Poggi, Rektor des Priesterseminars von Bejala, berichtete von wachsender Verachtung, fehlenden Arbeitsmöglichkeiten und einer Atmosphäre, die immer mehr christliche Familien zur Auswanderung bewegt. Beim anschließenden Kreuzweg im Augsburger Dom stellte Bischof Bertram Mayer eine unbequeme Frage. Sind wir nicht abgestumpft von den medialen Bilderfluten, die uns das Elend der Welt zeigen? Berührt uns am Ende Leid doch nur dort, wo es unsere eigene kleine Welt trifft? So beten wir. Herr Jesus Christus, wir bitten dich für die Christen im Heiligen Land, die um ihre Zukunft und ihre Heimat bangen. Stärke alle, die trotz Ausgrenzung, Gewalt und wirtschaftlicher Not bleiben und Zeugnis für dich geben. Bewahre auch uns davor, angesichts des vielen Leids abzustumpfen. Öffne unsere Herzen für die Not anderer und mache uns zu Menschen, die durch Gebet, Hilfe und gelebte Solidarität Hoffnung schenken. Herr Jesus Christus, wir preisen dich. Wir beten in den vielfältigen Anliegen, die uns die Wohltäter von Kirche in Not in dieser Woche geschickt haben. Herr, wir geben dir all diese Bitten. Nimm dich ihrer an.
1: Herr Jesus Christus, wir preisen dich.
0: Du Lohn der Märtyrer, sei auch der Lohn all unserer Verstorbenen.
1: Herr Jesus Christus, wir preisen dich.
0: Lasst uns beten, wie der Herr uns zu beten gelehrt hat. Vater unser im Himmel, geheiligt werde dein Name. Dein Reich komme, dein Wille geschehe, wie im Himmel so auf Erden. Unser tägliches Brot gib uns heute und vergib uns unsere Schuld, wie auch wir vergeben unseren Schuldigern. Und führe uns nicht in Versuchung, sondern erlöse uns von dem Bösen. Ewiger Gott, du hast deiner Kirche in den heiligen Bischöfen Cornelius und Cyprian eifrige Hirten geschenkt und ihnen die Kraft gegeben, treu bis in den Tod ihren Glauben zu bekennen. Höre auf ihre Fürsprache und festige unseren Glauben, damit wir bereit sind, für die Einheit der Kirche zu beten und zu arbeiten. Darum bitten wir durch Jesus Christus, deinen Sohn, unseren Herrn und Gott, der in der Einheit des Heiligen Geistes mit dir lebt und herrscht in alle Ewigkeit.
2: Amen.
0: Der Herr sei mit euch.
2: Und mit deinem Geist.
0: Euch und alle, für die wir gebetet haben, segne der allmächtige und barmherzige Gott, der Vater und der Sohn und der Heilige Geist.
2: Amen.
0: Geht hin in Frieden.
2: Dank sei Gott dem Herrn. Salve.

0: Maria mit dem Kinde lieb,
1: uns allen deinen Segen gib.
0: Der Engel des Herrn brachte Maria die Botschaft.
1: Und sie empfing vom Heiligen Geist.
0: Gegrüßet seist du, Maria, voll der Gnade. Der Herr ist mit dir, du bist gebenedeit unter den Frauen. Und gebenedeit ist die Frucht deines Leibes, Jesus.
1: Heilige Maria, Mutter Gottes, bitte für uns Sünder, jetzt und in der Stunde unseres Todes. Amen.
0: Maria sprach, siehe, ich bin die Magd des Herrn.
1: Mir geschehe nach deinem Wort.
0: Gegrüßet seist du, Maria, voll der Gnade, der Herr ist mit dir, du bist gebenedeit unter den Frauen. Und gebenedeit ist die Frucht deines Leibes, Jesus.
1: Heilige Maria, Mutter Gottes, bitte für uns Sünder, jetzt und in der Stunde unseres Todes. Amen.
0: Und das Wort ist Fleisch geworden
1: und hat unter uns gewohnt.
0: Gegrüßet seist du, Maria, voll der Gnade, der Herr ist mit dir, du bist gebenedeit unter den Frauen. Und gebenedeit ist die Frucht deines Leibes, Jesus.
1: Heilige Maria, Mutter Gottes, bitte für uns Sünder, jetzt und in der Stunde unseres Todes. Amen.
0: Bitte für uns, heilige Gottesgebärerin,
1: auf dass wir würdig werden der Verheißung Christi.
0: Lasst uns beten. Allmächtiger Gott, gieße deine Gnade in unsere Herzen ein. Durch die Botschaft des Engels haben wir die Menschwerdung Christi, deines Sohnes, erkannt. Führe uns nun durch sein Leiden und Kreuz zur Herrlichkeit der Auferstehung. Darum bitten wir durch ihn, Christus, unseren Herrn.
1: Amen.
0: Ehre sei dem Vater und dem Sohn und dem Heiligen Geist.
1: Wie im Anfang, so auch jetzt und alle Zeit und in Ewigkeit. Amen.
0: O Herr, gib all unseren Verstorbenen die ewige Ruhe.
1: Und das ewige Licht leuchte ihnen.
0: Herr, lass sie ruhen in Frieden.
1: Amen.
2: Wir bedanken uns ganz herzlich bei Passionisten Pater Benedikt Eble für die Leitung der Vesper mit Angelus in der Hauskapelle des weltweiten päpstlichen Hilfswerks Kirche in Not in München. Bei uns hier in Radio Horeb folgt um 18 Uhr die Bambambini Kindersendung. Heute Kika Kindergröße, unser Kindertelefon mit Adelheid Niklasser. Ich darf mich nun aus dem Studio in München von Ihnen verabschieden. Mein Name ist Klaus Hoffmann und gleich wird Sie dann Adelheid Niklasser durch den weiteren Abend begleiten.

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0: Jetzt kann's mal wieder losgehen. Bam Bambini Kindersendung Radio Horeb. Um wie viel Uhr ist jetzt?
1: 18 Uhr, Schnocke.
0: 18 Uhr, liebe Kinder. Kommt alle schnell.
1: Kommt. Und zur Bam Bambini Kindersendung. Genau, Schnockelhase hat das schön gemacht. Hat euch schon begrüßt. Ich grüße euch auch. Ich bin die Adelheid. Wir freuen uns, wenn ihr heute Abend wieder mitmachen wollt bei den Kika-Kindergrüßen.
0: Jetzt hat es ganz fest geregnet.
1: Aber wir sind ja im Haus, im Studio. Wir werden doch nicht nass, Schnuckel.
0: Nein, nur so halt.
1: Nur so halt. Ja, so richtig doll hat's geregnet. Aber ich glaube, die Erde freut sich, wenn sie etwas zu trinken hat. Wenn ich Durst habe, dann könnte ich auch immer... Wasser, Wasser, Wasser, Wasser.
0: Oder Karottensaft.
1: Karottensaft für den Schnuckel. Natürlich, Hasen trinken Karottensaft. Naja, aber Wasser auch.
0: Ja.
1: Gut, ihr Lieben, wer mitmachen möchte, jetzt in unserer Bambambini Kindersendung. Ihr könnt uns einfach erzählen, was ihr heute erlebt habt oder auch die letzten Tage. Ihr dürft gerne Grüße verschicken. Grüßen an nah und fern. Vielleicht könnt ihr jemandem eine Freude bereiten mit einem Gruß. Und das macht ihr, indem ihr die Telefonnummer wählt. 089 517 008 008. Ich wiederhole. 089 517 008 008.
0: Da ruft schon jemand an.
1: Oh, oh, Schnucke. Du machst mich aufmerksam. Das ist wunderbar. Hallo, wer bist du?
2: Hallo, ich bin der Bartholomäus.
1: Grüß dich, Bartholomäus. Schön, dass du dich meldest. Wie alt bist du?
2: 8.
1: Ich weiß es schon, aber es rufen, ja, es sind ja viele noch am Apparat, die sich interessieren dafür, gell? Mhm. Und in welche Klasse bist du jetzt gekommen, diesem Schuljahr?
2: Dritte.
1: In die dritte. Na fein. Dann bist du Erstkommunionkind im nächsten Frühjahr, oder?
2: Ja.
1: Ach, schön. Ja, Bartholomäus, wen möchtest du denn jetzt grüßen?
2: Ich grüße die Tante Simone, den Onkel Thomas, den Herr Germann, die Frau Germann, die Tante Silvia, den Onkel Matthias, der schon leider gestorben ist. Dann grüße ich meinen Freund Eddie, meinen Freund David, der bei mir oben drüber wohnt. Mhm. Mit dem ich morgen zusammen nach Hause laufe. Und ja.
1: Das waren ja schon viele, Bartholomäus. Fein.
2: Und die Regina Pörsich und die Frau Schelle.
1: Ah ja. Noch jemand eingefallen? Sehr gut. Bartholomäus, möchtest du uns was von deinem Tag erzählen?
2: Heute war ich in der Schule und dann waren wir noch zur Frau Herbertstunde. Und ich habe mit David gespielt, Fußball draußen.
1: Mhm. Für jene, die jetzt das gar nicht wissen, was ist eine Herrgottstunde?
2: Naja, da
1: was über lernt
2: man über Gott.
1: Da sprecht ihr über Gott.
2: So und da tun wir auch Kaffee trinken.
1: Okay, einfach miteinander über den Glauben sprechen und zusammen sitzen, schön eine Zeit verbringen miteinander.
2: Prima. Und spielen.
1: Und spielen. Gut, darf nicht fehlen. Okay.
0: Und jetzt? Was machst du jetzt?
2: Abendbrot essen und ins Bett geht.
1: Abendbrot und ins Bett. Hm? Morgen ist wieder Schule, Schnucke.
0: Ja.
1: Manche Kinder sind vielleicht zum allerersten Mal in die Schule gekommen. Mal sehen, ob sich da auch vielleicht noch jemand meldet. Dir aber erstmal gute Nacht. Schönen Abend noch, Bartholomäus.
2: Ja, gute Nacht.
0: Tschüss.
2: Tschüss, Morgen und Adelheid, schönen Abend.
1: Danke vielmals.
0: Gute Nacht.
1: Ja, wer möchte sich noch melden? Vielleicht gibt es ja tatsächlich Schulkinder, ja, die eine Schultüte bekommen haben dieses Jahr, weil sie zum ersten Mal in der Schule sind. Wenn da jemand gerne anrufen möchte, was erzählen kann, freuen wir uns drüber. Oder auch wenn ihr sonst was erzählen möchtet oder Grüße verschicken, wählt die 089 517 008 008. Über die Ferienzeit haben wir eine Kika-Kindergrußpause gehabt, aber jetzt geht's wieder richtig los. Ihr dürft mitmachen, jeden Mittwochabend anrufen, grüßen und natürlich auch erzählen. So, wer macht denn da als nächstes bei uns mit? Hallo, wer bist du?
3: Hallo, ich bin der Bonifatius.
1: Aha.
0: Du bist der Bruder von Bartholomäus.
1: Der Schnuckel weiß das, gell? Und wie alt bist du, Bonifatius?
3: 4.
0: Gehst du in den Kindergarten?
3: Mhm.
0: Was hast du gemacht im Kindergarten?
3: Er spielt mit Leo und Theodor.
1: Okay, schön. Hat er Spaß gemacht?
3: Mhm.
1: Na prima.
3: Und das sind meine Freunde.
1: Mhm. Freunde im Kindergarten? Das ist fein. Prima, wenn man da jemanden zum Spielen hat, macht es viel mehr Spaß. Ja?
3: Mhm.
1: Und wen möchtest du denn noch grüßen?
3: Ich grüße den Bartholomäus.
1: Mhm. Dein Bruder? Noch jemanden?
3: Und dann noch die Frau Selle. Die Regina Kürsis und dann noch die Tante Simone, den Onkel Thomas, den Herr Germann, die Frau Germann.
1: Prima.
3: Den Papa.
1: Okay.
3: Dann noch die Mama.
1: Na prima. Ich glaube, jetzt haben wir alle. Hm? Da lachst du, Schnucke. Na fein. Einen schönen Abend dir auch noch.
3: Danke.
0: Bitte, schlaf gut, süß.
3: Tschüss.
1: Ja, schön. Zwei Kinder haben schon mitgemacht in unserer Bambambini-Kindersendung. Jetzt wieder jeden Mittwochabend die Kika-Kindergrüße zum Anrufen. Wir freuen uns, wenn ihr mit dabei seid. So, und bevor oder bis dann die Nächsten sich noch melden, hören wir das Lied Lobe den Vater, den Schöpfer der Welt. Wer noch anrufen möchte, die Telefonnummer ist die 089 517 008 008.

0: Lobe den Vater, den Schöpfer der Welt. Ja, und euch hat er auch alle geschaffen und mich und den Schnuckel und all das viele Schöne in dieser Welt. Wir wollen ihn loben und jetzt aber auch weitermachen in unserer Bambambini-Kindersendung mit den Kika-Kindergrüßen. Und da haben sich doch tatsächlich wieder Kinder gemeldet oder eins. Mal sehen, wie viele es sind. Hallo?
1: Hallo!
0: Upsala, das war ein Hallo.
2: Wer bist du denn?
1: Eva.
2: Ach so, Eva, ich kenn dich ja.
0: Ja, genau, du warst schon hier im Balderschwang, gell, Eva?
1: Ja.
0: Mhm.
1: Und ich bin auch noch dabei.
0: Die Schwester.
1: Lydia.
0: Die Lydia. Dann erzählt uns mal, wie alt ihr seid, ihr beiden?
1: Fünf.
0: Fünf, das war die Eva, oder?
1: Eva ist fünf, ich bin sieben.
0: Die Lydia ist sieben und du bist in der Schule, Lydia?
1: Ja, ich bin dieses Jahr in zweite Klasse gekommen.
2: In die zweite schon?
0: Ja, ja, schau, Schnuckel. Und die Eva?
1: Ich gehe morgen in den Kindergarten.
2: Zum ersten Mal?
1: Morgen, ja, zum ersten Mal.
0: Oh, tatsächlich? Uiuiuiui, neues Kindergartenkind. Na fein, das ist ja spannend dann für dich. Freust du dich schon?
1: Ja.
0: Das kann ich mir vorstellen. Und die Lydia ist gut in den Schulbeginn gekommen?
1: Ja.
0: Ja, gell, du bist ja aus Bayern, aus dem Allgäu. Da haben die Ferien, nee, die Schule hat jetzt am Montag wieder begonnen?
1: Mhm.
0: Okay. So, jetzt dürft ihr aber mal erzählen, was ihr erzählen wollt und die Grüße verschicken.
1: Ich grüße meinen Papa, meine Mama, meine zwei Schwestern, meine Oma, meinen Opa, nochmal meine Oma und meinen Opa und meine Oma im Himmel.
0: Ah, sehr gut. Und die Eva?
3: Ich grüße meine ganze Familie, meine auch meine Oma im Himmel und meine zwei Oma und Opa.
0: Mhm, sehr gut.
2: Und was habt ihr gemacht heute?
0: Was ihr gemacht habt heute, fragt der Schnuckel.
1: Wir waren in Norwegen.
0: In den Ferien?
1: Ja.
2: Ist das weit weg?
1: Bisschen.
0: Schon, oder? Wie seid ihr da hingekommen?
1: Wir sind im Flugzeug geflogen.
0: Ah.
1: Also geflogen und dann umgestiegen in ein anderes Flugzeug.
0: Okay.
1: Erst in ein richtig großes Flugzeug und dann in eine ganz kleine Propellermaschine.
2: Und gibt's da auch Hasen?
1: Was?
0: Ob's Hasen gibt, fragt der Schnucke.
1: Nee, leider nicht.
0: Was habt ihr denn gesehen in Norwegen? Was erinnert ihr euch denn?
1: Wir haben ganz viele Makrelen gefangen.
0: Ui, Fisch.
1: Fische gegessen.
0: Mhm.
1: Und wir haben einen Seehund gesehen.
0: Oh, ihr wart so richtig am Meer.
1: Mehrere. Wir sind da immer mit dem Boot rausgefahren und dann haben wir die immer gesehen.
0: Ach, tatsächlich.
1: Weißt du, mit so einem Ruderboot.
0: Mhm. Na super, das klingt aber sehr abenteuerlich. Hm? Hat's euch gefallen? War schön?
1: Ja.
0: Prima. Und jetzt seid ihr wieder zu Hause bei euren... Ihr habt ihr Kühe oder? Weiß nicht mehr.
1: Wir haben Hasen. Aber
0: Hasen.
1: Eigentlich unser Cousin hat Kühe.
0: Und Bienen, meine ich, habt ihr noch, oder?
1: Bienen und Fische haben wir auch noch.
0: Auch noch. Na super. Das war eine schöne Erinnerung jetzt für euch, gell? An den Urlaub. Na prima.
1: Und wir waren auf dem Ulmer Münster.
0: Auch noch?
1: Mhm.
2: Muss man
1: nicht im Urlaub, sondern nach dem Urlaub. Weil ich habe auf der Autobahn Schilder immer gesehen, dass da Ulm steht und dann wollte ich immer mal nach Ulm.
0: Okay, und hat es dir gefallen?
1: Ja.
0: Mhm. Münster, wie war das? In den Turm seid ihr am Turm hochgestiegen?
1: Ja, und wir haben mit dem Turmwart geschwätzt.
0: So, so. Was hat er euch erzählt?
1: Was über Glocke.
0: Mhm.
1: Und beim Zwölferleiter war mir Doba.
0: Oh.
1: War dann richtig cool, weil wir haben dann durch ein ganz großes Loch durchschauen können.
0: Mhm.
1: Und da wurde locker erwartet.
0: Und laut war es auch. Hm?
1: Geleitet. Das war ganz schön laut.
0: Oh, das kann ich mir vorstellen. Wie viele Glocken waren da drin? Wisst ihr das noch? Ungefähr? Zwei oder mehr?
1: 20.
0: So viele?
1: Ja.
0: Ja, Schnocke. Da kommen wir aus dem Staunen nicht mehr heraus. Hm? Musste man da die Treppen hochgehen?
1: Ja, immer im Kreis. Und ich glaube, mehr als 500 Treppen, immer im Kreis.
0: Oh, ui, und ihr habt es geschafft.
1: Ja, immer kringelig. Da ist es einem ganz schön schwindelig geworden.
0: Verlauter im Kreis immer gehen, gell?
2: Ja, das können wir auch mal machen, Adelheid.
0: Willst du auch mal auf das Turm, den Turm vom Ulmer Münster?
2: Ja.
0: Na gut, dann haben wir jetzt eine Idee bekommen, was man machen kann. Super. Danke, dass ihr uns da so viel erzählt. Gell? Ja.
1: Hallo.
0: Dann hoffe ich, dass du morgen einen wunderschönen Start in den Kindergarten hast, Eva.
1: Vierti Schnuckel.
2: Vierti
1: Schnuckel.
2: Tschüss. Mach's gut. Kindi Eva.
0: Kindi Eva. Du bist nur einer Schnucke. Ja, schön, liebe Kinder. Wer mag noch mitmachen in den Kika-Kindergrüßen? Jetzt wieder jeden Mittwochabend von 18 Uhr ab hier bei Radio Horeb dürft ihr anrufen unter der 089 517 008 008.

0: So, es kann weitergehen in unseren Kika-Kindergrüßen. Da ruft jemand an.
1: Wer denn?
0: Tja, frag mal.
1: Hallo, wer bist du?
2: Tobias Oberhinkler.
0: Ah, der Tobias ist bei uns. Wie alt bist du?
2: 4
0: Jahre alt. Erzähl mal, Tobias, möchtest du auch jemanden grüßen?
2: Ja, ich hab gerade ein Gänsebogen gesehen.
0: Einen Regenbogen hast du gesehen?
2: Mir sogar ein aufeinander.
0: Oh, was? Ja. Ui, das ist ein großes Geschenk, wenn man einen Regenbogen sehen darf. Oh, da freuen wir uns aber mit dir. Ja, prima. Und was machst du denn jetzt eigentlich noch?
2: Ich mache mein Abendbrotkette.
0: Aha.
2: Und ich weiß nicht, was ich mein Mathe macht.
0: Was habt ihr denn heute gemacht noch so?
2: Wir waren gerade bei dem Bäcker, beim Kinderausgleich.
0: Mhm. Klar, muss man mal was erledigen, gell?
2: Ja.
0: Mhm.
2: Und
0: hast du ein bisschen gespielt auch?
2: Ja.
0: Draußen oder drinnen?
2: Ein bisschen draußen.
0: Bisschen drinnen, ein bisschen draußen. Mhm. Möchtest du noch jemanden grüßen, Tobias?
2: Ja, meine Mama, mein Papa, meine Oma und Opa.
0: Mhm. Oh, die freuen sich, wenn sie dich hören, gell? Super. Schön. Freue ich mich, dass du dich noch gemeldet hast. Magst du mit mir noch ein Gebet sprechen?
2: Ja.
0: Was kannst du denn bitten?
2: Vater unser Himmel.
0: Das kannst du. Okay, dann beginnen wir mit dem Kreuzzeichen im Namen des Vaters, des Sohnes, des Heiligen Geistes. Amen. Vater unser
2: im Himmel, geheiligt werde dein Name.
0: Dein Reich
2: komme, dein Wille geschehe, wie im Himmel so auf Erde. Unser tägliches Brot gib uns heute und vergib uns unser Schuld.
0: Wie auch wir vergeben unseren Schuldigern. Und führe uns nicht in Versuchung,
2: sondern erlöse
0: uns von dem Bösen. Amen. Denn dein ist das Reich und die Kraft und die Herrlichkeit in Ewigkeit. Amen. Jetzt habe ich da noch dein Schutzengelgebet, das wollen wir auch noch beten. Heiliger Schutzengel mein, lass mich dir empfohlen sein. In allen Nöten steh mir bei und halte mich von Sünden frei. Führe mich an deiner Hand in das himmlische Vaterland. Bei Tag und Nacht ich bitte dich, beschütze und bewahre mich. Amen. So, schön, dass du dich gemeldet hast. Jetzt wünsche ich dir und allen Kindern eine ganz gute Nacht.
1: Ich auch. Schlaf gut.
2: Tschüss.
1: Tschüss. Schmuckel, tschüss.
0: Und die Adelheid sagt auch tschüss.

Die Kika-Kindergrüße sind zu Ende gegangen und jetzt dürfen wir uns freuen gleich auf den Abendgottesdienst. Hier bei Radio Horeb herzlich willkommen, sagt Adelheid Niklaser. Zur Abendmesse sind wir heute hier in Balderschwang, unserer Pfarrkirche St. Anton. Und Pfarrer Dr. Richard Kocher, Programmdirektor von Radio Horeb, wird diesen Gottesdienst mit uns feiern. Sie können diese heilige Messe auch im Bild über unsere Homepage mitverfolgen unter horeb.org. Klicken Sie auf die Rubrik Live und dann auf Video Livestream. Und schon sind Sie mit in der Pfarrkirche St. Anton hier in Balderschwang. Beginnen wir mit einem Gebet, dem Lieblingsgebet von Pater Rupert Meyer. Im Namen des Vaters und des Sohnes und des Heiligen Geistes. Amen. Herr, wie du willst, soll mir geschehen. Und wie du willst, so will ich gehen. Hilf, deinen Willen nur verstehen. Herr, wann du willst, dann ist es Zeit. Und wann du willst, bin ich bereit, heut und in alle Ewigkeit. Herr, was du willst, das nehme ich hin, und was du willst, ist mir Gewinn. Genug, dass ich dein Eigen bin. Herr, weil du's willst, drum ist es gut. Und weil du's willst, drum hab ich Mut. Mein Herz in deinen Händen ruht. Amen. Maria, Mutter der Kirche, erbitte uns viele geistliche Berufungen und christliche Familien. Amen.

Zu unserer Erlösung ist Jesus ans Kreuz gegangen und hat sich dort martern lassen und töten lassen. So wollen wir mit allem Erlösungsbedürftigen jetzt in der Heiligen Messe unter sein Kreuz kommen, alles auf den Altar legen, was erlösungsbedürftig ist. Er will uns so gerne helfen. Wir schalten zur Feier der Heiligen Messe jetzt in die Pfarrkirche St. Anton hier in Balderschwang, gleich gegenüber von unserem Medienhaus. Es zelebriert Pfarrer Dr. Richard Kocher, Programmdirektor von Radio Horeb.

Zum Einzug der Heiligen Messe singen wir aus dem Jubilate Deo die Nummer 133. Erhebt die Hände zu Gott dem Vater. Nummer 133.

0: Im Namen des Vaters und des Sohnes und des Heiligen Geistes.
1: Amen.
0: Gnade und Friede in der Heiligen Versammlung der Kirche Gottes sei mit euch.
1: Und mit deinem Geist.
0: Liebe Gemeinde hier in Balderschwang, alle, die uns über Radio Horeb verbunden sind, ich freue mich, dass ich mit Ihnen diese Messe feiern kann. Heute am Gedenktag des Papstes der Cyprian, das ist der Bischof in Nordafrika, und Cornelius. Fabian hatte ich immer im Kopf, das war der Vorgänger von Cornelius, der auch den Märtyrertod gestorben ist, und dann Cornelius. Wenn beim Herrn irgendwer das nicht richtig gut läuft oder schief läuft, das klingt jetzt ein bisschen blöd, ist für uns eigentlich immer ein Trost. Wir hören heute von den spielenden Kindern auf dem Markt. Wir haben Hochzeitslieder gespielt, ihr habt nicht getanzt, wir haben Trauerlieder gesungen, ihr habt nicht getrauert. Den Leuten passt's einfach nicht, egal was man tut. Und dann werden sie noch bösartig. Den Heiligsten der Heiligen beschimpfen sie als Fresser und Säufer, wenn man es vom griechischen Text her nimmt. Und Johannes der Täufer, dieser Superasket, erklärt, er ist von einem Dämon besessen, ein Dämonisierter. Also das Heiligste, die heiligsten Leute, keiner ist größer als Johannes der Täufer, das wird von diesem Pöbel in den Dreck gezogen. Nun, auf der einen Seite ist es ja irgendwie, als Priester sind wir immer versucht, Ausgleich herzubringen. Die verschiedenen Parteien, mit denen man es zu tun hat, zusammenzubringen. Aber es wird einfach nicht immer gelingen. Allen Recht getan ist eine Kunst, die niemand kann. Und deshalb ist es für mich irgendwie tröstend, dass nicht einmal Jesus Christus es geschafft hat. Egal, was man macht, es passt nicht. Launische Kinder. Aber trotzdem dürfen wir nicht vergessen, eines zu tun, in der Liebe zu bleiben. Auch wenn man sich manchmal so ärgern kann oder die zum Mond schießen könnte, es ist uns aufgetragen. Und das hören wir heute auch in der Lesung von Paulus. Und Liebe ist weder überragendes natürliches Talent noch besondere geistliche Fähigkeit notwendig, um die Gemeinde zusammenzuhalten, sondern es ist die Liebe. Da schreibt Heinrich Kahlefeld, seinerzeit ein bekannter Exeget, die stete Bereitschaft der Liebe, die sich aktiv als Aufmerksamkeit den Nöten der Menschen gegenüber, was brauchen sie, als Wegbahnung, wie kann ich dem helfen, dass der Weg für ihn frei wird, als helfende Tat, passiv als Geduld und Tragfähigkeit zeigt. Eine ziemlich anstrengende Tugend. Passiv als Geduld und Tragfähigkeit. Ich trage es einfach durch. Für die Menschen, für das Radio, für meine Aufgabe. Geduld und Tragfähigkeit. Genug Stoff zur Gewissenserforschung. Ich bekenne Gott, dem Allmächtigen und allen Brüdern und Schwestern, dass ich Gutes hinterlassen und Böses getan habe. Ich habe gesündigt in Gedanken, Worten und Werken. Durch meine große Schuld. Darum bitte ich die selige Jungfrau Maria, alle Engel und Heiligen und euch, Brüder und Schwestern, für mich zu beten bei Gott, unserem Herrn. Der allmächtige Gott, erbarme sich unser. Er lasse uns die Sünden nach und führe uns zum ewigen Leben.
1: Amen.
0: Kyrie eleison.
1: Kyrie eleison.
0: Christe eleison.
1: Christe eleison.
0: Kyrie eleison.
1: Kyrie eleison.
0: Lasset uns beten. Ewiger Gott, du hast deiner Kirche den heiligen Bischöfen Cornelius und Cyprian eifrige Hirten geschenkt und ihnen die Kraft gegeben, treu bis in den Tod ihren Glauben zu bekennen. Höre auf ihre Fürsprache und festige unseren Glauben, damit wir bereit sind, für die Einheit der Kirche zu beten und zu arbeiten. Darum bitten wir durch Jesus Christus, deinen Sohn, unseren Herrn und Gott, der in der Einheit des Heiligen Geistes mit dir lebt und herrscht in alle Ewigkeit.
2: Amen.
3: Lesung aus dem ersten Brief des Apostels Paulus an die Gemeinde in Korinth. Schwestern und Brüder, strebt nach den höheren Gnadengaben. Dazu zeige ich euch einen überragenden Weg. Wenn ich in den Sprachen der Menschen und Engel redete, hätte aber die Liebe nicht, wäre ich dröhnendes Erz oder eine lärmende Pauke. Und wenn ich prophetisch reden könnte und alle Geheimnisse wüsste und alle Erkenntnis hätte, wenn ich alle Glaubenskraft besäße und Berge damit versetzen könnte, hätte die Liebe aber nicht, wäre ich nichts. Und wenn ich meine ganze Habe verschenkte und wenn ich meinen Leib opferte, um mich zu rühmen, hätte aber die Liebe nicht, nützte es mir nichts. Die Liebe ist langmütig, die Liebe ist gütig, sie ereifert sich nicht, sie prahlt nicht, sie bläht sich nicht auf, sie handelt nicht ungehörig, sucht nicht ihren Vorteil, lässt sich nicht zum Zorn reizen, trägt das Böse nicht nach. Sie freut sich nicht über das Unrecht, sondern freut sich an der Wahrheit. Sie erträgt alles, glaubt alles, hofft alles, hält allem stand. Die Liebe hört niemals auf. Prophetisches Reden hat ein Ende, Zungenrede verstummt, Erkenntnis vergeht. Denn Stückwerk ist unser Erkennen, Stückwerk unser prophetisches Reden. Wenn aber das Vollendete kommt, vergeht alles Stückwerk. Als ich ein Kind war, redete ich wie ein Kind, dachte wie ein Kind und urteilte wie ein Kind. Als ich ein Mann wurde, legte ich ab, was Kind an mir war. Jetzt schauen wir in einen Spiegel und sehen nur rätselhafte Umrisse. Dann aber schauen wir von Angesicht zu Angesicht. Jetzt ist mein Erkennen Stückwerk. Dann aber werde ich durch und durch erkennen, so wie auch ich durch und durch erkannt worden bin. Für jetzt bleiben Glaube, Hoffnung, Liebe, diese drei. Doch am größten unter ihnen ist die Liebe. Wort des lebendigen Gottes.
2: Dank sei Gott.
3: Selig das Volk des Herrn.
2: Selig das Volk des Herrn.
3: Preist den Herrn auf der Leier. Auf der zehnseitigen Harfe spielt ihm, singt ihm ein neues Lied, spielt kunstvoll mit Jubelschall. Selig das Volk des Herrn. Denn das Wort des Herrn ist redlich, all sein Tun ist verlässlich. Er liebt Gerechtigkeit und Recht, erfüllt von der Huld des Herrn ist die Erde.
2: Selig das Volk des Herrn.
3: Selig die Nation, deren Gott der Herr ist, das Volk, das er sich zum Erbteil erwählt hat. Lass deine Huld über uns walten, o Herr, wie wir auf dich hofften.
2: Selig das Volk des Herrn.

0: Der Herr sei mit euch.
1: Und mit deinem Geist.
0: Aus dem Heiligen Evangelium nach Lukas.
1: Ehre sei dir, Herr.
0: In jener Zeit sprach Jesus zu der Menge: Mit wem soll ich die Menschen dieser Generation vergleichen? Wem gleichen sie? Sie gleichen Kindern, die auf dem Marktplatz sitzen und einander zurufen: Wir haben für euch auf der Flöte gespielt und ihr habt nicht getanzt. Wir haben die Totenklage angestimmt und ihr habt nicht geweint. Denn Johannes der Täufer ist gekommen. Er isst kein Brot und trinkt keinen Wein und ihr sagt, er hat einen Dämon. Der Menschensohn ist gekommen, er isst und trinkt und ihr sagt, siehe, ein Fresser und Säufer, ein Freund der Zöllner und Sünder. Und doch hat die Weisheit durch all ihre Kinder Recht bekommen. Evangelium unseres Herrn Jesus Christus.
1: Lob sei dir, Christus.

0: Zu Gott, der uns alle Gnadengaben schenkt, rufen wir.
1: Für die Einheit der Kirche und alle, die unter Differenzen leiden, in der Familie und in der Gemeinschaft der Christen. Herr, erhöre uns. Für die Menschen, die sich enttäuscht von der Kirche abwenden, weil sie sich nicht angenommen fühlen. Herr, erhöre uns. Für die Menschen, die sich nach Liebe und Geborgenheit sehnen und immer wieder an Verführer geraten, die sie ausnutzen. Herr, erhöre uns. Für die Menschen, die unter Krieg, Gewalt und Unterdrückung leiden und sich hilflos und verloren fühlen. Herr, erhöre uns. Für die Menschen, deren Leben zu Ende geht und die auf die ewige Liebe in deinem Reich hoffen. Herr, erhöre uns.
2: Herr, erhöre uns. Du Gott, hältst uns in deiner Hand und bleibst bei uns mit deiner Liebe.
3: Zur Gabenbereitung singen wir aus dem Jubilate Deo die Nummer 419, erste und dritte Strophe. Nummer 419.

Lasset uns beten. Allmächtiger Gott, um das Martyrium deiner Heiligen zu feiern, bringen wir die Gaben zu deinem Altar. Aus der Feier der Eucharistie schöpften Cornelius und Cyprian Kraft in der Zeit ihrer Prüfung. Das Sakrament schenke auch uns Standhaftigkeit in der Bedrängnis. Darum bitten wir durch Christus, unseren Herrn. Der Herr sei mit euch. Erhebet die Herzen. Lasset uns danken dem Herrn, unserem Gott. In Wahrheit ist es würdig und recht, dir, allmächtiger Vater, zu danken und in den Heiligen deine Größe zu rühmen. Im Martyrium des heiligen Cornelius und Cyprian offenbarst du das Wunder deiner Gnade. Denn in der menschlichen Schwachheit

Ja, du bist heilig, großer Gott, und alle deine Werke verkünden dein Lob. Denn durch deinen Sohn, unseren Herrn Jesus Christus, und in der Kraft des Heiligen Geistes erfüllst du die ganze Schöpfung mit Leben und Gnade. Bis ans Ende der Zeiten versammelst du dir ein Volk, damit deinem Namen das reine Opfer dargebracht werde, vom Aufgang der Sonne bis zum Untergang. Darum bitten wir dich, allmächtiger Gott. Heilige unsere Gaben durch deinen Geist, damit sie uns werden Leib und Blut deines Sohnes, unseres Herrn Jesus Christus, der uns aufgetragen hat, dieses Geheimnis zu feiern. Denn in der Nacht, da er verraten wurde, nahm er das Brot und sagte Dank, brach es, reichte es seinen Jüngern und sprach: Nehmet und esset alle davon. Das ist mein Leib, der für euch hingegeben wird.

Ebenso nahm er nach dem Mahl den Kelch, dankte wiederum, reichte ihn seinen Jüngern und sprach: Nehmet und trinket alle daraus. Das ist der Kelch des neuen und ewigen Bundes, mein Blut, das für euch und für alle vergossen wird zur Vergebung der Sünden. Tut dies zu meinem Gedächtnis.

0: Geheimnis des Glaubens.
1: Deinen Tod, Herr, verkünden wir, und deine Auferstehung preisen wir, bis du kommst in Herrlichkeit.
0: Darum, gütiger Vater, feiern wir das Gedächtnis deines Sohnes. Wir verkünden sein heilbringendes Leiden, seine glorreiche Auferstehung und Himmelfahrt und erwarten seine Wiederkunft. So bringen wir dir mit Lob und Dank dieses heilige und lebendige Opfergabe dar. Schau gütig auf die Gabe deiner Kirche, denn sie stellt dir das Lamm vor Augen, das geopfert wurde und uns nach deinem Willen mit dir versöhnt hat. Stärke uns durch den Leib und das Blut deines Sohnes und erfülle uns mit seinem Heiligen Geist, damit wir ein Leib und ein Geist werden in Christus. Er mache uns auf immer zu einer Gabe, die dir wohlgefällt, damit wir das verheißene Erbe erlangen, mit deinen Auserwählten, mit der seligen Jungfrau und Gottesmutter Maria, mit ihrem Bräutigam, dem heiligen Josef, mit deinen Aposteln und Märtyrern, dem heiligen Cyprian, dem heiligen Fabian, hatte ich fast wieder gesagt, Cornelius, und mit allen Heiligen, auf deren Fürsprache wir vertrauen. Barmherziger Gott, wir bitten dich, dieses Opfer unserer Versöhnung bringe der ganzen Welt Frieden und Heil. Beschütze deine Kirche auf ihrem Weg durch die Zeit und stärke sie im Glauben und in der Liebe.

0: Diener, unserem Papst Leo, dem Bischof von Augsburg, Bertram, und die Gemeinschaft der Bischöfe, unsere Priester und Diakone, alle, die zum Dienst in der Kirche bestellt sind, und das ganze Volk deiner Erlösten. Erhöre, gütiger Vater, die Gebete der hier versammelten Gemeinde und führe zu dir auch alle deine Söhne und Töchter, die noch fern sind von dir. Erbarme dich unserer verstorbenen Brüder und Schwestern und aller, die in deiner Gnade aus dieser Welt geschieden sind. Nimm sie auf in deine Herrlichkeit und mit ihnen lass auch uns, wie du verheißen hast, zu Tische sitzen in deinem Reich. Darum bitten wir dich durch unseren Herrn Jesus Christus, denn durch ihn schenkst du der Welt alle guten Gaben. Durch ihn und mit ihm und in ihm ist dir, Gott, allmächtiger Vater, in der Einheit des Heiligen Geistes, alle Herrlichkeit und Ehre, jetzt und in Ewigkeit. Amen. Jesus hat uns gesagt, wie wir beten sollen. Wir tun es mit seinen Worten. Vater unser im Himmel, geheiligt werde dein Name, dein Reich komme, dein Wille geschehe, wie im Himmel so auf Erden. Unser tägliches Brot gib uns heute und vergib uns unsere Schuld, wie auch wir vergeben unseren Schuldigern. Und führe uns nicht in Versuchung, sondern erlöse uns von dem Bösen.
1: Erlöse uns, Herr allmächtiger Vater, von allem Bösen und gib Frieden in unseren Tagen. Komm uns zu Hilfe mit deinem Erbarmen und bewahre uns vor Verwirrung und Sünde, damit wir voll Zuversicht das Kommen unseres Erlösers, Jesus Christus, erwarten.
2: Denn dein ist das Reich, die Kraft und die Herrlichkeit in die Ewigkeit.
1: Der Herr hat zu seinen Aposteln gesagt, Frieden hinterlasse ich euch, meinen Frieden gebe ich euch, deshalb bitten wir, Herr Jesus Christus, schau nicht auf unsere Sünden, sondern auf den Glauben deiner Kirche und schenke ihr nach deinem Willen Einheit und Frieden. Der Friede des Herrn sei allezeit mit euch.
2: Und mit deinem Geist.

0: Seht das Lamm Gottes, das hinwegnimmt die Sünden der Welt.
1: Herr, ich bin nicht würdig, dass du eingehst nach meiner Nacht, aber versprich nur ein Wort, so wird meine Seele gesund.
0: So spricht der Herr, in allen meinen Prüfungen seid ihr bei mir geblieben, darum vererbe ich euch das Reich. Ihr sollt in meinem Reich mit mir an einem Tisch essen und trinken.

Herr Jesus Christus, du bist unter uns gegenwärtig in den Zeichen von Brot und Wein. Du gibst dich uns zur Speise. Du schenkst uns Leben von deinem Leben. Bereite uns für diese Begegnung mit dir.

0: Lasset uns beten. Herr, unser Gott, gib uns durch die heiligen Geheimnisse, die wir empfangen haben, den Geist der Stärke, damit wir wie deine Märtyrer Cornelius und Cyprian unerschrocken für die Wahrheit des Evangeliums eintreten. Darum bitten wir durch Christus, unseren Herrn.
1: Amen.
0: Unter deinen Schutz und Schirm fliehen wir, o heilige Gottes Gelehrerin.
1: Verschmähe nicht unser Gebet in unsere Nöte, sondern erlöse uns jederzeit von allen Gefahren. O du glorwürdige und gebenedeite Jungfrau, unsere Frau, unsere Minderin, unsere Fürsprecherin, versöhne uns mit deinem Sohn, empfiehl uns deinen Sohn, stelle uns vor deinen Sohn.
0: Bitte für uns, heilige Gottesmutter.
1: Auf das gewöhnlich werden wir verheißen.
0: Heiliger Erzengel Michael,
2: schirme uns im Streite gegen die Bosheit und Arglist des Teufels, sei unser Schutz. Gott gebiete ihm, so bitten wir flehentlich. Du aber, Fürst der himmlischen Herrscher, stürze den Satan und die anderen bösen Geister, die zum Verderben der Seelen die Welt durchschweifen, in der Kraft Gottes hinab in die Hölle.
0: Amen. Heiligstes Herz Jesu,
1: erbarme dich uns.
0: Heiligstes Herz Jesu,
1: erbarme dich uns.
0: Heiligstes Herz Jesu,
1: erbarme dich uns.
0: Zum Schluss darf ich Ihnen noch ein Gebetsanliegen in eigener Sache mitgeben. Wir treffen uns morgen in 14 im Fränkischen. Das ist nicht so geografisch so abgelegen wie Balderschwang. Und da kommen viele hin, über 200 Leute von Radio Horeb Team Deutschland. Das ist eine äußerst segensreiche Einrichtung. Personen, die kapillar im ganzen Land das Radio bekannt machen. Ein ganz großer Segen. Claudia Wieland und Sabine Römer haben den Grund in Balderschwang gelegt vor nun bald 10 Jahren. Ich habe dort mehrere Predigten, 3 große Vorträge. Und ich bitte einfach, dass Sie um Schutz und Kraft für mich beten. Danke sehr. Der Herr sei mit euch. Es segne und behüte Sie der mächtige und gütige Gott, der Vater, der Sohn und der Heilige Geist.
1: Amen.
0: Geht hin in Frieden.
1: Dank sei Gott dir.
3: Zum Schluss der Heiligen Messe singen wir aus dem Jubilate Deo die Nummer 735. Meine Seele preist den Herrn. 735.

Radio Horeb, Leben mit Gott, es ist 19.10 Uhr, wir dürften miteinander Gottesdienst feiern. Wir waren dazu heute in unserer Pfarrkirche St. Anton in Balderschwang zu Gast und unser Programmdirektor Pfarrer Richard Kocher hat diesen Gottesdienst vorgestanden und mit uns gefeiert. Wir dürfen Sie jetzt hier aus dem Studio gleich neben der Pfarrkirche einladen zum Rosenkranzgebet. Wilma Hiemer ist dazu auch aus der Kirche gekommen, lange ehrenamtliche Mitarbeiterin von Balderschwang. Wir beten jetzt gemeinsam den Rosenkranz und laden Sie ein, beten Sie mit. Wir wollen gemeinsam unsere Hände und unsere Herzen zum Herrn erheben und beziehungsweise, wenn Sie jetzt beim Gottesdienst schon waren, in diesem Gebet und dieser Beziehung und im Gespräch zu ihm bleiben.

0: So beginnen wir unser gemeinsames Beten des Rosenkranzes, die glorreichen Geheimnisse im Kreuzzeichen, im Namen des Vaters und des Sohnes und des Heiligen Geistes. Amen. Liebe Gottesmutter, du Königin des Friedens, wir wollen dir ganz besonders das Anliegen des Weltfriedens, aber auch den Frieden in unseren Herzen und in unseren Beziehungen ans Herz legen. Bitte führe uns zu deinem Sohn, Jesus, der unser Friede ist. Beginnen wir mit dem Glaubensbekenntnis. Ich glaube an Gott, den Vater, den Allmächtigen, den Schöpfer des Himmels und der Erde, und an Jesus Christus, seinen eingeborenen Sohn, unseren Herrn, empfangen durch den Heiligen Geist, geboren von der Jungfrau Maria, gelitten unter Pontius Pilatus, gekreuzigt, gestorben und begraben, hinabgestiegen in das Reich des Todes, am dritten Tage auferstanden von den Toten, aufgefahren in den Himmel. Er sitzt zur Rechten Gottes des allmächtigen Vaters. Von dort wird er kommen, zu richten die Lebenden und die Toten. Ich glaube an den Heiligen Geist, die heilige katholische Kirche, Gemeinschaft der Heiligen, Vergebung der Sünden, Auferstehung der Toten und das ewige Leben. Amen. Ehre sei dem Vater und dem Sohn und dem Heiligen Geist.
1: Wie im Anfang, so auch jetzt und alle Zeit und in Ewigkeit. Amen.
0: Vater unser im Himmel, geheiligt werde dein Name. Dein Reich komme, dein Wille geschehe, wie im Himmel so auf Erden.
1: Unser tägliches Brot gib uns heute und vergib uns unsere Schuld, wie auch wir vergeben unseren Schuldigern. Und führe uns nicht in Versuchung, sondern erlöse uns von dem Bösen. Amen.
0: Gegrüßet seist du, Maria, voll der Gnade, der Herr ist mit dir. Du bist gebenedeit unter den Frauen. Und gebenedeit ist die Frucht deines Leibes, Jesus, der in uns den Glauben vermehre.
1: Heilige Maria, Mutter Gottes, bitte für uns Sünder, jetzt und in der Stunde unseres Todes. Amen.
0: Gegrüßet seist du, Maria, voll der Gnade, der Herr ist mit dir. Du bist gebenedeit unter den Frauen. Und gebenedeit ist die Frucht deines Leibes, Jesus, der in uns die Hoffnung stärke.
1: Heilige Maria, Mutter Gottes, bitte für uns Sünder, jetzt und in der Stunde unseres Todes. Amen.
0: Gegrüßet seist du, Maria, voll der Gnade, der Herr ist mit dir. Du bist gebenedeit unter den Frauen. Und gebenedeit ist die Frucht deines Leibes, Jesus, der in uns die Liebe entzünde.
1: Heilige Maria, Mutter Gottes, bitte für uns Sünder, jetzt und in der Stunde unseres Todes. Amen.
0: Ja.

0: O mein Jesus, verzeih uns unsere Sünden, bewahre uns vor dem Feuer der Hölle, führe alle Seelen in den Himmel, besonders jene, die deiner Barmherzigkeit am meisten bedürfen. Amen. Im ersten glorreichen Geheimnis betrachten wir Jesus, der von den Toten auferstanden ist.
1: Vater unser im Himmel, geheiligt werde dein Name, dein Reich komme, dein Wille geschehe wie im Himmel, so auf Erden.
0: Unser tägliches Brot gib uns heute und vergib uns unsere Schuld, wie auch wir vergeben unseren Schuldigern. Und führe uns nicht in Versuchung, sondern erlöse uns von dem Bösen. Amen.
1: Gegrüßet seist du, Maria, voll der Gnade. Der Herr ist mit dir. Du bist gebenedeit unter den Frauen. Und gebenedeit ist die Frucht deines Leibes, Jesus, der von den Toten auferstanden ist.
0: Heilige Maria, Mutter Gottes, bitte für uns Sünder, jetzt und in der Stunde unseres Todes. Amen.
1: Gegrüßet seist du, Maria, voll der Gnade. Der Herr ist mit dir. Du bist gebenedeit unter den Frauen. Und gebenedeit ist die Frucht deines Leibes, Jesus, der von den Toten auferstanden ist.
0: Heilige Maria, Mutter Gottes, bitte für uns Sünder, jetzt und in der Stunde unseres Todes. Amen.
1: Gegrüßet seist du, Maria, voll der Gnade. Der Herr ist mit dir. Du bist gebenedeit unter den Frauen. Und gebenedeit ist die Frucht deines Leibes, Jesus, der von den Toten auferstanden ist.
0: Heilige Maria, Mutter Gottes, bitte für uns Sünder, jetzt und in der Stunde unseres Todes. Amen.
1: Gegrüßet seist du, Maria, voll der Gnade. Der Herr ist mit dir. Du bist gebenedeit unter den Frauen. Und gebenedeit ist die Frucht deines Leibes, Jesus, der von den Toten auferstanden ist.
0: Heilige Maria, Mutter Gottes, bitte für uns Sünder, jetzt und in der Stunde unseres Todes. Amen.
1: Gegrüßet seist du, Maria, voll der Gnade, der Herr ist mit dir. Du bist gebenedeit unter den Frauen. Und gebenedeit ist die Frucht deines Leibes, Jesus, der von den Toten auferstanden ist.
0: Heilige Maria, Mutter Gottes, bitte für uns Sünder, jetzt und in der Stunde unseres Todes. Amen.
1: Gegrüßet seist du, Maria, voll der Gnade. Der Herr ist mit dir. Du bist gebenedeit unter den Frauen. Und gebenedeit ist die Frucht deines Leibes, Jesus, der von den Toten auferstanden ist.
0: Heilige Maria, Mutter Gottes, bitte für uns Sünder, jetzt und in der Stunde unseres Todes. Amen.
1: Gegrüßet seist du, Maria, voll der Gnade. Der Herr ist mit dir. Du bist gebenedeit unter den Frauen. Und gebenedeit ist die Frucht deines Leibes, Jesus, der von den Toten auferstanden ist.
0: Heilige Maria, Mutter Gottes, bitte für uns Sünder, jetzt und in der Stunde unseres Todes. Amen.
1: Gegrüßet seist du, Maria, voll der Gnade. Der Herr ist mit dir. Du bist gebenedeit unter den Frauen. Und gebenedeit ist die Frucht deines Leibes, Jesus, der von den Toten auferstanden ist.
0: Heilige Maria, Mutter Gottes, bitte für uns Sünder, jetzt und in der Stunde unseres Todes. Amen.
1: Gegrüßet seist du, Maria, voll der Gnade. Der Herr ist mit dir. Du bist gebenedeit unter den Frauen. Und gebenedeit ist die Frucht deines Leibes, Jesus, der von den Toten auferstanden ist.
0: Heilige Maria, Mutter Gottes, bitte für uns Sünder, jetzt und in der Stunde unseres Todes. Amen.
1: Gegrüßet seist du, Maria, voll der Gnade. Der Herr ist mit dir. Du bist gebenedeit unter den Frauen. Und gebenedeit ist die Frucht deines Leibes, Jesus, der von den Toten auferstanden ist.
0: Heilige Maria, Mutter Gottes, bitte für uns Sünder, jetzt und in der Stunde unseres Todes. Amen.

0: O mein Jesus, verzeih uns unsere Sünden, bewahre uns vor dem Feuer der Hölle, führe alle Seelen in den Himmel, besonders jene, die deiner Barmherzigkeit am meisten bedürfen. Amen. Im zweiten glorreichen Geheimnis betrachten wir Jesus, der in den Himmel aufgefahren ist. Vater unser im Himmel, geheiligt werde dein Name, dein Reich komme, dein Wille geschehe, wie im Himmel, so auf Erden.
1: Unser tägliches Brot gib uns heute und vergib uns unsere Schuld, wie auch wir vergeben unseren Schuldigern. Und führe uns nicht in Versuchung, sondern erlöse uns von dem Bösen. Amen.
0: Gegrüßet seist du, Maria, voll der Gnade, der Herr ist mit dir. Du bist gebenedeit unter den Frauen. Und gebenedeit ist die Frucht deines Leibes, Jesus, der in den Himmel aufgefahren ist.
1: Heilige Maria, Mutter Gottes, bitte für uns Sünder, jetzt und in der Stunde unseres Todes. Amen.
0: Gegrüßet seist du, Maria, voll der Gnade, der Herr ist mit dir. Du bist gebenedeit unter den Frauen. Und gebenedeit ist die Frucht deines Leibes, Jesus, der in den Himmel aufgefahren ist.
1: Heilige Maria, Mutter Gottes, bitte für uns Sünder, jetzt und in der Stunde unseres Todes. Amen.
0: Gegrüßet seist du, Maria, voll der Gnade, der Herr ist mit dir. Du bist gebenedeit unter den Frauen, und gebenedeit ist die Frucht deines Leibes, Jesus, der in den Himmel aufgefahren ist.
1: Heilige Maria, Mutter Gottes, bitte für uns Sünder, jetzt und in der Stunde unseres Todes. Amen.
0: Gegrüßet seist du, Maria, voll der Gnade, der Herr ist mit dir. Du bist gebenedeit unter den Frauen, und gebenedeit ist die Frucht deines Leibes, Jesus, der in den Himmel aufgefahren ist.
1: Heilige Maria, Mutter Gottes, bitte für uns Sünder, jetzt und in der Stunde unseres Todes. Amen.
0: Gegrüßet seist du, Maria, voll der Gnade, der Herr ist mit dir. Du bist gebenedeit unter den Frauen, und gebenedeit ist die Frucht deines Leibes, Jesus, der in den Himmel aufgefahren ist.
1: Heilige Maria, Mutter Gottes, bitte für uns Sünder, jetzt und in der Stunde unseres Todes. Amen.
0: Gegrüßet seist du, Maria, voll der Gnade, der Herr ist mit dir. Du bist gebenedeit unter den Frauen, und gebenedeit ist die Frucht deines Leibes, Jesus, der in den Himmel aufgefahren ist.
1: Heilige Maria, Mutter Gottes, bitte für uns Sünder, jetzt und in der Stunde unseres Todes. Amen.
0: Gegrüßet seist du, Maria, voll der Gnade, der Herr ist mit dir. Du bist gebenedeit unter den Frauen, und gebenedeit ist die Frucht deines Leibes, Jesus, der in den Himmel aufgefahren ist.
1: Heilige Maria, Mutter Gottes, bitte für uns Sünder, jetzt und in der Stunde unseres Todes. Amen.
0: Gegrüßet seist du, Maria, voll der Gnade, der Herr ist mit dir. Du bist gebenedeit unter den Frauen, und gebenedeit ist die Frucht deines Leibes, Jesus, der in den Himmel aufgefahren ist.
1: Heilige Maria, Mutter Gottes, bitte für uns Sünder, jetzt und in der Stunde unseres Todes. Amen.
0: Gegrüßet seist du, Maria, voll der Gnade, der Herr ist mit dir. Du bist gebenedeit unter den Frauen, und gebenedeit ist die Frucht deines Leibes, Jesus, der in den Himmel aufgefahren ist.
1: Heilige Maria, Mutter Gottes, bitte für uns Sünder, jetzt und in der Stunde unseres Todes. Amen.
0: Gegrüßet seist du, Maria, voll der Gnade, der Herr ist mit dir. Du bist gebenedeit unter den Frauen, und gebenedeit ist die Frucht deines Leibes, Jesus, der in den Himmel aufgefahren ist.
1: Heilige Maria, Mutter Gottes, bitte für uns Sünder, jetzt und in der Stunde unseres Todes. Amen.
0: Ehre

0: O mein Jesus, verzeih uns unsere Sünden, bewahre uns vor dem Feuer der Hölle, führe alle Seelen in den Himmel, besonders jene, die deiner Barmherzigkeit am meisten bedürfen. Amen.
1: Wir betrachten im dritten glorreichen Geheimnis Jesus, der uns den Heiligen Geist gesandt hat.
2: Vater unser im Himmel, geheiligt werde dein Name, dein Reich komme, dein Wille geschehe wie im Himmel, so auf Erden.
1: Unser tägliches Brot gib uns heute und vergib uns unsere Schuld, wie auch wir vergeben unseren Schuldigern. Und führe uns nicht in Versuchung, sondern erlöse uns von dem Bösen. Amen.
2: Gegrüßet seist du, Maria, voll der Gnade. Der Herr ist mit dir. Du bist gebenedeit unter den Frauen. Und gebenedeit ist die Frucht deines Leibes, Jesus, der uns den Heiligen Geist gesandt hat.
1: Heilige Maria, Mutter Gottes, bitte für uns Sünder, jetzt und in der Stunde unseres Todes. Amen.
2: Gegrüßet seist du, Maria, voll der Gnade. Der Herr ist mit dir. Du bist gebenedeit unter den Frauen. Und gebenedeit ist die Frucht deines Leibes, Jesus, der uns den Heiligen Geist gesandt hat.
1: Heilige Maria, Mutter Gottes, bitte für uns Sünder, jetzt und in der Stunde unseres Todes. Amen.
2: Gegrüßet seist du, Maria, voll der Gnade. Der Herr ist mit dir. Du bist gebenedeit unter den Frauen. Und gebenedeit ist die Frucht deines Leibes, Jesus, der uns den Heiligen Geist gesandt hat.
1: Heilige Maria, Mutter Gottes, bitte für uns Sünder, jetzt und in der Stunde unseres Todes. Amen.
2: Gegrüßet seist du, Maria, voll der Gnade. Der Herr ist mit dir. Du bist gebenedeit unter den Frauen. Und gebenedeit ist die Frucht deines Leibes, Jesus, der uns den Heiligen Geist gesandt hat.
1: Heilige Maria, Mutter Gottes, bitte für uns Sünder, jetzt und in der Stunde unseres Todes. Amen.
2: Gegrüßet seist du, Maria, voll der Gnade. Der Herr ist mit dir. Du bist gebenedeit unter den Frauen. Und gebenedeit ist die Frucht deines Leibes, Jesus, der uns den Heiligen Geist gesandt hat.
1: Heilige Maria, Mutter Gottes, bitte für uns Sünder, jetzt und in der Stunde unseres Todes. Amen.
2: Gegrüßet seist du, Maria, voll der Gnade. Der Herr ist mit dir. Du bist gebenedeit unter den Frauen. Und gebenedeit ist die Frucht deines Leibes, Jesus, der uns den Heiligen Geist gesandt hat.
1: Heilige Maria, Mutter Gottes, bitte für uns Sünder, jetzt und in der Stunde unseres Todes. Amen.
2: Gegrüßet seist du, Maria, voll der Gnade. Der Herr ist mit dir. Du bist gebenedeit unter den Frauen. Und gebenedeit ist die Frucht deines Leibes, Jesus, der uns den Heiligen Geist gesandt hat.
1: Heilige Maria, Mutter Gottes, bitte für uns Sünder, jetzt und in der Stunde unseres Todes. Amen.
2: Gegrüßet seist du, Maria, voll der Gnade. Der Herr ist mit dir. Du bist gebenedeit unter den Frauen. Und gebenedeit ist die Frucht deines Leibes, Jesus, der uns den Heiligen Geist gesandt hat.
1: Heilige Maria, Mutter Gottes, bitte für uns Sünder, jetzt und in der Stunde unseres Todes. Amen.
2: Gegrüßet seist du, Maria, voll der Gnade. Der Herr ist mit dir. Du bist gebenedeit unter den Frauen. Und gebenedeit ist die Frucht deines Leibes, Jesus, der uns den Heiligen Geist gesandt hat.
1: Heilige Maria, Mutter Gottes, bitte für uns Sünder, jetzt und in der Stunde unseres Todes. Amen.
2: Gegrüßet seist du, Maria, voll der Gnade. Der Herr ist mit dir. Du bist gebenedeit unter den Frauen. Und gebenedeit ist die Frucht deines Leibes, Jesus, der uns den Heiligen Geist gesandt hat.
1: Heilige Maria, Mutter Gottes, bitte für uns Sünder, jetzt und in der Stunde unseres Todes. Amen.
2: Ehre

0: O mein Jesus, verzeih uns unsere Sünden, bewahre uns vor dem Feuer der Hölle, führe alle Seelen in den Himmel, besonders jene, die deiner Barmherzigkeit am meisten bedürfen. Amen.
1: Wir betrachten das vierte glorreiche Geheimnis, Jesus, der dich, o Jungfrau, in den Himmel aufgenommen hat. Vater unser im Himmel, geheiligt werde dein Name, dein Reich komme, dein Wille geschehe wie im Himmel so auf Erden.
2: Unser tägliches Brot gib uns heute und vergib uns unsere Schuld, wie auch wir vergeben unseren Schuldigern. Und führe uns nicht in Versuchung, sondern erlöse uns von dem Bösen. Amen.
1: Gegrüßet seist du, Maria, voll der Gnade, der Herr ist mit dir. Du bist gebenedeit unter den Frauen, und gebenedeit ist die Frucht deines Leibes, Jesus, der dich, o Jungfrau, in den Himmel aufgenommen hat.
2: Heilige Maria, Mutter Gottes, bitte für uns Sünder, jetzt und in der Stunde unseres Todes. Amen.
1: Gegrüßet seist du, Maria, voll der Gnade, der Herr ist mit dir. Du bist gebenedeit unter den Frauen, und gebenedeit ist die Frucht deines Leibes, Jesus, der dich, o Jungfrau, in den Himmel aufgenommen hat.
2: Heilige Maria, Mutter Gottes, bitte für uns Sünder, jetzt und in der Stunde unseres Todes. Amen.
1: Gegrüßet seist du, Maria, voll der Gnade, der Herr ist mit dir. Du bist gebenedeit unter den Frauen, und gebenedeit ist die Frucht deines Leibes, Jesus, der dich, o Jungfrau, in den Himmel aufgenommen hat.
2: Heilige Maria, Mutter Gottes, bitte für uns Sünder, jetzt und in der Stunde unseres Todes. Amen.
1: Gegrüßet seist du, Maria, voll der Gnade, der Herr ist mit dir. Du bist gebenedeit unter den Frauen, und gebenedeit ist die Frucht deines Leibes, Jesus, der dich, o Jungfrau, in den Himmel aufgenommen hat.
2: Heilige Maria, Mutter Gottes, bitte für uns Sünder, jetzt und in der Stunde unseres Todes. Amen.
1: Gegrüßet seist du, Maria, voll der Gnade, der Herr ist mit dir. Du bist gebenedeit unter den Frauen, und gebenedeit ist die Frucht deines Leibes, Jesus, der dich, o Jungfrau, in den Himmel aufgenommen hat.
2: Heilige Maria, Mutter Gottes, bitte für uns Sünder, jetzt und in der Stunde unseres Todes. Amen.
1: Gegrüßet seist du, Maria, voll der Gnade, der Herr ist mit dir. Du bist gebenedeit unter den Frauen, und gebenedeit ist die Frucht deines Leibes, Jesus, der dich, o Jungfrau, in den Himmel aufgenommen hat.
2: Heilige Maria, Mutter Gottes, bitte für uns Sünder, jetzt und in der Stunde unseres Todes. Amen.
1: Gegrüßet seist du, Maria, voll der Gnade, der Herr ist mit dir. Du bist gebenedeit unter den Frauen, und gebenedeit ist die Frucht deines Leibes, Jesus, der dich, o Jungfrau, in den Himmel aufgenommen hat.
2: Heilige Maria, Mutter Gottes, bitte für uns Sünder, jetzt und in der Stunde unseres Todes. Amen.
1: Gegrüßet seist du, Maria, voll der Gnade, der Herr ist mit dir. Du bist gebenedeit unter den Frauen, und gebenedeit ist die Frucht deines Leibes, Jesus, der dich, o Jungfrau, in den Himmel aufgenommen hat.
2: Heilige Maria, Mutter Gottes, bitte für uns Sünder, jetzt und in der Stunde unseres Todes. Amen.
1: Gegrüßet seist du, Maria, voll der Gnade, der Herr ist mit dir. Du bist gebenedeit unter den Frauen, und gebenedeit ist die Frucht deines Leibes, Jesus, der dich, o Jungfrau, in den Himmel aufgenommen hat.
2: Heilige Maria, Mutter Gottes, bitte für uns Sünder, jetzt und in der Stunde unseres Todes. Amen.
1: Gegrüßet seist du, Maria, voll der Gnade, der Herr ist mit dir. Du bist gebenedeit unter den Frauen, und gebenedeit ist die Frucht deines Leibes, Jesus, der dich, o Jungfrau, in den Himmel aufgenommen hat.
2: Heilige Maria, Mutter Gottes, bitte für uns Sünder, jetzt und in der Stunde unseres Todes. Amen.
1: Ehre sei dem

0: O mein Jesus, verzeih uns unsere Sünden, bewahre uns vor dem Feuer der Hölle, führe alle Seelen in den Himmel, besonders jene, die deiner Barmherzigkeit am meisten bedürfen. Amen. Wir betrachten im letzten Geheimnis Jesus, der dich, o Jungfrau, im Himmel gekrönt hat.
1: Vater unser im Himmel, geheiligt werde dein Name, dein Reich komme, dein Wille geschehe wie im Himmel, so auf Erden.
0: Unser tägliches Brot gib uns heute und vergib uns unsere Schuld, wie auch wir vergeben unseren Schuldigern. Und führe uns nicht in Versuchung, sondern erlöse uns von dem Bösen. Amen.
1: Gegrüßet seist du, Maria, voll der Gnade. Der Herr ist mit dir. Du bist gebenedeit unter den Frauen. Und gebenedeit ist die Frucht deines Leibes, Jesus, der dich, o Jungfrau, im Himmel gekrönt hat.
0: Heilige Maria, Mutter Gottes, bitte für uns Sünder, jetzt und in der Stunde unseres Todes. Amen.
1: Gegrüßet seist du, Maria, voll der Gnade. Der Herr ist mit dir. Du bist gebenedeit unter den Frauen. Und gebenedeit ist die Frucht deines Leibes, Jesus, der dich, o Jungfrau, im Himmel gekrönt hat.
0: Heilige Maria, Mutter Gottes, bitte für uns Sünder, jetzt und in der Stunde unseres Todes. Amen.
1: Gegrüßet seist du, Maria, voll der Gnade. Der Herr ist mit dir. Du bist gebenedeit unter den Frauen. Und gebenedeit ist die Frucht deines Leibes, Jesus, der dich, o Jungfrau, im Himmel gekrönt hat.
0: Heilige Maria, Mutter Gottes, bitte für uns Sünder, jetzt und in der Stunde unseres Todes. Amen.
1: Gegrüßet seist du, Maria, voll der Gnade. Der Herr ist mit dir. Du bist gebenedeit unter den Frauen. Und gebenedeit ist die Frucht deines Leibes, Jesus, der dich, o Jungfrau, im Himmel gekrönt hat.
0: Heilige Maria, Mutter Gottes, bitte für uns Sünder, jetzt und in der Stunde unseres Todes. Amen.
1: Gegrüßet seist du, Maria, voll der Gnade. Der Herr ist mit dir. Du bist gebenedeit unter den Frauen. Und gebenedeit ist die Frucht deines Leibes, Jesus, der dich, o Jungfrau, im Himmel gekrönt hat.
0: Heilige Maria, Mutter Gottes, bitte für uns Sünder, jetzt und in der Stunde unseres Todes. Amen.
1: Gegrüßet seist du, Maria, voll der Gnade. Der Herr ist mit dir. Du bist gebenedeit unter den Frauen. Und gebenedeit ist die Frucht deines Leibes, Jesus, der dich, o Jungfrau, im Himmel gekrönt hat.
0: Heilige Maria, Mutter Gottes, bitte für uns Sünder, jetzt und in der Stunde unseres Todes. Amen.
1: Gegrüßet seist du, Maria, voll der Gnade. Der Herr ist mit dir. Du bist gebenedeit unter den Frauen. Und gebenedeit ist die Frucht deines Leibes, Jesus, der dich, o Jungfrau, im Himmel gekrönt hat.
0: Heilige Maria, Mutter Gottes, bitte für uns Sünder, jetzt und in der Stunde unseres Todes. Amen.
1: Gegrüßet seist du, Maria, voll der Gnade. Der Herr ist mit dir. Du bist gebenedeit unter den Frauen. Und gebenedeit ist die Frucht deines Leibes, Jesus, der dich, o Jungfrau, im Himmel gekrönt hat.
0: Heilige Maria, Mutter Gottes, bitte für uns Sünder, jetzt und in der Stunde unseres Todes. Amen.
1: Gegrüßet seist du, Maria, voll der Gnade. Der Herr ist mit dir. Du bist gebenedeit unter den Frauen. Und gebenedeit ist die Frucht deines Leibes, Jesus, der dich, o Jungfrau, im Himmel gekrönt hat.
0: Heilige Maria, Mutter Gottes, bitte für uns Sünder, jetzt und in der Stunde unseres Todes. Amen.
1: Gegrüßet seist du, Maria, voll der Gnade. Der Herr ist mit dir. Du bist gebenedeit unter den Frauen. Und gebenedeit ist die Frucht deines Leibes, Jesus, der dich, o Jungfrau, im Himmel gekrönt hat.
0: Heilige Maria, Mutter Gottes, bitte für uns Sünder, jetzt und in der Stunde unseres Todes. Amen.
1: Ehre

0: O mein Jesus, verzeih uns unsere Sünden, bewahre uns vor dem Feuer der Hölle, führe alle Seelen in den Himmel, besonders jene, die deiner Barmherzigkeit am meisten bedürfen. Amen.
1: Wir beten in den Anliegen des Heiligen Vaters. In diesem Monat September beten wir mit dem Heiligen Vater und der ganzen Kirche um eine gerechte und nachhaltige Verwaltung des Wassers. Vater unser im Himmel, geheiligt werde dein Name, dein Reich komme, dein Wille geschehe, wie im Himmel, so auf Erden. Unser tägliches Brot gib uns heute und vergib uns unsere Schuld, wie auch wir vergeben unseren Schuldigern. Und führe uns nicht in Versuchung, sondern erlöse uns von dem Bösen. Amen. Gegrüßet seist du, Maria, voll der Gnade, der Herr ist mit dir. Du bist gebenedeit unter den Frauen, und gebenedeit ist die Frucht deines Leibes, Jesus. Heilige Maria, Mutter Gottes, bitte für uns Sünder, jetzt und in der Stunde unseres Todes. Amen. Ehre sei dem Vater und dem Sohn und dem Heiligen Geist.
0: Wie im Anfang, so auch jetzt und alle Zeit und in Ewigkeit. Amen.
1: Maria, du Königin des Friedens,
0: bitte für uns.
1: Maria, mit dem Kinde lieb,
0: uns allen deinen Segen gib.
1: Amen. Danke fürs gemeinsame Rosenkranzgebet an diesem Abend. Liebe Hörerinnen und Hörer, hier bei Radio Horeb fahren wir in Kürze fort mit auch dem Gebet, nämlich in der Sendung Gott hört dein Gebet, in der Sie Ihre Anliegen mit einbringen dürfen. Wilma Hiemer, die mit mir gebetet hat, ist jetzt gleich am Telefon für Sie, um zu notieren, was Sie gerne dem Herrn und der ganzen Radiofamilie anvertrauen wollen. Ganz anonym kann das geschehen, wenn Sie anrufen unter 089 517 008 008. Wenn Sie lieber eine E-Mail schreiben mit Ihrem Anliegen, dann an die Adresse gebetsanliegen@horeb.org.

Gott hört dein Gebet. Die Sendung am Mittwochabend hier bei Radio Horeb ab 19.45 Uhr aus unserem Medienhaus in Balderschwang, Hauptsitz von Radio Horeb. Grüß Sie, Adlaid Niklaser. Schön, dass Sie mit dabei sind. Jetzt in einer Zeit, wo wir uns ganz mit unserem Blick wieder ausrichten auf den Herrn hin, die wir so leicht versucht sind, den Blick auf unsere Probleme gehalten zu haben. Er, der gute Hirte, er will uns führen, auch durchs dunkle Tal und hin zum frischen Wasser, zum Grün, zum Ruheplatz. Und muss ich auch wandern in finsterer Schlucht, ich fürchte kein Unheil, denn du bist bei mir. Versuchen wir, die Vergangenheit loszulassen, in seine Barmherzigkeit zu legen, ihm zu übergeben, aber genauso auch die Zukunft, vertrauensvoll in seine Vorsehung, seine Führung überlassen und im Jetzt und Hier bei ihm sein und ihm sagen, dass wir ihn lieben, dass wir ihm vertrauen, dass wir mit ihm gehen durch dick und dünn, weil er mit uns geht, weil er bei uns ist, weil er unsere Sicherheit und unser Halt sein möchte. Erlauben wir es ihm, dass er unser erster Ansprechpartner ist, er den ersten Platz in unserem Herzen hat, auf unserem Herzensthron sein darf, als der König der Liebe. Er lädt uns ein, dass wir in seinem Herzen Wohnung nehmen, in seiner Liebe, in seinem Erbarmen, in seiner Zärtlichkeit, dass er uns umschließt von allen Seiten. Und so wollen wir jetzt zu ihm kommen, ihm alles bringen, was uns beschäftigt, was uns bewegt, was uns umtreibt, die Gedanken, die Gefühle, die Ereignisse, was uns heute begegnet ist. Da, wo wir gefehlt haben, wo wir schuldig geworden sind, wo wir nicht weiter wissen, alles bringen wir ihm. Alles soll ihm gehören, auch der geheimste Winkel unseres Herzens, unser Unterbewusstsein und alles, was uns ausmacht. Vor allem aber wollen wir ihm unser Herz schenken. Der Ort, den er haben möchte, um ihn ganz auszufüllen mit seiner Liebe und Gegenwart. Beginnen wir mit dem Kreuzzeichen im Namen des Vaters und des Sohnes und des Heiligen Geistes. Amen. Herr, wir bringen dir unsere Anliegen, all das, was uns beschäftigt, was uns bewegt, die Vergangenheit, die Sorge um die Zukunft. Vor allem aber im Hier und Jetzt wollen wir dir sagen, dass wir dir vertrauen. Jesus, wir wollen uns nicht fürchten. Du hast uns so oft aufgerufen in der Heiligen Schrift, fürchte dich nicht. Lass es ganz tief in unser Herz fallen. Dieses Vertrauen auf dich, diesen Glauben an dich, die Hoffnung auf dich. Und schenk uns eine Liebe, die dich über alles liebt. Danke, Herr. Du bist unser Begleiter, unser guter Hirte. Wo wir müde werden und kraftlos sind, da trägst du uns. Da wirst du uns immer nachgehen, wenn wir uns verloren haben, im Gestrüpp verfangen haben, vielleicht im Gestrüpp der Gefühle und Gedanken, im Gestrüpp von Worten, die wir heute vielleicht unbedacht gesprochen haben. Jesus, du holst uns heraus, ganz vorsichtig, dass die Dornen uns nicht noch einmal stechen.

Neffen, der viel Arbeit und Aufmerksamkeit braucht. Eine Hörerin hat eine Tochter mit einer Magenspiegelung, mit der Bitte, dass alles gut verläuft und die Magenschmerzen gelindert werden können, die Ursache gefunden wird und die Tochter Hoffnung, Trost und Freude in einer schweren Zeit der Trennung geschenkt werden. Jemand dankt für all das Gute, das Gott geschenkt hat und bittet für die Familien vor allem um Segen für die Enkelkinder, bei denen die Schule wieder begonnen hat. Jemand bittet für den Neffen, der im Oktober sein Studium beginnt, um eine gute Gemeinschaft, dass er Jesus kennen und lieben lernen kann und alle Aufgaben bewältigt und für alle Anliegen der Familie und der ihrer Liebsten, sowie für den Bruder, der gerade im Streit ist, und für den Neffen, der darunter leidet, für den verstorbenen Vater und alle Verwandten und Angehörigen und Vorfahren und die armen Seelen. Jemand bittet um Gesundheit, weil sie aus verschiedenen Krankheiten heraus arbeitsunfähig ist, um weitere Krankschreibung und Unterstützung und die Mutter, der es nicht gut geht, um Kraft und Mut. Jemand bittet, dass sich das Herz nach einer OP gut erholt und sie den Alltag gut bewältigen kann. Jemand bittet für ihren Lebensgefährten, der an schwerem Asthma leidet. Und jemand bittet für sich und ihren Freund, die ganze Radio Horeb Familie und den Wiederaufbau im Ahrtal. Wir beten für eine Frau aus der Ukraine, dass sie keine Komplikationen hat am Donnerstagmorgen in München beim Konsistorium wegen einer Wohnortverlängerung und für eine Frau, die große Schmerzen hat wegen Rippenbruch um Linderung und für alle Lehrer um Geduld und Liebe mit den Schülern und für alle, die in Kliniken auf Heilung hoffen. Jemand bittet um Heilung der Osteoporose, der Augen, der Hüfte. Jemand anderer bittet um Heilung der Seh- und Hörbeeinträchtigungen aufgrund seines Schlaganfalls. Wir beten für eine psychisch kranke Frau, dass der Vater sich Hilfe holt aus der Nachbarschaft ihres Vaters, dass sie sich Hilfe holt. Jemand bittet um Heilung der ganzen Muskulatur und dass sie eine neue Wohnung findet. Jemand bittet für die Familie, besonders Eltern in Kalabrien und für die Geschwister, um Bewahrung und Schutz und Segen. Jemand erbittet eine gute OP und auch eine gute Reise. Und ein Hörer bittet, dass er Kraft und Trost findet für die Schwester, den Neffen und sich. Alle Anliegen, besonders die Zahnschmerzen und dann auch für die Heimbewohner und die Schwestern, die dort arbeiten und um Frieden in der Welt, sowie für alle Verwandten, Bekannten und die Priester und Bischöfe. Jemand bittet, dass wir alle Verstorbenen, besonders die Eltern, den Schwager und den Vater, mit ins Gebet nehmen. Wir beten für eine Dame um Genesung und einen guten Verlauf der OP an den Augen und um Genesung einer Freundin, die sich beim Kochen mit dem Gasherd mehrere schwere Brandwunden zugezogen hat. Jemand bittet für die Nachbarin, die wegen Speiseröhrenkrebs operiert worden ist, dass die Ärzte milde Behandlungen anwenden können und keine schweren Folgen auftreten. Für das neue Schuljahr, dass die Kinder gut von den Lehrern und Eltern gefördert werden. Und jemand bittet um Gesundung und dass der Sohn eine gute Ehefrau findet. Jemand bittet um ein gutes weiteres Verhältnis zu ihrem Freund. Jemand bringt uns den Tod einer 63-Jährigen in der Familie wegen Krebs und die Mutter, die sehr darunter leidet, dass der Herr alle in der Familie tröstet und stärkt, auch ihren Mann und ihre Kinder, dass er sie aufrichtet.
für sie bitten wir, Herr, gib du

ihr die ewige Ruhe, das ewige Licht leuchte ihr. Herr, lass sie ruhen in Frieden. Dann beten wir noch für die Tochter einer Hörerin, die Fördergelder beantragt hat, dass sie auch fließen mögen. Jemand bittet um gute Genesung für die Mutter nach einer Herz-OP, für eine 72-jährige Frau um Heilung von einem Lungentumor und Metastasen, um Kraft und Zuversicht, für eine Mutter und deren Tochter um die Taufgnade und den Segen, besonders für das Seminar an der Hochschule in Kleve. Jemand bittet um eine gute Rückreise einer alleinerziehenden Mutter und für zwei Verstorbene um baldige Aufnahme in den Himmel und ihr Anschauen Gottes. Herr, gib ihnen die ewige Ruhe. Das ewige Licht leuchte ihnen. Herr, lass sie ruhen in Frieden. Wir beten um Gottes Segen für alle neuen Messdiener und Messdienerinnen und die Enkeltochter, für einen 75-jährigen Großvater, dass er frei wird vom Alkohol, und die Tochter, die heute Geburtstag hat, um Segen, Kraft und Trost in ihrer Aufgabe als Lehrerin und für ihre Ehe. Eine an Depressionen erkrankte Frau bringen wir Gott um Heilung an Geist, Leib und Seele, für die Schwägerinnen und den Schwager um eine persönliche Gottesbeziehung, für meine Großnichte, dass sie in der Kirche ein Zuhause findet, schreibt eine Hörerin, und jemand bittet noch für das Patenkind, dass es wegkommt von Esoterik. Und in einem schwierigen Wohnungsproblem eines Priesters um den Beistand des heiligen Josef, für einen schwer krebskranken Mann um eine persönliche Gottesbeziehung. Jemand bittet für die psychisch kranke Tochter. Sie hat sich ohne Verabschiedung vor 8 Monaten von ihrer Familie abgewandt und sie weiß nicht, wie es ihr geht und wo sie ist, dass sie Hilfe bekommt und sie auch annimmt. Jemand bittet ums Gebet für Probleme wegen einer Autoschadensregelung und für den Bruder um seelische und geistige Stärke, für die Trennung seiner zweiten Frau sowie um Schutz und Segen Gottes und für den Neffen, dass er ein gutes Studium hat ab Oktober und beschützt ist auf seinem Fahrtweg, dass er eine christliche WG noch findet. Und für den Bruder um Befreiung von Rauchsucht. Jemand bittet für die psychisch kranke Tochter, dass sie wieder mit ihrem Kind zusammenleben kann, um Heilung aller Kranken und um einfühlsame und gute Ärzte, Therapeuten und Pflegepersonal und auch um den Weltfrieden. Jemand bittet um Stärkung für die Mutter, dann um Hilfe für die Brüder in schweren Lebenssituationen und um Segen für die Verwandtschaft und alle Verstorbenen in der Familie. Jemand bittet Gott um seinen Segen. Sie möchte erstmal Dank sagen für den Segen Gottes und dann vor allem ein Dank, dass ihr lieber Mann wieder gesund geworden ist nach einer schweren OP. Sie bittet weiterhin für die Familie um Segen für die Kinder und Enkelkinder. Jemand bittet für Tobias, er ist 31 Jahre alt und leidet seit mehreren Jahren schon an einer Zwangserkrankung und Depression, ist ein gläubiger junger Mann. Seit sein Vater verstorben ist, hat es wieder einen Einbruch gegeben, deswegen kann er nur halbtags arbeiten und leider nicht seinem erlernten Beruf nachgehen als Heilerziehungspfleger, dass er frei wird. Jemand bittet ums Gebet für, jemand möchte Dank sagen für viele tolle Begegnungen und die große Hilfe, die er geschenkt hat. Dass Gott so gut ist zu ihm, möchte er Dank sagen. Jemand bittet für die betagte Freundin, dass ihr Gedächtnis wieder besser wird und der Sohn zum Glauben zurückkommt
und psychisch gesund wird, sich mit den Eltern versteht, eine erfüllte Arbeit findet und auch die Kraft vom Rauchen loszukommen. Und für sich, dass das Herz-Kreislauf-System wieder gestärkt wird und die Harnblase gesund. Jemand bittet einfach um den Weltfrieden. Jemand möchte alle verwundeten Seelen dem lieben Heiland anvertrauen, dass er mit seinem kostbaren Blut in diese Wunden hineinkommt und heilt, besonders alle Kinder und Jugendlichen, und dass die ungeborenen Kinder vor dem allem Bösen bewahrt bleiben, für alle verlassenen armen Seelen. Jemand bittet für eine 71-jährige Frau mit einer Spinalkanalstenose. Sie wurde als Notfall eingeliefert, um Heilung für sie, um Hilfe für die Ärzte. Für einen jungen Mann mit einem komplizierten Bruch am Fuß und den Mann um Heilung seiner schweren Gehstörungen und Heilung an Geist, Leib und Seele. Und für sich, dass sich die Inkontinenz bessert und Heilung erfolgt und um Lösung der finanziellen Schwierigkeiten. Jemand bringt uns den Schwiegersohn Patrick um Heilung seiner Krebserkrankung. Wir beten für die Schwägerin, eine Hörerin, um Heilung nach einer schweren Brustkrebs-OP, um ein gutes Heimkommen und gutes Ergebnis bei der Besprechung mit dem Operateur. Jemand bittet, dass sie auf dem Weg der Vergebung weiterkommt. Jemand leidet unter einer in kurzen Abständen wiederkehrenden Augenentzündung und bittet um Heilung und auch den Vater, den himmlischen Vater, die Mutter Gottes, dass sie eine Lösung schenken in allen Problemen, die da sind. Danke, guter Gott, so viel dürfen wir zu dir bringen. Alles gehört dir, Herr. Alle unsere Situationen gehören dir. Und alle Menschen, die wir lieben, mit denen wir zusammen sind, sie gehören dir. Und ich selbst, ich gehöre dir mit allem, was in mir ist. Du bist Gott. Wir sind deine geliebten Kinder. Wir dürfen dich durch unseren Herrn Jesus Christus Vater nennen. Ja, du nimmst uns auf deinen Schoß und sagst uns, sorge dich nicht, ich kümmere mich darum. Vater, hilf uns, dass wir alles loslassen können und dich walten lassen können. Danke, dass du unser guter Vater bist, zu dem wir jederzeit kommen dürfen, bei Tag und bei Nacht, in jedem Augenblick, mit allem. Wir brauchen keine Furcht zu haben vor dir. In der Liebe gibt es keine Furcht. Schau, wie viel Ängste noch in uns sind, wie viel Unsicherheiten, wie viel falsche Bilder von dir, der du doch die Liebe und die Barmherzigkeit bist. Barmherziger Vater, komm, offenbare dich uns und offenbare dich der Welt, offenbare dich den vielen, die dich noch nicht kennengelernt haben. Offenbaren dich den vielen, die in diesen Zeiten der Kriege, der Krisen und der Naturkatastrophen manchmal so ganz plötzlich aus ihrem Leben gerissen werden. Erbarme dich derer, die in dieser Nacht noch sterben werden, auf die Fürsprache des heiligen Josef. Danke, guter Vater.

Ich traue auf dich, o Herr, so der Text zu dieser Melodie. Wir wollen dem Herrn vertrauen und dürfen jetzt noch weiter beten in unserer Sendung Gott hör dein Gebet an diesem Abend noch bis kurz vor 8:30. Wir haben als nächstes eine Hörerin, die bittet um Heilung von ihrer Verlassenheit und Einsamkeit und dass sie erkennt, wie der Weg weitergehen soll, dass der Heilige Geist sie erleuchtet. Eine Hörerin bittet, dass sie Heilung erfährt in ihrem persönlichen Anliegen auch und um Frieden in Wohngebäude und in den Herzen der Mitbewohner des Hauses. Jemand bittet für alle Strafgefangenen um Einsicht, Lebensmut, Kraft, dass sie die Barmherzigkeit Gottes annehmen und Frieden finden und um Genesung der Opfer. Jemand sagt Dank für die letzten 2,5 Jahre, wo Gott sie durch eine Krebserkrankung getragen und gestärkt hat. Eine Hörerin bringt uns den Enkelsohn in einer neuen Schule, dass er gute Gemeinschaft findet und zurechtkommt, und den älteren Enkel in seiner Ausbildung bei der Polizei, dass er die Anforderungen meistern kann. Und die Enkeltochter in ihrer Ausbildung, dass sie auch Freude daran hat und Ausdauer. Und für alle Enkelkinder um einen guten Start ins neue Schuljahr und Segen und Schutz für alle. Eine Hörerin bringt uns die Schwiegertochter mit der Befreiung von ihrem Narzissmusstörungen und der Eifersucht und für den Sohn und die 2 Kinder um Kraft und die verstorbene Mutter und um Fürsprache der Gottesmutter und des heiligen Josef. Jemand bittet um Hilfe für die Enkelkinder, dass sie das neue Schuljahr gut durchlaufen, für die Lehrerinnen und Lehrer und die Schüler, dass sie miteinander Geduld haben in diesem Jahr, gutes Miteinander haben. Jemand bittet für sich und die Familie um Genesung an Geist, Leib und Seele und Befreiung von allem Bösmächtigen und allen Belastungen, die da noch sind, und die Barmherzigkeit Gottes, dass sie in den Herzen aller wohnen möge und Befreiung und Erbarmen schenkt. Jemand möchte Gott einen großen Dank aussprechen, dass die Hüftgelenks-OP des Sohnes heute gut verlaufen ist und er dankt auch fürs Gebet. Jemand bittet um Heilung an Geist, Leib und Seele, eine gute neue Arbeitsstelle in Wohnortnähe und um neues Sündenbewusstsein und Treue und Umkehr, die Vermehrung des Glaubens, der Hoffnung und der Liebe und die Gaben des Heiligen Geistes. Um heiligmäßige Priester, Ordensleute, Politiker, Familien und viele Berufungen zum gottgeweihten Leben und die Bewahrung der Schöpfung. Jemand bittet um gute, ehrliche Freunde und Wohltäter und dankt für die liebe Familie, besonders die Enkelkinder, und bittet um Einheit und Frieden und eine gute Sterbestunde. Jemand bittet, dass die Vergesslichkeit der Mutter nicht noch schlimmer wird und sie auch Kraft hat, damit umzugehen, und für den Sohn um einen guten Ausbildungsplatz, dass er frei wird von dem vielen Genuss von Alkohol und Rauchen und dass sie in ihrem Beruf erfolgreich ist und sie gut sein und gerecht sein kann anderen gegenüber. Jemand bittet um Gebetsbegleitung wegen Untersuchungen, die morgen anstehen. Die ersten Ergebnisse waren niederschmetternd. Sie hofft, dass diese jetzt noch zum Besseren korrigiert werden und ist dankbar für jede Gebetsgemeinschaft. Jemand möchte bitten um Heilung an Geist, Leib und Seele und bitten, dass sie auch frei werden von Süchten und Traumata in der Familie und die Gaben und Früchte des Heiligen Geistes in den Herzen Heilung schenken. Jemand bittet um eine katholische Taufparty in München für ein 6-jähriges Mädchen und jemand anderer um eine gute ambulante OP am Freitag beim Sprunggelenk, dass sie wieder arbeitsfähig wird, und um Heilung an Geist, Leib und Seele für die ganze Familie, dass alle wieder zum Glauben finden
und um die baldige Taufe für die Enkelin und die 92-jährige Mutter, um Hilfe in gesundheitlichen Problemen. Jemand bittet um eine hilfreiche Therapie für den Sohn und dass er als Vater von 4 Kindern wieder ganz gesund werden darf. Für die ganze Familienmitglieder um Heilung, Bewahrung an Leib und Seele, um Schutz und Segen. Besonders auch um Segen für die am Sonntag stattfindende Taufe des Enkelkindes. Jemand bittet und dankt für die Tochter, dass sie wieder gesund wird und ihren Alltag gestalten kann, für ihren 4,5-jährigen Sohn und seinen Vater und alle Beziehungen in der Familie, dass Gott sorgen möge und Gottesmutter sie unter ihren Schutzmantel nimmt, für alle Kranken um Heilung. Jemand anderer bittet auch um Heilung für den Sohn, dass er befreit wird vom Alkohol, er ist wieder rückfällig geworden, hat erst seit 4 Wochen den Führerschein, dass er professionelle Hilfe annimmt und um Segen für die ganze Familie. Jemand bittet für die ganze Familie um Gesundheit, besonders den Enkel um Schutz und Segen in der Schule auf die Fürsprache des heiligen Josef. Jemand bringt uns ihren Ehegatten, der morgen operiert wird, dass alles gut geht und er gesund wird an Geist, Leib und Seele und Jesus sorgen möge in allen Nöten der ganzen Familie. Jemand bittet ums Gebet für die Nichte, um Schutz und Segen und auch für ihren Bräutigam und die gesamte Hochzeitsgesellschaft und ein schönes Fest für alle Angehörigen, um einen guten Ausgang der bevorstehenden Wahlen und um Heilung der Zähne bei der Schwester und bei ihr selbst. Danke, Jesus, alles dürfen wir zu dir bringen. Danke, wir haben einen Ort, zu dem wir immer kommen dürfen, wo wir immer erwartet und sogar ersehnt werden, wo uns ein Herz entgegenschlägt, das uns Geborgenheit und Frieden schenken möchte. Jesus, wir bringen dir alles, was uns aufwühlt, was uns Sorge macht, was uns nicht zur Ruhe kommen lässt, was uns von dir wegziehen will. Bitte zieh uns zurück zu dir hin. Zu dir hin, an dein Herz, in dein Erbarmen, in deine Arme. Jesus, wir bringen dir alles, was heute war, all die Vergangenheit, die uns noch quält, und die Sorge von der Zukunft. Wir bringen alles dir. Wir werfen uns in deine Arme, gerade so, wie wir sind. Du verurteilst uns niemals. Du klagst uns niemals an. Du bittest uns, unsere Sünden zu bereuen und umzukehren. Du gibst selbst uns die Hilfe dazu. Jesus, wenn wir umkehren, dann wollen wir nur hineinlaufen in deine Arme. Immer wieder zurück zu dir hin, immer wieder in deinen Strom der Liebe und des Lebens und der Kraft und der Freude. Danke, Jesus.

Wir beten in weiteren Anliegen hier bei Radio Horeb in unserer Sendung Gott hört dein Gebet am Mittwochabend immer ab 19.45 Uhr und bringen dem Herrn jetzt eine Hörerin, die um Heil, Segen und Versöhnung in der Familie bittet, um eine gute Lösung von einem Wasserschaden und die gerechte Verteilung der Wasserreserven. Eine Hörerin bringt uns die Tochter zur Zeit in der Freikirche, dass sie, wenn Gott es möchte, wieder Sehnsucht nach den Sakramenten erfahren darf, um Heilung an Geist, Leib und Seele für die ganze Familie und um Hilfe der betagten Eltern sowie für den Sohn, um einen guten Ausgang in persönlichen Anliegen. Jemand bittet, dass wir gemeinsam in den Anliegen von Pfarrer Kocher beten und allen Anliegen der ganzen Radio Horeb Hörerfamilie, für alle Menschen, die in Süchten gefangen sind und für Krebs, psychisch und geistig Kranke, dass bei jedem Einzelnen der Wille Gottes geschehe und Heilung geschenkt wird und Linderung. Jemand möchte von Herzen Dank sagen. 3 Operationen gab es in der Familie und alle drei haben es gut überstanden. Von Herzen wollen sie Dank sagen der Gottesmutter, dem heiligen Josef, den Schutzengeln und um den Frieden bitten, den Schutz der ganzen Großfamilie. Herr, du bist unsere Zuflucht, du bist unsere Stärke, du bist unsere Hoffnung, du bist unsere Kraft, du bist unser Vertrauen, du bist unsere Zuversicht, du bist unsere Freude, du bist unser Friede, du bist unser Herr. Auf dich vertrauen wir und dir vertrauen wir all diese Anliegen an, die wir genannt haben. Danke, Jesus, du sorgst.

0: 20.23 Uhr ist es. 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Wir sind hier im Studio in Balderschwang für Sie von Radio Horeb und wollen jetzt die Gebetszeit abschließen. Gott hört ein Gebet jeden Mittwochabend 19.45 Uhr. Es gibt auch noch Gelegenheiten Freitag- und Sonntagsabends im Programm von Radio Horeb, jeweils um 22 Uhr. Dann können Sie Ihre Gebetsanliegen direkt live auf Sendung mit Teilen der ganzen Hörerfamilie. Schön, dass Sie sich wieder uns und der ganzen Radiofamilie anvertraut haben mit Ihren Anliegen. Vor allem vertrauen wir alles dem Herrn an. Und bevor wir abschließen, noch ein Anliegen einer Hörerin, die für den Sohn bittet, wegen eines Kopftumors, um Heilung von der Nikotinsucht auch und für sich wegen ihrer Nöte bezüglich der Einsamkeit. Dann bittet eine Hörerin ums Gebet. Sie hat die Borreliose und mit schwierigen Auswirkungen, dass sie geheilt wird und berührt wird. Und eine Hörerin bittet für sich um Befreiung von den Ängsten, besseren Schlaf und für die Angehörigen, dass sie zu Gott finden. Eine Hörerin möchte noch um Heilung bitten aus ihrem Herzleid und um den Schutzmantel der Gottesmutter für die Tochter und die Enkelkinder und sie und bittet um göttliche Fürsorge für sich und Hilfe in einer besonderen Angelegenheit. So wollen wir jetzt miteinander in all diesen Anliegen und alle, die Sie noch im Herzen haben, unausgesprochen, das Vaterunser beten.
1: Vater unser im Himmel, geheiligt werde dein Name, dein Reich komme, dein Wille geschehe, wie im Himmel, so auf Erden. Unser tägliches Brot gib uns heute und vergib uns unsere Schuld, wie auch wir vergeben unseren Schuldigern. Und führe uns nicht in Versuchung, sondern erlöse uns von dem Bösen. Gegrüßet seist du, Maria, voll der Gnade. Der Herr ist mit dir. Du bist gebenedeit unter den Frauen und gebenedeit ist die Frucht deines Leibes, Jesus. Heilige Maria, Mutter Gottes, bitte für uns Sünder, jetzt und in der Stunde unseres Todes. Amen.

0: Danke für Mitbeten, Mitsingen an diesem Abend. Bleiben wir verbunden im festen Vertrauen und Glauben an den Herrn, der nur Liebe ist und uns führt, auch wenn wir es manchmal nicht spüren. Und wenn Sie mögen, morgen früh um 6 Uhr sind wir wieder in diesem Doppelpack für Sie hier im Gebet ab 6 Uhr zum Rosenkranzgebet. Es verabschieden sich aus dem Medienhaus in Balderschwang
1: Wilma Hiemer
0: und Adelheid Niklaser.

Es ist 20.30 Uhr. 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

0: Und damit herzlich willkommen und grüß Gott, einen schönen guten Abend Ihnen allen hier bei Radio Horeb und Radio Maria zum Katechistenkurs für die Evangelisation im Haus St. Ulrich in Hochaltingen. Mein Name ist Gregor Dornis. Schön, dass Sie jetzt hier wieder mit dabei sind in unserer Vortragsreihe im Rahmen des Katechistenkurses in Hochaltingen. Derzeit sind wir in der Moraltheologie und hören am Mittwochabend Professor Stefan E. Müller, emeritierter Moraltheologe der Katholischen Universität Eichstätt-Ingolstadt. In seinen Betrachtungen dieses Faches Moraltheologie orientiert sich Professor Müller an den 10 Geboten, am sogenannten Dekalog. Heute geht es um das Gebot, du sollst den Sabbat heiligen. Radioakademie bei Radio Horeb und Radio Maria im Rahmen des Kurses für die Ausbildung von Katechisten für die Evangelisation im Haus St. Ulrich in Hochaltingen hören wir in der Einheit Moraltheologie Vortrag Nummer 5 von Professor Stefan E. Müller aus Eichstätt.
1: Verehrte Hörerinnen und Hörer, das Thema des heutigen Vortrags ist das dritte Gebot des Dekalogs. Es lautet, du sollst den Sabbat heiligen. In den beiden Fassungen des Dekalogs, im Buch Exodus und im Buch Deuteronomium, wird für dieses Gebot jeweils eine unterschiedliche Begründung gegeben, die bedeutsam ist. Im Buch Exodus heißt es: Gedenke, dass du den Sabbat heiligst, denn in 6 Tagen hat der Herr Himmel und Erde und Meer gemacht und alles, was dazu gehört. Am 7. Tag ruhte er. Darum hat der Herr den Sabbattag gesegnet und ihn für heilig erklärt. Das ist die Exodus-Fassung. Man sieht, die Begründung des Sabbats und der Sabbatheiligung wird hier von der Schöpfungsgeschichte her vorgenommen. Gott selber hat in seinem Schöpfungswerk den 7. Tag eingesetzt und ihn gesegnet. Im Buch Deuteronomium haben wir eine etwas andere Begründung. Da heißt es, der 7. Tag ist ein Ruhetag, dem Herrn, deinem Gott, geweiht. An ihm darfst du keine Arbeit tun, du, dein Sohn und deine Tochter, dein Sklave und deine Sklavin, dein Rind, dein Esel und dein ganzes Vieh und der Fremde, der in deinen Stadtbereichen Wohnrecht hat. Dein Sklave und deine Sklavin sollen sich ausruhen wie du. Denk daran, als du in Ägypten Sklave warst, hat dich der Herr dein Gott mit starker Hand und hoch erhobenem Arm dort herausgeführt. Darum hat es dir der Herr dein Gott zur Pflicht gemacht, den Sabbat zu heiligen. Hier haben wir also eine ganz andere Begründung für die Heiligung des Sabbats, nämlich eine heilsgeschichtliche. Ich möchte nun Ihnen eine kleine Theologie des Sabbats und im Anschluss darin eine kleine Theologie des Sonntags vorlegen. Ich orientiere mich hier an einem Artikel von Josef Ratzinger aus seinen gesammelten Werken, Band 11, wo es um die Theologie der Liturgie geht. Und in diesem Band 11 gibt es ein großes Kapitel, die Feier der Eucharistie, Quelle und Höhepunkt des christlichen Lebens. Der erste Aufsatz in diesem Abschnitt handelt von der Bedeutung des Sonntags für das Leben des Christen. Ich werde aus diesem Artikel einige Gedanken hier in diese kleine Theologie des Sabbats und darauf aufbauend der kleinen Theologie des Sonntags übernehmen. Keine Vollständigkeit ist angestrebt, sondern es geht um einige wichtige Aspekte. Zunächst zum Sabbat. eine erste Feststellung dieser kleinen Theologie. Der Sabbat gehört in die Schöpfungsgeschichte. Sabbat könnte man übersetzen mit Tag der Ruhe. Die Begründung, die wir im Buch Exodus gehört haben, ist fast wörtlich aus dem Buch Genesis genommen. Auch der Hinweis auf den Segen, den Gott auf diesen Tag legt, und die Heiligerklärung dieses Tages. Und daraus ergibt sich die Aufgabe, diesen Tag zu heiligen. Und heiligen heißt, dem Sabbat den Stellenwert geben, den er im Plan Gottes hat, und ihn, den Sabbat, seiner Weisung gemäß begehen. Interessant ist, dass im Buch des Propheten Ezechiel 20 der Sabbat in Verbindung gebracht wird mit dem Bund. Da heißt es nämlich, dass der Sabbat ein Zeichen des Bundes zwischen Gott und den Menschen sei. Man könnte sagen, wenn man das zusammenfassend deutet, dass das Sechstagewerk um des siebten Tages willen realisiert worden ist. Oder noch besser gesagt, am siebten Tag wird deutlich, wofür und woraufhin das Sechstagewerk von Gott realisiert worden ist. Welchen Sinn dieses Sechstagewerk hat und wo der Mensch Halt findet, um in diesem Sechstagewerk in der Schöpfung also sich zurechtzufinden. Der Schöpfungsbericht mündet in das Bundeszeichen des Sabbats, sodass man sagen kann, Schöpfung und Bund gehören von vornherein zusammen. Josef Ratzinger formuliert, Schöpfung wurde, damit sie eine Stätte für den Bund sei. Das ist eine sehr prägnante Aussage. Schöpfung wurde, damit sie eine Stätte für den Bund sei. Der Sabbat ruft von daher zur Ehrfurcht und zur Dankbarkeit gegenüber dem Schöpfer und der Schöpfung auf. Die Schöpfung ist Eigentum Gottes und sie ist dem Menschen gleichsam als Treuhänder anvertraut. Indem der Mensch an diesem siebten Tag, dem Sabbat, von der Arbeit ruht, hat er eine Zeit zur Verfügung, um dessen inne zu werden, was eigentlich der ganze Sinn dieser Schöpfung ist. Was ist das woraufhin der Schöpfung? Eben, dass sie Stätte für den Bund sei. Und dieser Bund wird vollzogen, wird realisiert in der Heiligung des Sabbats, im Verzicht auf Arbeit, dass von daher an diesem Tag bewusst wird, dass die Schöpfung nicht Eigentum des Menschen ist, er nicht willkürlich damit umgehen darf, sondern dass ihm der Auftrag gegeben ist, die Schöpfung zu bewahren und zu bebauen. Am Sabbat soll der Mensch sich daran erinnern. Man könnte sagen, der Sabbat ist der Tag der Rückbindung der Schöpfung an ihren Ursprung. Wenn dieser Tag nicht geheiligt wird durch Ruhe von der Arbeit, dann besteht die Gefahr, dass diese Rückbindung der Schöpfung und damit ihr Halt, diese Rückbindung der Schöpfung an ihren Ursprung vernachlässigt wird zum Schaden des Menschen, was hinführen kann bis zu einem falschen, gefährlichen Gebrauch der Schöpfung. Es gibt eine kleine symbolische Geschichte, die ich hier kurz einfügen möchte. Es ist die Geschichte von der Spinne und dem Spinnennetz. Die Spinne hat eines Tages ein wunderschönes Netz gebaut und hat mit einem Faden nach oben dieses Netz befestigt. Lange Zeit diente dieses Netz der Spinne zur Ernährung. Und dann geht sie eines Morgens über dieses Netz, betrachtet es und stößt auf diesen Faden nach oben und denkt, was soll eigentlich dieser Faden? Und beißt ihn ab. Und da fällt das ganze Netz in sich zusammen und erstickt die Spinne. Wenn der Faden nach oben abgebissen wird, dann fällt das ganze Netz zusammen. Man könnte sagen, der Sabbat ist der Tag, an dem dieser Faden nach oben, die Verbindung zu Gott, die Rückbindung an den Ursprung präsent ist, realisiert wird, gefeiert wird. Beachten wir, dass Religio vom Wortsinn her als Rückbindung an den Ursprung zu verstehen ist. Und wenn das ausfällt, dann besteht die Gefahr, dass das ganze Netz zusammenfällt, dass der eigentliche Sinn des Ganzen, das woraufhin der Schöpfung und ihr letzter Halt verloren geht und der Mensch sich darin heillos verstrickt. Ein zweiter Punkt der kleinen Theologie des Sabbat. Er ist auch der Tag der Erinnerung an die Befreiung aus dem Sklavenhaus Ägypten. Heilsgeschichte wird erinnert. Und es ist bemerkenswert, dass nicht nur eine Erinnerung erfolgt, sondern auch ein Exerzitium der Freiheit gewissermaßen. Einst wurde das Volk befreit aus dem Sklavenhaus. Und jetzt vollzieht es ein Exerzitium der Freiheit von Arbeit. Und zwar für alle, für Mensch und Tier, für Herr und Knecht gleichermaßen. Es heißt ausdrücklich, auch Sklaven sollen von der Arbeit freigestellt werden. Man sieht hier eine soziale Dimension, die von Anfang an in diesem dritten Gebot des Dekalogs enthalten ist. Selbst die Tiere sollen einbezogen werden in diesen Dank und Lobpreis des Schöpfers für das herausgeführt worden sein aus der Sklaverei und hineingeleitet worden sein in die Freiheit. Damit ist übrigens auch ein gewisser eschatologischer Gehalt mit dem Sabbat verbunden. Er erinnert an die ewige Sabbatruhe. Der Sabbat ist damit Vorwegnahme der vollen Erlösung, die erst in der Ewigkeit realisiert wird. Erlösung ist ja in dieser Welt immer nur anfanghaft gegeben und die volle Erlösung steht aus und ist gewissermaßen für die Ewigkeit vorgesehen im Plan Gottes. Wir haben also hier eine Andeutung dieser eschatologischen Perspektive, also der Blick über diese Welt, diese sichtbare, greifbare Welt hinaus in die Ewigkeit. Erlösung also am Sabbat schon vorweggenommen, wo es nicht mehr Herr und Knecht gibt, wo die Freiheit der Kinder Gottes gelebt wird und die ganze Schöpfung aufzuatmen vermag. Diese beiden Punkte für die Theologie des Sabbats mögen genügen und damit gehen wir einen Schritt weiter zum Sonntag, der nicht mit dem Sabbat identisch ist. Der Sonntag ist ein anderer Tag. Es ist der Tag, der dem Sabbat folgt. Aber der Sinngehalt des Sabbat ist gewissermaßen schon Vorbereitung des Sonntags und ist auch in einem gewissen Sinne in ihn hineingegangen, ist in ihn integriert. Ignatius von Antiochien hat das schöne Wort formuliert, dass Josef Ratzinger als Motto für seinen Artikel über den Sonntag vorweggestellt hat, nämlich den Satz: Wir leben unter Beobachtung des Herrentags, an dem auch unser Leben aufgegangen ist. Ein interessantes Zitat. Wir leben unter Beobachtung des Herrentags, also wir halten den Herrentag, wir pflegen ihn, wir heiligen ihn. An ihm ist unser Leben aufgegangen, wie die Sonne, die die Dunkelheit der Nacht vertreibt. Herrentag, dieses Wort kommt im Neuen Testament in Offenbarung 1 vor, der Tag des Herrn. Was ist damit gemeint? Ich möchte Ihnen die Bedeutung des Herrentags, also des Tags, der in besonderer Weise der Erinnerung an Jesus Christus, den Herrn, gewidmet ist und der dadurch geheiligt wird, dass da eine Feier zelebriert wird, in der die Erinnerung an den Herrn und an seine Gegenwart lebendig wird. Ich möchte nun versuchen, den Sinngehalt des Sonntags als Herrentag anhand von Zahlen und ihrer Symbolik entfalten. Und zwar ist das eine Symbolik, die die Heilige Schrift selber verwendet. Zahlensymbolik der Heiligen Schrift als Hilfe, um den Sinngehalt des Sonntags zu verstehen. Zunächst ist der Sonntag der dritte Tag. Hier wird davon ausgegangen, dass der Freitag der Tag ist, an dem Jesus hingerichtet worden ist. Der Folgetag ist der Sabbat. Und der dritte Tag, das ist der Tag, an dem der Herr auferstanden ist. Wie es in 1. Korinther 15 heißt, auferstanden am dritten Tag gemäß der Schrift. Und diese Formulierung vom dritten Tag ist auch in das Glaubensbekenntnis eingegangen. Hier, am dritten Tag, wurde das leere Grab entdeckt. Hier haben die ersten Erscheinungen des Auferstandenen stattgefunden. Dieser dritte Tag kann mit Josef Ratzinger als Wende der Weltgeschichte bezeichnet werden. Josef Ratzinger formuliert es paradox. Er sagt, es ist ein Ausbruch aus der Geschichte des Todes und der Anbruch einer neuen Epoche, in der der Tod von Jesus besiegt worden ist. Es gibt das bemerkenswerte Wort bei Lukas, wo Jesus spricht, am dritten Tag werde ich mein Werk vollenden. Der dritte Tag ist der Wendepunkt der Weltgeschichte, ist Tag der Theophanie. Theophanie ist ein Geschehen, das schon im Alten Testament dargestellt wird, wovon die Heilige Schrift erzählt, von den großen Theophanien. Also Gott erscheint, er zeigt sich, etwa im Buch Exodus. Die finden immer wieder am dritten Tag statt. Man könnte sagen, der dritte Tag, das ist der Tag, an dem Gott sich zeigt in seinem Wirken, in seinem Dasein. Es ist der Tag der göttlichen Hilfe. Der Tag, an dem er erscheint, wirkt und wo sein Wirken erfahrbar wird für den Menschen, auch wenn seine Verborgenheit damit nicht aufgehoben wird. Und das bezieht sich nun auch auf den dritten Tag, an dem Gott seinen Sohn von den Toten auferweckt hat. Das Hereintreten Gottes in die Geschichte, das Wirken Gottes in der Geschichte, zeigt sich hier. Er hat seinen Sohn vom Tod auferweckt. Und das heißt, dass Gott in der Geschichte letztendlich die Regie in seiner Hand hat. Am Kreuz sah es ja so aus, als ob er ohnmächtig sei. Und die Auferstehung Jesu setzt den Gegenpol zu dieser Ohnmacht der Liebe Gottes. Die Auferstehung zeigt die Macht Gottes über den Tod und macht deutlich, dass der Tod, die stärkste Macht auf dieser Welt, nicht das letzte Wort hat, sondern, wie das sehr schön Josef Ratzinger formuliert, das letzte Wort hat der, der auch das erste Wort hat. Das erste Wort der Schöpfung und das letzte Wort, das in der Auferweckung des Sohnes Gottes realisiert ist. Es gibt also die wirkliche Theophanie, das Erscheinen, das sich Zeigen Gottes in der Welt. Und der dritte Tag ist der symbolische Ausdruck für diese Wahrheit unseres Glaubens. In der Auferweckung Jesus sagt Gott der Vater Ja zum Ganzen des Lebens, des Wirkens, des Predigens Jesu und zu dem Opfer, das er gebracht hat, als er sich selbst geschenkt hat bis zum Äußersten, am Kreuz. Ihn hat er befreit aus der Fessel des Todes.

wird gefeiert. Die Feier der Auferstehung sagt uns, dass es sich hierbei nicht um ein Ereignis der Geschichte eines neben anderen handelt, sondern hier wird die Gegenwart Gottes in Jesus Christus gefeiert, die nicht mehr endet. Deinen Tod, o Herr, verkünden wir, und deine Auferstehung preisen wir. Und wie schön es im Hebräerbrief formuliert ist, Christus ist derselbe, gestern, heute und in Ewigkeit. Die Eucharistie ist die Feier der Gegenwart Gottes in dieser Welt, die in jeder Eucharistie neu Ereignis wird und erfahren werden kann. Und diese Gegenwart ist die Gegenwart der Liebe Jesu Christi, die im Sich-Verlieren sich selber findet. Sie ist da in dem, was auf dem Altar des Wortes verkündigt wird. Sie ist da auf dem Altar, wo die Gaben von Brot und Wein gewandelt werden in den Leib und das Blut Jesu Christi. Da ist diese Liebe gegenwärtig. Christus, der Auferstandene, ist da mit seiner Liebe, die jeden Einzelnen meint. Du bist unendlich geliebt und hineingestellt in die Gemeinschaft derer, die aus dieser Liebe leben. Man könnte sagen, dass die Eucharistie durch die Jahrhunderte hindurch als Nahrung und als Trank strömt, um den Menschen zu erreichen, mit dieser Liebe zu erfüllen, zu erneuern, aufzurichten, zu begleiten und die Wegrichtung finden zu helfen. Eucharistie, die Gegenwart des Auferstandenen, der in den Zeichen der Hingabe immerfort sich gibt und unser Leben ist. Die Eucharistie, formuliert Josef Ratzinger, ist das Ereignis seiner sich austeilenden Liebe.

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In der Einheit Moraltheologie hören wir da Professor Stefan E. Müller. Im heutigen fünften Vortrag seiner Reihe geht es um das Gebot: Du sollst den Sabbat, du sollst den Sonntag

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1: Der dritte Tag, den wir eben betrachtet haben, ist zugleich auch der erste Tag der Woche. Was hat diese Zahl für eine Bedeutung? Wofür steht der erste Tag? Der erste Tag steht generell gesagt für einen Neubeginn, der mit dieser Wende der Weltgeschichte, der Auferstehung Jesu Christi gegeben ist. Und der erste Tag verweist auf die Schöpfungsgeschichte, auf den ersten Tag des Sechstagewerks. Was ist da geschehen? Hier hat Gott das Licht erschaffen. Er schied die Finsternis vom Licht. Das heißt, der erste Tag ist der Tag des Lichtes. Da kommt noch hinzu, dass in der antiken Woche der erste Tag der Woche der Tag der Sonne war. Und damit haben wir zwei Verweise. Gott, der das Licht erschafft, und der Tag der Sonne in der heidnischen Welt. Und diese pagane Sicht wird gewissermaßen christlich getauft. Die eigentliche Sonne, das Licht, ist Jesus Christus, die Sonne der Gerechtigkeit, der die Finsternis des Todes besiegt und von den Toten auferstanden ist. Sie wissen, dass die Kirchen in der Regel geostet sind. Diese Ostung, diese Ausrichtung nach Osten der Kirchen, also hin zur aufgehenden Sonne, hat eine symbolische Bedeutung. In der Antike wurden die Christen manchmal Sonnenanbeter genannt, weil sie in Richtung der aufgehenden Sonne gebetet haben. Aber sie haben ja nicht die Sonne angebetet, sondern die Sonne als Symbol gesehen für die wahre Sonne, Jesus Christus. Dieser erste Tag der Woche ist zugleich der achte Tag. Und damit hätten wir hier nochmal eine weitere Zahl, ebenfalls wieder biblisch begründet, die bedeutsam ist, 7 und 1. Diese 8 steht für die Wiederherstellung des Ganzen, für die Wiederherstellung der Schöpfung, die letztendlich nicht in den Abgrund des Nichts stürzt, sondern durch die Macht Gottes nicht nur am Leben erhalten wird, sondern wo auch der Tod nicht das letzte Wort hat. Die Schöpfung erscheint in einem neuen Licht. Sie wird erneuert durch Jesus Christus und seine Auferstehung von den Toten. Es gibt eine Oration, die an verschiedenen hohen Festtagen verwendet wird bei der Heiligen Messe. Und da heißt der erste Satz dieser Oration: Du hast den Menschen wunderbar erschaffen und noch wunderbarer wiederhergestellt. Da ist gewissermaßen beides zusammengefasst: Schöpfung und Heilsgeschichte. Und auch diese 8, Symbol für die Neuwerdung, für diese Wiederherstellung der Schöpfung, indem diese Schöpfung, insbesondere der Mensch, wieder rückgebunden wird, neu verbunden wird mit seinem Ursprung. Und das ist ja das Lebenswerk Jesu, der den goldenen Faden nach oben gleichsam neu gewebt, neu hergestellt hat. Hier sehen wir übrigens auch, warum viele Taufbecken eine achteckige Form haben. Auch Taufkirchen, Baptisterien sind nicht selten achteckig, oktogonal konstruiert. Die 8, Tag der Auferstehung, der 8. Tag und der Tag der Wiederherstellung der Schöpfung. Und das erinnert an den Neuanfang, den Christus gebracht hat und der in der Taufe sakramental vollzogen wird. Taufe ist die Neuschöpfung des Menschen. Wenn man diese kleine Theologie des Sonntags zusammenfasst, dann wird deutlich, dass hier im gewissen Sinne die Theologie des Sabbat aufgegriffen und integriert ist. Nämlich diese Doppelpoligkeit von Schöpfungsbezug und heilsgeschichtlichem Bezug, der in den Sonntag hineingenommen ist. Ging es im Alten Testament um Schöpfung und Befreiung aus dem Sklavenhaus Ägypten, geht es im Sonntag um die Erneuerung der Schöpfung durch die Auferstehung Jesu von den Toten und damit seine bleibende Präsenz als der Auferstandene in dieser Welt. Ich darf in diesem Zusammenhang ein Zitat von Josef Ratzinger vortragen. Er schreibt in dem genannten Artikel: Ein Pfarrer ist kein Showmaster und die Liturgie ist kein Varieté. Es muss deutlich werden, dass sich hier eine Dimension der Existenz auftut, nach der wir alle im Geheimen suchen. Die Anwesenheit dessen, was man nicht machen kann. Die Theophanie, das Mysterium und in ihm die Gutheißung durch Gott, die über dem Sein waltet und die allein es gut zu machen vermag, sodass es mitten in allen Spannungen und Leiden von uns angenommen werden kann. Mit diesem Zitat ist schon der Übergang zum nächsten Schritt angedeutet, nämlich zu der Frage, was der Sonntag für uns heute bedeuten kann. Ich möchte einen kleinen Exkurs hier einfügen, indem ich eine Wundererzählung Ihnen kurz darstelle, die uns bei der gestellten Frage einige Hinweise gibt. Ich gehe aus von der Frage, warum Jesus immer wieder an dem Sabbat Heilungen vollzogen hat. Ist das Zufall? Hat das eine Bedeutung und wenn ja, welche? Ich greife paradigmatisch heraus eine Erzählung aus dem Markus-Evangelium, und zwar die Erzählung von der Heilung des Mannes, dessen Hand verdorrt war. Diese Erzählung lautet wie folgt. Als Jesus ein anderes Mal in die Synagoge ging, saß dort ein Mann, dessen Hand verdorrt war, und sie gaben Acht, ob Jesus ihn am Sabbat heilen werde. Sie suchten nämlich einen Grund zur Anklage gegen ihn. Da sagte er zu dem Mann mit der verdorrten Hand: Steh auf und stell dich in die Mitte. Und zu den anderen sagte er: Was ist am Sabbat erlaubt? Gutes zu tun oder Böses? Ein Leben zu retten oder es zu vernichten? Sie aber schwiegen. Und er sah sie der Reihe nach an, voll Zorn und Trauer über ihr verstocktes Herz, und sagte zu dem Mann: Streck deine Hand aus. Er streckte sie aus, und seine Hand war wieder gesund. Da gingen die Pharisäer hinaus und fassten zusammen mit den Anhängern des Herodes den Beschluss, Jesus umzubringen. Wie können wir diese Geschichte verstehen? Zunächst ein Wort zu dem Zusammenhang, in dem diese Geschichte steht. Einige Verse zuvor wird erzählt, wie Jesus mit seinen Jüngern durch die Kornfelder geht und die Jünger am Sabbat die Ähren abgezupft haben, um sich davon zu ernähren. Und auf die Kritik hin, die von Seiten der Pharisäer erfolgt, spricht Jesus dann diesen bedeutenden Satz: Der Mensch ist nicht für den Sabbat da, der Sabbat ist für den Menschen da. Und danach folgt die Geschichte von der Heilung, die wir eben gehört haben. Und nun könnte man sagen, diese Geschichte zeigt, wie Jesus den Sabbat, in Klammern Vorbild des Sonntags, Klammer zu, wie Jesus den Sabbat also zum Tag der Wiederherstellung und Heilung des Menschen macht. Was heißt das? Dieser Mann mit der verdorrten Hand, was ist das eigentlich? Wir dürfen diese verdorrte Hand durchaus symbolisch verstehen. Und dann sind damit drei Sinngehalte verbunden. Zunächst der Sinngehalt, dass dieser Mann in seiner Handlungsfähigkeit eingeschränkt ist. Der Zusammenhang von Hand und Handlung ist offenkundig. Wenn der Mensch nicht handeln kann, dann ist eine entscheidende Seite seiner Selbstständigkeit eingeschränkt. Und ein zweiter Sinngehalt, die verdorrte Hand ist nicht fähig, dass sie ausgestreckt wird zum anderen hin. Handreichung ist nicht möglich. Also die Verbindung, dieses in Verbindung kommen mit dem anderen Menschen ist nicht möglich. Und daraus ergibt sich die Isolation. Wenn der Weg zum Du und Wir blockiert ist, wenn da etwas verwelkt ist, was an Fähigkeiten erforderlich wäre, die nicht da sind. Die Hand kann nicht ausgestreckt werden, weder im Sinne des Empfangens noch im Sinne des Teilens und Gebens. Und ein dritter Sinngehalt, die Hände verweisen auch auf das Erheben der Hände nach oben. Insofern könnte die verdorrte Hand darauf hinweisen, dass dieser Bezug nach oben eingeschränkt, blockiert, verwelkt ist. Wenn ich dich je vergesse, heißt es im Psalm 137, wenn ich dich je vergesse, Jerusalem, dann soll meine Hand verdorren. Jerusalem vergessen heißt Gott vergessen. Es ist eine symbolische Formulierung für Gottvergessenheit. Das Erheben der Hände wäre der Vollzug, in dem die Erinnerung, dieses sich Ausstrecken nach oben realisiert wird, diese Verbindung nach oben gepflegt wird. Jesus stellt diesen Mann mit der verdorrten Hand in die Mitte. Hier zeigt sich seine eigentliche Sendung. Sie kommt in den Blick, wozu Jesus gekommen ist. Er ist gekommen, um den Menschen zu heilen, wiederherzustellen, gewissermaßen neu zu erschaffen. Streck deine Hand aus. In dem angedeuteten dreifachen Sinn erfolgt durch die Begegnung mit Jesus am Sabbat die Wiederherstellung, quasi Neuschöpfung des Menschen. Der verkrümmte, der eingeschränkte, in seinem Menschsein blockierte Mensch wird wiederhergestellt. Das ist die Sendung des Gottessohnes, Jesus Christus gewesen und ist sie bis heute. Und dafür hat er die Kirche gestiftet, dass diese Sendung fortgesetzt wird im Dienst der Wiederherstellung, der Heilung des Menschen. Angewandt auf unser Thema bedeutet dies, wenn wir jetzt davon ausgehen, dass der Sinngehalt des Sabbat in den Sonntag integriert werden kann und zu integrieren ist, dann können wir sagen, dass der Sonntag der Tag der Wiederherstellung ist, in dem der Mensch teilhat an dieser Neuschöpfung des Menschen, die Jesus ermöglichen will, wozu er gekommen ist. Man könnte sagen, es geht um die Ganzmachung des Menschen, dass der Mensch nicht halb, nicht blockiert, sondern ganz er selbst wird, so wie er von der Schöpfung her gemeint war, dass das, was ihn durch die Schöpfung hineingelegt worden ist, dass das zum Blühen kommt und dass das in der Begegnung mit Christus erwacht, zu neuem Leben kommt, am Leben erhalten wird, gepflegt wird und sich entfaltet. Und so gewinnt der Sonntag eine neue Sinngebung und es wird deutlich, warum es das Sonntagsgebot gibt. Der Sonntag ist für den Menschen da, um des Menschen willen. Ich möchte Ihnen nun im Folgenden vier Haltungen skizzieren, die deutlich machen, inwiefern der Herrentag, der Sonntag und seine Heiligung der Menschwerdung des Menschen dient, der Entfaltung des authentisch Menschlichen, der Realisierung des Bauplans, den der Schöpfer hatte, als er den Mensch erschuf. Die erste Haltung, die durch die Teilnahme an der Eucharistie gefördert wird, die zum Ausdruck kommt, die vollzogen wird und die gefördert wird, ist der Glaube. Darüber hatten wir ja schon nachgedacht und den Glauben betrachtet als Verwurzelung und Beheimatung in lebendiger Christusverbundenheit. Dieses Bild der Verwurzelung, der Baum, der Glaubende ist wie ein Baum gepflanzt am fließenden Wasser, sodass er Zugang hat eben zu den Nährstoffen, die er braucht, zum Leben und zur Entfaltung und zum Früchtebringen. Die Eucharistie ist gleichsam Lebenswasser. In dem Wort Jesu, das verkündigt wird, und in den Gaben vom Leib und Blut Jesu Christi, wo er als Nahrung, als Speise kommt und diese Verbindung, dieses Lebenswasser gleichsam schenkt. Und Glaube als Beheimatung bedeutet, dass der Sonntag, der Tag, also an dem die Gemeinde sich versammelt und sich sammelt für die Feier der Eucharistie, dass das der Ort des Zuhause-Seins ist. Kirche als Gemeinschaft der Glaubenden ist Ort der Beheimatung, geistiges und geistliches Zuhause. Im Johannesevangelium wird Jesus gefragt, wo wohnst du? Wo ist dein geistiges Zuhause? Wo sind die Quellen, aus denen du schöpfst? Wo sind die Wurzeln, die dir Halt und Stand geben? Die Eucharistie ist die Feier, in der unser Glaube als Christusverbundenheit, als Verwurzelung und Beheimatung in dieser Verbundenheit gelebt, gefördert wird und sich entfaltet. Ich möchte einen kleinen Vergleich gebrauchen. Wenn in der Liebe zwischen Mann und Frau das Gespräch verstummt, dann ist die Liebe in Gefahr. Dann ist die Gefahr, dass die Liebe zugrunde geht. Das Gespräch ist die Seele der Liebe zwischen Mann und Frau. Es ist nicht viel anders im Glauben. Die Teilnahme an der Eucharistie, damit die Teilnahme am Gebet der Gemeinde, die Gott dankt und ihm lobpreisend begegnet, dankend für das Geschenk Jesu Christi, sein Opfer, seine Hingabe und seine Auferstehung. Ohne dieses ins Gespräch kommen des Glaubens besteht die Gefahr, dass er verwelkt. Während die ständige Nahrungszufuhr Sonntag für Sonntag den Glauben lebendig hält und ihn fördert. Manche sagen, dass in der Eucharistiefeier doch immer alles dasselbe sei. Nun, das stimmt nicht ganz, die Verkündigungstexte wechseln, aber es gibt natürlich auch eine feste Struktur. Und ich glaube, dass diese feste Struktur, also dieses Gleichbleibende, diese Wiederholung, die sich regelmäßig hier ereignet, dass das auch einen Sinn hat. Dass sich nämlich in unserem Innern ein Schatz bildet an Worten, Bildern und Symbolen, aus denen wir schöpfen können, die Woche über. Oder wenn wir in Herausforderungen kommen, woraus schöpfen wir? Was hilft uns, die Herausforderung zu bestehen? Wenn da gewissermaßen eine innere Schatztruhe vorhanden ist, an Worten Jesu, an heiligen Symbolen, an Handlungen, an die wir uns erinnern, die verinnerlicht sind, dann ist uns damit eine wesentliche Hilfe und Unterstützung gegeben. Das wäre also die erste Haltung, der Glaube. Nun, die zweite Haltung, die durch die Feier des Sonntags, die Feier der Eucharistie unterstützt wird, ist die Zustimmung zum Dasein. das Sich-Annehmen des Menschen. Das ist ja eine Aufgabe, die sich immer wieder stellt, Ja zu sagen zum eigenen Dasein. Wir erfahren da ja verschiedene Widerstände. Es gibt manches, was uns Schwierigkeiten bereitet, wo wir nicht zurechtkommen, was wir gern anders hätten. Der Sonntag ist der Tag, an dem die Zustimmung zum Dasein einen neuen Elan, neue Kraft empfängt durch die Begegnung mit dem auferstandenen Herrn in der Eucharistie. Denn diese Begegnung mit ihm ist Begegnung mit seinen Worten, der uns im Blick hat. Und wir begegnen ihm, von dem wir herkommen und auf den wir zugehen und von dem her, wie von einem Licht, das Sinngeheimnis unserer Existenz, Richtung und Wegweisung empfängt. Sich annehmen heißt, Ja zu sagen zum Dasein, darauf verzichten, ein anderer sein zu wollen. Sich annehmen im Glauben heißt, sich entgegennehmen von dem, der uns erschaffen hat, der uns immer wieder auch wiederherstellen will und uns damit erneuert durch diese Begegnung mit Jesus Christus. Selbstannahme als Möglichkeit also, in sich selbst zu Hause zu sein, es mit sich aushalten zu können und zu erkennen, dass die eigene Existenz, das Dasein ein Geschenk ist, das Gott uns macht und übrigens nicht nur uns selbst, sondern was ja tiefste Sinnausrichtung unserer Existenz ist, dass wir nicht nur Geschenk sind für uns selber, sondern auch Geschenk werden für andere. Sehr schön drückt sich das aus in der Geburt, die gewissermaßen auch ein Symbol ist. Das Kind, auf das sich die Eltern gefreut haben, sie nehmen dieses Kind in Empfang als ein großes Geschenk. Und das ist gewissermaßen ein Symbol für die Sinnhaftigkeit unserer menschlichen Existenz überhaupt, dass eben diese eigene Existenz zum Geschenk werden kann für andere Menschen. Und eine dritte Haltung, die durch den Sonntag gefördert wird, die an ihm vollzogen und gefördert wird, das ist, wie ich das jetzt nennen möchte, die Pflege unserer Beziehungen. Das bezieht sich auf die Beziehung zu Gott, darüber haben wir gesprochen. Das bezieht sich aber auch auf unsere Beziehungen zum Du und Wir in unserer Mitwelt. Beziehungspflege bedeutet Zeit haben. Dieses kostbare Gut. Wir leben in einer Zeit einer zunehmenden Beschleunigung. Gerade psychologische Forschungen haben gezeigt, dass diese Geschwindigkeit und Beschleunigung den Menschen auf Dauer depressiv machen kann. Es gibt ein Tempo, das der Mensch auf Dauer nicht aushalten kann. Beziehungen bleiben auf der Strecke in dem hektischen Alltag. Beziehungen brauchen Ruhe, brauchen Zeit, um sich zu öffnen, um sich gegenseitig Raum zu geben. Der Sonntag ist ein solcher Tag, an dem wir unsere Beziehungen pflegen können. Und ich nenne ein kleines, aber nicht unwichtiges Detail, nämlich das gemeinsame Mittagsmahl am Sonntag. Was für eine Kostbarkeit, das Mittagsmahl, das gut vorbereitet ist und das gemeinsam eingenommen wird, das Mahl als Ort der Kommunikation, des Miteinandersprechens, wo Familie zusammenkommt und ins Gespräch kommt. Und dabei ist auch das gut bereitete Essen bedeutsam, nicht Fastfood, sondern gesund und frisch zubereitet. Damit dieses gemeinsame Mahl in einer Atmosphäre stattfindet, die Kommunikation, dieses Miteinander in Kontakt kommen fördert. Ich erwähne zum Schluss auch noch den Punkt, dass seit alters her der Sonntag als Tag gesehen wird, an dem wir Zeit uns nehmen für einen Besuch bei dem kranken Menschen. Und schließlich der vierte Grundvollzug, der durch den Sonntag gefördert wird, das ist die Muße. Muße ist die Fähigkeit, zweckfrei da zu sein. Die Fähigkeit zu schauen, Beschaulichkeit. Muße ist das Gegenteil von Arbeit. Arbeit ist angestrengt, hat einen Zweck. Muße ist zweckfrei und nicht angestrengt. Muße realisiert sich beispielsweise in der Betrachtung von Kunst. Sei es Musik, sei es Malerei, sei es Architektur. Zeit haben, schauen. Das Schöne an der Kunst ist ja, jedenfalls bei guter Kunst, das muss man einschränkend natürlich hinzufügen, dass da wir selber vorkommen. Dass auf der Bühne gewissermaßen das Drama des menschlichen Daseins sich zeigt, Grunderfahrungen mit dem Menschsein, mit den Konflikten, mit den Höhen und Tiefen, wo wir uns selber begegnen können und Wege sichtbar werden, wie Konflikte zu überwinden sind. Kunst ist ein Weg, Muße zu pflegen. Und ein anderer Weg ist die Begegnung mit der Natur, die Schönheit der Natur zu erleben, der Landschaft, des Waldes, der Bäume, Wiesen und Felder, Berg und Tal, auch der Umgang mit Tieren. Das sind alles Erfahrungen, die unserer Seele gut tun. Und natürlich hat solches Schauen, die Zeit haben für dieses Schauen, auch eine Tiefendimension. Denn die Schönheit der Natur ist Spiegel der Schönheit Gottes. Alles zusammen also, der Sonntag als Tag der Wiederherstellung des Menschen. Durch Vollzug und Vertiefung des Glaubens, durch Erneuerung der Zustimmung zum Dasein, durch Beziehungspflege und durch die Entfaltung der Muße. Und so wird deutlich, dass der Sonntag eine große Kostbarkeit ist, die es zu bewahren gilt. Deshalb ist es sinnvoll, sich für den Sonntag einzusetzen. Die Verlegung von Verkaufszeiten auf den Sonntag ist ein Armutszeugnis für die Gesellschaft, weil der Reichtum des menschlichen Daseins und seiner Werte nicht mehr in den Blick kommen und dann reduziert würden auf den ökonomischen Wert, kaufen und konsumieren. Nein, auf dem Sonntag liegt in dem aufgezeigten Sinn als Tag der Wiederherstellung des Menschen ein Segen, der von Gott so gedacht ist. Ein Segen, der von ihm mit diesem Tag verbunden ist. Und immer wenn wir den Tag entsprechend seinen Sinngehalt begehen, dann werden wir dieses Segens teilhaftig, dann erfahren wir diesen Segen. Und von daher wird auch deutlich, warum Jesus sagt, der Sabbat, und wir dürfen jetzt im christlichen Sinne sagen, der Sonntag ist um des Menschen willen da.

Im heutigen Vortrag Nummer 5 der Einheit Moraltheologie im Katechistenkurs für die Evangelisation im Haus St. Ulrich in Hochaltingen hörten wir Professor Stefan E. Müller, emeritierter Moraltheologe der Universität Eichstätt-Ingolstadt.

Es ist 21.30 Uhr, Zeit hier bei Radio Horeb und Radio Maria für die Sendereihe Nachgehört. Heute spricht Kaplan Josef Wagner über die letzte Salbung für eine 27-jährige Frau.

0: Die letzte Salbung vor dem Tod ist für einen Priester eine gängige Aufgabe. Aber nicht, wenn die todkranke Frau nur 27 Jahre und sogar gleich alt ist. Kaplan Josef Wagner aus Königsbrunn bei Augsburg spricht jetzt über den Moment, wo er bei ihr auf der Intensivstation ankam und warum er diese Situation nie mehr vergessen wird.
1: Die irgendwie, ich habe das nie, glaube ich, im Internet habe ich es nie erzählt. Ja, das stimmt. Also das war einer der heftigeren Fälle und ist es bis heute. Das war in der Tat sogar auch meine allererste Krankensalbung, die ich als Priester spenden durfte. Also das werde ich nie vergessen. Eine Frau in meinem, ja, die war auch 27. Und die mit rüber in den Tod zu begleiten, der so plötzlich kam, ist wirklich, also wirklich was, wo man sich zunächst einmal natürlich wie jeder Mensch normal völlig überfordert fühlt. Aber, und das war ein sehr eindrücklicher Moment, weil man sich dann im selben Moment auch sehr, sehr gebraucht fühlt. Also ich weiß nur, das ganze Intensivteam ist da gestanden, die Ärzte und die Pfleger auf der Intensivstation in der Klinik und haben alle geweint und alle natürlich, das war total tragisch. Und du bist der Einzige, der reingehen kann und noch irgendwas sagen kann oder tun kann, was nicht medizinisch ist, was nicht jetzt hier diese, was Hoffnung hat, auch wenn es scheinbar keine gibt. Und das war sehr prägend. Also es war ein Moment, wo ich wirklich, wenn man so will, einfach nur stark gebraucht und ja, das, was ich tue, macht Sinn letztlich, so fühlt. Ja.
2: Ein absolut prägendes Erlebnis. Kannst du in einem Satz oder in zwei Sätzen konkretisieren, was du daraus mitgenommen hast bis heute, woran du denkst und wie dich das vielleicht auch selbst verändert hat?
1: Erster Punkt, sei froh drum, wenn es Riten gibt. Sei froh drum, dass du dir nicht immer als Josef Wagner was einfallen lassen musst, sondern sei froh und dankbar, dass es Texte gibt, die einfach vorgegeben sind und wo du dich da wirklich reinfallen lassen kannst. Das ist das Erste. Und das Zweite, mach aus deinem Herz keine Räuberhöhle, sondern zeig den Leuten, wie es dir geht. Ja.
0: Kaplan Josef Wagner zur letzten Salbung für eine 27-jährige Frau. 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

Es ist 21.40 Uhr. Das Nachtgebet der Kirche beten wir nun gemeinsam mit Monsignore Georg Holtschuh aus Forchheim. 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

0: O Gott, komm mir zu Hilfe.
1: Herr, eile mir zu helfen.
0: Ehre sei dem Vater und dem Sohn und dem Heiligen Geist.
1: Wie im Anfang, so auch jetzt und alle Zeit und in Ewigkeit. Halleluja.
0: Wir dürfen wieder voll Dankbarkeit auf einen Tag zurückblicken, den uns Gott geschenkt hat. Es ist ein Tag in unserem Leben wie jeder andere, vielleicht. Vielleicht war es auch ein wichtiger Tag. Ich weiß es nicht und jeder Einzelne kann das für sich selbst beurteilen. Entscheidend ist aber, dass wir diesen Tag zurücklegen in Gottes Hand. Und dass wir dankbar sind für alles Gute, das wir wirken durften. Für jedes gute Wort, das wir sagen durften. Und dass wir auch Reue empfinden für alles, was misslungen ist durch uns. Wenn durch uns ein Streit entstanden wäre, dann wäre das schlimm. Und da bitten wir Gott, den Herrn, jetzt im Schuldbekenntnis, dass er uns reinigt, dass er alles von uns nimmt, was uns trennt von ihm. Ich bekenne Gott, dem Allmächtigen und allen Brüdern und Schwestern, dass ich Gutes unterlassen und Böses getan habe. Ich habe gesündigt in Gedanken, Worten und Werken durch meine Schuld, durch meine Schuld, durch meine große Schuld. Darum bitte ich die selige Jungfrau Maria, alle Engel und Heiligen und euch Brüder und Schwestern, für mich zu beten bei Gott, unserem Herrn. Der allmächtige Gott, erbarme sich über uns, erlasse uns unsere Sünden nach und führe uns in sein ewiges Leben.
1: Amen.
0: Bevor das Tageslicht vergeht, o Herr der Welt, hör dies Gebet, behüte uns in dieser Nacht durch deine große Güte und Macht.
1: Hüllt Schlaf die müden Glieder ein, lass uns in dir geborgen sein und mach am Morgen uns bereit zum Lobe deiner Herrlichkeit.
0: Dank dir, o Vater, reich an Macht, der über uns voll Güte wacht und mit dem Sohn und Heiligen Geist des Lebens Fülle uns verheißt. Amen. Sei mir ein schützender Fels, eine feste Burg, die mich rettet.
1: Sei mir ein schützender Fels, eine feste Burg, die mich rettet.
0: Herr, ich suche Zuflucht bei dir. Lass mich doch niemals scheitern. Rette mich in deine Gerechtigkeit.
1: Wende dein Ohr mir zu. Erlöse mich bald.
0: Sei mir ein schützender Fels, eine feste Burg, die mich rettet.
1: Denn du bist mein Fels und meine Burg. Um deines Namens willen wirst du mich führen und leiten.
0: Du wirst mich befreien aus dem Netz, das sie mir heimlich legten. Denn du bist meine Zuflucht.
1: In deine Hände lege ich voll Vertrauen meinen Geist. Du hast mich erlöst, Herr, du treuer Gott.
0: Ehre sei dem Vater und dem Sohn und dem Heiligen Geist.
1: Wie im Anfang, so auch jetzt und alle Zeit und in Ewigkeit. Amen.
0: Sei mir ein schützender Fels, eine feste Burg, die mich rettet. Aus der Tiefe rufe ich, Herr, zu dir.
1: Aus der Tiefe rufe ich, Herr, zu dir.
0: Herr, höre meine Stimme.
1: Wende dein Ohr mir zu. Achte auf mein lautes Flehen.
0: Würdest du, Herr, unsere Sünden beachten? Herr, wer könnte bestehen?
1: Doch bei dir ist Vergebung, damit man in Ehrfurcht dir dient.
0: Ich hoffe auf den Herrn, es hofft meine Seele. Ich warte voll Vertrauen auf sein Wort.
1: Meine Seele wartet auf den Herrn mehr als die Wächter auf den Morgen.
0: Mehr als die Wächter auf den Morgen soll Israel harren auf den Herrn.
1: Denn beim Herrn ist die Huld. Bei ihm ist Erlösung in Fülle.
0: Ja, er wird Israel erlösen von all seinen Sünden.
1: Ehre sei dem Vater und dem Sohn und dem Heiligen Geist.
0: Wie im Anfang, so auch jetzt und alle Zeit und in Ewigkeit. Amen. Aus der Tiefe rufe ich, Herr, zu dir.
1: Kurzlesung aus dem Epheserbrief. Lasst euch durch den Zorn nicht zur Sünde hinreißen. Die Sonne soll über eurem Zorn nicht untergehen. Gebt dem Teufel keinen Raum.
0: Herr, auf dich vertraue ich. In deine Hände lege ich mein Leben.
1: Herr, auf dich vertraue ich. In deine Hände lege ich mein Leben.
0: Lass leuchten über deinem Knecht dein Antlitz. Hilf mir in deiner Güte.
1: In deine Hände lege ich mein Leben.
0: Ehre sei dem Vater und dem Sohn und dem Heiligen Geist.
1: Herr, auf dich vertraue ich. In deine Hände lege ich mein Leben.
0: Sei unser Heil, o Herr, wenn wir wachen, und unser Schutz, wenn wir schlafen, damit wir wachen mit Christus und ruhen in seinem Frieden.
1: Sei unser Heil, o Herr, wenn wir wachen, und unser Schutz, wenn wir schlafen, damit wir wachen mit Christus und ruhen in seinem Frieden.
0: Nun lässt du, Herr, deinen Knecht, wie du gesagt hast, in Frieden scheiden.
1: Denn meine Augen haben das Heil gesehen, das du vor allen Völkern bereitet hast.
0: Ein Licht, das die Heiden erleuchtet, und Herrlichkeit für dein Volk Israel.
1: Ehre sei dem Vater und dem Sohn und dem Heiligen Geist.
0: Wie im Anfang, so auch jetzt und alle Zeit und in Ewigkeit. Amen. Sei unser Heil, o Herr, wenn wir wachen, und unser Schutz, wenn wir schlafen, damit wir wachen mit Christus und ruhen in seinem Frieden. Herr Jesus Christus, du bist gütig und von Herzen demütig. Das Joch, das du denen auflegst, die dir nachfolgen, ist nicht drückend und deine Last ist leicht. Nimm gnädig an, was wir uns heute vorgenommen, was wir vollbracht haben. Erneuere uns durch die Ruhe der Nacht und mach uns morgen eifriger in deinem Dienst. Du lebst und herrschest in alle Ewigkeit.
1: Amen.
0: Eine ruhige Nacht und ein gutes Ende gewähre uns der allmächtige, barmherzige Herr.
1: Amen.
0: Sei gegrüßt, o Königin, Mutter der Barmherzigkeit. Unser Leben, unsere Wonne, unsere Hoffnung, sei gegrüßt. Zu dir rufen wir verbannte Kinder Evas. Zu dir seufzen wir trauernd und weinend in diesem Tal der Tränen. Wohlan denn unsere Fürsprecherin, wende deine barmherzigen Augen uns zu und nach diesem Elend zeige uns Jesus, die gebenedeite Frucht deines Leibes. O gütige, o milde, o süße Jungfrau Maria. Liebe Hörerinnen und Hörer von Radio Horeb und Radio Maria, heute ist der Gedenktag des heiligen Zyprian von Karthago und des heiligen Papstes Cornelius. Im Kalenderblatt heute früh wurde vom heiligen Zyprian etwas Besonderes berichtet. Er wurde zum Tod verurteilt und hat seinem Henker 5 Goldstücke gegeben. Weil er sagt, du öffnest mir das Tor zum Himmel. Danke dafür. Du bekommst 5 Goldstücke. Und dann wurde ihm der Kopf abgeschlagen. In den Lesungen der vergangenen Woche wurde einmal auch über unsere falsche Sicht von vielen Menschen, von vielen Christen auf unser Leben und auf unser Sterben hingewiesen und sehr schön und ausführlich beschrieben. Wie oft höre ich, wenn jemand sagt, wir müssen mit dem Schlimmsten rechnen, dann denke ich, was ist das für eine christliche Hoffnung? Mit dem Schlimmsten rechnen, wenn ein Mensch sterben muss. Natürlich ist es schlimm für die Angehörigen, für die anderen, die zurückbleiben, weil sie in Trauer geraten, weil jemand fehlt. Aber es ist nicht das Schlimmste. Wenn das Schlimmste unser Tod ist, dann wäre es wirklich schlimm. Aber es ist nicht so. Wir sollen nicht trauen wie die, die keine Hoffnung haben, so sagt uns schon der heilige Paulus. Aber oft genug tun wir so, auch als Christen, und geben ein schlechtes Zeugnis für die Welt. Wir sprechen vom Heimgehen, wenn jemand stirbt. Und ich denke, das ist ein gutes Wort, Heimgehen zum Vater. Die Welt, diese Welt, das Leben auf dieser Erde ist nicht alles. Es ist nicht alles. Wir wissen, dass das Leben, das eigentliche Leben für uns erst beginnt in der Ewigkeit.

0: bei allem Schmerz über den Tod eines Menschen. Wollen wir das im Blick haben und es auch weiter sagen, einander zusprechen, dass wir heimgehen zum Leben. So wünsche ich Ihnen allen eine recht gute Nacht und allen Sterbenden einen gnädigen Tod und ein gutes Heimkommen in die Ewigkeit. Und so segne euch und behüte euch alle, der allmächtige und gute Gott, der Vater und der Sohn und der Heilige Geist.
1: Amen.
0: Ich wünsche eine recht gute Nacht.
1: Und wir danken uns Signore Georg Holzschuh für das Beten der Komplett, seinen Impuls und priesterlichen Segen.

Es ist 21.55 Uhr, liebe Hörerinnen und Hörer, Zeit, Ihnen eine Programmüberschau zu geben, was Sie heute Abend hier bei Radio Horeb in der Nacht noch erwartet. Gleich um 22 Uhr folgen hier Gebete um Heilung mit Pfarrer Richard Kocher, dem Programmdirektor von Radio Horeb. In diesen Heilungsgebeten geht es ab der sechsten Lebensphase bis zur Pubertät. Und ab 22.50 Uhr wiederholen wir die Sendung vom heutigen Tage. Die Nacht endet um 5 Uhr morgen früh mit der Sendereihe Spiritualität und dem Gedanken, den Alltag heiligen. Morgen um 5 Uhr. Morgen früh am Donnerstag, den 17. September, beten wir um 6 Uhr mit Adelheid Niklasser den Angelus und Rosenkranz. 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Eine gesegnete und behütete Nacht Ihnen allen.

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Eine Wiederholung.

0: Hochgelobt und gebenedeit sei das allerheiligste Sakrament des Altares.
1: Von nun an bis in die Ewigkeit.
0: Jesus, wir danken dir, dass du hier gegenwärtig bist. Mit so vielen Menschen beten wir dich an. Öffne die Augen unseres Herzens, damit wir deine Gegenwart erkennen. Nimm unsere Trägheit, entzünde die Herzen neu, besonders jene, die schon ganz erkaltet sind. Wir bitten dich, dass wir diesen Gottesdienst, diese Anbetung unter dem offenen Himmel machen können. Das heißt, lass nichts dazwischen stehen, was unsere Gebete blockieren könnte. Weder unsere eigenen Sünden, noch die der Umgebung oder gar satanischer Mächte. Gib, dass der Gnadenstrom fließen kann, Herr. Und beseitige du in deiner Kraft alle Hindernisse. Lass den Himmel offen sein wie nie zuvor, so wie damals am Jordan. Der Himmel riss auf, die Stimme aus dem Himmel sprach, das ist mein geliebter Sohn. Das war keine nebensächliche Bemerkung, sondern der Himmel war verschlossen bis dahin. Und dann hat der Himmel aufgerissen über Jesus Christus. Und so bitten wir dich auch jetzt um die Gnade des offenen Himmels, um die Gnade der Erhörung. Mutter Maria, wie bei der Hochzeit zu Kana, tritt du für uns ein heute an deinem Gedenktag. Wir vereinen unser Beten mit dem der heiligen Familie Nazareth, mit Jesus, Maria und Josef. Wir wissen, dass dann unsere Gebete gehört und erhört werden. Schenk Gnaden, Gnaden der Heilung, der Befreiung. Du willst nicht, dass deine Kinder mit irgendwelchen seelischen Verwundungen durch diese Erdenzeit gehen, Dinge, die sie nach unten ziehen, die negativ nicht nur für uns, sondern auch für die ganze Umgebung wirken, nicht, weil wir Minderwertigkeitskomplexe haben. Diese Leute müssen sich ständig beweisen, sind fast nicht fähig, Kritik anzunehmen, weil das immer ihr ganzes Selbstwertgefühl vernichtet. Sie haben kein Stehen in sich. Das kommt eigentlich bei fast allen Lebensphasen vor, jetzt dann diese Minderwertigkeitskomplexe, dieses eigentlich sich nicht bewusst sein, dass man Kind Gottes ist. Herr, wir bitten dich auch, dass die Gebete, Wunden, Rosenkranz, eine solche Schlagkraft bekommen, eine solche Salbung von dir, dass sie wirklich in der Tiefe der Menschen, in der Tiefe ihrer Herzen Heilung schenken können. Und bevor wir nun mit den Heilungsgebeten beginnen, rufen wir nochmals den Heiligen Geist an. 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

0: In diesem ersten Heilungsschritt geht es um Heilung von Minderwertigkeitskomplexen, wie schon angedeutet. Wir kommen jetzt zu dem Zeitabschnitt, in dem Sie in die Grundschule gegangen sind, also das Alter von 6 bis 13 Jahren. Es geht um das Ich bin, was ich lerne, die Entwicklung des Fleißes. Das Ziel dieses Lebensabschnittes ist es, arbeitsfreudig zu werden, einen Tätigkeitsdrang zu entwickeln, die Erfahrung zu machen, ich kann etwas. Es geht um die Freude am eigenen Tun. Haben Sie Freude bei Ihrer Arbeit? Natürlich wird das nicht immer sein, es gibt auch graue Tage, aber so der Grundakkord, ja, ich mache das eigentlich gern, ich kann da etwas erledigen, ich helfe anderen Menschen, ich trage etwas bei zum Aufbau des Reiches Gottes, oder ist es nur Last und Überdruss? Es hängt mir zum Hals heraus. Haben Sie Freude am eigenen Tun nie gelernt? Es geht auch um die Zusammenarbeit mit anderen. Vielleicht haben Sie die Erfahrung gemacht, ich kann auch heute gut mit anderen zusammenarbeiten, denn ich erlebe mich als nützlich und werde gebraucht. Also das Ziel, das Grundempfinden, ich kann das Leben bewältigen. Und da geht es jetzt darum, in der Schule oder im Elternhaus habe ich das gelernt, erlebt. Wenn dieser Tätigkeitsdrang nicht gewachsen ist, könnte es sein, dass Sie denken, ich kann nichts. Ich bringe überhaupt nichts zustande. Und dann stehen daraus massive Minderwertigkeitskomplexe. Denke ich schnell, das kann ich nicht und drücke mich davor. Wenn Minderwertigkeitsgefühle da sind, stammen sie meistens aus dieser Phase. Und die sind sehr hinderlich und hemmend für sich selber, aber auch für die Umgebung. Gespräche laufen dann oft so, das traue ich mich nicht. Jetzt pack halt mal an. Nee, eigentlich nicht. Und das kann natürlich auch sehr schwierig dann in einer Ehe sein. Oder machen Sie lieber alles allein und haben Sie eine gewisse Unfähigkeit, gemeinsam etwas zu tun. Wenn ich gemeinsam etwas tue, kommt ein Konkurrenzdenken. Ich habe Angst davor, dass ich im Tun des anderen merke, dass ich vielleicht gar nicht so gut bin wie der. Also mache ich nichts. Vielleicht fühle ich mich unnütz oder nicht gebraucht, weil ich von den Schulkameraden nie gewählt wurde beim Spiel als Klassensprecher oder zu Hause. Lass das sein, der Vater soll das machen. Bin ich ein Ausführungsorgan ohne eigene Initiative? Kann ich Verantwortung übernehmen? Ein Minderwertigkeitsgefühl kann auch daher kommen, dass ein vorausgehender Reifungsabschnitt nicht genügend durchlaufen worden ist. Und das findet dann in der Schule seinen Niederschlag. Wenn das Kind in der ersten Phase nicht genug Liebe von der Mutter bekommen hat, dann krampft es sich an die Lehrerin an. Sie soll die Mutterfunktion übernehmen. Dadurch werden die anderen ausgeschlossen, weil die Lehrerin dauernd mit dieser Person beschäftigt ist. Das Kind ist auf Zuwendung angewiesen. Und es entstehen Konflikte mit den Klassenkameraden. Das Kind will haben, weil es unbewusst misstrauisch ist, es könnte wieder zu kurz kommen. Und es kann auch sein, dass es dann deshalb die anderen verpetzt, um beim Lehrer anzukommen. Aber dadurch entstehen natürlich Probleme. In diesem Alter gibt es nichts Schlimmeres, als die anderen bei der Autorität zu verpfeifen. Wenn es noch an die Mutter gebunden ist, zu stark, sich nicht gelöst hat, kann auch die Schule uninteressant sein. Das Kind hat, was es braucht, es ist versorgt. Es ist keine Motivation da, sich Neues anzueignen. Ich brauche keine Anerkennung, ich habe sie schon. Tendenziell wird dieses Kind lieber zu Hause bleiben, als in die Schule gehen. Ja, vielleicht ist da schon einiges bei Ihnen angesprochen worden. Gerade Verletzungen aus diesem Alter können natürlich sehr nachdrücklich sein, sehr tief. Wir beten jetzt um die Heilung von Minderwertigkeitskomplexen aus dieser Zeit. O Jesus, Verzeihung und Barmherzigkeit.
1: Durch die Verdienste deiner heiligen Wunde.
0: O Jesus, Verzeihung und Barmherzigkeit.
1: Durch die Verdienste deiner heiligen Wunde.
0: O Jesus, Verzeihung und Barmherzigkeit.
1: Durch die Verdienste deiner heiligen Wunde.
0: O Jesus, Verzeihung und Barmherzigkeit.
1: Durch die Verdienste deiner heiligen Wunde.
0: O Jesus, Verzeihung und Barmherzigkeit.
1: Durch die Verdienste deiner heiligen Wunde.
0: O Jesus, Verzeihung und Barmherzigkeit.
1: Durch die Verdienste deiner heiligen Wunde.
0: O Jesus, Verzeihung und Barmherzigkeit.
1: Durch die Verdienste deiner heiligen Wunde.
0: O Jesus, Verzeihung und Barmherzigkeit.
1: Durch die Verdienste deiner heiligen Wunde.
0: O Jesus, Verzeihung und Barmherzigkeit.
1: Durch die Verdienste deiner heiligen Wunde.
0: O Jesus, Verzeihung und Barmherzigkeit.
1: Durch die Verdienste deiner heiligen Wunde.
0: Himmlischer Vater, ich opfere dir die Wunden unseres Herrn Jesus Christus auf.
1: Und die Wunden unseres Seelen zu heilen.
0: Himmlischer Vater, wir bitten dich, gieße das Salbe deines Geistes, des Heiligen Geistes aus, auf all das, was diese Minderwertigkeit hervorgerufen hat, dass wir uns nicht sehen, wie wir wirklich sind, irgendwie unsere Identität als Sohn und Tochter Gottes vergessen haben, dass wir zutiefst geliebt sind. Und wir bitten dich, dass du das bis in die Wurzeln hinein heilen mögest, auch jetzt schon das Salbe ausgießt auf alles andere, was jetzt noch kommen wird in dieser Phase. Ich bin, was ich lerne. Im Namen des Vaters, des Sohnes und des Heiligen Geistes.
1: Amen.
0: Herr Jesus Christus, wir sind wieder vor dir versammelt. Wir sind viele und wir danken dir für so viel Segen. Ich bekomme wieder Rückmeldungen, was das in den Herzen der Menschen alles bewirkt. Oft erst Monate später haben wir jetzt auch so bei uns so eine Marienverehrung neu eingerichtet in dieser neu renovierten Kirche. Und da hat uns der Restaurator Motivbilder gegeben aus dem 19. Jahrhundert, also 1865. Und da habe ich gesagt, das muss man gut befestigen, sonst kann das Füße bekommen. Hat er gesagt, das kann man im Internet halt für ein paar Euro erwerben. Also das wird geradezu weggeworfen. Es werden jetzt in der nächsten Zeit 3 Votivtafeln auf unsere Zeit kommen. Das ist mir wichtig. Es ist ja schön, dass jemand 1865 geholfen wird, aber mittlerweile haben wir das Jahr 2022. Und da eines ist zum Beispiel, das war erst ein Gespräch vorgestern, da hat eine Frau einen sehr aggressiven Tumor gehabt. Der hat sich schon an mehreren Orten des Körpers ausgebreitet. Und die Ärzte haben alle gesagt, auch dem Mann nur noch Chemo und Bestrahlung. Sonst sind sie in ein paar Monaten tot. Das ist jetzt nicht zum Nachahmen, aber die Frau hat gesagt, ich spürte, ich sollte nichts tun. Das würde natürlich auch selber nie jemand raten, aber sie hat sie gespürt, die Krankensalbung, Gebete dann auch. Ich war auch mit daran beteiligt. Und das ist schon jetzt 9 Jahre her und plötzlich hat das mit einem Schlag gestoppt. Ein aggressiver Tumor hat einfach gestoppt. Die Ärzte wissen bis heute nicht, was passiert ist. Oder bei anderen, die schon ewig ein Kind erwarteten und plötzlich wird die Frau schwanger. Und so könnte ich noch etliche Situationen erzählen. Ich habe sie einfach gebeten, macht euch eine Votivtafel, bringt euren Dank zum Ausdruck, macht das sichtbar. Das ist Ermutigung für uns. Ich bin, was ich lerne, 6 bis 12 Jahre. Die Phase ab dem 6. Lebensjahr ist eine, in dem mein Tun offiziell vom Staat bestätigt wird. Denn in der Schule bekomme ich Noten. Sie bekommen Anerkennung und wenn diese fehlt in der Schule oder zu Hause, hat das Auswirkungen auf das Selbstwertgefühl. Bei mir war das damals so, ich habe schon gesagt, in der 5. und 6. Klasse hatte ich plötzlich lauter 4er im Zeugnis, einmal sogar im Zwischenzeugnis ein 5er. Und da irgendwie ist da mir ein Kampfwille erweckt worden. Ich schaffe das und ich zeig's euch und ich gehe nicht wieder in die Hauptschule zurück. Und irgendwie ist plötzlich ein Turbo eingeschaltet worden und von diesem Zeitpunkt an ist aufwärts gegangen. Also das kann auch einen Kampfwillen stärken. Ich schaffe das und jetzt geht's vorwärts. Und das war dann auch so. Und ich wünsche das auch anderen. In dieser Phase darf das Selbstwertgefühl in besonderer Weise wachsen. Und zwar über das, was ich leiste. Kinder wollen in diesem Alter zu Hause etwas tun. Sie wollen zeigen, was sie gelernt haben in der Schule. War das möglich? Durfte, konnte ich das? Man kann das auch Kulturerwerb nennen. Ich lerne das, was ich Erwachsene in unseren Breiten heute brauche, ein bestimmtes Wissen und Kenntnis. Es geht darum, die Rollen zu erlernen, aber auch die Anforderungen zu sehen, die von einem Erwachsenen an mich gestellt werden. Ich will erwachsen werden. Deshalb ist es für die jugendlichen Menschen ein Bedürfnis, in diesem Alter von einem Erwachsenen gefordert zu werden. Erwachsen werden ist wohltuend, wenn man mir das zutraut und jemand sagt, du schaffst das, du kannst das. Gerade in dieser Zeit nehmen Jugendliche den Erwachsenen wörtlich und ernst. Sie wollen erwachsen werden. Sie wollen in Pflicht genommen werden. Es darf auch etwas kosten. Es darf auch Mühe kosten. Es macht ihnen sogar Spaß, gefordert zu werden. Es ist lustvoll, auch wenn sie sich anstrengen müssen. Mit einem Erwachsenen zusammen etwas tun zu dürfen, ist etwas Besonderes. Wie war das bei Ihnen? Was fällt Ihnen ein? Das sind oft ganz simple, alltägliche Dinge. Die Gebrüder Lin haben in den USA ein Experiment gemacht. Sie haben einem Lehrer eine 9. Klasse gegeben und ihm ein paar Schüler genannt, die besonders begabt seien und die müssten gefördert werden. Der Lehrer hat dies getan und am Jahresende waren diese die Besten in der Klasse. Nur in den Klassen zuvor waren sie ein normaler Durchschnitt, nicht auffallend. Ein höchst interessantes Phänomen. Es spielt also eine riesige Rolle, gefordert, gefördert zu werden und etwas zugetraut zu bekommen. Wie war das bei Ihnen? Wie haben Sie es empfunden? Worunter leiden Sie noch heute? Bitte verstehen Sie das nicht als Beurteilen oder gar Verurteilen. Es geht um Ihr Heilwerden. Und dann wieder das Gefühl der Minderwertigkeit. Es ist verständlich, wenn ein Lehrer gerne mit denen arbeitet, die beim Unterricht dabei sind und fleißig sind, als mit denjenigen, die desinteressiert sind und in Ruhe gelassen werden wollen. Möglicherweise hat der Lehrer, die Lehrerin nur die wenigen an der Spitze gelobt, die anderen nicht. Es ist Aufgabe des Lehrers, darauf zu achten, welche Talente die Schüler haben und sie zu fördern. Oft werden in der Schule die Verstandesmenschen den Gefühlsmenschen vorgezogen. Verstandesmenschen streben nach der Wahrheit. Gefühlsmenschen legen mehr Wert auf Beziehungen. Deshalb ist es oft so, dass zum Beispiel Künstler, Gefühlsmenschen, sich in der Schule oft zurückgesetzt fühlen, weil ihre Begabung in der Schule nicht richtig bewertet wurde. Das ist schon irgendwie auch ein gewisses Problem. Natürlich, wie soll man das in Noten gießen, aber es wird ja bei uns fast ausschließlich der Verstand bewertet. In humanistischen früheren Schulen ging es um Herzensbildung. Und wenn man nur den Verstand aufbaut, dann braucht man sich nicht wundern, dass es dann ziemlich kalt wird, wenn das Herz, das Gemüt irgendwie komplett auf der Strecke bleibt und es nur darum geht, kritisch mit Dingen sich auseinanderzusetzen. Das ist natürlich wichtig, aber es sollte kein letztes absolutes Bildungsziel allein sein. Es geht auch um Rücksichtnahme, um Herzensbildung. Und vielleicht sollte man da wieder mehr Augenmerk darauf legen. Also bitten wir um Freude am eigenen Tun, dass uns das geschenkt wird, dass Arbeit nicht einfach nur ein ständiges Muss ist, eine Plage, und dass alle Blockaden für Kreativität weggenommen werden. Die Mitarbeiter des Radios wissen bei unzähligen Dienstbesprechungen, bitte seid kreativ. Fischt auch in anderen Gewässern. Schaut, wie andere Sender es machen. Lest einmal Zeitschriften, die nicht nur rein katholisch sind, sondern auch von Freikirchen, wo Dinge vorangebracht werden mit der Ökologie, mit der Schöpfung. Oder kürzlich jetzt, was sind die 10 wichtigsten Fragen der Muslime an uns? Und was geben wir für eine Antwort darauf? O Jesus, Verzeihung und Barmherzigkeit.
1: Durch die Verdienste deiner heiligen Wunde.
0: O Jesus, Verzeihung und Barmherzigkeit.
1: Durch die Verdienste deiner heiligen Wunde.
0: O Jesus, Verzeihung und Barmherzigkeit.
1: Durch die Verdienste deiner heiligen Wunde.
0: O Jesus, Verzeihung und Barmherzigkeit.
1: Durch die Verdienste deiner heiligen Wunde.
0: O Jesus, Verzeihung und Barmherzigkeit.
1: Durch die Verdienste deiner heiligen Wunde.
0: O Jesus, Verzeihung und Barmherzigkeit.
1: Durch die Verdienste deiner heiligen Wunde.
0: O Jesus, Verzeihung und Barmherzigkeit.
1: Durch die Verdienste deiner heiligen Wunde.
0: O Jesus, Verzeihung und Barmherzigkeit.
1: Durch die Verdienste deiner heiligen Wunde.
0: O Jesus, Verzeihung und Barmherzigkeit.
1: Durch die Verdienste deiner heiligen Wunde.
0: O Jesus, Verzeihung und Barmherzigkeit.
1: Durch die Verdienste deiner heiligen Wunde.
0: Himmlischer Vater, ich opfere dir die Wunden unseres Herrn Jesus Christus auf.
1: Die Wunden unserer Seele zu heilen.
0: Tut eure Arbeit gern, als wäre sie für Gott und nicht für die Menschen, lesen wir in der Bibel. Schenk uns wirklich auch tiefe Erfüllung in unserer Arbeit, auch wenn es manchmal natürlich grau und eintönig ist und oft auch ein Muss ist und wir lieber zu Hause blieben. Aber schenk uns wirklich Freude an der eigenen Kreativität, dass wir Dinge weiterentwickeln können. Ich sage immer, habt die Antennen an den Herzen der Leute. Was brauchen die Menschen jetzt? Und das muss Radio Horeb senden, nichts anderes. Was jetzt die Menschen brauchen? Aus dieser Erwägung heraus, also die Seelsorge-Hotline, die sehr, sehr gut angenommen wird, entstanden jeden Tag. Muss natürlich auch technisch umgesetzt werden, auch viel Mühe, 16 bis 17 Uhr. Die Menschen brauchen Gespräch. Sie brauchen den Segen des Priesters, fast nur Priester dabei. Also so einfach kreativ sein, sich was einfallen lassen, nicht immer den gewöhnlichen Trott gehen. Also segne uns mit Kreativität und schenke uns auch Freude bei unserem Tun im Namen des Vaters, des Sohnes und des Heiligen Geistes.
1: Amen.

0: Heilung von Verwundungen aus der Schulzeit, vor allem im sozialen Miteinander. Der junge Mensch beginnt dann zu lernen, wenn er etwas erreichen will. Es macht ihm Spaß, in die Schule zu gehen, zumindest in bestimmten Phasen. Gerade durch die Anerkennung im Klassenverband verstärkt sich diese Grundhaltung. Was haben Sie in dieser Zeit der Schule im Klassenverband erlebt? Wurden Sie ausgelacht bei falschen oder schlechten Antworten? Was steigt bei Ihnen auf, wenn Sie diese Frage zulassen? Gibt es da Groll oder Aggression? Wenn die Älteren unter uns mit Angst in die Schule gegangen sind, weil sie geschlagen wurden, beten sie um innere Heilung und Vergebung. Das war auch zu meiner Zeit und noch in den 60er Jahren so, ausgerechnet von einem Religionslehrer in der 4. Klasse. Der hat dann so eigene Heftchen herausgegeben. Das habe ich noch nie so erlebt. Da haben dann die Schüler, nachdem die großen Ferien kamen, am letzten Schultag, die Hefte, die Religionshefte verbrannt. Mein Gott, was geht da vor, oder? Was ist da kaputt gemacht worden? Ich möchte jetzt nicht in die Einzelheiten gehen. Also gerade auch Pfarrer, was die da oft angestellt haben. Jugendliche lernen in diesem Alter auch Pflichten. Sie wollen gefordert werden, bestimmte Dinge zu tun. Pflichten auf Jugendtreffen, Verantwortung. Wenn Sie zurückblicken, werden Sie feststellen, es gab immer Sprecher, solche, die anerkannt waren und Initiative ergriffen haben. Wurde ich von diesen Leadern auch akzeptiert? Es können unscheinbare, unbedeutende Kleinigkeiten sein, die aber etwas Negatives bei Ihnen ausgelöst haben. Vielleicht gibt es auch manche ungute Beziehungen zu Schulkameraden, die noch nicht gelöst sind. Grübeln Sie nicht nach, sondern bitten Sie den Geist Gottes, Ihnen die Dinge zu zeigen und vertiefen Sie sich in diese Zeit hinein. Wo habe ich die meiste Zeit verbracht? Wem bin ich begegnet? Eltern sind in dieser Zeit weniger wichtig. Wichtig sind die Lehrer. Autoritäten spielen in dieser Lebensphase eine große Rolle. Sie haben auch große Möglichkeiten, Jugendliche zu beeinflussen. Aber auch was die Klassenkameraden sagen, wird zunehmend wichtiger, ob sie mich anerkennen oder nicht. Es geht gerade darum, mit ihnen zusammen den eigenen Wert zu erleben in dem, was ich leiste. So erlebe ich mich positiv. Was hat mir damals geholfen? Ich denke auch an meine Zeit, das ist schon ewig her, als Religionslehrer bei den Kommunionklassen. Das habe ich wirklich voll ausgespielt, dass der Pfarrer da eine Autorität hat, in diesem Alter von 19 Jahren, die über den Eltern steht. Man konnte den Kindern das so schön beibringen, was die Kommunion ist, die einzelnen Teile der Messe. Und die Eltern waren dann verärgert, weil ihre Kinder auch zum Schulgottesdienst am Mittwoch wollten. Da mussten sie früher aufstehen, die eigens herfahren. Und ich kann mich an manche Elternabende erinnern bei der Erstkommunionvorbereitung, welches Mittel der Bestechung ich einsetze, dass ich die Kinder da rumkriege, ob ich da irgendwie Belohnungen oder sonstige Dinge. Nein, man kann sie einfach von der Schönheit des Glaubens faszinieren. Und was der Pfarrer sagt, ist mehr wert als jetzt die Eltern. Also man kann es auch zum Guten einsetzen. Überlegen Sie, wie man zu Hause mit dem Zeugnis umgegangen ist. Wenn Sie mit einer guten Note nach Hause gekommen sind, haben Sie Lob bekommen oder wurde das einfach nur zur Kenntnis genommen? Wurden Sie geschimpft, wenn Sie eine 3 oder eine 4 oder noch schlechter hatten? Vielleicht haben Sie nie Anerkennung bekommen, aber nur Tadel. Oder war ein Geschwisterkind von Ihnen begabter und hat gute Noten bekommen, obwohl es wenig oder gar nichts gelernt hat? Wie ist man zu Hause damit umgegangen? Hat man ihnen Vorwürfe gemacht und sie verglichen? Oder hat man ihren Fleiß gelobt, weil sie sich bemüht haben? Ein früher Mitarbeiter, der hat seine Tochter mal einen Fünfer geschrieben in Englisch und hat sofort die Vokabeln runter und drauf gepaukt mit ihr. Und er hat wirklich gesehen, dass sie sich müht und lernt, aber hat trotzdem einen Fünfer geschrieben. Und dann ist er mit ihr ausgegangen, hat ihr ein Geschenk gemacht, obwohl sie einen Fünfer hatte. weil sie sich bemüht hatte. Und das war dann so ein Ansporn, dass sie tatsächlich dann später besser geworden ist. Also wäre jetzt grottenfalsch gewesen, einfach nur die Note herzunehmen. Sie hat sich bemüht, hat einfach einen schlechten Tag gehabt, einfach nicht mehr erinnern können. Und dass er so reagiert hat, die Frau war entsetzt. Der belohnt sie, weil sie einen Fünfer hat. Aber es war genau die richtige Methode. Gott schaut nicht auf das Ergebnis, auf die Gesinnung, auf die Motivation schaut er. Ist in der Schule etwas geschehen, wo es noch Vergebung, Versöhnung braucht, was mir heute noch zu schaffen macht? Überlegen Sie mal, der Lehrer kommt auf Sie zu, stellt eine Frage, wie reagieren Sie? Wie fühlen Sie sich? Vielleicht waren Sie ein guter Schüler und konnten blitzartig antworten, haben Sie immer gefreut, wenn Sie gefragt wurden. Vielleicht waren Sie aber auch jemand, der in Ruhe gelassen werden wollte. Hätte doch der Lehrer jemand anderes gefragt. Lassen Sie diese Gedanken hochkommen, denn man deckt oft Dinge zu und übersieht die Quellen, die uns bis heute zu schaffen machen. Es ist gut, sich dessen bewusst zu werden. Und da ist halt wieder wirklich die Emotion wichtig, die Gefühle. Da merken Sie, ob das in Ordnung ist oder nicht. Sonst lässt Ihnen das keine Ruhe und bricht in ungeeigneten Momenten heraus. Die Umstände sind dann der Auslöser, aber nicht die Ursache. Es geht in diesem Lebensabschnitt um Zuwendung, Geborgenheit und Liebe, auch in der Schule. Es sollte nicht nur ein Ort sein, wo man sich Wissen aneignet, sondern auch die Gelegenheit gegeben wird, in enger Gemeinschaft mit Gleichaltrigen und Lehrern lernen zu können. Das Soziale ist wichtig in dieser Zeit. In der Schulzeit, gerade in dieser Phase, haben Lehrer einen großen Einfluss darauf, ob wir uns leistungsfähig und minderwertig fühlen. Also braucht es schon eine geschickte, eine kluge Pädagogik. O Jesus, Verzeihung und Barmherzigkeit.
1: Durch die Verdienste deiner heiligen Wunden.
0: O Jesus, Verzeihung und Barmherzigkeit.
1: Durch die Verdienste deiner heiligen Wunden.
0: O Jesus, Verzeihung und Barmherzigkeit.
1: Durch die Verdienste deiner heiligen Wunden.
0: O Jesus, Verzeihung und Barmherzigkeit.
1: Durch die Verdienste deiner heiligen Wunden.
0: O Jesus, Verzeihung und Barmherzigkeit.
1: Durch die Verdienste deiner heiligen Wunden.
0: O Jesus, Verzeihung und Barmherzigkeit.
1: Durch die Verdienste deiner heiligen Wunden.
0: O Jesus, Verzeihung und Barmherzigkeit.
1: Durch die Verdienste deiner heiligen Wunden.
0: O Jesus, Verzeihung und Barmherzigkeit.
1: Durch die
0: O Jesus, Verzeihung und Barmherzigkeit.
1: Durch die Verdienste deiner heiligen Wunden.
0: O Jesus, Verzeihung und Barmherzigkeit.
1: Durch die Verdienste deiner heiligen Wunden.
0: Himmlischer Vater, ich opfere dir die Wunden unseres Herrn Jesus Christus auf.
1: Um die Wunden unserer Seele zu heilen.
0: Himmlischer Vater, wir bringen dir jetzt das Soziale in dieser Zeit, die Beziehung zu den Lehrern, den Autoritäten, dem Religionslehrer, dem Klassensprecher, den Kameraden, denen, die uns ständig in dieser Zeit geduckt haben, Situationen, in denen wir bei Spielen immer die Letzten waren, weil wir keine Leistung gebracht haben, weil wir eher Künstler waren und deshalb eigentlich uns nicht gerecht beurteilt gefühlt haben, weil nur der Verstand gemessen worden ist. Vielleicht auch wie bei Einstein oder Werner von Braun, die ich vorher erwähnt habe, die Talente überhaupt nicht erkannt worden sind. Herr, wir bringen all diese Situationen, es kann so vielfältig sein, vielleicht wissen wir auch gar nicht, wir brauchen es auch manchmal vielleicht gar nicht wissen. Das sagen die Wüstenväter, wir bringen es einfach vor dich hin, gieß das Salbe deines Geistes ein, im Namen des Vaters und des Sohnes und des Heiligen Geistes.

0: Zum Schluss dann noch Heilung von überzogenem Leistungsdenken. Es gibt Menschen, die sich mehr von der Intuition leiten lassen, andere mehr von ihren Empfindungen. Intuitive Schüler träumen oft von der Zukunft. Sie haben viele Fragen, die der Lehrer stellt, schon in Betracht gezogen und sind deshalb reaktionsbereit, wenn sie gefragt werden. Waren Sie so ein Schüler? Oder waren Sie einer, der sich mehr von den Sinnen leiten hat lassen? Diese leben nicht in der Zukunft, sondern eher in der Gegenwart. Sie nehmen die Sinneseindrücke im Raum auf und kümmern sich weniger um die Fragen der Lehrer, sondern um die Gegebenheiten im Klassenraum. Sie sitzen möglicherweise gesammelt da und schauen in eine Ecke, und wenn der Lehrer Sie fragt, fühlen Sie sich eher gestört. Sie können Ihnen aber nach der Stunde genau erklären, wie die Spinne den Faden heruntergelassen hat. Für manche Berufe ist diese Fähigkeit sehr wichtig, aber in der Schule werden Sie vielleicht für dumm gehalten. Solche Schüler erleben dann oft seelische Verwundungen, wenn ihre persönliche Fähigkeit in der Schule nicht belohnt wird. Was für ein Schüler waren Sie? Ist das geachtet worden? Seelische Verwundungen aus der Schulzeit können gravierende Folgen haben. Möglicherweise werden diese Menschen harte Arbeiter. Dieser Typ neigt dann zur Überanstrengung, zu verkrampften Handlungen, zu Hochleistungen, zum Beispiel im Sport. Er ist bereit, sein Leben zu riskieren. Warum tut er das? Liegt der Grund vielleicht in der Schulzeit? Er will endlich Anerkennung nach dem Motto, denen werde ich zeigen, dass auch ich etwas kann. Da können ungute Motive mitspielen. Manche Menschen bringen sich in ihren Beruf so ein, bis sie krank werden und ihre Familie vernachlässigen. Sie merken gar nicht, dass sie in Wirklichkeit nicht für die Familie arbeiten, sondern es irgendjemandem zeigen wollen, ich bin auch da und ich kann etwas. Dieser Leistungsdruck kann in der Schule seine Ursache haben. Wenn Sie mal anschauen, die Kinder, wenn sie noch nicht in der Schule sind, die müssen schon Klavierunterricht haben und dann Ballett und Fußballclub. Man raubt ihnen die Kindheit. Und so kann es kommen, dass man sagt, dem Lehrer werde ich beweisen, dass ich es kann, indem ich einen bestimmten Beruf erlerne und erfolgreich bin. Deshalb ist die Frage, wenn ich etwas tue, aus echter Motivation der Liebe zum anderen oder aus diesem Leistungsdruck? Das kann bis ins Gebet hineingehen, dass man meint, ich muss vor Gott die Liebe durch Leistung erzwingen. Es sind oft auch Menschen, die nicht richtig zuhören können. Wenn der Sprechende zwei Sätze gesagt hat, vervollständigen sie die übrigen selber, weil er zu langsam spricht. Und tun so, als ob sie schon verstehen würden, obwohl sie gar nichts verstanden haben und die falschen Antworten geben. Sie können die Arbeit schlecht delegieren, weil sie sich immer im Wettkampf mit anderen sehen. Das sind auch Menschen, die immer den Eindruck haben, sie müssten überall am längsten warten, obwohl sie mit anderen in der gleichen Schlange stehen. Sie sind immer zu langsam. Für sich selber, für die anderen. Sie leben unter einem großen Druck, denn sie meinen, dass man Liebe durch Leistung erkaufen muss. Sie sind oft erfolgreich, haben auch oft seelische Wunden. Jede seelische Verwundung kann das Gespür für unsere Leistungsfähigkeit beeinträchtigen und uns innerlich beibringen, wir seien in irgendeiner Weise behindert. Das kann aber heil werden. Sicher auch dann eine Tendenz im Leben vieler. Man hat es ja gelernt, es kommt auf die Leistung an und dem wird dann bedingungslos alles andere untergeordnet. Zwanghafter Perfektionismus nennt man das. Ich sage immer auch im geistlichen Gespräch, Perfektionismus ist Sünde. Warum? Weil nur einer perfekt ist. Letztlich wollen sie sein wie Gott, aber das schaffen sie nicht. Sie sind nicht perfekt. Also einfach einmal das so bedenken, warum Perfektionismus ist. Es geht ja nicht darum, dass man die Sachen schlampig macht. Aber es geht darum, dass es bis ins letzte i-Tüpfelchen perfekt sein muss und nochmal durchgegangen wird. Und da finden wir vielleicht nochmal etwas. Es geht um diesen Verlust der inneren Freiheit. Der ständige Druck, der da ist. Und daran merken Sie, dass ein unguter Geist des Perfektionismus am Werk ist. Es fehlt an innerer Freiheit, an Beschwingtheit, Kreativität, da kommt da auch kaum auf. Es ist eine Gnade, wenn man Dinge erkennt, weil solange das im Dunkeln, im Un- und Unterbewussten vor sich hinschwellt, ist es leider nicht so, dass es dann ruhig gestellt ist. Leider nicht, das wäre schön. Sondern es treibt ständig neue Sumpfblüten. Aber oft sind gerade diese Leute dann für andere eine Zumutung, weil sie nicht hinschauen. Das lernen sie in jeder Therapie. Sie müssen hinschauen, genauer gesagt hinspüren. Das Gefühl. Und wenn man das komplett abgeknipst hat in seinem Leben, ist natürlich schwierig. Ich bin auch ein Typ, der in diese Richtung geht. Also bringen wir dieses ungute Streben nach Perfektion, es soll gut sein, es darf auch sehr gut sein, aber es muss nicht perfekt sein. O Jesus, Verzeihung und Barmherzigkeit.
1: Durch die Verdienste deiner heiligen Wunden.
0: O Jesus, Verzeihung und Barmherzigkeit.
1: Durch die Verdienste deiner heiligen Wunden.
0: O Jesus, Verzeihung und Barmherzigkeit.
1: Durch die Verdienste deiner heiligen Wunden.
0: O Jesus, Verzeihung und Barmherzigkeit.
1: Durch die Verdienste deiner heiligen Wunden.
0: O Jesus, Verzeihung und Barmherzigkeit.
1: Durch die Verdienste deiner heiligen Wunden.
0: O Jesus, Verzeihung und Barmherzigkeit.
1: Durch die Verdienste deiner heiligen Wunden.
0: O Jesus, Verzeihung und Barmherzigkeit.
1: Durch die Verdienste deiner heiligen Wunden.
0: O Jesus, Verzeihung und Barmherzigkeit.
1: Durch die Verdienste deiner heiligen Wunden.
0: O Jesus, Verzeihung und Barmherzigkeit.
1: Durch die Verdienste deiner heiligen Wunden.
0: O Jesus, Verzeihung und Barmherzigkeit.
1: Durch die Verdienste deiner heiligen Wunden.
0: Himmlischer Vater, ich opfere dir die Wunden unseres Herrn Jesus Christus auf.
1: Um die Wunden.
0: Allmächtiger Gott, befreie uns von diesem Leistungsdruck, das kann aus anderen Phasen herrühren, im späteren beruflichen Leben, von diesem irrwitzigen Perfektionismus, von diesem Drang, immer der Beste sein zu müssen. Gib, dass diese Ketten der inneren Sklaverei zerbrechen, und zwar heute Abend, jetzt. Und gib uns auch die Gnade, dass wir dann in der Freiheit der Kinder Gottes leben können. Galater 5 heißt, ihr seid zur Freiheit berufen, zur Freiheit. Wir wollen aufatmen können, nicht ständig unter diesem Joch stehen. Zerbrich es jetzt auf unseren Schultern. Im Namen des Vaters, des Sohnes und des Heiligen Geistes.
1: Amen.

Hochgelobt und gebenedeit sei das allerheiligste Sakrament des Altares. Herr Jesus Christus, du bist hier wirklich gegenwärtig. Wir bringen dir alle, die in dieser Schulzeit gelitten haben, für die die Schule eine Qual war. Gerade auch die Älteren, die misshandelt und geschlagen worden sind, die man ihre Würde mit Füßen getreten hat, die vielleicht von anderen gemobbt worden sind, damals schon, heute noch viel mehr. Ich bitte dich, dass du sie segnest und heilst.

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0: Einen wunderschönen guten Abend wünscht Ihnen, liebe Hörerinnen und Hörer, Radio Horeb. Wir wiederholen jetzt für Sie die Mittagsansprache vom Tag.
1: Heute ist der Gedenktag des Papstes Cornelius. In der Mitte des 3. Jahrhunderts hat er gelebt, wurde von den damaligen staatlichen Behörden gefasst und ermordet. Und des heiligen Cyprian von Karthago, er starb 258, war damals die Autorität in der nordafrikanischen Kirche. Cornelius ist der Nachfolger von Papst Fabian, der ebenfalls den Märtyrertod gefunden hat. Nähere Details wird jetzt Ihnen mein Assistent Clemens Frey zur Kenntnis bringen.
2: Cornelius wurde zum Bischof von Rom, damit zum Papst gewählt und setzte sich damit gegen den Priester Novatian durch, der während der Sedisvakanz großen Einfluss in der Gemeinde erlangt hatte. Nach der Wahl warf Novatian Cornelius vor, er habe während der Christenverfolgungen unter Kaiser Decius Beamte bestochen und so eine Bescheinigung erhalten, dass er den Erlass des Kaisers erfüllt habe, dass alle Bürger den römischen Göttern Opfer darbringen mussten. Zum endgültigen Bruch mit Novatian führte die Frage, wie mit den Christen umgegangen werden sollte, die unter dem staatlichen Druck aus Angst ihren Glauben verleugnet hatten. Cornelius stellte sich entschieden auf die Seite derer, die Nachsicht gegenüber diesen sogenannten Abgefallenen einforderten. Novatian dagegen lehnte eine Wiederaufnahme dieser Christen ab und ließ sich von seinen Anhängern zum Gegenpapst erklären. Letztlich musste Novatian seine Beschuldigungen gegen Cornelius allerdings zurücknehmen und wurde daraufhin exkommuniziert. Kaiser Trebonianus Gallus nahm 253 die Christenverfolgungen wieder auf und schickte Cornelius ins Exil, ins heutige Civitavecchia, eine Hafenstadt an der Westküste Italiens. Dort starb Cornelius und wurde im September desselben Jahres in den

0: unter Kaiser Decius die Christenverfolgungen begannen, verließ Cyprian die Stadt, führte aber aus dem Exil die Gemeinde weiter. Seine Flucht wurde von seinen Gegnern als Feigheit, Verrat und Untreue gedeutet, zumal nicht wenige afrikanische Christen das Martyrium erlitten. Im Frühjahr 251 konnte er nach Karthago zurückkehren und seine Autorität wiederherstellen. Bei den schon erwähnten Auseinandersetzungen, wie mit den Abgefallenen umzugehen sei, stellte er sich auf die Seite von Cornelius, sprach sich aber für eine versöhnliche Haltung gegenüber den Novatianern aus. In diesem Zusammenhang entstand der später viel diskutierte Ausspruch »Extra Ecclesiam Salus non est«, besser auch bekannt in der Version »Extra Ecclesiam nulla Salus«. Unter Kaiser Valerian setzten 257 neue Christenverfolgungen ein. Cyprian wurde zunächst in die Verbannung geschickt, später nach Karthago zurückgeholt, zum Tod verurteilt und am 13. September 258 enthauptet. Oft werden Cornelius und Cyprian gemeinsam verehrt. Schon ein Gemälde aus der Calixtus-Katakombe aus dem 6. Jahrhundert zeigt die beiden nebeneinander. Zum Schluss noch eine Anekdote von Cornelius aus dem Rheinland. Dort ist folgende Legende verbreitet, die Cornelius auch zum Patron der Liebenden macht. Ein junger Künstler gestaltete eine Cornelius-Kapelle aus und verliebte sich in die Tochter des Hauses. Der Vater erklärte daraufhin, es müsste schon der heilige Cornelius selbst einer Hochzeit zustimmen. Daraufhin neigte sich das Standbild des Heiligen zu dem jungen Paar herunter und segnete es.
1: Ja, danke, Clemens. Nicht alle werden Latein können. Extra Ecclesiam nulla Salus, was heißt das auf Deutsch?
0: Außerhalb der Kirche findet sich kein Heil.
1: Und wie ist das zu verstehen? Und noch ein Theologen hier, wie ist das zu verstehen? Gott wirkt doch auch außerhalb der Kirche, in Heidenvölkern.
2: Also zumindest würde ich sagen, ist es heutzutage nicht mehr ganz einfach zu beantworten, weil es in verschiedenen Richtungen der Kirche auf verschiedenste Weise ausgelegt worden ist, dieses Wort. So wurde in extrem konservativen Richtungen und auch die Geschichte über natürlich oft gesagt, dass wirklich außerhalb der Kirche man nicht in den Himmel gelangen könnte, dass Gott außerhalb der kirchlichen Autorität, außerhalb der kirchlichen Struktur kein Heil den Menschen zugestehen würde. Das Zweite Vatikanum allerdings hat da einen anderen Blickpunkt nochmal eröffnet, würde ich sagen, den ich allerdings gerne an Sie wieder zurückgebe.
1: Was Sie gesagt haben, ist vollkommen richtig. Das hat die katholische Kirche nicht übernommen, denn das würde ja heißen, dass auch Leute, die unschuldigerweise die Kirche nicht kennen, kein Heil bekommen würden. Also die wären auf ewig verloren. Und das sind ja Milliarden Menschen. Gemeint ist Folgendes, die Kirche ist die Braut Christi. Da stimmen wir aber alle überein. Und insofern, als sie die Braut von ihm ist, wirkt Gott nicht an der Kirche vorbei, Jesus Christus. Das heißt, das Heil, das wir bekommen, ist immer etwas, was durch seine Braut geschenkt wird. Und zwar egal, ob das Christen oder Nicht-Christen, Muslime, Buddhisten oder was auch immer sind. Aber das Heil ist, nennt man dann, ekklesial vermittelt. Und so stimmt auch dieser Satz, außerhalb der Kirche kein Heil, was kein Verdammungsurteil über jene sein kann, die unschuldigerweise die katholische Kirche nicht kennen. Ein Text von Heinz Martin Lonquich, Hoffen wieder alle Hoffnung. Hoffen wieder alle Hoffnung, glauben, dass es dennoch weitergeht, lieben, wo es beinahe nicht mehr möglich ist, damit die Welt auch morgen noch besteht. Fühlen, wo Gefühle sterben, Licht sehen da, wo alles dunkel scheint, handeln, statt tatenlos zu trauern, trösten auch dem, der ohne Tränen weint. Wachsam sein, Zeichen klar erkennen, helfen trotz der eigenen großen Not, aufstehen gegen Unrecht, Mord und Lüge, nicht einfach schweigen, wo die Welt bedroht. Trauen dem, der uns gesagt hat, seht euch, ich bin bei euch alle Zeit, mit uns ist er

0: auch in unserem Suchen, bis wir ihn schauen im Licht der Ewigkeit.
1: Das war die Wiederholung der Mittagsansprache vom Tag bei Radio Horeb.

0: 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Es folgt nun die Wiederholung der Generalaudienz mit Papst Leo dem 14. vom heutigen Vormittag.
1: Nel nome del Padre, del Figlio e dello Spirito Santo. La pace sia con voi.
2: Lesung aus dem Buch Genesis. Gott erschuf den Menschen als sein Bild. Als Bild Gottes erschuf er ihn. Männlich und weiblich erschuf er sie. Gott segnete sie und Gott sprach zu ihnen: Seid fruchtbar und mehrt euch. Füllt die Erde und unterwerft sie und waltet über die Fische des Meeres, über die Vögel des Himmels und über alle Tiere, die auf der Erde kriechen. Wort des lebendigen Gottes.
1: Fratelli e sorelle, buongiorno e benvenuti.
3: Brüder und Schwestern, guten Tag und herzlich willkommen.
1: Dedicando il secondo capitolo alla comunità umana.
3: Das zweite Kapitel der Konzilsverfassung Gaudium et Spes, gewidmet der menschlichen Gemeinschaft, lädt dazu ein, die Zunahme der gegenseitigen Verflechtungen unter den Menschen als einen der charakteristischsten Aspekte der heutigen Welt zu betrachten. Diese Realität muss jedoch grundlegender in jener Gemeinschaft von Personen ihre Erfüllung finden, wofür eine gegenseitige Achtung der allseits erfassten geistigen Würde unerlässlich ist. Das sind Aussagen, die in unserer Zeit noch dringlicher geworden sind. Einerseits eröffnen nämlich der technologische Fortschritt, die Verbreitung der Massenmedien und der sozialen Medien sowie der stetig wachsende Einsatz künstlicher Intelligenz neue Möglichkeiten und überwinden Grenzen und Entfernungen. Andererseits tendieren Beziehungen so dazu, immer unpersönlicher, immer virtueller zu werden. Und man riskiert sich daran zu gewöhnen, Entscheidungen an Algorithmen zu delegieren, obwohl sie allein dem menschlichen Gewissen obliegen. Dafür zu sorgen, dass soziale Beziehungen echte Bedeutung und persönliche Tiefe haben, ist in dieser Hinsicht der Beitrag, den die christliche Gemeinschaft anbietet. Das Konzil lädt dazu ein, Kriterien und Kraft aus dem Schöpfungsplan Gottes zu schöpfen, der gewollt hat, dass alle Menschen eine einzige Familie bilden und einander in brüderlicher Gesinnung begegnen. Deshalb ist die Liebe zu Gott und zum Nächsten das erste und größte Gebot, das in Christus seine volle Offenbarung und seine vollkommene Verwirklichung gefunden hat. Die Vervollkommnung des Menschen und die Entwicklung der Gesellschaft müssen als eng miteinander verknüpft und voneinander abhängig betrachtet werden. Sie einander entgegenzusetzen oder voneinander zu trennen, hieße sie zunichte zu machen. Die Geschichte, auch die jüngste, bestätigt diese Wahrheit klar. Und daher darf man nicht müde werden, gemeinsam mit den Vätern des Zweiten Vatikanischen Konzils zu bekräftigen, dass aufgrund der gesellschaftlichen Natur des Menschen der Fortschritt der menschlichen Person, das Wachsen der Gesellschaft als solcher sich gegenseitig bedingen. In diesem Zusammenhang bekräftigt Gaudium et Spes, dass die Vielfalt der Menschen und Völker in der Welt nicht als Gefahr oder Bedrohung betrachtet werden darf, sondern als Potenzial für Bereicherung und Wachstum. Die Gegensätze, die manchmal in Gewalt ausarten, sind eine Folge der Macht der Sünde und der Art und Weise, wie diese die Denkweisen und Handlungen auf allen Ebenen beeinflusst und Zerstörung und Tod verursacht. Es gilt, sich immer mehr der Logik der Gegenseitigkeit, des Teilens und der Fürsorge zu öffnen, wie es auch zwischen den verschiedenen Gliedern des menschlichen Leibes geschieht. An dieser Stelle bietet die Pastoralkonstitution auch eine prägnante Definition des Gemeinwohls und erinnert daran, dass es in der Gesamtheit jener Bedingungen des gesellschaftlichen Lebens, die sowohl den Gruppen als auch deren einzelnen Gliedern ein volleres und leichteres Erreichen der eigenen Vollendung ermöglichen besteht. Gleichzeitig erkennt sie die gegenseitige Abhängigkeit der Völker an und bekräftigt, dass jede Gruppe den Bedürfnissen und berechtigten Ansprüchen anderer Gruppen, ja, dem Gemeinwohl der ganzen Menschheitsfamilie Rechnung tragen muss. Ausgehend von diesem Ansatz weisen die Konzilsväter dann auf einige praktische und dringlichere Folgerungen hin. An erster Stelle steht die Achtung der menschlichen Person. In Gaudium et Spes heißt es, was ferner zum Leben selbst im Gegensatz steht, wie jede Art von Mord, Völkermord, Abtreibung, Euthanasie und auch der freiwillige Selbstmord, was immer die Unantastbarkeit der menschlichen Person verletzt, wie Verstümmelung, körperliche oder seelische Folter und der Versuch, psychischen Zwang auszuüben, was immer die menschliche Würde verletzt, wie unmenschliche Lebensbedingungen, willkürliche Verhaftung, Verschleppung, Sklaverei, Prostitution, Mädchenhandel und Handel mit Jugendlichen und auch unwürdige Arbeitsbedingungen, bei denen der Arbeiter als bloßes Erwerbsmittel und nicht als freie und verantwortliche Person behandelt wird. All diese und andere ähnliche Taten sind an sich schon eine Schande. Zweite Konsequenz: Respekt und Liebe auch gegenüber Gegnern oder gegenüber all jenen, deren Denk- und Handlungsweisen sich von den eigenen unterscheiden. Drittens, die grundlegende Gleichheit aller Menschen, die soziale Gerechtigkeit erfordert. Im Dokument heißt es, jede Form einer Diskriminierung in den gesellschaftlichen und kulturellen Grundrechten der Person, sei es wegen des Geschlechts oder der Rasse, der Farbe, der gesellschaftlichen Stellung, der Sprache oder der Religion, muss überwunden und beseitigt werden, da sie dem Plan Gottes widerspricht. Schließlich rufen die Konzilsväter dazu auf, die individualistische Mentalität zu überwinden und eine Haltung der Verantwortung und Beteiligung einzunehmen. Liebe Brüder und Schwestern, diese Sichtweise der Menschheit als Gemeinschaft von Menschen ist ein wertvolles Vermächtnis, das uns das Zweite Vatikanische Konzil hinterlassen hat. Sie hilft uns allen, eine persönliche und gemeinschaftliche Unterscheidung vorzunehmen, um die sozialen und politischen Vorhaben von heute verantwortungsbewusst anhand der Kriterien der Menschenwürde, der sozialen Gerechtigkeit und der freien Mitwirkung am Aufbau des Gemeinwohls zu bewerten. Denn die Zukunft der Menschheit hängt vom Engagement jedes Einzelnen ab, mit Gott und den Geschwistern zusammenzuarbeiten, um eine menschlichere Welt aufzubauen.
2: Heiliger Vater, die Gläubigen deutscher Sprache möchten Ihnen herzlich zum Geburtstag und Namenstag gratulieren. Sie bekunden ihre herzliche Zuneigung und aufrichtige Verbundenheit und versichern sich zugleich ihres Gebets in allen Anliegen ihres universalen apostolischen Dienstes. Es folgt nun eine Zusammenfassung der Katechese des Heiligen Vaters in deutscher Sprache. Liebe Brüder und Schwestern, die Pastoralkonstitution Gaudium et Spes widmet sich in ihrem zweiten Kapitel der menschlichen Gemeinschaft. Während der technische Fortschritt ganz neue Möglichkeiten der Vernetzung unter den Menschen eröffnet hat, erleben wir nicht selten eine zunehmende Entpersonalisierung bzw. Virtualisierung unserer Beziehungen. Hier stehen wir als Christen vor einer wichtigen Aufgabe. Das Konzil betont den Willen des Schöpfers, dass alle Menschen eine Familie bilden und einander in brüderlicher Gesinnung begegnen. Als soziale Wesen sollen sie einander gerade auch in ihrer Verschiedenheit bereichern und füreinander da sein. Alle Entscheidungen müssen in sozialer Gerechtigkeit der Würde jenes Menschen gerecht werden und dem Wohl aller dienen. Der Heilige Vater richtet nun einen kurzen Gruß auf Italienisch an die deutschsprachigen Gläubigen.
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2: Einen herzlichen Gruß richte ich an die deutschsprachigen Pilger. Wenn wir in diesen Tagen die Schöpfungszeit begehen, sind wir eingeladen, die Schöpfung bewusst wahrzunehmen, den Schöpfer zu preisen und anzubeten, sowie den wunderbaren Plan Gottes und unsere Verantwortung für den Schutz unserer Erde immer besser zu verstehen.
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3: Mein herzlicher Gruß geht an die italienischsprachigen Pilger, besonders an die Priester des päpstlichen mexikanischen Kollegs und an die Seminaristen des päpstlichen Kollegs Urbanum de Propaganda Fide. Ich wünsche euch das Beste für euer Studium und versichere euch, dass ich euch in meinen Gebeten gedenke. Ich grüße ferner die Mitglieder des Hospitalordens des heiligen Johannes von Gott und ermutige sie, Christus nachzufolgen und den Schwächsten zu dienen. Ich grüße die Gläubigen der Pfarrei Santissima Annunziata in Buonabitacolo, die gekommen sind, um ihre Statue der Mutter Gottes vom Karmel segnen zu lassen, und wünsche jedem von ihnen eine erneuerte Verehrung der Mutter Gottes. Ich grüße die Teilnehmer des Kurses für pharmazeutische Betreuung, die ich dazu aufrufe, wissenschaftliche Kompetenz, Nähe und eine ganzheitliche Sicht auf den Menschen miteinander zu verbinden. Herzlich heiße ich auch die Seelsorger der italienischen Haftanstalten willkommen, die von ihrem Generaldirektor Don Raffaele Grimaldi begleitet werden. Meine Lieben, ich spreche euch meine aufrichtige Dankbarkeit für euer wichtiges Apostolat an diesem Orten menschlichen Leidens aus. Seid stets eine lebendige Präsenz des Evangeliums und der christlichen Hoffnung. Insbesondere bin ich dem Generalinspektorat der Gefängnisseelsorger und euch allen dankbar für die wertvolle Zusammenarbeit mir und dem Staatssekretariat gegenüber, um geistlichen Beistand für so viele inhaftierte Brüder und Schwestern in leidvollen Lebensumständen Umständen zu bieten, die dem Papst schreiben und von ihren Dramen und ihren Wunden zu berichten. Meine Gedanken gehen schließlich zu den Jugendlichen, den Kranken und den neu verheirateten Paaren. In den vergangenen Tagen hat uns die Liturgie angeregt, über das Geheimnis des Kreuzes nachzudenken und über die Leiden der Gottesmutter. Das Kreuz Christi und das Beispiel der schmerzensreichen Jungfrau mögen euer Leben erhellen. Liebe junge Menschen, sie mögen euch in den täglichen Prüfungen beistehen, liebe Kranke, und sie mögen euch, liebe Frischvermähte, dazu anregen, ein Familienleben zu führen, das mit den Grundsätzen des Evangeliums im Einklang steht. Euch allen meinen Segen.

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1: Die erste, die sich heute gemeldet hat, ist Frau Elisabeth Bucher aus Fischbachau. Grüß Gott, Frau Bucher.
2: Grüß Gott, Herr Pfarrer Kocher. Also jetzt muss ich mich einfach melden und Ihnen mitteilen, unser Erlös vom Kräuterbuschenverkauf in Birkenstein, der hat einen satten Anteil gebracht, insgesamt von 1050 Euro. Und ja, ich mache das immer jetzt auf drei Empfänger, die auch beim Binden mitgeholfen haben. Das ist einmal sind die Missionsschwestern von Birkenstein, das ist dann bei uns die Kolpingsfamilie und natürlich Radio Horeb, das unterstütze ich ja jetzt damit schon seit längerem. Das heißt, also 350 Euro gingen diesmal an Radio Horeb.
1: Das ist ganz lieb. Vergelt's Gott, dass Sie diese Initiative ergreifen. 15. August, das Patrozinium in Fischbachau.
2: In Birkenstein, ja. Und Sie sind ja immer da.
1: Wenn es mir irgendwie geht, bin ich da. In den letzten Jahren war das möglich. Ja. Da ist die Mutter Gottes im 17. Jahrhundert einem Pfarrer erschienen im Traum und hat ihm gesagt, dass er an diesem Ort dass sie in diesem Ort Gnade gewähren würde. Und der Pfarrer hat das, glaube ich, dann ignoriert. Und dachte, ja, mein Gott, Traum ist ein Traum. Und hat dann, glaube ich, sehr schwer krank geworden, wenn ich es so recht zusammenbringe. Und hat er dann kapiert, das soll ich hier ernst machen. Und als er dann versprochen hat, das Gelübde umzusetzen, ist er innerhalb eines Tages wieder komplett wiederhergestellt worden. Stimmt das so, Frau Bucher?
2: Das stimmt, der ist dann wieder genesen. Der war sterbenskrank. Ich glaube, das war 1660 rum. Genau weiß ich die Jahreszahl nicht mehr. Aber der hatte eben damals einen Traum, dass ihm die Mutter Gottes erschienen ist und ihm gesagt hat, an dieser Stelle möchte sie verehrt werden, genau. Mhm. Und dass sie sich hier ein Kirchlein wünscht. Und das hat auch ein Bauer der Landwirt von Marbach, jetzt weiß ich es nicht mehr genau, aber es waren mehrere, die auch einen ähnlichen Traum gehabt haben und schließlich und endlich führte das dazu, dass dann eine Holzkapelle gebaut worden ist und im Jahr 1710 wurde die jetzige Kapelle erbaut. Also wir hatten im Jahr 2010 300-jähriges Jubiläum. Ja. Ja, und wir freuen uns einfach über alle Wallfahrer, die kommen. Und ich freue mich auch immer, oder die anderen auch, wenn sie da sind. Und ja.
1: Es ist immer schön, miteinander dann zu beten und zu singen. Danke, Frau Bucher. Da war, wenn ich das noch kurz erwähnen darf, auch eine ganz auffallende Gebetserhörung, die in dem Wallfahrtsbüchlein berichtet wird. Ein Mann, das ist schon 50, 60 Jahre her, war in diesem Wallfahrtsort und hat sich ein bisschen gestört an dem barocken Prunk. Das ist wirklich in diesem schlichten Haus ganz auffallend. Alles da glänzt golden und war aber sonst Birkenstein ganz gut verbunden. Und dann hat er irgendwie eine Asthma-Attacke bekommen. Es ging auf Leben und Tod. Und er durfte keine Narkose bekommen. Hat er nicht vertragen. Und da hat er noch gehört, wie der Arzt gesagt hat, es ist mir jetzt vollkommen egal, ob er eine Narkose kriegt oder nicht. Ich muss ihn jetzt irgendwie am Hals operieren oder aufschneiden. Können Sie sich vorstellen, welche Panik der Mann bekommen hat, ohne Narkose, wenn da geschnitten wird. Und dann war plötzlich die Mutter Gottes und Birkenstein in seinem Gedächtnis und hat ganz intensiv zu ihr gebetet und Sie mögen es jetzt glauben oder nicht, er hat keinen Schmerz gespürt und ist dann später zurückgekommen und hat voll Rührung und Dankbarkeit seine Gabe dargebracht und Entschuldigung gebeten, weil er sie an diesem Barocken so gestoßen hatte. Ganz in der Nähe ist jetzt Frau Dr. Marie-Therese Schildhauer aus Dietramszell. Grüß Gott, Frau Schildhauer.
3: Grüß Gott, Herr Pfarrer Kocher. Ich freue mich auch schon ganz stark auf das Treffen in 14 Heiligen. Ich habe eine Frage, und zwar fremdel ich immer so ein bisschen mit dem Barmherzigkeitsrosenkranz, mit dieser Formulierung, allmächtiger Gott, ich opfere dir auf den Leib und das Blut, die Seele und die Gottheit deines über alles geliebten Sohnes, Jesus Christus. Das ist ja eigentlich das, was der Priester am Altar bei der Heiligen Messe macht. Wie darf ich das als Laie beten? Auf der anderen Seite, eine ganz ähnliche Formulierung hat ja auch schon der Engel den Fatima-Kindern gegeben. Also müssen wir es irgendwie doch dürfen, aber wie kann ich das eigentlich nur irgendwie mit dem allgemeinen Priesterbrauttum, so wie ich es in der Messe mache, dass ich dann mein eigenes mit auf die Patene lege, oder dass ich mir dann vorstelle, in dem Moment, wo ich das bete, dass irgendwo eine heilige Messe stattfindet und ich bin halt jetzt geistig bei der heiligen Messe dabei, oder wie geht das?
1: Ja, das hängt schon mit dem allgemeinen Priestertum zusammen. Hören Sie gut, betet, Brüder und Schwestern, dass mein und euer Opfer bei der Heiligen Messe, bei der Gabenbereitung, Gott, dem allmächtigen Vater, gefalle. Das Volk antwortet, der Herr nehme das Opfer an aus seinen Händen zum Lob und Ruhm seines Namens, zum Segen für uns und seine ganze heilige Kirche. Sie sollen ihr Opfer ausdrücklich einbringen. Ihre Freuden, ihre Dankbarkeit, ihr Leben, ihr Leiden. Und das sind mit dem, und das sogar an dieser zentralen Stelle, das gleichsam auf die Patene legen, wenn es schwierige Situationen sind, dem Herrn zu bitten, dass er es wandelt, dass er Heilung schenkt, Befreiung, Erlösung. Also das alles ist damit drin enthalten. Aber sieh, das Opfern, was sollen wir denn sonst opfern? Was sollen wir dem Herrn sonst darbieten? Ich denke immer so, was feiern denn die Atheisten? Am 1. Mai immer das Fest der Arbeit, also in der damaligen Sowjetunion, das wird gefeiert, und dann fährt man da mit einer Parade, ist eine Parade mit, und da werden die neuesten Waffen gezeigt. Was, ja, Arbeit ist wichtig und soll mit dem Herrn verrichtet werden, aber was soll man denn sonst feiern? Wir feiern den Tod und die Auferstehung des Herrn. Das ist das, was jeder tun, was wir dem Vater vor Augen stellen und sagen, schau Vater, das ist das Opfer deines Sohnes. Um dieses Opfers willen, sei uns gnädig, sei uns barmherzig, gib uns deine Gnade, erlöse die Welt von ihren Sünden. Also können Sie alles hier reinlegen in das Opfer des Sohnes. Wir selber können ja das, was wir da bringen, meine Güte, was ist das im Vergleich zum Opfer?
3: Ja, das ist klar, in der Messe, aber das geht eben auch außerhalb der Messe praktisch dann, wenn ich diesen Barmherzigkeitsrosenkranz bete, beten wir um 15 Uhr.
1: Das ist richtig, das ganze Leben eines Menschen soll eine Opfergabe an den Herrn sein. Bringt euch selbst als lebendiges Opfer dar, das Gott wohlgefällig ist, im Römerbrief heißt es. Und das haben wir vielleicht vielerlei Hinsicht verlernt, das ist, die Messe ist ein Ritus, den betet da jemand vor und wir sitzen da drin und schön, dass der das alles spricht, aber dass wir uns selber da ganz hineinbegeben sollen, dass unser Leben in ihn hineingewandelt werden soll, das ist vielleicht gar nicht so bewusst. Danke, Frau Stilthauer. Wir sind in Krefeld, Frau Marianne Klose sind die Nächste. Grüß Gott.
4: Ja, grüß Gott, Herr Dr. Pfarrer. Herr Dr. Kocher, ich habe eine Frage, und zwar zum Kommunionempfang. Bei uns in der Gemeinde wird immer zuerst der Gemeinde der Leib des Herrn gereicht und dann kommuniziert der Priester mit denen auch, die am Altar sind. Und ich finde das eigentlich sehr schön, weil ich denke, wenn Jesus mit uns so am Tisch sitzen würde, dann würde er uns ja auch alles Mögliche anreichen und dann erst selber essen. Wie kommt das, dass das nur bei uns in der Gemeinde so ist?
1: Ja, Sie denken da, oder der Priester denkt von Höflichkeitskategorien her, da gibt es zuerst den anderen, dann isst er selber. Aber das ist hier an dieser Stelle meines Erachtens fehl am Platz. Er ist Haupt, er ist der Vorsteher. Und das drückt sich auch dadurch aus, dass er selbst zuerst kommuniziert. Also ist von der Kirche so vorgegeben. Und ja, wissen Sie, es sind halt immer diese Sonderliturgien, die aus durchaus nachvollziehbaren Gründen dann gemacht werden, aber die halt doch wieder aus dem Gesamt dann ausscheren. Ich kenne einen Mitbruder, der hat und mit deinem Geist, der ist nicht mehr zeitgemäß empfunden, als diese liturgische Antwort. und hat den Leuten dann beigebracht und mit dir. Jetzt kamen da viele Fremde und Gäste in die Kirche und es hat jedes Mal Stress gegeben. Die sind jedes Mal und mit deinem Geist, die andere Hälfte sagt, und mit dir. Deshalb ist es schon richtig und gut, dass wir einfach die, so wie die Kirche es vorschreibt, es machen. Oder am Karfreitag zum Beispiel. Am Karsamstag ist ja Eucharistiefast, es wird keine Messe gefeiert. Und seit altältester Zeit wird am Karfreitag die Kommunion ausgeteilt. Und da sagen auch viele Mitbrüder oder etliche, eigentlich wird dort auch eucharistisches Fasten angesagt, dass wir eben nicht kommunizieren können. Messe ist sowieso keine, ein Wortgottesdienst. Und die einen machen es halt und die anderen nicht. Und da wird immer bei uns in Augsburg ausdrücklich eingeschärft, dass das liturgisch so nicht in Ordnung ist. Wir halten uns in die Ordnung der Kirche, die Kommunion wird ausgeteilt, Punkt. Und so halt auch bitte hier, es ist ein edler, ein schöner Gedanke, aber ich bin immer dafür, dass wir uns an die Ordnung der Kirche und die so wie es die Kirche hat. Wir haben ja viele Freiheiten heute bei der Gestaltung, aber dass wir halt einfach das respektieren.
4: Wird ja
1: vielleicht nicht so gefallen, aber ich kann Ihnen keine Antwort geben, keine andere Antwort geben.
4: Ja, ja, danke schön.
1: Bitte
4: dann
1: sehr.
4: Nehme ich das einfach so. Und dann habe ich noch eine Frage.
1: Bitte.
4: Darf ich noch?
1: Ja.
4: Und zwar zum Gloria. Also ich beobachte, dass bestimmt seit 2-3 Jahren überhaupt kein Gloria mehr gebetet wird. Wenn festliche Messen sind, dann singt der Chor natürlich das wunderbare Gloria auf Latein. Aber wir beten es in Deutsch nicht mehr. Wir singen immer nur die entsprechenden Lieder dazu. Und es gibt auch ein wunderschönes Gloria-Lied, da kommt auch praktisch alles drin vor, wie es eben in dem Gloria ist. Aber ich vermisse es einfach, weil es nicht mehr gebetet wird.
1: Ja.
4: Wie kommt das?
1: Danke, Frau Klose, das ist richtig. Bei uns hat der Pfarrgemeinderat in Balderschwang das auch beanstandet. Und immer wieder, zwar nicht oft, aber immer wieder, geben wir dann die Nummer aus dem Gotteslob an, wo man es beten kann. Also man soll es auch beten können. Und immer sehr selten, wir müssen es öfters machen, auch das große Glaubensbekenntnis. Es gibt ja auch zwei verschiedene Glaubensbekenntnisse, das von Nikaia, von Nicea und 321 Niceno-Konstantopolitanisches Glaubensbekenntnis, Zungenbrecher. Auch das soll man dann wieder Licht vom Licht, wahrer Gott von wahrem Gott, also mit diesen Zusätzen, auch das soll man wieder dann auch beten. Sie haben recht, wäre vielleicht sinnvoll auch als Appell an alle, die jetzt in der Liturgie tätig sind, das Gloria immer wieder auch zu beten und nicht nur zu singen. Frau Luise Schuster, Sie sind die Nächste, also Sie rufen aus dem Bistum Augsburg an. Grüß Gott.
5: Grüß Gott. Sie haben eigentlich schon bei der Vorrednerin die Antwort gegeben. Ich habe heute früh das Fatima-Gebet gebetet und wir beten auch immer wieder den Barmherzigkeitsrosenkranz. Und da hat erst eine Frau wieder gesagt, mit diesem Text, ewiger Vater, ich opfere dir auf den Leib und das Blut, die Seele und die Gottheit deines über alles geliebten Sohnes, unseres Herrn Jesus Christus zur Sühne für unsere Sünden und für die Sünden der ganzen Welt. Sie haben das eigentlich vorhin schon beantwortet. Der Text bleibt mir trotzdem etwas fremd. Sie haben da vorhin gesagt, ist ja die gleiche Frage, was die Vorrednerin gehabt hat. Wir opfern unser Leben, unsere Dankbarkeit, unsere Freude auf. Kann ich das so hinnehmen? Oder? Also es sitzt bei mir auch noch nicht richtig. Wenn ich nicht viel nachdenke, habe ich kein Problem. Aber wenn ich in die Tiefe gehe, dann sitzt es halt nicht.
1: Bitten Sie einfach den Herrn, dass er Ihnen die Dinge zeigt, wie sie sind, wie er sie sieht. Und nochmals, was sollen wir denn dem himmlischen Vater darbieten, außer das, was sein Sohn Jesus Christus getan hat? Er hat ja alles getan. Da ist die Erlösung enthalten am Kreuz. Da entspringen die Sakramente der Kirche, Blut und Wasser, Taufe und Eucharistie, der große Verlassenheitsschrei. Damit ist niemand mehr letztlich von uns verlassen. Die Mutter, die unbefleckte Mutter wird in den Leib der Kirche hineinverfügt, die Gottesmutter Maria, siehe dein Sohn. Es ist alles geschehen, die ganze Erlösung, die Lossprechung, die große Lossprechung, Absolution, Vater, vergib ihnen, sie wissen nicht, was sie tun. Es ist alles enthalten. Und das hat nur einer vollbringen können, der Gottmensch ist. Ein Mensch kann das allein nicht. Wir sind ja schon nicht mal in der Lage, die Schwächen und die Fehler eines Mitmenschen mitzutragen wird, oder wir tun uns sehr schwer damit in einer Ehe. Wie soll es dann mit den Sünden der Menschen aller Zeiten sein? Und wenn man sich das alle Generationen vergegenwärtigt, dann hängt das vielleicht auch damit zusammen, dass wir ein ungenügendes Bewusstsein haben, was wir sind als Söhne und Töchter Gottes. Wir sind Söhne im Sohn. Wir haben Anteil an der göttlichen Natur bekommen. Wir sind ein heiliges, priesterliches Volk. So heißt es wieder in den Text in der Apokalypse, im Buch Exodus. Und als Priester sind wir auch Heilsmittler in gewisser Weise. Natürlich nicht so wie Jesus Christus, aber für andere Menschen, dass wir sie zum Glauben an den Herrn führen. Und so sind wir Gottes Eigentumsvolk geworden. Wir sind jene, die nicht aus dem Blut, nicht aus dem Fleisch, nicht aus dem Willen des Mannes geboren, sondern aus Gott. Wir sind wirklich wesentlich Söhne und Töchter Gottes. Wir haben eine Vollmacht der Kinder Gottes, wie es in Johannes 1,12 heißt, eine Vollmacht. Also wir haben, auch ich werde das in einer eigenen Predigt mal darlegen, Derek Prince, ein evangelikaler Prediger, der hat enorme Reichweite seiner Zeit gehabt, schon gestorben, der hat gesagt, die eigentlichen Regenten der Welt sind die christlichen Gemeinden. Das sind nicht die Mächtigen, die am Ruder sitzen, sondern die im Gebet massiv einstehen für die Welt, für die Schöpfung, sie zum Guten hin mit ihrem Gebet, mit ihrem Opfer verändern. Also wir haben eine ganz große Würde vor Gott, und oft ist das tauflich bei uns nur so eine schwache Funzel, die halt noch ein bisschen leuchtet. Aber wir dürfen die ganze Heilsmacht von Gott in Anspruch nehmen und auch dem Vater das dann darstellen. Das hängt mit der Taufe zusammen. Wenn wir Söhne, Töchter Gottes sind, sollen und dürfen wir das.
5: Gut.
1: Ich hoffe, dass ein bisschen tiefer noch gegangen ist, das Verständnis.
5: Es wird noch etwas an Zeit brauchen, bis es verdaut ist. Ich danke Ihnen und danke auch allen Ihnen,
1: schön,
5: Ihren Mitarbeitern.
1: Alles Gute, Gottes Segen. Herr Xaver Eder, Sie warten schon, ich kann es genau sehen, 11 Minuten und 50 Sekunden. Eggenfelden, ja. Grüß Gott.
6: Grüß Gott, Herr Pfarrer Dr. Kocher, hier ist Xaver Eder aus Eggenfelden. Eggenfelden ist übrigens in der Nähe von Altötting. Ich habe eigentlich kein großes Problem und auch kein christliches Anliegen, sage ich einmal, sondern ich möchte ganz was anderes tun. Ich möchte einmal für Radio Horeb in Balderschwang werben. Und zwar deswegen, wir waren heuer zu unserem 55. Hochzeitstag in Balderschwang, haben dort das Studio besucht, waren beim Gottesdienst und sind begeistert eben von diesem Teil von Balderschwang. Und ich glaube, es sollten viele eigentlich nach Balderschwang einmal hinfahren und schauen, wie das da bei dem Radio Horeb funktioniert. Das ist
1: Schade, sind Sie noch da? Die Verbindung ist abgebrochen.
7: Leider aus der Leitung geflogen, der Herr Eder.
1: Okay, ja, die Werbung ist angekommen. Viele sollten nach Balderschwang kommen, schauen, wie das funktioniert. Immer wieder sind Leute dann im Gottesdienst und geben sie zu erkennen, dass sie ein Jubiläum haben. Und nach dem Gottesdienst, wie man da diese Segnungen betet, beim silbernen und goldenen Hochzeitsjubiläum, kann man das ja abwandeln. Dann beten wir über diese Leute und sie sind mit vollkommener Begeisterung und Dankbarkeit dabei. Also, Sie haben es gehört, wir sind immer froh um Ihren Besuch. Jeden Tag um 16 Uhr, Sonntag ausgenommen und Feiertage. Ohne dass Sie sich anmelden, können Sie an der Führung teilnehmen. Es klingt schade irgendwie, dass der Herr Xaver Eder herausgefallen ist, aber es ist dann eben so. Dann hat noch die Frau Theresia Fichtner aus Breitengüßbach in der Diözese Bamberg die Möglichkeit, sich einzubringen. Grüß Gott.
8: Ja, grüß Gott, Herr Dr. Kocher. Ich komme zum ersten Mal da im Radio durch und ich habe eigentlich, Sie werden mich vielleicht auslachen, aber ich möchte gern fragen, wie das mit dem Timotheusbrief, Kapitel 2, 9 bis 15. Das hat mich so niedergeschmettert.
1: Welcher Timotheusbrief? Erster oder zweiter?
8: Erster Timotheusbrief. Mhm.
1: Kapitel
8: 2, 9 bis 15.
1: 9 bis 15. Mhm. Was ist da Ihr Problem?
8: Ja, ich bin halt nicht so eine stille Hausmutter. Ich habe halt immer gern meine Meinung kundgetan, aber... Ich habe alles mit meinem Mann besprochen, aber trotzdem, die Frauen sollen ja nur ganz still sein und das Haupt neigen. Also das.
1: Ja, das hängt mit der damaligen Zeit zusammen. Es war üblich in allen, nicht nur in den jüdischen Gottesdienst, dass die Frau ihr Haupt bedeckt hat, und das hat man teilweise noch übernommen, die Frau schweige in der Kirche. Das ist der Punkt, wo sie sich wahrscheinlich ärgern oder stoßen.
8: Nee, das nicht. In der Kirche, das stört mich nicht.
1: Okay, was dann?
8: Ich habe das so aufgefasst, dass es auch in der Familie gilt. Der Mann ist das Haupt. Und habe ich das falsch verstanden?
1: Ja, das ist schon im Epheserbrief, im Petrusbrief kommt das vor. Es kommt nur darauf an, was man unter Haupt versteht und was man, jemand hat mal gesagt, der Mann mag das Haupt sein, aber ich bin als Frau der Hals und drehe das Haupt dorthin, wo ich es haben möchte. Aber es geht es nicht nur, das irgendwie lustig sozusagen zu umgehen und sich vor der Verantwortung zu drücken. Das geht schon ziemlich theologisch zur Sache beim Paulus. Er sagt da, oder im Timotheusbrief, so wie Christus das Haupt der Kirche ist, ist der Mann das Haupt der Familie und die Frau soll sich unterordnen. Mein Gott, da müssen wir jetzt so vieles sagen. Unterordnen heißt nicht unterbottern und nicht unterwerfen. In diesen Briefen wird ja auch erwartet, dass wir uns dem Staat unterordnen und dass wir die staatliche Ordnung akzeptieren. Jeder von uns versteht das als vernünftig. Ja. Das heißt nicht, dass die Kirche nicht Partnerin des Mannes sein soll. Aber das müsste man, da müsste man vieles dazu sagen. Zum Beispiel im Epheserbrief, die Männer sind verpflichtet, da geht es ja auch um diese Unterordnung, sind verpflichtet, die Frauen so zu lieben, wie Christus die Kirche geliebt hat. Und wie hat Christus die Kirche geliebt? Indem er am Kreuz für sie gestorben ist. Wenn man diese Liebe hat, das hebelt sozusagen das, was hier der Stein des Anstoßes ist, von innen her aus, wie Christus die Kirche geliebt hat, sich vollkommen für sie entäußert hat, so soll der Mann die Frau lieben. Außerdem heißt es, ordnet euch in gegenseitiger Ehrfurcht unter. Steht auch in diesem Brief. Und das ist für die gesamte Antike etwas, was vollkommen singulär ist beim Apostel Paulus, dass auch sich gegenseitig unterordnen. Ich weiß, dass das besonders in Freikirchen dann sehr oft sehr rigoros gehandhabt wird. Der Mann ist der Chef, die Frau hat zu folgen, wo es lang geht. Das ist eine Farce, so stelle ich mir keine eheliche Beziehung vor. Ich habe da meine, glaube ich schon, das war nicht ganz leicht, theologisch das anzugehen, weil mir hat da eine sehr selbstbewusste Frau mir das mal gesagt, wie sie das versteht und wie das zu einem enormen Segen geworden ist, gerade diese Beziehung unterordnen. Sie hat das verstanden, ich soll mich unter den Schutz des Mannes stellen. Und das hat, ich habe das am Josefstag dieses Jahres, müsste ich es dargelegt haben, oder vielleicht war es im Jahr zuvor, ich glaube, es war der Josefstag, eine Predigt darüber gehalten. Bitte ich Sie im Podcast mal nachzuschauen. Ja.

0: Zähnen, dann wird der Mann wohl kaum sagen, Darin, stell du dich mal vor diesen Hund hin. Sondern das muss der Mann machen, weil einfach gewisse, die ganzen Jahrhunderte hindurch, es war immer die Aufgabe des Mannes, die Frau zu schützen. Und das ist die Hauptaufgabe. Also nochmal, hören Sie es mal bitte nach, Josef als Beschützer, ja. Sind zwei Predigten,
1: ja.
0: 19.3. und 25.3. und 25.3.26.
1: Ja.
0: Also das ist in einen ganz großen Kontext eingebunden, muss man das sehen. Ich lasse das stehen, es steht tatsächlich da, mit dem Unterordnen. Aber so wie Christus die Kirche geliebt hat und ihr gedient hat, so soll der Mann der Frau dienen, sich gegenseitig unterordnen. Und was heißt denn unterordnen? Unter den Schutz stellen, verstehe ich im Wesentlichen.
1: Ja, ja.
0: Und dann hat das vielleicht dann...
1: Ja, da bin ich so erschrocken, mein Mann ist schon verstorben, ja.
0: Mhm.
1: Ja, weil wir haben halt immer alles besprochen, aber wenn nicht jemand da ist, der wegen Initiative ergreift, dann passiert gar nichts mehr.
0: Wissen Sie, es ist auch ganz unterschiedlich. Ich kenne Leute, wo einfach sie die Hosen anhat. Und ja, wenn sich die damit arrangieren, und dann soll es mir auch recht sein.
1: Ja, ja.
0: Wo einfach dann, wenn er damit, er mag es irgendwie gemütlich haben, er trifft nicht so wenig Entscheidungen zu treffen.
1: Ja.
0: Ach, mach du das.
1: Ja.
0: Und dann ist es doch so.
1: Ja. Ja.
0: Wenn sie damit glücklich sind.
1: Ja.
0: Okay.
1: Ich danke Ihnen. Ich habe mich fast nicht getraut, einmal zu fragen. Denn der Abschnitt hat mich halt niedergeschmettert.
0: Okay. Die Steffi Feil. Bitte, die Steffi Falten wollte noch etwas sagen. Wollen Sie auch noch etwas zum Unterordnen beibringen, Steffi?
2: Ich habe noch eine Spiritualitätssendung von der Margarete Dennenmoser dazu beizutragen. Das Datum war der 8.9.2024, die Spiritualität vom Sonntag, 8.9.24, Josef als Schutz Mariens, wo sie genau darauf sehr genau eingegangen ist.
0: Das war das Thema, und ich habe von der Frau Dennenmoser das im Wesentlichen rausgenommen. Sie hat das so schön begründet dann auch, wie die Männer versagt haben, die Patriarchen, auch Abraham hat seine eigene Frau Sarah zweimal verleugnet, und wie dann, wie aber trotzdem die Aufgabe des Schutzes da herausgewachsen ist. Alles Gute, Frau Fichtner, auch Ihnen, liebe Hörerfamilie, Gottes Segen. Bitte beten Sie für uns und auch für mich. Die nächsten Tage werden schön, aber auch sehr anstrengend. Bin dankbar für Ihr Gebet. Alles Gute.
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1: Das Nachtprogramm bei Radio Horeb. Wir beten den Engel des Herrn in einer Aufzeichnung mit Papst Benedikt dem 16. und anschließend den freudenreichen Rosenkranz auf Latein in einer Aufzeichnung mit Papst Johannes Paul dem 2.

0: Rosarium Beate Maria
1: Virgine. Der freudenreiche Rosenkranz.
2: In nomine Patris et Filii et Spiritus Sancti.
0: Salutis mysterium.
1: Wir betrachten die Geheimnisse unseres Heils.
2: Deus in adiutorium meum intendi.
3: Domine ad adiuvantum me festina.
2: Gloria Patri et Filii et Spiritus Sancti.
3: Sicut erat in principio, et in saecula saeculorum. Amen.
2: Mysteria gaudi.
1: Die freudenreichen Geheimnisse.
2: Angelus Domini nunciavit Maria.
1: Der Engel des Herrn brachte Maria die frohe Botschaft.
2: Dominus dixit adme. Filius meus est tu, ego hodie genui te.
1: Der Herr sprach zu mir: Mein Sohn bist du, heute habe ich dich gezeugt.

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2: Jesus wird als Kind im Tempel dargestellt.
0: Subsistit Virgo, adducens manibus filium ante Luciferum genitum, quem accipiens Simeon in ulnas suas, predicavit populis Dominum esse salvatore mundi.
2: Die Jungfrau bleibt stehen. Sie führt auf ihren Armen ihren Sohn herbei, der vor dem Morgenstern geboren ist. Ihn nimmt Simeon in seine Arme und verkündet den Völkern: Er ist der Herr und der Heiland der Welt.

In einer Aufzeichnung mit Papst Johannes Paul II. Haben wir den freudenreichen Rosenkranz gebetet. 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

0: Herzlich willkommen bei Radio Horeb. 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Sie hören jetzt noch einmal eine Credo-Sendung aus der Vorwoche.
1: Der Mittwochabend bei Radio Maria und Radio Horeb. Zeit, nach Hochaltingen zu gehen zum Katechistenkurs für die Evangelisation. Mein Name ist Gregor Dornis. Schön, dass Sie jetzt hier mit dabei sind. Wir sind in der Einheit Moraltheologie und da hören wir immer Professor Stefan E. Müller, emeritierter Moraltheologe an der Katholischen Universität Eichstätt-Ingolstadt. Anhand des Dekalogs der 10 Gebote erläutert Professor Müller die grundlegenden Themen der Moraltheologie. Radioakademie bei Radio Horeb und Radio Maria. Wir hören aus Eichstätt Professor Stefan E. Müller mit der Einheit Moraltheologie. Heute Vortrag Nummer 4.
2: Verehrte Zuhörerinnen und Zuhörer, wir wollen heute zunächst die Betrachtung des ersten Gebotes fortsetzen. Ich möchte Ihnen 3 Haltungen skizzieren, zu denen uns das erste Gebot ruft. Die Haltung des Glaubens, die Bereitschaft zur Anbetung Gottes und das sich Öffnen für das Opfer. Der erste Grundvollzug, der in der Sinnlinie des ersten Gebotes liegt, ist die Haltung des Glaubens. Glauben bedeutet ein Zweifaches. Glaube meint erstens die Verwurzelung in lebendiger Christusverbundenheit. Dieses Bildwort der Verwurzelung verweist auf das sich Gründen und Standgewinnen im Glauben. In der farbigen Symbolsprache der Heiligen Schrift ist der durch den Glauben gesegnete Mensch wie ein Baum, der am Wasser gepflanzt ist und am Bach seine Wurzeln ausstreckt. Der Glaube richtet den Menschen auf, gibt ihm aufrechten Stand, weil er einen festen Halt vermittelt. Und zugleich bedeutet der Glaube einen Zugang haben zu Leben schenkendem Wasser. Er ermöglicht, dass der Baum wachsen, blühen und Früchte bringen kann. Das, was Halt schenkt und wie Wasser Leben und Wachsen ermöglicht, ist die Verbundenheit mit Christus. Denn er schenkt die Teilhabe an seinem Gottschauen. Seine Worte, die er zu uns spricht, sowie die Taten, die er wirkt, sind Ausdruck seines Schauens. Niemand hat Gott je gesehen. Der Einzige, der Gott ist und am Herzen des Vaters ruht, er hat Kunde gebracht. Indem Christus Anteil an seinem Schauen vermittelt, gewinnt der Glaubende zugleich Anteil an seinem Gottesverhältnis. Das beinhaltet zunächst die Teilhabe am Gottes Bewusstsein Jesu und dem damit verbundenen Gottvertrauen, das sich in der Anrede geliebter Vater kundtut. Und das beinhaltet des Weiteren die Teilhabe am Selbstbewusstsein Jesu, das Antwort ist auf die Anrede des Vaters zum Sohn hin: Du bist mein geliebter Sohn. Die Gabe, die dem Glaubenden in dieser Christusverbundenheit zuteil wird, ist der Heilige Geist als Vinculum Amoris, das Band der Liebe, das den Menschen in der Gottverbundenheit bestärkt und menschlicher Gemeinschaft gleichsam wirbildende Inspiration und Kraft vermittelt. Lebendig wird die Verwurzelung in der Christusverbundenheit durch den Wort-Antwort-Prozess, der sich in dieser Beziehung entwickelt. Glaube ist wesentlich dialogische Existenz. Das heißt, Leben aus der Erfahrung und der Erkenntnis der Liebe Gottes sowie aus dem Vernehmen des Wortes, das er in Christus spricht. Und damit verbunden dann die Bereitschaft, auf diese Liebe und dieses Wort zu antworten, durch eine davon inspirierte Gestaltung unserer Entfaltung in Beziehungen und in der Gemeinschaftsentfaltung. Glaube bedeutet zweitens das Hineinwachsen und sich verwurzeln in der Gemeinschaft der Glaubenden. Den Glauben gewinnt der Mensch nicht durch sich selbst, sondern dadurch, dass ihm Teilhabe geschenkt wird an der Glaubenserfahrung der Kirche. Indem er das Zeugnis gläubiger Menschen vernimmt und dem Vertrauen schenkt, gewinnt er Zugang zu und Anteil an ihrer Glaubenserfahrung, ihrem Glaubenswissen und ihrer Glaubenspraxis. Glaube bildet ein Netz gegenseitiger Verwiesenheit. Ich zitiere, dass zugleich ein Netz gegenseitiger Verbundenheit des Sich-Tragens und Getragen-Werdens ist. Unsere Gotteserkenntnis beruht auf dieser Gegenseitigkeit, auf einem Vertrauen, das Teilhabe wird und sich dann für den Einzelnen in der gelebten Erfahrung verifiziert. Die Gottesbeziehung ist zugleich und zuerst Menschenbeziehung. Sie beruht auf einer Kommunion der Menschen. Zitat Ende. So Benedikt der 16. Glaube als Hineinwachsen und Verwurzelung verweist auf einen dynamischen Wachstumsprozess. Und diese Dynamik lässt sich mit dem Bild des Weges ausdrücken. Glaube heißt auf dem Weg sein, darum heißt es auch immer wieder aufbrechen und darum heißt es immer wieder Kursüberprüfung und gelegentlich Kurskorrektur und Neuorientierung, was biblisch heißt Umkehr. Der zweite Vollzug, der in der Sinnlinie des ersten Gebotes liegt, ist die Anbetung. Anbetung gebührt allein dem wahren und wirklichen Gott. Es gibt in der Heiligen Schrift ein sehr schönes Beispiel, das exemplarisch zeigt, was Anbetung sein und werden kann. Und zwar habe ich im Blick das Beispiel der Erzählung im Johannesevangelium. Jesus begegnet dem zweifelnden Thomas, der an der Auferstehung unsicher geworden ist und nicht glauben kann. Und Jesus begegnet ihm, wendet sich ihm zu und lässt ihn die Wirklichkeit und Wahrheit der Auferstehung Jesu erfahren. Und diese Begegnung kulminiert schließlich in der Aussage dieses Thomas, dass er bekennt, mein Herr und mein Gott. Das ist sozusagen die Quintessenz dessen, was mit Anbetung gemeint ist, bis hinein in die eucharistische Anbetung. Wir haben den Brauch, dass wir uns bei der Anbetung knien. Dabei geht es nicht darum, dass wir uns klein machen, sondern es geht darum, dass diese Geste uns hilft, uns selber zu erkennen, im Gegenüber zu dem anwesenden und gegenwärtigen Gott, der mein Schöpfer ist. Man könnte so formulieren, mein Schöpfer, du hast mich erschaffen, du hast mich gemacht, nicht ich mich selber. Du hast mich gemacht und mir geschenkt. Du hast mir Gaben geschenkt und du hast mir die Begegnung mit Menschen geschenkt. Du bist der Schöpfer. Ich bin dein Geschöpf, von dir gemacht. Hier wird der Mensch gewissermaßen zu sich selber gebracht. Zu seiner wirklichen Größe, Anbetung macht den Menschen nicht klein, sondern groß, weil er seine wirkliche Würde erkennt als Geschöpf Gottes. Er, der Mensch, der in der ganzen Schöpfung eine besondere Bedeutung hat, weil ihm der Lebensodem Gottes eingehaucht worden ist. So groß denkt die Heilige Schrift vom Menschen. Und in der Anbetung kann das bewusst werden. Du, Gott, der Schöpfer, ich, das Geschöpf. Und das Knien, das sozusagen die Körperhaltung ist, in der das zum Ausdruck kommt, ist verbunden mit dem Bewusstsein der eigenen Grenzen, die angenommen werden und die das Wissen um die Angewiesenheit auf die Hilfe Gottes bewusst macht. Und den Grenzen, die wir haben, entzündet sich ja manchmal die Auflehnung gegen Gott, der Hader mit dem Schicksal, der Hader mit dem So-Sein. Beten bringt in diesem Gegenübersein zu dem, der uns erschaffen hat, die Möglichkeit des Einklangs, des mit sich in Einklang kommens, weil uns bewusst wird, dass wir so, wie wir sind und wie wir werden können, von Gott gewollt, von ihm ausgedacht, gewollt und geliebt sind. Und es kommt eine zweite Bedeutung dieses Wortes, mein Herr und mein Gott, ins Spiel. Gott ist der Schöpfer und zugleich der Erlöser. Erlösung, ein anderes Wort für das Geschenk des Heiles. Gott wirkt in der Geschichte und er wirkt auch in der eigenen Lebensgeschichte. Und zwar in Richtung auf Erlösung. Erlöst werden von Verstrickung, von Einengung. Frei werden zu dem Guten, das wir tun können. Zu dem reichen Entfaltungspotenzial, das uns geschenkt ist, zur Entfaltung, zur Entwicklung, dass wir herauswickeln, was in uns gewissermaßen eingewickelt ist in unsere Seele und dies dem Willen Gottes entsprechend Schritt für Schritt entfalten. Mein Herr und mein Gott, mein Schöpfer, mein Erlöser. Und wenn wir das jetzt von Christus her sehen, Christus, der auf mich zukommt, in der eucharistischen Anbetung und gegenwärtig ist die Gegenwart Gottes in dieser Welt und wo uns das bewusst wird, wir im Gegenüber zu ihm. Ich möchte es verdeutlichen mit einem Gebet von Romano Guardini, das diesen Gedanken ausdrückt. Es lautet: Immerfort empfange ich mich aus deiner Hand. Das ist meine Wahrheit und meine Freude. Immerfort blickt mich voll Liebe dein Auge an. Und ich lebe aus deinem Blick, du, mein Schöpfer und mein Heil. Lehre mich in der Stille deiner Gegenwart, das Geheimnis zu verstehen, dass ich bin. Und dass ich bin durch dich, und vor dir und für dich. Anbetung als ein weiterer wichtiger Vollzug, der auf der Linie, der Sinnlinie des ersten Gebotes liegt. Niemand anderer darf angebetet werden als nur Gott selber. Und ich möchte einen letzten Vollzug noch nennen, den dritten. Das ist der Vollzug des Opfers. Was ist damit gemeint? Inwiefern ist es ein Vollzug, der der Weisung des ersten Gebotes entspricht? Die Opferthematik ist eine sehr umfassende, hat eine sehr weit verzweigte Geschichte und es gibt Entwicklungen in dem, was mit dem Opfer gemeint ist. In unserem Zusammenhang ist Folgendes gemeint: Dass ich Gott als Gott anerkenne und lieben lerne, zeigt sich auch in Bereitschaft zum Opfer. Dahinter steht die Vorstellung, dass Gott uns Gaben schenkt, angefangen vom Leben bis hin zu den Fähigkeiten und Gütern, die uns gegeben sind. Das Opfer lebt von der Bereitschaft, empfangene Gaben nicht allein für sich zu behalten, sondern zu teilen und weiter zu schenken. Opfer kann auch bedeuten, etwas, das wir gern unser eigen nennen würden, loszulassen, darauf zu verzichten. Nicht, weil der Verzicht in sich ein Wert wäre, sondern weil der Verzicht einem übergeordneten Wert dient. Die Bereitschaft zum Opfer ist am höchsten da ausgeprägt, wo wir nicht nur etwas schenken, sondern uns selber schenken und uns nicht für uns selbst zurückhalten. Hier zeigt sich die Bedeutung dieses Themas für die Lebensform der Ehe, des Zölibats im Priesterberuf und der Gelübde im Ordensberuf. Gibt es eine im Glauben gelebte Ehe ohne das durchlebte und manchmal auch durchlittene Opfer? Gibt es den Weg des Lebens im Orden oder im Zölibat, ohne dass diese Thematik gelegentlich zur Aufgabe würde? Kardinal Lehmann hat in einem seiner ersten Hirtenbriefe als Bischof einen Brief geschrieben zum Thema: Der Verzicht nimmt nicht nur, er schenkt. Und damit ist darauf hingewiesen, dass auf dem Opfer, dem Verzicht aus Liebe und Glaube, letztlich der Segen Gottes liegt. Paulus hat es in verdichteter Form im Römerbrief formuliert, im 12. Kapitel: Angesichts des Erbarmens Gottes ermahne ich euch, euch selbst als lebendiges und heiliges Opfer darzubringen, das Gott gefällt. Das ist für euch der wahre und angemessene Gottesdienst. Gleicht euch nicht dieser Welt an, sondern wandelt euch und erneuert euer Denken, damit ihr prüfen und erkennen könnt, was der Wille Gottes ist, was ihm gefällt, was gut und vollkommen ist.

0: Sie haben eingeschaltet bei Radio Maria und Radio Horeb zur Radioakademie Moraltheologie. Wir hören Professor Stefan E. Müller aus Eichstätt. 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Professor Stefan E. Müller.
1: Wir gehen jetzt einen Schritt weiter und betrachten einen Unterpunkt des ersten Gebotes, nämlich das Bilderverbot. Es lautet in Deuteronomium 5, du sollst dir kein Gottesbildnis machen, das irgendetwas darstellt, am Himmel droben, auf der Erde unten oder im Wasser unter der Erde. Die ursprüngliche Aussage dieses Verbotes besteht darin, dass das Volk Gottes kein Standbild, keine Statue von Gott anfertigen darf. Das bezieht sich auf 3 Dimensionen. Es soll kein Bild sein, das im Hinschauen auf Himmelskörper, Sonne, Mond, Sterne gestaltet ist. Kein Bild, das nach dem Vorbild von Lebewesen auf der Erde gestaltet ist, nach den Tieren. Und kein Bild, das ähnlich wie Tiere im Wasser geformt ist. Es gibt also nichts in der Welt, das geeignet wäre, Vorbild für ein Standbild zu sein, das gültig aussagen könnte, wer und wie Gott Jahwe ist. Dieses Verbot ist ein bedeutendes Unterscheidungsmerkmal Israels gegenüber den anderen Völkern. Während man in seinem Umfeld Götterstatuen hatte, war die Gottesverehrung Israels bildlos. Auch in der Zeit des Tempels gab es in seinem innersten Heiligtum keine Gottesstatue. Die Kritik der Propheten zeigt indessen, dass das Gottesvolk diesem Verbot nicht immer folgte. Dies sahen wir schon bei der Betrachtung des Tanzes um das goldene Kalb. Der Prophet Hosea spricht: Als Israel jung war, gewann ich ihn lieb. Ich rief meinen Sohn aus Ägypten. Je mehr ich sie rief, desto mehr liefen sie von mir weg. Sie opferten den Balen und brachten den Götterbildern Rauchopfer dar. Welche Bedeutung hat dieses Verbot? Es macht deutlich, dass Gott Geheimnis ist. Er ist kein Problem oder ein Rätsel, das man lösen könnte. Nein, er ist Geheimnis im strengen Sinn des Wortes. Das heißt, dass alle unsere Worte, alle unsere Bilder und Symbole zu klein sind, um der unendlichen Größe Gottes entsprechen zu können. Alles in der Welt ist endlich. Gott ist unendlich. Alles in der Welt ist zeitlich und damit begrenzt, in einen Rhythmus des Werdens und Vergehens hineingestellt. Gott ist nicht zeitlich, sondern ewig. Er wird nicht und vergeht nicht. Er ist ewig. Wir nennen dieses Geheimnis die Transzendenz Gottes. Gott ist gegenüber der Welt transzendent. Er übersteigt in seinem Dasein alles das, was wir in der Welt mit unseren Sinnen wahrnehmen können. Im Gebet zur Tempelweihe heißt es: Die Himmel der Himmel fassen dich nicht, wie viel weniger dieses Haus. Gott ist nicht durch Raum und Zeit begrenzt. Gott als Geheimnis transzendiert alle begrenzten menschlichen Vorstellungen, die ihn zu erfassen versuchen. Das menschliche Auge ist dem Lichtglanz Gottes nicht gewachsen. Und nicht selten entzieht sich sein Dasein und Wirken unserem Bemühen um Verstehen. Der Lichtglanz Gottes vermag sich hinter einer Gottesfinsternis zu verbergen. Bei Jesaja heißt es: Meine Gedanken sind nicht eure Gedanken, und eure Wege sind nicht meine Wege. So hoch der Himmel über der Erde ist, so hoch erhaben sind meine Wege über eure Wege und meine Gedanken über eure Gedanken. Und Paulus bestätigt dies im Römerbrief, wo er schreibt: O Tiefe des Reichtums, der Weisheit und der Erkenntnis Gottes, wie unergründlich sind seine Entscheidungen, wie unerforschlich seine Wege. Denn wer hat die Gedanken des Herrn erkannt? So ist die erste Botschaft dieses Bilderverbots ein heilsamer Impuls für unser Denken, unsere Vorstellungen und unser Sprechen über Gott. Es stellt uns vor das Geheimnis, dass Gott ist. Nun zeigt sich aber, wenn wir in die Heilige Schrift hineinschauen, Folgendes. So sehr auf der einen Seite das Bilderverbot gilt und von den Propheten eingefordert wird, so sehen wir auf der anderen Seite doch Bilder Gottes. Zunächst das Bild Gottes in der Welt, das der Mensch ist. Gott sprach: Lasst uns Menschen machen als unser Abbild, uns ähnlich. Gott schuf also den Menschen als sein Abbild, heißt es im Buch Genesis. Damit ist darauf verwiesen, dass Gott nicht in Bildern zu finden ist, die der Mensch schnitzt oder malt. Das einzige lebendige Bild Gottes ist der Mensch selbst. Da Gott den Menschen als Mann und Frau geschaffen hat, sind beide in ihrer Weise, Mensch zu sein, Bild Gottes. So wird ein Zugang eröffnet zum göttlichen Geheimnis durch Mann und Frau, weil sie ihm ähnlich sind. Die christliche Theologie hat schon früh darüber nachgedacht, wie wir unser Sprechen von Gott zu verstehen haben, wenn wir von Ähnlichkeit zwischen Mensch und Gott sprechen. Das vierte Laterankonzil erklärte 1215: Zwischen dem Schöpfer und dem Geschöpf kann man keine so große Ähnlichkeit feststellen, dass zwischen ihnen keine noch größere Unähnlichkeit festzustellen wäre. Das heißt, es gibt eine Ähnlichkeit zwischen Gott und seinem Geschöpf, aber die Unähnlichkeit ist größer. Das gilt auch für die zahlreichen Vergleiche, Bilder und Symbole, die die Heilige Schrift im Sprechen von und zu Gott verwendet. Da ist die Rede davon, dass Jahwe wie ein Hirte sei, der die verletzten Schafe verbindet. Da wird die Liebe Gottes verglichen mit einem Adler, der seine Schwingen ausbreitet und sein Adlerjunges ergreift, um es vor dem Fall zu bewahren. Die Rede von den Flügeln Gottes, unter denen der Beter Zuflucht findet, ist fester Ausdruck in den Psalmen. Die Sprache der Heiligen Schrift kündet also nicht allein in Begriffen, sondern auch in Bildern und Symbolen vom Geheimnis Gottes. Wir haben hier eine Fülle von Bildern. Und gerade in dieser Vielzahl manifestiert sich das Wissen um das Geheimnis Gottes. Es gibt nicht ein einziges Bild, das adäquat ausdrücken könnte, wer Gott ist. Nicht einmal die Fülle der Bilder vermag ihn ganz zu erfassen. Ja, Gott ist Geheimnis. Die Heilige Schrift bezeugt es auf jeder Seite. Die Heilige Schrift bezeugt aber auch, dass dieser Gott sich offenbart hat. Die Heilige Schrift ist ja das Zeugnis dieser Offenbarung. Sie bezeugt die Begegnungs- und Beziehungsgeschichte Gottes zu den Menschen, denen er es ermöglicht hat, ihn, seine Gegenwart und sein Wirken zu erfahren. Davon erzählt die Heilige Schrift. Und der Höhepunkt dieser Offenbarungsgeschichte ist das Geheimnis der Inkarnation. Gott sendet aus dem Geheimnis seines Gottseins seinen Sohn in diese Welt. Er wird Mensch, geboren von der Jungfrau Maria. Und damit gewinnt Gott ein Antlitz. Im Antlitz Jesu Christi wird Gott sichtbar in seinem Sohn, in seinem Leben, Wirken, Sprechen, in seiner Passion und seiner Auferstehung. So wendet Gott sein Antlitz den Menschen zu. In den Psalmen wurde ja immer wieder formuliert: Zeige uns, Herr, dein Angesicht. Lass dein Angesicht über uns leuchten, Herr, dann ist uns geholfen. In Jesus Christus hat Gott uns sein Angesicht gezeigt. Damit ist er, der Sohn Gottes, das Abbild Gottes in der Welt. Ein Bild, das die Verborgenheit Gottes nicht aufhebt, das Geheimnis Gottes wahrt, aber doch ein Bild, das uns den Zugang zu Gott eröffnet, uns in eine, im Vergleich zum Alten Testament, neue Beziehung zu Gott hineinwachsen lässt. Wer mich sieht, sieht den Vater, heißt es im Johannesevangelium. Hier ist beides ausgedrückt, die Verborgenheit und die Offenbarkeit Gottes. Denn das Sehen, von dem Jesus hier spricht, ist nicht das Sehen mit den Augen unseres Leibes, sondern es geht um das Sehen mit den Augen des gläubigen Herzens. Und der Weg Jesu mit den Menschen ist ein schrittweises Sehen lernen, ist ein Hineinwachsen in den Glauben und so ein Sehend werden für das Dasein und Wirken Gottes in Jesus Christus. Unser Glaubensweg bewegt sich also immer zwischen diesen beiden Polen, der Offenbarkeit und der Verborgenheit Gottes. Dieses Grundgesetz wird durch die Gnade der Inkarnation nicht aufgehoben. In Jesus Christus verbirgt sich die Fülle Gottes. Wir können seiner jedoch nicht habhaft werden in einem Bild. Deshalb bleibt auch für den christlichen Glauben das Bilderverbot aktuell. Den Weg des Glaubens gehen heißt, sich offen und bereit halten für den Gott Jesu Christi, der unendlich größer ist als unsere Bilder. Der Glaube ist ein Reifungsweg, deshalb auch ein Weg der Läuterung, der Reinigung, des Zusammenbruchs und der Erneuerung unserer Vorstellungen vom Geheimnis Gottes. Die Heilige Schrift und die Liturgie gehören zu den unentbehrlichen Hilfen auf diesem Weg. Wir spüren, dass das Bilderverbot des Dekalogs eine weitreichende Bedeutung hat. Letztendlich darf es gesehen werden im Zusammenhang mit der Frage, wie wir das Geheimnis Gottes zu erfahren vermögen. Dazu noch ein Hinweis. Ich greife auf ein Wort von Alfons Deißler zurück. Er hat darauf hingewiesen, dass die Propheten die Zuwendung des Bundes und Erlöser Gottes Yahweh häufig dadurch ausdrücken, dass sie diese Zuwendung Gottes in faszinierenden Bildern aus dem mitmenschlichen Existenzbereich verdeutlichen und diese Bilder in die Herzen der Gläubigen eingepflanzt haben. Deißler schreibt: Zum leuchtendsten an der prophetischen Gottesbotschaft gehört, dass sie die Hinwendung Jahwes zum Menschen als Liebe bezeichnet und verkündet. Deißler verdeutlicht diese Aussage, indem er Beispiele bringt, wo die Liebe der Mutter zum Kind Gleichnis für die Liebe Gottes wird oder die Liebe des Vaters oder die Liebe zwischen Mann und Frau. Wenn es in Psalm 80 heißt, lass dein Angesicht über uns leuchten, Herr, dann ist uns geholfen. Wir dürfen fragen, erinnert diese Aussage nicht an die Ursituation, in der sich die Mutter über den Säugling beugt und er ihr Angesicht erblickt? Die freundlich lächelnde Mutter, ihr leuchtendes Angesicht gleichsam, hat eine starke Wirkung auf den kleinen, hungrigen Säugling, der nicht nur nach Nahrung, sondern auch nach Liebe hungert. Lass dein Angesicht über uns leuchten, dann ist uns geholfen. Das heißt, lass uns dein Dasein und Wirken erfahren, dann ist uns geholfen, dann ereignet sich die Wende zum Guten. Sind nicht die menschlichen Erfahrungen, echte Erfahrungen von Liebe, Bilder, die uns das Dasein und Wirken der Liebe Gottes ahnen lassen? Gott lässt sein Angesicht über uns leuchten, in vielfältiger Weise. Eine Weise ereignet sich dort, wo sich echte Begegnungen zwischen Menschen ereignen, wo echte Liebe erfahren werden kann. Wir haben uns damit nur scheinbar vom Dekalog wegbewegt. Das Bilderverbot soll uns davor bewahren, mit unseren Vorstellungen von Gott in die Irre zu gehen und lädt uns daher ein, nach den Wegen zu fragen, die uns einen adäquaten Zugang zum Geheimnis Gottes eröffnen. Zum Schluss dieser Betrachtung über das Bilderverbot erwähne ich noch einen bemerkenswerten Versuch, diese Weisung des Dekalogs auf unsere mitmenschlichen Beziehungen anzuwenden. Das finden wir zum Beispiel bei dem Dichter Max Frisch. In seinem Tagebuch findet sich folgender Eintrag unter der Überschrift »Du sollst dir kein Bildnis machen«. Da heißt es, unsere Meinung, dass wir den anderen kennen, ist das Ende der Liebe. Weil ihre Kraft sich erschöpft hat, darum ist der andere Mensch fertig für uns. Frisch will sagen, wenn wir einen Menschen auf ein Bild festlegen und sagen, so bist du, dann kündigen wir die Bereitschaft auf seine weitere Entwicklung, auch auf mögliche Wandlungsprozesse einzugehen. Wir sind nicht mehr wirklich offen für das unaussprechliche Geheimnis, dass der andere Mensch ist. Und das wäre nach Frisch das Ende der Liebe.

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1: Betrachten wir nun das 2. Gebot. Es lautet nach der katechetischen Überlieferung: Du sollst den Namen Gottes nicht verunehren. Gemeint ist damit der Missbrauch des Gottesnamens, seine Entheiligung. Positiv formuliert geht es also um die Heiligung des Gottesnamens. Was ist damit gemeint? Zunächst verweist das 2. Gebot auf den Namen Yahweh. Über diesen Namen haben wir ausführlich nachgedacht, als wir den Prolog des Dekalogs betrachteten. Der Prolog wird hier aufgegriffen. Damit erinnert dieses Gebot an die Kostbarkeit, die mit dem Namen Gottes verbunden ist. Das Volk Israel darf in Beziehung zu diesem Volk leben, der sich als Daseiender und Wirkender, als das Volk in die Freiheit führender Gott erwiesen hat. Das 2. Gebot sagt gleichsam: Vergiss nicht die Geschichte, vergiss nicht die Erfahrungen, die du mit Gott gemacht hast, als er dich aus der Bedrängnis herausführte. Wie es markant im Psalm 103 ausgedrückt ist: Lobe den Herrn, meine Seele, und vergiss nicht, was er dir Gutes getan hat. Und zugleich erinnert der Name Jahwes daran, wer der ist, der sich seines Volkes Gottes angenommen hat, seine unermessliche Größe, seine Heiligkeit. Damit, mit diesem Begriff Heiligkeit Gottes, ist seine Einzigartigkeit und Herrlichkeit gemeint, der Lichtglanz seiner Größe und Liebe. Darum ist es erforderlich, ihm in einer bestimmten Weise gegenüberzutreten, die diesem Namen Gottes, seiner Heiligkeit, entspricht. Es ist eine bestimmte Weise des Umgangs mit dem Namen Gottes erforderlich, die nicht klein macht, die nicht missbraucht, die Gott nicht zum Objekt macht. Das 2. Gebot will all das ausräumen, um den Weg frei zu machen für eine lebendige Gottesbeziehung, in der der Mensch immer mehr erkennt, wer er, der Mensch, ist und wer Gott ist, der in Beziehung mit den Menschen lebt. Konkret heißt das zunächst im Alten Testament, dass die 2. Weisung des 10-Wortes, das Verbot, meint, den Namen Gottes bei Zauberformeln oder magischen Riten zu gebrauchen. Magie ist eine Verirrung der Religiosität. Das magische Missverständnis der Gottesbeziehung zeigt sich darin, dass wir sagen, wir verrichten bestimmte Dinge, wir verrichten eine bestimmte Anzahl von Gebeten und dann meinen wir, damit könnten wir auf Gott einwirken. Ja, ihn zu einem bestimmten Handeln sogar zu zwingen. Ich gebe dir das, dann musst du mir dies oder jenes geben. Magie ist also der Versuch, über Gott zu verfügen, sich seiner zu bemächtigen. Und damit wird die Beziehung Gott-Mensch gleichsam auf den Kopf gestellt. Die angemessene Haltung gegenüber Gott ist daher die Demut, die nichts zu tun hat mit Demütigung, klein gemacht werden, sondern Demut ist die Haltung, in der wir immer mehr hineinwachsen in die Wahrheit unseres Seins, dass wir um unsere Begrenztheit, Endlichkeit und daher um unser Angewiesensein auf das Zuhilfekommen Gottes wissen. Biblisch wird dieses Zuhilfekommen sehr schön ausgedrückt in der Formulierung: Gott hat sich seines Volkes angenommen. Bemerkenswert, dass diese Formulierung in dem Grundgebet christlicher Erlösungsfreude aufgegriffen ist, im Magnificat. Er nimmt sich seines Knechtes Israel an und denkt an sein Erbarmen. Im Benediktus wird diese Zuwendung Gottes mit dem Bild vom Besuchen ausgedrückt. Gepriesen sei der Herr, der Gott Israels, denn er hat sein Volk besucht und ihm Erlösung geschaffen. So sagt uns das zweite Gebot: Schau auf das Dasein und Wirken Gottes, wie es die Schrift bezeugt und wie dieser Gott in seinem Sohn Jesus Christus sich der Menschheit annimmt und uns besucht. Ihm entspricht es nicht, Gott zwingen zu wollen, ihm in einem Modus des Erzwingenwollens zu begegnen. Das führt in die Irre. Sondern angemessen ist der vertrauensvolle Umgang, das vertrauensvolle sich Öffnen für das Wirken und Rufen Gottes. Und dieses Gottvertrauen findet immer neue Nahrung in der Erinnerung an den Namen Gottes, entsprechend dem Zeugnis der Heiligen Schrift. Zwei weitere Handlungen will das zweite Gebot ausschließen. Das falsche Schwören, den Meineid, wo der Name Gottes gebraucht wird, um eine wahrheitswidrige Aussage, eine Verfälschung der Wirklichkeit, eine Lüge zu kaschieren. Einer Lüge wird der Anschein der Wahrheit gegeben durch die Anrufung Gottes als Zeugen. Eine weitere Handlung gegen das zweite Gebot ist die Gotteslästerung. Dieses Thema eröffnet ein weites Feld. Denken wir etwa an Satiresendungen, wo nicht selten der Glaube und Gläubige verletzt, herabgesetzt und lächerlich gemacht werden. Es wäre ein eigenes Thema, die Phänomene und Hintergründe von Gotteslästerung in unserer Gesellschaft zu untersuchen, um herauszufinden, welche Fragen sich darin aussprechen und welcher Umgang damit weiterhelfen könnte. Als Frage formuliere ich dazu: Spiegelt sich in der Art, über Gott zu reden, die Art und Weise, wie Menschen einander begegnen? Verrohung und Verwilderung des zwischenmenschlichen Umgangs hätte dann entsprechende Auswirkungen auf den Umgang mit dem Heiligen. Und umgekehrt, wie wirkt sich ein respektvoller Umgang zwischen Menschen aus auf die Entwicklung des Glaubens an Gott, auf die Art und Weise, von Gott zu sprechen? Damit sind wir schon dabei, das zweite Gebot zu aktualisieren. Ich möchte dazu zwei Impulse geben. Wie können wir den Namen Gottes heiligen? Ich greife zunächst heraus unser Beten und unser Gottesdienst feiern. Beides dient umso mehr der Heiligung des Gottesnamens, je mehr es eingeleitet und getragen ist von der Sammlung. Sammlung bedeutet Rückzug aus einem nach außen gerichteten Wahrnehmen und Handeln in einen Raum des Schweigens, wo wir offen und bereit werden für die Begegnung mit Gott, der den Namen Jahwe hat, ich bin da, ein Name, der ausbuchstabiert ist in dem Namen des Gottessohnes Jesus, was übersetzt heißt, Gott ist da als der Rettende. Das, was uns der Glaube zu schenken vermag, wird uns umso mehr zugänglich, je mehr wir jene Haltung des Gesammeltseins entfalten, die uns fähig macht zu vernehmen. Das Geheimnis des in Jesus Christus anwesenden Gottes. Aus der Zerstreuung in die Sammlung, um der Gegenwart Gottes inne zu werden und sein Wort wahrzunehmen, dass er spricht, mit seinem Blick auf uns in Gebet und Gottesdienst. Und noch ein zweiter Impuls zur Frage, wie wir den Namen Gottes heiligen. Es geschieht dadurch, dass wir die Lebensordnung Gottes, so wie sie im Dekalog dargelegt ist, zur Grundlage unserer Lebensgestaltung machen. Im Buch Levitikus heißt es: Seid heilig, denn ich, der Herr, euer Gott, bin heilig. Diese Aufforderung wird dann erläutert. Heilig sein heißt nichts anderes, als den Geboten Gottes zu entsprechen, so wie sie auf den beiden Tafeln des Dekalogs entfaltet sind und damit der kreuzförmige Bauplan menschlicher Existenz verwirklicht wird. Dann wird der Mensch das Bild Gottes, das er ist, das ihm in einem Prozess der Entfaltung aufgegeben ist. Werde, der du bist, Bild Gottes. Also schrittweise dem entsprechen, was der Schöpfer mit uns als Geschöpf gemeint hat. Wo die Gemeinschaft des Glaubens von solcher Lebensgestaltung getragen ist, wird sie gleichsam zum Spiegel, der auf den verweist, der uns erschaffen hat. Dadurch wird der Name Gottes geheiligt. Das ist freilich leichter gesagt als getan. Zeigt nicht unsere Erfahrung, dass es uns immer wieder nicht gelingt, entsprechend unseren guten Absichten das Rechte zu erkennen und zu verwirklichen? Werfen wir zum Schluss noch einen kurzen Blick auf das Vaterunser-Gebet, das uns hier weiterhilft. Die erste Bitte dieses Gebetes greift fast wörtlich das zweite Gebot des Dekalogs auf: Geheiligt werde dein Name. Hier wird als Gebet formuliert, was die zweite Weisung des Zehnwortes verlangt, aber in einer wichtigen neuen Akzentsetzung. Die Bitte richtet sich darauf, dass Gott es selbst sei, der seinen Namen heiligt. Gerhard Lofink hat in seiner Auslegung des Vaterunser-Gebets erläutert, was hinter dieser Bitte steht. Ich orientiere mich im Folgenden an seiner Auslegung. Danach verweist diese Bitte auf eine Stelle des Propheten Ezechiel, die einzige Stelle in der hebräischen Bibel, wo Gott Subjekt der Heiligung seines Namens ist. Schauen wir auf den Zusammenhang, in dem die betreffende Stelle steht, dann erkennen wir die weitreichende Bedeutung dieser Bitte im Vaterunser-Gebet. Der Prophet Ezechiel beschreibt das Handeln Gottes auf dem Hintergrund der Untreue des Gottesvolkes. Israel hatte das Land empfangen, in dem Milch und Honig fließen, aber es lebte nicht nach der Lebensordnung des Dekalogs. Es lief anderen Göttern nach und entheiligte so den Namen Gottes. Dadurch entwickelten sich Neid, Hass und Rivalität. Indem das Volk gegen seine Berufung handelte, zerstörte es das Zusammenleben. Das Volk wurde aus seinem Land vertrieben in die Zerstreuung. Und dies bewirkt, wie der Prophet Ezechiel verkündet, dass der Name Gottes noch mehr entheiligt wird und alle Welt über dieses Volk und seinen Gott spottet. Gott will diesen Zustand beenden, indem er handelt und nun selbst seinen Namen vor den Völkern heiligen will. Wie geschieht das? Gott ergreift die Initiative, indem er sein Volk aus der Zerstreuung sammelt und in das Land zurückführt. Es heißt in Ezechiel 36, Gott spricht: Meinen großen, bei den Völkern entheiligten Namen, den ihr mitten unter ihnen entheiligt habt, werde ich wieder heiligen. Ich hole euch heraus aus den Völkern. Ich sammle euch aus allen Ländern und bringe euch in euer Land. Ich gieße reines Wasser über euch aus, dann werdet ihr rein. Ich reinige euch von all euren Götzen. Ich schenke euch ein neues Herz und lege einen neuen Geist in euch. Ich nehme das Herz von Stein aus eurer Brust und gebe euch ein Herz von Fleisch. Ich lege meinen Geist in euch und bewirke, dass ihr auf meine Gebote achtet und sie erfüllt. Dann

0: Wissens und erfüllt werde vom Heiligen Geist. Und es ist Jesus selbst, der diese Bitte des Vaterunsers an erster Stelle platziert hat. Er ist selbst den Weg der Heiligung des Gottesnamens gegangen. Die Evangelien erzählen davon, wie die Menschen durch die Begegnung mit ihm in diesen Prozess der Reinigung und Wandlung des Herzens hineingeführt und begleitet worden sind, wie dadurch das neue Gottesvolk entsteht, das berufen ist, dieses Werk Jesu weiterzuführen, durch das der Name Gottes geheiligt wird.
1: Das war Vortrag Nummer 4 der Einheit Moraltheologie im Rahmen des Katechistenkurses für die Evangelisation im Haus St. Ulrich in Hochaltingen. Professor Stefan E. Müller hielt heute in dieser Einheit Vortrag Nummer 4 der Moraltheologie. 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Alles Gute und Gottes Segen wünscht Ihr Gregor Dornis.
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